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1: Ich habe erstmal die Entwarnung für die B28, B312, B313, Reutlingen, Bad Urach. Kein Falschfahrer mehr unterwegs in Leisen, in Reutlingen und Metzingen West, B28. Die A1 Hamburg Richtung Lübeck ist zwischen dem Kreuz Bagdeheide Heide und Bad Oldesloe noch bis 6 Uhr früh gesperrt, da wird die Fahrbahn erneuert. Die A4 Aachen Richtung Köln ist zwischen Köln-Poll und Dreieck Heumar wegen einer Baustelle bis 5 Uhr früh gesperrt. Die A7 Ulm Richtung Würzburg ist zwischen dem Kreuz Feuchtwangen-Kreilsheim und Wörnitz wegen einer Baustelle bis 6 Uhr gesperrt. Die Autobahn 12 Berlin Richtung Frankfurt-Oder ist zwischen Fürstenwalde-West und Briesen wegen einer Baustelle bis 5 Uhr gesperrt. Noch eine Baustelle ist auf der A29 Oldenburg Richtung Ahlhorner Heide. Die ist zwischen Wadenburg und Großen Kneten bis 5 Uhr gesperrt wegen dieser Nachtbaustelle. Die A40 Essen Richtung Dortmund ist zwischen dem Dreieck Bochum West und Bochum Zentrum wegen einer Baustelle bis nächste Woche Freitag gesperrt. A100 Berliner Stadtring. Die ist in Richtung Treptow zwischen Oberlandstraße und Buschkrugallee sowie in beiden Richtungen zwischen Dreieck Neukölln und Treptower Park bis 5 Uhr gesperrt. Und die A103 Richtung Steglitz ist zwischen Saarstraße und Vielander Straße im Tunnel Feuerbauchstraße bis 5 Uhr gesperrt. Das war's vom Verkehr.
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1: Aus dem Studio von NDR Info in Hamburg, ab jetzt mit Carsten Thiele an ihrer Seite. Ich weiß ja nicht, was sie wachhält um diese Uhrzeit. Vielleicht die Arbeit, vielleicht ist es der Verkehr auf der Autobahn, vielleicht die Schlaflosigkeit. In jedem Fall sind sie hier richtig für alle Infos, die heute wichtig sind zu wissen. Und dazu viele Hintergrundinfos. Das ist ihre ARD Infonacht. Für Ursula von der Leyen stand in Straßburg eine wichtige Rede an, die Rede zur Lage der Europäischen Union. Sie hat dabei neue Initiativen und Gesetzesprojekte angekündigt und eine engere Zusammenarbeit mit Kanada versprochen. Und es ging um Migration, um den Klimawandel und um Verteidigung, also um jede Menge. Katrin Schmidt berichtet.
2: Europa sicherer und unabhängiger machen. Wenn es ein Leitmotiv in der gut einstündigen Rede gab, dann dieses, denn
3: the state of our union is the strongest it has ever been.
2: Die EU ist stark wie nie und zugleich kann sich die Lage auch so unsicher wie nie anfühlen.
3: Feel as precarious as it has ever been.
2: Vor allem, so EU-Kommissionschefin von der Leyen, unter der zunehmenden Bedrohung durch hybride Angriffe, Attacken auf kritische Infrastruktur und gefährliche Drohnenvorfälle. Allein in dieser Woche in Litauen, Dänemark und Polen und zuletzt ja auch in Leipzig.
3: An attack using military-grade material.
2: Ein Angriff unter Einsatz von Militärmaterial, verübt von russischen Akteuren auf europäischem Boden. Das ist nicht nur ein Angriff gegen einen Mitgliedstaat, sondern gegen unsere gesamte Union. Und das werden wir nicht weiter zulassen. Ein neuer Artikel 4, quasi übernommen aus dem NATO-Wörterbuch, soll dagegen halten. Wenn ein Mitgliedstaat sich einer Bedrohung ausgesetzt sieht, könnte er diesen auslösen und alle Mitgliedstaaten würden zusammenkommen, um eine europäische Antwort zu koordinieren, eine weitere Eskalation abzuschrecken und die Auswirkungen abzumildern. Koordination innerhalb der EU sei bisher zu langsam. Das bestätigt im Straßburger Parlament nach der Rede auch die FDP-Sicherheitspolitikerin Marie-Agnes Strack-Zimmermann.
4: Die Freiheit ist nur, wie gehen wir mit der NATO um? In der NATO sind die Vereinigten Staaten ein wichtiger Player. Aber die Vereinigten Staaten unterstützen uns ja momentan gar nicht in dieser Gefahrensituation. Also konsultieren unbedingt. Wir müssen einen europäischen Weg finden, um Wladimir Putin klarzumachen, dass wir diese Angriffe, das sind keine Zufälligkeiten, sehr ernst nehmen.
2: Geschehen soll das auch in einem europäischen Sicherheitsrat, so von der Leyen, am besten zusammen mit Partnern wie der Ukraine, Großbritannien und Kanada. Dessen Regierungschef Mark Carney war heute auch der erste außereuropäische Gast bei einer solchen Rede. Und derjenige, der für den größten Applaus sorgte, als die Kommissionschefin ihn so ansprach.
3: Dear Mark, I said we must urgently reimagine our partnerships.
2: Lieber Mark, ich habe ja schon gesagt, dass wir unsere Partnerschaft dringend neu gestalten müssen. Und nun werden wir auch unsere gemeinsame Zukunft bauen. Ich möchte Kanada als erstes assoziiertes Mitglied der EU.
3: Union.
2: Viele strategische Interessen stehen dahinter, wenn es um die Unterstützung der Ukraine geht, um Militärkooperationen, kritische Rohstoffe und die Weiterentwicklung von künstlicher Intelligenz. Die Partnerschaft mit Kanada dabei kann gar nicht zu hoch bewertet werden, betont der SPD-Europaparlamentarier Tobias Krämer.
5: Die Allianz zwischen Kanada und Europa ist ja das Natürlichste, was es gibt. Wir teilen ja nicht nur gemeinsame Geschichte und Kultur, sondern gemeinsame Werte. Wir haben gemeinsame Interessen, sei es in der Arktis, sei es aber auch mit Blick auf, wie gehen wir in einer Welt um, mit einem kriegssüchtigen Russland, einem aggressiveren China und einem, sagen wir mal, unzuverlässigen amerikanischen Alliierten.
2: Die genaue Ausgestaltung einer noch nie dagewesenen assoziierten Mitgliedschaft in der EU bleibt dabei noch etwas unklar.
1: Sie haben es gehört, Ursula von der Leyen will stärker mit Kanada zusammenarbeiten. Deshalb ist auch Premierminister Mark Carney ihrer Einladung gefolgt und wird heute vor dem Europäischen Parlament sprechen. Meine NDR-Kollegin Birgit Langhammer ordnet das Ganze jetzt ein. Sie hat mit Nikolai von Ondarza gesprochen. Er arbeitet bei der Stiftung Wissenschaft und Politik und ist Experte für EU-Politik. Die erste Frage an ihn war, ob sich die Rolle Kanadas gerade vom Handelspartner zum strategischen Partner ändert.
6: Das deutet sich auf jeden Fall an. Kanada scheint das Land zu sein, dem Ursula von der Leyen außerhalb der EU heute die meiste Aufmerksamkeit gewidmet hat und gesagt, man sehe die Welt mit denselben Augen und will da so eine Art Diversifizierungspartner sein. Also sich suchen in der Abkehr von den USA und gegenseitig in der Sicherheitspolitik bei künstlicher Intelligenz, aber auch bei kritischen Rohstoffen dann unterstützen.
7: Jetzt hat Kanada ungefähr 40 Millionen Einwohner, die EU 450, also mehr als 10-mal so viel. Kann man auch ableiten, dass Kanada mehr als 10-mal so viel davon profitiert von so einer Zusammenarbeit?
6: Das würde ich so nicht sagen. Also für die EU wäre es ein großer geopolitischer Erfolg. Man könnte sich sozusagen präsentieren als eine Alternative zu einer Welt, die nur zwischen den USA und China ausgemacht werden. Und wir haben ja beispielsweise schon Stimmen gehört aus Australien oder anderen Partnern der EU, die gesagt haben, okay, wenn es hier diese assoziierte Mitgliedschaft gibt, dann wollen wir da auch drauf schauen. Also es wäre sicherlich auch für die Europäische Union, mal abgesehen von dem direkten Zugang, den man sich dann zu kanadischen Ressourcen erhofft, auch ein großer Gewinn.
7: Kann man da auch schon konkret wirtschaftlichen Nutzen für die EU ausrechnen? Also wo liegen die messbaren Vorteile einer engeren Zusammenarbeit?
6: Dafür ist es sicherlich noch zu früh, weil es diese Kategorie der assoziierten Mitgliedschaft so noch gar nicht gibt. Das heißt, also jetzt steht erstmal dieser Begriff im Raum. Vielleicht erinnern wir uns, Bundeskanzler Merz hatte im Frühjahr eine assoziierte Mitgliedschaft zur Ukraine vorgeschlagen. Auch da war relativ unsicher, was da eigentlich dahinter steckt. Also bevor man sagen kann, wie groß eigentlich der Nutzen wäre, musste man genau sagen, was sind eigentlich dann die Rechte und Pflichten eines assoziierten Mitglieds? Wie viel Zugang zum Binnenmarkt bekommt Kanada und wie viel Zugang würde dann die Europäische Union zum kanadischen Markt bekommen? All das sind Fragen, die eigentlich dann erst ausdiskutiert werden müsste, bevor man das bewerten kann.
7: Also prinzipiell ist die Stoßrichtung aber ja klar, man möchte zusammenarbeiten, um auch ein Gegengewicht zu sein gegen Washington. Aber ist es nicht auch ein Risiko, sich auf die Seite Kanadas zu stellen und damit ja auch auf eine Art weiter von den USA abzurücken, die aber weiterhin wichtigster transatlantischer Partner bleiben für die EU?
6: Dieses Risiko scheint Ursula von der Leyen bewusst zu sein. Sie hat bei ihrer Rede gesagt, das sei keine Partnerschaft gegen irgendjemanden und wollte damit gewissermaßen vorbeugen, in den USA noch als stärkeres Feindbild gesehen zu werden. Ich glaube, das wird aber dauerhaft nicht reichen. Wenn man wirklich eng mit Kanada zusammenarbeiten will, dann müsste man auch sagen, wir sind bereit, mit euch zusammenzustehen, wenn Trump euch wieder handelspolitisch angreift oder sogar als 51. Bundesstaat sehen will. Das heißt, diese Facette gegenseitige Solidarität, die hat Ursula von der Leyen noch nicht versprochen. Vielleicht auch, weil man Angst hat vor wütenden Reaktionen von Trump.
7: Oder könnte man auch denken, dass eben die EU und Kanada zusammen dann wieder so groß sind, dass sie auch wieder mehr auf Augenhöhe von Donald Trump kommen? Also jetzt quasi zusammen gefestigter sind, um wieder anders verhandeln zu können? Wäre das auch eine Theorie?
6: Das wäre zumindest die Vision des kanadischen Premierminister Mark Carney, der ja schon im Frühjahr von dieser Allianz der Mittelmächte gesprochen hat, die sich dann möglicherweise gegen eben die imperialen Mächte USA, China durchsetzen können. Da wäre aber dann auch gefordert, dass man tatsächlich bereit ist, dieses Rückgrat zu zeigen. Die EU hat ja selbst gegenüber Trump bisher eher versucht, Kompromisse zu suchen, anders als Carney. Und wenn man schon nicht bereit war, die eigene Wirtschaft so zu schützen, dann ist es fraglich, ob man das bereit wäre für Kanada. Also da müsste die EU deutlich mutiger werden. Dann hätte man aber im Verbund mit Kanada und vielleicht noch anderen Partnern zumindest das Gewicht, um sich gegenüber Trump durchzusetzen oder zumindest Kosten aufzuzeigen.
7: Nun ist die EU ja sehr streng mit Beitrittsregeln. Wir haben die letzten Jahre immer wieder darüber berichtet, über einige Länder, die auch deutlich näher an den anderen europäischen Staaten liegen als Kanada. Und da warten einige schon lange. Verprellt man da jetzt zum Beispiel die Ukraine, Albanien, Serbien oder Georgien?
6: Davon gehe ich nicht aus. Es gab ja schon die Diskussion über eine solche assoziierte Mitgliedschaft für die Ukraine. Da hat die Ukraine selbst gesagt, das wollen wir eigentlich nicht. Wir wollen Vollmitglied werden. Und deswegen glaube ich nicht, dass es hier Neid geben wird. Interessanter ist eher, wir sehen dann die Rechte und Pflichten aus. Wie viel Zugang zum Binnenmarkt würde beispielsweise das assoziierte Mitglied Kanada bekommen? Und da gehe ich dann eher davon aus, dass Staaten wie Ex-Mitglied Großbritannien, Norwegen, die Schweiz, vielleicht auch Island drauf schauen, die ja auch bisher sagen, sie wollen nicht voll EU-Mitglied werden, aber durchaus vielleicht Interesse an so einer gegenseitigen Partnerschaft haben können.
7: Sie haben jetzt schon gesagt, Herr von Onatza, an einigen Stellen fehlen uns noch die Details und dennoch sehen Sie jetzt eher mehr Chancen oder mehr Risiken?
6: Das ist aus meiner Sicht erstmal eine Chance. Die EU präsentiert sich hier geopolitisch als Partner, der bereit ist, deutlich weiter zu gehen. Jetzt muss die EU aber auch dem Folge leisten. Das war erstmal ein Vorschlag von Kommissionspräsidentin von der Leyen. Um eine solche assoziierte Mitgliedschaft zu beschließen, bräuchte es aber die Zustimmung aller Mitgliedstaaten. Dazu muss man sagen, dass das Handelsabkommen mit Kanada immer noch nicht von allen EU-Staaten ratifiziert ist. Also das heißt, hier müssen auch alle 27 Staaten am Ende auch willens sein, an einem Strang zu ziehen. Dann kann es aber wirklich einen positiven Effekt erzeugen.
1: Sagt Nikolai von Ondarza, Experte für EU-Politik bei der Stiftung Wissenschaft und Politik.
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1: Fast 2 Monate ist der Anschlag am Rande des Christopher Street Days in Berlin jetzt her. Im Juli war ein 21-Jähriger mit einem Auto in eine Menschenmenge gefahren. Eine Frau hat er getötet und 31 Menschen verletzt. Der Täter war den Behörden als radikaler Islamist und als IS-Anhänger bekannt gewesen. Viele fragen sich deshalb, hätte dieser Anschlag verhindert werden können. Jetzt hat die Bundesregierung ihre Konsequenzen aus dem Anschlag gezogen. Was genau geplant ist, das berichtet aus Berlin Dagmar Pepping.
8: Innenminister Alexander Dobrindt von der CSU und Justizministerin Stefanie Hubig von der SPD wollen ein gemeinsames Signal aussenden. Die Bundesregierung zieht Konsequenzen aus dem islamistischen Terroranschlag beim Christopher Street Day in Berlin. Ende Juli war ein 21-Jähriger, der den Behörden als radikaler Islamist bekannt war, mit einem Auto in eine Menschenmenge gefahren. Später ging er mit einer Machete auf Menschen los. Eine Frau wurde bei dem Attentat getötet, mindestens 31 Menschen erlitten schwere Verletzungen. Im Bundeskabinett haben Dobrindt und Hubig nun einen 10-Punkte-Plan für mehr Schutz vorgelegt.
9: Uns ging es jetzt darum, stärker zu überwachen, Bewegungsfreiheit einzuschränken und härter zu bestrafen.
10: Wir wollten eben jetzt einfach auch nach dem Anschlag zeigen, dass wir einen Schritt weitergehen.
8: Zum Beispiel bei Angriffen mit Messern. Dort ist eine Strafverschärfung geplant.
9: Messerangriff wird zukünftig mit einem Jahr Mindestfreiheitsstrafe geahndet werden und zum Verbrechen hochgestuft.
8: Außerdem will der Bundesinnenminister eine stärkere Überwachung von Gefährdern ermöglichen.
9: Wir wollen, dass bessere Schutz vor Gefährdern durch eine stärkere Anwendung von Fußfesseln ermöglicht wird.
8: Darüber hinaus sieht der 10-Punkte-Plan vor, dass zur Gefahrenabwehr IP-Verbindungsdaten künftig nicht mehr nur bei Bundesbehörden gespeichert werden können, sondern auch bei Landesbehörden. Wer Propagandamittel für den Islamischen Staat verbreitet oder Geld für den IS sammelt, der muss ebenfalls künftig mit härteren Strafen rechnen, kündigte Justizministerin Hubig an. Handlungsbedarf sieht die ehemalige Richterin und Staatsanwältin Hubig auch beim Thema Bewährungsentscheidungen.
10: Wir werden ausdrücklich regeln, dass die Sicherheitsinteressen der Bevölkerung berücksichtigt werden müssen, wenn Gerichte darüber entscheiden, ob eine Strafe überhaupt zur Bewährung ausgesetzt werden kann. Wenn die Folgen einer möglichen Tat oder auch der vorangegangenen Tat für die Allgemeinheit enorm sein können, dann muss es künftig ausdrücklich mit in die Bewährungsentscheidung einfließen.
8: Der Attentäter vom Berliner CSD war im Mai vom Amtsgericht Tiergarten zu 1 Jahr und 10 Monaten Jugendstrafe verurteilt worden. Vorwurf: Vorbereitung einer schweren staatsgefährdenden Gewalttat. Abdul B. war zuvor in den Libanon gereist, um sich in Syrien der Terrormiliz Islamischer Staat anzuschließen. Das Gericht in Berlin ordnete nach dem Urteil eine sogenannte Vorbewährung an. Dabei wird die Entscheidung, ob die Jugendstrafe vollstreckt oder zur Bewährung ausgesetzt wird, für zunächst 6 Monate zurückgestellt. In dieser Zeit sollte der Verurteilte unter anderem an einem Deradikalisierungsprogramm teilnehmen. Bei der Vorbewährung sollen künftig die allgemeinen Sicherheitsinteressen mit in die Entscheidung einfließen, kündigte Hubig an. Außerdem sollen Gerichte, wenn sie bei Heranwachsenden im Alter von 18 bis 21 Jahren das Jugendstrafrecht anwenden, im Urteil ausdrücklich begründen müssen, warum sie sich so entschieden haben.
10: Beim Jugendstrafrecht, das ist mir wichtig, sind heute schon lange Haftstrafen und einschneidende Maßnahmen möglich. Jugendstrafrecht ist keine Kuscheljustiz.
8: Notwendig sei aber auch, dass die Justiz wisse, welche Gefahr von einer Person ausgehe. Wenn es um extremistische Straftaten geht, müssten die Staatsanwaltschaften alle relevanten Informationen bekommen, die bei den Sicherheitsbehörden vorliegen, so Hubig. Auch das werde man regeln.
1: Nicht alle Menschen, die in Deutschland Schutz suchen, bekommen den klassischen Flüchtlingsstatus. Manche gelten als subsidiär Schutzberechtigte. Für sie gilt, eine Rückkehr in die Heimat wäre zu gefährlich. Dort drohen ihnen womöglich Krieg oder Folter. Seit rund einem Jahr dürfen die Familien dieser subsidiär Schutzberechtigten in der Regel nicht mehr nach Deutschland nachkommen. Nur in besonderen Härtefällen können Ehepartner und Kinder einreisen. Doch genau diese Härtefallregel sorgt für Kritik. Von mehr als 5.000 Anträgen wurden bislang nicht mal 20 genehmigt. Für viele Familien bedeutet das, über lange Zeit getrennt zu bleiben. Besonders häufig betrifft das Menschen aus Syrien. Bianca Schwarz berichtet.
11: Die Fluchtgeschichte von Abdulaziz Hesso aus Syrien dreht sich ausschließlich um seine Tochter, Julia. Sie kommt gehörlos zur Welt, sie kann nicht sprechen, ist dauernd krank, braucht dringend eine OP. Aber in Syrien kann dem Mädchen nicht geholfen werden.
12: Leider in Syrien, ich kann nicht OP machen. Wegen des Krieg.
11: Als sie 6 Jahre alt ist, hat sich Julias Gesundheitszustand so verschlechtert, dass ihr Vater beschließt, mit ihr nach Deutschland zu fliehen. So erzählt es Abdulaziz Hesso.
12: Ich wollte nach Deutschland, weil ich hier Sicherheit vor meiner Tochter gesehen habe. Hier bekommt sie medizinische Hilfe und kann zur Schule gehen.
11: Seit 4 Jahren leben die beiden nun in Braunschweig. Julia hat hier die notwendige OP bekommen.
12: Und jetzt meine Tochter ist alles in Ordnung. Sie kann hören, sie kann sprechen.
11: Mittlerweile ist sie 10 Jahre alt. Dank eines Implantats hört sie und lernt sprechen. Ihre erste Sprache ist nun Deutsch. Die Sprache ihrer Eltern, Kurdisch, muss sie erst lernen. Sie besucht eine Schule für hörbehinderte Kinder.
12: Aber sie vermisst ihre Mutter und ihre Bruder sehr.
11: Die Frau von Abdulaziz Hesso ist mit den beiden jüngeren Söhnen in Syrien geblieben. Der Familiennachzug ist seit 2023 beantragt. 2025 wurde er dann insgesamt ausgesetzt. Eine politische Entscheidung, Treiber war die CDU-CSU. Der innenpolitische Sprecher der Unionsfraktion im Bundestag, Alexander Trom, findet das auch heute noch richtig.
13: Wir haben in den letzten 10 Jahren eine übergroße humanitäre Leistung als Gesellschaft und Gesamtstaat erbracht. Und diese Belastung, die muss jetzt deutlich reduziert werden.
11: Abdulaziz Hesso gehört zur Gruppe der Subsidiärschutzberechtigten. Für sie war der Familiennachzug vor der Aussetzung streng gedeckelt auf höchstens 12.000 Menschen pro Jahr. Nachholen durfte man ausschließlich Kinder und Ehepartner. Geblieben ist nur eine Härtefallregelung, gedacht für Schicksale wie das von Julia. Aber ein Härtefallvisum hat die Familie noch nicht bekommen. Migrationsforscher David Schiefer vom Deutschen Zentrum für Integrations- und Migrationsforschung zweifelt grundsätzlich an der Aussetzung.
14: Aus meiner Sicht macht diese Aussetzung sehr wenig Sinn, weil wir zumindest keine verlässlichen Daten haben, von denen wir sagen können, ja, so eine Maßnahme führt tatsächlich signifikant dazu, dass weniger Menschen sich auf den Weg machen und Asyl in Deutschland beantragen. Das hat ganz andere Gründe, warum Menschen das machen.
11: Seit der Aussetzung des Familiennachzugs hat das Auswärtige Amt nicht mal 20 Härtefallvisa ausgestellt bei über 5000 Anträgen. Und deswegen sagt Hakan Demir, innenpolitischer Sprecher der SPD im Bundestag,
15: wir haben eine Härtefallregelung, die nicht funktioniert.
11: Hakan Demir hält den Familiennachzug für einen der letzten legalen Wege nach Deutschland. Noch bis zum Sommer 2027 soll der Familiennachzug ausgesetzt bleiben.
1: Die Generaldebatte gilt als der große Schlagabtausch in einem Parlament. Und im Brandenburger Landtag wurde gestern besonders hart um den Kurs des Landes gerungen. In Potsdam verteidigte die Landesregierung aus SPD und CDU ihren Entwurf für den Doppelhaushalt 2027 und 2028. Der Streit blieb dabei nicht auf den Landtag beschränkt. Draußen auf dem Alten Markt machten Demonstrierende ihrem Ärger lautstark Luft. Drinnen wurde debattiert, draußen protestiert. Martin Adam hat beides beobachtet.
16: Landtag, stand by me, singen sie vor dem Landtag im Regen und fordern mehr Geld für Musikschulen. Drinnen verspricht Finanzminister Daniel Keller Beistand und verteidigt seinen Haushaltsentwurf. Sparen und an den wichtigen Stellen investieren, das sei kein Widerspruch. Neue Stellen für Lehrer und Polizisten, dafür gut 470 Stellen weniger in der Verwaltung. 9% mehr Geld für die Kommunen und auch Krankenhäuser und Kultur gingen nicht leer aus.
17: Wir werden beim Pakt für Pflege die Mittel auf 13 Millionen Euro erhöhen. Wir werden bei den Krankenhäusern unser Versprechen halten. Über 200 Millionen Euro investieren wir in Krankenhäuser. Kein anderes Bundesland investiert pro Kopf mehr in die Krankenhäuser als das Land Brandenburg. Und ich sage es auch, wir finanzieren Theater und Orchester. Es ist gemeinsam gelungen, unseren Anteil aufrechtzuerhalten bei 50 Millionen und die kommunale Ebene davon zu überzeugen, aus dem Finanzausgleichsgesetz 8 Millionen Euro mehr zu geben.
16: SPD und CDU haben sich ohne öffentlichen Streit auf einen Haushalt einigen können. Daran, sagt Keller, könne sich auch die Bundesregierung ein Beispiel nehmen. Gemessen am ursprünglichen Bedarf der Ministerien, lobt auch CDU-Fraktionschef Steven Breetz, habe der Finanzminister 4,4 Milliarden Euro eingespart.
17: Ich kenne keine Landesregierung, die bisher eine solche Herkulesaufgabe bewerkstelligt hat, ein solches Defizit in solch einem beträchtlichen Maße zu reduzieren.
16: Aus AfD-Sicht sind die Ausgaben dennoch viel zu hoch, sagt Fraktionschef Hans-Christoph Berndt.
18: Sie liefern ja einen ausgeglichenen Haushalt, aber sie liefern keinen soliden Haushalt. Der Haushalt ist mit 18 Milliarden Euro größer als je zuvor. Es bleibt eine Lücke von über einer Milliarde Euro. Dazu kommt der Griff in Rücklagen, die Verschiebung von Lasten in sogenannte Sondervermögen. Bis heute fehlt Ihnen die Einsicht oder der Mut für die wirklich nötigen radikalen Reformen.
16: Brandenburg habe bessere Voraussetzungen als die anderen Ostbundesländer und brauche trotzdem neue Kredite in Höhe von 2,7 Milliarden Euro, auch wenn knapp 1,2 davon in die landeseigene Investitionsbank fließen. Besser wäre es doch, noch mehr Landesstellen zu streichen, so die Forderung der AfD, die nach der Sachsen-Anhalt-Wahl selbst lange Thema im Landtag ist. Die Demokratie stehe am Scheideweg, sagt beispielsweise BSW-Fraktionschef Nils Olaf Lüders, aber nicht, weil die AfD sie bedrohe.
19: Nein, die Bevölkerung steht kurz davor, die Eliten abzuwählen, die derart abgehoben sind, dass sie nicht einmal mehr in der Lage sind, ihren Irrweg zu erkennen und ihn zu korrigieren.
1: Martin Adam berichtete.
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20: Mit Ina Kast. Am ersten Spieltag der Fußball-Europa League war Bayer Leverkusen haushoher Favorit gegen das slowenische Team NK Celje. Die Werkself hat auch wie erwartet gewonnen, allerdings nur mit 2:0. Und das war kein berauschender Fußballabend. Er endet aber mit einem Pflichtsieg. Berauschend soll nun für die deutschen Fußballfans die Ära unter dem neuen Bundestrainer Jürgen Klopp werden. Um 10 Uhr gibt er seinen XXL-Kader für die 4 anstehenden Länderspiele bekannt. Frage an unseren DFB-Reporter Tim Brockmeier, mal abgesehen von den ganzen Namen, die nominiert werden, was will Bundestrainer Klopp denn anders machen als sein Vorgänger?
21: Es geht ihm wohl wirklich um einen neuen Geist in der Mannschaft, aber auch rund um die Mannschaft. Er hat vor ein paar Tagen in der DFB-Zentrale in Frankfurt ein sogenanntes Town-Hall-Meeting einberufen, hat alle DFB-Mitglieder Fußballmitarbeiter zusammengerufen, um sie einzuschwören, dass jeder beim Deutschen Fußballbund Verantwortung trägt, auch wenn er erstmal jetzt nicht unmittelbar im Umfeld der Nationalmannschaft arbeitet. Er sagt, die DFB-Elf ist kein eigener Planet innerhalb des DFB. Andersrum will er auch die DFB-Spieler, wenn er sie dann im DFB-Camp in Herzogenaurach zusammengerufen hat, einschwören, den Spielern klar machen, dass nur weil es das Team hinter dem Team, die Mitarbeiter in der DFB-Zentrale gibt, sich die Spieler voll und ganz auf den Fußball konzentrieren können, aber daraus eben auch eine Verpflichtung für jeden Spieler entsteht, alles für den gemeinsamen Erfolg zu tun. Er wird Abläufe verändern, auch im Zusammensein abseits des Platzes ein bisschen was neu machen. Neue Verhaltensregeln soll es geben. Also es geht ihm schon darum, spürbar für alle zu machen, dass das jetzt ein Neuanfang ist und dass ein Wandel starten soll und dass dieser Wandel dann am Ende natürlich auch auf dem Platz sichtbar ist mit attraktivem offensiven Fußball, was im allerbesten Fall dann dazu führt, das ist so die Kloppsche Wunschvorstellung, dass das Land wieder mitgerissen wird, dass das Sommermärchen 2006-Gefühl wieder entstaubt wird und die DFB-Elf wieder zu diesem Lagerfeuer wird und dass sich möglichst viele versammeln. Also wir werden nach dieser zweiwöchigen Länderspielpause mit den 4 Spielen schon ein bisschen besser wissen, wie sehr Jürgen Klopp jetzt diese DFB-Elf belebt hat und wie viel Messias-Magie von ihm wirklich zu erwarten ist.
20: Vielleicht warten mit neuem Personal nun erfolgreichere Zeiten auf das DFB-Team. Das war ein enttäuschender Abend in der Handball-Champions League für die Füchse Berlin. Der deutsche Pokalsieger hatte am 2. Spieltag Besuch vom ungarischen Rekordmeister Veszprém und musste sich 29-35 geschlagen geben. Grund für die Niederlage war vor allem die erste Viertelstunde der Partie, die Berlin total verschlafen hat. Trainer Nikolai Krikau musste 2 frühe Auszeiten nehmen und ärgerte sich.
3: Da war mein Gefühl, dass unser Grundniveau von der mentalen Leistung von Anfang nicht gut genug war. Dann sind wir natürlich super zufrieden mit unserem Fighting Spirit und dass Matthias kriegt hin und zurück zu kriegen im Spiel und wir sind 1-7 Meter weg von Ausgleich und so. Aber am Ende ist das natürlich einfach so groß ein Vorteil für Veszprém, +7 zu haben. Damit haben wir keinen Platz für Fehler in der zweiten Halbzeit.
20: Heute Abend versuchen es die beiden weiteren deutschen Vertreter Melsungen und Magdeburg besser zu machen. Die deutschen Rollstuhlbasketballerinnen wollten es bei der Weltmeisterschaft den deutschen Männern gleichtun und das Halbfinale erreichen. Daraus ist aber nichts geworden. Im kanadischen Ottawa haben sie hoch gegen den Favoriten Großbritannien verloren, Hendrik Lückhoff.
4: Es war ein Klassenunterschied. Gegen die favorisierten Britinnen waren die Deutschen klar unterlegen. Ein einziges Mal lagen sie im gesamten Spiel vorne, ganz zu Beginn mit 2-0. Ein Halbfinaleinzug wäre aber tatsächlich auch äußerst bemerkenswert gewesen. Liegen die größten Erfolge der deutschen Rollstuhlbasketballerinnen doch schon einige Jahre zurück. Noch ist das Turnier aber nicht vorbei. Es geht jetzt noch um die Plätze 5 bis 8. Im Gegensatz zu den Frauen hatten die deutschen Männer schon das WM-Halbfinale erreicht. Zum ersten Mal übrigens seit 53 Jahren. Und da trifft das Team von Bundestrainer Jan Haller aus Hannover auf Australien.
20: Zum Schluss noch die Formel 1. Der Automobil-Weltverband FIA hat nun den Streckenplan für die kommende Saison offiziell bekannt gegeben. Insgesamt wird es 24 Rennen geben. 2 neue Strecken sind dabei, nämlich Portimao in Portugal und Istanbul in der Türkei.
1: Das war der Sport mit Ina Kast.

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1: Um 2.30 Uhr mit Juliette Groß. Die CDU-CSU-Fraktion im Bundestag hält es für möglich, dass die Regierung schnell für Entlastung bei den Spritpreisen sorgt. Fraktionschef Frei sagte in der ARD-Sendung Maischberger, dies könne schon zum 1. Oktober passieren. Dafür müssten aber alle eng zusammenarbeiten, auch im Parlament. Wirtschaftsministerin Reiche von der CDU hatte sich gestern dafür ausgesprochen, die Mehrwertsteuer auf Kraftstoffe vorübergehend zu senken. Aus Berlin, Efi Seibert.
2: Die Wirtschaftsministerin sagte, sie wisse um die Sorgen der Bürger, wenn sie morgens tanken müssten. Reiche ist auch für direkte Zahlungen an einkommensschwache Haushalte. Das Problem dabei, der Staat hat immer noch keinen funktionierenden Auszahlungsmodus, weil er nur von jedem fünften Bürger die Kontodaten hat. Reiche sprach sich nochmal dagegen aus, einen Spritpreisdeckel einzuführen. Das würde ihrer Meinung nach in einem großen Flächenland wie Deutschland nicht funktionieren, weil der Sprit auch kostenintensiv zu entlegenen Orten gebracht werden müsste.
1: Der US-Kongress hat den Weg freigemacht für ein weitreichendes Sanktionspaket gegen Russland. Nach dem Senat billigte in der Nacht auch das Repräsentantenhaus ein entsprechendes Gesetz. Es sieht unter anderem Strafmaßnahmen gegen die russische Energiewirtschaft vor, sowie die sogenannte Schattenflotte. Zudem werden Kremlchef Putin und hochrangige Militärvertreter mit Einreiseverboten belegt. Bevor das Gesetz in Kraft tritt, muss es US-Präsident Trump noch unterschreiben. Ist es erlaubt, private Chatnachrichten von Freunden weiterzuleiten oder Familienangehörige zu Hause heimlich zu filmen? Darüber will heute der Bundesgerichtshof entscheiden. Es geht um die Frage, ob hier die sogenannte Haushaltsausnahme von den Datenschutzregeln gilt. Viktor Kupka berichtet, worum es genau geht.
3: Einmal hatte eine Frau private WhatsApp-Nachrichten ihrer Freundin nach einem Streit an deren Arbeitgeber weitergegeben und der hat sie daraufhin gekündigt. Bei dem anderen Fall hatte eine Tochter ihre Mutter zu Hause heimlich gefilmt und die Aufnahmen dann an die Polizei weitergeleitet. Eigentlich ist das nach europäischen Datenschutzregeln nicht erlaubt, aber für rein persönliche oder familiäre Tätigkeiten gilt das nicht. Eben die sogenannte Haushaltsausnahme. Möglicherweise entscheidet der BGH hier heute aber auch gar nicht und übergibt die Klärung an den Europäischen Gerichtshof.
1: UN-Generalsekretär Guterres warnt vor wachsenden Gefahren durch künstliche Intelligenz und ruft deshalb zu weltweiter Zusammenarbeit auf. Es sei die oberste Pflicht jeder Regierung, ihre Bürger zu schützen, sagte Guterres. Die führenden Nationen in der KI-Entwicklung müssen seiner Ansicht nach gemeinsam Leitplanken einziehen, um eine globale Katastrophe zu verhindern. Das Wetter in Deutschland. Tagsüber häufig trocken und vor allem im Süden Sonne, im Norden mehr Wolken, 17 bis 22 Grad. Am Freitag Wolken, Sonne und vor allem in der Mitte kurze Schauer, 18 bis 21 Grad. Und am Samstag im Norden und Westen eher grau, im Osten und Süden oft sonnig, 18 bis 23 Grad. Das waren die Nachrichten.
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4: Mit guten Neuigkeiten, ich habe keine Staus hier auf meinem Verkehrscomputer. Kommen Sie gut an Ihr Ziel. Gute Fahrt.
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4: Heute Nacht mit Carsten Thiele an Ihrer Seite. Ich grüße Sie. Kohlenhydrate, Fette, Eiweiß, Vitamine, Mineralstoffe, Omega-3. Wie sieht's aus? Achten Sie auf Ihre Ernährung oder soll es vor allem lecker sein? Immer mehr Menschen achten darauf, was gesund ist und das kann bei jedem Menschen sehr individuell sein. Wie kann man also rausfinden, welche Ernährung genau zu mir passt? Genau daran forscht Stefan Konigorski am Deutschen Institut für Ernährungsforschung in Potsdam. Er baut dort gerade eine neue Abteilung auf. Das Ziel lautet Präzisionsernährung. Meine RBB-Kollegin Anna Korwes hat mit ihm gesprochen und zunächst über eiweißreiche Ernährung gesprochen. Viele Produkthersteller werben ja damit, dass in ihren Produkten viel Protein drin ist. Unterstützt Stefan Konigorski diesen Trend?
5: Das sind Sie direkt schon dabei. Als Wissenschaftler habe ich natürlich vielleicht eine andere Perspektive als eigener Mensch oder wenn wir persönlich hier reden. Ich würde sagen, kommt drauf an. Und dass die allgemeinen Empfehlungen, die wir jetzt auch zum Beispiel im Hintergrund mitbekommen in der Ernährung, natürlich erst nochmal was anderes ist als das Marketing. Das dahinter steckt, was vielleicht auch dann Sachen aufgreift, aber natürlich auch als Marketing erstmal genutzt wird. Und das andere dann für Einzelpersonen, hilft das Ihnen direkt für was? Ich glaube, da müssten wir erstmal nochmal genauer schauen. Das ist nicht im Allgemeinen klar, ob wir das jetzt ableiten können.
6: Also kann es tatsächlich sein, dass ich zum Beispiel auf eine eiweißreiche Mahlzeit völlig anders reagiere als jetzt zum Beispiel Sie oder eine Frau im gleichen Alter?
5: Das könnte absolut sein.
6: Also vom Blutzuckerspiegel her oder worüber reden wir da an Auswirkungen?
5: Absolut, das könnte der Blutzuckerspiegel sein. Das könnte natürlich auch erstmal sein, wie geht es Ihnen danach, wie schläfrig sind Sie dabei? Und da muss man natürlich auch schauen, wie kommt man überhaupt jetzt zu allgemeinen Ernährungsempfehlungen. Wenn man sich das aus der Wissenschaft vor Auge führt, wird natürlich sehr viel Energie, sehr viel, sehr gute Arbeit reingesteckt, um solche auch Ernährungsempfehlungen zu entwickeln. Die sind natürlich darauf ausgerichtet zu schauen, was hilft denn im Allgemeinen. Und wenn wir jetzt ein tolles Ergebnis haben, dass eiweißreiche Diät hier und hierfür hilft, heißt das im Durchschnitt. Und jetzt könnte es natürlich erstmal dahinter stecken, dass es jetzt allen Menschen ein bisschen hilft oder vielleicht nur ganz wenigen und dem Rest nicht. Das könnte trotzdem darunter stehen. Was jetzt genau der Fall ist und ob ich jetzt persönlich oder Sie eine von den Personen sind, denen das hilft oder bei denen der Stoffwechsel reagiert, wie man ist, das ist im Allgemeinen noch nicht bekannt.
6: Also ob es sozusagen auch die individuelle Wahrheit trifft. Von was hängt die denn genau ab? Was sind denn so Komponenten, die da reinspielen? Ist das das Mikrobiom in meinem Darm? Sind das meine Gene? Ist es mein Lebensstil? Also was sind so die relevanten Einflussfaktoren?
5: Sicherlich, was Sie schon gesagt haben, was ich selber mitbringe, die Genetik, die dann wieder eine Rolle spielt auf den Metabolismus oder wie Sachen verstoffwechselt werden. Mikrobiom ist ein großer Forschungsbereich. Sicherlich auch das Epigenom wird teilweise noch mit angeschaut, also noch weitere molekulare Faktoren, die beeinflussen können, wie etwas verstoffwechselt wird. Natürlich, der Stoffwechsel selber hängt auch von anderen Faktoren ab. Im ersten Sinne vielleicht, wie alt bin ich? Wie sportlich aktiv bin ich? Habe ich vielleicht zugrunde liegende Krankheiten? Sicherlich auch da gibt es sehr große Unterschiede teilweise, in dem, wie Sachen verarbeitet werden und was dann letztendlich die Produkte daraus sind oder wie ich mich dabei fühle.
6: Ihre neue Forschungsabteilung am DIFE setzt genau bei diesen individuellen Unterschieden an. Sie nennen das Präzisionsernährung. Klingt ein bisschen technisch. Vielleicht noch drei Worte dazu. Was ist das?
5: Sehr gerne. Präzisionsernährung oder auch personalisierte Ernährung ist die Frage, was hilft der einzelnen Person? Vielleicht auch noch zu welchem Zeitpunkt, in welchem Kontext, um sich dabei gut zu ernähren, besser zu ernähren, gesünder zu leben.
6: Sie selbst sind ja kein Ernährungsmediziner, das will ich gleich mal vorwegschicken, sondern Statistiker von Haus aus. Was hat Sie persönlich da jetzt an der Frage interessiert, wie unser Körper auf Ernährung reagiert?
5: Ja, absolut richtig. Also ich bin ausgebildeter Mathematiker, Statistiker und dann auch Computerwissenschaftler dabei und habe schon seit vielen Jahren ein großes Interesse an dann den Anwendungen in der Gesundheitsforschung.
6: Weil
5: ich finde, das betrifft uns alle sehr persönlich. Und dabei ist es ein sehr alltagsnah, würde ich eigentlich sagen, dass die Forschung ganz direkt dann Einfluss haben kann auf das tagtägliche Leben von mir und von anderen. Ernährung ist ein sehr, sehr komplexes Gebiet, weil es eben so viele Faktoren gibt, die zusammenspielen. Und die vielleicht im großen und kleinen Rahmen ist also sehr viel noch zu lernen, zu erforschen gibt, aber dann auch von methodischer Seite dabei sehr viele offene Fragen sind. Wie kann ich das denn jetzt am besten anschauen? Mit welcher Art von Studie? Wie kann ich das in Software einfließen lassen? Und das finde ich sehr, sehr spannend.
6: Genau, Sie wollen da vor allem zwei Forschungsstränge verfolgen. Der eine ist, dass Sie sich zum einen die schier unendliche Datenfülle zu nutzen machen wollen, über die wir jetzt schon verfügen. Sie bauen KI-Modelle auf Basis von riesigen Datensätzen, zum Beispiel aus der nationalen Kohorte. Was können Ihnen solche Datenmengen erstmal über Ernährung verraten?
5: Also das ist erstmal immer sehr relevant, welche Daten habe ich zur Verfügung, wie gut wurde Ernährung erfasst. Im zweiten Schritt dann, wenn ich wirklich jetzt große Datenmengen habe über Ernährung, Ernährungsverhalten, vielleicht auch Erkrankungen, dann kann ich dabei versuchen, Muster zu identifizieren aufgrund von großen Modellen, die dann einen Zusammenhang abbilden. Nach dieser und dieser Ernährung scheint es jetzt ein höheres Risiko zu geben für die Erkrankung.
6: Zumindest bei Frauen ab einem gewissen Alter oder bei Männern mit diesen Vorerkrankungen. Sowas, wenn es die Daten hergeben?
5: Genau, wenn es die Daten hergeben. Und da gehen Sie schon direkt in die Richtung von der Präzisionsernährung tatsächlich, dass man sich im ersten Schritt dann anschauen könnte, wirklich nur Ernährung A, Ernährung B. Proteinreichere versus proteinärmere Diät im Einfluss auf weiterliegende Erkrankungen. Im zweiten Schritt kann ich dann genau reinschauen, was ist, wenn ich jetzt anschaue, mit wie alt ich vielleicht bin, welches Geschlecht dahinter steckt. Und das könnte man natürlich noch weiter treiben und dann vielleicht immer weiter zu einer Gruppe kommen, die das Individuum, wie Sie zum Beispiel, besser beschreibt.
6: Aber jetzt findet eine KI ja zunächst mal Zusammenhänge. Beispiel, jetzt mal frei erfunden, Menschen, die viele Hülsenfrüchte essen, sind vielleicht gesünder oder haben weniger Erkrankungen. Woher wissen Sie dann auf Basis dieser Datensätze, dass die Hülsenfrüchte der Grund dafür sind, dass sie gesünder sind?
5: Sehr oft weiß man das nicht. Also ich glaube, wichtig im allerersten Schritt ist, sich zu verdeutlichen, dass das das Ziel ist, auf die Kausalität zu schließen. Und dann gibt es auch ein großes eigenständiges methodisches Forschungsgebiet, das ich auch mitverfolge, die sogenannte kausale Inferenz, die genau versucht, diese Frage aufzugreifen und sich zu überlegen, was brauche ich denn, kann ich oder wie gut kann ich jetzt von diesen Zusammenhängen in die Richtung von kausalen Effekten gehen. Und da haben Sie ganz genau recht, dass zum Beispiel große KI-Modelle im Allgemeinen nur Zusammenhänge abbilden. Das heißt, die im Allgemeinen abbilden Leute, die Hülsenfrüchte essen, im Vergleich zu anderen, die diese nicht essen oder weniger essen, haben ein besseres Outcome. Warum? Das Warum steckt ja dann wirklich hinter dieser Zuschreibung des Effektes auf die Hülsenfrüchte. Das ist wieder ein anderer Schritt. Der ist natürlich viel komplexer. Und dazu kann man mit Methoden herangehen, erstmal von der Analyse dieser Daten. Aber natürlich viel, viel besser ist, wenn man von vornherein die Daten so sammelt, dass sie eine bessere Zuordnung und Schlüsse darauf zulassen.
6: Also wir hören, große Datenpools stoßen durchaus an ihre Grenzen und deswegen ergänzen sie ihre Arbeit mit künstlicher Intelligenz am DIFA auch mit etwas, was wie das Gegenteil letztlich von Big Data klingt. Sie untersuchen Einzelpersonen. Wie funktioniert so eine, Sie nennen es N-of-One-Studie?
5: Genau, hier ist tatsächlich der Ansatz, wenn ich wissen möchte, ob mir die Hülsenfrüchte besser helfen oder Sie sich diese Frage stellen, diese Eiweißriegel, helfen die mir wirklich, damit ich mehr Muskeln beim Sport aufbauen kann? Das mal selber zu probieren. Weil wenn ich auf der anderen Seite große Stichproben habe, große Studien, große KI-Modelle, dann ist natürlich die Frage, haben die denn gelernt bei einer Person, die wie ich ist, ob das mir hilft? Das ist eine offene Frage, ob da jemand drinnen war. Das heißt, man könnte auch andersrum herangehen und sagen, probiere ich doch das selber. Selber ausprobieren, das ist vielleicht was jeder von uns kennt, was wir alle auch im Alltag machen. Aber überlegen, wie können wir denn daraus jetzt auch wissenschaftlich fundierte Schlussfolgerungen ziehen.
6: Eine Forschungsfrage, der Sie sich da widmen, ist, inwiefern Intervallfasten Brustkrebspatientinnen hilft, die Nebenwirkungen von ihrer Chemotherapie, Bestrahlung, was auch immer, zu lindern. Wie sieht das dann in diesem Fall aus? Also welche Daten sammeln Sie von den Probandinnen?
5: Genau. Das ist ein Anwendungsgebiet, eine Studie, die wir uns anschauen, zum Beispiel Chemotherapie, das ist natürlich schon eine sehr invasive Therapie, ist schon mehr in der Studie zu berücksichtigen als zum Beispiel in der Langzeithormontherapie, die danach einer intensiven Therapie folgt. Was dann in der Studienplanung auch schon wieder wichtiger ist für die Attribution.
6: Zuschreibung.
5: Zuschreibung, genau. Für die Zuschreibung von, ist denn das jetzt wirklich das Fasten, was mir gerade hilft? Oder wenn jeden Tag mir etwas Neues passiert, weil die Therapie auch so intensiv ist, dann ist natürlich auch schwerer, das zuzuschreiben, ob das wirklich das Fasten ist oder gerade die Therapie selber anschlägt. Wie wir das konkret machen, ist in dieser Studie, dass wir sagen, gut, wir machen ein etabliertes, wissenschaftlich etabliertes Fastenprogramm, zusammen in Kooperation dann, zum Beispiel jetzt hier mit der Charité, und schauen uns dabei an, wie geht's denn den Leuten vor dem Fasten, wie geht's den Leuten während dem Fasten und wie geht's ihnen danach. Hat also das Fasten zum Beispiel einen positiven Effekt, während ich das mache, oder hält dieser Effekt auch noch an? Das heißt, wenn ich jetzt einmal faste, fühle ich mich dann besser, sind die Nebenwirkungen geringer, auch dann in den folgenden Monaten danach.
6: Okay, also Sie protokollieren oder die Probandinnen selbst protokollieren, wie sie sich fühlen von Tag zu Tag. Aber Sie müssen ja sicherlich auch noch quantitative Daten messen. Untersuchen Sie die vorher zum Beispiel hinsichtlich Ihres Mikrobioms oder wie gehen Sie da vor?
5: Wenn möglich, versuchen wir das absolut immer zu machen. Weil die nächste Frage wäre dann zu verstehen, auch warum das Intervallfasten funktioniert. Und genau dafür wären natürlich Daten wie das Mikrobiom, der Metabolismus, verschiedene Metabolite oder andere Lipide dabei zu messen, das wäre sehr wichtig zu machen, wenn möglich. Weil natürlich optimalsterweise würden wir auch alle diese metabolischen Marker während der Studie messen. Vielleicht auch am besten jeden Tag. Und da stoßen wir natürlich dann aber auch wieder an praktische Grenzen, weil das nicht so einfach möglich ist. Das heißt, da müssen wir auch viel oft schauen, was ist jetzt technisch möglich. Können wir daheim vielleicht die einzelnen Teilnehmerinnen auch wirklich ganz einfach mit einem Pieks Blut abnehmen und das dann ganz schnell irgendwie analysieren jeden Tag? Dann freuen wir uns natürlich, weil dann können wir darüber auch versuchen, diese Schlussfolgerung abzuleiten. Bei manchen Studien bleibt es auch erstmal nur dabei, dass wir über die Smartphone-Apps diese Daten erfassen und dann vielleicht im ersten Schritt erstmal nur wissen, ja, den Teilnehmerinnen geht's besser, und im Folgeschritt dann versuchen, besser zu verstehen und warum denn.
6: Also das Design ist in Entwicklung noch. Sie bauen ja gerade auch erst die Abteilung auf. Also, aber das Ziel ist dann schon zu wissen, okay, Intervallfasten hilft dieser Brustkrebspatientin und dieser nicht, und dann auch herauszufinden, warum das so ist. Also dann doch wieder auch Muster abzuleiten.
5: Ja, absolut. Wenn wir diese Muster dann im nächsten Schritt kennen, könnten wir natürlich in der Folge, wenn wir das dann auch anderen Leuten anbieten, müssten diese nicht mehr die Studie durchführen.
6: Was im Endeffekt dann aber auch heißt, dass diese Individualstudien auch wieder die großen Datenpools befruchten im Idealfall. Dass es so ein Geben und Nehmen ist, ein Wechselspiel.
5: Absolut. Und natürlich können wir auch sagen, viele Einzelpersonen ergeben diese Bevölkerung dann auch wieder. Das heißt, wenn wir das auch mit vielen, möglichst vielen Leuten machen können, kann das die großen Datenmengen ergänzen, aber natürlich dann vielleicht auch noch besser abbilden.
6: Ich habe mal ausprobiert vor unserem Gespräch, wie weit man mit KI heute schon kommt bei individuellen Ernährungsempfehlungen. Also habe in die KI alle möglichen persönlichen Informationen reingeworfen. Alter, Größe, Gewicht, Bewegungsprofil, Ernährungsgewohnheiten, all sowas. Und dann eben darum gebeten, mir einen möglichst individuellen Ernährungsplan zu machen. Und tatsächlich, was da rauskam, war schon ganz schön detailliert an Empfehlungen, was ich so morgens, mittags, abends zu mir nehmen sollte. Bis hin zu bestimmten Mengen und Nährstoffverteilungen. Wie habe ich dieses Ergebnis einzuschätzen? Ist das tatsächlich personalisiert oder ist das sozusagen nur eine hübsch verpackte Version von allgemeinen Ernährungsempfehlungen?
5: Meine erste Frage wäre aus wissenschaftlicher Sicht, welches Modell haben Sie denn benutzt? Zum Beispiel, also welches Sprachmodell? Mhm. War das ChatGPT? War das ein anderes Angebot? Was man erstmal schon mal wissen müsste, um herauszufinden, was steckt dahinter vielleicht? Wie genau wurden diese Empfehlungen gelernt? Vielleicht weiß man das aber im Alltag auch nicht und dann ist natürlich sehr schwer, das auch einzuordnen. Sprachmodelle sind sehr oft gebaut, dass sie das nicht unbedingt verstehen, woher das kommt. Das heißt, das ist auch eine ganz offene Frage oft, die Einordnung überhaupt erstmal, inwieweit das personalisiert ist oder nicht.
6: Es klang sehr persönlich, aber ich habe dann tatsächlich auch nachgefragt, also die KI selbst gefragt, welche deiner Empfehlungen beruhen jetzt auf tatsächlich wissenschaftlich belegten individuellen Unterschieden und welche auf allgemeinen Empfehlungen. Und da war die Antwort dann auch, also die KI ist dann doch zurückgerudert, hat gesagt, ja, dann müsste ich jetzt doch nochmal an der einen oder anderen Stelle korrigieren. Da handelt es sich doch eher um eine allgemeine Ernährungsempfehlung. Also die kam so ein bisschen ins Straucheln.
5: Also sicherlich die Ernährungsempfehlungen, die wir aus KI-Modellen bekommen, sind auf bestehendem Wissen gelernt. Und bestehendes Wissen wiederum basiert größtenteils auf Durchschnittseffekten in der Population. Das heißt, aus diesen Schlussfolgerungen kann das natürlich erstmal gar nicht so weit und nicht so personalisiert und auch die Kausalität im Allgemeinen nicht verstehen. Es kann natürlich sein, dass sie per Zufall trotzdem richtig ist. Und ich glaube, das ist so die andere Seite natürlich bei den Ernährungsfragen, aber auch ganz allgemein, wie sehr können wir der KI vertrauen, vielleicht welche Garantien, wie können wir überhaupt verstehen, woher diese Muster kommen. Und das ist im Allgemeinen natürlich sehr, sehr schwierig. Ich sage auch, das könnte eine Anfangsempfehlung sein, die vielleicht durchaus Sinn macht, auszuprobieren. Am besten sicherlich auch mit vielleicht weiterem Rat, wenn dabei auch Risiken im Raum stehen, die dann natürlich auch oft nicht berücksichtigt werden. Was ist mit Allergien? Wo ich vielleicht von mir selber, wenn ich was Ernährungsempfehlungen frage, nicht dran denke und die KI vielleicht auch nicht denkt, nochmal nachzufragen. Das heißt, da gibt es natürlich noch mehr Punkte, die zu berücksichtigen sind, neben den scheinbar erstmal sehr personalisierten und vielleicht durchaus sinnvoll klingenden Empfehlungen.
6: Jetzt streitet da ja aber die Qualität der Daten, die ich ja letztlich, also vielleicht nicht ich persönlich, aber die Menschen der KI zur Verfügung stellen, ja trotzdem ziemlich schnell voran. Ne? Also ich kann schon heute per Smartwatch meine Herzfrequenz, meinen Blutdruck, zum Teil sogar meinen Blutzucker regelmäßig messen oder monitoren lassen. Ernährungs-Apps erstellen mir die Speisepläne. Gentests, die werden immer kostengünstiger. Ihre Forschung am DIFE, was kann die sozusagen leisten, was diese ganzen Anwendungen nicht perspektivisch können werden?
5: Ja, das ist eine sehr gute Frage, weil das sicherlich wir am DIFE uns stellen, aber allgemein in der Forschung eine große Frage ist, wenn die Modelle immer größer werden und sehr, sehr große Datenmengen auch bei bestimmten Unternehmen zum Beispiel zur Verfügung stehen, was kann die Forschung dazu beitragen? In meiner Gruppe beschäftige ich mich viel mit der Frage nach der Methodik. Und diese Frage bleibt, auch wenn es größere Datenmengen gibt, welche Schlussfolgerungen können wir denn verlässlich aus diesen Daten ziehen? Sind diese zum Beispiel auch in Apps, wie auf dem Smartphone, eingebaut oder nicht? Das heißt, diese Frage ist nach wie vor, denke ich, prävalent und wird immer wichtiger in der Zukunft auch werden. Wie kann ich darauf vertrauen? Das heißt, das eine ist sicherlich die methodische Frage. Kann ich denn dem Vertrauen, was auch den Apps herauskommt, beziehungsweise wir selber dann auch Apps entwickeln, die ähnliche Empfehlungen geben, bei denen wir die Methodik sehr gut verstehen und dann wirklich dahinter sicher sein können?
6: Dass das wissenschaftliche Fundament stimmt?
5: Richtig, weil das ist auch natürlich nicht immer klar, was ist bei kommerziellen Apps, wie weit basiert das auf validen, geprüften wissenschaftlichen Verfahren oder wie weit ist das erstmal einfach nur Kommerzialität dabei und Werbungsverfahren. Das heißt, das ist die eine Seite sicherlich. Und ich glaube persönlich auch, dass aber tatsächlich die persönlichen Studien, die ich selber durchführe, auch noch ein sehr, sehr wichtiges Merkmal vielleicht auch werden können. Im ersten Schritt, was Sie auch beschrieben haben, ist nämlich bei natürlich großen Sprachmodellen wichtig, dass ich von mir sehr, sehr viel preisgebe. Was heutzutage.
6: Das war mir auch etwas unangenehm. Ich habe auch ein bisschen geschwindelt zwischendurch, weil ich nicht doch alles so privat reinschreiben wollte.
5: Genau, also einmal das, was fühle ich mich selber dabei? Aber natürlich, wenn ich auch weiß, wo die Daten gespeichert werden und wie die Daten vielleicht im Folgenden benutzt werden von großen Unternehmen, die dadurch ihre eigenen Interessen haben, dann wird das, denke ich, in der Zukunft sicherlich eine immer wichtigere Frage. Was möchte ich denn überhaupt von mir beitragen? Wenn man das noch weiterführt und auch denkt, es gibt immer größere Datenmengen. Genetik, DNA-Tests, wie Sie gesagt haben, auf der einen Seite, vielleicht noch das Mikrobiom, wenn ich das dann auch schnell analysieren könnte, in die App einspeise. Aber selbst wenn ich dabei meine GPS-Daten oder auch, was ich gerade gefrühstückt habe, in der Mensa oder hier eingebe, dann kann ich damit persönlich eigentlich sehr, sehr leicht nachverfolgt werden. Das heißt, dann sind wir natürlich sehr, sehr schnell in einem Bereich von Datenschutz, der immer wichtig ist oder auch, wie die Daten vielleicht benutzt werden könnten in der Zukunft. Wo dann für mich als Individuum immer wichtiger wird die Frage, wie möchte ich denn damit umgehen? Und wenn ich jetzt wieder zurückgehe und sage, große Modelle sehr, sehr gut, aber das möchte ich eigentlich ungern von mir preisgeben, welche Möglichkeiten habe ich dann? Das vielleicht erst wieder ausprobieren. Also ich glaube, da werden wir auch noch in große Anforderungen kommen für die Umsetzung und die Nutzung von den Sprachmodellen, wo man wieder gegensteuern kann durch selbst ausprobieren, wo ich selber natürlich dann alles unter meiner Kontrolle habe.
6: Oder eben den Rückgriff auf vertrauenswürdiger wirkende oder mir vertrauenswürdiger scheinende Quellen, genau, von wissenschaftlichen Instituten zum Beispiel. Stellen wir uns mal vor, Ihre Erforschung ist erfolgreich. Ich drücke die Daumen. Und ich komme dann in 5 oder 10 Jahren zu Ihnen und möchte wissen, was ist jetzt die perfekt zu mir passende Ernährung? Definiere perfekt, also die mich gesund hält und mit der ich mich fit fühle und möglichst gesund alt werde. Wie könnte die Antwort denn dann aussehen? Also wie sieht das Tool aus, das Sie entwickeln wollen?
5: Genau, wir haben eine App entwickelt schon, die wir auch benutzen, die ein guter Startpunkt ist für uns, die wir jetzt noch deutlich stärker auf Ernährung fokussieren wollen und dabei auch der Allgemeinbevölkerung verfügbar machen wollen, dass ihnen eine Anleitung gibt im ersten Schritt. Und dann hoffe ich, dass wir diese Frage mit welcher Ernährungsempfehlungen können wir von vornherein schon geben, die wirklich personalisiert sind und die dann wissenschaftlich fundiert sind. Und wie viel, wann empfehlen wir Ihnen aber auch, probieren Sie das vielleicht mal aus. Wir sind uns so und so sicher, dass das klappt, aber besser nochmal ausprobieren. Das in Kombination dann mit einer wahrscheinlich initialen Erhebung von Daten, die Sie auch von sich preisgeben wollen dabei und damit dann zu dann wirklich personalisierten Ernährungsempfehlungen zu kommen.
6: Braucht denn überhaupt jeder Mensch so eine individualisierte Empfehlung oder für wen ist das sinnvoll?
5: Der Ansatz erstmal ist, denke ich, allgemeingültig, weil jede Person würde von sich selber erstmal herantreten und sagen, und was kann mir empfohlen werden? Und wenn dann klar wird,

0: Apps, die wir dabei entwickeln und Ernährungsempfehlungen, die wir geben wollen, zu wissen, wie viele Unterschiede brauchen wir, wie tief müssen wir in der Forschung dann gehen, um diese zu erforschen, oder was können wir wirklich durchweg empfehlen?
1: Weil viele Hörer denken jetzt vielleicht, oh Gott, noch mehr Daten, noch mehr Regeln, noch mehr Druck beim Essen. Ne? Wenn ich dann, weiß ich nicht, auch meinen Speiseplan dann in die App einstelle, fotografiere, was auf meinem Teller liegt, wie auch immer, damit die App immer auf dem neuesten Stand ist. Also wo liegt für Sie persönlich die Grenze zwischen hilfreicher Präzision oder so einem übertriebenen Optimierungswahn?
0: Das ist eine sehr feine Grenze und sehr wichtig, beides zu berücksichtigen. Also auf der einen Seite steht natürlich, welche Empfehlungen gibt es, die wir jetzt treffen können für ein gesundes weiteres Leben. Zusammenkommen mit, was mag ich, was kann ich denn einkaufen, was ist denn preislich, was ist vom Kontext in meinem Rahmen. Da gibt es sehr, sehr viele Sachen natürlich, die wichtig sind, die absolut berücksichtigt werden müssen. Und ich denke, nur wenn das alles zusammenkommt, ist es wirklich machbar und umsetzbar im Alltag. Und dann die andere Seite natürlich, die bei uns auch in der Forschung direkt schon reinkommt. Wie lange möchte ich denn was ausprobieren? Das heißt, ich denke, dass wir da sehr niedrigschwellig Angebote brauchen, App-Empfehlungen brauchen, die leicht erreichbar sind, die nicht ein langes Ausprobieren, die keine große Datenerfassung brauchen und damit leichter umsetzbar sind.
1: Aber selbst wenn wir jetzt so ebenfalls relevante Faktoren wie was kostet es und wie schmeckt es mir, ich finde, wie schmeckt es mir, ist durchaus die entscheidende Frage beim Essen, für mich persönlich zumindest. Aber selbst wenn wir jetzt nur auf den Bereich der Gesundheit gucken, besteht nicht auch die Gefahr, dass wir durch solche Anwendungen Ernährung verkomplizieren? Also dass uns das weiter wegbringt vom eigenen Bauchgefühl, was uns ja schon auch oft ganz gut eigentlich sagt, was uns jetzt gut tun würde.
0: Ist es das? Das ist ja meine Frage. Ist das Bauchgefühl so gut? Das wäre meine große Frage.
1: Also es leitet einen natürlich auch manchmal in die Ferne, ne? Wenn man müde ist und dann einfach ganz explizit Lust auf Schokolade hat. Aber ich meine so generell, ob man überhaupt Hunger hat oder nicht. Ob man gerade eher was Salziges braucht, wenn man vielleicht viel geschwitzt hat. Also der Appetit, der leitet einen ja manchmal schon auch in die Richtung, das zu sich zu nehmen, was dem Körper gerade auch wirklich fehlt.
0: Also für mich ist das tatsächlich auch noch eine erste Frage, wie gut ist dieses Bauchgefühl und hat das jeder? Da wären wir wieder bei einer individuellen Frage, wie gut trifft das oder wie hilfreich ist dieses Gefühl, wohin leitet mich das dabei? Und nachdem man das beantwortet hat, dann wäre das natürlich eine sehr wichtige Voraussetzung, dem vielleicht auch zu vertrauen. Optimal würde ich sagen, wenn das zusammentrifft, dann auch mit dem Wunsch nach etwas Gesunden, also dann wirklich nach etwas, was fehlt. Das denke ich ist vorhanden, absolut. Ich bin nicht sicher, ob das wirklich bei jedem möglich ist, das so gut zu fühlen. Und denke auch wieder, dass dabei der Kontext, wo mit welchem Essen man aufgewachsen ist, auch natürlich wieder eine große Rolle spielen kann.
1: Mhm. Können Sie sich vorstellen, dass so in, weiß ich nicht, 10 Jahren in der Allgemeinmedizin beim Hausarzt sowas wie Präzisionsernährung ein Standard werden könnte?
0: Ich bin mir sicher, dass es da Veränderungen geben wird, allgemein in unserem System, auch wie stark jetzt App-basierte Daten aus dem Alltag, die man vielleicht auch über Sensoren erfassen kann, allgemein mehr Einzug halten, weil auch viel mehr genutzt wird im Alltag und darunter sicherlich auch die Ernährung fällt. Das heißt, ich bin mir sicher, dass es dann dadurch auch eine viel größere Rolle spielen wird, alle diese Daten irgendwie zu berücksichtigen. In der ärztlichen Beratung, da sind wir natürlich wieder sehr dabei, wie kann das dann aussehen? Wie könnte das sich verändern? Aber allgemein im Gesundheitsverhalten, da bin ich mir sicher.
2: Sagt Stefan Konigorski vom Deutschen Institut für Ernährungsforschung in Potsdam im Gespräch mit Anna Korwis.
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Investor Ihres Vertrauens. Die hohen Spritpreise sind ja zurzeit das Gesprächsthema. An den Zapfsäulen wird inzwischen zweimal hingeschaut, bevor man den Tank wirklich voll macht. Und manch einer überlegt dann auch, auf welche Fahrten man zurzeit verzichten kann. Zum Supermarkt, das muss natürlich sein, aber am Wochenende zu den Schwiegereltern? Naja, ich bin jedenfalls ganz froh, dass mein Kleiner nur einen 30-Liter-Tank hat. Da tut das Tanken zwar auch weh, aber immerhin ist der finanzielle Schock schneller vorbei. Bundeskanzler Merz hat ja Erleichterungen angekündigt. Was da genau geplant ist, wann sie kommen könnten und ob Autofahrerinnen und Autofahrer tatsächlich entlastet werden, spürbar, das ist noch offen. Welche Möglichkeiten die Politik hat und was davon dann letzten Endes an der Zapfsäule ankommen könnte, darum geht es gleich ausführlich bei uns nach den nächsten Nachrichten in Ihrer ARD-Infonacht.

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1: Um 3 Uhr mit Juliette Groß. Unionsfraktionschef Frei hält es für möglich, dass die Regierung schnell für Entlastung bei den Spritpreisen sorgt. In der ARD-Sendung Maischberger bezeichnete er es als nötig, dass dafür alle eng zusammenarbeiten. Auch im Parlament. Dann sei es möglich, die Bürger schon in 2 Wochen zu entlasten.
2: As soon as possible. Ich glaube, wenn man das jetzt zügig macht, kann das zum 1. Oktober gelingen. Wir haben im Frühjahr, also im Mai, im Juni, haben wir die Mineralölsteuer abgesenkt. Der sogenannte Tankrabatt, das ist natürlich eine Option, die grundsätzlich zur Verfügung steht. Eine andere Möglichkeit wäre, dass wir das, was wir sozusagen bei der Mehrwertsteuer zusätzlich einnehmen, den Menschen zurückgeben, indem wir die Mehrwertsteuer von 19% auf 7% senken. Auch das könnte ein Weg sein.
1: Der Fraktionschef von CDU und CSU Frei. Für die zweite Option, also eine niedrige Mehrwertsteuer auf Kraftstoffe, hatte sich gestern schon Wirtschaftsministerin Reiche ausgesprochen. US-Präsident Trump hat der Europäischen Union gedroht, sollte die EU deutlich enger mit Kanada zusammenarbeiten. Hintergrund ist der Brüsseler Plan, Kanada eine sogenannte assoziierte Mitgliedschaft anzubieten. Trump sagte, ein solcher Schritt könne eine feindselige Handlung darstellen. Dann werde er sehr hohe Zölle verhängen oder den Handel mit Europa ganz einstellen. EU-Kommissionspräsidentin von der Leyen hatte gestern eine assoziierte Mitgliedschaft Kanadas ins Spiel gebracht. Die EU-Kommission will soziale Netzwerke für Kinder unter 13 Jahren verbieten. So viel ist schon bekannt. Heute will Kommissionschefin von der Leyen ihre Pläne genauer vorstellen und sagen, was mit dem sogenannten Kids Act noch umgesetzt werden soll. Unsere Brüssel-Korrespondentin Katrin Schmidt berichtet, worum es geht.
3: Ja, jetzt geht es vor allem darum, welche Auflagen die Plattformen bekommen. Und zwar nicht nur die Social Medias, sondern auch Gaming-Plattformen und sogenannte KI-Begleiter, die ja auch eine emotionale Beziehung zu den Nutzerinnen und Nutzern aufbauen. Denn der Plan der EU-Kommission ist weiter, dass dann zwischen 13 und 15 Jahren nur die Möglichkeit besteht, Minikonten auf TikTok, Instagram und Co. einzurichten, mit eingeschränkten Funktionen und maximal 1 Stunde am Tag nutzbar.
1: In der Fußball-Europa League ist Leverkusen mit einem Sieg in die neue Saison gestartet. Die Leverkusener gewannen ihr erstes Vorrundenspiel gegen den slowenischen Meister Celje mit 2:0. Das waren die Nachrichten. Das Wetter in Deutschland. Tagsüber häufig trocken und vor allem im Süden Sonne, im Norden mehr Wolken, 17 bis 22 Grad. Am Freitag Wolken, Sonne und vor allem in der Mitte kurze Schauer, 18 bis 21 Grad. Und am Samstag im Norden und Westen eher grau, im Osten und Süden oft sonnig. Es ist gleich 3:03 Uhr.
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4: Geht los mit der Autobahn 1, Hamburg Richtung Lübeck. Die ist zwischen dem Kreuz Bargteheide und Bad Oldesloe bis 6 Uhr früh gesperrt. Da wird die Fahrbahn erneuert. Die Autobahn 4, Aachen Richtung Köln, ist zwischen Köln-Poll und Dreieck Heumar wegen einer Baustelle noch bis 5 Uhr früh gesperrt. Die A7, Ulm Richtung Würzburg, ist zwischen dem Kreuz Feuchtwangen-Crailsheim und Wörnitz wegen einer Baustelle bis 6 Uhr gesperrt. Noch eine Baustelle gibt es auf der A12, Berlin Richtung Frankfurt-Oder, zwischen Fürstenwalde-West und Briesen. Da ist die Autobahn deshalb bis 5 Uhr gesperrt. Die A29, Oldenburg Richtung Ahlhorner Heide, ist zwischen Wartenburg und Großen Kneten gesperrt wegen einer Nachtbaustelle. Das soll auch bis 5 Uhr dauern. Die A40, Essen Richtung Dortmund, ist zwischen dem Dreieck Bochum West und Bochum Zentrum wegen einer Baustelle noch bis nächste Woche Freitag gesperrt. Die A100, Berliner Stadtring, ist Richtung Treptow zwischen Oberlandstraße und Buschkrugallee gesperrt, sowie in beiden Richtungen zwischen Dreieck Neukölln und Treptower Park. Das dauert auch bis 5 Uhr. Und die A103 Richtung Steglitz ist zwischen Saarstraße und Vielander Straße wegen Vermessungsarbeiten im Tunnel Feuerbachstraße noch bis 5 Uhr früh gesperrt.
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4: Aus dem Studio von NDR Info in Hamburg, heute Nacht mit Carsten Thiele an Ihrer Seite. Ich freue mich, dass Sie auch heute noch Nacht wieder Lust haben auf viele Infos, auf Hintergründe dazu, auf Interviews und auf einen verlässlichen Verkehrsservice. Das ist Ihre ARD Infonacht. Und bitte nicht aufregen, wenn es jetzt um die Spritpreise geht, ja?
5: Ich konnte es vorhin auch immer noch nicht glauben, als ich vorhin an der roten Ampel neben einer Tanke hielt und wieder die aktuellen Literpreise gesehen habe. Da war ich froh, dass mein Tank halb noch halb voll ist. Kanzler Merz hat ja versprochen, dass es sehr bald Entlastungen gibt beim Spritpreis. Unionsfraktionschef Frei hat sich sofort Maßnahmen gewünscht, schon ab dem 1. Oktober. Mein Kollege Sebastian Ottowitz wollte das genauer wissen. Er hat mit Efi Seibert gesprochen aus dem ARD-Hauptstadtbüro. Er hat sie gefragt, wann es denn jetzt endlich mal eine deutliche Ansage gibt von der Bundesregierung.
6: Na, also wenn sehr bald, wie der Kanzler das ja sagte, ein Tag wäre, dann ist der vorbei und es ist nichts passiert. Also sehr bald, würde ich mal sagen, müsste dann eigentlich in den nächsten Tagen sein. Aber um es ganz deutlich zu sagen, im Moment noch nicht.
7: Aber es wird
6: viel diskutiert.
7: Genau, es werden viele Ideen auch diskutiert. Auch die Bundeswirtschaftsministerin Katharina Reiche hat sich am Abend zu ja ganz verschiedenen Ideen, die da kursieren, geäußert. Was kann sie sich denn vorstellen?
6: Sie hat gesagt, dass sie sich eine vorübergehende Senkung der Mehrwertsteuer vorstellen kann. Also im Moment gibt es ja da 19% auf die Kraftstoffe und sie könnte sich vorstellen, dass man runtergeht auf 7%. Das hat Vor- und Nachteile. Also der Vorteil wäre, dass es natürlich sehr schnell machbar ist. Der Staat kann sehr schnell entscheiden, dass er auf Steuern verzichtet. Aber der Staat muss natürlich auch zahlen. Also wir hatten das ja im Frühling schon mal, da war das ähnlich. Das war auch eine Abgabe, die der Staat da verzichtet hat. Und das hat uns in 2 Monaten ungefähr 1,6 Milliarden Euro gekostet. Und es ging an alle, also an die Vielfahrer, die vielleicht auch einen dicken Geldbeutel haben, genauso wie an diejenigen, die es eigentlich haben müssten, weil sie nicht genug Geld haben. Und da ist der zweite Ansatz der Wirtschaftsministerin. Sie kann sich auch vorstellen, dass man eben an Geringverdiener direkt eine Auszahlung veranlasst. Das hat wiederum den kleinen Nachteil, dass der Staat nicht genug weiß über die Kontonummern. Also es gibt nur von 19% der Bürger die Kontodaten und die Kontoverbindungen. Kann sich natürlich schnell ändern, wenn man sagt, Leute, gebt eure Kontoverbindung her, dann kriegt ihr Geld. Das kann sein, dass das dann sehr flott funktioniert.
7: Das sind also Dinge, die sich die Bundeswirtschaftsministerin vorstellen kann. Könnte eine dieser Ideen denn auch beim Koalitionspartner, bei der SPD, auf fruchtbaren Boden fallen?
6: Die SPD denkt im Moment eher darüber nach, dass man die Energiekonzerne zur Kasse bittet. Denn die haben ja viele große Gewinne eingefahren mit diesen steigenden Preisen. Und der Bundesfinanzminister, der ja eben auch SPD-Chef ist, der sagt, wir müssen tatsächlich diese Übergewinnsteuer umsetzen. Das hat aber den Nachteil, dass das rechtlich sehr kompliziert ist. Also man muss ja nachweisen, ab wann ist ein Gewinn ein Übergewinn. Deshalb sagt die Bundeswirtschaftsministerin, das sieht sie nicht. Also da kommen sie nicht so richtig zusammen. Könnte sein, dass die SPD mitmacht bei diesen Direktzahlungen an einkommensschwache Haushalte. Denn das wäre ja auch eigentlich in der SPD-Idee eigentlich ganz gut zu vermitteln. Aber da müsste natürlich tatsächlich eben sehr, sehr schnell diese Kontodaten kommen. Kann sein, dass es eine Mischung aus beiden wird unter Umständen. Also das ist so eine Erzählung, die hier in Berlin gerade herumgeht.
7: Ein Wunsch, den ja so ziemlich jeder und jede haben wird, die auf das Auto angewiesen sind, ist, dass es jetzt schnell geht, dass wir schnell eine Entlastung merken. Bis wann kann das denn sein? Unionsfraktionschef Frei sagt ja, man könnte schon zum 1. Oktober eine Senkung der Steuer zum Beispiel hinbekommen. Ist das realistisch?
6: Ja, also wenn der Staat entscheidet, dass er auf Geld verzichtet, kann man das sehr schnell machen. Das muss halt letzten Endes nach dem Beispiel gehen, das wir jetzt schon aus dem Frühjahr kannten. Also damit hat der Staat auch schon so ein bisschen Erfahrung. Aber es ist natürlich eine sehr teure Maßnahme. Alle anderen Maßnahmen sind tatsächlich mit mehr Aufwand verbunden. Angefangen von den Kontodaten, die der Staat braucht, bis hin eben zu rechtlichen Geschichten bei einer Übergewinnsteuer. Das zieht sich in die Länge. Die schnellste Version wäre tatsächlich, dass der Staat Dinge tut, die er selbst beeinflussen kann, also quasi selber auf Geld verzichten.
5: Einschätzung von Efi Seibert aus dem Hauptstadtstudio. Bundeswirtschaftsministerin Reiche hat also einen konkreten Vorschlag gemacht, wie man die Menschen entlasten kann, die viel hinterm Steuer sitzen. Sie schlägt eine Direktzahlung vor an alle Autofahrerinnen und Autofahrer mit niedrigem Einkommen. Darüber hat Jesse Wellmer in den ARD-Tagesthemen mit dem Energieexperten Georg Zachmann gesprochen von der Brüsseler Denkfabrik Brügel. Und ihre erste Frage war, ob so eine Direktzahlung sinnvoll wäre.
8: Also es wäre bei Weitem viel sinnvoller als der Tankrabatt. Der Tankrabatt hat sehr, sehr viel Geld gekostet, ist nur bei den richtigen Leuten angekommen und oder nicht nur und hat dazu geführt, dass wir auch noch mehr Geld ins Ausland überwiesen haben, weil ein Teil der Gewinne, die aus diesem Tankrabatt gekommen sind, dann auch außerhalb Europas gelandet sind. Direktzahlungen an Menschen, die es wirklich benötigen, führt dazu, dass trotzdem weiterhin hohe Benzinpreise da sind. Das heißt, Menschen fahren weniger Auto, es wird weniger von dem knappen Benzin verwendet. Und das ist volkswirtschaftlich bei weitem sinnvoller als der Tankrabatt, den wir im Sommer hatten.
9: Es gibt noch einen weiteren Vorschlag aus der Union, eine Senkung der Mehrwertsteuer auf Benzin und Diesel. Ist Vorschlag von Unionsfraktionschef Frey zum Beispiel. Wie sinnvoll wäre das aus Ihrer Sicht?
8: Ja, eine Mehrwertsteuersenkung auf Benzin und Diesel ist im Endeffekt die kleine Schwester des Tankrabattes. Also man würde dann wahrscheinlich versuchen, die Mehrwertsteuer um so viel zu senken, wie der vermeintliche Mehreinnahme an Mehrwertsteuer durch die höheren Benzinpreise zusätzlich an Mehrwertsteuer generieren würde. Aber wenn man sich dann die Zahlen anschaut, die dabei rauskommen, dann sind die eben auch deutlich geringer, als was der Tankrabatt als direkte Benzinsteuervergünstigung gebracht hat. Ich denke aber dennoch, dass die Direktzahlungsroute bei Weitem die ökonomisch sinnvollste ist.
9: So, das ist die eine Seite. Jetzt kommen wir mal zu den Vorschlägen der SPD. Die SPD schlägt nämlich einen Preisdeckel vor. In Belgien gibt es den seit den 70ern. Wäre das auch ein möglicher Weg?
8: Ja, also Preisdeckel haben ja eine Reihe von Wirkungen. Der belgische Preisdeckel ist wohl so organisiert, dass man einmal am Tag in Belgien festlegt, wie der Höchstpreis auszusehen hat. Der orientiert sich an den eigentlichen Kosten und soll vor allem dafür sorgen, dass die einzelnen Tankstellenbetreiber keine besonders hohen Gewinne erzielen, wenn die Preise stark nach oben steigen. Das adressiert das eigentliche Problem eigentlich kaum. Die Preise sind ja hoch, weil die Kosten sehr hoch sind. Und deswegen, also für Benzin und Diesel und das dahinterliegende Öl. Entsprechend sind auch die Preise in Belgien jetzt auch noch dramatisch niedriger als in Deutschland. Die Preisdifferenz zwischen Belgien und Deutschland erklärt sich eher durch etwas geringere Steuern für Benzin und Diesel in Belgien. Ein Problem, was man mit einem Preisdeckel hat, ist, eigentlich würde man erwarten, dass ein Preisdeckel die Preise senkt. Allerdings kann es auch bedeuten, dass Tankstellen, die vorher eigentlich besonders günstige Preise angeboten haben, dann diesen Preisdeckel nehmen, um sich eben auf diesen Preisdeckel zuzubewegen von unten, also ihre Preise eher zu erhöhen. Das ist quasi als Fokuspunkt dient für höhere Preise. Also es ist nicht unbedingt gesagt, dass damit allen wirklich geholfen wäre. Wenn man den Preisdeckel sehr, sehr aggressiv interpretiert, also anders als in Belgien, und ihn dann nutzt, um quasi Preise festzuzurren, die unter den Marktpreisen liegen, dann kann es zu Versorgungsengpässen führen, weil die entsprechenden Raffinerien und Tankstellenfirmen dann an diese davon betroffenen Tankstellen möglicherweise eben kein Benzin und Diesel mehr verkaufen.
9: Mhm. So, und dann ist da noch die Übergewinnsteuer für Mineralölkonzerne, die gerade enorme Gewinne machen. Das ist auch ein SPD-Vorschlag. An die Übergewinnsteuer will Vizekanzler Klingbeil ja schon länger ran und wirbt auch in Brüssel dafür. Aber auch da gibt es Bedenken. Auch bei Ihnen?
8: Ja, also eine effektive Übergewinnsteuer wäre wirklich ein toller Weg, um massive Umverteilung, die wir aktuell sehen, zu reduzieren. Wir sehen, dass eben diejenigen, die Zugang zu alten Verträgen mit Öl und Benzin haben und diesen jetzt eben deutlich teurer verkaufen können, damit gigantische Gewinne aufrufen können für sich. Die Probleme sind eher praktischer Natur. Wir wissen nicht genau, wo diese Gewinne dann zum Schluss stattfinden werden. Also ein Teil der Gewinne wird schon auf Erzeugerseite stattfinden, also dass die Erzeuger ihr Öl aus Amerika zum Beispiel dann teurer auf den Markt werfen können. Teilweise passiert es dann auf dem Ozean, wo Händler das Öl übernommen haben zu langfristigen Konditionen und es dann nachher in Europa zu Spot-Konditionen, also zu den kurzfristig deutlich höheren Preisen verkaufen können. Aber genau herauszufinden, wer denn jetzt wie viel Übergewinne macht, die man dann rechtssicher abschöpfen kann, ist nicht ganz einfach. Einfacher wäre es noch zu sagen, wir schauen uns einfach die Gewinne der Öl- und Gasfirmen ganz, ganz unabhängig an. Allerdings besteht da die Schwierigkeit, dass eben Ölfirmen auch ihre Gewinne über die Zeit deutlich verschieben können und damit eben auch keine gigantischen Übergewinne erzielen, sondern nur vergleichsweise normale Gewinne. Und dass ein Großteil der Gewinne wahrscheinlich auch außerhalb Europas angegeben werden kann und wir dann in Europa gar keinen richtigen Zugriff darauf haben. Also wenn es juristisch möglich ist, da drauf zuzugreifen, auf die Übergewinne und hier eine gewisse Umverteilung zu organisieren, dann ist das ein sehr interessanter Weg. Ich sehe aber sehr, sehr große praktische Schwierigkeiten.
5: Sagt Georg Zachmann in den ARD-Tagesthemen. Er ist Energieexperte von der Brüsseler Denkfabrik Brügel. Und soweit bis hierhin unser Schwerpunkt in der ARD-Infonacht zum Thema Spritpreise.
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5: Vor rund 200 Tagen haben die USA und Israel den Krieg gegen den Iran begonnen. Seitdem leiden unzählige Menschen unter den Folgen. Durch Gewalt, durch Zerstörung und immer im Kopf die Angst vor neuen Angriffen. Aber dieser Konflikt wirkt weit über die Region hinaus. Energiepreise und Lieferketten geraten unter Druck. Die wirtschaftlichen Folgen sind weltweit spürbar. Und militärisch zeigt sich, die USA stoßen offenbar an die Grenzen ihrer Macht. Wie geht das iranische Regime mit dieser neuen Lage um? Oliver Bemelmann berichtet.
10: Ein riesengroßes Plakat ziert ein Gebäude auf dem Platz der Islamischen Revolution in Teheran. Darauf zu sehen sind US-Kriegs- und Handelsschiffe, die brennend im Meer untergehen. Auf Farsi steht geschrieben, die Armee des Teufels wird im Persischen Golf versinken. Den Schiffen gegenüber steht eine riesige mythische Kriegergestalt mit Hammer. Die Führung in Teheran lässt nichts unversucht, um die Stärke des iranischen Militärs hervorzuheben und die Einheit des Landes zu beschwören. Aus Anlass des 200 Tage andauernden Konflikts sagte Parlamentspräsident Ghalibaf, das iranische Volk sei trotz der von außen aufgezwungenen militärischen Aggression standhaft geblieben, so berichten es iranische Medien. Präsident Pezeshkian betonte in sozialen Medien, der Iran werde nicht kapitulieren. Der Sprecher der iranischen Atomenergieorganisation Kamal Wandi.
11: Wenn man angegriffen wird, nutzt man alle verfügbaren Mittel, um sich zu verteidigen. Wir haben mehr als genügend Mittel, aber viel wichtiger ist der starke Wille, unser Land zu verteidigen. Natürlich werden wir uns in dieser Situation behaupten, egal wie groß der Druck ist, der auf uns ausgeübt wird.
12: No matter how much pressure they put on us.
10: Durch den Konflikt ist der Schiffsverkehr an der Straße von Hormus fast zum Erliegen gekommen. Vor dem Krieg lief darüber rund ein Fünftel der weltweiten Ölversorgung. Immer wieder gibt es Meldungen von brennenden Öltankern und Handelsschiffen. Iranische Medien behaupteten diese Woche, ein großer Öltanker sei explodiert, nachdem er auf eine Mine gelaufen sei. Stimmt nicht, sagt das US-Militär, der Tanker sei von iranischen Drohnen angegriffen worden. Auch die US-Streitkräfte melden Angriffe auf iranische Tanker und geben an, mit ihrer Seeblockade iranischer Häfen in 2 Monaten rund 100 Handelsschiffe gestoppt zu haben. Überprüfen lassen sich solche Angaben nicht. Teheran reklamiert dennoch für sich, die Meerenge zu kontrollieren. Der Sprecher der Atomenergieorganisation Kamal Wandi.
11: Wir tun unser Möglichstes, um die Straße von Hormuz zu sichern. Doch die Zahl der Schiffe, die passieren, entspricht nicht den Angaben, die behauptet werden. Es handelt sich lediglich um eine einstellige Anzahl von Schiffen, die die Straße von Hormuz befahren.
10: Die Hoffnung auf diplomatische Fortschritte hatte sich Anfang der Woche zerschlagen. Ein geplantes Treffen zwischen Vertretern von Iran, Oman und anderen Golfstaaten, bei dem es um mögliche Vereinbarungen zur Straße von Hormuz gehen sollte, wurde abgesagt. Auch Verhandlungen zwischen Iran und USA scheinen derzeit in weiter Ferne.
5: Alkoholsucht, Depressionen, chronische Schmerzen, Krebs oder Trauer. Wer mit diesen belastenden Problemen nicht alleine sein will, der kann sich an eine Selbsthilfegruppe wenden. Denn es kann enorm helfen, sich mit Menschen auszutauschen, die ganz ähnliche Erfahrungen gemacht haben. Gestern war der Tag der Selbsthilfe. Paula Klüver erklärt an einem Leipziger Beispiel, wie solche Gruppen helfen können und wie man eine Selbsthilfegruppe eigentlich gründet.
13: Von Behinderungen, Krebs oder Endometriose bis hin zu Themen wie Trauer, Pflege und Armut. Rund 70 bis 100.000 Selbsthilfegruppen gibt es in ganz Deutschland. Ausschlaggebend ist, es treffen Menschen aufeinander, die ähnliche Dinge erlebt und durchgemacht haben. Denn gemeinsam lassen sie sich leichter aushalten. Das erläutert Thomas Rücker, Gruppenleiter vom WGEV in Leipzig.
14: Man merkt, man ist nicht alleine. Es geht vielen Menschen so. Und das ist, glaube ich, das Wertvollste, dass man einfach eine Plattform hat, dass man mit seinen Sorgen erzählen kann. Und das Schöne ist eben, indem man das erzählt in der Gruppe, die wissen genau, von was man redet. Die haben das also genauso durch die Situation ähnlich erlebt und können dann eben wirklich Tipps geben, wie sie damit umgehen oder nicht.
13: Doch nicht nur Betroffene selbst können in Selbsthilfegruppen Beistand finden, sondern auch Angehörige, die ihre Belastungen mittragen. Beim WGEV in Leipzig kommen Angehörige und Freunde von Menschen mit psychischen Erkrankungen zusammen. Rücker leitet eine Gruppe für männliche Angehörige und eine Gruppe für erwachsene Kinder von Eltern mit psychischen Erkrankungen.
14: Die Erkrankten, das ist die eine Seite, die haben im Prinzip eben das Leid, will ich mal sagen, die Krankheit. Aber die Angehörigen, dass sie einfach auch mal an sich denken und dann auch bestimmte Grenzen setzen.
13: Eine Selbsthilfegruppe gründen kann jeder. Die gesetzlichen Krankenkassen bezuschussen gesundheitsbezogene Selbsthilfegruppen im Rahmen einer Pauschalförderung. Das ist gesetzlich vorgeschrieben. Die Gelder geben die Krankenkassen gemeinschaftlich aus. In Sachsen-Anhalt hat die AOK als größte Krankenkasse die Federführung. Sven Wagner, Teamkoordinator für Selbsthilfe bei der AOK in Sachsen-Anhalt, sieht die Selbsthilfegruppen als wichtige Ergänzung zur medizinischen und therapeutischen Versorgung.
15: Die Selbsthilfegruppen, die sind enorm wichtig, auch für uns. Das ist ein unverzichtbarer Bestandteil unseres Gesundheitswesens, unserer Gesellschaft auch und stärkt auch die Eigenverantwortung, die Selbstbestimmung und auch am Ende die gesamte Gesundheitskompetenz unserer Menschen.
13: In Sachsen-Anhalt haben die gesetzlichen Krankenkassen gemeinsam rund 2 Millionen Euro bereitgestellt. Für etwa 700 Selbsthilfegruppen sowie für die Kontaktstellen und Dachverbände, die bei der Suche und Organisation der Gruppen helfen. Darüber hinaus fördern einige Krankenkassen wie die AOK weitere Angebote im Rahmen einer Projektförderung. Auch wenn es Selbsthilfegruppen überall in Deutschland gibt, sind sie im ländlichen Raum oft schwerer erreichbar. Außerdem seien die Gruppen in kleinen Orten nicht so anonym wie in den Großstädten, betont Thomas Rücker vom WGEV. Das könnte bei stigmatisierten Krankheiten eine zusätzliche Hürde darstellen. Um die Selbsthilfe überall zugänglicher zu machen, werden deshalb immer mehr digitale Angebote geschaffen. Bei der Suche nach einer passenden Gruppe zu jedem Thema helfen die Kontaktstellen, die es in allen Bundesländern gibt.
0: Der Stichtag.
5: Heute vor 30 Jahren starb Marianne Bachmeier. Sie schrieb Geschichte mit einem dramatischen Fall von Selbstjustiz. Katharina Mild blickt zurück.
16: 8 Schüsse machen Marianne Bachmeier bundesweit bekannt. 6 davon treffen den Mörder von Bachmeiers Tochter Anna tödlich.
17: Plötzlich hörte ich das Geräusch der Schüsse und Grabowski sank fast sofort in der Anklagebank zusammen.
16: Gerichtsreporterin Barbara Kotte berichtet im März 1981 vom Prozess gegen Annas Mörder Klaus Grabowski. Der arbeitslose Metzger hat zu diesem Zeitpunkt bereits gestanden, die 7-jährige Anna in seiner Wohnung mit einer Strumpfhose erwürgt zu haben.
17: Vor Augen habe ich nur noch ihre Bewegung, die Hand mit dem Revolver und diese Bewegung, mit der sie den Revolver so über den Steinfußboden wegschlittern ließ.
16: Grabowski ist ein verurteilter Sexualstraftäter. Vor Gericht sagt er aus, er habe das Mädchen getötet, weil es ihn erpressen wollte. Eine Behauptung, die Marianne Bachmeier kaum erträgt.
18: In mir kam hoch Grauen, Entsetzen, Kälte. Und dann, als das alles irgendwo sich, als ich mich überhaupt wieder Luft kriegte, Wut. Zorn!
16: Am 3. Verhandlungstag will Grabowski erneut aussagen. In der Talkshow Fliege in der ARD erinnert sich Marianne Bachmeier an den entscheidenden Tag.
19: Marianne Bachmeier.
18: Ich hörte mit seinem Anwalt und dem Richter sprechen. Er wollte eine Aussage machen. Und ich habe gedacht, so, jetzt kommt die neue. Jetzt hat er sich die neue Konstruktion gemacht. Wieder eine Lüge, was das Kind gemacht hat, was nicht gemacht hat. Und da ging es bei mir irgendwie nur noch, dieser Mund ist, also über meine Tochter wird nicht noch einmal öffentlich hergezogen.
16: Marianne Bachmeier hat selbst eine schwierige Jugend hinter sich. Ihre ersten beiden Töchter gibt sie in Pflegefamilien. 1973 wird mit Anna ihr 3. Kind geboren, das erste, das bei ihr aufwächst. Nach den Schüssen lässt sich Bachmeier im Gerichtssaal widerstandslos festnehmen. In der Bevölkerung erntet sie Verständnis für die dramatische Selbstjustiz.
20: Ich persönlich hätte ihn noch zerstückelt. Die Frau hat es richtig gemacht.
21: Ich hätte auch eine Pistole genommen.
20: dann verurteilt worden wäre der sowieso nicht.
21: Es ist Selbstjustiz, das geht gar nicht. Dafür haben wir unsere Gesetze. Und da muss hier ist jeder gleich vor.
22: Freispruch für diese Frau.
23: Das Lübecker Schwurgericht hat heute die 32-jährige Marianne Bachmeier wegen Totschlags zu 6 Jahren Haft verurteilt.
16: 2 Jahre nach ihren tödlichen Schüssen wird Bachmeier schließlich verurteilt. Das Gericht spricht von einer spontanen Tat unter außergewöhnlichen Umständen und verhängt ein verhältnismäßig mildes Urteil. Die eigentliche Strafe bleibt für Bachmeier etwas anderes, der Tod ihrer Tochter.
18: Die ersten 3 Jahre war der reine Trip, ne? Da konnte ich überhaupt gar nichts anderes denken, ne? Eben auch dadurch, dass ich mich in dieses Gefängnis dann sperrte, nicht durch die Tötung Grabowskis, war ich ja so eingesperrt und dem absolut ausgesetzt. Da gab es kein Entkommen.
16: Sie rappelt sich wieder auf, gibt Interviews, verkauft ihre Lebensgeschichte exklusiv an den Stern, um ihre Anwälte davon zu bezahlen und macht dann nach ihrer Entlassung aus dem Gefängnis 1985 mit Auftritten in Talkshows weiter. Sie lebt zunächst in Nigeria und dann in Palermo auf Sizilien. Dann die letzte Wendung im Leben von Marianne Bachmeier. Mit Mitte 40 erfährt sie von einer Krebserkrankung.
18: Bauchspeicheldrüsenkrebs mit Metastasen in der Leber. Also für die Schulmedizin hoffnungslos, ne?
16: Ihre letzte Reise führt zum Grab ihrer Tochter, wo sie nur wenige Monate nach ihrer Diagnose beigesetzt wird. Marianne Bachmeier starb am 17. September 1996 in Lübeck. Heute vor 30 Jahren.
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25: Mit Hendrik Lückhoff. Der Titel soll es sein. Drunter macht es Bayer Leverkusen in dieser Saison nicht in der Fußball-Europa League. Clubboss Fernando Caro hat den Sieg im zweithöchsten Europapokal als Ziel ausgegeben. Ambitioniert. Aber ja, der Anspruch der Leverkusener ist ja eigentlich auch, Champions League zu spielen. Und wenn das schon nicht geht, dann soll es eben einen Wettbewerb drunter schon der Titel sein. Der Auftakt ist immerhin schon mal geglückt, auch wenn die Leverkusener im ersten Europa-League-Spiel der Saison gegen Außenseiter NK Celje aus Slowenien mehr Mühe hatten als erwartet. Gegen das Team, das erstmals überhaupt Europa League spielt. Am Ende gab es einen 2:0-Sieg für Bayer. Und Jan Wochner war mit dabei.
26: Gelungener Start für Bayer Leverkusen in der Europa League. Der 2:0-Heimsieg gegen NK Celje aus Slowenien war verdient. Wirklich glänzen konnte Bayer Leverkusen aber nicht. Zur Pause führte die Werkself 1:0. Das Tor, ein Eigentor des Slowenen Sesla. Leverkusen selbst schaffte es lange nicht, den Ball über die Torlinie zu schießen, ließ mehrere Topchancen ungenutzt. Bis zur 74. Minute nach einer Ecke erlöste Facundo Medina die Werkself mit dem Treffer zum 2:0. Zuvor hatte Celje auch die eine oder andere gute Ausgleichsmöglichkeit gehabt. Am Ende Leverkusen verdienter Sieger mit 2:0.
25: Der zweite deutsche Europa-League-Teilnehmer in dieser Saison ist die TSG Hoffenheim und die startet dann heute auf Kreta. Vom Fußball-Europapokal jetzt zum Handball-Europapokal, von der Europa League in die Champions League, also in die Königsklasse. Da waren die Füchse Berlin im zweiten Gruppenspiel gegen den 30-fachen ungarischen Meister aus Westbremen gefordert. Und nach dem Auftaktsieg gab es gegen die Ungarn die erste Niederlage für die Füchse. Aus Berlin, Tabea Kunze.
27: Die Füchse Berlin haben das Topspiel in der Handball-Champions League verdient verloren. 29:35 heißt es am Ende vor 7.700 Zuschauerinnen und Zuschauern in der Max-Schmeling-Halle. Der Rekordmeister aus Ungarn war schlicht das bessere Team. In der Offensive druckvoll und in der Abwehr deutlich konsequenter als die Füchse. Zudem hatten sie mit Emil Nielsen den besseren Keeper in ihren Reihen. Bei den Füchsen überragte erneut Welthandballer Matthias Gitzel mit 10 Toren. Aber insgesamt war der Titelfavorit aus Westbrenn hier in Berlin der verdiente Sieger.
25: Die anderen beiden deutschen Vertreter in der Handball-Champions League, Magdeburg und Melsungen, sind heute im Einsatz. Jetzt noch zum Wintersport. Da hat eine der erfolgreichsten deutschen Athletinnen der vergangenen Jahre ihre Karriere beendet. Jacqueline Pfeiffer, die Skeleton-Pilotin, sie hört auf. 3-mal wurde sie Weltmeisterin, sie wurde Europameisterin und holte bei Olympischen Winterspielen 1-mal Silber und 2-mal Bronze. Und jetzt ist Schluss. Pfeiffer will sich nicht mehr kopfüber in den Eiskanal stürzen.
28: Irgendwann kommt der Punkt, dass ich fertig bin und dass es gut ist und mich auch zurückerinnert, dass ich 2022 gesagt habe, so will ich nicht aufhören und für mich dann entschieden, dass ich jetzt 2026 aufhöre, wenn es für mich persönlich am schönsten ist, was dann natürlich immer ja, noch ein bisschen mehr wehtut, als wenn es nicht so gut läuft.
25: Im Alter von 31 Jahren sagt Skeleton-Pilotin Jacqueline Pfeiffer also Tschüss zum Leistungssport.
5: Soweit der Sport mit Henrik Lückhoff. Gleich geht es bei uns um einen unsichtbaren Helfer im Ukraine-Krieg. Das Satellitennetzwerk Starlink von Elon Musk sorgt dafür, dass die Soldaten an der Front online bleiben können. Auch Russland hat das Starlink-Netz genutzt ohne Genehmigung. Und deshalb soll jetzt eine eigene russische Lösung her, das Satellitenprojekt Rasvet. Kann das gelingen? Und wie entscheidend sind Satellitennetzwerke inzwischen für einen modernen Krieg? Das hören Sie gleich nach den Nachrichten in Ihrer ARD-Infonacht.
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1: Um 3.30 Uhr mit Juliette Groß. Die Europäische Union plant eine deutlich engere Zusammenarbeit mit Kanada. Für das nordamerikanische Land ist eine sogenannte assoziierte EU-Mitgliedschaft angedacht. US-Präsident Trump hat das jetzt scharf kritisiert und der EU gedroht. Aus der Nachrichtenredaktion Markus Wolf.
2: Er halte das Ganze für lächerlich, sagte Trump Journalisten, die ihn auf die Pläne für eine assoziierte EU-Mitgliedschaft Kanadas angesprochen hatten. Noch ist unklar, was sich genau dahinter verbirgt. Für den US-Präsidenten könnte ein solcher Schritt aber einen, Zitat, feindseligen Akt darstellen. In diesem Fall werde man sehr hohe Zölle gegen Europa verhängen oder den Handel in bestimmten Bereichen komplett einstellen, so Trump. Unter anderem wegen der unberechenbaren Handels- und Außenpolitik der USA wollen Kanada und die EU ihre Beziehungen vertiefen. Heute soll der kanadische Premier Carney auch eine Rede im EU-Parlament in Straßburg halten.
1: Union-Fraktionschef Frei hält es für möglich, dass die Regierung schnell für Entlastung bei den Spritpreisen sorgt. Nach seinen Worten könnte das schon zum 1. Oktober gelingen. Alle müssten dafür eng zusammenarbeiten, sagte Frei in der ARD-Sendung Maischberger. Der Fraktionschef von CDU und CSU nannte dafür zwei Optionen. Einen Tankrabatt, wie schon im Mai und Juni, mit einer niedrigeren Energiesteuer oder eine niedrige Mehrwertsteuer auf Kraftstoffe. Kurz vor der Abgeordnetenhauswahl in Berlin haben sich die Spitzenkandidaten zu einer Fernsehdebatte im RBB getroffen. Zwei zentrale Themen waren die Wohnungs- und Verkehrspolitik. Aus Berlin Sebastian Schöbel.
3: Zwar machten beide Vertreter von Linken und SPD, Elif Eralp und Steffen Krach, immer wieder deutlich, wo ihre Parteien auseinanderliegen, etwa beim Thema Vergesellschaftung von Wohnungskonzernen. Mit den Grünen aber gäbe es viele Schnittmengen, betonten beide. CDU-Spitzenkandidat Stefan Evers warf der Linken erneut Antisemitismus vor und schloss jede Zusammenarbeit mit Extremisten aus. Berlin wählt am kommenden Sonntag ein neues Abgeordnetenhaus und 12 Bezirksverordnetenversammlungen. Das Rennen ist laut Umfragen sehr eng. CDU und Linke liefern sich ein Kopf-an-Kopf-Rennen um Platz 1, dicht gefolgt von AfD und Grünen.
1: Der ChatGPT-Entwickler OpenAI hat wieder Probleme mit einem seiner KI-Modelle gemeldet. Ein Chatbot soll bei einem Testlauf versucht haben, von ihm selbst erstellte Dateien ins Netz hochzuladen, nur um sie beantworten als Quelle vorweisen zu können. In einem anderen Fall soll die künstliche Intelligenz verschwiegen haben, dass sie die angefragten Dateien einfach erfunden hatte. Das Wetter in Deutschland. Tagsüber häufig trocken und vor allem im Süden Sonne, im Norden mehr Wolken, 17 bis 22 Grad. Am Freitag Wolken, Sonne und vor allem in der Mitte kurze Schauer, 18 bis 21 Grad. Und am Samstag im Norden und Westen eher grau, im Osten und Süden oft sonnig, 18 bis 23 Grad. Das waren die Nachrichten.
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5: Mit guten Nachrichten für alle, die gerade hinterm Steuer sitzen. Keine Staus zu sehen hier auf meinem Verkehrscomputer. Sie sollten also gut an Ihr Ziel kommen. Ich wünsche Ihnen eine gute Fahrt durch die Nacht.
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5: Am Mikrofon ist Carsten Thiele. Im Krieg gegen die Ukraine ist das Satellitennetzwerk Starlink von Elon Musk zu einem wichtigen Werkzeug für Russland geworden. Es hält den Internetzugang an der Front aufrecht und ermöglicht zum Beispiel Drohnen zu steuern. Auch Russland soll Starlink, wie gesagt, lange Zeit ohne Genehmigung genutzt haben. Anfang des Jahres wurde der Zugang jedoch blockiert und seitdem braucht Moskau eine eigene Lösung. Die soll Rasvet heißen, ein russisches Satellitenprojekt, das in die Fußstapfen von Starlink treten soll. Aber kann es das tatsächlich ersetzen? Und wie wichtig sind eigentlich solche Satellitennetzwerke für die Kriegsführung? Darum geht es jetzt in der neuen Folge von 11KM, dem Tagesschau-Podcast mit Nadja Mitzkat.
4: Ohne Internetanschluss geht nicht viel. Auch nicht im Krieg. Elon Musk hat Russland den Zugang zu seinem Satelliteninternet Starlink gekappt. Und das stellt Wladimir Putin im Krieg gegen die Ukraine vor massive Probleme. Jetzt wird in Russland mit höchster Priorität an einer Alternative gearbeitet, wie Recherchen von NDR und WDR zeigen. WDR-Investigativjournalist Florian Flade erzählt uns in dieser Folge, welche langfristigen Pläne Putin damit verfolgt, ab wann diese auch für den Rest Europas zur Gefahr werden könnten und welche Rolle China dabei spielt.
6: Ab dem 1. Februar diesen Jahres, da haben die russischen Streitkräfte ganz plötzlich von einem auf den anderen Tag immense Probleme zu kommunizieren, aber nicht nur das, sondern auch mit ihren Waffensystemen. Sie können Drohnen und auch Marschflugkörper nicht mehr so gezielt ins Ziel bringen, wie sie wollen. Manche der Systeme stürzen wohl sogar ab, also man verliert die Kontrolle über diese Drohnen. Und am Anfang ist noch nicht so ganz klar, was da los ist, ob das ein technischer Defekt ist, aber es stellt sich dann relativ schnell heraus, dass das zu tun hat mit Starlink, mit der Satellitenkonstellation, die vom Milliardär Elon Musk betrieben wird.
4: Das war ja im Februar auch eine relativ große Meldung, ne? Starlink abgestellt für Russland. Und da sah es ja auch erstmal so aus, als ob das der Ukraine nützen wird. Aber Flo, sag mal, wieso hat Musk Russland überhaupt diesen Zugang verweigert, abgestellt?
6: Das ist nicht so ganz klar, ob es da vielleicht politischen Druck gab auf Elon Musk von Seiten der NATO zum Beispiel oder der Ukraine. Aber es ist wohl so, die Ukraine hat das immer wieder artikuliert. Russland nutzt Starlink und Russland hat dadurch die gleichen Vorteile wie die Ukraine. Und das ist aus Sicht der Ukraine natürlich ein immenses Problem. Und dann hat Elon Musk entschieden, dass man in das Gebiet der Ukraine zumindest mal genauer schauen muss, um zu gucken, welche dieser Terminals, man braucht da ja so Bodenstationen für dieses Satelliteninternet, welche denn von russischer Seite genutzt werden, welche von ukrainischer Seite. Und dann hat man einfach gesagt, man muss jetzt diese Terminals neu registrieren und zwar sogar mit einer ID, also Identifikationsnummer. Und so wollte man eben verhindern, dass die Russen sich quasi da so reinmogeln und sich auf dieses Internet aufschalten. Und ja, dann waren dann nur noch die Terminals funktionsfähig, die offiziell registriert wurden und die russischen, und das waren wohl weit über 2000, die haben dann nicht mehr funktioniert.
7: Die ukrainische Armee verzeichnet Geländegewinne. Die Ukraine hat binnen 4 Tagen mehr als 200 Quadratkilometer Staatsgebiet zurückerobert. Das zeigt die Datenanalyse eines US-Instituts. Grund dafür sei auch, dass Russland aktuell nicht auf das Satellitensystem Starlink zugreifen kann.
4: Du hast gerade schon die Begriffe benutzt, Satelliteninternet mit Bodenstationen. Kannst du einmal noch mal erklären, wie Starlink eigentlich funktioniert und warum es so wichtig ist in diesem Krieg, der sich da auf dem Gebiet der Ukraine abspielt?
6: Ja, Starlink, das ist eine sogenannte Megakonstellation. Das heißt, das sind Satellitenschwärme oder Ketten, die um die Erde fliegen. Das sind viele Tausend, im Fall von Starlink über 10.000 Satelliten, die da in den letzten Jahren ins Weltall gebracht wurden. Jeden Monat kommen neue dazu. Also es wächst weiter. Es soll dann irgendwann mal in der Endgröße ja weit über 100.000 Satelliten sein. Und ja, damit kann man Internet an die entlegensten Stellen der Welt bringen. Das ist der Grund, warum Starlink so stabil ist. Die Abdeckung ist halt immens hoch. Es sind wahnsinnig viele Satelliten. Einige davon gehen auch mal kaputt oder die treten wieder in die Erdatmosphäre ein und verglühen dann. Aber SpaceX, die Firma von Elon Musk, die schafft es wirklich Monat für Monat, neue Satelliten ins All zu bringen. Und das ist ein in so entlegenen Gebieten oder umkämpften Regionen, wo vieles nicht mehr so stabil läuft, ist das ein entscheidender Vorteil.
8: Und das heißt ja dann aber auch, dass ein Privatunternehmen oder vielleicht sogar ein Privatmann, Unternehmer, Elon Musk, da eine ziemlich entscheidende Rolle spielt. Er könnte ja auch seine Meinung ändern, Russland wieder Zugang verschaffen oder andersrum zur Ukraine sagen, nee, sorry, ich unterstütze euch nicht mehr. Hängt also alles an ihm letztlich?
6: Ja, es gibt auch Expertinnen und Experten, die sagen, das ist der erste sozusagen kommerzielle Space-Krieg, den es eigentlich gibt. Also ein kommerzielles Unternehmen, ein privates Unternehmen ist kriegsentscheidend geworden. Und tatsächlich hat die Ukraine das ja auch schon erlebt, dass Elon Musk ihnen Starlink verweigert hat. Und zwar schon 2022. Also erstmal hat die Ukraine Musk gebeten, bitte schalte Starlink für die Ukraine frei. Das hat er dann auch getan. Und dann aber im Herbst 2022, da hat die Ukraine eine Gegenoffensive gestartet. Da wollte man auch zum Beispiel die russische Schwarzmeerflotte angreifen. Und genau in dem Moment hat Elon Musk der Ukraine das nicht mehr gestattet. Also die Starlink-Konstellation hat dann für diese Region nicht mehr funktioniert. Diese Gegenangriffe, die konnten dann nicht mehr stattfinden. Die sind fehlgeschlagen. Die Ukraine war dann nicht mehr in der Lage, ihre Drohnen ins Ziel zu bringen. Das hat Elon Musk damals wohl noch gemacht, weil er nicht so sehr in diesen Krieg involviert werden wollte. Und er hatte vielleicht sogar Angst vor russischen Racheaktionen, vor Vergeltung, vielleicht auch gegen seine Satelliten sogar. Aber mittlerweile ist es so, die Ukraine kann auf Starlink zugreifen und Russland eben seit Februar diesen Jahres nicht mehr.
8: Und wie reagiert Russland auf diese Situation? Wie gehen die damit um?
6: Ja, für die russischen Streitkräfte war das wohl ein immenser Schock. Und jetzt wird natürlich überlegt, wie kann man das kompensieren? Und tatsächlich arbeitet Russland schon seit einiger Zeit daran, eine Alternative zu Starlink aufzubauen, dass man eben nicht mehr von Musk abhängig ist oder von einem überhaupt ausländischen System. Und ja, Russland baut an einer Alternative ein Projekt, ein Programm, das heißt Rasjet, russisch für Morgendämmerung. Und das ist im Prinzip das Gleiche. Es ist eine Megakonstellation, die da entstehen soll, die vor allem den russischen Streitkräften dient. Also das soll vor allem das Militär dann nutzen können.
8: Woher habt ihr diese Infos?
6: Also das ist in Russland kein Geheimnis. Das hat der russische Staat ganz offiziell verkündet. Auch der russische Präsident Wladimir Putin spricht über dieses Projekt. Es gab vor einigen Wochen eine Pressekonferenz in Russland. Da waren Soldaten eingeladen, die durften den Präsidenten, also Wladimir Putin, durften ihm Fragen stellen und durften ihn auch zu der Kriegssituation in der Ukraine befragen. Und da gab es eine ganz interessante Szene.
9: Возможно ли нам на отечественном производстве производить такие же большие тяжелые дроны?
6: Da gab es nämlich einen Soldaten, der hat Putin gefragt, wann die russischen Streitkräfte denn auch so ein Satellitensystem wie Starlink bekommen würden. Denn die Ukraine, die würde das ja sehr erfolgreich nutzen. Dann hat Putin geantwortet, nein, nein, das bekommen wir auch. Das werden Sie schon sehr bald spüren. Wir arbeiten längst daran. Dieses System wird gerade aufgebaut und es ist sozusagen keineswegs schlechter als Starlink. Und das würden die Truppen an der Front schon sehr bald spüren, dass es das gibt. Wir haben allerdings jetzt in unseren Recherchen zusammen mit dem NDR eine interne Einschätzung der Bundeswehr bekommen. Und zwar eine Einschätzung zu dieser russischen Starlink-Alternative. Die Experten dort für den Bereich Weltraum, die haben sich das mal angeschaut und kommen dann zu einer Einschätzung, dass das, was Russland da behauptet zu können, dass das im Moment noch nicht der Fall ist und wahrscheinlich für einige Zeit nicht der Fall sein wird. Und dass die ersten Erfolgsmeldungen in Bezug auf dieses Rasjet-Programm eher Propaganda sind. Also aus diesem internen Papier der Bundeswehr geht hervor, dass Rasjet aufgebaut wird, allerdings sehr langsam.
8: Was bedeutet das denn ganz konkret, wenn du sagst, sehr langsam?
6: Also bislang ist es so, mit Stand jetzt, heute im September 2026, sind knapp über 30 Satelliten für dieses Projekt in den Orbit gebracht worden. Das soll aufwachsen. Also im Jahr 2027 sollen das schon 288 Satelliten sein. Und es soll dann noch weiter aufwachsen. Die russische Propaganda sagt, bis zum Jahr 2035 auf sogar 900 Satelliten steigen. Und ja, die Bundeswehr hat sich das angeschaut. Die Weltraumexperten dort kommen zu dem Schluss, dass Russland das wohl nicht so schaffen wird in dieser Geschwindigkeit, wenn es so weitergeht. Frühestens Ende nächsten Jahres könne man ja sehr bedingt nur eine Einsatzbereitschaft feststellen für dieses System. Und dann müsse man schauen, ob das überhaupt für die Truppen ausreichend sei, um sich damit so zu bewegen, wie sie es denn wollen, also so eine Fähigkeitslücke zu schließen. Aber sie sagen auch, wenn Russland das schafft, eine größere Zahl von Satelliten für Rasvet ins Weltall zu bringen, dass dann tatsächlich eine Fähigkeitslücke geschlossen wird. Dann hat Russland eine Satellitenfähigkeit, die nur wenige Länder auf der Welt haben.
8: Und sag mal, das wären ja aber, selbst wenn es richtig gut läuft, ja, deutlich weniger Satelliten als die Menge, die Elon Musk da mit seinen 11.000 ungefähr im Weltall hat. Reicht das Russland schon?
6: Ja, das ist ganz interessant. Also ja, natürlich ist es wesentlich weniger, aber Elon Musk möchte damit de facto ja eigentlich die ganze Welt mit Internet versorgen können. Also 160 Länder sind heute schon abgedeckt durch Starlink. Wenn man sich anschaut, warum Russland das möchte, und das ist ja explizit, wird das ja auch so benannt als eine militärische Fähigkeit oder eine Fähigkeit für das Militär, dann braucht man das ja nicht sozusagen für die ganze Welt und auch eigentlich nicht für komplett Russland, sondern die Abdeckung müsste es dann ja eigentlich nur geben in der Ukraine und den Grenzregionen in Russland, damit das Militär es nutzt. Das heißt, der Nutzerkreis ist viel kleiner und dadurch bräuchte man wahrscheinlich auch nicht diese Tausenden von Satelliten.
8: Jetzt gerade hat man 30 und auch Russland, die Wirtschaft dort ist vom Krieg nicht unbeeinflusst. Ja? Ich frage mich gerade, Raumfahrt ist teuer, Satelliten ins All zu bringen ist teuer. Hat Russland momentan ausreichend Kapazitäten für 300 Satelliten?
6: Diese Fähigkeit, eine solche Megakonstellation aufzubauen, überhaupt im Weltraum wieder aktiver zu werden, das ist in Russland offenbar eine Priorität inzwischen. Das war vielleicht vor ein paar Jahren nicht mehr so. Russland ist ja sehr stolz darauf, dass man eine Space-Nation ist und war, zu Sowjetzeiten zumindest. Russland hat seit Mai 24 einen neuen Verteidigungsminister, Belousov. Und dieser Mann hat offenbar das Weltraumprogramm des russischen Militärs wieder als eine Priorität gesehen und buttert ganz schön viel Geld und viele Ressourcen da rein. Es gibt überraschend viele Raketenstarts, also auch Beobachter aus der NATO zum Beispiel, die sind schon erstaunt, dass Russland es doch schafft, tatsächlich eigentlich jeden Monat, teilweise sogar mehrfach, Satelliten ins Weltall zu bringen. Und da wird viel Geld reingebuttert. Anders kann man das nicht sagen, das wird als eine Priorität erachtet. Man muss, wenn man dann jetzt ins Detail schaut, sieht man, okay, alles läuft jetzt doch nicht so nach Plan. Von diesen knapp 30 Satelliten, da haben längst nicht alle diese Höhe erreicht, die sie haben sollen. Manche sind sogar wieder in die Erdatmosphäre eingedrungen und sind dann wieder verglüht. Aber es werden Satelliten ins Weltall gebracht und zwar gar nicht so wenige.
8: Russland arbeitet zum einen daran, mit Rasvet eine Alternative zu Starlink aufzubauen und für ihre Zwecke militärisch zu nutzen. Zum anderen wurde im Juli bekannt durch eine Spiegel-Recherche, dass sie auch zusammen mit China überlegt haben, wie man Starlink beschädigen könnte, sag ich mal. Wie konkret waren diese Pläne und wo steht man da jetzt?
6: Es gibt tatsächlich Überlegungen, wie man gegen Starlink vorgehen kann und offenbar in China und auch in Russland. In China haben sich damit sogar Wissenschaftler von Universitäten befasst, Universitäten, die sehr eng mit dem chinesischen Militär zusammenarbeiten und auch in Russland hat sich der militärisch-industrielle Komplex damit befasst. Es wurden auch schon Systeme entwickelt, die Starlink oder vergleichbare Satellitenkonstellationen stören sollen. Es gibt ein System, das Russland entwickelt hat, das muss man sich vorstellen, wie so mehrere LKWs mit Anhängern dran. Dieses System ist schon aufgetaucht in den besetzten Gebieten der Ukraine, auch schon auf der Krim in diesem Jahr, also vor einigen Monaten das erste Mal. Und dieses System soll in der Lage sein, Starlink zu jammen, also zu stören. Man weiß, dass Russland davon jetzt mehrere Systeme baut. Einige stehen an so Hochwertzielen, wie man das nennt im Militärischen, also zum Beispiel rund um die Kertschbrücke bei der Krim. Also da sind solche Systeme verbaut. Und in China gibt es noch ganz andere Überlegungen, wie man das machen kann. Da wird über so riesige, gigantische Jammer diskutiert. Da gibt es wissenschaftliche Arbeiten drüber oder auch so, man nennt das Pellet Gun. Also muss man sich vorstellen, wie so eine Art Schrotflinte, mit der man möglicherweise auf so Satellitenkonstellationen sogar schießt. Und wenn man dann einzelne Satelliten zerstört, die gehen dann kaputt und dann entsteht eine Schrottwolke und dann zerstören die vielleicht noch weitere in dieser Konstellation. Das sind alles so Überlegungen, die gibt es tatsächlich. Und da soll es zwischen Russland und China auch einen Austausch gegeben haben.
8: Und diese Infos zu dem, was China und Russland da planen, woher habt ihr die?
6: Diese Infos sind tatsächlich von Kollegen berichtet worden, die offenbar Zugang hatten zu geleakten Daten, also zu PowerPoint-Präsentationen zum Beispiel, die bei einer gemeinsamen Veranstaltung russischer und chinesischer Militärs vor einigen Jahren schon präsentiert worden sein sollen. Wir haben aber auch von unseren Kontakten aus dem Militär und aus den Nachrichtendiensten davon gehört, dass es diese Überlegungen gibt, diese Diskussionen. Aber im Moment sieht es noch nicht so aus, obwohl viele im Propagandafernsehen in Russland das fordern, auch Politiker in Russland das fordern, dass man gegen Starlink aktiv vorgehen muss, also wirklich angreifen muss. Bislang ist das nicht passiert. Russland baut eher eine Alternative auf und in kleinem Maßstab versucht man, solche Jammer, solche Störer zu entwickeln.
8: Wenn wir einmal den Blick weiten, Flo, wer in der Welt hat eigentlich noch vergleichbare Kapazitäten zu Starlink? Gibt es irgendwen, der mithalten kann?
6: Also Starlink ist das Größte, was es gibt an Satellitenkonstellationen und gleich danach kommt ein weiterer OneWeb, ein weiterer privater Anbieter, Eutelsat steckt dahinter. Das sind so knapp 650 Satelliten, das soll mal aufwachsen auf 1000. Die nächstgrößere Konstellation, das ist tatsächlich auch ein weiteres privates Unternehmen, nämlich Amazon. Die haben auch knapp 390 Satelliten, die wollen aufwachsen auf über 3000. Und danach kommen tatsächlich chinesische Konstellationen. Da gibt es nämlich zwei Projekte, ein kommerzielles in China und ein staatliches. Also das gibt das kommerzielle, das heißt Xianfan, übersetzt 1000 Segel. Das ist ein Projekt, das sollen mal 14.000 Satelliten sein. Im Moment sind es 240. Und es gibt ein staatliches Programm, das heißt Guo Wang. Und das sind so knapp 190 Satelliten. Die sollen mal aufwachsen auf 13.000. Also auch die Chinesen wollen solche Megakonstellationen haben. Und uns wurde auch in den Recherchen jetzt gesagt, dass gerade China kein Interesse daran hat im Moment, dass man eigentlich ernsthaft gegen Satelliten vorgeht. Also Satelliten zerstört, solche Megakonstellationen, weil sie eben gerade selbst dabei sind, solche aufzubauen und möglicherweise das auch Russland schon signalisiert haben, dass sie das nicht wollen.
8: Und sag mal, in Deutschland haben wir ja auch die Erfahrung gemacht, dass es nicht so gut ist, wenn man technologisch abhängig ist von anderen Ländern. Wie sieht's bei uns aus mit diesen Satellitenkonstellationen? Haben wir Satelliten im Weltall oder nicht?
6: Ja, also Deutschland hat Satelliten, das deutsche Militär, die Bundeswehr hat Satelliten. Es sind nicht sehr viele. Wir haben mit dem Kommandeur des Weltraumkommandos, General Traut, darüber gesprochen. Er spricht von 7,5.
8: Ein halb,
6: weil einer wohl nicht so ganz so funktionsfähig ist, wie er sein sollte. Es sind sehr, sehr wenige eigene. Das soll anwachsen in den nächsten Jahren.
10: Deutschland wird bis 2030 rund 35 Milliarden Euro zur Steigerung der Weltraumfähigkeiten investieren.
6: Boris Pistorius, der Verteidigungsminister, hat ja angekündigt, über 30 Milliarden sollen investiert werden in Space.
10: Es geht um neue Satellitenkonstellationen. Es geht darum, sicherzustellen, dass wir gesicherte und unabhängige Startfähigkeiten für den Transport und Satelliten in den Orbit haben.
6: Das ist aber noch lange nicht der Fall. Und das muss man auch immer wieder sagen. Das hat mich auch, überrascht, aber es hat mich dann schon immer mal wieder hat es mir vor Augen geführt, wo wir da eigentlich sind. Also wenn man auf das russische Projekt guckt, auch Rasvet guckt, dann kann man natürlich sagen, ja, das ist alles so langsam und das funktioniert alles vielleicht dann doch nicht so gut, wie die Propaganda behauptet. Aber Gesprächspartner haben mir dann immer wieder gesagt, ja, aber was haben wir denn? Also wir haben noch weniger eigene Satelliten und sind noch abhängiger eigentlich von Elon Musk im Zweifel. Und da ist natürlich was dran.
8: Und wie soll sich das ändern?
6: Das soll sich ändern, indem man in Deutschland in die Space-Industrie und alles, was da dranhängt, die Zulieferer, mehr investiert. Man möchte jetzt schauen, dass man aus Deutschland heraus es schafft, nicht nur Satelliten zu bauen, sondern auch die Raketen zu bauen und dann auch ja die Launches hinzubekommen, also die Raketenstarts. Das ist aber alles noch, ja, das ist sehr, sehr schwierig. Also vor kurzem erst, da gab es tatsächlich ja den ersten erfolgreichen kommerziellen Raketenstart eines deutschen Unternehmens, nämlich des bayerischen Unternehmens ESA Aerospace. Denen ist es gelungen, eine Rakete zu starten von einem Weltraumbahnhof in Norwegen. Vorher mussten Tests abgesagt werden, also diese Raketenstarts konnten nicht stattfinden aus technischen Gründen und einmal, glaube ich, weil ein Schiff sich dort genähert hatte. Aber wir sind noch nicht so, dass wir in Deutschland regelmäßig erfolgreiche Tests verkünden könnten.

0: russische Seite als die Angreifer, als die Aggressorseite sagt, dass das für die Ukraine sehr wichtig ist. Und die Ukraine hat auch militärische Erfolge, die es deshalb nur deshalb gibt im Prinzip. Also wir haben in der südlichen Teil der Ukraine, in der Nähe zur Krim, eine Situation, da wird wahnsinnig viel an militärischen Transporten zerstört von der Ukraine. Das ist für die Russen extrem schwierig, ihre Truppen da unten zu versorgen. Und das klappt mit diesen Drohnen, die über Starlink gesteuert werden. Und auch an anderen Stellen wäre das ohne Starlink kaum möglich. Aber es ist natürlich ein Zusammenspiel. Es spielt vieles eine Rolle. In diesem Krieg gibt es einen Innovationszyklus, der ist immens. Also wenn man sich die Drohnen anguckt, was da verändert wird, wie die technisch verändert werden, das geht ganz, ganz schnell. Und das ist auch ein Wettkampf zwischen dem, der angreift, dem, der verteidigt. Es spielt elektronische Kampfführung eine Rolle. Wer kann wie etwas jammen? Wer kann wie Signale stören? Und die Ukraine ist immer noch das Land, das sich verteidigt gegen einen Angreifer, der weiterhin immense Ressourcen, auch menschliche Ressourcen in diesen Krieg wirft. Und man musste jetzt nicht erwarten, dass sich seit Februar das Blatt komplett wendet. Aber hätte man das nicht getan, glaube ich, würde die Ukraine heute schlechter dastehen.
1: Und wenn es jetzt Russland aber tatsächlich gelänge, bis 2027 eben diese angepeilten rund 300 Satelliten ins All zu bringen, Rasvet richtig zum Laufen zu kriegen, muss man dann sagen, dann wäre der Krieg für die Ukraine vorbei? Also im Sinne von, dann hätte Russland solch eine Übermacht, dass es schwer werden würde, für die Ukraine sich da weiter zu verteidigen?
0: Ich würde da gerne aus diesem Bundeswehrbericht diese Analyse zitieren. Da heißt es dazu, wenn das gelänge, dann hätten die russischen Streitkräfte erstmals eine eigene Fähigkeit zur Steuerung von unbemannten Systemen in Echtzeit erlangt. Dann könnten sie das und dann wäre es auch sehr schwer, ihnen das wieder wegzunehmen, weil dann dieselben Fragen im Raum stünden, die es heute gibt in Bezug auf Starlink von russischer Seite. Entweder macht man es kaputt oder wie kann man es denn stören? Und das wäre eine, militärischen sagt man, Fähigkeitslücke, die dann geschlossen wäre. Und das würde Russland wieder in eine andere Situation bringen. Und ja, es gibt auch Beobachter, Menschen, mit denen ich gesprochen habe, aus dem Militär, aus der Bundeswehr und aus anderen NATO-Nationen, die sagen, wenn man sich anschaut, wie Russland es geschafft hat, jahrelang Starlink zu nutzen, dann waren das vermutlich die Zeiten, in denen sie am meisten Geländegewinne gemacht haben, in denen sie wirklich am stärksten unterwegs waren. Und das würde dann wahrscheinlich auch wieder passieren. Und das wäre definitiv nicht zum Vorteil der Ukraine.
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9: EU-Kommissionspräsidentin Ursula von der Leyen und Kanadas Premierminister Mark Carney. Ach, da könnte eine ziemlich enge politische Freundschaft draus werden. Die EU-Kommissionspräsidentin denkt ja sogar über eine sogenannte assoziierte Mitgliedschaft Kanadas in der EU nach. Findet US-Präsident Trump natürlich überhaupt nicht so witzig. Er, der Kanada ja gerne als 51. US-Staat sehen würde. Und nun soll Kanada ein assoziiertes Mitglied der EU werden? Ha, klar, dass er wieder mit Zöllen droht. Und von der Leyen, die pflegt schon das politische Du und nennt den Premierminister beim Vornamen. Was steckt hinter dieser neuen Nähe zwischen Europa und Kanada? Und

Wird aus dem Handelspartner Kanada vielleicht ein strategischer Verbündeter? Gleich sind wir schlauer, denn das ist unser Schwerpunkt. Gleich nach den nächsten Nachrichten in Ihrer ARD-Infonacht.

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1: Um 4 Uhr mit Juliette Groß. Die Bundesregierung will für Entlastung bei den Spritpreisen sorgen. Das haben verschiedene Regierungspolitiker zuletzt klargestellt. In welcher Form das passieren könnte, das ist aber unklar. Union und SPD sind sich in einigen Punkten noch nicht einig. Unionsfraktionschef Frei hat aber jetzt gesagt, dass er eine sehr schnelle Entlastung für möglich hält. Aus der Nachrichtenredaktion Jan Busche.
2: Zum 1. Oktober könne das gelingen. Thorsten Frei nennt das in der ARD-Sendung Maischberger ambitioniert, aber möglich. Er bringt zwei Modelle ins Spiel. Eine niedrigere Energiesteuer, wie schon im Mai und Juni beim Tankrabatt, oder eine niedrigere Mehrwertsteuer auf Kraftstoffe. Dafür hatte sich auch Wirtschaftsministerin Reiche von der CDU gestern schon ausgesprochen. Mit dem Koalitionspartner SPD dürfte es aber noch einige Gesprächsrunden geben, vor allem wegen der Frage, wie Entlastungen finanziert werden sollen. Die SPD favorisiert eine Extrasteuer für Mineralölkonzerne auf besonders hohe Gewinne.
1: US-Präsident Trump hat der Europäischen Union gedroht, sollte die EU deutlich enger mit Kanada zusammenarbeiten. Hintergrund ist der Brüsseler Plan, für Kanada eine sogenannte assoziierte Mitgliedschaft anzustreben. Trump sagte, ein solcher Schritt könne eine feindselige Handlung darstellen. Dann werde er sehr hohe Zölle verhängen oder den Handel mit Europa ganz einstellen. Kurz vor der Landtagswahl in Mecklenburg-Vorpommern hat es ein TV-Duell zwischen Ministerpräsidentin Schwesig und AfD-Spitzenkandidat Holm gegeben. Im NDR-Fernsehen warf Schwesig der AfD vor, die Wirtschaft im Land und den sozialen Zusammenhalt zu gefährden. Holm sagte dazu, Schwesig polarisiere und schüre Ängste. Die Ministerpräsidentin habe Mecklenburg-Vorpommern heruntergewirtschaftet. In MV wird am Sonntag ein neuer Landtag gewählt. Nach letzten Umfragen liegt die AfD knapp vor Schwesigs SPD. Fußball-Bundestrainer Jürgen Klopp benennt heute seinen ersten Kader seit Amtsantritt. Es geht um das Personal für die ersten vier Nations League-Spiele. Aus Frankfurt am Main, Tim Brockmeier.
3: So scheint gesichert, dass es nach dem Rücktritt von Manuel Neuer zum Comeback von Marc-André Ter Stegen im deutschen Tor kommen wird. Genauso wie der Bundestrainer natürlich auf bekannte Kräfte wie Kimmich, Wirtz, Schlotterbeck oder auch Tah setzen wird. Als große Überraschungen werden Felix Keidel vom Aufsteiger Elversberg, Younes Ebnu Talib aus Frankfurt oder auch Brajan Gruda von RB Leipzig gehandelt. Jürgen Klopp hatte bei seinem Amtsantritt vor 8 Wochen gesagt, es werden Spieler Möglichkeiten bekommen, die jetzt noch gar nicht damit rechnen. Dem Bundestrainer scheint es ernst mit dem versprochenen Wandel nach der WM.
1: Das waren die Nachrichten. Das Wetter in Deutschland. Tagsüber häufig trocken und vor allem im Süden Sonne, im Norden mehr Wolken, 17 bis 22 Grad. Am Freitag Wolken, Sonne und Schauer. Es ist 4.03 Uhr.
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4: Die Autobahn 1 Hamburg Richtung Lübeck ist zwischen dem Kreuz Bagdader Heide und Bad Oldesloe bis 6 Uhr früh gesperrt, da wird die Fahrbahn erneuert. Die Autobahn 3 Frankfurt Richtung Köln ist zwischen dem Frankfurter Kreuz und Kelsterbach nach einem Unfall zurzeit gesperrt. A4 Aachen Richtung Köln, die ist zwischen Köln-Poll und Dreieck Heuma wegen einer Baustelle noch bis 5 Uhr früh gesperrt. Die A7 Ulm Richtung Würzburg ist zwischen dem Kreuz Feuchtwangen-Crailsheim und Wörnitz wegen einer Baustelle noch bis 6 Uhr gesperrt. Die A12 Berlin Richtung Frankfurt-Oder ist zwischen Fürstenwalde-West und Briesen wegen einer Baustelle noch bis 5 Uhr gesperrt. A29 Oldenburg Richtung Ahlhorner Heide, die ist zwischen Wadenburg und Großen Kneten noch bis 5 Uhr wegen einer Baustelle gesperrt. Die A40 Essen Richtung Dortmund ist zwischen dem Dreieck Bochum-West und Bochum-Zentrum wegen einer Baustelle noch bis nächste Woche Freitag gesperrt. Die A93 Weiden Richtung Regensburg ist zwischen Ponholz und Regenstauf nach einem Lkw-Unfall noch bis ca. 7 Uhr morgens gesperrt. Die A100 Berliner Stadtring ist Richtung Treptow zwischen Oberlandstraße und Buschkrugallee gesperrt, sowie in beiden Richtungen zwischen Dreieck Neukölln und Treptower Park. Beide Sperrungen dauern bis 5 Uhr. Und die A103 Richtung Steglitz ist zwischen Saarstraße und Vielanderstraße wegen Vermessungsarbeiten im Tunnel Feuerbachstraße noch bis 5 Uhr früh gesperrt. Das war's vom Verkehr.
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4: Aus dem Studio von NDR Info in Hamburg, heute mit Carsten Thiele. Schönen guten Morgen wünsche ich Ihnen. Hier sind Sie richtig. Hier gibt's alle Infos, die heute wichtig sind und dazu viele Hintergründe. Das ist Ihre ARD-Infonacht. Für Ursula von der Leyen stand in Straßburg ja eine wichtige Rede an. Die Rede zur Lage der Europäischen Union. Sie hat dabei neue Initiativen und Gesetzesprojekte angekündigt. Außerdem eine engere Zusammenarbeit mit Kanada versprochen. Dazu kommen wir gleich. Und es ging auch um Migration, um den Klimawandel und um Verteidigung. Denn es sind bewegte Zeiten. Katrin Schmidt berichtet.
5: Europa sicherer und unabhängiger machen. Wenn es ein Leitmotiv in der gut einstündigen Rede gab, dann dieses. Denn
6: the state of our union is the strongest it has ever been.
5: Die EU ist stark wie nie. Und zugleich kann sich die Lage auch so unsicher wie nie anfühlen.
6: Feel as precarious as it has ever been.
5: Vor allem, so EU-Kommissionschefin von der Leyen, unter der zunehmenden Bedrohung durch hybride Angriffe, Attacken auf kritische Infrastruktur und gefährliche Drohnenvorfälle. Allein in dieser Woche in Litauen, Dänemark und Polen und zuletzt ja auch in Leipzig.
6: An attack using military-grade material.
5: Ein Angriff unter Einsatz von Militärmaterial, verübt von russischen Akteuren auf europäischem Boden. Das ist nicht nur ein Angriff gegen einen Mitgliedstaat, sondern gegen unsere gesamte Union. Und das werden wir nicht weiter zulassen.
6: And honorable members, we will not allow it.
5: Ein neuer Artikel 4, quasi übernommen aus dem NATO-Wörterbuch, soll dagegenhalten. Wenn ein Mitgliedstaat sich einer Bedrohung ausgesetzt sieht, könnte er diesen auslösen und alle Mitgliedstaaten würden zusammenkommen, um eine europäische Antwort zu koordinieren, eine weitere Eskalation abzuschrecken und die Auswirkungen abzumildern. Koordination innerhalb der EU sei bisher zu langsam. Das bestätigt im Straßburger Parlament nach der Rede auch die FDP-Sicherheitspolitikerin Marie-Agnes Strack-Zimmermann.
7: Die Freiheit ist nur, wie gehen wir mit der NATO um? In der NATO sind die Vereinigten Staaten ein wichtiger Player. Aber die Vereinigten Staaten unterstützen uns ja momentan gar nicht in dieser Gefahrensituation. Also konsultieren unbedingt. Wir müssen einen europäischen Weg finden, um Wladimir Putin klarzumachen, dass wir diese Angriffe, das sind keine Zufälligkeiten, sehr ernst nehmen.
5: Geschehen soll das auch in einem europäischen Sicherheitsrat, so von der Leyen, am besten zusammen mit Partnern wie der Ukraine, Großbritannien und Kanada. Dessen Regierungschef Mark Carney war heute auch der erste außereuropäische Gast bei einer solchen Rede. Und derjenige, der für den größten Applaus sorgte, als die Kommissionschefin ihn so ansprach.
6: Dear Mark, I said we must urgently reimagine our partnerships.
5: Lieber Mark, ich habe ja schon gesagt, dass wir unsere Partnerschaft dringend neu gestalten müssen. Und nun werden wir auch unsere gemeinsame Zukunft bauen. Ich möchte Kanada als erstes assoziiertes Mitglied der EU.
6: Union.
5: Viele strategische Interessen stehen dahinter, wenn es um die Unterstützung der Ukraine geht, um Militärkooperationen, kritische Rohstoffe und die Weiterentwicklung von künstlicher Intelligenz. Die Partnerschaft mit Kanada dabei kann gar nicht zu hoch bewertet werden, betont der SPD-Europaparlamentarier Tobias Krämer.
8: Die Allianz zwischen Kanada und Europa ist ja das Natürlichste, was es gibt. Wir teilen ja nicht nur gemeinsame Geschichte und Kultur, sondern gemeinsame Werte. Wir haben gemeinsame Interessen, sei es in der Arktis, sei es aber auch mit Blick auf, wie gehen wir in einer Welt um, mit einem kriegssüchtigen Russland, einem aggressiveren China und einem, sagen wir mal, unzuverlässigen amerikanischen Alliierten.
5: Die genaue Ausgestaltung einer noch nie dagewesenen assoziierten Mitgliedschaft in der EU bleibt dabei noch etwas unklar.
4: Tja, Ursula von der Leyen will also stärker mit Kanada zusammenarbeiten, mit Kanada als einem sogenannten assoziierten Mitglied. US-Präsident Trump ist davon überhaupt nicht begeistert. Im Gegenteil, er hat der EU schon mit hohen Zöllen gedroht, falls die EU wirklich dieses Vorhaben umsetzt. Und Ursula von der Leyen, wir haben es gehört, sie pflegt bereits das politische Du. Sie nennt den kanadischen Premierminister beim Vornamen Dear Mark. Meine Kollegin Birgit Langhammer ordnet das Ganze jetzt ein. Sie hat mit Nikolai von Ondarza gesprochen. Er arbeitet bei der Stiftung Wissenschaft und Politik und ist Experte für EU-Politik. Die erste Frage an ihn war, ob sich die Rolle Kanadas gerade vom Handelspartner zum strategischen Partner ändert.
9: Das deutet sich auf jeden Fall an. Kanada scheint das Land zu sein, dem Ursula von der Leyen außerhalb der EU heute die meiste Aufmerksamkeit gewidmet hat und gesagt, man sehe die Welt mit denselben Augen und will da so eine Art Diversifizierungspartner sein. Also sich suchen in der Abkehr von den USA und gegenseitig in der Sicherheitspolitik bei künstlicher Intelligenz, aber auch bei kritischen Rohstoffen dann unterstützen.
10: Jetzt hat Kanada ungefähr 40 Millionen Einwohner, die EU 450, also mehr als 10-mal so viel. Kann man auch ableiten, dass Kanada mehr als 10-mal so viel davon profitiert von so einer Zusammenarbeit?
9: Das würde ich so nicht sagen. Also für die EU wäre es ein großer geopolitischer Erfolg. Man könnte sich sozusagen präsentieren als eine Alternative zu einer Welt, die nur zwischen den USA und China ausgemacht werden. Und wir haben ja beispielsweise schon Stimmen gehört aus Australien oder anderen Partnern der EU, die gesagt haben, okay, wenn es hier diese assoziierte Mitgliedschaft gibt, dann wollen wir da auch drauf schauen. Also es wäre sicherlich auch für die Europäische Union, mal abgesehen von dem direkten Zugang, den man sich dann zu kanadischen Ressourcen erhofft, auch ein großer Gewinn.
10: Kann man da auch schon konkret wirtschaftlichen Nutzen für die EU ausrechnen? Also wo liegen die messbaren Vorteile einer engeren Zusammenarbeit?
9: Dafür ist es sicherlich noch zu früh, weil es diese Kategorie der assoziierten Mitgliedschaft so noch gar nicht gibt. Das heißt, also jetzt steht erstmal dieser Begriff im Raum. Vielleicht erinnern wir uns, Bundeskanzler Merz hatte im Frühjahr eine assoziierte Mitgliedschaft zur Ukraine vorgeschlagen. Auch da war relativ unsicher, was da eigentlich dahinter steckt. Also bevor man sagen kann, wie groß eigentlich der Nutzen wäre, musste man genau sagen, was sind eigentlich dann die Rechte und Pflichten eines assoziierten Mitglieds? Wie viel Zugang zum Binnenmarkt bekommt Kanada und wie viel Zugang würde dann die Europäische Union zum kanadischen Markt bekommen? All das sind Fragen, die eigentlich dann erst ausdiskutiert werden müsste, bevor man das bewerten kann.
10: Also prinzipiell ist die Stoßrichtung aber ja klar, man möchte zusammenarbeiten, um auch ein Gegengewicht zu sein gegen Washington. Aber ist es nicht auch ein Risiko, sich auf die Seite Kanadas zu stellen und damit ja auch auf eine Art weiter von den USA abzurücken, die aber weiterhin wichtigster transatlantischer Partner bleiben für die EU?
9: Dieses Risiko scheint Ursula von der Leyen bewusst zu sein. Sie hat bei ihrer Rede gesagt, das sei keine Partnerschaft gegen irgendjemanden und wollte damit gewissermaßen vorbeugen, in den USA noch als stärkeres Feindbild gesehen zu werden. Ich glaube, das wird aber dauerhaft nicht reichen. Wenn man wirklich eng mit Kanada zusammenarbeiten will, dann müsste man auch sagen, wir sind bereit, mit euch zusammenzustehen, wenn Trump euch wieder handelspolitisch angreift oder sogar als 51. Bundesstaat sehen will. Das heißt, diese Facette gegenseitige Solidarität, die hat Ursula von der Leyen noch nicht versprochen. Vielleicht auch, weil man Angst hat vor wütenden Reaktionen von Trump.
10: Oder könnte man auch denken, dass eben die EU und Kanada zusammen dann wieder so groß sind, dass sie auch wieder mehr auf Augenhöhe von Donald Trump kommen? Also jetzt quasi zusammen gefestigter sind, um wieder anders verhandeln zu können? Wäre das auch eine Theorie?
9: Das wäre zumindest die Vision des kanadischen Premierminister Mark Carney, der ja schon im Frühjahr von dieser Allianz der Mittelmächte gesprochen hat, die sich dann möglicherweise gegen eben die imperialen Mächte USA, China durchsetzen können. Da wäre aber dann auch gefordert, dass man tatsächlich bereit ist, dieses Rückgrat zu zeigen. Die EU hat ja selbst gegenüber Trump bisher eher versucht, Kompromisse zu suchen, anders als Carney. Und wenn man schon nicht bereit war, die eigene Wirtschaft so zu schützen, dann ist es fraglich, ob man das bereit wäre für Kanada. Also da müsste die EU deutlich mutiger werden. Dann hätte man aber im Verbund mit Kanada und vielleicht noch anderen Partnern zumindest das Gewicht, um sich gegenüber Trump durchzusetzen oder zumindest Kosten aufzuzeigen.
10: Nun ist die EU ja sehr streng mit Beitrittsregeln. Wir haben die letzten Jahre immer wieder darüber berichtet, über einige Länder, die auch deutlich näher an den anderen europäischen Staaten liegen als Kanada. Und da warten einige schon lange. Verprellt man da jetzt zum Beispiel die Ukraine, Albanien, Serbien oder Georgien?
9: Davon gehe ich nicht aus. Es gab ja schon die Diskussion über eine solche assoziierte Mitgliedschaft für die Ukraine. Da hat die Ukraine selbst gesagt, das wollen wir eigentlich nicht. Wir wollen Vollmitglied werden. Und deswegen glaube ich nicht, dass es hier Neid geben wird. Interessanter ist eher, wir sehen dann die Rechte und Pflichten aus. Wie viel Zugang zum Binnenmarkt würde beispielsweise das assoziierte Mitglied Kanada bekommen? Und da gehe ich dann eher davon aus, dass Staaten wie Ex-Mitglied Großbritannien, Norwegen, die Schweiz, vielleicht auch Island drauf schauen, die ja auch bisher sagen, sie wollen nicht voll EU-Mitglied werden, aber durchaus vielleicht Interesse an so einer gegenseitigen Partnerschaft haben können.
10: Sie haben jetzt schon gesagt, Herr von Anatza, an einigen Stellen fehlen uns noch die Details und dennoch sehen Sie jetzt eher mehr Chancen oder mehr Risiken?
9: Das ist aus meiner Sicht erstmal eine Chance. Die EU präsentiert sich hier geopolitisch als Partner, der bereit ist, deutlich weiter zu gehen. Jetzt muss die EU aber auch dem Folge leisten. Das war erstmal ein Vorschlag von Kommissionspräsidentin von der Leyen. Um eine solche assoziierte Mitgliedschaft zu beschließen, bräuchte es aber die Zustimmung aller Mitgliedstaaten. Dazu muss man sagen, dass das Handelsabkommen mit Kanada immer noch nicht von allen EU-Staaten ratifiziert ist. Also das heißt, hier müssen auch alle 27 Staaten am Ende auch willens sein, an einem Strang zu ziehen, dann kann es aber wirklich einen positiven Effekt erzeugen.
4: Sagt Nikolai von Ondarza, Experte für EU-Politik bei der Stiftung Wissenschaft und Politik.
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4: Hier sind die aktuellen Wetterdaten. Berlin wolkig bei 13 Grad, Bremen auch bedeckt bei 13 Grad, Frankfurt am Main klarer Himmel bei 10 Grad, Dresden stark bewölkt bei 13, Hannover stark bewölkt bei 12 Grad, Kiel klarer Himmel bei 11 Grad. Köln meldet ein paar Wolken bei 11 Grad, Leipzig klarer Himmel bei 11 Grad, München bedeckt bei 13, Rostock bedeckt ebenfalls 13 und Stuttgart klarer Himmel ebenfalls bei 13 Grad. Und so geht's heute wettermäßig weiter. Es bleibt tagsüber erstmal trocken. Später gibt's dann von der Nordsee her Regen. Vereinzelt kann's auch mal Gewitter geben. Das Ganze heute bei Höchstwerten bis 16 Grad in Flensburg und 24 Grad in Frankfurt am Main. Es ist 4.15 Uhr, Viertel nach vier.
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4: Es ist jetzt knapp 2 Monate her. Am 25. Juli war ein 21-Jähriger mit einem Auto am Rande des Christopher Street Days in eine Menschenmenge gefahren. Eine Frau starb, 31 Menschen wurden verletzt. Der Täter war den Behörden als radikaler Islamist und IS-Anhänger bekannt gewesen. Jetzt hat die Bundesregierung ihre Konsequenzen aus dem Anschlag vorgestellt. Was genau geplant ist, das berichtet aus Berlin Dagmar Pepping.
11: Innenminister Alexander Dobrindt von der CSU und Justizministerin Stefanie Hubig von der SPD wollen ein gemeinsames Signal aussenden. Die Bundesregierung zieht Konsequenzen aus dem islamistischen Terroranschlag beim Christopher Street Day in Berlin. Ende Juli war ein 21-Jähriger, der den Behörden als radikaler Islamist bekannt war, mit einem Auto in eine Menschenmenge gefahren. Später ging er mit einer Machete auf Menschen los. Eine Frau wurde bei dem Attentat getötet, mindestens 31 Menschen erlitten schwere Verletzungen. Im Bundeskabinett haben Dobrindt und Hubig nun einen 10-Punkte-Plan für mehr Schutz vorgelegt.
12: Uns ging es jetzt darum, stärker zu überwachen, Bewegungsfreiheit einzuschränken und härter zu bestrafen.
13: Wir wollten eben jetzt einfach auch nach dem Anschlag zeigen, dass wir einen Schritt weitergehen.
11: Zum Beispiel bei Angriffen mit Messern. Dort ist eine Strafverschärfung geplant.
12: Messerangriff wird zukünftig mit einem Jahr Mindestfreiheitsstrafe geahndet werden und zum Verbrechen hochgestuft.
11: Außerdem will der Bundesinnenminister eine stärkere Überwachung von Gefährdern ermöglichen.
12: Wir wollen, dass bessere Schutz vor Gefährdern durch eine stärkere Anwendung von Fußfesseln ermöglicht wird.
11: Darüber hinaus sieht der 10-Punkte-Plan vor, dass zur Gefahrenabwehr IP-Verbindungsdaten künftig nicht mehr nur bei Bundesbehörden gespeichert werden können, sondern auch bei Landesbehörden. Wer Propagandamittel für den Islamischen Staat verbreitet oder Geld für den IS sammelt, der muss ebenfalls künftig mit härteren Strafen rechnen, kündigte Justizministerin Hubig an. Handlungsbedarf sieht die ehemalige Richterin und Staatsanwältin Hubig auch beim Thema Bewährungsentscheidungen.
13: Wir werden ausdrücklich regeln, dass die Sicherheitsinteressen der Bevölkerung berücksichtigt werden müssen, wenn Gerichte darüber entscheiden, ob eine Strafe überhaupt zur Bewährung ausgesetzt werden kann. Wenn die Folgen einer möglichen Tat oder auch der vorangegangenen Tat für die Allgemeinheit enorm sein können, dann muss es künftig ausdrücklich mit in die Bewährungsentscheidung einfließen.
11: Bei der Vorbewährung sollen künftig die allgemeinen Sicherheitsinteressen mit in die Entscheidung einfließen, kündigte Hubig an. Außerdem sollen Gerichte, wenn sie bei Heranwachsenden im Alter von 18 bis 21 Jahren das Jugendstrafrecht anwenden, im Urteil ausdrücklich begründen müssen, warum sie sich so entschieden haben.
13: Beim Jugendstrafrecht, das ist mir wichtig, sind heute schon lange Haftstrafen und einschneidende Maßnahmen möglich. Jugendstrafrecht ist keine Kuscheljustiz.
11: Notwendig sei aber auch, dass die Justiz wisse, welche Gefahr von einer Person ausgehe. Wenn es um extremistische Straftaten geht, müssten die Staatsanwaltschaften alle relevanten Informationen bekommen, die bei den Sicherheitsbehörden vorliegen, so Hubig. Auch das werde man regeln.
4: Nicht alle Menschen, die in Deutschland Schutz suchen, bekommen den klassischen Flüchtlingsstatus. Manche gelten als subsidiär Schutzberechtigte. Für sie gilt, eine Rückkehr in die Heimat wäre zu gefährlich. Dort drohen ihnen womöglich Krieg oder Folter. Seit rund einem Jahr dürfen die Familien dieser Schutzberechtigten in der Regel nicht mehr nach Deutschland nachkommen, nur in besonderen Härtefällen. Doch genau diese Härtefallregel sorgt für Kritik. Von mehr als 5000 Anträgen wurden bislang nicht mal 20 genehmigt. Bianca Schwarz.
14: Die Fluchtgeschichte von Abdulaziz Hesso aus Syrien dreht sich ausschließlich um seine Tochter, Julia. Sie kommt gehörlos zur Welt, sie kann nicht sprechen, ist dauernd krank, braucht dringend eine OP. Aber in Syrien kann dem Mädchen nicht geholfen werden.
15: Leider in Syrien, ich kann nicht OP machen, wegen des Krieg.
14: Als sie 6 Jahre alt ist, hat sich Julias Gesundheitszustand so verschlechtert, dass ihr Vater beschließt, mit ihr nach Deutschland zu fliehen. So erzählt es Abdulaziz Hesso.
15: Ich wollte nach Deutschland, weil ich hier Sicherheit vor meiner Tochter gesehen habe. Hier bekommt sie medizinischen Hilfe und kann zur Schule gehen.
14: Seit 4 Jahren leben die beiden nun in Braunschweig. Julia hat hier die notwendige OP bekommen.
15: Und jetzt, meine Tochter, ist alles in Ordnung. Sie kann hören, sie kann sprechen.
14: Mittlerweile ist sie 10 Jahre alt. Dank eines Implantats hört sie und lernt sprechen. Ihre erste Sprache ist nun Deutsch. Die Sprache ihrer Eltern, Kurdisch, muss sie erst lernen. Sie besucht eine Schule für hörbehinderte Kinder.
15: Aber sie vermisst ihre Mutter und ihre Bruder sehr.
14: Die Frau von Abdulaziz Hesso ist mit den beiden jüngeren Söhnen in Syrien geblieben. Der Familiennachzug ist seit 2023 beantragt. 2025 wurde er dann insgesamt ausgesetzt. Eine politische Entscheidung. Treiber war die CDU-CSU. Der innenpolitische Sprecher der Unionsfraktion im Bundestag, Alexander Trom, findet das auch heute noch richtig.
16: Wir haben in den letzten 10 Jahren eine übergroße humanitäre Leistung als Gesellschaft und Gesamtstaat erbracht. Und diese Belastung, die muss jetzt deutlich reduziert werden.
14: Abdulaziz Hesso gehört zur Gruppe der Subsidiärschutzberechtigten. Für sie war der Familiennachzug vor der Aussetzung streng gedeckelt auf höchstens 12.000 Menschen pro Jahr. Nachholen durfte man ausschließlich Kinder und Ehepartner. Geblieben ist nur eine Härtefallregelung, gedacht für Schicksale wie das von Julia. Aber ein Härtefallvisum hat die Familie noch nicht bekommen. Migrationsforscher David Schiefer vom Deutschen Zentrum für Integrations- und Migrationsforschung zweifelt grundsätzlich an der Aussetzung.
17: Aus meiner Sicht macht diese Aussetzung sehr wenig Sinn, weil wir zumindest keine verlässlichen Daten haben, von denen wir sagen können, ja, so eine Maßnahme führt tatsächlich signifikant dazu, dass weniger Menschen sich auf den Weg machen und Asyl in Deutschland beantragen. Das hat ganz andere Gründe, warum Menschen das machen.
14: Seit der Aussetzung des Familiennachzugs hat das Auswärtige Amt nicht mal 20 Härtefallvisa ausgestellt bei über 5000 Anträgen. Und deswegen sagt Hakan Demir, innenpolitischer Sprecher der SPD im Bundestag,
18: wir haben eine Härtefallregelung, die nicht funktioniert.
14: Hakan Demir hält den Familiennachzug für einen der letzten legalen Wege nach Deutschland. Noch bis zum Sommer 2027 soll der Familiennachzug ausgesetzt bleiben.
4: Die Generaldebatte gilt als der große Schlagabtausch in einem Parlament und im Brandenburger Landtag wurde gestern besonders hart um den Kurs des Landes gerungen. In Potsdam verteidigte die Landesregierung aus SPD und CDU ihren Entwurf für den Doppelhaushalt 2027 und 2028. Der Streit blieb dabei nicht auf den Landtag beschränkt. Auch draußen auf dem Alten Markt machten Demonstrierende ihrem Ärger lautstark Luft. Martin Adam berichtet.
19: Landtag, stand by me, singen sie vor dem Landtag im Regen und fordern mehr Geld für Musikschulen. Drinnen verspricht Finanzminister Daniel Keller Beistand und verteidigt seinen Haushaltsentwurf. Sparen und an den wichtigen Stellen investieren, das sei kein Widerspruch. Neue Stellen für Lehrer und Polizisten, dafür gut 470 Stellen weniger in der Verwaltung. 9% mehr Geld für die Kommunen und auch Krankenhäuser und Kultur gingen nicht leer aus.
20: Wir werden beim Pakt für Pflege die Mittel auf 13 Millionen Euro erhöhen. Wir werden bei den Krankenhäusern unser Versprechen halten. Über 200 Millionen Euro investieren wir in Krankenhäuser. Kein anderes Bundesland investiert pro Kopf mehr in die Krankenhäuser als das Land Brandenburg. Und ich sage es auch, wir finanzieren Theater und Orchester. Es ist gemeinsam gelungen, unseren Anteil aufrechtzuerhalten bei 50 Millionen und die kommunale Ebene davon zu überzeugen, aus dem Finanzausgleichsgesetz 8 Millionen Euro mehr zu geben.
19: SPD und CDU haben sich ohne öffentlichen Streit auf einen Haushalt einigen können. Daran, sagt Keller, könne sich auch die Bundesregierung ein Beispiel nehmen. Gemessen am ursprünglichen Bedarf der Ministerien, lobt auch CDU-Fraktionschef Steven Breetz, habe der Finanzminister 4,4 Milliarden Euro eingespart.
2: Ich kenne keine Landesregierung, die bisher eine solche Herkulesaufgabe bewerkstelligt hat, ein solches Defizit in solch einem beträchtlichen Maße zu reduzieren.
19: Aus AfD-Sicht sind die Ausgaben dennoch viel zu hoch, sagt Fraktionschef Hans-Christoph Berndt.
2: Sie liefern ja einen ausgeglichenen Haushalt, aber sie liefern keinen soliden Haushalt. Der Haushalt ist mit 18 Milliarden Euro größer als je zuvor. Es bleibt eine Lücke von über einer Milliarde Euro. Dazu kommt der Griff in Rücklagen, die Verschiebung von Lasten in sogenannte Sondervermögen. Bis heute fehlt Ihnen die Einsicht oder der Mut für die wirklich nötigen radikalen Reformen.
19: Brandenburg habe bessere Voraussetzungen als die anderen Ostbundesländer und brauche trotzdem neue Kredite in Höhe von 2,7 Milliarden Euro, auch wenn knapp 1,2 davon in die landeseigene Investitionsbank fließen. Besser wäre es doch, noch mehr Landesstellen zu streichen, so die Forderung der AfD, die nach der Sachsen-Anhalt-Wahl selbst lange Thema im Landtag ist. Die Demokratie stehe am Scheideweg, sagt beispielsweise BSW-Fraktionschef Nils Olaf Lüders, aber nicht, weil die AfD sie bedrohe.
21: Nein, die Bevölkerung steht kurz davor, die Eliten abzuwählen, die derart abgehoben sind, dass sie nicht einmal mehr in der Lage sind, ihren Irrweg zu erkennen und ihn zu korrigieren.
4: Martin Adam berichtete.
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22: Mit Ina Kast. Am ersten Spieltag der Fußball-Europa League war Bayer Leverkusen haushoher Favorit gegen das slowenische Team NK Celje. Die Werkself hat auch wie erwartet gewonnen, allerdings nur mit 2:0. Und das war kein berauschender Fußballabend. Er endet aber mit einem Pflichtsieg. Berauschend soll nun für die deutschen Fußballfans die Ära unter dem neuen Bundestrainer Jürgen Klopp werden. Um 10 Uhr gibt er seinen XXL-Kader für die 4 anstehenden Länderspiele bekannt. Frage an unseren DFB-Reporter Tim Brockmeier, mal abgesehen von den ganzen Namen, die nominiert werden, was will Bundestrainer Klopp denn anders machen als sein Vorgänger?
3: Es geht ihm wohl wirklich um einen neuen Geist in der Mannschaft, aber auch rund um die Mannschaft. Er hat vor ein paar Tagen in der DFB-Zentrale in Frankfurt ein sogenanntes Town Hall Meeting einberufen, hat alle DFB-Mitarbeiter zusammengerufen, um sie einzuschwören, dass jeder beim Deutschen Fußballbund Verantwortung trägt, auch wenn er erstmal jetzt nicht unmittelbar im Umfeld der Nationalmannschaft arbeitet. Er sagt, die DFB-Elf ist kein eigener Planet innerhalb des DFB. Andersrum will er auch die DFB-Spieler, wenn er sie dann im DFB-Camp in Herzogenaurach zusammengerufen hat, einschwören, den Spielern klar machen, dass nur weil es das Team hinter dem Team, die Mitarbeiter in der DFB-Zentrale gibt, sich die Spieler voll und ganz auf den Fußball konzentrieren können, aber daraus eben auch eine Verpflichtung für jeden Spieler entsteht, alles für den gemeinsamen Erfolg zu tun. Er wird Abläufe verändern, auch im Zusammensein abseits des Platzes ein bisschen was neu machen. Neue Verhaltensregeln soll es geben. Also es geht ihm schon darum, spürbar für alle zu machen, dass das jetzt ein Neuanfang ist und dass ein Wandel starten soll und dass dieser Wandel dann am Ende natürlich auch auf dem Platz sichtbar ist mit attraktivem offensiven Fußball, was im allerbesten Fall dann dazu führt, das ist so die Kloppsche Wunschvorstellung, dass das Land wieder mitgerissen wird, dass das Sommermärchen 2:6-Gefühl wieder entstaubt wird und die DFB-Elf wieder zu diesem Lagerfeuer wird und dass sich möglichst viele versammeln. Also wir werden nach dieser 2-wöchigen Länderspielpause mit den 4 Spielen schon ein bisschen besser wissen, wie sehr Jürgen Klopp jetzt diese DFB-Elf belebt hat und wie viel Messias-Magie von ihm wirklich zu erwarten ist.
22: Vielleicht warten mit neuem Personal nun erfolgreichere Zeiten auf das DFB-Team. Das war ein enttäuschender Abend in der Handball-Champions League für die Füchse Berlin. Der deutsche Pokalsieger hatte am 2. Spieltag Besuch vom ungarischen Rekordmeister Westprem und musste sich 29:35 geschlagen geben. Grund für die Niederlage war vor allem die erste Viertelstunde der Partie, die Berlin total verschlafen hat. Trainer Nikolai Krikau musste 2 frühe Auszeiten nehmen und ärgerte sich.
23: Da war mein Gefühl, dass unser Grundniveau von der mentalen Leistung von Anfang nicht gut genug war. Dann sind wir natürlich super zufrieden mit unserem Fighting Spirit und dass Matthias kriegt hin und zurück zu kriegen im Spiel und wir sind 1-7 Meter weg von Ausgleich und so. Aber am Ende ist das natürlich einfach so groß ein Vorteil für Westprem, +7 zu haben. Und damit haben wir keinen Platz für Fehler in der zweiten Halbzeit.
22: Heute Abend versuchen es die beiden weiteren deutschen Vertreter Melsungen und Magdeburg besser zu machen. Die deutschen Rollstuhlbasketballerinnen wollten es bei der Weltmeisterschaft den deutschen Männern gleich tun und das Halbfinale erreichen. Daraus ist aber nichts geworden. Im kanadischen Ottawa haben sie hoch gegen den Favoriten Großbritannien verloren. Hendrik Lückhoff.
1: Es war ein Klassenunterschied. Gegen die favorisierten Britinnen waren die Deutschen klar unterlegen. Ein einziges Mal lagen sie im gesamten Spiel vorne, ganz zu Beginn mit 2:0. Ein Halbfinaleinzug wäre aber tatsächlich auch äußerst bemerkenswert gewesen. Liegen die größten Erfolge der deutschen Rollstuhlbasketballerinnen doch schon einige Jahre zurück. Noch ist das Turnier aber nicht vorbei. Es geht jetzt noch um die Plätze 5 bis 8. Im Gegensatz zu den Frauen hatten die deutschen Männer schon das WM-Halbfinale erreicht. Zum ersten Mal übrigens seit 53 Jahren. Und da trifft das Team von Bundestrainer Jan Haller aus Hannover auf Australien.
22: Zum Schluss noch die Formel 1. Der Automobil-Weltverband FIA hat nun den Streckenplan für die kommende Saison offiziell bekannt gegeben. Insgesamt wird es 24 Rennen geben. Zwei neue Strecken sind dabei, nämlich Portimao in Portugal und Istanbul in der Türkei.
6: Das war der Sport mit Ina Kast.
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7: Um 4.30 Uhr mit Juliette Groß. Die Europäische Union plant eine deutlich engere Zusammenarbeit mit Kanada. Für das nordamerikanische Land ist eine sogenannte assoziierte EU-Mitgliedschaft angedacht. US-Präsident Trump hat das jetzt scharf kritisiert und der EU gedroht. Aus der Nachrichtenredaktion Markus Wolf.
8: Er halte das Ganze für lächerlich, sagte Trump Journalisten, die ihn auf die Pläne für eine assoziierte EU-Mitgliedschaft Kanadas angesprochen hatten. Noch ist unklar, was sich genau dahinter verbirgt. Für den US-Präsidenten könnte ein solcher Schritt aber einen, Zitat, feindseligen Akt darstellen. In diesem Fall werde man sehr hohe Zölle gegen Europa verhängen oder den Handel in bestimmten Bereichen komplett einstellen, so Trump. Unter anderem wegen der unberechenbaren Handels- und Außenpolitik der USA wollen Kanada und die EU ihre Beziehungen vertiefen. Heute soll der kanadische Premier Carney auch eine Rede im EU-Parlament in Straßburg halten.
7: Die CDU-CSU-Fraktion im Bundestag hält es für möglich, dass die Regierung schnell für Entlastung bei den Spritpreisen sorgt. Fraktionschef Frei sagte in der ARD-Sendung Maischberger, dies könne schon zum 1. Oktober passieren. Dafür müssten aber alle eng zusammenarbeiten, auch im Parlament. Wirtschaftsministerin Reiche von der CDU hatte sich gestern dafür ausgesprochen, die Mehrwertsteuer auf Kraftstoffe vorübergehend zu senken. Aus Berlin, Effi Seibert.
24: Die Wirtschaftsministerin sagte, sie wisse um die Sorgen der Bürger, wenn sie morgens tanken müssten. Reiche ist auch für direkte Zahlungen an einkommensschwache Haushalte. Das Problem dabei, der Staat hat immer noch keinen funktionierenden Auszahlungsmodus, weil er nur von jedem fünften Bürger die Kontodaten hat. Reiche sprach sich nochmal dagegen aus, einen Spritpreisdeckel einzuführen. Das würde ihrer Meinung nach in einem großen Flächenland wie Deutschland nicht funktionieren, weil der Sprit auch kostenintensiv zu entlegenen Orten gebracht werden müsste.
7: Der US-Kongress hat den Weg freigemacht für ein weitreichendes Sanktionspaket gegen Russland. Nach dem Senat billigte in der Nacht auch das Repräsentantenhaus ein entsprechendes Gesetz. Es sieht unter anderem Strafmaßnahmen gegen die russische Energiewirtschaft sowie die sogenannte Schattenflotte vor. Zudem werden Kreml-Chef Putin und hochrangige Militärvertreter mit Einreiseverboten belegt. Bevor das Gesetz in Kraft tritt, muss es US-Präsident Trump noch unterschreiben. Im Rostocker Hafen ist eine Passagierfähre evakuiert worden. Grund war eine giftige Flüssigkeit, die aus einem Güterzug ausgetreten sein soll. Der Vorfall ereignete sich auf der Stena Line-Fähre Mecklenburg-Vorpommern. Sie ist eine Passagier- und Bahnfähre, die auch Güterzüge zwischen Deutschland und Schweden transportiert. An Bord waren in Rostock mehr als 160 Passagiere und 50 Besatzungsmitglieder. Das Wetter in Deutschland. Tagsüber häufig trocken und vor allem im Süden Sonne, im Norden mehr Wolken. 17 bis 22 Grad, am Freitag Wolken, Sonne und vor allem in der Mitte kurze Schauer. 18 bis 21 Grad. Das waren die Nachrichten.
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25: Können wir kurz halten? Es gibt keine Staus zu sehen hier auf meinem Verkehrscomputer. Kommen Sie gut an Ihr Ziel.
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25: Mit Carsten Thiele. Schönen guten Morgen wünsche ich Ihnen. Folter, Mord, willkürliche Inhaftierung. Das sind die Taten, für die der frühere Präsident des Kosovo, Hashim Thaçi, nun für 25 Jahre ins Gefängnis muss. Thaçi spielte im Kosovo-Krieg eine führende Rolle in der Terrororganisation UÇK. Der Prozess in Den Haag dauerte mehrere Jahre. Thaçi hatte immer seine Unschuld beteuert. Womit das Gericht das harte Strafmaß begründet hat, berichtet Oliver Schosch.
5: Der ehemalige Oberkommandeur der kosovo-albanischen Guerilla-Armee UÇK, Hashim Thaçi, wurde wegen vier verschiedener Kriegsverbrechen und Verbrechen gegen die Menschlichkeit zu 25 Jahren Haft verurteilt. Der vorsitzende Richter an den Kosovo-Sonderkammern in Den Haag, der US-Amerikaner Charles Smith, bezeichnete Thaçi als den Kopf einer kriminellen Vereinigung.
9: The panel finds you, Hashim Thaçi, guilty of illegal or arbitrary arrest and detention.
5: Das Richtergremium spricht Sie, Hashim Thaçi, schuldig für die illegale und willkürliche Festnahme und Inhaftierung von mindestens 385 Personen. Des Weiteren für die grausame Behandlung von mindestens 49 Personen, für die Folterung von mindestens 303 Personen und die Ermordung von 96 Personen. Die Kammer verurteilt Sie nun zu einer Gesamthaftstrafe von 25 Jahren, wobei Ihre bereits abgesessene Haftzeit angerechnet wird. Herr Thaçi, Sie können sich nun setzen.
9: Mr. Thaçi, you may be seated.
5: Hashim Thaçi blieb noch einige Sekunden lang regungslos stehen und setzte sich dann nach einer weiteren Aufforderung ruhig hin. Er trug einen feinen Anzug mit Krawatte. Thaçi war nach dem Ende des Kosovo-Kriegs lange Zeit der wichtigste Politiker des Landes. Zweimal war er kosovarischer Premierminister und einmal Präsident, mit durchaus guten Beziehungen zur EU und den USA. Das Urteil blieb deutlich unter den von der Anklage geforderten 45 Jahren. Wenn Thaçi seine bisherigen knapp 6 Jahre in Haft angerechnet werden, dann muss er noch knapp 20 Jahre einsitzen. Er ist heute 58 Jahre alt und wäre dann knapp 80. Doch das Urteil ist erstinstanzlich und noch nicht rechtskräftig. Die mitangeklagten UÇK-Anführer haben ebenfalls hohe Haftstrafen erhalten. Jakub Krasniqi ebenfalls 25 Jahre, Kadri Veseli 18 Jahre und Recep Selimi 13 Jahre. In der kosovarischen Hauptstadt Pristina, wo sich tausende Kosovo-Albaner zu einer Solidaritätskundgebung versammelt hatten, war das Entsetzen und die Enttäuschung groß. Auf einem riesigen Bildschirm wurde die Urteilsverkündung live übertragen. Nach dem Urteil wurde gebuht und UÇK-Sprechchöre wurden angestimmt. Viele Kosovo-Albaner sehen sich nur als die Opfer des Krieges, als die Kämpfer für Freiheit und Unabhängigkeit und die Serben als die alleinigen Täter, als die Besatzer.
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25: Immer häufiger stehen Fahrzeuge still, weil Ersatzteile nicht lieferbar sind. Grund dafür ist oft, dass viele Hersteller nur noch minimale Lagerbestände vorhalten. Manche Ersatzteile werden erst auf Abruf produziert. Schon kleine Störungen können dann die Versorgung ins Stocken bringen. Was Verbraucherinnen und Verbraucher tun können, das berichtet Thorsten Link. Er hat mit 2 Betroffenen gesprochen.
10: 70.000 Euro hat Manfred Kund für seinen neuen VW ID.7 bezahlt. Im März bekommt der Rentner aus Wesel das Auto geliefert. Doch nur 2 Monate später ist die Freude vorbei. An einem heißen Pfingstnachmittag fällt die Klimaanlage aus.
11: Meine Frau und ich hatten am Pfingstnachmittag einen Ausflug geplant. Aber bereits am Anfang stellten wir fest, dass die Klimaanlage nicht funktionierte. Die Kühlung hatte versagt, kam warme Luft aus der Anlage heraus.
10: Kund fährt in die Vertragswerkstatt. Die Diagnose, ein Absperrventil ist defekt. Eigentlich keine große Sache. Doch das Ersatzteil fehlt.
11: VW hat uns gesagt, es dauert Wochen, bis es geliefert werden kann. Wochen. Ich habe noch mal nachgehört. Ja, wirklich Wochen.
10: Und weiterfahren darf Kund nicht. Denn das Ventil gehört auch zur Kühlung der Hochvoltbatterie. Das Auto steht wochenlang. Kein Einzelfall. Katja und Jörg Senner aus Rheinland-Pfalz erleben Ähnliches mit ihrem geleasten Peugeot. Nach einem kleinen Unfall ist die Lenkung beschädigt. Das benötigte Ersatzteil kommt nicht. Später gibt es Probleme mit der Kodierung. Am Ende steht der Peugeot 7 Monate in der Werkstatt. Ein Ersatzfahrzeug gibt es weder vom Hersteller noch vom Händler. Aber die Leasingrate läuft weiter. Mehr als 250 Euro jeden Monat. Fast 1.800 Euro für ein Auto, das die Familie nicht fahren kann. Unsere Recherche zeigt, das Problem betrifft unterschiedliche Hersteller und unterschiedliche Bauteile. In Foren berichten Autofahrer von fehlenden Ersatzteilen und monatelangen Wartezeiten. Auch beim ADAC häufen sich die Beschwerden.
12: Es gibt immer wieder das Thema, dass einfach längerfristig Fahrzeuge ausfallen können oder einfach nur Ersatzteile nicht lieferbar sind. Die Werkstatt kann ja in der Regel nichts dafür oder auch der Autohändler, dass die Teile nicht lieferbar sind. Und dann sitze ich weitgehend auf dem Trockenen.
10: Als Ursachen nennen Werkstätten und Branchenverbände kleinere Lagerbestände, globale Lieferketten und eine immer stärker am Bedarf ausgerichtete Produktion. Nach Berechnungen des Gesamtverbands der deutschen Versicherungswirtschaft haben sich die Preise für Originalersatzteile zwischen 2015 und 2025 teilweise mehr als verdoppelt. Eine Alternative könnten gebrauchte Originalteile aus Unfallfahrzeugen sein. Doch auch davon gibt es, gerade für junge Modelle, bislang zu wenige.
13: Das ist das große Problem, dass es im Moment noch keine wirklich ausreichende Stückzahl an qualitativ vernünftigen gebrauchten Ersatzteilen gibt.
10: Und was passiert, wenn weder ein neues noch ein gebrauchtes Teil verfügbar ist? Die Autoindustrie verweist auf eine freiwillige Selbstverpflichtung zur Ersatzteilversorgung. Stellantis etwa schreibt uns, Ziel sei es, Ersatzteile bis zum 10. Betriebsjahr eines Fahrzeugs liefern zu können. Einen unmittelbaren Rechtsanspruch haben Kunden dadurch aber nicht. Eine allgemeine gesetzliche Verpflichtung der Autohersteller, Ersatzteile über einen bestimmten Zeitraum verfügbar zu halten, gibt es bislang nicht.
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25: 14 Jahre hat die Sanierung der Kölner Oper gedauert. Ursprünglich sollte das Projekt 250 Millionen Euro kosten und nun schätzen Sie mal, wie viel es dann wurde. Ne? Ich sag's Ihnen, am Ende kostet das Projekt fast 1,5 Milliarden Euro. Eine Kostenexplosion, die weit über Köln hinaus für Kopfschütteln gesorgt hat. Nun sollen Oper und Schauspielhaus am Wochenende endlich wieder eröffnet werden. Für viele Kölnerinnen und Kölner ist das ein großer Moment nach Jahren voller Baustellen, Verzögerungen und voller Streit. Wie konnte dieses Prestigeprojekt derart aus dem Ruder laufen und warum wurden die Kosten immer höher und der Zeitplan immer länger? Fernsehautor Georg Wellmann hat sich damit in der WDR-Story beschäftigt und Tobi Schäfer hat ihn nach den Gründen für das Baudesaster gefragt.
15: Naja, die Gründe sind relativ einfach zu benennen tatsächlich, weil es letztendlich keine vernünftige Planung gab. Das heißt also, wenn ich ein Bauprojekt beginne, gibt es eigentlich normalerweise eine goldene Regel, erst planen, dann bauen, ist hier nicht eingehalten worden. Das heißt also, man hat gebaut ohne fertig mit der Planung zu sein. Und das führte halt dazu, dass im Endeffekt ständig Probleme auftauchten, die die Baumaßnahme verzögert hat, verteuert hat und eben die Planung auch so schlecht waren. Und das ist in der Aufgabe der Stadt Köln liegt das, dass letztendlich da diese immense Zeit und dieses immense Geld tatsächlich ausgegeben wurde.
16: Also wurde es zu einer OP am offenen Herzen, wo immer wieder im Prinzip auch neu geplant werden musste im Bauprozess?
15: Es musste neu geplant werden. 2015 sollte die Premiere sein. Die ist kurz vor Premiere tatsächlich abgesagt worden. Und man hat halt festgestellt, dass die eingebaute Technik eigentlich, also die Haustechnik, also Wasser, Luft, Brandschutz und solche Sachen, dass die überhaupt nicht funktionierte, also völlig verbastelt war.
16: Es klingt so ein bisschen nach, man wollte es auch schnell irgendwie machen, so ein bisschen überhastetes Bauen. Oder also was waren die Gründe dafür, dass man einfach sich nicht professionell oder detailliert genug mit der Planung auseinandergesetzt hat? War das auch Unwissenheit oder was steckt dahinter?
15: Der Kardinalfehler ist im Endeffekt gewesen, dass der Bauherr die Bühnen der Stadt Köln war. Und zwar in Form der beiden Intendanten, also für Schauspiel und für die Oper und der Geschäftsführer der Bühnen der Stadt Köln. Alles Laien, die vom Bauen überhaupt keine Ahnung haben und darauf gedrängt haben, dass sie möglichst lange eben im Betrieb noch, also im Haus, aufführen können. Sodass also keine Zeit war, zum Beispiel Voruntersuchungen zu machen, was dringend notwendig ist, vor allen Dingen bei einer Sanierung eines Gebäudes aus den 50er Jahren. Und man hat dann relativ schnell festgestellt, dass die Bausubstanz deutlich schlechter ist, als man das vorher angenommen hat, aber man hat es halt vorher nicht untersucht. Mhm. Und so fängt man mit dem ersten Problem schon an. Das heißt, man möchte gerne, ich sag mal, die Fassade sanieren, stellt aber fest, oh hoppla, da bröselt schon, da muss ich ja was ganz anderes noch machen vorher.
16: Aber es gibt ja viele Zuständigkeiten. Über die Jahre gab es zum Beispiel ja auch verschiedene Bürgermeister, die dann mehr oder weniger zuständig waren. Wie sehr hat sich die Verantwortung möglicherweise auch auf zu viele Köpfe verteilt, sodass man es gar nicht sauber aufarbeiten konnte?
15: Das generelle Problem bei öffentlichen Baumaßnahmen besteht oft darin, dass man natürlich ein Projekt erstmal verkaufen muss politisch. Das heißt also im Rat oder in den Gemeindesitzungen muss natürlich dieses Projekt erstmal eine Zustimmung bekommen. Dann besteht schon das Problem drin, dass man oft, ich sage mal, bewusst schönrechnet. Das heißt, man macht ein Projekt billiger und schneller, als man das eigentlich seriös machen würde, um eine politische Zustimmung zu bekommen. Und das ist hier auch passiert. Im Endeffekt hat der Rat über Jahre hinweg immer nur das Portemonnaie aufgemacht, des Steuerzahlers und Geld rausgeholt und weiter lustig bezahlt. Das heißt, man hätte natürlich irgendwann mal sagen müssen, Moment mal, stopp, so geht das nicht.
16: Ja, genau, denn irgendeinen muss es doch gegeben haben, der dann gesagt hat, intern, wir laufen ja auf eine Katastrophe zu, das werden wir irgendwann auch nicht mehr schönreden können. Wir brauchen ein Exit-Szenario, eine Notbremse, irgendwie vielleicht eine abgeschwächte Sanierung. Aber sowas gab es auch nicht?
15: Nein, weil also es gab einen Versuch der SPD, das war aber relativ spät in 2024, das Projekt tatsächlich zu stoppen und zu gucken, was haben wir denn eigentlich für ein Problem und lohnt es sich überhaupt noch weiteres Geld da reinzustecken? Man hätte das 2015 machen müssen spätestens, das ist aber nicht passiert, weil logischerweise Politiker wollen wiedergewählt werden und keiner ist der Überbringer der schlechten Nachricht zu sagen, wir haben uns hier leider völlig verhauen, wir haben leider keine Ahnung, was auch damit zusammenhängt, dass an diesem Bau die Gebäudewirtschaft beteiligt war. Das heißt, die Gebäudewirtschaft ist eigentlich eine Abteilung innerhalb der Stadtverwaltung, die für, wie der Name es schon sagt, für die Vermarktung und Vermietung von Gebäuden zuständig ist. Ein Hochbauamt gibt es in Köln seit Ende der 90er Jahre nicht mehr, weil es in einem riesen Korruptionsskandal abgeschafft worden ist. Und dementsprechend waren auch nicht fähige Leute dort am Werk. Das muss man einfach so ganz klar sagen. Das heißt also, die Fehler, die gemacht worden sind, sind nicht nur auf politischer Seite, sondern natürlich auch Verwaltungsseite, weil im Endeffekt also Leute was geplant haben, was sie nicht konnten.
16: Und jetzt sind am Ende 1,5 Milliarden Euro Baukosten entstanden. Das klingt ja so, da nimmt man es einfach aus den Kassen, aber die sind natürlich auch alle eher leer. Also woher kommt das Geld jetzt und wo fehlt es dann möglicherweise auch?
15: Ja, das Geld kommt vor allen Dingen von Banken, weil es kreditfinanziert ist. Das heißt, der Steuerzahler wird noch bis 2065 diese 1,5 Milliarden abbezahlen müssen. Das heißt, auch zukünftig wird in der Stadt Köln, wie bei vielen Kommunen, der Haushalt derartig angespannt sein und dadurch belastet sein, dass ihnen in anderen Bereichen extrem stark gespart werden muss. Also die, Kunstszene insgesamt kriegt weniger Geld, im Sozialen wird gespart, überall wird ja gespart, weil letztendlich natürlich auch das Geld fehlt. Und das Geld fehlt deshalb, weil man hier eben, wie Sie ja schon sagten, statt 250 Millionen eben 1,5 Milliarden ausgegeben hat.
16: Und die Bürgerinnen und Bürger der Stadt Köln, die fanden das natürlich erstmal toll, wir kriegen eine neue Oper. Dann wurde ja viel eben auch schön gerechnet, aber man bekam dann immer mehr Einblicke. Zum Beispiel auch die Bürgerinitiative Köln kann auch anders, die eben mit bürgerschaftlichem Engagement auch ja, mitbestimmen oder zumindest Tipps geben wollte. Frank Dea gehört dazu und für ihn gab es dann diesen Schlüsselmoment.
2: Das ganze Ausmaß des Desasters wurde uns bewusst und sichtbar, als die Bauleitung in neue Hände gelegt worden war durch die neue Oberbürgermeisterin und der technische Bauleiter uns dann durch die Baustelle geführt hat. Und dann konnte man sehen, dass man im Grunde die komplette Haustechnik nur noch rausreißen und komplett neu einbauen kann. Und das war natürlich ein Desaster.
16: Ja, und dann wurde es nach und nach halt ja öffentlich. Wie ist die Öffentlichkeit dann oder wie hat die Öffentlichkeit darauf reagiert?
15: Naja, sie war natürlich erstmal entsetzt, aber im Großen und Ganzen zieht sich das ja über einen sehr langen Zeitraum. Das heißt, 2015 ist die Premiere abgesagt worden, dann wurde es erstmal relativ still, weil man natürlich A rausriss erstmal, weil die Planungen wirklich derartig schlecht waren. Also wenn man vor Ort sich die Sachen damals angeguckt hat, wunderte man sich, wie man so etwas überhaupt bauen kann. Also weil sie hatten Türen, die konnten sie nicht öffnen, zum Beispiel. Ja, Kabel, die hingen von der Decke, ohne dass sie irgendwie angeschlossen waren. Also man fragte sich, wer da tatsächlich auch eine Bauaufsicht auf führt, weil jeder Laie würde feststellen, dass das nicht funktionieren kann. Und ich sag mal andersrum, wenn Sie ein privater Bauherr wären, hätten Sie das Ding sofort gestoppt und denen gesagt, das geht so nicht weiter. Aber wie gesagt, es lief halt weiter. Und erst 2019 fing man dann tatsächlich, nachdem man eben die neuen Planungen aufgestellt hat, an weiter zu bauen, die aber wiederum fehlerhaft waren. Das heißt also, wir haben hier eine ganze Kette von Fehlern. Das heißt also, es gibt einen internen Bericht der Verwaltung, woraus sich ergibt, dass eigentlich auch nach 2015, wo man festgestellt hat, dass man nur noch Fehler gemacht hat und jetzt eigentlich eine neue Planung braucht, auch die neue Planung nicht funktioniert hat. Deshalb dauerte das so lange. Es ist, wie gesagt, 5-mal sind die Premieren dort angekündigt und, also nicht die Premieren, sondern die Fertigstellung, besser gesagt, angekündigt worden und wieder abgesagt worden.
16: Aber das reiht sich natürlich ein in eine Reihe von vielen, sagen wir mal, misslungenen Bauprojekten in Deutschland. Da können wir die Elbphilharmonie in Hamburg nennen, den Berliner Flughafen, Stuttgart 21. Was macht das mit dem Vertrauen in die Politik, wenn man merkt, denen ist das ziemlich egal, wie teuer das wird und was da passiert?
15: Das ist für die Bürger nicht nur ärgerlich und frustrierend, es erzürnt die Bürger auch, glaube ich, in der Art und Weise, dass sie denken, die Politik nimmt einen nicht mehr wahr. Das heißt, wenn man als Bürger ein Projekt vorgestellt bekommt, was ja auch erstmal sinnvoll ist, wie, ich sag mal, eine Brückensanierung oder ein Bau eines Bahnhofes, und dann feststellt, dass man an der Nase rumgeführt wird, weil von vornherein klar ist, dass diese Planungen entweder fehlerhaft sind oder zumindest so weit geschönt, weil man weiß, wenn man dieses Projekt tatsächlich realisiert, die Kosten völlig aus dem Ruder laufen, dann fühlt man sich ja schon ziemlich verarscht.
16: Aber warum kommt es immer wieder zu solchen Skandalen oder zu so einem Versagen bei Bauprojekten? Ist öffentliches Bauen zu kompliziert in Deutschland?
15: Es hat mehrere Gründe. Es sind natürlich A, die Bauvorschriften, die extrem kompliziert und extrem teuer machen, die ganze Sache. Das heißt, man geht immer vom höchsten Standard aus, was ein Fehler ist. Man kann auch vernünftig bauen mit mittleren Standard oder selbst mit einem geringeren Standard. Das macht die Sache teuer. Aber das, was grundsätzlich das große Problem ist, das sagte ich eingangs ja, besteht halt darin, dass man das politisch durchkriegen will. Das heißt, es gibt Leute, die wollen sich teilweise auch ein Denkmal setzen und sagen, ich brauche jetzt als Oberbürgermeister, als Minister, was auch immer, muss ich irgendetwas schaffen, wo man sagt, das ist verbunden mit meinem Namen, und man versucht dann eben eine politische Zustimmung zu bekommen, indem man eben das sagt, dieses Ding einfach dann schön rechnet und sagt, okay, ne, könnt ja zustimmen, kostet ja nicht viel. So, und wenn es dann einmal eingetütet ist und auf dem Weg ist, fehlt oft der politische Mut zu sagen, stopp, uns ist was anderes versprochen worden, das läuft aus dem Ruder, wir lassen das mal hier an der Stelle sein. Kein Mensch möchte eine Bauruine haben, also wenn sie ich sag mal, berühmte Bauruinen wie in Hamburg, wenn Sie da das Siegner Bauwerk an der Elbe sehen, dann stellen Sie ja fest, also das ist natürlich für eine Stadt äußerst schädlich, wenn man irgendetwas bauen lässt und dann nachher es eben als Bauruine steht.
14: Sagt der Fernsehautor Georg Wellmann. Und wenn Sie das neugierig gemacht hat, seinen Film Kölner Oper, Sanierungsdrama, letzter Akt, den können Sie jederzeit in der ARD Mediathek gucken.
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14: Der D-Day am 6. Juni 1944 gehört zu den meistverfilmten Ereignissen des Zweiten Weltkrieges. Doch der neue Film über die Landung der Alliierten in der Normandie erzählt die Geschichte aus einer ganz anderen, ungewöhnlichen Perspektive, aus der Sicht eines schottischen Meteorologen. James Stack hatte damals eine anscheinend nüchterne, aber entscheidende Aufgabe. Er musste vorhersagen, ob das Wetter einen Angriff überhaupt zulässt. Seine Prognose konnte über den Erfolg der Invasion entscheiden oder über eine Katastrophe. Darum geht es im Film Pressure, der heute ins Kino kommt. Ein Film über eine historische Entscheidung unter enormem Druck und über die Frage, wie viel Mut in einer Wettervorhersage stecken kann. Anna Wollner hat Pressure schon gesehen.
18: Es ist ein bekanntes Szenario. Hunderttausende Soldaten stehen bereit, Schiffe liegen im Ärmelkanal, Flugzeuge warten auf ihren Einsatz. Der größte amphibische Angriff der Geschichte ist vorbereitet. Und dann hängt alles an einer Frage, die 1944 niemand zuverlässig beantworten kann. Wie wird eigentlich das Wetter?
19: Der Ausgang des Krieges hängt davon ab. Ich brauche eine Vorhersage.
20: Ich habe nur die Sorge, dass das, was Sie verlangen, wissenschaftlich unmöglich ist, Sir.
18: Aus diesem Widerspruch baut Regisseur Anthony Maras Pressure. Die Militärs brauchen absolute Gewissheit. Der schottische Meteorologe James Stack kann ihnen nur Wahrscheinlichkeiten liefern. Anfang Juni 1944 waren schon Vorhersagen über mehr als ein oder zwei Tage extrem unsicher. Trotzdem soll Stack sagen, wann die Operation Overlord beginnen kann. Für Hauptdarsteller Andrew Scott ein neuer Ansatz vom D-Day zu erzählen.
21: Ich wusste überhaupt nichts über James Stack. Ich glaube, den meisten Menschen ging es genauso. Und deshalb dachte ich, wow. Dieser Mann ist wirklich ein unbesungener Held. Was für eine Gelegenheit, die Geschichte von jemandem zu erzählen, der ein völliger Außenseiter war, der eine enorme Integrität hatte und den Lauf der Geschichte wirklich verändert hat.
18: Scott legt Stack sperrig an, nicht als charismatischen Filmhelden. Er ist ernst, stur, sozial unbeholfen und überzeugt davon, dass die Natur keine Rücksicht auf Kriege nimmt. Sein amerikanischer Gegenspieler Irving Quick Gespielt von Damian Lewis dagegen verspricht gutes Wetter. Und Stack verliert irgendwann die Geduld.
20: Das, was Colonel Crick gerade gesagt hat, dass es sicher ist, morgen in der Normandie zu landen. Und deswegen glauben sie es. Aber alles, was er gerade gesagt hat, ist absoluter, unverfälschter Schwachsinn.
18: Pressure basiert auf dem gleichnamigen Theaterstück, ist als Kammerspiel angelegt. Eine Reduzierung, die aufgeht. Einzige Ergänzung, Maras und sein Team sichteten rund 46 Stunden Archivmaterial, restaurierten Ausschnitte und kolorierten es und montierten es so in den Film, dass Gegenwart und historische Bilder teilweise ineinander übergehen. Auch Andrew Scott war davon beeindruckt.
21: Ich glaube, manche Menschen können gar nicht unterscheiden, was unser neu gedrehtes Material ist und was Archivmaterial. Diese Verbindung gibt dem Film eine solche Authentizität. Diese wirkliche Angst und diese ganz bestimmte Atmosphäre kann man kaum nachstellen.
18: Dadurch bekommen die abstrakten Diskussionen über Luftdruck

0: wissenschaftlicher Erkenntnis. Fakten werden nicht angenehmer, nur weil mächtige Menschen etwas anderes hören wollen. Und das macht den Film ziemlich zeitgemäß.
1: Anna Wollner über den Film Pressure, der ab heute im Kino läuft.
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1: Seit der massiven Wahlschlappe in Sachsen-Anhalt steht Kanzler Merz in seiner Partei massiv unter Druck. Zuletzt haben manche sogar seine Ablösung gefordert. Jetzt melden sich 8 CDU-Ministerpräsidenten zu Wort und stellen sich hinter Merz. Unser Gastautor ist heute Ulrich Schönborn, Chefredakteur der Nordwest-Mediengruppe in Oldenburg. Er kritisiert, dass sich die Regierung wieder mal mit sich selbst beschäftige, anstatt zu regieren. Die Schuld trage aber nicht der Kanzler allein.
3: Natürlich ist es ein Fiasko, dass die Bundesregierung unter dem Eindruck der AfD-Höhenflüge bei Landtags- und inzwischen auch Kommunalwahlen im Westen sicht- und spürbar den Kopf verliert. Es ist ein Armutszeugnis, wenn der Bundeskanzler in Landtagswahlkämpfen von den eigenen Parteikollegen versteckt wird, um ja keinen Schaden anzurichten. Und wenn dann auch noch aus Unionskreisen Namen von vermeintlich besseren Kanzlern kolportiert werden, ist das Chaos perfekt. Doch es ist grundfalsch, die Probleme der Bundesregierung allein an der Person des unglücklich agierenden Bundeskanzlers festzumachen. Der gesamten Koalition gelingt es nicht, den Bürgern Kompetenz und Lösungsorientierung zu zeigen. Weder Solidaritätsbekundungen der Länderchefs für Merz noch besseres Erklären der Politik sind die Lösung. Die Lösung wäre eine Regierung, die sich als handlungsfähig erweist, die geschlossen auftritt und die Themen der Bürger wichtiger nimmt als sich selbst. Solange die Koalition das nicht glaubhaft liefern kann, ist es ganz egal, ob der Bundeskanzler Friedrich Merz, Hendrik Wüst, Alexander Dobrindt oder wie auch immer heißt.
1: Die Meinung von Ulrich Schönborn, Chefredakteur der Nordwest-Mediengruppe. Die Frankfurter Allgemeine Zeitung sieht in dem Schreiben der Ministerpräsidenten ein Indiz für eine besorgniserregende Lage.
4: Das Statement der CDU-Ministerpräsidenten ist auch ein Beleg, für wie groß sie die Not halten, in der sich der Kanzler und seine Regierung befinden. Andernfalls hätten sie nicht eine solche beispiellose Erklärung abgeben müssen. Zu ihren Besonderheiten zählt aber auch, dass man in ihr den Namen Merz so vergeblich sucht wie auf den Wahlplakaten der CDU im Osten.
1: Ähnlich bewertet es Henry Bernhard im Deutschlandfunk.
5: Auf den Kanzler selbst, und das lässt tief blicken, kommen die Ministerpräsidenten erst im letzten dürren Satz zu sprechen, ohne ihn auch nur beim Namen zu nennen. Man braucht ihn halt noch, aber keinesfalls über die nächste Wahl hinaus.
1: Meint Henry Bernhard im Deutschlandfunk. Viele Medien bezweifeln, dass Merz das Ruder für die Union noch herumreißen kann. Das Handelsblatt etwa spricht vom Absturz eines vermeintlichen Heilsbringers, dem das politische Handwerk nicht gelingt. Für die Welt hatte Merz seine Chance und hat sie vertan. Für den Kanzler könne es nach den Landtagswahlen in Mecklenburg-Vorpommern und Berlin nur eine Antwort geben. Ich habe fertig.
4: Das ist bitter, aber trotz der Solidaritätsbekundung aller CDU-Ministerpräsidenten unvermeidlich für einen, der sich selbst und seine Fähigkeiten, eine Regierung zu führen, deutlich überschätzt, die Arbeit der anderen häufig verächtlich gemacht und dann, als es wirklich darauf angekommen wäre, nicht, gar nicht geliefert hat, der so vieles versprochen und so wenig gehalten hat.
1: Das waren die Standpunkte, heute zusammengestellt von Marei Beermann. 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An den Zapfsäulen wird inzwischen zweimal hingeschaut, bevor man den Tank wirklich voll macht. Und mancher überlegt wahrscheinlich auch, auf welche Fahrten man eigentlich verzichten kann. Zum Supermarkt, das muss natürlich sein. Aber am Wochenende zu den Schwiegereltern? Naja, ich bin auf jeden Fall froh, dass mein kleiner nur 31-Liter-Tank hat. Da tut das Tanken zwar auch weh, aber immerhin ist der Schock dann schnell vorbei. Friedrich Merz hat ja Erleichterungen angekündigt. Was genau der Kanzler plant, ist allerdings noch offen und auch wann die Entlastungen kommen. Welche Möglichkeiten die Politik überhaupt hat und was davon dann an der Zapfsäule ankommen könnte, darum geht es gleich bei uns in der ARD-Infonacht. Außerdem hören Sie ein Interview mit einem Energieexperten. Gleich nach den 5 Uhr Nachrichten.

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1: Um 5 Uhr mit Juliette Groß. Unionsfraktionschef Frei hält es für möglich, dass die Regierung schnell für Entlastung bei den Spritpreisen sorgt. In der ARD-Sendung Maischberger bezeichnete er es als nötig, dass dafür alle eng zusammenarbeiten, auch im Parlament. Dann sei es möglich, die Bürger schon in 2 Wochen zu entlasten.
2: As soon as possible. Ich glaube, wenn man das jetzt zügig macht, kann das zum 1. Oktober gelingen. Wir haben im Frühjahr, also im Mai, im Juni, haben wir die Mineralölsteuer abgesenkt. Der sogenannte Tankrabatt, das ist natürlich eine Option, die grundsätzlich zur Verfügung steht. Eine andere Möglichkeit wäre, dass wir das, was wir sozusagen bei der Mehrwertsteuer zusätzlich einnehmen, den Menschen zurückgeben, indem wir die Mehrwertsteuer von 19% auf 7% senken. Auch das könnte ein Weg sein.
1: Der Fraktionschef von CDU und CSU Frei. Für die zweite Option, also eine niedrigere Mehrwertsteuer auf Kraftstoffe, hatte sich gestern schon Wirtschaftsministerin Reiche ausgesprochen. US-Präsident Trump hat der Europäischen Union gedroht, sollte die EU deutlich enger mit Kanada zusammenarbeiten. Hintergrund ist der Brüsseler Plan, Kanada eine sogenannte assoziierte Mitgliedschaft anzubieten. Trump sagte, ein solcher Schritt könne eine feindselige Handlung darstellen. Dann werde er sehr hohe Zölle verhängen oder den Handel mit Europa ganz einstellen. EU-Kommissionspräsidentin von der Leyen hatte gestern eine assoziierte Mitgliedschaft Kanadas ins Spiel gebracht. Denkbar ist eine engere Zusammenarbeit in den Bereichen Verteidigung und Technologie. Die EU-Kommission will soziale Netzwerke für Kinder unter 13 Jahren verbieten. So viel ist schon bekannt. Heute will Kommissionschefin von der Leyen ihre Pläne genauer vorstellen und sagen, was mit dem sogenannten Kids Act noch umgesetzt werden soll. Unsere Brüssel-Korrespondentin Katrin Schmidt berichtet, worum es geht.
3: Ja, jetzt geht's vor allem darum, welche Auflagen die Plattformen bekommen. Und zwar nicht nur die Social Medias, sondern auch Gaming-Plattformen und sogenannte KI-Begleiter, die ja auch eine emotionale Beziehung zu den Nutzerinnen und Nutzern aufbauen. Denn der Plan der EU-Kommission ist weiter, dass dann zwischen 13 und 15 Jahren nur die Möglichkeit besteht, Minikonten auf TikTok, Instagram und Co. einzurichten, mit eingeschränkten Funktionen und maximal 1 Stunde am Tag nutzbar.
1: In der Fußball-Europa-League ist Leverkusen mit einem Sieg in die neue Saison gestartet. Die Leverkusener gewannen ihr erstes Vorrundenspiel gegen den slowenischen Meister Celje mit 2:0. Das waren die Nachrichten. Das Wetter in Deutschland. Tagsüber häufig trocken und vor allem im Süden Sonne, im Norden mehr Wolken, 17 bis 22 Grad. Am Freitag Wolken, Sonne und vor allem in der Mitte kurze Schauer, 18 bis 21 Grad. Und am Samstag im Norden und Westen eher grau, im Osten und Süden oft sonnig. Es ist jetzt 5.03 Uhr.
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4: Die Autobahn 1 Hamburg Richtung Lübeck ist zwischen dem Kreuz Bargteheide und Bad Oldesloe noch bis 6 Uhr früh gesperrt, da wird die Fahrbahn erneuert. Die A3 Frankfurt Richtung Köln ist zwischen dem Frankfurter Kreuz und Kelsterbach nach einem Unfall gesperrt. Der Verkehr wird umgeleitet ab dem Frankfurter Kreuz über die B43. Die A7 Ulm Richtung Würzburg ist zwischen dem Kreuz Feuchtwangen-Crailsheim und Wörnitz gesperrt wegen einer Baustelle. Das soll bis 6 Uhr dauern. Die A27 Bremerhaven Richtung Bremen ist zwischen Bremen Industriehäfen und Überseestadt wegen eines brennenden LKW gesperrt. Die A40 Essen Richtung Dortmund ist zwischen dem Dreieck Bochum West und Bochum Zentrum wegen einer Baustelle noch bis nächste Woche Freitag gesperrt. Und die A93 Weiden Richtung Regensburg ist zwischen Ponholz und Regenstauf nach einem LKW-Unfall noch bis ca. 7 Uhr gesperrt. Das war's vom Verkehr.
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4: Aus dem Studio von NDR Info in Hamburg. Heute mit Carsten Thiele. Ich wünsche Ihnen einen schönen guten Morgen. An diesem frühen Donnerstag gibt es jetzt alles, was heute wichtig ist. Und ich weiß, viele von Ihnen, die gleich los müssen mit dem Auto, die warten drauf, dass es endlich Klartext gibt aus Berlin. Was wird getan, damit die Spritpreise wenigstens wieder unter 2 Euro sinken? Bundeskanzler Merz hat ja Entlastungen angekündigt, aber er hat noch nicht gesagt, wie die genau aussehen sollen. Während in Berlin über die Vorschläge und Gegenvorschläge diskutiert wird und ein Zeitplan noch offen ist, kommt das Tankbudget vieler Autofahrerinnen und Autofahrer ans Limit. Ursula Mayer berichtet.
5: Aktuell tanken viele nur noch, wenn sie wirklich müssen. Die hohen Spritpreise reißen bei etlichen ein Loch in den Geldbeutel. Entsprechend laut sind die Rufe nach Entlastung.
6: Es wird zu viel abkassiert beim Bürger. Und das ist deshalb der Grund, weil die Steuern zu hoch sind. Viel zu hoch in Deutschland.
7: Die Regierung könnte diese CO2-Steuer mal wieder senken. Das wird eigentlich, glaube ich, auch das Problem einigermaßen lösen.
5: Steuern und Abgaben runter, die laut ADAC über die Hälfte des Spritpreises ausmachen. Das wäre also eine Möglichkeit, die Bürgerinnen und Bürger zu entlasten. Bekannt unter dem Stichwort Tankrabatt. Dazu sagt Philipp Wendt, Vorstand der Verbraucherzentrale Hessen, aber:
8: Bei der Verbraucherzentrale halten wir wenig von einem Tankrabatt. Es ist nicht kontrollierbar, dass die Mineralölkonzerne die Steuersenkung tatsächlich an die Verbraucherinnen und Verbraucher weitergeben.
5: Verbraucherschützer Wendt erinnert an frühere Steuersenkungen des Bundes. Bisher habe so etwas an den Zapfsäulen wenig bewirkt, könne den Staat allerdings Milliarden kosten. Steuersenkungen sind den Gewerkschaften deshalb nicht genug. Sie fordern darüber hinaus einen sogenannten Preisdeckel. Nathalie Jopen, Landesbezirksleiterin Verdi Hessen, erklärt:
9: Die Preisdeckel sollen einfach die Spritpreise deckeln auf ein Minimum, ähnlich wie das quasi unsere Nachbarländer auch schon getan haben, und sorgen eben auch dafür, dass es keine horrenden Spritpreissummen bei den Bürgerinnen und Bürgern gibt.
5: Für die Wirtschaftsweise Monika Schnitzer ist das aber der falsche Weg. Solche Maßnahmen könnten den Staat teuer kommen. Die wirtschaftlichen Folgen der Krise ließen sich nicht völlig wegsubventionieren. Dazu könnten staatliche Eingriffe für die Wirtschaft schädlich sein. Kritisch sieht Schnitzer deshalb auch die sogenannte Übergewinnsteuer. Besteuert werden sollen damit die Mineralölkonzerne. Seit Beginn des Konflikts im Nahen Osten würden sie enorme Gewinne erzielen, meint Verdi-Landesbezirksleiterin Nathalie Jopen.
9: Und die Ölpreiskrise wird anhalten. Sie ist dauerhaft erstmal. Und es kann nicht sein, dass die Mineralölkonzerne Gewinne abschöpfen, während unsere Kolleginnen und Kollegen 200 Euro mittlerweile für eine volle Tankfüllung bezahlen müssen.
5: In der Politik wird die Übergewinnsteuer kontrovers diskutiert. Bundeskanzler Friedrich Merz hat ihr bereits eine Absage erteilt.
4: Wir haben es gehört, Bundeswirtschaftsministerin Reiche hat einen konkreten Vorschlag gemacht, wie man die Menschen entlasten kann, die viel hinterm Steuer sitzen. Sie schlägt eine Direktzahlung an alle Autofahrer mit niedrigem Einkommen vor. Darüber hat Jesse Wellmer in den ARD-Tagesthemen mit dem Energieexperten Georg Zachmann gesprochen von der Brüsseler Denkfabrik Brügel. Und ihre erste Frage war, ob so eine Direktzahlung sinnvoll wäre.
10: Also es wäre bei Weitem viel sinnvoller als der Tankrabatt. Der Tankrabatt hat sehr, sehr viel Geld gekostet, ist bei den richtigen Leuten angekommen und hat dazu geführt, dass wir auch noch mehr Geld ins Ausland überwiesen haben, weil ein Teil der Gewinne, die aus diesem Tankrabatt gekommen sind, dann auch außerhalb Europas gelandet sind. Direktzahlungen an Menschen, die es wirklich benötigen, führt dazu, dass trotzdem weiterhin hohe Benzinpreise da sind. Das heißt, Menschen fahren weniger Auto, es wird weniger von dem knappen Benzin verwendet. Und das ist volkswirtschaftlich bei Weitem sinnvoller als der Tankrabatt, den wir im Sommer hatten.
11: Es gibt noch einen weiteren Vorschlag aus der Union, eine Senkung der Mehrwertsteuer auf Benzin und Diesel. Ist Vorschlag von Unionsfraktionschef Frey zum Beispiel. Wie sinnvoll wäre das aus Ihrer Sicht?
10: Ja, eine Mehrwertsteuersenkung auf Benzin und Diesel ist im Endeffekt die kleine Schwester des Tankrabattes. Also man würde dann wahrscheinlich versuchen, die Mehrwertsteuer um so viel zu senken, wie der vermeintlich Mehreinnahme an Mehrwertsteuer durch die höheren Benzinpreise zusätzlich an Mehrwertsteuer generieren würde. Aber wenn man sich dann die Zahlen anschaut, die dabei rauskommen, dann sind die eben auch deutlich geringer, als was der Tankrabatt als direkte Benzinsteuervergünstigung gebracht hat. Ich denke aber dennoch, dass die Direktzahlungsroute bei Weitem die ökonomisch sinnvollste ist.
11: So, das ist die eine Seite. Jetzt kommen wir mal zu den Vorschlägen der SPD. Die SPD schlägt nämlich einen Preisdeckel vor. In Belgien gibt es den seit den 70ern. Wäre das auch ein möglicher Weg?
10: Ja, also Preisdeckel haben ja eine Reihe von Wirkungen. Der belgische Preisdeckel ist wohl so organisiert, dass man einmal am Tag in Belgien festlegt, wie der Höchstpreis auszusehen hat. Der orientiert sich an den eigentlichen Kosten und soll vor allem dafür sorgen, dass die einzelnen Tankstellenbetreiber keine besonders hohen Gewinne erzielen, wenn die Preise stark nach oben steigen. Das adressiert das eigentliche Problem eigentlich kaum. Die Preise sind ja hoch, weil die Kosten sehr hoch sind. Und deswegen, also für Benzin und Diesel und das dahinterliegende Öl, Entsprechend sind auch die Preise in Belgien jetzt auch noch dramatisch niedriger als in Deutschland. Die Preisdifferenz zwischen Belgien und Deutschland erklärt sich eher durch etwas geringere Steuern für Benzin und Diesel in Belgien. Ein Problem, was man mit einem Preisdeckel hat, ist, eigentlich würde man erwarten, dass ein Preisdeckel die Preise senkt. Allerdings kann es auch bedeuten, dass Tankstellen, die vorher eigentlich besonders günstige Preise angeboten haben, dann diesen Preisdeckel nehmen, um sich eben auf diesen Preisdeckel zuzubewegen von unten, also ihre Preise eher zu erhöhen. Das ist quasi als Fokuspunkt dient für höhere Preise. Also es ist nicht unbedingt gesagt, dass damit allen wirklich geholfen wäre. Wenn man den Preisdeckel sehr, sehr aggressiv interpretiert, also anders als in Belgien, und ihn dann nutzt, um quasi Preise festzuzurren, die unter den Marktpreisen liegen, dann kann es zu Versorgungsengpässen führen, weil die entsprechenden Raffinerien und Tankstellenfirmen dann an diese davon betroffenen Tankstellen möglicherweise eben kein Benzin und Diesel mehr verkaufen.
11: So, und dann ist da noch die Übergewinnsteuer für Mineralölkonzerne, die gerade enorme Gewinne machen. Das ist auch ein SPD-Vorschlag. An die Übergewinnsteuer will Vizekanzler Klingbeil ja schon länger ran und wirbt auch in Brüssel dafür. Aber auch da gibt es Bedenken. Auch bei Ihnen?
10: Ja, also eine effektive Übergewinnsteuer wäre wirklich ein toller Weg, um massive Umverteilung, die wir aktuell sehen, zu reduzieren. Wir sehen, dass eben diejenigen, die Zugang zu alten Verträgen mit Öl und Benzin haben und diesen jetzt eben deutlich teurer verkaufen können, damit gigantische Gewinne aufrufen können für sich. Die Probleme sind eher praktischer Natur. Wir wissen nicht genau, wo diese Gewinne dann zum Schluss stattfinden werden. Also ein Teil der Gewinne wird schon auf Erzeugerseite stattfinden, also dass die Erzeuger ihr Öl aus Amerika zum Beispiel dann teurer auf den Markt werfen können. Teilweise passiert es dann auf dem Ozean, wo Händler das Öl übernommen haben zu langfristigen Konditionen und es dann nachher in Europa zu Spot-Konditionen, also zu den kurzfristig deutlich höheren Preisen verkaufen können. Aber genau herauszufinden, wer denn jetzt wie viel Übergewinne macht, die man dann rechtssicher abschöpfen kann, ist nicht ganz einfach. Einfacher wäre es noch zu sagen, wir schauen uns einfach die Gewinne der Öl- und Gasfirmen ganz unabhängig an. Allerdings besteht da die Schwierigkeit, dass eben Ölfirmen auch ihre Gewinne über die Zeit deutlich verschieben können und damit eben auch keine gigantischen Übergewinne erzielen, sondern nur vergleichsweise normale Gewinne. Und dass ein Großteil der Gewinne wahrscheinlich auch außerhalb Europas angegeben werden kann und wir dann in Europa gar keinen richtigen Zugriff darauf haben. Also wenn es juristisch möglich ist, da drauf zuzugreifen, auf die Übergewinne und hier eine gewisse Umverteilung zu organisieren, dann ist das ein sehr interessanter Weg. Ich sehe aber sehr, sehr große praktische Schwierigkeiten.
4: Sagt Georg Zachmann in den ARD-Tagesthemen. Er ist Energieexperte von der Brüsseler Denkfabrik Brügel.
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4: Los geht's mit den aktuellen Wetterdaten. Berlin, klarer Himmel bei 12 Grad. Bremen, wenige Wolken, ebenfalls 12. Frankfurt am Main, klarer Himmel bei 9 Grad. Dresden, wolkig bei 12. Hamburg, stark bewölkt, ebenfalls 12 Grad. Kiel, Köln und Leipzig, wolkig bei 11 Grad. München, bedeckter Himmel bei 13 Grad. Rostock, stark bewölkt, ebenfalls 13 Grad. Und Stuttgart, klarer Himmel bei 13 Grad. Und so geht's heute weiter mit dem Wetter. Es bleibt tagsüber heute erstmal trocken. Später gibt's dann aber von der Nordsee her Regen, vereinzelt auch mal Gewitter. Das Ganze heute bei Höchstwerten bis 16 Grad in Flensburg und bis zu 24 Grad in Frankfurt am Main. Schauen wir noch kurz auf morgen, auf Freitag. Der ist teilweise freundlich, aber es gibt auch wieder Schauer. Das Ganze bei Höchstwerten zwischen 17 und 23 Grad. Die Zeit, es ist 5.14 Uhr am Donnerstagmorgen.
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4: Bundesverteidigungsminister Pistorius ist gerade in den USA. Anfang der Woche hatte er dort den ersten von 35 neuen Kampfjets vom Typ F-35 für die Bundeswehr in Empfang genommen. Dann gab es ein Treffen mit seinem US-Amtskollegen Pete Hegseth. Der US-Kriegsminister salutierte Pistorius, als er ihn empfing. Vielleicht ein Zeichen dafür, dass sich die beiden Länder wieder ein bisschen annähern. Deutschland und die USA wollen ihre Zusammenarbeit bei Rüstungsprojekten deutlich ausbauen und haben dafür eine entsprechende Vereinbarung unterzeichnet. Heute geht der Besuch von Pistorius in den USA noch weiter. Christina Nagel berichtet.
12: Anderthalb Tage mit vielen Gesprächen liegen hinter Verteidigungsminister Boris Pistorius, als er am späten Mittwochnachmittag in Washington in den Zug nach New York steigt. Er wirkt zufrieden. Die Atmosphäre war gut, besser sogar, als im Vorfeld erwartet worden war. Gleich nach seiner Ankunft war der deutsche Verteidigungsminister von seinem amerikanischen Amtskollegen Pete Hegseth im Pentagon empfangen worden. Höflicher Handshake am Auto, Nationalhymnen, knappes Lächeln in die Kamera. Offizielles Zeremoniell, nicht mehr. Überraschend gab es dann allerdings beim Begrüßungsstatement nicht die fast schon übliche Kritik an der Bundesregierung, sondern Lob. Dafür, dass Deutschland sich bei den Verteidigungsausgaben dem 5%-Ziel der NATO annähert und entsprechend viel in Rüstung investiert.
13: Deutschland hat eine Führungsrolle übernommen. Wir sehen heute große Fortschritte, die vor der Rückkehr von Präsident Trump ins Amt niemand für möglich gehalten hätte.
12: Der Tonfall des Gesprächs auch hinter verschlossenen Türen offenkundig ein anderer als bei früheren Zusammentreffen.
14: Es war wirklich entspannt, es war freundlich, es war offen und wir konnten beiderseits alle Dinge ansprechen, die uns wichtig waren.
12: Wichtig ist beiden Seiten angesichts des enormen Bedarfs an Waffen, Munition und Ausrüstung schneller mehr zu produzieren. Dass Deutschland sein Know-how und freie Produktionskapazitäten anbietet, wird in den USA gern gesehen. Beide Minister unterzeichneten eine Absichtserklärung, um bei Rüstungsprojekten enger zusammenzuarbeiten.
14: Das wird jetzt mit Leben und mit Details zu füllen sein durch die Experten. Das passiert aber jetzt sehr schnell.
12: Der Bundesregierung geht es dabei nicht nur um Aufträge für die heimische Industrie, von denen einige Vertreter bei der Reise mit dabei sind, um Wertschöpfung und Arbeitsplätze. Es geht auch um den Zugang zu Spitzentechnologien und Systemen, über die Europa bislang nicht verfügt. Zum Beispiel im Bereich von Luftverteidigungssystemen oder weitreichenden Raketen. Pistorius nutzte die Gelegenheit aber auch, um mit seinem amerikanischen Amtskollegen über offene Fragen zu reden, über einen Zeitplan für die Lieferung von Abschussrampen und Tomahawk-Marschflugkörpern und den möglichen Truppenabzug der US-Streitkräfte aus Europa.
14: Wir haben Einigkeit darüber erzielt, dass es wesentlich darauf ankommt, angesichts der Bedrohung, die von Russland ausgeht, zu verhindern, dass gefährliche Fähigkeitslücken entstehen.
12: Deutschland ist mit aktuell etwa 38.000 Soldaten wichtigster US-Standort in Europa und soll das, wenn es nach der Bundesregierung geht, auch bleiben. Bleiben soll auch das deutsche Engagement bei UN-Friedenseinsätzen. Sie haben sich aus Sicht der Bundesregierung bewährt. Wie man sie angesichts knapper Kassen leistungsfähiger und sicherer machen kann, darum geht es heute für den Verteidigungsminister bei den Vereinten Nationen. Die Bundesrepublik gehört zu den wichtigsten finanziellen Unterstützern von UN-Missionen. Seit 2014, sagt Pistorius, wurden über 7 Milliarden Euro beigesteuert.
14: Wir machen ganz viel in Ausbildung, was extrem wichtig ist für die Streitkräfte, die Kräfte abstellen für die Mission. Daran wollen wir festhalten, weil wir einfach immer wieder sehen, wie wichtig das ist.
12: Von New York aus reist Pistorius weiter nach Fort Worth in Texas. Hier wird er am Freitag den ersten deutschen F-35-Kampfjet aus US-Produktion in Empfang nehmen. Er soll die in die Jahre gekommenen Tornados ablösen, die Deutschland bisher als Trägersysteme für US-Atombomben nutzt.
15: Kennen Sie das auch? Sie haben gerade so ein bisschen Zeit, holen das Handy raus, mal kurz zu Instagram und zack, auf einmal ist eine halbe Stunde rum, obwohl Sie doch nur mal kurz gucken wollten. Wenn es uns Erwachsenen schon so geht, ist klar, für Kinder ist das noch verführerischer. Sie können sich noch weniger gegen die Algorithmen wehren, die uns am Handy halten. Die EU plant deshalb Altersbeschränkungen für TikTok, Instagram und Co. In Deutschland und anderen Mitgliedstaaten soll der Zugang zu sozialen Netzwerken erst ab 13 Jahren erlaubt werden. So steht es im EU Kids Act, den EU-Kommissionschefin Ursula von der Leyen heute vorstellt.
16: Now is time for Europe to act. No social media under the age of 13. No personal account under the age of 15.
17: Kein Social Media unter 13, kein eigener Account unter 15. Damit hat EU-Kommissionschefin Ursula von der Leyen bereits in ihrer großen Rede zur Lage der EU entscheidende Eckpfeiler des Kids Acts genannt. Heute, einen Tag später, stellt sie auch ihn persönlich vor, weil es auch eine Herzensangelegenheit sei, als Mutter von 7 Kindern und Oma von 6 Enkelkindern. Vorausgegangen aber war die monatelange Arbeit einer Expertengruppe. Die 4 bis 6 Stunden, die Jugendliche in Europa im Schnitt täglich auf Social Media verbringen, schaden der Gehirn- und Persönlichkeitsentwicklung, resümiert der Vorsitzende dieses Gremiums, der Forscher und Jugendpsychiater Jörg Fegert.
18: Auf der Basis der vorliegenden Evidenz empfehlen wir deshalb die EU-weite harmonisierte Einführung einer Zugangsbeschränkung zu Social Media Plus für Kinder unter 13 Jahren.
17: Aber gerade auch danach lauerten eben gravierende Gefahren, so die Kommissionschefin.
16: Day and night, parents see the costs. Loss of sleep, anxiety, even self-harm. And in a growing number of cases,
17: Tag und Nacht erleben Eltern die verheerenden Folgen. Schlafmangel, Ängste, ja sogar Selbstverletzungen. Und in immer mehr Fällen kommt es sogar zu tödlichen Tragödien, so wie zum Beispiel im Fall von Olea, einem 14-jährigen Mädchen aus Belgien. Olea nahm sich genau vor einem Monat das Leben, nachdem sie Opfer von Cybermobbing wurde. Ihre Geschichte ist so tragisch und voller Leid.
16: The story is so tragic and so full of sorrow.
17: Und Oleas Mutter habe sie öffentlich erzählt, damit sich was ändere, argumentiert Ursula von der Leyen. Ihr Plan also, nicht nur Social Media, sondern auch Gaming-Plattformen und sogenannte KI-Begleiter, die eine emotionale Beziehung zu ihren Nutzerinnen und Nutzern aufbauen, sollen auch ab 13 Jahren nur eingeschränkt nutzbar sein. Die Jugendlichen sollen sogenannte Mini-Konten nutzen dürfen, also Profile, die von Eltern eingerichtet und beaufsichtigt werden, mit eingeschränkten Funktionen und einer begrenzten Nutzungszeit von 1 Stunde pro Tag. Ab 15 Jahren sollen Jugendliche die Online-Dienste dann selbstständig nutzen können. Aber
16: we do not have to accept addictive features.
17: Wir müssen Funktionen, die auf Sucht abzielen, nicht hinnehmen. Wir müssen nicht akzeptieren, dass Kinder in den Sog immer extremerer Inhalte geraten. Und wir müssen nicht hinnehmen, dass Fotos von Mädchen für KI-generierte, sexualisierte Bilder missbraucht werden. Geplant ist deshalb eine Beweislastumkehr. TikTok, Instagram und Co. müssten demnach zuerst beweisen, dass sie den Jugendschutz in Europa einhalten, bevor sie Minderjährigen auf den Plattformen einen Account anbieten. Die EU-Kommission versteht unter diesem Safety by Design auch etwa, dass Social-Media-Plattformen keine suchtfördernden Algorithmen haben und Funktionen wie endloses Scrollen oder das automatische Abspielen von Videos deaktiviert sind. Die EU-Kommissionschefin weiß auch heute bei der Vorstellung des Kids Acts um die unterschiedlichen Pläne in den EU-Staaten und es liegt in deren Ermessen, Altersgrenzen national festzulegen. Dann aber müssten die Eltern kontrollieren, ob sich ihre Kinder an die Regeln halten. Will man aber stattdessen die Plattform in die Pflicht nehmen, habe der gemeinsame EU-Weg einen entscheidenden Vorteil, so Ursula von der Leyen. Europa als Ganzes hat die Macht, dort zu handeln. Denn wir können entscheiden, wie die Regeln sind und nicht Big Tech. Oder zumindest ist es allein die EU-Kommission in Brüssel, die im Rahmen der Digitalgesetze den Social Medias dieser Welt neue Regeln auferlegen kann.
15: Young meets old, auf Deutsch jung trifft alt. Das klingt erstmal super simpel, ist es auch, aber es ist auch super erfolgreich. Young meets old ist ein Projekt in Offenburg in Baden-Württemberg. Jugendliche gehen in Alten- und Pflegeheime und spielen mit den Bewohnerinnen und Bewohnern, gehen mit ihnen spazieren oder unterhalten sich einfach mit ihnen. Und was man dabei leicht vergessen kann, nicht nur die alten Menschen profitieren davon. Wie das genau läuft, das wollte Reporter Ulf Seefeld wissen. Er war einen Tag lang dabei.
19: Ja, nochmal Glück gehabt.
20: 3.
21: Die 17-jährige Schülerin Hanna und die 99-jährige Anneliese Dörr sitzen zusammen am Tisch und spielen Mensch, ärgere dich nicht. Beide haben ein Lächeln im Gesicht.
19: Wenn denen auch mal langweilig ist, weil sie halt den ganzen Tag häufig halt auch im Zimmer sind, dann finde ich das auch einfach schön, wenn ich ein bisschen was mit denen machen kann. Man sieht ja auch, viele Personen sagen dann auch, dass sie sich freuen, wenn ich immer wieder komme. Die erzählen mir dann auch immer wieder von ihrer Familie oder von ihrem Leben oder auch, was sie früher gemacht haben. Das gibt mir ja auch viel.
21: Erzählt Hanna, ihre mehr als 80 Jahre ältere Mitspielerin, nickt zustimmend.
20: Das mache ich gern. Und wenn man nachher eine nette so Gastspielerin hat, wo man sich kennt, das ist dann eine schöne Beschäftigung. Meistens singen wir dann hinterher noch etwas Nettes.
21: Draußen läuft der 16-jährige Mate spazieren, Seite an Seite mit Elfriede Hoffinger, die ihren Rollator schiebt. Zwischendurch hakt sie sich immer mal wieder bei Mate ein.
22: Mit Mate fühle ich mich einfach wohl, weil ich sehe ihn so ein bisschen wie mein Sohn. Und ich kann mich gut mit Mate unterhalten. Gell, Mate?
23: Ja.
22: Ja, das freut mich eigentlich, dass er als so junger Mensch noch so da ist für alte, kranke Menschen.
23: Mir macht es einfach Spaß, wenn die Leute sich auch freuen, mich zu sehen. Das bringt mir ein Lächeln aufs Gesicht und ich finde es einfach auch schön, Zeit mit einer anderen Generation zu verbringen, um auch einfach einen anderen Blick auf die Welt zu bekommen. Es freut mich einfach, wenn die glücklich sind.
21: Die Idee für Young Meets Old kam vor 2 Jahren vom Rotary Club Ortenau Liberty. 13 Jugendliche besuchen seither immer wieder Heime des Offenburger Paul-Gerhardt-Werkes. Wir möchten, dass beide Seiten voneinander profitieren, sagt Rotarier Klaus Schmiederer.
1: Die alten Leute werden ja oft in den Heimen verwahrt, kann man sagen, weil nicht genug Zeit da ist, sich damit zu beschäftigen, durch Personalnot. Aber was viel wichtiger ist, dass die Jugendlichen auch lernen, dass das Alter eine würdige und eine schöne Seite hat.
21: Diese schöne und würdige Seite des Alters hat der 18-jährige Andrew längst kennengelernt.
2: Ich finde es schön, hier reinzukommen und einfach mit den Senioren etwas zu unternehmen, den Alltag zu gestalten. Und einfach auch deren Freude zu sehen daran. Gerade an kleinen Momenten, wenn man Tomaten anpflanzt, die dann probiert. Man spazieren geht, wenn die neuen Blumen rauskommen im Frühling, ist immer sehr, sehr toll. Oder auch im Herbst, wenn die Blätter bunt werden. Alles wirklich kleine Momente, die wirklich sehr, sehr toll sind und die den Leuten auch wirklich sehr viel bedeuten. Und es freut mich immer, hier zu sehen.
4: Eine Reportage von Ulf Seefeld.
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3: Mit Hendrik Lückhoff. Der Titel soll es sein. Drunter macht es Bayer Leverkusen in dieser Saison nicht in der Fußball-Europa League. Clubboss Fernando Caro hat den Sieg im zweithöchsten Europapokal als Ziel ausgegeben. Ambitioniert. Aber ja, der Anspruch der Leverkusener ist ja eigentlich auch, Champions League zu spielen. Und wenn das schon nicht geht, dann soll es eben einen Wettbewerb drunter schon der Titel sein. Der Auftakt ist immerhin schon mal geglückt, auch wenn die Leverkusener im ersten Europa-League-Spiel der Saison gegen Außenseiter NK Celje aus Slowenien mehr Mühe hatten als erwartet. Gegen das Team, das erstmals überhaupt Europa League spielt. Am Ende gab es einen 2:0-Sieg für Bayer. Und Jan Wochner war mit dabei.
6: Gelungener Start für Bayer Leverkusen in der Europa League. Der 2:0-Heimsieg gegen NK Celje aus Slowenien war verdient. Wirklich glänzen konnte Bayer Leverkusen aber nicht. Zur Pause führte die Werkself 1:0. Das Tor, ein Eigentor des Slowenen Sesla. Leverkusen selbst schaffte es lange nicht, den Ball über die Torlinie zu schießen, ließ mehrere Topchancen ungenutzt. Bis zur 74. Minute nach einer Ecke erlöste Facundo Medina die Werkself mit dem Treffer zum 2:0. Zuvor hatte Celje auch die eine oder andere gute Ausgleichsmöglichkeit gehabt. Am Ende Leverkusen verdienter Sieger mit 2:0.
3: Der zweite deutsche Europa-League-Teilnehmer in dieser Saison ist die TSG Hoffenheim und die startet dann heute auf Kreta. Vom Fußball-Europapokal jetzt zum Handball-Europapokal, von der Europa League in die Champions League, also in die Königsklasse. Da waren die Füchse Berlin im zweiten Gruppenspiel gegen den 30-fachen ungarischen Meister aus Westbremen gefordert. Und nach dem Auftaktsieg gab es gegen die Ungarn die erste Niederlage für die Füchse. Aus Berlin, Tabea Kunze.
24: Die Füchse Berlin haben das Topspiel in der Handball-Champions League verdient verloren. 29:35 heißt es am Ende vor 7.700 Zuschauerinnen und Zuschauern in der Max-Schmeling-Halle. Der Rekordmeister aus Ungarn war schlicht das bessere Team. In der Offensive druckvoll und in der Abwehr deutlich konsequenter als die Füchse. Zudem hatten sie mit Emil Nielsen den besseren Keeper in ihren Reihen. Bei den Füchsen überragte erneut Welthandballer Matthias Gitzel mit 10 Toren, aber insgesamt war der Titelfavorit aus Westbrenn hier in Berlin der verdiente Sieger.
3: Die anderen beiden deutschen Vertreter in der Handball-Champions League, Magdeburg und Melsungen, sind heute im Einsatz. Jetzt noch zum Wintersport. Da hat eine der erfolgreichsten deutschen Athletinnen der vergangenen Jahre ihre Karriere beendet. Jacqueline Pfeiffer, die Skeleton-Pilotin, sie hört auf. 3-mal wurde sie Weltmeisterin, sie wurde Europameisterin und holte bei Olympischen Winterspielen 1-mal Silber und 2-mal Bronze. Und jetzt ist Schluss. Pfeiffer will sich nicht mehr kopfüber in den Eiskanal stürzen.
25: Irgendwann kommt der Punkt, dass ich fertig bin und dass es gut ist und mich auch zurückerinnert, dass ich 2022 gesagt habe, so will ich nicht aufhören und für mich dann entschieden, dass ich jetzt 2026 aufhöre, wenn es für mich persönlich am schönsten ist, was dann natürlich immer ja, noch ein bisschen mehr wehtut, als wenn es nicht so gut läuft.
3: Im Alter von 31 Jahren sagt Skeleton-Pilotin Jacqueline Pfeiffer also Tschüss zum Leistungssport.
4: Das war der Sport mit Hendrik Lückhoff.
15: EU-Kommissionspräsidentin von der Leyen denkt über eine assoziierte Mitgliedschaft Kanadas in der EU nach. Das findet US-Präsident Trump natürlich überhaupt nicht witzig. Er, der Kanada ja gerne als neuen 51. US-Staat sehen würde. Was hinter dieser neuen Nähe zwischen Europa und Kanada steckt, dazu gleich mehr nach den Nachrichten in Ihrer ARD-Infonacht.
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17: Um 5.30 Uhr mit Juliette Groß. Die Europäische Union plant eine deutlich engere Zusammenarbeit mit Kanada. Für das nordamerikanische Land ist eine sogenannte assoziierte EU-Mitgliedschaft angedacht. US-Präsident Trump hat das jetzt scharf kritisiert und der EU gedroht. Aus der Nachrichtenredaktion Markus Wolf.
5: Er halte das Ganze für lächerlich, sagte Trump Journalisten, die ihn auf die Pläne für eine assoziierte EU-Mitgliedschaft Kanadas angesprochen hatten. Noch ist unklar, was sich genau dahinter verbirgt. Für den US-Präsidenten könnte ein solcher Schritt aber einen, Zitat, feindseligen Akt darstellen. In diesem Fall werde man sehr hohe Zölle gegen Europa verhängen oder den Handel in bestimmten Bereichen komplett einstellen, so Trump. Unter anderem wegen der unberechenbaren Handels- und Außenpolitik der USA wollen Kanada und die EU ihre Beziehungen vertiefen. Heute soll der kanadische Premier Carney auch eine Rede im EU-Parlament in Straßburg halten.
17: Union-Fraktionschef Frei hält es für möglich, dass die Regierung schnell für Entlastung bei den Spritpreisen sorgt. Nach seinen Worten könnte das schon zum 1. Oktober gelingen. Alle müssten dafür eng zusammenarbeiten, sagte Frei in der ARD-Sendung Maischberger. Der Fraktionschef von CDU und CSU nannte dafür zwei Optionen. Einen Tankrabatt wie schon im Mai und Juni mit einer niedrigeren Energiesteuer oder eine niedrige Mehrwertsteuer auf Kraftstoffe. Für diesen zweiten Schritt hatte sich gestern schon Wirtschaftsministerin Reiche ausgesprochen. Die Ukraine meldet erneut Raketenangriffe in mehreren Städten. In Kiew wurden nach Angaben von Bürgermeister Klitschko zwei Gebäude von Trümmerteilen getroffen. Attacken wurden auch aus den südukrainischen Großstädten Dnipro und Saporischschja sowie der Hafenstadt Odessa gemeldet. Dort sollen beim Beschuss eines 19-stöckigen Wohnhauses mehrere Menschen verletzt worden sein. Das ukrainische Militär flog seinerseits Drohnenangriffe auf Ziele in Russland. Mehrere Flughäfen des Landes mussten zeitweise ihren Betrieb einstellen. Der ChatGPT-Entwickler OpenAI hat 6 neue KI-Zwischenfälle öffentlich gemacht. Das Unternehmen nannte sie unerwartet und besorgniserregend. Die Vorfälle stammen aus den letzten 6 Monaten. Aus Los Angeles, Antje Sieb.
7: Es geht dabei um KI-Modelle, die bei verschiedenen Tests der Firma zum Beispiel gezielt ihre Handlungen verschleiert haben. So hätten Modelle sich etwa selbst Anweisungen hinterlassen, Fehler zu verstecken oder sich nicht an Beschränkungen zu halten. Man wolle in Zukunft solche Zwischenfälle schneller melden, kündigte OpenAI an. Einige Chefs großer KI-Firmen sprechen sich derzeit dafür aus, die Entwicklung von KI zeitweise zu bremsen und fordern dazu internationale Regeln. Präsident Donald Trump hält die Sorge um KI allerdings für übertrieben. Die USA müssten auf diesem Gebiet führend bleiben.
17: Das Wetter in Deutschland. Tagsüber häufig trocken und vor allem im Süden Sonne, im Norden mehr Wolken, 17 bis 22 Grad. Am Freitag Wolken, Sonne und vor allem in der Mitte kurze Schauer, 18 bis 21 Grad. Das waren die Nachrichten.
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15: Die Autobahn 1 Hamburg Richtung Lübeck ist zwischen dem Kreuz Bagdeder Heide und Bad Oldesloe noch bis 6 Uhr gesperrt, da wird die Fahrbahn erneuert. Die A3 Frankfurt Richtung Köln ist zwischen dem Frankfurter Kreuz und Kelsterbach nach einem Unfall gesperrt. Der Verkehr wird umgeleitet ab dem Frankfurter Kreuz über die B43. Die A7 Ulm Richtung Würzburg ist zwischen dem Kreuz Feuchtwangen-Crailsheim und Wörnitz wegen einer Baustelle noch bis 6 Uhr gesperrt. A27 Bremerhaven Richtung Bremen, die ist zwischen Bremen Industriehäfen und Überseestadt gesperrt. Da brennt ein LKW, da staut sich der Verkehr. Die A40 Essen Richtung Dortmund ist zwischen dem Dreieck Bochum West und Bochum Zentrum wegen einer Baustelle noch bis nächste Woche Freitag gesperrt. Und die A93 Weiden Richtung Regensburg ist zwischen Purnholz und Regenstauf nach einem LKW-Unfall gesperrt. Das soll noch bis 7 Uhr dauern. Das war's vom Verkehr.
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15: Mit Carsten Thiele. Schönen guten Morgen wünsche ich Ihnen. Das gab es bisher noch nie. Der kanadische Premierminister Mark Carney wird heute vor dem Europäischen Parlament sprechen. Nicht einfach so, denn Kanada und die EU wollen enger zusammenarbeiten. Gestern hatte Ursula von der Leyen in ihrer jährlichen Rede zur Lage der Europäischen Union ein besonderes Angebot gemacht. Kanada könne als erster sogenannter assoziierter Mitgliedstaat an die EU gebunden werden. US-Präsident Trump ist davon nicht begeistert. Im Gegenteil, er hat der EU mit hohen Zöllen gedroht, falls sie dieses Vorhaben wirklich umsetzt. Und Ursula von der Leyen, die pflegt bereits das politische Du und nennt den kanadischen Premierminister beim Vornamen. Dear Mark. Von seiner Antwort auf das Angebot könnte heute einiges abhängen, in welche Richtung sich die Beziehungen zwischen Kanada und der EU entwickeln. Andreas Meyer-Feist berichtet.
8: Im Tonfall fast schon romantisch. Ursula von der Leyen gestern im Europaparlament mit einer Einladung der besonderen Art.
16: Opening the door for Canada to being the first associate member of the European Union.
8: Machen wir den Weg frei, damit Kanada das erste assoziierte Mitglied der EU wird, rief die Kommissionschefin dem kanadischen Regierungschef zu. Mark Carney wird nicht anders können, als diesen Appell aufzugreifen. Eine neue Nähe? Ja, aber nicht ganz eng. So soll es zugehen. Schon bei seiner Abreise in Richtung Europa hatte er einer transatlantischen Traumhochzeit eine deutliche Absage erteilt.
9: Wir wollen kein EU-Mitglied werden, aber wir werden über eine ganz besondere Verbindung sprechen. Wir teilen die gleichen Werte, wir haben die gleichen Prioritäten und gemeinsam sind wir stärker in einer Zeit, in der Freunde zusammenhalten müssen.
8: Die Verbindung in Richtung EU galt bisher oft als Zweckehe nach einer Phase der Enttäuschung. Der Stimmungskiller heißt CETA. Das Handelsabkommen CETA ist seit 2017 in Kraft, vorläufig und mit Einschränkungen und mit einigen Erfolgen. 10 EU-Mitgliedstaaten haben das Abkommen aber bis heute nicht vollständig ratifiziert, wegen der kanadischen Agrarkonkurrenz. Mark Carney dürfte diese Länder bitten, das nun zu tun. Jonathan Wilkinson, der ehemalige kanadische Energieminister und jetzige kanadische EU-Botschafter, nennt die Grenzen des transatlantischen Miteinanders.
10: Joining is a bridge too far for
9: us. Ein EU-Beitritt geht für uns zu weit. Ich denke, wir sind daran interessiert, eine deutlich engere und tiefere Bindung an die EU einzugehen, um mehr Chancen und mehr wirtschaftliche Sicherheit zu schaffen, aber nicht so eng, dass wir wichtige Entscheidungen nicht mehr für uns selbst treffen können.
8: Viele Parlamentarier wie der grüne EU-Europaabgeordnete Daniel Freund erhoffen sich von Carneys Rede ein starkes Signal der demokratischen Einheit.
11: Europa ist umgeben von Autokraten und in einer Welt, wo ehemalige Partner eher von uns abrücken, brauchen wir neue und engere Partnerschaften. Deshalb ist die assoziierte Mitgliedschaft Kanadas in der Europäischen Union ein gutes Signal. Allerdings wissen wir gar nicht, was das eigentlich heißt.
8: Und genau hier sehen viele EU-Diplomaten eine große Herausforderung. Denn wie die neue Partnerschaft aussehen könnte, anders als alle anderen, ist rechtlich ungeklärt. Artikel 49 des EU-Vertrages beschränkt die Mitgliedschaft auf europäische Staaten. Ein neuer Sonderstatus könnte unter Umständen nur durch eine EU-Vertragsänderung zustande kommen. Und so etwas kann Jahre dauern. Genau das wurde jetzt auch ein europäischer Staatschef in Kanada gefragt. Bei einem Besuch in Kanadas Hauptstadt Ottawa erklärte Finnlands Präsident Alexander Stubb, wie er es sich vorstellt.
9: Wenn Kanada bereit wäre, der EU beizutreten und die EU dies erwidern würde, dann wäre das meiner Meinung nach eine geradezu ideale Verbindung.
8: Noch ist es eine Zweckehe, aber die Zeichen stehen auf Annäherung.
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15: Lidl. Der Name steht für einen der größten Discounter weltweit. Über 12.000 Standorte in über 30 europäischen Ländern und den USA zählt das Filialnetz von Lidl. Desiree Fehringer und Liv Thamsen aus der ARD-Verbraucherredaktion haben sich Preise, Qualität und Werbeversprechen genauer angesehen. Und Jenny Roth fasst zusammen, was die beiden herausgefunden haben.
12: Der Discounter Lidl ist für viele Deutsche fester Bestandteil des Alltags. Die Läden mit dem gelb-blauen Logo stehen bei Ihnen für
13: frisches Gemüse, frisches Obst.
14: Backshop ist bei Lidl auch cool. Das ist richtig gut.
18: Günstig, übersichtlich.
19: Und die haben auch Markenartikel.
20: Ja, und da haben die auch Sonderangebote.
26: Günstige Preise.
12: Auch Lidl selbst behauptet in seinen Werbespots vollmundig:
27: Lidl lohnt sich.
12: Aber stimmt das? Bei den Markenartikeln jedenfalls sind die Unterschiede zum klassischen Supermarkt überraschend gering. Bei einem Stichprobeneinkauf diverser Alltagsartikel wie Margarine, Kaffee, Zahnpasta oder Waschmittel bestimmter Marken liegt die Preisdifferenz zwischen dem teuersten Anbieter Edeka mit 42,91 Euro und dem günstigsten Anbieter Lidl mit 42,23 Euro bei gerade mal 68 Cent. Das überrascht auch viele Kunden.
28: Damit hätte ich nicht gerechnet.
29: Mhm. Wahnsinn.
30: Überraschung.
29: Okay, krass. Ja, das hätte ich jetzt nicht gedacht.
12: Deutlich günstiger wird es bei allen Anbietern, wenn man vergleichbare Produkte der Eigenmarken kauft. Mit knapp 21 Euro kostet der Testeinkauf bei Lidl dann gerade mal halb so viel wie der mit den Markenartikeln. Und wie steht es um die Qualität? Stichproben des NDR zeigen, Süßigkeiten, Elektrogeräte oder Waschmittel können laut Experten durchaus mit den Markenprodukten mithalten, haben im Preis-Leistungs-Vergleich damit teils die Nase vorne. Das bestätigt auch Monon Sieber. Sie recherchiert für ihre App Markendetektive, welcher Hersteller hinter welchem Produkt steckt. Und das sind auch bei No-Name-Produkten häufig große Marken.
31: Also bei allen Produkten, die wir bisher untersucht haben, kann man sagen, 70% der Eigenmarken sind wirklich sehr ähnlich oder sogar identisch zum Markenprodukt, wenn sie von einem Markenhersteller hergestellt werden.
12: In immer mehr Bereichen treten große Ketten und Konzerne wie die Schwarzgruppe, zu der Lidl gehört, auch selbst als Produzenten auf. Gerade bei Artikeln, bei denen die Kunden besonders preissensibel sind, wie Kaffee, Schokolade, Getränke, Eis oder Nudeln. Eine Entwicklung, die Armin Vallée von der Verbraucherzentrale Hamburg besorgt.
32: Das sehen wir sehr, sehr kritisch, dass jetzt Händler auch selbst zu Produzenten werden. Wir müssen ja sehen, die Marktmacht, die die Händler jetzt haben, wir haben 4, 5 Große, die 85, 90% des Marktes bestimmen. Wenn dann noch dazu kommt, wie jetzt bei Lidl oder auch bei Aldi, dass auch noch selbst produziert wird, ja, Eis, Kaffee etc., dann wird es kritisch, weil das in einer Hand dann ist. Und deshalb appellieren wir auch an das Kartellamt, da genau hinzugucken, was da passiert in den nächsten Jahren, weil es darf nicht zu einer Monopolisierung kommen im Lebensmittelbereich.
12: Und seine Marktposition versucht Lidl nicht nur mit eigenen Produkten, sondern auch mit heftig beworbenen Rabattaktionen weiter auszubauen. Den Nutzen für die Kunden jedoch stufen Verbraucherschützer als fragwürdig ein, klagten sogar schon erfolgreich gegen einzelne Werbeaktionen. Auch gegen die Lidl-App zogen sie jüngst vor Gericht. Der Vorwurf: Durch die zahlreichen Rabattaktionen für App-Nutzer würden zum Beispiel Menschen ohne Smartphones systematisch benachteiligt. Lidl dagegen verteidigt sein Bonusprogramm, verweist darauf, dass die App ein kostenloses und freiwilliges Angebot sei. Verbraucherschützer Vallée hält aber auch die konkreten Vorteile der App für überschaubar.
32: Man spart bei einzelnen Produkten bis zu 50%. Das hört sich natürlich toll an. Dann kaufe ich das mal. Und man wechselt vielleicht Marken. Man kauft nicht das No-Name-Produkt, sondern das Markenprodukt. Und das sind alles diese Hintergründe, die man auf den ersten Blick nicht sieht, sondern man sieht das Einzelprodukt wahnsinnig stark reduziert im Preis. Und das bleibt hängen. Aber im Endeffekt sind die Spareffekte sehr, sehr gering, vielleicht auch sogar negativ.
12: Lohnt sich Lidl also tatsächlich, so wie die Werbung verspricht? Die Qualität der Eigenmarken jedenfalls ist oft ordentlich. Wer sie kauft, kann viel Geld sparen. Doch mit gezielten Werbemaßnahmen und einer ausgeklügelten App versucht Lidl, so wie viele Anbieter, die Kundinnen und Kunden immer wieder dazu zu verführen, mehr Geld auszugeben als ursprünglich geplant.
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4: Wir stehen vor einem wichtigen Wahlwochenende mit der Landtagswahl in Mecklenburg-Vorpommern und der Wahl des Abgeordnetenhauses in Berlin. Das ist unser Schwerpunkt jetzt in der ARD-Infonacht, denn gestern Abend gab es zwei TV-Duelle mit den Spitzenkandidatinnen und Kandidaten. Wir fangen an mit der Wahl zum Berliner Abgeordnetenhaus. In diesem Fall war es kein TV-Duell, sondern es war eine TV-Wahlarena mit den 6 Spitzenkandidatinnen und Kandidaten. Welche Schwerpunkte die gesetzt haben, berichtet Sabine Müller.
1: Es waren temporeiche gut 100 Minuten mit Themen von Wohnen und Verkehr über Kinderbetreuung und Drogenpolitik bis Antisemitismus. Die Diskussion zwischen den 6 Politikerinnen und Politikern, kontrovers und angriffslustig, aber eigentlich immer respektvoll. Grundlegend neue Positionen gab es nicht, aber schon einige überraschende Aussagen, die im Publikum für Geraune sorgten. Etwa als SPD-Spitzenkandidat Steffen Krach der Linken Elif Erhalb vorwarf, die Enteignung großer Wohnungskonzerne, die sie befürwortet, sei unbezahlbar.
2: Ich will nicht, dass wir hier im Wahlkampf allen alles versprechen. Der Letzte, der das gemacht hat, war Friedrich Merz. Sie sind der Friedrich Merz des Berliner Wahlkampfs.
1: Die Linke liefert sich in Berlin laut Umfragen ein Kopf-an-Kopf-Rennen mit der CDU um Platz 1. Frontfrau Erhalb war in der Wahlarena immer wieder im Visier der anderen. Auch von CDU-Spitzenkandidat Stefan Evers.
3: Also wie die Linken all ihre Versprechen bezahlen wollen, genau, das so. Habe ich noch nie gehört. Nee. Aber das können auch die Leute antworten.
1: Erhalbs Antwort Umverteilung missfiel nicht nur dem CDUler, sondern auch AfD-Spitzenkandidatin Christine Brinker. Beim Thema Verkehr stichelte der Grüne Werner Graf im Duz-Modus gegen CDU-Mann Evers.
6: Du versuchst gerade jeden Poller fast auszureißen, den du irgendwo siehst. Die Wahrheit ist aber, dass wir im Augenblick damit auch Menschenleben schützen.
1: Uneinigkeit auch bei der Frage, wie Berlin mit jugendlichen Intensivtätern umgehen soll. AfD-Chefin Brinker will härter durchgreifen, wenn soziale Maßnahmen nicht wirken.
18: Sowas wie ein Warnschussarrest, einfach damit der Jugendliche auch mal kapiert, hier und nicht weiter, so wird dann mein Leben verlaufen.
1: Linke und SPD setzen dagegen auf mehr Prävention. Während Lösungsvorschläge für Berlins große und kleine Probleme in die Runde geworfen wurden, schaute einer oft kritisch, Michael Lüders vom BSW, dessen Partei zum ersten Mal ins Abgeordnetenhaus einziehen will.
21: Die Frage, die mich immer bewegt, wenn ich hier die ganze Zeit zuhöre, bei denen, die seit Jahren politische Verantwortung tragen, wenn ihr das alles so genau wisst, warum habt ihr es denn nicht gemacht?
1: Ein Palästina-Unterstützer-Pin an Lüders Revers sorgte für kritische Nachfragen der Moderatoren. In der darauffolgenden Debatte warf CDU-Mann Evers ausdrücklich nicht Elif Erhalb selbst, aber ihrer Partei ein Problem mit Antisemitismus vor. Erhalb verteidigte sich und die Linke und betonte, sie arbeite seit Jahrzehnten daran, verschiedenste Communities zusammenzubringen.
18: Ich finde, genau diese zusammenführende Politik müssen wir machen und die CDU macht eine sehr spaltende Politik und das tut unserer Stadt auch nicht gut.
1: An ganz wenigen Stellen gab es große Einigkeit zwischen den Kandidatinnen und Kandidaten. Bei der Frage, wer einen hauptamtlichen Baustellenkoordinator für Berlin will, damit endlich Schluss ist mit brachliegenden Dauerbaustellen, gingen alle 6 Daumen hoch. Die wohl aufschlussreichste Szene dieser Wahlarena kam ganz zum Schluss. Nach der Frage, mit wem die Spitzenkandidatinnen und Kandidaten gerne koalieren würden und wen sie ausschließen. Die wichtigste Erkenntnis aus den Antworten: Linke, Grüne und SPD flirteten heftig miteinander.
15: Respektvoll und fast flirty ging es also zu bei der rbb24-Wahlarena im Vorfeld der Wahl des Berliner Abgeordnetenhauses. Im NDR-Fernsehen lief zeitgleich ein TV-Duell zur Wahl in Mecklenburg-Vorpommern. Manuela Schwesig von der SPD will Ministerpräsidentin bleiben. Ihr Herausforderer ist AfD-Co-Chef Leif-Erik Holm. Denn laut allen Umfragen werden die beiden am Sonntag den Wahlsieg unter sich ausmachen. Über das einstündige Wortgefecht berichtet Andrea Gottke.
22: Es war ein Abend mit vielen verbalen Angriffen, Attacken und gegenseitigen Vorwürfen. Es gab nur eine Sache, wo sich die amtierende Ministerpräsidentin und SPD-Spitzenkandidatin Manuela Schwesig als auch der Herausforderer von der AfD, Leif-Erik Holm, einig waren. Beide wollen die Landtagswahl gewinnen.
23: Ich möchte ganz klar stärkste Kraft werden und werbe für beide Stimmen für die SPD. Wir brauchen jede Stimme.
24: Wir möchten stärkste Kraft werden. Es ist Zeit für Änderungen. Wir brauchen jetzt wirklich einen Wechsel.
22: Leif-Erik Holm ist nicht der Spitzenkandidat. Er ist der sogenannte Ministerpräsidentenkandidat der AfD, tritt aber bei der Landtagswahl in einem Wahlkreis in Schwerin an, als direkter Konkurrent von Schwesig. Noch ist Holm Abgeordneter im Bundestag.
24: Dieses Mandat habe ich erhalten vor einem guten Jahr und das werde ich natürlich nicht gleich einfach abgeben, sondern ich werde mich hier dafür einsetzen, dass ich in die Rolle als Ministerpräsident komme, damit wir eben tatsächlich auch für mehr Zusammenhalt sorgen. Denn was Sie machen, Frau Schwesig, ist ja genau das Gegenteil. Sie polarisieren hier in diesem Land.
22: Ein Vorwurf, den Schwesig nicht auf sich sitzen ließ.
23: Der Unterschied zwischen mir und Herrn Holm ist, wir haben es ja eben gehört, Herr Holm hat sich ein sicheres, gut bezahltes Rückfahrticket in den Bundestag gesichert. Man weiß also nicht, ob, wenn man ihn wählt, ob er überhaupt hier bleibt. Und das
24: doch,
23: wird
24: das
23: er nicht.
24: Das habe ich ja gerade schon gesagt,
23: das kann ich hier schon vorhersagen.
24: Gesagt,
23: wie alle anderen AfD-Kandidaten, sonst wird er wieder zurück in den Bundestag.
22: Beide Kandidaten gingen in den Themendiskussionen häufig in die direkte Konfrontation. Von den beiden Moderatoren, Susanne Stichler und Thilo Tautz, wurden Themen aufgerufen, die den Wählerinnen und Wählern in Mecklenburg-Vorpommern am wichtigsten sind. Das ergaben Vorwahlumfragen von Infratest DIMAP für den NDR. Thema Nummer 1, laut Infratest, die Bildung, die Ländersache ist. Da vor allem der Lehrermangel. Schwesig erklärte, so könne es nicht weitergehen.
23: Was nicht gut gelaufen ist in der Vergangenheit, viele junge Menschen wollten gerne Lehrer werden, aber 50% haben abgebrochen. Und deshalb habe ich mir genau angeschaut, was ist da eigentlich los? Und das Lehrerstudium hatte nicht genug Praxisbezug, war zu kompliziert, nicht inhaltlich, aber vom Verfahren.
22: Der AfD-Kandidat will Lehrer aus der Landesverwaltung ins Klassenzimmer zurückholen.
24: Und deswegen werden wir diese 400 Lehrer in den Schuldienst zurückbeordern, weil es so wichtig ist, weil es zumindest mal Linderung schaffen kann. Wir müssen langfristig natürlich an die Lehrerausbildung rangehen. Die funktioniert nämlich nicht sehr gut, denn das sehen Sie ja schon daran, dass zu wenige Lehrer auch diese Option nutzen.
22: Weiter ging es mit der wirtschaftlichen Entwicklung. Unternehmer klagen in Mecklenburg-Vorpommern über zu viel Bürokratie. Schwesig verwies auf ein bereits beschlossenes Gesetz aus der abgelaufenen Legislaturperiode, mit dem 100 Vorschriften abgebaut worden seien.
23: Und ich sage es ganz deutlich, die Bürokratie hemmt in allen Bereichen und wir haben gemeinsam ein Interesse, es abzubauen, weil wir wollen unsere Mittel, der Unternehmer, aber auch ich als Ministerpräsidentin, unsere Mittel wollen wir für die Menschen einsetzen, nicht für Papier, sondern für die Arbeit.
22: Hitzig wurde es beim Thema Migration. Schwesig warf der AfD Hass und Hetze vor. Holm bedauerte eine solche ausländerfeindliche Stimmung. Seine Theorie, würden illegale Einwanderer konsequent abgeschoben, werde auch die Ausländerfeindlichkeit zurückgehen, sagte der AfD-Politiker.
24: Und Frau Schwesig hat das Problem nicht gelöst. 79 Abschiebungen im ersten Halbjahr. Das geht so nicht. Das ist einfach zu wenig. Wir wollen Recht und Gesetz konsequent umsetzen. Das werden wir tun als AfD. Und dann wird die Stimmung auch wieder besser sein.
22: Sowohl Live-Erik Holm als auch Manuela Schwesig lieferten viele Informationen und Argumente, die im NDR-Faktencheck jeweils überprüft wurden. Häufig fielen sie sich ins Wort, warfen sich gegenseitig Täuschung und Angstmache vor. Die Frage ist, ob sie damit die noch unentschlossenen Wähler und Wählerinnen überzeugten. Am Sonntag sind die Wahllokale ab 8 Uhr geöffnet.
0: Standpunkte.
15: Seit der massiven Wahlschlappe in Sachsen-Anhalt steht Kanzler Merz in seiner Partei massiv unter Druck. Zuletzt haben manche sogar seine Ablösung gefordert. Jetzt melden sich 8 CDU-Ministerpräsidenten zu Wort und stellen sich hinter Merz. Unser Gastautor heute ist Ulrich Schönborn, Chefredakteur der Nordwest-Mediengruppe in Oldenburg. Er kritisiert, dass sich die Regierung wieder mal mit sich selbst beschäftige, anstatt zu regieren. Die Schuld trage aber nicht der Kanzler allein.
5: Natürlich ist es ein Fiasko, dass die Bundesregierung unter dem Eindruck der AfD-Höhenflüge bei Landtags- und inzwischen auch Kommunalwahlen im Westen sicht- und spürbar den Kopf verliert. Es ist ein Armutszeugnis, wenn der Bundeskanzler in Landtagswahlkämpfen von den eigenen Parteikollegen versteckt wird, um ja keinen Schaden anzurichten. Und wenn dann auch noch aus Unionskreisen Namen von vermeintlich besseren Kanzlern kolportiert werden, ist das Chaos perfekt. Doch es ist grundfalsch, die Probleme der Bundesregierung allein an der Person des unglücklich agierenden Bundeskanzlers festzumachen. Der gesamten Koalition gelingt es nicht, den Bürgern Kompetenz und Lösungsorientierung zu zeigen. Weder Solidaritätsbekundungen der Länderchefs für Merz noch besseres Erklären der Politik sind die Lösung. Die Lösung wäre eine Regierung, die sich als handlungsfähig erweist, die geschlossen auftritt und die Themen der Bürger wichtiger nimmt als sich selbst. Solange die Koalition das nicht glaubhaft liefern kann, ist es ganz egal, ob der Bundeskanzler Friedrich Merz, Hendrik Wüst, Alexander Dobrindt oder wie auch immer heißt.
15: Die Meinung von Ulrich Schönborn, Chefredakteur der Nordwest-Mediengruppe. Die Frankfurter Allgemeine Zeitung sieht in dem Schreiben der Ministerpräsidenten ein Indiz für eine besorgniserregende Lage.
7: Das Statement der CDU-Ministerpräsidenten ist auch ein Beleg, für wie groß sie die Not halten, in der sich der Kanzler und seine Regierung befinden. Andernfalls hätten sie nicht eine solche beispiellose Erklärung abgeben müssen. Zu ihren Besonderheiten zählt aber auch, dass man in ihr den Namen Merz so vergeblich sucht wie auf den Wahlplakaten der CDU im Osten.
15: Ähnlich bewertet es Henry Bernhard im Deutschlandfunk.
8: Auf den Kanzler selbst, und das lässt tief blicken, kommen die Ministerpräsidenten erst im letzten dürren Satz zu sprechen, ohne ihn auch nur beim Namen zu nennen. Man braucht ihn halt noch, aber keinesfalls über die nächste Wahl hinaus.
9: Meint Henry Bernhard im Deutschlandfunk. Der Münchner Merkur hält es für erstaunlich, dass die Treueerklärung der 8 CDU-Ministerpräsidenten so spät kommt.
7: Davor durfte in der CDU wochenlang jeder, der wollte, sein Mütchen am Kanzler kühlen. Sogar Nachwuchspolitikerinnen, von denen zuvor nie ein Mensch gehört hatte, schafften es mühelos in die Abendnachrichten, wenn sie ihn nur hart genug abwatschten. Und keiner aus der Spitze widersprach. Ob der seither eingetretene Autoritätsverlust des Kanzlers noch heilbar ist, müssen die Tage nach den Wahlen in Mecklenburg-Vorpommern und Berlin zeigen. Jedenfalls ist es Merz fürs Erste gelungen, einen Putsch von oben abzuwehren.
9: Viele Medien bezweifeln, dass Merz das Ruder für die Union noch herumreißen kann. Das Handelsblatt etwa spricht vom Absturz eines vermeintlichen Heilsbringers, dem das politische Handwerk nicht gelingt. Für die Welt hatte Merz seine Chance und hat sie vertan. Für den Kanzler könne es nach den Landtagswahlen in Mecklenburg-Vorpommern und Berlin nur eine Antwort geben: Ich habe fertig.
7: Das ist bitter, aber trotz der Solidaritätsbekundung aller CDU-Ministerpräsidenten unvermeidlich für einen, der sich selbst und seine Fähigkeiten, eine Regierung zu führen, deutlich überschätzt, die Arbeit der anderen häufig verächtlich gemacht und dann, als es wirklich darauf angekommen wäre, nicht,

0: Menschen werden mit gesunden Füßen geboren. Unter Erwachsenen sind gerade noch 20% mit gesunden Füßen davon übrig. Vielleicht finden wir deshalb die Füße von kleinen Kindern so süß. Während die meisten Erwachsenen mit ihren Füßen eher unzufrieden sind, zu klobig, zu krumm, zu unförmig. Wie lieblich sind die Füße der Freudenboten, die das Gute verkünden? Das schreibt der Apostel Paulus in seinem Brief an die Römer. Er spricht hier von Menschen, die Gottes Botschaft weitersagen. Christinnen und Christen, die auf Gott vertrauen. Aus diesem Glauben schöpfen sie Hoffnung im Leben und im Sterben. Und diese Menschen sollen liebliche Füße haben, die Fesseln stabil, die Fersen rund und fest, die Längsgewölbe klassisch geschwungen, die Zehen muskulös. Schön wär's. Nein, Paulus geht es hier gar nicht darum, wie schön irgendwelche Männer, Frauen oder Kinderfüße sind, sondern um das, was sie transportieren. Was heute Funkmasten und Satellitenschüsseln machen, erledigten damals Füße. Um Nachrichten von A nach B zu bringen, mussten die Boten sich auf den Weg machen. Wenn ihre Füße dann Gutes überbringen, werden sie lieblich genannt, ganz unabhängig, wie krumm und schief sie eigentlich sein mögen. Ich denke an Menschen, die Gottes gute Botschaft weitergegeben haben. Eine davon ist die indische Chirurgin Mary Verghese. Sie wurde 1925 in Südindien geboren. Kurz nach ihrem Examen wird sie bei einem Autounfall so schwer verletzt, dass sie querschnittsgelähmt bleibt. Nach mehreren Operationen und unermüdlichem Training gelingt es ihr, als Rollstuhlfahrerin an den OP-Tisch heranzurollen und komplizierte Operationen sitzend durchzuführen. Sie wird zur anerkannten Spezialchirurgin auf ihrem Gebiet. Von dort aus beginnt sie, anderen Menschen mit ähnlichem Schicksal zu helfen. Sie ist der Überzeugung, Behinderung darf niemanden daran hindern, anderen zu dienen. Und Rehabilitation bedeutet, Menschen ihre Würde zurückzugeben, dass sie wieder selbstständig leben können. Kraft für ihren schweren Weg schöpfte Mary Verghese aus dem Glauben an Gott. Rückblickend sagte sie, um Füße bat ich und Gott gab mir Flügel. Mit ihrem Einsatz ist sie zu einer glaubwürdigen Freudenbotin für viele Menschen geworden. Mit lieblichen Füßen, auch wenn diese gar nicht mehr gehen konnten.
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1: Um 6 Uhr mit Claudia Drews. Die Bundesregierung will Entlastungen bei den Spritpreisen. Wie die genau aussehen sollen, ist aber noch völlig unklar. Aus der NDR Nachrichtenredaktion Konstanze Semidey.
2: Unionsfraktionschef Frei hat in der ARD-Sendung Maischberger gesagt, eine Entlastung könne zum 1. Oktober kommen, das sei aber ambitioniert. Nach seinen Worten könnte das entweder über eine niedrigere Energiesteuer geschehen,

0: beim Tankrabatt oder über eine niedrigere Mehrwertsteuer auf Kraftstoffe. Das hatte gestern auch schon Wirtschaftsministerin Reiche angeregt. Die SPD dagegen setzt auf eine Extrasteuer für Mineralölkonzerne auf extrem hohe Gewinne, die Übergewinnsteuer. Wie es auch gehen könnte, zeigt Italien. Ministerpräsidentin Meloni hat gestern mitgeteilt, dass 2027 alle Autos mit einer Leistung von bis zu rund 110 PS keine Kfz-Steuer zahlen müssen. Ebenso alle Motorräder und Motorroller. Für Zweitwagen gilt die Entlastung nicht. Meloni will mit der Regelung vor allem Familien unterstützen.
1: Kanadas Premierminister Carney wird heute vor dem Europäischen Parlament sprechen. Es geht um eine geplante engere Partnerschaft zwischen der EU und Kanada. Andreas Meyer-Feist aus Brüssel erklärt, wie eng die aussehen könnte.
2: Der kanadische Premier sagt ganz klar, wir wollen nicht in die EU, aber wir wollen noch mehr mit der EU zu tun haben. Freunde müssten in diesen Zeiten zusammenhalten. Ursula von der Leyen, die EU-Kommissionschefin, wünscht sich, dass Kanada ein assoziierter Mitgliedstaat wird. Also kein EU-Vollmitglied, aber auch kein normales Partnerland, sondern etwas dazwischen. Damit es so kommen kann, gibt es noch viel zu tun, denn vieles lief bisher nicht so gut. Es hakt beim Handelsabkommen CETA. Da fehlen noch die Ratifizierungen durch einige EU-Regierungen. Das heißt, Mark Carney wird wohl darauf drängen, diese Altlasten abzuräumen.
1: US-Präsident Trump hat vor einer engeren Anbindung Kanadas an die EU gewarnt. Er halte es für lächerlich, das Land zu einem assoziierten Mitglied der Union zu machen, sagte Trump auf die Frage angesprochen. Falls das in böser Absicht geschehe, werde er mit sehr hohen Zöllen reagieren oder den Handel mit der EU ganz einstellen. Die USA und Kanada stecken in einem Handelsstreit fest, der zuletzt wieder eskaliert war. Der ChatGPT-Entwickler OpenAI hat 6 neue KI-Zwischenfälle öffentlich gemacht. Das Unternehmen nannte sie unerwartet und besorgniserregend. Die Vorfälle stammen aus den letzten 6 Monaten. Aus Los Angeles, Antje Sieb.
3: Es geht dabei um KI-Modelle, die bei verschiedenen Tests der Firma zum Beispiel gezielt ihre Handlungen verschleiert haben. So hätten Modelle sich etwa selbst Anweisungen hinterlassen, Fehler zu verstecken oder sich nicht an Beschränkungen zu halten. In einem anderen Fall hätte ein Modell eine selbst erstellte Datei ins Internet hochgeladen, um sie hinterher als Quelle zitieren zu können. Man wolle in Zukunft solche Zwischenfälle schneller melden, kündigte OpenAI an. Denn die menschliche Kontrolle über die Modelle entwickle sich nicht schnell genug weiter. Es brauche deshalb Standards, um Vorfälle öffentlich zu machen und Erkenntnisse zu teilen. Einige Chefs großer KI-Firmen sprechen sich derzeit dafür aus, die Entwicklung von KI zeitweise zu bremsen und fordern dazu internationale Regeln. Präsident Donald Trump hält die Sorge um KI allerdings für übertrieben. Die USA müssten auf diesem Gebiet führend bleiben.
1: Die Ukraine meldet erneut Raketenangriffe in mehreren Städten. In Kiew wurden nach Angaben von Bürgermeister Klitschko 2 Gebäude von Trümmerteilen getroffen. Attacken wurden auch aus den südukrainischen Großstädten Dnipro und Saporischja sowie der Hafenstadt Odessa gemeldet. Dort sollen beim Beschuss eines 19-stöckigen Wohnhauses mehrere Menschen verletzt worden sein. Das ukrainische Militär flog seinerseits Drohnenangriffe auf Ziele in Russland. Mehrere Flughäfen des Landes mussten zeitweise ihren Betrieb einstellen. Die Stadt Frankfurt am Main ruft die Einwohner zum Mückenschutz auf. Grund sind 2 weitere Malaria-Erkrankungen. Die sind laut Gesundheitsamt bei Anwohnern des Flughafens aufgetreten. Schon im Juli waren 6 Flughafenmitarbeiter an Malaria erkrankt. 2 von ihnen starben. Die Behörden gehen davon aus, dass die Infektion durch eine Mücke erfolgte, die per Flugzeug nach Frankfurt kam. Unklar ist, ob die Fälle vom Sommer mit den aktuellen zusammenhängen. Das Gesundheitsamt rät nun zu bedeckender Kleidung, Mückenspray und Fliegengitter in den Fenstern. Das Risiko einer Malaria-Infektion sei sehr gering. Das waren die Nachrichten.
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5: Heute dichte Wolken und einzelne Schauer im Osten und Südosten. Lange trocken und etwas Sonne bei 16 bis 20 Grad. Morgen zunächst Regen im Süden und Südosten. Ansonsten Sonne und dichte Wolken im Wechsel. Gebietsweise Schauer und Gewitter. 17 bis 20 Grad wieder. Und am Sonnabend dann etwas Sonne und teils Regentemperaturen dann unverändert. NDR Info, der Verkehrsservice, die A1 Osnabrück Richtung Dortmund, ist zwischen Münster Nord und Kreuz Münster Süd wegen Bergungsarbeiten gesperrt. Der Verkehr staut sich dort, halten Sie eine Rettungsgasse frei. Und die A27 Bremerhaven Richtung Bremen ist zwischen Bremen Industriehäfen und Überseestadt wegen eines brennenden Lkw gesperrt. Dadurch staut es sich. Denn in der Info an diesem Donnerstag. Ich bin Stefan Schlag. Schön, dass Sie dabei sind. Guten Morgen. Deutschland erhebt ja hohe Steuern. Deutschland macht Rekordschulden und am Ende fehlt dann doch das Geld. Wie kann das sein? Hat der Staat jetzt ein Einnahme- oder doch ein Ausgabeproblem? Die Bundesregierung betont ja gerne den Stellenwert von Familien als Rückgrat der Gesellschaft. Gleichzeitig steht in Zeiten knapper Kassen, warum auch immer, jeder Euro auf dem Prüfstand. Elterngeld, Kita-Förderung, Kindergeld, Steuervorteile, Rentenansprüche für die Kindererziehung und. Da gibt es ja einiges. Wo investiert der Staat weiter in Familien? Wo wird gekürzt oder umgeschichtet? Eine Bilanz der bisherigen Familienpolitik in schwierigen Zeiten von Chris Berdrow.
6: Eins steht fest, wenn im Bundestag über Familienpolitik debattiert wird, dann wird es schnell emotional. Und zwar sehr.
7: Sie lassen die Menschen im Regen stehen. Und ich finde das frech, was Sie hier behaupten. Kein einziger Satz war wahr. Keiner. Sie lassen die Menschen mit ihren Problemen im Regen stehen.
6: Empört sich Nicole Gohlke von der Linkspartei in Richtung Karin Prien. Die Bundesfamilienministerin von der CDU hat bei der Diskussion über ihren Haushalt betont, wie sehr der Bundesregierung das Wohl von Familien und Kindern am Herzen liegt, dass wegen knapper Kassen Kürzungen aber unvermeidlich seien. Das falle ihr persönlich nicht leicht.
8: Hinter diesen Leistungen stehen natürlich immer Menschen. Hinter diesen Leistungen stehen immer Familien. Von diesen Leistungskürzungen sind auch Kinder und Jugendliche betroffen.
6: Der Etat der Ministerin soll im kommenden Jahr um rund 1 Milliarde Euro schrumpfen. Das sind rund 7%. Größter Ausgabenblock sind die Leistungen für Familien. Gekürzt wird unter anderem beim Elterngeld und dem Unterhaltsvorschuss. Der Kindersofortzuschlag von 300 Euro pro Jahr soll wegfallen. Eine Leistung für einkommensschwache Familien. Zum Ärger der Opposition. Jamila Schäfer von den Grünen.
9: In Ihrem Bundeshaushalt ist das Kürzungspotenzial, aber für ein Kind kann das den Unterschied bedeuten. Kann ich beim Kinobesuch dabei sein? Kann ich beim Ferienlager mitmachen? Oder muss ich draußen bleiben? Kinder müssen erleben, dass sie in unserer Gesellschaft dazugehören.
6: Ministerin Prien und eine Reihe von Ökonomen halten allerdings dagegen. Sie verweisen darauf, dass sich das Engagement des Staates für Familien nicht allein am Haushalt des Ministeriums festmachen lässt. Eine Rolle spielten auch steuerliche Vorteile. So soll der Kinderfreibetrag erhöht werden, ebenso das Kindergeld. Kita- und Ganztagsangebote werden weiter ausgebaut. Insgesamt gibt es in Deutschland mehr als 150 Leistungen für Familien. Die Ministerin versichert:
8: Bei den staatlichen Gesamtausgaben steht Deutschland deutlich im oberen Drittel aller OECD-Staaten. Es ist also nicht so, dass wir wenig für Kinder und Jugendliche und für Familien ausgeben.
6: Auch die Ökonomin Christina Boll vom Deutschen Jugendinstitut findet, dass Deutschland im internationalen Vergleich mit seinen Familienleistungen gut dasteht. Auch den geplanten Änderungen beim Elterngeld kann die Expertin etwas abgewinnen. Zwar sollen junge Eltern das Geld nur noch 12 statt 14 Monate bekommen können, den vollen Anspruch soll es aber nur geben, wenn Väter mindestens 3 statt bisher 2 Monate zu Hause bleiben.
10: Und das ist eine gute Sache, weil wir wollen unbedingt die Väter stärker in die Verantwortung zu Hause nehmen. Und dafür müssen wir natürlich dann auch bei den politischen Instrumenten etwas tun, dass es dafür Anreize gibt. Insofern kann man auch eine Kürzung mit einer sinnvollen Umstrukturierung verbinden, so wie es hier geschieht.
6: Nachholbedarf hat Deutschland aus Sicht der Ökonomin beim Thema Vaterschaftsurlaub, also ein bezahlter Urlaub für Väter direkt nach der Geburt.
10: Das hat Deutschland nicht, als eines der ganz wenigen Länder in Europa, die eben ähnlich wie das für Mütter, der Mutterschutz ist, eben Vätern keine Zeit mit den Kindern direkt nach der Geburt, 1-2 Wochen zur Verfügung stellen. Da finde ich, müsste Deutschland nochmal einen neuen Anlauf unternehmen.
6: Insgesamt sieht die Expertin mehr Licht als Schatten in der deutschen Familienpolitik. Und über die meisten Gesetze, die gerade so hitzig diskutiert werden, muss der Bundestag noch abschließend entscheiden. Die politische Debatte über die Familienpolitik geht also weiter.
5: Chris Berdrow über die Familienpolitik der Bundesregierung.
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5: Die unverändert hohen Spritpreise machen ja Autofahrern zu schaffen, vor allem denen, die auf das Auto angewiesen sind, die zur Arbeit fahren müssen, gerade im Norden in den Flächenländern. Die vom Kanzler angekündigte finanzielle Entlastung noch nicht gekommen, noch nicht klar, wie die aussehen soll. Wie sehr Autofahrer unter den Preisen ächzen und welche Forderungen es dazu gibt, jetzt dazu Benedikt Schäper.
11: Große Augen, ungläubiges Staunen, Kopfschütteln. Momentan typische Ausdrücke des Unmuts an Tankstellen beim Blick auf die immer weiter steigenden Spritpreise. Für viele Verbraucher sind diese kaum noch zu stemmen.
12: Das bringt mich ganz schön auf die Zähne, weil es gibt Familien, wo der Hauptverdiener 80 Kilometer eine Strecke fahren muss. Muss man sich mal umrechnen, was das für Gelder sind, die der Hauptverdiener aufbringen muss.
13: Also jetzt ist schon schwierig, muss immer gucken, den Haushaltsplan bei mir zu Hause muss ich immer umschmeißen, weil sonst reicht das nicht.
11: Der ADAC wirft Mineralölkonzernen vor, sich auf Kosten der Autofahrer zu bereichern. Im April etwa war der Benzinpreis noch deutlich geringer als aktuell, bei etwa gleichem Rohölpreis. Die Politik müsse nun dringend handeln, so Pressesprecher Christoph Tietgen.
14: Wenn die Spritpreise jetzt wirklich dauerhaft so hoch bleiben, dann sollte die Politik überlegen, die Pendlerpauschale noch weiter zu erhöhen. Denn dadurch werden immerhin die Pendler, die am meisten fahren, entlastet. Und natürlich das Bundeskartellamt muss wirklich die Mineralölkonzerne stärker unter die Lupe nehmen, ob die Preiserhöhungen, die dauernd durchgesetzt werden, wirklich rechtens sind.
11: Besonders ächzt die Logistikbranche unter den immer höheren Dieselpreisen. Einen 40-Tonnen-Sattelschlepper voll zu tanken, kostet momentan 2.800 Euro. Das reicht gerade mal für eine Woche.
15: Wir sind natürlich täglich betroffen. Täglich ändert sich der Dieselpreis. Es wird immer teurer. Wir kommen gar nicht hinterher, die Preise zu erhöhen.
11: Speditionsunternehmer wie Michael Gaber aus Hamburg fühlen sich doppelt belastet. Einerseits muss er seine 500 Mitarbeiter unterstützen, aktuell mit einem Gutschein. Denn viele pendeln zur Arbeit und können sich das kaum noch leisten. Andererseits muss er die Mehrkosten für seine Transporte weitergeben, obwohl viele Auftraggeber selbst nur sehr geringe Margen für die gelieferten Güter haben.
15: Also für meine Kunden heißt das eigentlich, dass sie gar nicht wissen, was sie eigentlich bezahlen. Weil wir haben mit den Großkunden haben wir sogenannte Dieselfloater vereinbart. Das heißt, wir dürfen einen Aufschlag berechnen, aber das eigentlich immer erst 2 Monate in der Zukunft. Das bedeutet auch für uns, wir haben ein Liquiditätsproblem.
11: Angesichts der Krisen und Kriege in der Golfregion rechnen Experten mit neuen Höchstpreisen. Die wiederum würden die gesamte Wirtschaft weiter schwächen, so Carsten Bjeschki, Chefvolkswirt der ING Bank.
16: Ich denke, dass wir uns so langsam wieder auf Horrorszenarien bei den Spritpreisen einstellen sollten. Eine 3 für den Liter Diesel, durchaus möglich. 2,50 Euro für den Liter Benzin, auch durchaus möglich. Und das bedeutet, dass wir dadurch weniger Konsum bekommen werden. Alle Verbraucher werden davon getroffen, aber auch die Industrie. Denn die Industrie, das kennen wir noch aus 2022, leidet auch darunter, wenn die Ölpreise so stark steigen.
11: Wenige Tage vor den Landtagswahlen in Mecklenburg-Vorpommern und Berlin hat Bundeskanzler Merz nun neue Entlastungen angekündigt. Bisher aber ohne konkrete Details zu nennen. Während viele Ökonomen Markteingriffe kritisch sehen, fordern immer mehr Bürger bereits seit längerem Unterstützung durch den Staat, etwa durch einen Tankpreisdeckel, die erneute Aussetzung der Mineralölsteuer oder eine Anhebung der Pendlerpauschale. Die Bundesregierung will sich zeitnah dazu äußern.
5: Soweit Benedikt Schäfer über den Frust an den Tankstellen. 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Am Sonntag wählt Mecklenburg-Vorpommern und gestern gab es ein TV-Duell zwischen den Spitzenkandidaten von SPD und AfD, von der Ministerpräsidentin Manuela Schwesig und AfD-Ministerpräsidentenkandidat Leif Erik Holm. Beide standen sich in diesem TV-Duell im NDR-Fernsehen gegenüber. Wie das gelaufen ist, darum geht es bei uns nach Sport und Überblick. Den gibt's jetzt um gleich 6.15 Uhr.
1: Die Bundesregierung will Bürger und Unternehmen bei den Spritpreisen entlasten. Wie genau und ab wann ist unklar. Unionsfraktionschef Frei geht aber davon aus, dass erste Maßnahmen schnell umgesetzt werden, möglicherweise zum 1. Oktober. Denkbar sei eine niedrigere Mehrwertsteuer auf Kraftstoff. Dafür hat sich auch schon Wirtschaftsministerin Reiche ausgesprochen. Oder eine niedrigere Energiesteuer wie beim Tankrabatt. Die SPD ist hingegen für eine Übergewinnsteuer für Mineralölkonzerne. Die EU will deutlich enger mit Kanada zusammenarbeiten. Kommissionspräsidentin von der Leyen hat eine sogenannte assoziierte Mitgliedschaft ins Spiel gebracht. In den USA wird das scharf kritisiert. Präsident Trump sprach von einem möglichen feindseligen Akt. Er droht damit, sehr hohe Zölle zu verhängen oder den Handel mit Europa ganz einzustellen. Die USA und Kanada befinden sich momentan in einem festgefahrenen Handelsstreit. Der ChatGPT-Entwickler OpenAI hat neue Probleme mit einem seiner KI-Modelle öffentlich gemacht. Bei einem Testlauf soll ein Chatbot unter anderem versucht haben, von ihm selbst erstellte Dateien ins Netz hochzuladen, um sie dann als Quelle in seinen Antworten vorzuweisen. OpenAI hatte angekündigt, solche Zwischenfälle transparenter zu machen. Hintergrund ist die Sorge von Experten, dass hochentwickelte KI der menschlichen Kontrolle entgleiten könnte. Das Wetter in Norddeutschland, im Nordwesten unbeständig mit dichten Wolken und auch Schauern, sonst länger trocken, auch Sonne ist dabei. Das war der Überblick. Es geht weiter mit Stefan Schlack.
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5: Fußball-Drittligist Hansa Rostock hat das erste Spiel nach der Entlassung von Trainer Daniel Brinkmann gewonnen, und zwar 3:2 gegen die zweite Mannschaft des VfB Stuttgart. Im Rostocker Ostseestadion, gestern Abend als Reporter dabei war Moritz Kühn. Moritz, wie hat dir denn der Auftritt des Nordvereins gefallen?
17: Ja, die ersten 50 Minuten waren ziemlich gut. Da führte Hansa mit 2:0, ließ defensiv wenig zu, aber dann der Rückfall in alte Muster. Die Rostocker hinten anfällig und fahrig, kassierten 2 Gegentore und lagen fast zurück nach einem Lattenknaller. Aber dann kurz vor Schluss die Erlösung. Der eingewechselte Benno Dietze aus Güstrow sorgte für Glücksgefühle bei den Hansa-Fans und dem bisherigen Co. und nun Übergangstrainer Yannick Thiel, der die Leistung aber auch einzuordnen wusste.
18: Wir müssen natürlich auch nicht drum herum reden. Das war ab der 60. Wieder nicht so gut. Aber ich habe es eben auch schon mal gesagt gehabt, das ist, glaube ich, uns oder mir jetzt vor allen Dingen aktuell komplett egal. Ich glaube, es ging jetzt wirklich nur darum, dass wir diesen Bock einfach umstoßen zu Hause, den Sieg auf irgendeine Art und Weise dann auch uns holen. Das haben wir geschafft und ich hoffe, dass es einfach einen gewissen Aufschwung auch für uns gibt. Ne?
17: Die Rostocker sind an die Aufstiegsplätze herangerückt. Der Rückstand auf Platz 2 und den kommenden Gegner Rot-Weiß Essen beträgt nur noch 2 Punkte. Und alle Tore dieser Achterbahnfahrt der Gefühle gestern Abend gibt's bei uns im Netz unter ndr.de/sport zu sehen. Gewonnen, aber auch nicht so richtig glücklich und zufrieden. So lässt sich die Stimmung bei den Spielern von Bayer Leverkusen zusammenfassen. Zum Auftakt der Europa League-Liga-Phase gab es für das Team um Robert Andrich einen 2:0-Erfolg gegen den slowenischen Meister Celje.
19: Ja gut, man braucht jetzt kein Fußballexperte zu sein, dass es heute kein gutes Spiel von uns war. Aber trotzdem, erstes Spiel zu Hause, natürlich grundsätzlich jetzt nicht das, was wir wollten, aber ja, 2:0 gespielt und ersten Dreier. Also das ist das, was jetzt erstmal unterm Strich steht, ganz klar.
17: Sagt Robert Andrich, der gerne auch wieder für die anstehenden Länderspiele der deutschen Nationalmannschaft berücksichtigt werden möchte. Aber das scheint unter dem neuen Bundestrainer Jürgen Klopp so gut wie ausgeschlossen zu sein. Heute wissen wir jedenfalls mehr, denn dann sehen wir, wer im Kader ab 10 Uhr für die Nations League-Spiele gegen die Niederlande und Griechenland steht. Tim Brockmeier blickt voraus.
20: Da schon seit Tagen unzählige Namen durch die Boulevardpresse wabern, kann so viel Überraschendes bei der Bekanntgabe des Kaders durch Jürgen Klopp eigentlich gar nicht mehr passieren. So scheint gesichert, dass es nach dem Rücktritt von Manuel Neuer zum Comeback von Marc-André Ter Stegen im deutschen Tor kommen wird. Genauso wie der Bundestrainer natürlich auf bekannte Kräfte wie Kimmich, Wirtz, Schlotterbeck oder auch Tah setzen wird. Als große Überraschungen werden Felix Keidel vom Aufsteiger Elversberg, Younes Ebnu Talib aus Frankfurt oder auch Brajan Gruder von RB Leipzig gehandelt. Jürgen Klopp hatte bei seinem Amtsantritt vor 8 Wochen gesagt, es werden Spieler Möglichkeiten bekommen, die jetzt noch gar nicht damit rechnen. Dem Bundestrainer scheint es ernst mit dem versprochenen Wandel nach der WM.
17: Heute um 10 Uhr wird Jürgen Klopp den ersten Kader seiner Amtszeit bekannt geben. Und damit ab zur Rollstuhl-Basketball-WM. Da haben die deutschen Frauen am Abend ihr Viertelfinale gegen Großbritannien deutlich mit 38:81 verloren. Hendrik Lückhoff.
21: Ein Halbfinaleinzug wäre aber tatsächlich auch äußerst bemerkenswert gewesen, liegen die größten Erfolge der deutschen Rollstuhl-Basketballerinnen doch schon einige Jahre zurück. Dennoch hätte sich das Team um die Niedersächsinnen Lena Knippelmeier aus Osnabrück und Laila Stehler aus Hannover Hannover einen knapperen Spielausgang gegen Großbritannien gewünscht. Noch ist das Turnier aber nicht vorbei. Es geht jetzt noch um die Plätze 5 bis 8. Im Gegensatz zu den Frauen hatten die deutschen Männer schon das WM-Halbfinale erreicht. Zum ersten Mal übrigens seit 53 Jahren. Und da trifft das Team von Bundestrainer Jan Haller aus Hannover auf Australien.
17: Um 18.30 Uhr deutscher Zeit geht's los. Nach Bronze bei den Paralympics 2024 in Paris und EM-Bronze 2025 könnte nun auch der Traum von einer WM-Medaille wahr werden.
5: Und so weiter Sport mit Moritz Kühn. Schön in der Info. Es hat sich ja schon abgezeichnet, der Wahlkampf in Mecklenburg-Vorpommern ist immer mehr zu einem Zweikampf geworden, ein Zweikampf zwischen SPD und AfD. Da hatten die anderen Parteien ja schon Sorge, unterzugehen. Dabei werden sie vermutlich noch eine entscheidende Rolle spielen, wenn es nämlich darum geht, eine Regierung zu bilden. Laut Umfragen fehlt sowohl der führenden AfD als auch der aufholenden SPD noch ein bisschen was zu einer absoluten Mehrheit. So zumindest ja das Stimmungsbild in den Umfragen vor der Wahl am Sonntag. Gestern Abend trafen die beiden Spitzenkandidaten aufeinander in einem TV-Duell im NDR-Fernsehen. Ministerpräsidentin Manuela Schwesig von der SPD und ihr direkter Herausforderer live Erik Holm von der AfD. Gleich dazu auch ein einschätzendes Gespräch mit unserem Kollegen. Zunächst aber Andrea Gottke, denn die hat sich das auch angeschaut.
0: Es war ein Abend mit vielen verbalen Angriffen, Attacken und gegenseitigen Vorwürfen. Es gab nur eine Sache, wo sich die amtierende Ministerpräsidentin und SPD-Spitzenkandidatin Manuela Schwesig als auch der Herausforderer von der AfD, live Erik Holm, einig waren. Beide wollen die Landtagswahl gewinnen.
2: Ich möchte ganz klar stärkste Kraft werden und werbe für beide Stimmen für die SPD. Wir brauchen jede Stimme.
22: Wir möchten stärkste Kraft werden. Es ist Zeit für Änderungen. Wir brauchen jetzt wirklich einen Wechsel.
0: Live Erik Holm ist nicht der Spitzenkandidat. Er ist der sogenannte Ministerpräsidentenkandidat der AfD, tritt aber bei der Landtagswahl in einem Wahlkreis in Schwerin an, als direkter Konkurrent von Schwesig. Noch ist Holm Abgeordneter im Bundestag.
22: Dieses Mandat habe ich erhalten vor einem guten Jahr und das werde ich natürlich nicht gleich einfach abgeben, sondern ich werde mich hier dafür einsetzen, dass ich in die Rolle als Ministerpräsident komme, damit wir eben tatsächlich auch für mehr Zusammenhalt sorgen. Denn was Sie machen, Frau Schwesig, ist ja genau das Gegenteil. Sie polarisieren hier in diesem Land.
0: Ein Vorwurf, den Schwesig nicht auf sich sitzen ließ.
2: Der Unterschied zwischen mir und Herrn Holm ist, wir haben es ja eben gehört, Herr Holm hat sich ein sicheres, gut bezahltes Rückfahrticket in den Bundestag gesichert. Man weiß also nicht, ob, wenn man ihn wählt, ob er überhaupt hier bleibt. Und das
22: doch,
2: wird
22: das
2: er nicht.
22: Ja gerade schon gesagt,
2: das
22: Frau
2: kann ich hier schon vorhersagen.
22: Gesagt,
2: wie alle anderen
22: werde,
2: nicht einander bitte. Sonst wird er wieder zurück in den Bundestag.
0: Beide Kandidaten gingen in den Themendiskussionen häufig in die direkte Konfrontation. Von den beiden Moderatoren, Susanne Stichler und Thilo Tautz, wurden Themen aufgerufen, die den Wählerinnen und Wählern in Mecklenburg-Vorpommern am wichtigsten sind. Das ergaben Vorwahlumfragen von Infratest DIMAP für den NDR. Thema Nummer 1, laut Infratest, die Bildung, die Ländersache ist. Da vor allem der Lehrermangel. Schwesig erklärte, so könne es nicht weitergehen.
2: Was nicht gut gelaufen ist in der Vergangenheit, viele junge Menschen wollten gerne Lehrer werden, aber 50% haben abgebrochen. Und deshalb habe ich mir genau angeschaut, was ist da eigentlich los? Und das Lehrerstudium hatte nicht genug Praxisbezug, war zu kompliziert, nicht inhaltlich, aber vom Verfahren.
0: Der AfD-Kandidat will Lehrer aus der Landesverwaltung ins Klassenzimmer zurückholen.
22: Und deswegen werden wir diese 400 Lehrer in den Schuldienst zurückbeordern, weil es so wichtig ist, weil es zumindest mal Linderung schaffen kann. Wir müssen langfristig natürlich an die Lehrerausbildung rangehen. Die funktioniert nämlich nicht sehr gut, denn das sehen Sie ja schon daran, dass zu wenige Lehrer auch diese Option nutzen.
0: Weiter ging es mit der wirtschaftlichen Entwicklung. Unternehmer klagen in Mecklenburg-Vorpommern über zu viel Bürokratie. Schwesig verwies auf ein bereits beschlossenes Gesetz aus der abgelaufenen Legislaturperiode, mit dem 100 Vorschriften abgebaut worden seien.
2: Und ich sage es ganz deutlich, die Bürokratie hemmt in allen Bereichen und wir haben gemeinsam ein Interesse, es abzubauen, weil wir wollen unsere Mittel, der Unternehmer, aber auch ich als Ministerpräsidentin, unsere Mittel wollen wir für die Menschen einsetzen, nicht für Papier, sondern für die Arbeit.
0: Hitzig wurde es beim Thema Migration. Schwesig warf der AfD Hass und Hetze vor. Holm bedauerte eine solche ausländerfeindliche Stimmung. Seine Theorie, würden illegale Einwanderer konsequent abgeschoben, werde auch die Ausländerfeindlichkeit zurückgehen, sagte der AfD-Politiker.
22: Und Frau Schwesig hat das Problem nicht gelöst. 79 Abschiebungen im ersten Halbjahr. Das geht so nicht. Das ist einfach zu wenig. Wir wollen Recht und Gesetz konsequent umsetzen. Das werden wir tun als AfD. Und dann wird die Stimmung auch wieder besser sein.
0: Sowohl Live-Erik Holm als auch Manuela Schwesig lieferten viele Informationen und Argumente, die im NDR-Faktencheck jeweils überprüft wurden. Häufig fielen sie sich ins Wort, warfen sich gegenseitig Täuschung und Angstmache vor. Die Frage ist, ob sie damit die noch unentschlossenen Wähler und Wählerinnen überzeugten. Am Sonntag sind die Wahllokale ab 8 Uhr geöffnet.
5: Ja, und dann ab 18 Uhr werden wir dann schlauer sein. Soweit Andrea Gottke. Und so hat sich das ja angehört, dieses TV-Duell im NDR-Fernsehen. Wollen das jetzt vertiefen mit Gerd Wolf aus unserer NDR-Info-Redaktion. Er begleitet auch die Landespolitik im Norden und insbesondere natürlich jetzt auch die Wahl in Mecklenburg-Vorpommern. Herr Gerd, wie sind denn die beiden aus deiner Sicht miteinander umgegangen?
3: Ich habe das als sachlich empfunden, aber von Beginn an natürlich sehr konfrontativ. Dieses, das stimmt so nicht, hier werden die Menschen getäuscht. Also diese gegenseitigen Feststellungen, wenn die beiden sich immer ins Wort gefallen sind, das kam schon durch. Schwesig, Holm, beide sprachen sich unabhängig von einer Moderation immer gegenseitig an. Schwesig hat meinem Eindruck nach dabei immer einen Tick direkter gewirkt, von der Körpersprache her auch ein Stück weit angriffslustiger. Es war deutlich zu merken, die Ministerpräsidentin, die hatte sich Punkte vorgenommen, die sie machen wollte, und die hat sie dann auch gemacht.
5: Wo sind die Unterschiede besonders deutlich geworden?
3: Na, inhaltlich haben wir schon gehört, Migration ist ein großes Thema gewesen, wo unterschiedlich diskutiert wurde. Aber im Wesentlichen, dass an den Schulen weniger Unterricht ausfallen sollte, dass die Wirtschaft gute Arbeitsplätze schaffen müsse, dass Menschen vernünftig medizinisch versorgt sein müssen im Land, da herrscht ja zwangsläufig Einigkeit zwischen den Kontrahenten. Holm hat es geschafft, immer wieder das Thema Bildung, das den Menschen ja für unsere Umfragen sehr wichtig ist, in den Vordergrund zu stellen. Vor allem seinen Vorschlag aus der Schulbehörde, 400 Lehrerinnen und Lehrer für konkreten Unterricht zu gewinnen. Schwesig, mein Eindruck, lieferte zu den meisten Berichten konkrete Zahlen und Vorhaben. Holm blieb in seiner Argumentation allgemeiner, eher problembeschreibend. Ich fand interessant, wo beide sich sehr einig waren, nämlich darin, die Frage offen zu lassen, mit wem sie nach der Wahl die nötigen Mehrheiten organisieren wollen.
5: Wie fallen denn die Reaktionen aus auf dieses Duell?
3: Der Greifswalder Politikwissenschaftler Jochen Müller, der hat anschließend festgestellt, dass die beiden häufig aneinander vorbeigeredet hätten und dass viele der Pläne, die beide versprechen würden, am Ende eher schwierig zu bezahlen seien. Nur 17 Minuten gestern Abend gedauert, bis das Schwesig-Lager nach Ende der Sendung die Ministerpräsidentin schriftlich zur Siegerin gekürt hat dieses Duells. Sie habe das klar gewonnen, hieß es, wenig verwunderlich von ihrer Sprecherin. Live-Erik Holm hat sich nach der Sendung gleich im Funkhaus noch geäußert. Er hat gesagt, das sei ein Kampf mit sehr harten Bandagen gewesen und hat wiederholt, dass seine Kontrahentin versucht habe, immer Falschbehauptungen aufzustellen und damit zu punkten. Ich sag mal, man kann davon ausgehen, dass dieses kontroverse einstündige TV-Duell bei dem Viertel der Wählerinnen und Wähler Eindruck hinterlassen hat, die noch unentschieden sein sollen laut der Wahlforschung. Was beiden sicherlich gelungen ist, war nochmal für Aufmerksamkeit zu sorgen.
5: Das Ganze wurde ja begleitet von einem Faktencheck, also der dann auch die Aussagen überprüft hat. Was ist dabei rausgekommen?
3: Dass beide, ich sag mal, faktennah argumentiert haben. Die NDR-Faktenchecker haben einige kleinere Punkte richtigstellen können oder sie präzisiert. Im Großen und Ganzen war aber das meiste von dem, was da vorgetragen worden ist, richtig. Aber wie schwierig das mit Fakten im Wahlkampf mitunter sein kann, das zeigt sich beispielsweise bei der Diskussion um das umstrittene Thema Kernkraft. Schwesig hat der AfD vorgeworfen, mit Neubauplänen die Menschen in MV krank machen zu wollen. AKW-Neubauten im Land prüfen, ja, steht im Wahlprogramm der AfD im Nordosten. Aber auch Holm und auch die Ministerpräsidentin wissen am Ende, wie theoretisch eine solche Debatte ist.
5: Soweit Einschätzungen von Gerd Wolf aus unserer NDR-Info-Redaktion nach dem TV-Duell gestern im NDR-Fernsehen zwischen Manuela Schwesig und Live-Erik Holm.
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1: Um 6.29 Uhr mit Claudia Drews. Unionsfraktionschef Frei hält eine schnelle Entlastung der Bürger bei den hohen Spritpreisen für möglich. Schon zum 1. Oktober seien Maßnahmen denkbar, sagte Frei in der ARD-Sendung Maischberger. Dafür müssten aber alle eng zusammenarbeiten, auch im Parlament. Wirtschaftsministerin Reiche von der CDU hatte sich gestern dafür ausgesprochen, die Mehrwertsteuer auf Kraftstoffe vorübergehend zu senken. Aus Berlin, Evi Seibert.
7: Für sinnvoll hält sie es, die Steuern für Kraftstoffe von 19% auf 7% zu senken. Das würde direkt an der Zapfsäule wirken und schnell gehen. Davon würden aber nicht die Betriebe profitieren, die solche Steuern abschreiben könnten. Deswegen will sie auch das mittelständische Gewerbe gesondert entlasten. Dazu nannte sie aber noch keine konkreten Maßnahmen. Reiche ist auch für direkte Zahlungen an einkommensschwache Haushalte. Das Problem dabei, der Staat hat immer noch keinen funktionierenden Auszahlungsmodus, weil er nur von jedem fünften Bürger die Kontodaten hat. Reiche sprach sich nochmal dagegen aus, einen Spritpreisdeckel einzuführen. Das würde ihrer Meinung nach in einem großen Flächenland wie Deutschland nicht funktionieren, weil der Sprit auch kostenintensiv zu entlegenen Orten gebracht werden müsste.
1: Kanadas Premierminister Carney hält heute eine Rede im EU-Parlament. Der Auftritt erfolgt einen Tag, nachdem EU-Kommissionspräsidentin von der Leyen dem Land eine assoziierte Mitgliedschaft angeboten hatte. Aus der NDR-Nachrichtenredaktion Klaas Christoffersen.
8: Es ist unklar, wie eine solche Zusammenarbeit genau aussehen soll, ohne dass Kanada formal EU-Mitglied wird. Die europäischen Staaten haben mit Kanada bereits das Freihandelsabkommen CETA geschlossen, das vorläufig angewendet wird. 10 Mitgliedstaaten haben es aber noch nicht ratifiziert. Die Initiative von EU-Kommissionschefin von der Leyen hängt mit der unberechenbaren Handels- und Außenpolitik der USA zusammen. Präsident Trump bezeichnete eine mögliche Anbindung Kanadas an die EU als lächerlich und drohte Europa mit hohen Zöllen und sogar einem Handelsstopp in bestimmten Bereichen.
1: Kurz vor der Landtagswahl in Mecklenburg-Vorpommern hat es ein TV-Duell zwischen Ministerpräsidentin Schwesig und AfD-Spitzenkandidat Holm gegeben. Im NDR-Fernsehen warf Schwesig der AfD vor, die Wirtschaft im Land und den sozialen Zusammenhalt zu gefährden. Holm sagte dazu, Schwesig polarisiere und schüre Ängste. Die Ministerpräsidentin habe Mecklenburg-Vorpommern heruntergewirtschaftet. In MV wird am Sonntag ein neuer Landtag gewählt. Nach letzten Umfragen liegt die AfD knapp vor Schwesig SPD. TikTok, Instagram und Co. könnten in der EU bald erst ab 13 Jahren erlaubt sein. Die Pläne sind Teil des EU Kids Act, den EU-Kommissionschefin von der Leyen heute vorstellt. Aus Straßburg, Katrin Schmidt.
9: Neben dem Tabu für unter 13-Jährige sieht der Gesetzentwurf auch besondere Einschränkungen für 13- bis 15-Jährige vor. Sie dürften auf Instagram, TikTok und Co. nur noch sogenannte Mini-Konten mit eingeschränkter Funktion unter elterlicher Aufsicht eröffnen und maximal eine Stunde am Tag nutzen. Diesem Vorschlag liegt die monatelange Arbeit einer Expertengruppe im Auftrag der EU-Kommission zugrunde. Die 4 bis 6 Stunden, die Jugendliche in Europa im Schnitt täglich auf Social Media verbringen, schaden der Gehirn- und Persönlichkeitsentwicklung, resümiert dieses Gremium und empfiehlt den graduellen Ansatz. Nachdem Jugendliche ab 15 Jahren dann die Online-Dienste selbstständig nutzen können, wenn die Plattformen ausreichend Jugendschutzvorkehrungen nachweisen können, so zum Beispiel suchtfördernde Algorithmen und die Möglichkeit zum endlosen Scrollen unterbinden.
1: Australien ist das erste Land weltweit, das ein striktes Social-Media-Verbot eingeführt hat. Seit etwa 10 Monaten sind dort Plattformen wie Instagram und Snapchat für unter 16-Jährige tabu. Die Bilanz fällt bisher aber ernüchternd aus, berichtet unsere Australien-Korrespondentin Christiane Justus.
23: Die Mehrheit der Kinder und Jugendlichen in Australien nutzen Social Media genauso viel wie vor dem Verbot. Mehrere Studien zeigen, dass diese gesetzliche Maßnahme bisher kaum wirkt. Der Grund? Die Alterskontrollen sind leicht zu umgehen. Viele Jugendliche können neue Accounts mit falschem Geburtsdatum erstellen, nutzen Konten, die auf ältere Personen registriert sind oder wurden gar nicht erst überprüft. Laut Gesetz werden weder die Eltern noch die Jugendlichen bestraft, sondern die australische Regierung will die Tech-Konzerne in die Verantwortung nehmen und rechtliche Schritte einleiten, wenn sie sich nicht an das Gesetz halten.
1: Die USA verschärfen ihren Kurs gegen Russland. Der Kongress hat neue Sanktionen gegen Moskau beschlossen, die bisher umfangreichsten in der zweiten Amtszeit von US-Präsident Trump. Aus Washington, Ralf Borchardt.
24: Das Gesetz nimmt vor allem russische Öl- und Gasexporte ins Visier, auch durch die sogenannte Schattenflotte. Das Sanktionspaket ermöglicht zudem US-Strafzölle von bis zu 100% gegen Länder, die weiter Öl und Gas von Russland kaufen. Das betrifft vor allem China und Indien. Hier setzen allerdings die Argumente der Skeptiker an. Sie bezweifeln, ob Präsident Trump wirklich hohe neue Zölle gegen China riskiert. Insgesamt gilt, das neue Sanktionspaket ermöglicht es Trump, schärfer gegen Russland vorzugehen. In welchem Maß er es tatsächlich tut, bleibt in weiten Teilen ihm überlassen.
1: Im Rostocker Hafen ist eine Passagierfähre evakuiert worden. Grund war eine giftige Flüssigkeit, die aus einem Güterzug ausgetreten sein soll. Der Vorfall ereignete sich auf der Stena Line-Fähre Mecklenburg-Vorpommern. Sie ist eine Passagier- und Bahnfähre, die auch Güterzüge zwischen Deutschland und Schweden transportiert. An Bord waren in Rostock mehr als 160 Passagiere und 50 Besatzungsmitglieder. Nach NDR-Informationen wurden 4 Menschen leicht verletzt. Und das waren die Nachrichten.
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5: Heute dichte Wolken, einzelne Schauer. Im Osten und Südosten länger trocken und ein bisschen Sonne, 16 bis 20 Grad. Morgen zunächst Regen im Süden und Südosten. Ansonsten Sonne und dichte Wolken im Wechsel. Gebietsweise immer Schauer und Gewitter bei 17 bis 20 Grad. Und dann am Sonnabend auch eher unbeständig. Ein bisschen Sonne, dann aber auch Regen. Temperaturen 17 bis 21 Grad. NDR Info, der Verkehrsservice A1 Osnabrück Richtung Dortmund zwischen Münster Nord und Kreuz Münster Süd 5 Kilometer Stau. Dort ist wegen Bergungsarbeiten nur die linke Spur frei. Bitte halten Sie dort eine Rettungsgasse frei. Dann A27 Bremerhaven Richtung Bremen zwischen Schwanewede und Dreieck Bremen Industriehäfen. 4 Kilometer Stau wegen LKW-Löscharbeiten. Und A27 nochmal Bremen Richtung Bremerhaven. Zwischen Bremen-Hornlehe und dem Dreieck Bremen-Industriehäfen 5 Kilometer Stau. 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Guten Morgen. Wasser, Wasser, unsere Lebensgrundlage. Und der vergangene Sommer, der hat auch in Deutschland doch mehr Menschen als früher für das Thema Wasser sensibilisiert, weil es eben teils heiß und trocken war, besonders im Süden Deutschlands. Wie es weltweit um die Wasserressourcen steht und welche Entwicklungen sich abzeichnen, das zeigt ein aktueller Wasserbericht der Weltorganisation für Meteorologie, WMO in Genf. Sandra Bieger hat den Bericht gelesen.
6: Fast 90 Seiten lang ist der aktuelle Wasserressourcenbericht der Weltorganisation für Meteorologie. WMO. Wissenschaftlerinnen und Wissenschaftler haben dafür viele Daten zusammengetragen, komplexe Diagramme erstellt. Das zentrale Ergebnis ist schnell zusammengefasst. Die weltweite Wasserkrise verschärft sich, der Wasserkreislauf ist aus dem Tritt geraten. Der Mainzer Professor Robert Reinecke hat an dem Bericht mitgearbeitet. Er sagt, der Bericht untermauere wissenschaftlich das, was vor allem spätestens in diesem Sommer viele mit eigenen Augen beobachten konnten, auch in Deutschland.
10: Dieser Sommer war ja doch außergewöhnlich trocken, wo man wirklich den Einfluss auf die Schifffahrt gesehen hat, gemerkt hat, wie ganze Ökosysteme kippen, wie die Bäume plötzlich ihre Blätter schon im August abwerfen.
6: Ausgetrocknete Flussbetten und Dürren auf der einen, Starkregen und Überschwemmungen auf der anderen Seite. Laut aktuellem WMO-Bericht waren in den vergangenen 5 Jahren vor allem Asien und Afrika von solchen sogenannten wasserbezogenen Extremereignissen betroffen. Aber auch Deutschland und Europa. Der ausgetrocknete Rhein oder die Flut im Ahrtal vor 5 Jahren seien nur einige Beispiele dafür, sagt Hydrologe Reinecke. Beim Wasserkreislauf hänge alles mit allem zusammen, auch, dass es an einem Ort zu trocken und an einem anderen zu nass sein könne.
10: Eine immer wärmere Atmosphäre kann mehr Wasser aufnehmen. Und höhere Temperaturen führen dazu, dass Wasser auch immer stärker verdunstet. Das heißt, das Wasser ist nicht verschwunden, aber es ist leider in der Atmosphäre oder im Ozean, auch wenn wir es aus dem Boden pumpen als Grundwasser, um es zur Bewässerung zu nutzen, endet das meiste davon leider im Meer, wo wir es nicht mehr wirklich nutzen können. Dazu führt es noch dazu, dass wir über stärkere Überschwemmungen sehen, weil wenn mehr Wasser in der Atmosphäre ist und wir mehr Energie haben, führt das eben zu Extremereignissen, die dann auch zu Überflutungen führen können.
6: Dieses zu viel bzw. zu wenig an Wasser zeigt sich mittlerweile auch dauerhaft am Pegelstand der Flüsse. Laut Weltorganisation für Meteorologie in Genf hatten nur noch 36% von ihnen im vergangenen Jahr einen normalen Pegelstand. Hinzu kommt, dass Wasserspeicher wie Gletscher rasant schmelzen. In den vergangenen 5 Jahren laut Bericht um unvorstellbare 1400 Gigatonnen. Und auch das Grundwasser wird weltweit weniger, auch weil mehr entnommen wird, als sich nachbilden kann. Das sei besonders bedrohlich, weil beispielsweise in Deutschland 70% des Trinkwassers aus Grundwasser stammten, sagt Robert Reinecke. Politik und Gesellschaft müssten sich in Zukunft die Frage stellen, wofür sie das knapper werdende Gutwasser noch einsetzen wollten.
10: Und dann muss man sich natürlich schon fragen, ist der erste Punkt, wo wir sparen sollten, um den heimischen Garten zu bewässern oder größere Felder, weil das für unsere Versorgung wichtig ist oder ist es für bestimmte Unternehmen wichtig? Ich glaube, da braucht es eine grundsätzliche Diskussion in Deutschland, weil wir einfach gar nicht das politische Bewusstsein haben, dass dieses Thema ausgehandelt werden muss.
6: Auch wenn die Prognosen düster sind, die Weltorganisation für Meteorologie will auch zeigen, dass es noch nicht zu spät ist. Sie fordert, sparsamer mit dem kostbaren Gut Wasser umzugehen. Außerdem verlangt sie den weiteren Ausbau von Frühwarnsystemen, damit Menschen im Falle einer sich abzeichnenden Naturkatastrophe schneller gewarnt werden können.
5: Soweit der WMO-Wasserressourcenbericht, vorgestellt von Sandra Bieger aus Genf.
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5: Eigentum, ob nun Haus oder Wohnung, ist für viele der Traum Nummer eins. Doch laut einer Studie des Pestel-Instituts von dieser Woche wohnen in Deutschland immer weniger Menschen in der eigenen Immobilie. Ein wesentlicher Grund dürften die gestiegenen Bauzinsen sein. Nikolas Lieven aus unserer Wirtschaftsredaktion. Du hast in unserem Vorgespräch von erheblichen Folgen ja für Käufer, Immobilienbesitzer und auch Mieter gesprochen. Dazu kommen wir gleich. Zunächst mal, sind die Bauzinsen denn so hoch?
12: Ja, also so hoch wie seit 15 Jahren ungefähr nicht mehr. Wir hatten vor 2 Jahren nochmal einen Peak, aber auch dieser Wert ist inzwischen überschritten. Und wer heute finanzieren möchte, Haus, Wohnung bauen oder kaufen, so ein Hypothekenkredit mit 10-jähriger Laufzeit, ja, da belaufen sich die Zinsen auf 4,25%. Vor 10 Jahren waren es 1,2%. Sprich, das hat sich in der Zwischenzeit verdreieinhalbfacht und die Tendenz ist weiter steigend, weil die Inflation ja auch weiter anzieht und das Leben ist ja auch so viel teurer geworden.
5: Kannst du mal vorrechnen, was das für den Geldbeutel von Bauherren und Immobilienkäufern bedeutet?
12: Ja, also man nimmt jetzt mal einen durchschnittlichen Hypothekenkredit. Der liegt im Augenblick so bei ungefähr 300.000 Euro. Das heißt, bei 1,2% monatlich, da waren es vor 10 Jahren ungefähr 300 Euro nur für die Zinsen. Heutzutage 4,25% monatlich 1.060 Euro. Und beim höheren Kredit wirkt sich das natürlich entsprechend aus. Und je nach Einkommen, Eigenkapital, Kreditwürdigkeit verlangt die Bank dann auch noch mehr Zinsen. Und da ist die Tilgung, also Rückzahlung des Kredits, gar nicht dabei.
5: Heißt, da kommt noch ordentlich was dazu.
12: Genau, also je nachdem, wie viel man zurückbezahlt pro Jahr. Der Kreditvermittler Dr. Klein hat gerade neue Daten veröffentlicht. Im Schnitt liegt die Tilgung aktuell bei ungefähr 2% pro Jahr. Das heißt in unserem Beispiel bei 300.000 Euro Kredit, wenn wir alles zusammenrechnen, also auch mit Zinsen, liegen wir dabei 1.500 Euro pro Monat. Vor 10 Jahren haben die Menschen übrigens noch mehr getilgt. Da gab es dann auch mehr Luft, weil die Zinsen niedriger waren. Allerdings, einige haben auch weniger zurückbezahlt jetzt im Laufe der Zeit. Und die bereiten der Branche gerade sehr große Sorgen.
5: Weil?
12: Naja, man muss sich vorstellen, 300.000 Euro Kredit, man hat wenig getilgt über die Jahre und hat jetzt möglicherweise noch 260.000 Euro auf dem Zettel und jetzt läuft der Kreditvertrag aus, man benötigt einen Anschlusskredit bei veränderten Zinsen und dann wird aus der monatlichen Zahlung von vielleicht 600 Euro heute ungefähr das Doppelte und das trifft gerade viele Immobilienbesitzer, die vor 10 oder 15 Jahren besonders günstig finanziert haben.
5: Du hast gesagt, steigende Zinsen haben negative Folgen auch für Mieter. Inwiefern?
12: In zweifacher Hinsicht. Also es gibt natürlich Bauprojekte, die platzen, weil die Kosten einfach zu hoch sind. Da fehlt dann neuer Wohnraum. Und es gab vor kurzem noch eine Meldung, auf den ersten Blick positiv. Danach sind die Finanzierungen für Mehrfamilienhäuser gestiegen. Auch die Zahl der Baugenehmigungen, gerade im ersten Halbjahr. Allerdings, Genehmigungen sind eben noch keine Wohnungen. Und selbst wenn aktuell neuer Wohnraum entsteht oder auch renoviert wird, dann wird das einfach teuer. Und entsprechend hoch sind am Ende die Mieten. Ganz neu übrigens, heute kam eine Studie raus vom Gewos-Institut. Die Nachfrage kühlt sich in der Zwischenzeit auch deutlich ab.
5: Das heißt also, der gesamte Immobilienmarkt ist betroffen?
12: Absolut. Also Eigentümer, Mieter, Gewerbeimmobilien übrigens auch, also Büros, Lagerhallen, Geschäfte und so weiter. Da sind die Zinsen in der Regel ohnehin einen Tick höher wegen höherer Ausfallrisiken. Und auch da wurde sehr viel in der Niedrigzinsphase finanziert, muss jetzt alles umfinanziert werden. Das überlegen sich die Investoren zweimal, ob sie da einsteigen. Man spricht von einer Finanzierungslücke inzwischen von 6 Milliarden Euro. Und da drohen einfach viele Insolvenzen und es hat auch schon etliche gegeben.
5: Nochmal zurück zu den Privatleuten. Also man ist ja manchmal so ein bisschen auf der Schwelle. Ja. Kaufe ich oder lieber nicht? Also was tun, wenn ich mich für eine Immobilie interessiere?
12: immer solide durchrechnen, ist ganz wichtig, weil man ja abbezahlt über meistens 25, 30 Jahre, zum Teil auch länger. Und es zeigt sich eben jetzt auch wieder, dass sich was verändern kann, zum Vor- und zum Nachteil. Und aktuell ist eben so, dass die Zinsen erstmal weiter steigen dürften. Eigenkapital ist immer wichtig, mindestens 20% des Kaufpreises. Immer ein Gutachter nochmal draufschauen lassen, gerade wenn man was Bestehendes kauft, Substanz, Technik, Heizung und so weiter. Das Positive an der aktuellen Situation ist, mit steigenden Zinsen fallen oft die Immobilienpreise, weil sich das dann weniger Leute leisten können. Da sinkt die Nachfrage. Und trotzdem, ganz wichtig, kein Schnellschuss, sondern Immobilie muss wirklich immer zum Leben passen.
11: Und worauf sollte man dann achten mit Blick auf die Kredite bzw. dann die Zinsen?
12: Ja, man kann jetzt sehen, dass die Kreditnehmer schon reagieren. Die wählen kürzere Kreditlaufzeiten in der Hoffnung, dass die Zinsen bis zur nächsten Finanzierungsrunde fallen. Das ist allerdings ein heikles Spiel. Wie gesagt, man kann höhere Zinsen immer so ein bisschen abfedern, indem man etwas weniger Kredit zurückbezahlt. Und als Immobilienbesitzer, wo ein Anschlusskredit jetzt ansteht, man kann sich die Zinsen sichern mit einem sogenannten Vorwartdarlehen bis zu 5 Jahre im Voraus. Das geht. Das kann auch sinnvoll sein, weil die Zinsen sind zwar gestiegen, aber die waren schon wesentlich höher. In den 1980er Jahren hatten wir Zinsen, die lagen bei 10% und mehr. Und auf jeden Fall, das kann man einfach immer sagen, vergleichen. Kleine Zinsunterschiede haben oft sehr große Wirkungen. Es gibt auch verschiedene Fördertöpfe vom Staat und so weiter. Also in jedem Fall gut beraten lassen.
11: Soweit Informationen von Nicolas Lieven aus unserer Wirtschaftsredaktion. Wie viel Leine sollte der Mensch der künstlichen Intelligenz lassen? Diese Frage drängender denn je, denn es gibt ja Warnungen davor aus den USA, dass man schon gucken sollte, ob man die KI-Entwicklung verlangsamt wegen der Gefahren. KI-Ausbrüche, wie gefährdet sind wir? Unser NDR-Info-Thema heute früh und darüber sprechen wir auch gleich nach dem Überblick. Den gibt's jetzt um 6.46 Uhr.
1: Könnte eine Entlastung bei den Spritpreisen schon Anfang Oktober kommen? Das hält jedenfalls Unionsfraktionschef Frei für möglich. Dafür müsse man eng zusammenarbeiten, auch im Parlament, so Frei in der ARD. Eine schnelle Maßnahme könnte aus seiner Sicht sein, die Energiesteuer wieder zu senken oder die Mehrwertsteuer auf Kraftstoff. Letzteres hatte auch seine Parteikollegin und Wirtschaftsministerin Reiche genannt. Koalitionspartner SPD schlägt hingegen eine Übergewinnsteuer für Mineralölkonzerne vor. Das lehnt die Union ab. Keine sozialen Netzwerke für Kinder unter 13 Jahren. Das will die EU-Kommission durchsetzen, um Kinder besser vor den Folgen von Social Media zu schützen. Präsidentin von der Leyen hatte das gestern schon in einer Rede angekündigt. Heute Vormittag will sie den Gesetzesvorschlag vorstellen. Um eine solche Regelung für Social Media-Nutzung tatsächlich umzusetzen, braucht es eine Einigung im Europaparlament und unter den Mitgliedstaaten. Das könnte Monate oder sogar Jahre dauern. In der Nordsee ist der bisher größte Offshore-Windpark Deutschlands entstanden. Heute wird er eingeweiht. Er liegt rund 110 Kilometer westlich von Helgoland und besteht aus über 60 Windrädern. Mehr als 1 Million Haushalte könnten so mit Strom versorgt werden. Die Einweihung wird in Hamburg gefeiert. Daran nimmt auch Bundesumweltminister Schneider teil. Das Wetter in Norddeutschland, im Nordwesten unbeständig mit dichten Wolken und einzelnen Schauern, sonst auch länger trocken und etwas Sonne. Das war der Überblick. Es geht weiter mit Stefan Schlag.
11: Die Warnungen, die werden ja drastischer. KI-Experten und führende Köpfe der US-Tech-Branche fürchten, dass künstliche Intelligenz schon bald Systeme außer Kontrolle bringen könnte, bis hin zu Szenarien, die eine Gefahr für die Menschheit darstellen. Gleichzeitig läuft das Rennen um immer leistungsfähiger KI ungebremst weiter. Wie groß ist die Gefahr tatsächlich und warum entwickeln die USA Technologien weiter, vor denen ihre eigenen Experten warnen? Unser NDR-Info-Thema heute früh, gleich dazu auch ein einschätzendes Gespräch mit unserer Expertin hier aus dem Haus. Zunächst aber aus Los Angeles, Gabi Biesinger.
13: Bei der jährlichen Dreamforce-Konferenz in San Francisco mit 50.000 Besucherinnen und Besuchern geben sich in dieser Woche hochkarätige KI-Firmenchefs die Klinke in die Hand. OpenAI-Chef Sam Altman und Anthropic-Boss Dario Amodei wiederholten dabei ihre Warnungen vom vergangenen Wochenende, die Entwicklung künstlicher Intelligenz müsse besser eingehegt werden. Amodei sagte vor dem Publikum im Moscone-Messezentrum:
14: Let's
13: Lasst uns Transparenz hochhalten und in Sicherheit investieren. Wir müssen Sicherheitsstandards innerhalb der Industrie festsetzen und das auch auf internationaler Ebene. Kurz nach Amodeis Auftritt ging auch Jensen Huang, Chef der Chipfirma Nvidia, in seiner Keynote-Ansprache auf das Thema ein. Der Markt regelt das. Wir brauchen keine neuen Gesetze. Wir brauchen entscheidungsfreudige Unternehmen, die nach vorne gehen. Schnelle Entwicklung und Produktsicherheit sind ja kein Widerspruch. Entwickle so schnell du kannst und wenn du Sicherheitsbedenken hast, entscheide eben selbst, eine Pause zu machen. Huang erhielt auf der Plattform X Zustimmung von Meta-Chef Mark Zuckerberg, der schrieb, KI-Unternehmen hätten einen natürlichen Anreiz, die Sicherheit ihrer Modelle zu gewährleisten, um erhebliche Haftungsrisiken zu vermeiden. Damit sind Zuckerberg und Huang auf der marktorientierten Linie von US-Präsident Donald Trump. Der rief Jensen Huang in dieser Woche auf dem Handy an, als der gerade auf einem anderen Tech-Gipfel in Los Angeles auf dem Podium saß. Huang stellte sein Handy auf laut und Trump ließ das Publikum wissen, dass die KI-Kritiker Schwindler seien, die anderen Interessenten in die Hände spielen würden.
14: They're just playing right into the hands of a lot of people that don't want to see it happen. It's a hoax.
13: Und dabei geht es Trump vor allem um die Konkurrenz zu China und dass die USA im weltweiten KI-Wettrennen die Nase vorn behalten sollen. Umfragen zeigen jedoch, dass die Mehrheit der US-Bürger das anders sieht. Bereits im August, vor der aktuellen Sicherheitsdiskussion, hatte das Pew-Meinungsforschungsinstitut ermittelt, dass mehr als die Hälfte, 52% der Amerikaner, der Aussicht, dass KI im Alltag eine größere Rolle spielen wird, eher mit Sorge als mit Begeisterung gegenüberstehen. In Washington werden derweil ungewöhnliche Allianzen geschmiedet. Der unabhängige und politisch links stehende Abgeordnete Bernie Sanders trat in dieser Woche auf einer Pro-Human-Veranstaltung auf und forderte besseren Schutz vor KI-Risiken.
15: Despite living in a so-called democracy,
13: obwohl wir in einer sogenannten Demokratie leben, hat die Bevölkerung nahezu keinen Einfluss auf die beispiellose Transformation, die ihre Welt gerade umkrempelt. Dabei teilte er die Bühne ausgerechnet mit Steve Bannon, dem rechten Politikstrategen und Ex-Trump-Berater, der mit Blick auf die Warnungen von KI-Chefs wie Amodei oder Altman sagte,
16: "We can never trust what an oligarch says.
13: Wir können den Oligarchen nicht trauen. Sie wollen uns dumm halten, Angst einjagen. Wir haben keine Angst. Wir regeln die Sache." Das ist leichter gesagt als getan und würde einen gewissen Gemeinsinn voraussetzen. Und auf den hofft etwa Tristan Harris vom Center for Humane Technology noch, der mit Sanders und Bannon auf der Bühne stand. Wenn wir eine vernünftige Gesellschaft wären, würden wir alle KI-Fortschritte mit anderen Nationen teilen, vor allem mit China. Die USA könnten warnen, zur Aufklärung beitragen, in dem Bewusstsein, dass niemandem geholfen ist, wenn man der Erste ist, der die Killer-KI entwickelt hat.
18: If I build the Terminator AI before you do.
11: Sagt Tristan Harris vom Center for Human Technology im Bericht von Gabi Biesinger aus den USA. Wir wollen das Thema vertiefen und konkret auf die Risiken schauen. Meine NDR-Kollegin Isabel Lerch beschäftigt sich bei uns im Haus schon sehr lange mit dem Thema künstliche Intelligenz, schult auch Mitarbeiterinnen und Mitarbeiter bei uns im Umgang mit KI. Isabel, wir hören die Warnungen, die Menschheit könnte durch KI zugrunde gehen. Das klingt sehr drastisch. Welche Szenarien werden da konkret diskutiert?
19: Ja, also Anthropic-Chef Amodei selbst warnt vor dem folgenden Szenario. Ein koordinierter Schwarm aus KI-Bots könnte Teile des Internets, möglicherweise, sagt er, das gesamte Internet lahmlegen. Entweder selbstständig von sich aus, das ist aktuell allerdings das geringere Risiko, oder aber, und das ist deutlich wahrscheinlicher, dass so ein Angriff durch einen Menschen in Auftrag gegeben wird. Und so ein Angriff könnte dann beispielsweise Teile der kritischen Infrastruktur betreffen, also zum Beispiel die Energieversorgung oder die Logistik, aber auch den Finanzmarkt. Und so ein gezielter, massiver Angriff, der könnte nicht nur Schäden in Höhe von vielen Milliarden Dollar verursachen, sondern auch weltweit zu möglicherweise Blackouts und Netzausfällen führen.
11: Ist denn sowas schon mal vorgekommen, möglicherweise in einem geschützten Raum?
19: Also dieser ganz konkrete Fall, der ist bislang so nicht passiert. Also da gibt es keine Dokumentation über so einen Fall, von allem, was wir wissen, nein. Aber was dieses Szenario durchaus realistisch macht, ist ein Testfall bei OpenAI. Und zwar wurde der diesen Sommer bekannt. Da sind mehrere hundert autonome KI-Agenten von OpenAI eigenständig aus einer abgesicherten Testumgebung, einer sogenannten Sandbox, ausgebrochen, haben Server der Plattform Hugging Face gehackt und dafür auch spezielle Software-Schwachstellen genutzt. Und das Erschreckende für die Forscher in diesem Fall war, dass die KI-Agenten ja, sich auch untereinander abgesprochen haben, koordiniert haben. Das blieb dann tagelang unbemerkt. Also die haben da sehr eigenständig gehandelt. Allerdings muss man auch mit nüchternem Blick dazu sagen, OpenAI agierte während dieser Tests durchaus wirklich sehr fahrlässig, also was die Sicherheit anging. Die Firma gestand auch in einem eigenen Bericht später ein, die eigenen Sicherheitsmaßnahmen hätten hier versagt. Und das ist genau der Punkt, den Skeptiker auch anführen. Am Ende geht die Gefahr nicht von abstrakten KI-Systemen aus, sondern vom Menschen.
11: Was heißt denn das? Wie groß ist denn nun das Risiko durch KI?
19: Also ja, die ehrliche Antwort ist, niemand kann das aktuell wirklich seriös beziffern, wie groß das Risiko wirklich ist. Es kursieren da Zahlen und Schätzungen. KI-Forscherinnen und Forscher sprechen da von der sogenannten Probability of Doom, also der Wahrscheinlichkeit des Weltuntergangs. Das hört sich ja sehr drastisch an. Der Chef von Anthropic, Dario Amodei, der sprach da mal von einer 25-prozentigen Wahrscheinlichkeit. Aber zur Wahrheit gehört eben diese Wahrscheinlichkeitsangaben. Die vermitteln zwar den Eindruck einer kühlen Präzision, aber tatsächlich handelt es sich dabei um eine, ja, leicht, also um keine feste Formel, sondern eher so um ein leicht besser fundiertes Bauchgefühl. Wir haben schlicht keine historischen Daten zu einer möglicherweise höheren, intelligenten Instanz, und das

0: und auf der anderen die, die diese Warnungen für deutlich überzogen halten. Was sagen denn jeweils beide Seiten?
1: Naja, also diejenigen, die das alles für übertrieben halten, die sagen ganz klar, Intelligenz bedeutet nicht automatisch Selbsterhaltung und Machtstreben. Heutige Sprachmodelle, die hätten kein Bewusstsein und auch keine Überlebensinstinkte. Die berechnen schließlich nur statistische Wahrscheinlichkeiten und das stimmt auch. Aber dieses Argument blendet eben aus Sicht der anderen Seite zwei wichtige Punkte aus. Zum einen, eine KI muss gar kein Bewusstsein haben, um Schaden anzurichten. Das kann quasi nebenbei passieren, wenn die KI einen Auftrag bekommt, ein Ziel bekommt und als Zwischenschritt zum Erreichen dieses vorgegebenen Ziels zum Beispiel einen Server hackt, eine Datenbank löscht oder wie jetzt in einem ganz aktuellen Fall von OpenAI selbst erstellte Dateien ins Netz stellt. Und zum anderen, und das ist der springende Punkt, ein Großteil des realistischen Risikos liegt eben gar nicht bei einer autonom agierenden, möglicherweise böswilligen KI, sondern eben bei Menschen. Wenn die KI als sehr leistungsfähiges Werkzeug für schädliche Zwecke eingesetzt wird, dann ist es für den möglichen Schaden, der da entsteht, komplett irrelevant, ob die KI weiß, was sie da tut. Und ja, die Wahrheit liegt wahrscheinlich irgendwo in der Mitte. Aber was man, glaube ich, auf jeden Fall sagen muss, wenn führende KI-Forscher warnen, und zwar nicht nur die, die Industrie nahe sind, die kein kommerzielles Interesse haben, dann sollte man diese Warnung durchaus sehr ernst nehmen.
0: Soweit Informationen von Isabel Lerch aus der NDR-Info-Redaktion KI. Wie groß ist die Gefahr? Unser NDR-Info-Thema heute früh. KI spielt natürlich auch eine Rolle, wenn es darum geht, die Öffentlichkeit zu informieren. Gerade im Netz entscheiden ja zunehmend auch Tech-Konzerne und KI, was wir sehen. Desinformation, Fake News sorgen für zusätzliche Verunsicherung und beeinflussen auch politische Willensbildung. Welche Funktion erfüllt unabhängiger Journalismus in diesen Zeiten? Wie wichtig ist Ihnen selbst Journalismus? Das wollen wir diskutieren. Bei Mitreden Deutschland diskutiert und Thomas Christis hat schon mal in Hannover rumgefragt, woher Sie Ihre Informationen und Nachrichten bekommen.
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0: 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Das möchten wir mit Ihnen diskutieren. 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
1: Um 7 Uhr mit Claudia Drews. Wie sollen die geplanten Entlastungen bei den hohen Spritpreisen konkret aussehen? Die Regierungskoalition aus CDU, CSU und SPD ist sich da noch nicht einig. Unionsfraktionschef Frei hat nun zumindest angekündigt, Entlastungen für die Bürger sollen schnell kommen. Aus Berlin, Nicole Markwald.
2: Eine Entlastung angesichts der hohen Spritpreise könnte bis zum 1. Oktober gelingen, sagte Thorsten Frei in der ARD-Sendung Maischberger. Um wegen der hohen Spritpreise Abhilfe zu schaffen, favorisiert die Union Steuersenkungen. So hat sich Bundeswirtschaftsministerin Katharina Reiche für eine Senkung der Mehrwertsteuer ausgesprochen, von 19% auf 7%. Reiche kann sich auch vorstellen, Menschen mit geringem Einkommen durch Direktzahlungen zu unterstützen. Beide Maßnahmen brauchen allerdings eine Gegenfinanzierung und würden den Staat voraussichtlich Milliarden kosten. Die SPD schlägt dagegen Maßnahmen vor, die die Staatskasse nicht belasten.

0: Sie würde gern eine Preisobergrenze einführen, auch bekannt als Preisdeckel. Finanzminister Lars Klingbeil macht sich auch für eine Übergewinnsteuer stark. Die Union lehnt beide SPD-Forderungen ab.
1: US-Präsident Trump hat der Europäischen Union gedroht, sollte die EU deutlich enger mit Kanada zusammenarbeiten. Hintergrund ist der Brüsseler Plan, Kanada eine sogenannte assoziierte Mitgliedschaft anzubieten. Trump sagte, ein solcher Schritt könne eine feindselige Handlung darstellen. Dann werde er sehr hohe Zölle verhängen oder den Handel mit Europa ganz einstellen. EU-Kommissionspräsidentin von der Leyen hatte gestern eine assoziierte Mitgliedschaft Kanadas ins Spiel gebracht. Wie dies genau aussehen soll, sagte sie nicht. Denkbar ist eine engere Zusammenarbeit in den Bereichen Verteidigung und Technologie. Am kommenden Sonntag wählen die Menschen in Mecklenburg-Vorpommern einen neuen Landtag. Am Abend haben sich Ministerpräsidentin Schwesig von der SPD und ihr AfD-Herausforderer Holm noch einmal einen Schlagabtausch in einem TV-Duell geliefert. Worum es ging, fasst Nina Schön aus der NDR-Nachrichtenredaktion zusammen.
2: Die Themen haben Wähler in Mecklenburg-Vorpommern in Umfragen von Infratest DIMAP selbst vorgegeben. Demnach waren Bildung, Wirtschaft und Migration am wichtigsten. Holm kritisierte den häufigen Unterrichtsausfall und will 400 Lehrer aus Behörden in den Schuldienst versetzen. Schwesig nannte als Pluspunkt die Beitragsfreiheit in Kitas. In Sachen Wirtschaft kündigte Schwesig einen Milliardenauftrag für eine Konverterplattform zur Erzeugung von Strom aus Windkraft an. Holm will die Steuer- und Abgabenlast senken. Beim Thema Migration warf Schwesig der AfD Hass und Hetze vor. Holm will illegale Einwanderer konsequent abschieben.
1: Die weltweiten Wasserressourcen gehen zurück. Ein Bericht der Weltwetterorganisation zeigt, dass Wasser immer knapper wird. Flüsse führen weniger Wasser, Gletscher schmelzen und vielerorts sinkt der Grundwasserspiegel. Fast 2/3 der untersuchten Brunnen hatten 2025 weniger Wasser als üblich. Als Grund dafür nennt die Weltwetterorganisation unter anderem den Klimawandel, den steigenden Wasserbedarf und natürliche Wetterschwankungen. Dadurch könnte sauberes und verfügbares Trinkwasser in vielen Regionen problematisch knapp werden. Jürgen Klopp benennt nach seinem Amtsantritt als Fußball-Bundestrainer erstmals einen Kader. Auf dem Platz ist Klopps Premiere in einer Woche beim Länderspiel gegen die Niederlande. Heute geht es um die Spieler für diese und 3 weitere Partien. Aus Frankfurt am Main, Tim Brockmeier.
3: So scheint gesichert, dass es nach dem Rücktritt von Manuel Neuer zum Comeback von Marc-André Ter Stegen im deutschen Tor kommen wird. Genauso wie der Bundestrainer natürlich auf bekannte Kräfte wie Kimmich, Wirtz, Schlotterbeck oder auch Tah setzen wird. Als große Überraschungen werden Felix Keidel vom Aufsteiger Elversberg, Younes Ebnu Talib aus Frankfurt oder auch Brajan Gruda von RB Leipzig gehandelt. Jürgen Klopp hatte bei seinem Amtsantritt vor 8 Wochen gesagt, es werden Spieler Möglichkeiten bekommen, die jetzt noch gar nicht damit rechnen. Dem Bundestrainer scheint es ernst mit dem versprochenen Wandel nach der WM.
1: Darf die Baumarktkette Obi die Farbe Orange unter Markenschutz stellen? Darüber entscheidet heute der Bundesgerichtshof. Das Unternehmen Obi meint, die Hausfarbe Orange sei ein zentraler und unverwechselbarer Bestandteil der Markenidentität. Beim Deutschen Patent- und Markenamt ließ der Baumarkt den Farbton daher als Farbmarke eintragen. Konkurrierende Ketten beantragten jedoch die Löschung und waren damit auch beim Bundespatentgericht erfolgreich. Obi hatte vor dem BGH dagegen geklagt. Ein Erfolg gilt als unwahrscheinlich. Und das waren die Nachrichten.
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5: Heute dichte Wolken, einzelne Schauer im Osten und Südosten, lange trocken, etwas Sonne, 16 bis 20 Grad. Auch morgen eher wechselhaft, gebietsweise Schauer und Gewitter. Temperaturen auch wieder so bis 20 Grad. Das gleiche dann am Sonntag. Teils Sonne, teils Regen. Und am Sonntag dann ähnlich. 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Stau oder stockender Verkehr ab 3 Kilometer Länge. A1 Osnabrück Richtung Dortmund. Zwischen Münster Nord und Kreuz Münster Süd 5 Kilometer Stau. Dort ist wegen Bergungsarbeiten nur die linke Spur frei. Halten Sie dort bitte weiter die Rettungsgasse frei. A1 Osnabrück Richtung Bremen. Zwischen Bremen-Brinkum und Hemelingen 4 Kilometer stockender Verkehr. A2 Hannover Richtung Dortmund zwischen Kreuz Bad Oeynhausen und Vlotho West 4 Kilometer Stau wegen Bergungsarbeiten. A2 Hannover Richtung Berlin zwischen Allingersleben und Alsleben 4 Kilometer stockender Verkehr wegen Bauarbeiten. Und A27 Bremerhaven Richtung Bremen zwischen Schwanewede und Dreieck Bremen Industriehäfen 6 Kilometer Stau. Dort ist wegen Lkw-Löscharbeiten nur eine Spur frei. Sie hören NDR Info, ich bin Stefan Schlag. Guten Morgen. Die Solidaritätsbekundung passt auf eine Seite und hat 8 Unterschriften. 4 links, 4 rechts. Die CDU-Ministerpräsidenten haben Kanzler Friedrich Merz den Rücken gestärkt mit dieser Erklärung. Merz, der nach der Wahlniederlage der CDU in Sachsen-Anhalt schwer unter Druck geraten, aber nicht nur deswegen, auch in den Umfragen sind hier Bundesregierung und Kanzler bei den Zustimmungswerten ganz unten. Ob nun diese Unterstützung aus den Ländern wirklich noch was bringt, offen, denn Sonntag steht die CDU vor der nächsten Bewährungsprobe bei den Wahlen in Mecklenburg-Vorpommern und Berlin. Zur Ausgangslage Uwe Berndt.
6: Überlebensgroß lächelt Berlins CDU-Spitzenkandidat Stefan Evers von der Glasfront des Konrad-Adenauer-Hauses auf die Stadt herab. Dazu in fetten Buchstaben: Berlin bleibt stabil. Die Botschaft: Wer weder Rechtsruck noch Linksrutsch will, möge CDU wählen. Evers ist der Hoffnungsträger der Partei am kommenden Wochenende. Er liefert sich ein Kopf-an-Kopf-Rennen mit der Linkspartei, Ausgang offen. Ganz anders das Bild in Mecklenburg-Vorpommern. Dort ist die CDU schon lange im Abwärtstrend. Die jüngsten Umfragen sehen sie nur noch bei 7%, also einstellig in der Heimat von Angela Merkel. Dort versucht CDU-Spitzenkandidat Daniel Peters verzweifelt das Blatt zu wenden und bemüht dafür den Vergleich mit einem Fischbrötchen.
7: Wir verorten uns ganz klar in der politischen Mitte und beim Fischbrötchen ist in der Mitte das Beste, nämlich der Fisch, und so ist es auch bei der Landtagswahl.
6: So musste auch Friedrich Merz bei seinem Kurzbesuch in Kühlungsborn für die Fotografen in ein Fischbrötchen beißen und wurde dabei auch noch von Passanten angepöbelt. Ansonsten war der Parteichef im Wahlkampf eher unerwünscht. Doch dieser Fisch in der Mitte, um im Bild zu bleiben, wird jetzt im Wahlkampf-Endspurt immer kleiner. Denn es geht fast nur noch um die Frage, ob es Ministerpräsidentin Manuela Schwesig noch schafft, die AfD einzuholen. Taktische Wähler, die eigentlich der CDU nahestehen, könnten am Sonntag ihr Kreuz bei der SPD machen. So ist es nicht mehr auszuschließen, dass die CDU an der 5%-Hürde scheitern könnte. Das wäre der Super-GAU. Und die Schuldfrage wäre sofort auf dem Tisch. Der Kanzler und Parteivorsitzende ist bereits angeschlagen.
8: Wir sind alle zutiefst schockiert.
6: Seine Ratlosigkeit nach dem AfD-Triumph in Sachsen-Anhalt offenbart seine Führungsschwäche.
8: Das macht etwas mit uns. Auch mit mir persönlich.
6: Die Regierung braucht wieder eine positive Erzählung, muss ihre Reformen besser erklären, verspricht der Kanzler nach der Wahl in Sachsen-Anhalt. Doch 2 Tage später, in der Generaldebatte des Bundestages, liefert er genau dies nicht. Stattdessen arbeitet er sich hilflos an der AfD ab. Kopfschütteln bei den Abgeordneten. Das Geraune über einen Kanzlertausch möglichst bald wurde wieder laut in der Partei. Doch Friedrich Merz denkt nicht ans Aufgeben. Am Dienstag bekräftigt er:
8: Ich bin für 4 Jahre gewählt und ich möchte, dass wir diese 4 Jahre nutzen, um das Land aus dieser schwierigen Phase herauszuführen.
6: Doch hat der Kanzler überhaupt noch den Rückhalt, um diese Regierung zu führen? Wie groß ist die Angst vor dem Absturz bei den Abgeordneten? Kaum jemand schien den Kanzler in den letzten Tagen noch zu unterstützen. Erst am Mittwoch beendeten die 8 Ministerpräsidenten der CDU-geführten Landesregierungen das laute Schweigen mit einer gemeinsamen Erklärung. Darin heißt es:
9: Der Weg zu neuem Vertrauen der Menschen in die Christdemokratie führt über das Zuhören und politische Handeln, nicht über Personaldiskussionen.
6: Ist damit nun das Thema Kanzlertausch abgeräumt? Wenn die beiden Wahlen am Sonntag für die CDU glimpflich ausgehen, vielleicht. Noch am Abend trifft sich das Präsidium der Partei im Konrad-Adenauer-Haus zu Beratungen. Nach dieser klaren Stellungnahme der mächtigen Ministerpräsidenten ist eine Palastrevolte wenig wahrscheinlich. Doch wenn der Abend in einem Debakel enden sollte, dürfte eine Welle der Empörung losbrechen. An der Basis brodelt es schon lange. Jens Spahn musste zuletzt erfahren, welche Wucht so eine Welle der Empörung haben kann. Bleib stabil. Diese fettgedruckten Worte an der Glasfassade des Konrad-Adenauer-Hauses kann man wohl getrost auch als einen Appell an die eigene Partei verstehen.
5: Die CDU vor den Wahlen zwischen Hoffen und Bangen im Konrad-Adenauer-Haus. Uwe Berndt war das aus Berlin.
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5: Die Fraktionen der Hamburgischen Bürgerschaft haben über neue Regeln für öffentliche Aufträge der Stadt diskutiert. SPD und Grüne wollen stärker darauf achten, dass sich beauftragte Betriebe an Tarifverträge halten. Benedikt Barthe.
10: Ab wann sollte die Stadt ihre Dienstleister auf Tariftreue kontrollieren? Geht es nach David Stob von den Linken dann schon ab dem ersten Euro?
11: Keine Schwellenwerte, keine Mindestlaufzeit, keine Hintertüren. Das alles sind keine Maximalforderungen, sondern die Mindestanforderungen, wenn man es ernst meint mit der Stärkung der Tarifbindung.
10: Zunächst war geplant, dass die Tariftreue im Bau ab einem Auftragswert von 500.000 Euro kontrolliert werden soll. Die CDU kritisiert, dass diese Grenze in dem rot-grünen Antrag weiter abgesenkt wurde. Jetzt sollen Kontrollen schon ab 250.000 Euro Auftragswert möglich sein. Finanzsenator Andreas Dressel von der SPD.
12: Wir sind hier, haben die ganze Stadt im Blick und müssen am Schluss einen Kompromiss hinbekommen, der für die Gewerkschaften ein Stück Bewegung erzeugt, aber auch für die Wirtschaft handhabbar ist.
10: Die Grünen wollen, dass die Stadt mit ihren Verträgen die Tarifbindung nicht weiter aushöhlt. Die AfD kritisiert dagegen den bürokratischen Aufwand.
5: Kein Internet, kein Mobilfunk, kein Festnetz. Darauf müssen sich laut SH-Netz heute für mehrere Stunden die Bewohner der Insel Helgoland einrichten. Grund sind Arbeiten an einem Seekabel. Rachel Zahlmann.
13: Weil an der Nordseeküste ein starker Westwind weht, will Netzbetreiber SH-Netz nach eigenen Angaben erst in den kommenden Stunden entscheiden, ob die Bauarbeiten am Seekabel vor St. Peter-Ording tatsächlich starten können. Verläuft alles nach Plan, wird ein neuer Kabelabschnitt verlegt. Dafür muss das bisherige Kabel gekappt werden. Auf Helgoland fallen dadurch Handy, Festnetz und Internet für bis zu 8 Stunden weitgehend aus. Kartenzahlungen und E-Rezepte sind vorübergehend nicht möglich. Einige Betriebe und Banken bleiben geschlossen. Die Notfallversorgung ist jedoch gesichert. Laut Feuerwehr bleibt die 112 erreichbar, das Krankenhaus ist besetzt und vor Ort gibt es Notfallanlaufpunkte. Die Stromversorgung der Insel läuft bereits seit gestern Mittag störungsfrei über eigene Dieselaggregate.
5: Die Tierrechtsorganisation Aninova hat die Betreiber von 2 niedersächsischen Hähnchenmastbetrieben wegen Tierquälerei angezeigt. Videoaufnahmen aus den Ställen sollen die Vorwürfe beweisen. Thies Jagels.
14: Zu sehen ist, wie in beiden Betrieben mutmaßlich kranke und verletzte Tiere offenbar sich selbst überlassen werden. Zudem liegen tote Tiere zwischen Lebenden. Das Veterinäramt des Landkreises Stade spricht von hochgradig tierschutzwidrigem Verhalten und will ebenfalls Anzeige wegen Tierquälerei stellen. Der betroffene Betrieb beliefert die PHW-Gruppe, die bekannt ist für die Marke Wiesenhof. Auf unsere Anfrage teilt die PHW-Gruppe mit, dem Landwirt empfohlen zu haben, Anzeige gegen 2 Mitarbeiter der beauftragten Verladefirma zu stellen, da deren Verhalten kritisch zu beurteilen sei. Ansonsten legen auf den ihnen bekannten Aufnahmen aus den beiden betroffenen Betrieben nach ihrer fachlicher Beurteilung aber keine Auffälligkeiten vor. Die beiden betroffenen Landwirte äußern sich auf NDR-Anfrage nicht.
5: Und soweit Informationen aus Norddeutschland. UN-Generalsekretär Guterres hat sich heute früh besorgt über die Risiken beim Einsatz künstlicher Intelligenz gezeigt und mahnt zur weltweiten Zusammenarbeit. Es brauche Leitplanken für Sicherheit und Vertrauen. Das passt zu unserem NDR-Info-Thema heute früh. KI-Ausbrüche, wie gefährdet sind wir? In 5 Minuten wollen wir mal schauen, was die Bundesregierung macht in Sachen KI. Und dann sind wir verabredet zum Interview mit einem EU-Digitalexperten, der uns dann auch sagen kann, wie auch der internationale Wettbewerb laufen soll, wenn man denn die KI regulieren muss. Das Wichtigste in Kürze, gleich 7.15 Uhr.
1: Die Bundesregierung will Bürger und Unternehmen bei den Spritpreisen entlasten. Wie genau und ab wann ist unklar. Unionsfraktionschef Frei geht aber davon aus, dass erste Maßnahmen schnell umgesetzt werden, möglicherweise zum 1. Oktober. Denkbar sei eine niedrigere Mehrwertsteuer auf Kraftstoff. Dafür hat sich auch schon Wirtschaftsministerin Reiche ausgesprochen. Oder eine niedrigere Energiesteuer wie beim Tankrabatt. Die SPD ist hingegen für eine Übergewinnsteuer für Mineralölkonzerne. Kurz vor der Landtagswahl in Mecklenburg-Vorpommern sind Regierungschefin Schwesig von der SPD und ihr Herausforderer von der AfD Holm im TV-Duell aufeinander getroffen. Im NDR-Fernsehen warf Schwesig der AfD vor, die Wirtschaft im Land und den sozialen Zusammenhalt zu gefährden. Holm sagte dazu, Schwesig polarisiere und schüre Ängste. Sie habe das Land heruntergewirtschaftet. Gewählt wird am Sonntag. Nach letzten Umfragen liegt die AfD knapp vor der SPD. Die EU will deutlich enger mit Kanada zusammenarbeiten. Kommissionspräsidentin von der Leyen hat eine sogenannte assoziierte Mitgliedschaft ins Spiel gebracht. In den USA wird das scharf kritisiert. Präsident Trump sprach von einem möglichen feindseligen Akt. Er droht damit, sehr hohe Zölle zu verhängen oder den Handel mit Europa ganz einzustellen. Die USA und Kanada befinden sich momentan in einem festgefahrenen Handelsstreit. Das Wetter in Norddeutschland, im Nordwesten unbeständig mit Wolken und Schauern, ansonsten örtlich auch länger trocken mit etwas Sonne. Und das war der Überblick. Es geht weiter mit Stefan Schlack.
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5: Viel los in dieser Woche bei Fußball-Drittligist Hansa Rostock. Erst die Trainerentlassung von Daniel Brinkmann und dann dieser knappe und doch glückliche Erfolg gestern Abend gegen die zweite Mannschaft des VfB Stuttgart, Moritz Kühn.
15: Ja, das war nichts für schwache Nerven. Ein Spiel zum Nägelkauen und Haare raufen. Erst sah es gut aus, dann wieder schlecht und kurz vor Schluss gab es dann die Erlösung. Tobias Blank war beim 3:2-Erfolg des FC Hansa gegen die Schwaben dabei.
16: Einen Tag nach der Entlassung des bisherigen Cheftrainers Daniel Brinkmann zeigte die Mannschaft auch unter Interimscoach Yannick Thiel ein Spiegelbild der bisherigen Partien. Dayaku traf sehenswert zum 1:0. Nach einem schmeichelhaften Elfmeterpfiff erhöhte Fatkic in der 50. Minute auf 2:0. Doch das gab Hansa nicht die erhoffte Sicherheit. Nach dem Anschlusstreffer der Gäste durch Penner wirkten die Rostocker fahrig, kassierten sogar den Ausgleich durch Stange und hätten in Rückstand geraten können. Diese Phase überstand Hansa sehr glücklich und kurz vor dem Ende war es dann der gebürtige Güstrower Benno Dietze, der den Ball aus kurzer Distanz unter die Latte drosch und für Riesenjubel und Erleichterung sorgte.
15: Und in die Emotionen nach diesem Siegtor können Sie nochmal abtauchen. Bei uns im Netz unter ndr.de/sport gibt es nämlich alle Tore dieser Partie zu sehen. Die Rostocker haben nur noch 2 Punkte Rückstand auf Platz 2 und den kommenden Gegner Rot-Weiß Essen. 3 Punkte gab es für Bayer Leverkusen zum Auftakt der Europa-League-Liga-Phase. Die Mannschaft um den starken Keeper Marc Flecken gewann mit 2:0 gegen den slowenischen Meister Celje.
17: Sehr wichtig, dass man direkt vor allem gegen, mit allem Respekt, kleinere Gegner, die Pflichtaufgaben löst. Es war nicht ganz ein souveränes Spiel von uns heute und das müssen wir uns definitiv anschauen und in den nächsten Spielen abgewöhnen.
15: Heute um 18.45 Uhr startet dann die TSG Hoffenheim in die Europa League und zwar beim griechischen Pokalsieger Kreta. Der Modus in der Ligaphase ist wie folgt. Jede Mannschaft hat 8 Spiele. Die besten 8 Teams schaffen den direkten Sprung ins Achtelfinale. Die Mannschaften auf den Plätzen 9 bis 24 müssen den Umweg über eine Zwischenrunde gehen. Die Vereine auf den Rängen 25 bis 36 sind raus. Nach dem Wochenende ist dann Länderspielwoche. Die deutsche Mannschaft muss zum Auftakt der Nations League Gruppenphase in den Niederlanden ran. Heute um 10 Uhr wird der neue Bundestrainer Jürgen Klopp den Kader bekannt geben. An unseren Kollegen Tim Brockmeier ging die Frage, was Klopp denn anders machen wird als sein Vorgänger Nagelsmann.
3: Es geht ihm wohl wirklich um einen neuen Geist in der Mannschaft, aber auch rund um die Mannschaft. Er hat vor ein paar Tagen in der DFB-Zentrale in Frankfurt ein sogenanntes Town Hall Meeting einberufen, hat alle DFB-Mitarbeiter zusammengerufen, um sie einzuschwören, dass jeder beim Deutschen Fußballbund Verantwortung trägt, auch wenn er erstmal jetzt nicht unmittelbar im Umfeld der Nationalmannschaft arbeitet. Er sagt, die DFB-Elf ist kein eigener Planet innerhalb des DFB. Andersrum will er auch die DFB-Spieler, wenn er sie dann im DFB-Camp in Herzogenaurach zusammengerufen hat, einschwören, den Spielern klar machen, dass nur weil es das Team hinter dem Team, die Mitarbeiter in der DFB-Zentrale gibt, sich die Spieler voll und ganz auf den Fußball konzentrieren können, aber daraus eben auch eine Verpflichtung für jeden Spieler entsteht, alles für den gemeinsamen Erfolg zu tun. Er wird Abläufe verändern, auch im Zusammensein abseits des Platzes ein bisschen was neu machen. Neue Verhaltensregeln soll es geben. Also es geht ihm schon darum, spürbar für alle zu machen, dass das jetzt ein Neuanfang ist und dass ein Wandel starten soll und dass dieser Wandel dann am Ende natürlich auch auf dem Platz sichtbar ist mit attraktivem Offensiven Fußball, was im allerbesten Fall dann dazu führt, das ist so die Kloppsche Wunschvorstellung, dass das Land wieder mitgerissen wird, dass das Sommermärchen 2:6-Gefühl wieder entstaubt wird und die DFB-Elf wieder zu diesem Lagerfeuer wird und dass sich möglichst viele versammeln. Also wir werden nach dieser 2-wöchigen Länderspielpause mit den 4 Spielen schon ein bisschen besser wissen, wie sehr Jürgen Klopp jetzt diese DFB-Elf belebt hat und wie viel Messias-Magie von ihm wirklich zu erwarten ist.
15: Keinen magischen Abend gab es gestern für die Handballer der Füchse Berlin. Nach dem Auftaktsieg in der Champions-League-Vorrunde verlor der Bundesligist das 2. Vorrundenspiel mit 29:35 gegen den ungarischen Rekordmeister Veszprém.
5: Und so weiter Sport mit Moritz Kühn. Sind in der Info an diesem Donnerstag. Ja, wie viel Leine sollte der Mensch der künstlichen Intelligenz lassen? Diese Frage drängender denn je. So haben die Chefs der führenden Entwickler von künstlicher Intelligenz in den Vereinigten Staaten dazu aufgerufen, die KI-Entwicklung zu verlangsamen wegen der Gefahren. Hintergrund sind Zwischenfälle, bei denen KI-Systeme spontan aus ihrer vorgegebenen Umwelt ausbrachen, um sich dann Zugang zum Internet zu verschaffen und Websites und Plattformen zu attackieren. Diese KI-Systeme stellten damit ihre Fähigkeit unter Beweis zu koordiniertem Handeln, zur Täuschung und zum Verwischen von Spuren. Wir sind gleich mit einem EU-Digitalpolitiker verabredet, wie das funktionieren soll, auf der einen Seite die KI zu bremsen, auf der anderen Seite den internationalen Wettbewerb zu halten. Zunächst aber der Blick nach Deutschland, denn auch hier machen sich Menschen Sorgen.
18: KI, auf jetzt! KI, auf jetzt! KI.
19: Vor dem Brandenburger Tor in Berlin.
18: KI, auf jetzt!
19: Knapp 20 junge Menschen haben sich zu einer Demo versammelt. Sie fordern, die Entwicklung von künstlicher Intelligenz zu stoppen. Solange zumindest, bis die Risiken der Technologie unter Kontrolle gebracht wurden. Aus ihrer Sicht tut die Bundesregierung nicht genug, um die KI-Branche zu regulieren. Den Demonstrierenden machen vor allem Untergangsszenarien Sorgen, nach denen eine unkontrollierte künstliche Intelligenz die Menschheit auslöschen könne.
20: Anscheinend weiß noch niemand davon. Auf jeden Fall weiß die deutsche Regierung noch nicht davon. Oder tut nichts dagegen.
19: Seit einigen Monaten überbieten sich die großen US-KI-Firmen gegenseitig in ihren Schreckensszenarien. Wirtschaftscrashs, die hunderte Milliarden Dollar vernichten könnten. Unkontrollierbare AI-Programme, sogenannte Agenten, die das gesamte Internet übernehmen. Und, ja, auch die Auslöschung der Menschheit. Alles Untergangsvisionen, die von OpenAI bis Anthropic ventiliert werden. Hat die Bundesregierung das wirklich nicht auf dem Schirm? Ein Sprecher des Digitalministeriums widerspricht. Man verfolge die globale KI-Entwicklung sehr genau und nehme die Warnungen von führenden KI-Entwicklern sehr ernst.
21: Wir bauen gerade das nationale KI-Sicherheitsinstitut auf. Das hat die Arbeit aufgenommen und wird uns in die Lage versetzen, sicherheitsrelevante Risiken mit Blick auf KI frühzeitig zu identifizieren und ihnen zu begegnen. Das KI-Institut ist auch schon im Austausch, im engen Austausch mit Institutionen mit Partnern in Großbritannien und Frankreich.
19: Wenn das KI-Sicherheitsinstitut mal fertig ist, sollen dort Top-Expertinnen und Experten für künstliche Intelligenz arbeiten. Sie sollen Bedrohungen einordnen und der Regierung Gegenmaßnahmen empfehlen können, wenn Deutschland ins Fadenkreuz gefährlicher KIs gerät. Eine wirkliche Regulierung der großen KI-Player kann das Institut allerdings nicht leisten. Die lassen sich nämlich bisher von einzelnen Staaten nicht beeindrucken. Deshalb fordert die digitalpolitische Sprecherin der Linken im Bundestag, Donata Vogtschmidt, auf europäischer Ebene für KI-Sicherheit und Regulierung zu sorgen.
22: Wir müssen viel, viel mehr unabhängig denken, gerade in Europa. Da bringt es auch nichts, wenn wir nationalstaatlich unsere kleinen, kleinen Dinge machen und da Deutschland vorne dran stehen, sondern es muss eine gesamteuropäische Lösung geben, um dann natürlich auch unabhängig zu sein von den großen Big Playern, den Tech-Bros, die in den USA quasi sitzen.
19: Zustimmung bekommt Vogtschmidt aus dem Zentrum für Digitalrechte und Demokratie. In der Denkfabrik befasst sich der Jurist Michael Kohlein mit KI-Regulierung. Auch für ihn ist das Thema eher in Brüssel als in Berlin angesiedelt. Schließlich hat die EU schon vor 2 Jahren den sogenannten AI Act beschlossen. Allerdings, in der Praxis werden die Möglichkeiten dieser KI-Verordnung kaum genutzt und sie hat deutliche Grenzen, bemängelt Kohlein.
23: In Europa könnten wir die Befugnisse nutzen, die die EU-Kommission hat. Das sind auch hohe Bußgelder, die da möglich sind. Man könnte überlegen, wie schaut man in diese Modelle rein? Wie können wir uns auf dem europäischen Markt davor schützen? Aber Einfluss auf die USA und China haben wir nicht.
19: Weshalb Bundesdigitalminister Carsten Wildberger gerne auf die nächsthöhere internationale Ebene verweist.
24: Wir brauchen aus meiner Sicht auch perspektivisch, das würde ich mir mehr als wünschen, einen globalen Ansatz, um KI sicherer zu machen. Ich glaube, das funktioniert nur im globalen Ansatz.
19: Und für einen solchen Ansatz will der Minister in diesen Tagen auch in Kanada werben. Dort nimmt er an einer Fachmesse für künstliche Intelligenz teil.
5: Soweit der Bericht von Jan-Frederik Willems. Und ich begrüße jetzt den CDU-Europaabgeordneten Axel Voss aus der EVP-Fraktion. Er gilt als einer der profiliertesten deutschen Digitalpolitiker in Brüssel. Guten Morgen, Herr Voss.
25: Ja, guten Morgen.
5: Wie ernst nehmen Sie denn diese Warnungen aus den USA vor den zunehmenden Gefahren durch KI?
25: Also die muss man schon ernst nehmen, weil es hier auch ernsthafte Risiken gibt. Also natürlich neben den ganzen Chancen. Aber diese Risiken können eben insbesondere zu Kontrollverlusten auch führen und dann eben auch Ziele auf unerwartete Weise verfolgen, ob das Sicherheitsvorkehrungen sind etc., Finanztransaktionen. Alles kann davon betroffen sein. Deshalb sind die Risiken ernst zu nehmen.
5: Es ist aber schon eine schwierige Frage, wenn es um KI geht und die KI-Entwicklung zu bremsen. Denn auf der einen Seite muss Europa Schritt halten mit der technischen Entwicklung, andererseits aber die Risiken beherrschbar halten. Kann das überhaupt gelingen in einem solchen Wettbewerb?
25: Ja, Sie haben das völlig zutreffend beschrieben. Wir brauchen beide Seiten. Das kann gelingen. Man muss natürlich umsichtig auch regulieren. Aber ich glaube auch, dass wir bestimmte Möglichkeiten haben, um vielleicht dann auch in die Kontrolle von Algorithmen reinzugehen oder Haftungsfragen dann dort auch auszulösen, was natürlich Schäden dann auch voraussetzt. Aber solche Möglichkeiten hat man, um auch Unternehmen zu zwingen, vorsichtiger zu agieren.
5: Wie lässt sich das denn in der Praxis überhaupt überblicken, überwachen, wenn ein Unternehmen KI weiterentwickelt?
25: Ich glaube im Moment nur ganz, ganz schwer. Deshalb brauchen wir diese Instrumente dafür, um auch die Möglichkeiten zu haben, diese Überwachung durchzuführen. Es lassen sich auf der anderen Seite auch schon Firmen damit beschäftigen, die eine KI entwickelt, um KI auch wieder zu überprüfen. Also von daher, es gibt durchaus Möglichkeiten. Man muss nur jetzt auch den politischen Willen haben, strikter vorzugehen, aber auf der anderen Seite gute KI dann auch entsprechend zu unterstützen.
5: Das ist der Punkt. Wie unterscheidet man denn eine gute KI, wie Sie es gerade genannt haben, von einer, dann formuliere ich es mal so, bösen KI?
25: Ja, eine gute KI würde ich sagen, die eben die Menschen in ihren Handlungen auch unterstützt und die man natürlich dann immer auch nah beobachten muss, ob das nicht zu irgendwelchen Verfehlungen kommt. Deshalb ist da die Aufmerksamkeit, muss da eben dann auch besonders groß sein. Aber es gibt ja nicht jede KI, kann dann auch diese Leistung erbringen, um irgendwie auszuarten, sondern da muss man einfach dann Grenzen setzen und dann lässt sich auch eine KI beherrschbar durchaus einsetzen. Deshalb gibt es immer Abstufungen. Wenn man die nur noch unkontrolliert, sich selber anlernend und sich selber überlässt, dann kann das eben zu solchen Ausfällen führen, wie Sie das auch in Ihrem Beitrag beschrieben haben. Nur wenn man sich darauf auf Grenzen auch konzentriert und auch eine gewisse Kontrolle einsetzt, dann kann das sehr, sehr hilfreich sein.
5: So eine KI kennt wahrscheinlich keine Grenze. Und dann lassen Sie uns über China sprechen. China strebt ja an, die Vorherrschaft bei der KI zu erlangen. Und in China, das hört man ja immer wieder, heißt es, alles geht, wenn es dem Wohle des Landes dient. Wie blicken Sie denn auf China?
25: China ist natürlich noch weniger im Fokus, weil wir zumindest mal die Erkenntnisse von deren KI-Systemen noch viel, viel, viel geringer ist. Aber gleichwohl habe ich jedenfalls aus den chinesischen oder von chinesischen KI-Modellen noch nicht solche Ausbrechversuche in dem Sinne gehört. Heißt aber nicht, dass es die dann nicht vielleicht auch geben kann. Nur dadurch, dass das noch undurchsichtiger ist, ist man oder sollte man damit dann auch etwas umsichtiger noch mit umgehen. Das Ziel, was sie sich gesetzt haben, und das muss man ja aus den letzten Jahren so konstatieren, werden sie ja irgendwie auch erreichen wollen und alles da dran bringen. Ich habe aber schon auch das Gefühl, dass sie selbst nicht alles zulassen, zumindest mal in ihrem Land. Inwieweit das durch Attacken auf andere Länder dann auch eingeschränkt wäre, kann ich nicht einschätzen, aber würde ich im Moment eher sagen, dass man vorsichtiger mit inländischen KI-Modellen ist und nicht ganz so vorsichtig mit für das Ausland eingesetzte KI.
5: Das sagt der CDU-Europaabgeordnete Axel Voss aus der EVP-Fraktion, einer der Digitalpolitiker in Brüssel. Es geht um KI-Ausbrüche. Wie gefährdet sind wir? Das ist unser NDR-Info-Thema heute früh. Und zuletzt haben wir auch über China gesprochen. Da hören wir im Laufe des Morgens auch noch einen Bericht unseres Korrespondenten aus Peking.
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1: Um 7.30 Uhr mit Claudia Drews. Die Bundesregierung will für Entlastung bei den Spritpreisen sorgen. Das haben verschiedene Regierungspolitiker zuletzt klargestellt. In welcher Form das passieren könnte, das ist unklar. Union und SPD sind sich in einigen Punkten noch nicht einig. Unionsfraktionschef Frei hat jetzt aber gesagt, dass er eine sehr schnelle Entlastung für möglich hält. Aus der Nachrichtenredaktion Jan Busche.
2: Zum 1. Oktober könne das gelingen. Thorsten Frei nennt das in der ARD-Sendung Maischberger ambitioniert, aber möglich. Alle müssten dafür eng zusammenarbeiten, auch im Parlament, so der Fraktionschef. Er bringt zwei Modelle ins Spiel. Eine niedrigere Energiesteuer, wie schon im Mai und Juni beim Tankrabatt, oder eine niedrigere Mehrwertsteuer auf Kraftstoffe. Dafür hatte sich auch Wirtschaftsministerin Reiche von der CDU gestern schon ausgesprochen. Mit dem Koalitionspartner SPD dürfte es aber noch einige Gesprächsrunden geben, vor allem wegen der Frage, wie Entlastung finanziert werden sollen. Die SPD favorisiert eine Extrasteuer für Mineralölkonzerne auf besonders hohe Gewinne.
1: Kanadas Premierminister Carney wird heute vor dem Europäischen Parlament sprechen. Es geht um eine engere Partnerschaft zwischen der EU und Kanada. US-Präsident Trump hat vor einer größeren Anbindung gewarnt. Er drohte mit hohen Zöllen, falls böse Absicht dahinter stecke. Aus Brüssel, Andreas Meyer-Feist.
6: Kanada soll zum ersten sogenannten assoziierten Mitgliedstaat der EU werden, jenseits einer Vollmitgliedschaft, aber mit deutlich mehr Rechten ausgestattet als andere Länder, die eng mit der EU zusammenarbeiten. Von Mark Carneys Antwort heute könnte abhängen, in welche Richtung sich die Beziehungen zwischen Kanada und der EU entwickeln. Der kanadische Premier erklärte vor seiner heutigen Rede: Wir wollen nicht EU-Mitglied werden, aber gemeinsam sind wir stärker in einer Zeit, in der Freunde zusammenhalten müssen. Realistisch sei eine deutlich engere Bindung an die EU, so kanadische Regierungsvertreter in Brüssel. Aber nicht so eng, dass wir wichtige Entscheidungen nicht mehr für uns selbst treffen können.
1: Die US-Notenbank Federal Reserve hat den Leitzins erhöht, erstmals seit gut 3 Jahren. Um die Inflation einzudämmen, hob die Fed den maßgeblichen Zinssatz um 0,25 Prozentpunkte an. Er liegt jetzt in einem Bereich zwischen 3,75 und 4%. US-Präsident Trump hatte auf eine Zinssenkung gedrängt. Er drohte damit, den Handel mit Ländern einzustellen, mit denen die USA ein Bilanzdefizit haben, etwa Deutschland oder die Schweiz. Die USA importieren aus diesen Ländern deutlich mehr, als sie exportieren. Die CDU-CSU-Bundestagsfraktion hat die EU-Pläne für ein Social-Media-Verbot für Kinder kritisiert. Diese seien nicht ausreichend, sagte Fraktionsvize Weisgerber der Augsburger Allgemeinen. Der sogenannte Kids Act könne nur ein erster Schritt auf europäischer Ebene sein. Nötig sei ein Schutzkonzept mit abgestuften Altersgrenzen. Hier sei auch Deutschland gefragt, so Weisgerber. EU-Kommissionspräsidentin von der Leyen will ihre Pläne heute im Detail vorstellen. Ihr zufolge sollen Kinder unter 13 Jahren keinen Zugang zu Social Media bekommen. Der ChatGPT-Entwickler OpenAI hat 6 neue KI-Zwischenfälle öffentlich gemacht. Das Unternehmen nannte sie unerwartet und besorgniserregend. Die Vorfälle stammen aus den letzten 6 Monaten. Aus Los Angeles, Antje Sieb.
7: Es geht dabei um KI-Modelle, die bei verschiedenen Tests der Firma zum Beispiel gezielt ihre Handlungen verschleiert haben. So hätten Modelle sich etwa selbst Anweisungen hinterlassen, Fehler zu verstecken oder sich nicht an Beschränkungen zu halten. In einem anderen Fall hätte ein Modell eine selbst erstellte Datei ins Internet hochgeladen, um sie hinterher als Quelle zitieren zu können. Man wolle in Zukunft solche Zwischenfälle schneller melden, kündigte OpenAI an. Denn die menschliche Kontrolle über die Modelle entwickle sich nicht schnell genug weiter. Es brauche deshalb Standards, um Vorfälle öffentlich zu machen und Erkenntnisse zu teilen. Einige Chefs großer KI-Firmen sprechen sich derzeit dafür aus, die Entwicklung von KI zeitweise zu bremsen und fordern dazu internationale Regeln. Präsident Donald Trump hält die Sorge um KI allerdings für übertrieben. Die USA müssten auf diesem Gebiet führend bleiben.
1: Deutschland, bislang größter Offshore-Windpark, wird heute eingeweiht. Die 64 Windräder in der Nordsee können rechnerisch rund 1,1 Millionen Haushalte mit Strom versorgen. Zur Einweihungsfeier heute in Hamburg kommt auch Bundesumweltminister Schneider. In Deutschland waren im vergangenen Jahr knapp 10 Gigawatt Offshore-Windparks So, jetzt fange ich den Satz nochmal an, damit man ihn auch versteht. In Deutschland waren im vergangenen Jahr knapp 10 Gigawatt Offshore-Windenergieleistung installiert worden. Der neue Windpark Hedreit kommt auf eine Leistung von 960 Megawatt und erhöht die installierte Leistung damit um fast 10%. Die NASA hat auf dem Mond einen riesigen Krater entdeckt, der erst vor kurzem entstanden ist. Laut einer Studie hat der Krater einen Durchmesser von 222 Metern und ist der größte, der jemals im Sonnensystem gefunden wurde. Die Forscher schreiben, dass der Krater durch den Einschlag eines Kometen oder Asteroiden entstanden sei, der so groß wie ein sechsstöckiges Haus gewesen sein muss. Ein solches Ereignis komme höchstens einmal im Jahrhundert vor. Für 2028 strebt die NASA eine Mondlandung an. Und das waren die Nachrichten.
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5: Heute dichte Wolken, einzelne Schauer im Osten und Südosten, auch mal länger trocken und etwas Sonne bei 16 bis 20 Grad. Morgen zunächst Regen im Süden und Südosten, ansonsten Sonne und dichte Wolken im Wechsel, gebietsweise Schauer und Gewitter. 17 bis 20 Grad. Temperaturen ändern sich am Wochenende nicht und es bleibt wechselhaft Sonne und Regen. 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Stau oder stockender Verkehr ab 3 Kilometer Länge. A1 Osnabrück Richtung Dortmund. Zwischen Münster Nord und Kreuz Münster Süd 7 Kilometer Stau. Dort ist wegen Bergungsarbeiten nur die linke Spur frei. Halten Sie dort weiter eine Rettungsgasse frei. A1 Osnabrück Richtung Bremen. Zwischen Bremen-Brinkum und Hemelingen 4 Kilometer stockender Verkehr. A2 Hannover Richtung Berlin. Zwischen Allingersleben und Eilsleben 4 Kilometer stockender Verkehr wegen Bauarbeiten. A27 Bremerhaven Richtung Bremen, zwischen Schwanewede und dem Dreieck Bremen Industriehäfen 8 Kilometer Stau, dort ist wegen Lkw-Löscharbeiten nur eine Spur frei. Und A27 Bremen Richtung Bremerhaven, zwischen Bremerhaven Süd und Bremerhaven Geestemünde gibt es 4 Kilometer stockenden Verkehr an diesem Donnerstag, an dem Sie in der Info hören. Schön, dass Sie dabei sind. Ich bin Stefan Schlag. Guten Morgen. Am Sonntag ist Landtagswahl in Mecklenburg-Vorpommern und aus diesem Anlass hat ja der NDR den Spitzenkandidatinnen und Spitzenkandidaten der verschiedenen Parteien jeweils eine Art Kurzpraktikum besorgt. Für ein paar Stunden packen sie im Alltag verschiedener Menschen mit an. Für die linken Kandidatin Simone Oldenburg ging es gestern etwa zu einer Spedition und heute berichtet Frank Bräuner über den Besuch von Daniel Peters von der CDU in der ambulanten Pflege.
8: Im Rostocker Nordwesten dominieren Plattenbauten das Stadtbild und mittendrin liegt die Ostsee-Ambulanz, ein ambulanter Pflegedienst. Chef Benjamin Vormeyer und Schwester Jessie empfangen CDU-Spitzenkandidat Daniel Peters.
9: Vormeyer, hallo.
10: Hallo, grüß Sie.
9: Hallo. Ja.
10: Ich darf heute ein Praktikum bei euch machen. Ja,
9: genau. Wir haben ein bisschen was vorbereitet.
10: Okay.
8: Peters und Schwester Jessie starten die Tour.
10: Wo geht's jetzt als erstes hin?
11: Jetzt geht's hier in Schmal zur Hunsburger Allee.
10: Ah ja.
11: Ist ganz in der Nähe gleich.
10: Ja, ich kenne mich aus. Ich bin hier groß geworden.
11: Ach so, sehr gut.
8: Nur ein paar Minuten sind es mit dem Auto bis zur ersten Station, zur Wohnung von Hans-Dieter Hacker.
10: Hallo. Hallo.
11: Wir haben einmal Pflaster, Herr Hacker, ne?
8: Der Rentner ist an COPD erkrankt. Damit sich bei ihm die Haut entspannen kann, bekommt er regelmäßig Spezialpflaster.
11: Alle drei Tage.
8: Schwester Jessie hat sich dabei an ein enges Zeitmanagement zu halten.
11: Wir haben hier Richtzeiten. Also bei ihm stehen jetzt geplant 4 Minuten. Aber nur weil jetzt da 4 Minuten steht, bleibe ich nicht nur 4 Minuten.
10: Okay.
11: Wenn er noch was anderes wünscht, dass ich...
10: Das bekommst du flexibel dann...
11: Genau, dann ist das halt so, dann bin ich halt länger hier.
8: Auf geht's zur nächsten Station. Auf der Fahrt erzählt Schwester Jessie, dass sie ihr Job total erfüllt. Aber das treffe eben nicht auf jeden zu.
12: Es ist wahrscheinlich auch schwer, Personal zu finden, neue Kolleginnen und Kollegen.
11: Ja, weil man muss sich halt damit abfreuen, dass man am Wochenende arbeitet, an Feiertagen, Weihnachten, Silvester.
12: Stimmt.
11: Da, wo man eigentlich zu Hause bei seinen Familien sitzt.
12: Pflege wird immer gebraucht.
11: Genau.
8: Auch bei Frau Bartmann.
13: Guten Morgen. Ich habe ein bisschen Verstärkung mitgebracht, Frau Bartmann.
26: Oh Gott.
8: Monika Wartmann leidet unter chronischen Schmerzen. Auch sie bekommt ein Spezialpflaster. Fast wichtiger scheint der Besuch aber an und für sich zu sein, denn sonst gibt's kaum noch soziale Kontakte, sagt sie auf die Frage von Daniel Peters.
26: Nee, hier kommt keine mehr.
10: Und Weihnachten?
26: Auch nicht.
10: Auch nicht.
8: Peters ist sichtlich betroffen. Der CDU-Politiker weiß aber auch, dass Frau Wartmann kein Einzelfall ist.
12: Deswegen wollen wir unbedingt da etwas tun. Ich
3: bin da auch selbst für kritisiert worden. Warum braucht man vielleicht einen Einsamkeitsbeauftragten? Warum muss man das Thema in die Politik tragen? Ist doch was Persönliches, aber ich glaube, wir müssen uns mit dieser Situation auseinandersetzen.
14: Guten Morgen.
8: Letzte Station für Schwester Jessie und Peters ist eine Patientin, bei der das Wundpflaster gewechselt werden muss. Frau Eichhorn beschwert sich, dass sie bisher keinen Pflegegrad erhalten hat. Peters hört zu und zeigt Verständnis für ihren Ärger.
10: Und da wünschen Sie sich mehr Unterstützung von der Politik.
14: Zum Beispiel.
8: Versprechen kann er allerdings auch nichts. Nach 3 Stationen ist es jetzt Zeit für eine Bilanz für Peters durch Schwester Jessie.
10: Ich hoffe, es war für dich okay.
11: Ja, sie war ein guter Praktikant.
10: Danke dir.
11: Aber ja, jetzt war ja auch nicht so viel zu machen. In anderen Touren sieht das anders aus.
10: Genau, aber ich habe ja gesagt, ich komme auf jeden Fall noch mal vorbei. Und
11: genau.
10: Dann mache ich auch die Helfertour mit.
11: Genau, und da können Sie noch mal gucken.
8: Und während der CDU-Spitzenkandidat zum nächsten Wahlkampftermin muss, setzt Schwester Jessie ihre Runde im Nordwesten Rostocks fort.
5: Ja, Spitzenkandidaten im Praktikum in Mecklenburg-Vorpommern. Daniel Peters von der CDU in der ambulanten Pflege und Frank Bräuner hat ihn begleitet.
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5: Wie kann man die Schwankungen im Stromnetz durch die Erzeugung von erneuerbaren Energien am besten ausgleichen? Bundeswirtschaftsministerin Reiche setzt dabei bisher auf neue Gaskraftwerke. Eine Alternative könnte die Nutzung von Elektroautos sein. Die könnten mit ihren Akkus als Zwischenspeicher fungieren. In Frankreich gibt es sowas bereits. In Deutschland aber stockt diese Entwicklung. Sven Kästner berichtet.
15: Wer sein E-Auto an die Wallbox stöpselt, lädt in der Regel den Akku auf. Bei Thomas Husar in Salzgitter fließt der Strom allerdings in 2 Richtungen. Von der Photovoltaikanlage auf dem Dach seines Hauses direkt ins Fahrzeug, aber von dort auch in den Haushalt, wenn die Solaranlage gerade nicht genug liefert. Technisch ist das kein Problem, wie das Pilotprojekt Elli des VW-Konzerns zeigt, bei dem Thomas Husar Kunde ist.
16: Man hat ja sowieso die PV-Anlage und dann hat man im Prinzip so eine Regelungseinheit, wo die Stromflüsse gemessen werden. Dann weiß halt das Auto, okay, ich muss jetzt ausspeisen, ne? Und dann schaltet sich das Auto ein und versorgt das Haus mit. Also im Prinzip braucht man nur diese bidirektionale Wallbox und handgroße Regelungseinheit.
15: Der Vorteil für Thomas Husar, wenn seine Solaranlage bei Sonnenschein mehr Energie produziert, als er gerade braucht, kann er die im Auto zwischenspeichern und erst später bei Wolken oder Dunkelheit nutzen. Waschmaschine, Kühlschrank oder Hausbeleuchtung laufen dann mit Strom aus dem E-Auto. Strom aus dem Netz braucht er kaum noch.
16: Ohne Wallbox hatten wir schon eine Autarkie von 72%. Das heißt, 28% hatte ich dann Netzbezug an Strom. Und mit dem bidirektionalen Laden kommt man schon auf über 90% dann.
15: Was im kleinen Maßstab zu Hause funktioniert, könnte auch im großen Rahmen die Schwankungen erneuerbarer Energien abfedern. Wenn die Batterien hunderttausender E-Autos als Zwischenspeicher ins Stromnetz eingebunden wären, hätte Elektromobilität einen weiteren Nutzen, sagt Nina Weber vom Forschungsprojekt Mobility to Grid der Technischen Universität Berlin.
17: Bei Lkw ist das Potenzial sogar so, dann können die real Geld damit verdienen. Da steht dann so ein Lkw in der Nacht dort und plötzlich verdient er mal 70, 80 Euro.
15: Und zwar dann, wenn der Netzbetreiber den Fahrzeugbesitzer für die Zwischenspeicherung bezahlt. Die vielen tausend Batterien elektrischer Pkw und Lastwagen könnten Ertragsspitzen regional puffern. Forschende haben in Studien verschiedene Szenarien untersucht, wie das System teuren Netzausbau sparen könnte.
18: Das Potenzial, zumindest aus wissenschaftlicher Sicht, auf Basis von Simulationsergebnissen, ist riesig. 20% der Fahrzeuge sind elektrisch, beteiligen sich an diesem bidirektionalen Laden. Wenn man jetzt eben so Sonderereignisse wie lange Dunkelflauten rauslässt, würde es ermöglichen, eine 100%ige Integration von Erneuerbaren ohne zusätzliche Speicher zu ermöglichen.
15: Alexander Grahle von der TU Berlin verweist darauf, dass die Technik dafür marktreif ist. Aber in Deutschland stockt die Entwicklung, während zum Beispiel in Frankreich Renault schon die passenden Wallboxen zu seinen Autos verkauft. Ein Grund: im Nachbarland gibt es nur einen dominierenden Elektroerzeuger, dessen Tochtergesellschaft auch fast das ganze lokale Verteilernetz betreibt.
18: In Deutschland, wir haben 850 Stromnetzbetreiber, die alle irgendwie mit ins Boot geholt werden müssen. Wir brauchen auch den Mechanismus, dass die Verteilnetzbetreiber irgendwie sagen können, jetzt gerade ist es für mich im Verteilnetz total wichtig, dass die Fahrzeuge laden oder entladen. Da muss es Verfahren für geben, wie das dann am Ende gesteuert wird in der Ladeinfrastruktur, wie aber auch dann am Ende die Endkunden, die ihr Fahrzeug angesteckt haben, in irgendeiner Form dafür vergütet werden.
5: E-Autos als Puffer in der Energiewende, Sven Kästner berichtete. UN-Generalsekretär Guterres hat sich erst heute früh besorgt über die Risiken beim Einsatz künstlicher Intelligenz geäußert, ermahnt zur weltweiten Zusammenarbeit. Es brauche Leitplanken für Sicherheit und Vertrauen. Das ist unser NDR-Info-Thema heute früh. Aber hält sich China auch daran? Darum geht es bei uns gleich im Bericht unseres Korrespondenten aus Peking. Das Wichtigste in Kürze, 7.45 Uhr.
1: Könnte eine Entlastung bei den Spritpreisen schon Anfang Oktober kommen? Das hält jedenfalls Unionsfraktionschef Frei für möglich. Dafür müsse man eng zusammenarbeiten, auch im Parlament, so Frei in der ARD. Eine schnelle Maßnahme könnte aus seiner Sicht sein, die Energiesteuer wieder zu senken oder die Mehrwertsteuer auf Kraftstoff. Letzteres hatte auch seine Parteikollegin und Wirtschaftsministerin Reiche genannt. Koalitionspartner SPD schlägt hingegen eine Übergewinnsteuer für Mineralölkonzerne vor. Das lehnt die Union ab. Keine sozialen Netzwerke für Kinder unter 13 Jahren, das will die EU-Kommission durchsetzen, um Kinder besser vor den Folgen von Social Media zu schützen. Präsidentin von der Leyen hatte das gestern schon angekündigt. Heute sollen die Details folgen. Um eine solche Regelung für Social Media-Nutzung umzusetzen, braucht es eine Einigung im Europaparlament und unter den Mitgliedstaaten. Das könnte Monate oder sogar Jahre dauern. Die USA wollen mit deutlich verschärften Sanktionen den wirtschaftlichen Druck auf Russland erhöhen. Nach dem Senat hat jetzt auch das Repräsentantenhaus dem zugestimmt. Es gilt als das bedeutendste Gesetzesvorhaben zur Unterstützung der Ukraine, seit US-Präsident Trump zurück im Amt ist. Er muss noch unterschreiben. Vorgesehen sind Strafmaßnahmen gegen die russische Energiewirtschaft. Länder, die russisches Öl und Gas kaufen, können außerdem mit hohen Strafzöllen belegt werden. Das Wetter in Norddeutschland. Im Nordwesten unbeständig mit dichten Wolken und einzelnen Schauern. Ansonsten teils auch länger trocken mit etwas Sonne. Das war der Überblick. Es geht weiter mit Stefan Schlag.
5: Wie gefährlich kann die Entwicklung künstlicher Intelligenz werden? Wo sind die Grenzen? Unser NDR-Info-Thema heute früh. Die Warnungen kommen ja aus den USA, doch wie geht China damit um? China will bei künstlicher Intelligenz nicht länger nur aufholen, sondern China will an die Weltspitze. Milliardeninvestitionen, neue KI-Modelle und eine enge Verzahnung von Staat und Technologieunternehmen treiben die Entwicklung dort voran. Wie weit ist China inzwischen und was bedeutet der Wettlauf um die KI-Vorherrschaft für den Westen? Aus Peking, Jörg Enders.
19: Glitzernde Fassaden im Zentrum von Shanghai, Zeichen des rasanten Fortschritts der vergangenen Jahrzehnte in China. Die kommunistische Führung setzt inzwischen auf künstliche Intelligenz, um den Aufstieg voranzutreiben. Chinesische KI-Modelle belegen im weltweiten Ranking mit die vorderen Plätze, auch wenn sie nicht an die Top-Modelle aus den USA heranreichen. KI in China ein Zukunftsversprechen für eine oft technikbegeisterte Bevölkerung. Die Menschen im Zentrum von Shanghai, die sich äußern wollen, sehen zwar auch Probleme, aber keine existenzielle Bedrohung, wie sie in den USA diskutiert wird.
20: Ich denke, wir werden lernen, die negativen Effekte zu minimieren, damit die positiven der Menschheit dienen und das Leben leichter machen. Risiken können nicht ausgeschlossen werden, zum Beispiel wenn KI Gesichter kopiert und Menschen damit betrogen werden. Das ist eine Bedrohung, aber ich denke, dass die Entwickler und die Regierung neue Regelungen finden werden.
19: Tatsächlich hat Chinas Behörde für Sicherheit im Internet, die auch für Zensur zuständig ist, Vorgaben verschärft, etwa für sogenannte KI-Agenten, die zum Beispiel selbstständig Mails beantworten können. Chinesische Sprachmodelle sind zensiert. Wer sie im Land benutzt, erhält auf politisch sensible Themen keine Antwort. Behörden kontrollieren, ob eine Gefahr für die Partei und, wie es heißt, die soziale Stabilität besteht. Dabei reicht ein grobes Regelwerk, denn die Partei steht über den Gerichten. Klagen von Unternehmen muss sie nicht fürchten.
21: Die Regulierung funktioniert immer nach dem gleichen Prinzip, nämlich es gibt eine Registrierungspflicht. Man muss also die Algorithmen offenlegen, die man verwendet, und der Regierung sozusagen melden. Das ist das, was wir machen. Und die Regierung kann dann halt sagen, ja, das ist okay oder nein, das ist nicht okay.
19: Sagt Antonia Hmaidi, die sich am Mercator-Institut für China-Studien mit KI-Entwicklung beschäftigt. Dennoch sind auch schon chinesische Modelle aus Testumgebungen ausgebrochen. Zuletzt landeten offenbar sensible Daten des chinesischen Militärs auf US-Servern, weil die chinesische KI schwierige Aufgaben an die Modelle in den USA weiterreichte. Das Ministerium für Staatssicherheit warnt vor wachsenden Gefahren. Als eine der Hauptbedrohungen sieht es jedoch keine KI, die sich selbstständig macht, sondern hochentwickelte künstliche Intelligenz in den Händen von so wörtlich feindlichen Kräften. Führende Modelle von US-Tech-Firmen könnten als Waffe eingesetzt werden, so heißt es, um Sicherheitslücken im Internet auszunutzen. Dort ist China verwundbar, der Alltag ist von Internetdiensten geprägt, bezahlt wird fast nur noch per App, von der Stromrechnung bis zu Behördenkontakten, vieles erledigen die Bürger digital. KI gilt als strategisch wichtig, für chinesische KI-Experten können deshalb Reisebeschränkungen erlassen werden. Das Misstrauen zwischen den USA und China sitzt tief. Dass sie sich einigen könnten, die Entwicklung zu verlangsamen, hält Antonia Himaidi für unwahrscheinlich. Höchstens,
21: dass wir da eine Verschiebung dazu sehen, wann, wie schnell Modelle veröffentlicht werden und dass das eine der Leitplanken sozusagen sein könnte. Aber die beiden Regierungen werden sich aus meiner Sicht nicht beschränken lassen darin, sich da weiterzuentwickeln. Nur vielleicht darin, sie sofort zu verwenden.
19: Die USA und China haben einen gemeinsamen Gesprächskanal für KI-Gefahren beim Besuch von US-Präsident Trump in Peking vereinbart. Beim Gegenbesuch von Staats- und Parteichef Xi Jinping in Washington kommende Woche dürfte das Thema mit auf der Agenda stehen.
0: Die KI-Entwicklung in China, das war aus Peking Jörg Endres in unserem NDR-Info-Thema heute früh.
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0: Es ist ein Stück Fernsehgeschichte. Die Satire-Sendung Extra 3 wird 50 und zeigt dazu heute eine große Jubiläumsshow. Dass es zu diesem Jubiläum kommen würde, hätte wohl kaum einer gedacht, als im September 1976 die erste Sendung ausgestrahlt wurde. Damals unkte selbst der Mitgründer Dieter Kronzucker, Extra 3 werde sein Geburtsjahr nicht überleben. So kann man sich täuschen. 5 Jahrzehnte später ist Extra 3 nicht mehr aus dem Fernsehen wegzudenken, wurde vielfach ausgezeichnet und auch vielfach angefeindet, aber das gehört dazu bei einer solchen Sendung. Danny Marquez-Marcalo berichtet auf 5 Jahrzehnte Extra 3.
2: Ein pechschwarzer Hintergrund, ein simples, rundes Logo und Moderator Dieter Kronzucker. So bieder beginnt dieses Stück Fernsehgeschichte.
6: Willkommen bei Extra 3.
2: Ist die Sendung heute ein Pointenfeuerwerk, klingt es in den 70er Jahren noch so.
6: Extra 3 hat auch diese Woche wieder versucht, für Sie ein Amüsantes und Aufregendes zusammenzutragen.
2: 1976 wollen der damalige NDR-Chefredakteur Peter Merseburger und sein Vertreter Dieter Kronzucker eine Nische für das Absurde in der Berichterstattung schaffen. Der Humor nicht immer ganz klar. Manchmal reicht anscheinend schon der Besuch bei einer etwas ungewöhnlicheren Veranstaltung als Pointe. Wie hier.
22: Wir wünschen Ihnen einen guten Appetit beim Lapskaus des SPD-Balls 25 Jahre Westerland.
2: Christian Ehring, seit 2011 Extra-3-Moderator, erklärt sich den spröden Start so.
23: Ich glaube, man merkte der Sendung an, also von dem wenigen, was ich kenne, dass Menschen diese Sendung gemacht haben, die jetzt nicht an sich von der Satire kamen, sondern die einen journalistischen Background hatten und sagten, wir machen mal das, was wir uns vorstellen unter Satire. Und es war so ein heiterer Dilettantismus, finde ich, der manchmal auch aus den alten Sachen spricht.
2: Ab 1989 ändert sich die Temperatur von Extra 3 aber deutlich. Der neue Redaktionsleiter Hans-Jürgen Börner, zuvor streitlustiger ARD-Korrespondent in der damaligen DDR, übernimmt.
24: Was darf eine Satire? Alles. Gibt es Grenzen? Nein. Guter Geschmack ist nicht nötig. Gibt es Gesetze? Ja, die achten wir.
2: Mit Fliege statt Krawatte und staubtrockener Sprechhaltung wird Börner selbst eine der ersten Kultfiguren von Extra 3. Die Ereignisse der Woche fasst er, nicht immer ganz eindeutig, mit unverwechselbarer Art zusammen.
25: Verkehrte Welt in der Hitze der Zeit, verkehrte Farben für die Polizei, verkehrte Staatsbesuche in Bayern und in Berlin. Mehr Arbeitslose für schönere Arbeitsämter, mehr Niederlagen für schöneren Fußball und Skandale, wie nur wir sie sehen und erkennen.
2: Die Welt kann ein absurder Ort sein. Das beschreibt Extra 3 immer wieder in neuen Formaten. Eine der bekanntesten und beliebtesten Rubriken, der reale Irrsinn. Wahre Geschichten, die man nicht glauben kann. Ein dieselbetriebener Mobilfunkmast, Bahnsprechseminare für Lokführer oder Brücken, über die man nicht laufen kann.
27: Die Brücke hat leider einfach keinen Boden und daher relativ nutzlos.
28: Und während hier schützenswerte Brückenbäume wachsen, muss die Stadt Nürnberg die Brücke natürlich weiterhin warten. Und das macht so 15.000 Euro Wartungskosten im Jahr.
2: Seit 2014 läuft Extra 3 nicht mehr nur im NDR, sondern auch am 1. Kurz nach dieser Erweiterung kommt es zur wohl größten Aufregung rund um Extra 3, dem Erdogan-Song.
29: Sei schön charmant, denn er hat dich in der Hand. Erdogi, Erdobo, Erdogan.
2: Dem türkischen Staatspräsidenten Recep Tayyip Erdogan missfällt der Song 2016 so, dass der deutsche Botschafter in Ankara gleich zweimal einbestellt wird. Extra 3 findet eine passende Antwort.
3: Da waren wir uns natürlich sofort einig. Recep Tayyip Erdogan ist Extra-3-Mitarbeiter des Monats.
2: Es ist beileibe nicht der einzige Aufreger, der sich in einem halben Jahrhundert Extra-3 angesammelt hat. Moderator Christian Ehring sagt, dass sich seit den bescheidenen Anfängen vor 50 Jahren einiges getan hat.
3: Heute ist Extra-3 im Kern von der DNA her, würde ich sagen, immer noch eine Magazinsendung mit satirischen Filmbeiträgen. Aber die äußere Form ist eine Show geworden.
2: Extra-3. Lustig, scharf und kreativ. Seit 50 Jahren.
0: Und die große Jubiläumsshow mit vielen prominenten Gästen, Olli Welke, Olli Kalkofe, beispielsweise Katrin Bauerfeind, sehen Sie heute 22.50 Uhr im Ersten. Dort gibt es dann auch im Anschluss um 0.55 Uhr Jahre Extra 3 die Doku und können Sie beides auch schon ab 20 Uhr sehen, und zwar in der ARD Mediathek.
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0: Seit der Wahlniederlage in Sachsen-Anhalt der CDU steht Kanzler Merz ja in

0: eigenen Parteikollegen versteckt wird, um ja keinen Schaden anzurichten. Und wenn dann auch noch aus Unionskreisen Namen von vermeintlich besseren Kanzlern kolportiert werden, ist das Chaos perfekt. Doch es ist grundfalsch, die Probleme der Bundesregierung allein an der Person des unglücklich agierenden Bundeskanzlers festzumachen. Der gesamten Koalition gelingt es nicht, den Bürgern Kompetenz und Lösungsorientierung zu zeigen. Weder Solidaritätsbekundungen der Länderchefs für Merz noch besseres Erklären der Politik sind die Lösung. Die Lösung wäre eine Regierung, die sich als handlungsfähig erweist, die geschlossen auftritt und die Themen der Bürger wichtiger nimmt als sich selbst. Solange die Koalition das nicht glaubhaft liefern kann, ist es ganz egal, ob der Bundeskanzler Friedrich Merz, Hendrik Wüst, Alexander Dobrindt oder wie auch immer heißt.
1: Die Meinung von Ulrich Schönborn, Chefredakteur der Nordwest Mediengruppe. Die Frankfurter Allgemeine Zeitung sieht in dem Schreiben der CDU-Ministerpräsidenten ein Indiz für eine besorgniserregende Lage.
2: Das Statement der CDU-Ministerpräsidenten ist auch ein Beleg, für wie groß sie die Not halten, in der sich der Kanzler und seine Regierung befinden. Andernfalls hätten sie nicht eine solche beispiellose Erklärung abgeben müssen. Zu ihren Besonderheiten zählt aber auch, dass man in ihr den Namen Merz so vergeblich sucht wie auf den Wahlplakaten der CDU im Osten.
1: Der Münchner Merkur hält es für erstaunlich, dass die treue Erklärung der Ministerpräsidenten so spät kommt.
2: Davor durfte in der CDU wochenlang jeder, der wollte, sein Mütchen am Kanzler kühlen. Sogar Nachwuchspolitikerinnen, von denen zuvor nie ein Mensch gehört hatte, schafften es mühelos in die Abendnachrichten, wenn sie ihn nur hart genug abwatschten. Und keiner aus der Spitze widersprach. Ob der seither eingetretene Autoritätsverlust des Kanzlers noch heilbar ist, müssen die Tage nach den Wahlen in Mecklenburg-Vorpommern und Berlin zeigen. Jedenfalls ist es Merz fürs Erste gelungen, einen Putsch von oben abzuwehren.
1: Viele Medien bezweifeln, dass Merz das Ruder für die Union noch rumreißen kann. Das Handelsblatt etwa spricht vom Absturz eines vermeintlichen Heilsbringers, dem das politische Handwerk nicht gelingt. Für die Welt hatte Merz seine Chance und hat sie vertan. Für den Kanzler könne es nach den Landtagswahlen in Mecklenburg-Vorpommern und Berlin nur eine Antwort geben: Ich habe fertig.
2: Das ist bitter, aber trotz der Solidaritätsbekundung aller CDU-Ministerpräsidenten unvermeidlich für einen, der sich selbst und seine Fähigkeiten, eine Regierung zu führen, deutlich überschätzt, die Arbeit der anderen häufig verächtlich gemacht und dann, als es wirklich darauf angekommen wäre, nicht, gar nicht geliefert hat, der so vieles versprochen und so wenig gehalten hat.
1: Das waren die Standpunkte, zusammengestellt von Marei Beermann. Die letzten Tage vor den Landtagswahlen in Mecklenburg-Vorpommern und in Berlin für die Spitzenkandidatinnen und Kandidaten die letzte Chance, auch nochmal das Ruder da vielleicht rumzureißen oder die Unentschlossenen zu überzeugen. Gestern Abend ja das TV-Duell Manuela Schwesig und live Erik Holm. Und das hören Sie bei uns gleich nach den Nachrichten.
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4: Um 8 Uhr mit Claudia Drews. Die Bundesregierung will Entlastungen bei den Spritpreisen. Wie die genau aussehen sollen, ist aber noch völlig unklar. Aus der NDR Nachrichtenredaktion Constanze Semidey.
5: Unionsfraktionschef Frei hat in der ARD-Sendung Maischberger gesagt, eine Entlastung könne zum 1. Oktober kommen, das sei aber ambitioniert. Nach seinen Worten könnte das entweder über eine niedrigere Energiesteuer geschehen, wie beim Tankrabatt, oder über eine niedrigere Mehrwertsteuer auf Kraftstoffe. Das hatte gestern auch schon Wirtschaftsministerin Reiche angeregt. Die SPD dagegen setzt auf eine Extrasteuer für Mineralölkonzerne auf extrem hohe Gewinne, die Übergewinnsteuer. Wie es auch gehen könnte, zeigt Italien. Ministerpräsidentin Meloni hat gestern mitgeteilt, dass 2027 alle Autos mit einer Leistung von bis zu rund 110 PS keine Kfz-Steuer zahlen müssen. Ebenso alle Motorräder und Motorroller. Für Zweitwagen gilt die Entlastung nicht. Meloni will mit der Regelung vor allem Familien unterstützen.
4: Kanadas Premierminister Carney hält heute eine Rede im EU-Parlament. Der Auftritt erfolgt einen Tag, nachdem EU-Kommissionspräsidentin von der Leyen dem Land eine assoziierte Mitgliedschaft angeboten hatte. Aus der NDR-Nachrichtenredaktion Klaas Christoffersen.
6: Es ist unklar, wie eine solche Zusammenarbeit genau aussehen soll, ohne dass Kanada formal EU-Mitglied wird. Die europäischen Staaten haben mit Kanada bereits das Freihandelsabkommen CETA geschlossen, das vorläufig angewendet wird. 10 Mitgliedstaaten haben es aber noch nicht ratifiziert.

0: identifiziert. Die Initiative von EU-Kommissionschefin von der Leyen hängt mit der unberechenbaren Handels- und Außenpolitik der USA zusammen. Präsident Trump bezeichnete eine mögliche Anbindung Kanadas an die EU als lächerlich und drohte Europa mit hohen Zöllen und sogar einem Handelsstopp in bestimmten Bereichen.
1: Dürfen private Chatnachrichten einfach an Dritte weitergeleitet werden? Diese Frage beschäftigt heute den Bundesgerichtshof. Er soll prüfen, ob es sich dabei um einen Verstoß gegen die Europäische Datenschutzgrundverordnung handelt. Konkret geht es um einen Fall aus Hessen. Zwei Freundinnen hatten sich per Chat regelmäßig über die Chefin der einen Frau ausgetauscht. Dann zerstritten sich beide. Die andere Frau leitete die Chats an die Chefin weiter. Ihrer Freundin wurde daraufhin gekündigt. Sie zog vor Gericht und fordert Schadenersatz. Bundesfamilienministerin Prien hat ein EU-weites Social-Media-Verbot für Kinder unter 13 Jahren begrüßt. Die EU-Kommission will heute Einzelheiten ihres Gesetzesvorschlags vorstellen. Prien betonte im Morgenmagazin von ARD und ZDF, die digitalen Plattformen müssten verpflichtet werden, eine Alterskontrolle durchzusetzen.
2: Es ist wichtig, die Plattform jetzt auch mit ins Gespräch zu holen und dafür Sorge zu tragen, dass sie wirklich selber die Verantwortung übernehmen. Das machen wir übrigens im Atomrecht auch und in anderen Produkthaftungsfragen. Da funktioniert es auch leidlich. Und ich glaube, wir müssen jetzt alles daran setzen, dass es ein wirksamer Kinder- und Jugendmedienschutz wird und nicht ein Schutz, der letztlich dann doch umgangen wird. Und Voreinstellungen müssen die Plattformen machen. Es darf nicht so kompliziert sein für die Eltern wie bisher.
1: Bundesfamilienministerin Prien von der CDU. Die Überstunden eines Schulleiters aus Niedersachsen beschäftigen heute das Bundesverwaltungsgericht in Leipzig. Der Mann hatte geklagt, weil er nach eigener Aussage deutlich mehr gearbeitet hat als die für Beamte geltende Durchschnittszeit von 40 Stunden pro Woche. Dafür fordert er einen finanziellen Ausgleich. Das Oberverwaltungsgericht in Lüneburg hatte dem mittlerweile pensionierten Grundschulrektor mehr als 31.000 Euro Entschädigung zugesprochen. Das Land Niedersachsen wehrt sich dagegen. Die Stadt Frankfurt am Main ruft die Einwohner zum Mückenschutz auf. Grund sind zwei weitere Malaria-Erkrankungen. Die sind laut Gesundheitsamt bei Anwohnern des Flughafens aufgetreten. Schon im Juli waren 6 Mitarbeiter des Flughafens an Malaria erkrankt. 2 von ihnen starben. Die Behörden vermuten, dass die Infektion durch eine Mücke erfolgte, die per Flugzeug nach Frankfurt kam. Unklar ist, ob die Fälle vom Sommer mit den aktuellen zusammenhängen. Das Gesundheitsamt rät nun zu bedeckender Kleidung, Mückenspray und Fliegengitter an den Fenstern. Das Risiko einer Malaria-Infektion sei aber sehr gering. Das waren die Nachrichten.
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4: Heute dichte Wolken, einzelne Schauer, im Osten und Südosten lange trocken und etwas Sonne bei 16 bis 20 Grad. Morgen zunächst Regen im Süden und Südosten. Ansonsten Sonne und dichte Wolken im Wechsel, gebietsweise Schauer und Gewitter bei 17 bis 20 Grad. Temperaturen ändern sich am Wochenende nicht und das Wetter eigentlich auch nicht. Es bleibt so wechselhaft. 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Stau oder stockender Verkehr ab 3 Kilometer Länge. A1 Osnabrück Richtung Dortmund. Zwischen Münster Nord und Kreuz Münster Süd 7 Kilometer Stau inzwischen. Dort ist wegen Bergungsarbeiten nur die linke Spur frei. Halten Sie weiter eine Rettungsgasse frei. A1 Osnabrück Richtung Bremen. Zwischen Bremen-Brinkum und Hemelingen 4 Kilometer stockender Verkehr. A2 Hannover Richtung Berlin. Zwischen Allingersleben und Eilsleben 4 Kilometer stockender Verkehr wegen Bauarbeiten. A27 Bremerhaven Richtung Bremen zwischen Schwanewede und Dreieck Bremen Industriehäfen 8 Kilometer Stau. Dort ist wegen LKW-Löscharbeiten nur eine Spur frei. A27 Bremen Richtung Bremerhaven zwischen Bremerhaven Süd und Bremerhaven Geestemünde 4 Kilometer stockender Verkehr. Die A33 Osnabrück Richtung Bielefeld ist zwischen Haderberg und dem Borkloh-Kloster Ösede wegen Bergungsarbeiten gesperrt. Es staut sich dort. Und A270 Blumenthal Richtung Ilpol zwischen Bremen-Fegesackhafen und Bremen-Nord gibt es 3 Kilometer Stau an diesem Donnerstag. Sie hören in der Info, ich bin Stefan Schlag, schön, dass Sie dabei sind heute früh. Und heute früh gucken wir auf gestern Abend, hat sich ja abgezeichnet, der Wahlkampf in Mecklenburg-Vorpommern wird immer mehr zu einem Zweikampf zwischen SPD und AfD. Da hatten die anderen Parteien zwischenzeitlich ja schon mal Sorge, da ganz unterzugehen. Aber dabei werden sie vermutlich noch eine entscheidende Rolle einnehmen, Sonntag ab 18 Uhr. Denn da geht es dann darum, wer kommt in den Landtag und wer kann dann eine Regierung bilden. Laut Umfragen fehlt sowohl der führenden AfD als auch der aufholenden SPD die absolute Mehrheit, so zumindest das Stimmungsbild in den Umfragen. Und gestern Abend, da trafen die beiden Spitzenkandidaten aufeinander in einem TV-Duell im NDR Fernsehen. Ministerpräsidentin Manuela Schwesig von der SPD und ihr direkter Herausforderer, live Erik Holm von der AfD. Andrea Gottke hat sich das angeschaut.
5: Es war ein Abend mit vielen verbalen Angriffen, Attacken und gegenseitigen Vorwürfen. Es gab nur eine Sache, wo sich die amtierende Ministerpräsidentin und SPD-Spitzenkandidatin Manuela Schwesig als auch der Herausforderer von der AfD, live Erik Holm, einig waren. Beide wollen die Landtagswahl gewinnen.
6: Ich möchte ganz klar stärkste Kraft werden und werbe für beide Stimmen für die SPD. Wir brauchen jede Stimme.
7: Wir möchten stärkste Kraft werden. Es ist Zeit für Änderungen. Wir brauchen jetzt wirklich einen Wechsel.
5: Live Erik Holm ist nicht der Spitzenkandidat. Er ist der sogenannte Ministerpräsidentenkandidat der AfD, tritt aber bei der Landtagswahl in einem Wahlkreis in Schwerin an, als direkter Konkurrent von Schwesig. Noch ist Holm Abgeordneter im Bundestag.
7: Dieses Mandat habe ich erhalten vor einem guten Jahr und das werde ich natürlich nicht gleich einfach abgeben, sondern ich werde mich hier dafür einsetzen, dass ich in die Rolle als Ministerpräsident komme, damit wir eben tatsächlich auch für mehr Zusammenhalt sorgen. Denn was Sie machen, Frau Schwesig, ist ja genau das Gegenteil. Sie polarisieren hier in diesem Land.
5: Ein Vorwurf, den Schwesig nicht auf sich sitzen ließ.
6: Der Unterschied zwischen mir und Herrn Holm ist, wir haben es ja eben gehört, Herr Holm hat sich ein sicheres, gut bezahltes Rückfahrticket in den Bundestag gesichert. Man weiß also nicht, ob, wenn man ihn wählt, ob er überhaupt hier bleibt. Und das
7: doch,
6: wird
7: das
6: er nicht.
7: Ja gerade schon gesagt,
6: das
7: Frau
6: kann
7: Schwesig.
6: Ich hier schon vorher sagen.
7: Gesagt,
6: wie
7: alle anderen
6: Nicht-Kandidaten, sonst wird er wieder zurück in den Bundestag.
5: Beide Kandidaten gingen in den Themendiskussionen häufig in die direkte Konfrontation. Von den beiden Moderatoren, Susanne Stichler und Thilo Tautz, wurden Themen aufgerufen, die den Wählerinnen und Wählern in Mecklenburg-Vorpommern am wichtigsten sind. Das ergaben Vorwahlumfragen von Infratest DIMAP für den NDR. Thema Nummer 1, laut Infratest, die Bildung, die Ländersache ist. Da vor allem der Lehrermangel. Schwesig erklärte, so könne es nicht weitergehen.
6: Was nicht gut gelaufen ist in der Vergangenheit, viele junge Menschen wollten gerne Lehrer werden, aber 50% haben abgebrochen. Und deshalb habe ich mir genau angeschaut, was ist da eigentlich los? Und das Lehrerstudium hatte nicht genug Praxisbezug, war zu kompliziert, nicht inhaltlich, aber vom Verfahren.
5: Der AfD-Kandidat will Lehrer aus der Landesverwaltung ins Klassenzimmer zurückholen.
7: Und deswegen werden wir diese 400 Lehrer in den Schuldienst zurückbeordern, weil es so wichtig ist, weil es zumindest mal Linderung schaffen kann. Wir müssen langfristig natürlich an die Lehrerausbildung rangehen. Die funktioniert nämlich nicht sehr gut, denn das sehen Sie ja schon daran, dass zu wenige Lehrer auch diese Option nutzen.
5: Weiter ging es mit der wirtschaftlichen Entwicklung. Unternehmer klagen in Mecklenburg-Vorpommern über zu viel Bürokratie. Schwesig verwies auf ein bereits beschlossenes Gesetz aus der abgelaufenen Legislaturperiode, mit dem 100 Vorschriften abgebaut worden seien.
6: Und ich sage es ganz deutlich, die Bürokratie hemmt in allen Bereichen und wir haben gemeinsam ein Interesse, es abzubauen, weil wir wollen unsere Mittel, der Unternehmer, aber auch ich als Ministerpräsidentin, unsere Mittel wollen wir für die Menschen einsetzen, nicht für Papier, sondern für die Arbeit.
5: Hitzig wurde es beim Thema Migration. Schwesig warf der AfD Hass und Hetze vor. Holm bedauerte eine solche ausländerfeindliche Stimmung. Seine Theorie, würden illegale Einwanderer konsequent abgeschoben, werde auch die Ausländerfeindlichkeit zurückgehen, sagte der AfD-Politiker.
7: Und Frau Schwesig hat das Problem nicht gelöst. 79 Abschiebungen im ersten Halbjahr. Ja, das geht so nicht. Das ist einfach zu wenig. Wir wollen Recht und Gesetz konsequent umsetzen. Das werden wir tun als AfD. Und dann wird die Stimmung auch wieder besser sein.
5: Sowohl live Erik Holm als auch Manuela Schwesig lieferten viele Informationen und Argumente, die im NDR-Faktencheck jeweils überprüft wurden. Häufig fielen sie sich ins Wort, warfen sich gegenseitig Täuschung und Angstmache vor. Die Frage ist, ob sie damit die noch unentschlossenen Wähler und Wählerinnen überzeugten. Am Sonntag sind die Wahllokale ab 8 Uhr geöffnet.
4: Aus Schwerin war das Andrea Gottke. Wir wollen das noch vertiefen mit Gerd Wolf aus unserer NDR-Info-Redaktion. Er begleitet ja die Landespolitik im Norden, hat natürlich auch besonders die Wahl in Mecklenburg-Vorpommern im Blick. Ja, wie sind denn die beiden, also Schwesig und Holm, aus deiner Sicht miteinander umgegangen?
8: Ich habe das als sachlich empfunden, aber von Beginn an natürlich sehr konfrontativ. Dieses, das stimmt so nicht, hier werden die Menschen getäuscht. Also diese gegenseitigen Feststellungen, wenn die beiden sich immer ins Wort gefallen sind, das kam schon durch. Schwesig, Holm, beide sprachen sich unabhängig von einer Moderation immer gegenseitig an. Schwesig hat meinem Eindruck nach dabei immer einen Tick direkter gewirkt, von der Körpersprache her auch ein Stück weit angriffslustiger. Es war deutlich zu merken, die Ministerpräsidentin, die hatte sich Punkte vorgenommen, die sie machen wollte, und die hat sie dann auch gemacht.
4: Wo sind die Unterschiede besonders deutlich geworden?
8: Na, inhaltlich haben wir schon gehört, Migration ist ein großes Thema gewesen, wo unterschiedlich diskutiert wurde. Aber im Wesentlichen, dass an den Schulen weniger Unterricht ausfallen sollte, dass die Wirtschaft gute Arbeitsplätze schaffen müsse, dass Menschen vernünftig medizinisch versorgt sein müssen im Land, da herrscht ja zwangsläufig Einigkeit zwischen den Kontrahenten. Holm hat es geschafft, immer wieder das Thema Bildung, das den Menschen ja für unsere Umfragen sehr wichtig ist, in den Vordergrund zu stellen, vor allem seinen Vorschlag aus der Schulbehörde, 400 Lehrerinnen und Lehrer für konkreten Unterricht zu gewinnen. Schwesig, mein Eindruck, lieferte zu den meisten Berichten konkrete Zahlen und Vorhaben. Holm blieb in seiner Argumentation allgemeiner, eher problembeschreibend. Ich fand interessant, wo beide sich sehr einig waren, nämlich darin, die Frage offen zu lassen, mit wem sie nach der Wahl die nötigen Mehrheiten organisieren wollen.
4: Wie fallen denn die Reaktionen aus auf dieses Duell?
8: Der Greifswalder Politikwissenschaftler Jochen Müller, der hat anschließend festgestellt, dass die beiden häufig aneinander vorbeigeredet hätten und dass viele der Pläne, die beide versprechen würden, am Ende eher schwierig zu bezahlen seien. Nur 17 Minuten gestern Abend gedauert, bis das Schwesig-Lager nach Ende der Sendung die Ministerpräsidentin schriftlich zur Siegerin gekürt hat dieses Duells. Sie habe das klar gewonnen, hieß es, wenig verwunderlich von ihrer Sprecherin. Live-Erik Holm hat sich nach der Sendung gleich im Funkhaus noch geäußert. Er hat gesagt, das sei ein Kampf mit sehr harten Bandagen gewesen und hat wiederholt, dass seine Kontrahentin versucht habe, immer Falschbehauptungen aufzustellen und damit zu punkten. Ich sag mal, man kann davon ausgehen, dass dieses kontroverse einstündige TV-Duell bei dem Viertel der Wählerinnen und Wähler Eindruck hinterlassen hat, die noch unentschieden sein sollen laut der Wahlforschung. Was beiden sicherlich gelungen ist, war nochmal für Aufmerksamkeit zu sorgen.
4: Das Ganze wurde ja begleitet von einem Faktencheck, also der dann auch die Aussagen überprüft hat. Was ist dabei rausgekommen?
8: Dass beide, ich sag mal, faktennah argumentiert haben. Die NDR-Faktenchecker haben einige kleinere Punkte richtigstellen können oder sie präzisiert. Im Großen und Ganzen war aber das meiste von dem, was da vorgetragen worden ist, richtig. Aber wie schwierig das mit Fakten im Wahlkampf mitunter sein kann, das zeigt sich beispielsweise bei der Diskussion um das umstrittene Thema Kernkraft. Schwesig hat der AfD vorgeworfen, mit Neubauplänen die Menschen in MV krank machen zu wollen. AKW-Neubauten im Land prüfen, ja, steht im Wahlprogramm der AfD im Nordosten. Aber auch Holm und auch die Ministerpräsidentin wissen am Ende, wie theoretisch eine solche Debatte ist.
4: Nach dem TV-Duell gestern im NDR-Fernsehen zwischen Manuela Schwesig und Live-Erik Holm, das waren Einschätzungen von Gerd Wolf aus der NDR-Inforedaktion. Nicht nur der UN-Generalsekretär Guterres hat sich besorgt über die Risiken beim Einsatz künstlicher Intelligenz gezeigt und zur weltweiten Zusammenarbeit gemahnt, sondern eben auch die Entwickler selbst in den USA. KI-Ausbrüche, wie gefährdet sind wir? Das ist unser NDR-Info-Thema heute früh und darum geht es bei uns in 5 Minuten nach Sport und Überblick. Das Wichtigste in Kürze, 8.15 Uhr.
1: Die Bundesregierung will Bürger und Unternehmen bei den Spritpreisen entlasten. Wie genau und ab wann ist unklar. Unionsfraktionschef Frei geht aber davon aus, dass erste Maßnahmen schnell umgesetzt werden, möglicherweise zum 1. Oktober. Denkbar sei eine niedrigere Mehrwertsteuer auf Kraftstoff, dafür hat sich auch schon Wirtschaftsministerin Reiche ausgesprochen, oder eine niedrigere Energiesteuer wie beim Tankrabatt. Die SPD ist hingegen für eine Übergewinnsteuer für Mineralölkonzerne. Die EU will deutlich enger mit Kanada zusammenarbeiten. Kommissionspräsidentin von der Leyen hat eine sogenannte assoziierte Mitgliedschaft ins Spiel gebracht. In den USA wird das scharf kritisiert. Präsident Trump sprach von einem möglichen feindseligen Akt. Er droht damit, sehr hohe Zölle zu verhängen oder den Handel mit Europa ganz einzustellen. Die USA und Kanada befinden sich momentan in einem festgefahrenen Handelsstreit. In der Nordsee ist der bisher größte Offshore-Windpark Deutschlands entstanden. Heute wird er eingeweiht. Er liegt rund 110 Kilometer westlich von Helgoland und besteht aus über 60 Windrädern. Mehr als 1 Million Haushalte könnten so mit Strom versorgt werden. Die Einweihung wird in Hamburg gefeiert. Daran nimmt auch Bundesumweltminister Schneider teil. Das Wetter in Norddeutschland, im Nordwesten dicht bewölkt mit einzelnen Schauern, sonst länger trocken und etwas Sonne. 16 bis 20 Grad heute. Das war der Überblick. Zurück zu Stefan Schlag.
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4: Niederlande, Griechenland, Serbien und wieder Griechenland. Das ist das Programm der deutschen Fußballnationalmannschaft vom 24. September bis 4. Oktober. Die große Frage, Moritz Kühn, welche Spieler sind dabei?
9: Ja, Stefan, heute ab 10 Uhr wissen wir mehr, denn dann gibt der neue Bundestrainer Jürgen Klopp den Kader für die anstehenden Länderspiele bekannt. Einiges ist ja schon durchgesickert. Zum Beispiel, dass Keeper Oliver Baumann und Stürmer Dennis Undaff laut Medienberichten anscheinend nicht nominiert sind. Tim Brockmeier hat mehr Infos.
10: So scheint gesichert, dass es nach dem Rücktritt von Manuel Neuer zum Comeback von Marc-André Ter Stegen im deutschen Tor kommen wird. Genauso wie der Bundestrainer natürlich auf bekannte Kräfte wie Kimmich, Wirtz, Schlotterbeck oder auch Tah setzen wird. Als große Überraschungen werden Felix Keidel vom Aufsteiger Elversberg, Younes Ebnu Talib aus Frankfurt oder auch Brajan Gruda von RB Leipzig gehandelt. Jürgen Klopp hatte bei seinem Amtsantritt vor 8 Wochen gesagt, es werden Spieler Möglichkeiten bekommen, die jetzt noch gar nicht damit rechnen. Dem Bundestrainer scheint es ernst mit dem versprochenen Wandel nach der WM.
9: Und seine Premiere als Bundestrainer feiert Klopp dann heute in einer Woche beim Nations League-Spiel in Amsterdam gegen die Niederlande. Die Premiere im Europapokal gab es für Bayer Leverkusen im Jahr 1986. Mittlerweile ist der deutsche Meister von 2024 Dauergast in den internationalen Wettbewerben. In dieser Saison geht es in der Europa League um Punkte und der Auftakt in die Ligaphase ist geglückt. Die Mannschaft um Robert Andrich gewann mit 2:0 gegen den slowenischen Meister Celje.
11: Man braucht jetzt kein Fußballexperte zu sein, dass es heute kein gutes Spiel von uns war. Aber trotzdem, erstes Spiel zu Hause, natürlich grundsätzlich jetzt nicht das, was wir wollten, aber ja, 2:0 gespielt und ersten Dreier. Also das ist das, was jetzt erstmal unterm Strich steht.
9: Heute um 18.45 Uhr startet dann die TSG Hoffenheim ins Europa-League-Abenteuer und zwar beim griechischen Pokalsieger Kreta. Im Europapokal hat auch schon mal der FC Hansa Rostock gespielt, die Zeiten sind aber lange her. Mittlerweile ist der Nordverein Drittligist und hat gestern am 6. Spieltag einen Sieg gefeiert. In der ersten Partie nach der Entlassung von Trainer Daniel Brinkmann gab es für die Mannschaft um Kapitän Marco Schuster einen 3:2 Erfolg gegen die zweite Mannschaft des VfB Stuttgart.
12: So ein bisschen symptomatisch für unsere Situation gerade, dass wir hier 2:0 führen, eigentlich alles im Griff haben. Und dann so eine Phase von 15 bis 20 Minuten anbricht, wo wir ein bisschen die Ordnung verlieren, den Zugriff verlieren und dann direkt bestraft werden. Und dann ja, haben wir am Ende Moral gezeigt und konnten noch das 3:2 machen und dann hinten raus dann mit Mann und Maus verteidigen, was uns natürlich sehr, sehr gut tut.
9: Auch mit Blick auf die Tabelle, der Rückstand auf Platz 2 und den kommenden Gegner Rot-Weiß Essen beträgt 2 Zähler. Und damit ab zur Rollstuhl-Basketball-WM. Da haben die deutschen Frauen am Abend ihr Viertelfinale gegen Großbritannien deutlich mit 38:81 verloren. Henrik Lückhoff.
13: Ein Halbfinaleinzug wäre aber tatsächlich auch äußerst bemerkenswert gewesen, liegen die größten Erfolge der deutschen Rollstuhl-Basketballerinnen doch schon einige Jahre zurück. Dennoch hätte sich das Team um die Niedersächsinnen Lena Knippelmeier aus Osnabrück und Laila Stehler aus Hannover einen knapperen Spielausgang gegen Großbritannien gewünscht. Noch ist das Turnier aber nicht vorbei. Es geht jetzt noch um die Plätze 5 bis 8. Im Gegensatz zu den Frauen hatten die deutschen Männer schon das WM-Halbfinale erreicht. Zum ersten Mal übrigens seit 53 Jahren. Und da trifft das Team von Bundestrainer Jan Haller aus Hannover auf Australien.
9: Um 18.30 Uhr deutscher Zeit geht's los.
4: Und soweit Moritz Kühn mit dem Sport. Die Warnungen werden drastischer. KI-Experten und führende Köpfe der US-Tech-Branche fürchten, dass künstliche Intelligenz schon bald Systeme außer Kontrolle bringen könnte, bis hin zu Szenarien, die eine Gefahr für die Menschheit darstellten. Gleichzeitig läuft aber das Rennen um immer leistungsfähige KI ungebremst weiter. Wie groß ist die Gefahr tatsächlich und warum entwickeln die USA Technologien weiter, von denen ihre eigenen Experten warnen? Aus Los Angeles, Gabi Biesinger.
14: Bei der jährlichen Dreamforce-Konferenz in San Francisco mit 50.000 Besucherinnen und Besuchern geben sich in dieser Woche hochkarätige KI-Firmenchefs die Klinke in die Hand. OpenAI-Chef Sam Altman und Anthropic-Boss Dario Amodei wiederholten dabei ihre Warnungen vom vergangenen Wochenende, die Entwicklung künstlicher Intelligenz müsse besser eingehegt werden. Amodei sagte vor dem Publikum im Moscone-Messezentrum: Lasst uns Transparenz hochhalten und in Sicherheit investieren. Wir müssen Sicherheitsstandards innerhalb der Industrie festsetzen und das auch auf internationaler Ebene. Kurz nach Amodeis Auftritt ging auch Jensen Huang, Chef der Chipfirma Nvidia, in seiner Keynote-Ansprache auf das Thema ein. Der Markt regelt das. Wir brauchen keine neuen Gesetze. Wir brauchen entscheidungsfreudige Unternehmen, die nach vorne gehen. Schnelle Entwicklung und Produktsicherheit sind ja kein Widerspruch. Entwickle so schnell du kannst und wenn du Sicherheitsbedenken hast, entscheide eben selbst, eine Pause zu machen. Huang erhielt auf der Plattform X Zustimmung von Meta-Chef Mark Zuckerberg, der schrieb, KI-Unternehmen hätten einen natürlichen Anreiz, die Sicherheit ihrer Modelle zu gewährleisten, um erhebliche Haftungsrisiken zu vermeiden. Damit sind Zuckerberg und Huang auf der marktorientierten Linie von US-Präsident Donald Trump. Der rief Jensen Huang in dieser Woche auf dem Handy an, als der gerade auf einem anderen Tech-Gipfel in Los Angeles auf dem Podium saß. Huang stellte sein Handy auf laut und Trump ließ das Publikum wissen, dass die KI-Kritiker Schwindler seien, die anderen Interessenten in die Hände spielen würden.
15: They're just playing right into the hands of a lot of people that don't want to see it happen. It's a hoax.
14: Und dabei geht es Trump vor allem um die Konkurrenz zu China und dass die USA im weltweiten KI-Wettrennen die Nase vorn behalten sollen. Umfragen zeigen jedoch, dass die Mehrheit der US-Bürger das anders sieht. Bereits im August, vor der aktuellen Sicherheitsdiskussion, hatte das Pew Meinungsforschungsinstitut ermittelt, dass mehr als die Hälfte, 52% der Amerikaner, der Aussicht, dass KI im Alltag eine größere Rolle spielen wird, eher mit Sorge als mit Begeisterung gegenüberstehen. In Washington werden derweil ungewöhnliche Allianzen geschmiedet. Der unabhängige und politisch links stehende Abgeordnete Bernie Sanders trat in dieser Woche auf einer Pro-Human-Veranstaltung auf und forderte besseren Schutz vor KI-Risiken.
16: Despite living in a so-called democracy,
14: obwohl wir in einer sogenannten Demokratie leben, hat die Bevölkerung nahezu keinen Einfluss auf die beispiellose Transformation, die ihre Welt gerade umkrempelt. Dabei teilte er die Bühne ausgerechnet mit Steve Bannon, dem rechten Politikstrategen und Ex-Trump-Berater, der mit Blick auf die Warnungen von KI-Chefs wie Amodei oder Altman sagte:
17: We can never trust what an oligarch says.
14: Wir können den Oligarchen nicht trauen. Sie wollen uns dumm halten, Angst einjagen. Wir haben keine Angst. Wir regeln die Sache. Das ist leichter gesagt als getan und würde einen gewissen Gemeinsinn voraussetzen. Und auf den hofft etwa Tristan Harris vom Center for Humane Technology noch, der mit Sanders und Bannon auf der Bühne stand. Wenn wir eine vernünftige Gesellschaft wären, würden wir alle KI-Fortschritte mit anderen Nationen teilen, vor allem mit China. Die USA könnten warnen, zur Aufklärung beitragen, in dem Bewusstsein, dass niemandem geholfen ist, wenn man der Erste ist, der die Killer-KI entwickelt hat.
18: If I build the Terminator AI before you do.
19: Sagt Tristan Harris vom Center for Human Technology im Bericht von Gabi Biesinger. Wir wollen das nochmal vertiefen und zwar auf die Risiken schauen. Und ich habe darüber mit meiner Kollegin Isabel Lerch gesprochen. Sie beschäftigt sich bei uns im Haus sehr lange schon mit dem Thema künstliche Intelligenz und schult auch unsere Mitarbeiterinnen und Mitarbeiter im Umgang mit KI. Und ich habe sie gefragt, wir hören die Warnungen, die Menschheit könnte durch KI zugrunde gehen. Welche Szenarien werden da konkret diskutiert?
20: Ja, also Anthropic-Chef Amodei selbst warnt vor dem folgenden Szenario. Ein koordinierter Schwarm aus KI-Bots könnte Teile des Internets, möglicherweise, sagt er, das gesamte Internet lahmlegen. Entweder selbstständig von sich aus, das ist aktuell allerdings das geringere Risiko, oder aber, und das ist deutlich wahrscheinlicher, dass so ein Angriff durch einen Menschen in Auftrag gegeben wird. Und so ein Angriff könnte dann beispielsweise Teile der kritischen Infrastruktur betreffen, also zum Beispiel die Energieversorgung oder die Logistik, aber auch den Finanzmarkt. Und so ein gezielter, massiver Angriff, der könnte nicht nur Schäden in Höhe von vielen Milliarden Dollar verursachen, sondern auch weltweit zu möglicherweise Blackouts und Netzausfällen führen.
19: Ist denn sowas schon mal vorgekommen, möglicherweise in einem geschützten Raum?
20: Also dieser ganz konkrete Fall, der ist bislang so nicht passiert. Also da gibt es keine Dokumentation über so einen Fall, von allem, was wir wissen, nein. Aber was dieses Szenario durchaus realistisch macht, ist ein Testfall bei OpenAI. Und zwar wurde der diesen Sommer bekannt. Da sind mehrere hundert autonome KI-Agenten von OpenAI eigenständig aus einer abgesicherten Testumgebung, einer sogenannten Sandbox, ausgebrochen, haben Server der Plattform Hugging Face gehackt und dafür auch spezielle Software-Schwachstellen genutzt. Und das Erschreckende für die Forscher in diesem Fall war, dass die KI-Agenten ja, sich auch untereinander abgesprochen haben, koordiniert haben. Das blieb dann tagelang unbemerkt. Also die haben da sehr eigenständig gehandelt. Allerdings muss man auch mit nüchternem Blick dazu sagen, OpenAI agierte während dieser Tests durchaus wirklich sehr fahrlässig, also was die Sicherheit anging. Die Firma gestand auch in einem eigenen Bericht später ein, die eigenen Sicherheitsmaßnahmen hätten hier versagt. Und das ist genau der Punkt, den Skeptiker auch anführen. Am Ende geht die Gefahr nicht von abstrakten KI-Systemen aus, sondern vom Menschen.
19: Was heißt denn das? Wie groß ist denn nun das Risiko durch KI?
20: Also ja, die ehrliche Antwort ist, niemand kann das aktuell wirklich seriös beziffern, wie groß das Risiko wirklich ist. Es kursieren da Zahlen und Schätzungen. KI-Forscherinnen und Forscher sprechen da von der sogenannten Probability of Doom, also der Wahrscheinlichkeit des Weltuntergangs. Das hört sich ja sehr drastisch an. Der Chef von Anthropic, Dario Amodei, der sprach da mal von einer 25-prozentigen Wahrscheinlichkeit. Aber zur Wahrheit gehört eben diese Wahrscheinlichkeitsangaben. Die vermitteln zwar den Eindruck einer kühlen Präzision, aber tatsächlich handelt es sich dabei um eine, ja, leicht, also um keine feste Formel, sondern eher so um ein leicht besser fundiertes Bauchgefühl. Wir haben schlicht keine historischen Daten zu einer möglicherweise höheren, intelligenten Instanz, und das können wir nicht seriös abschätzen. Also wir wissen gar nicht, was wir nicht wissen. Aber was man definitiv sagen kann, ist, dass die KI-Modelle sich in einem rasanten Tempo weiterentwickeln, besser werden, sich selbst optimieren und zugleich sind sie frei verfügbar und werden in immer mehr Abläufe und Prozesse integriert und von Menschen aktiv genutzt. Also sie verbreiten sich und dieser Cocktail, der sorgt eben dafür, dass wir quasi alle ja, an einem weltweiten Experiment teilnehmen und der Ausgang ist ungewiss. Klar ist nur, die Wahrscheinlichkeit für Zwischenfälle, die steigt.
19: Wie groß ist die Gefahr durch KI? Unser NDR-Info-Thema heute früh. Und das waren Informationen und Einschätzungen von Isabel Lerch aus der NDR-Info-Redaktion.
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19: Kanzler Merz steht ja auch innerparteilich massiv unter Druck. Zuletzt haben manche sogar seine Ablösung gefordert. Jetzt melden sich alle 8 CDU-Ministerpräsidenten zu Wort, stellen sich hinter Merz in einer Erklärung. Unser Gastautor heute ist Ulrich Schönborn, Chefredakteur der Nordwestmediengruppe in Oldenburg. Er kritisiert, dass sich die Regierung wieder mal mit sich selbst beschäftige, anstatt zu regieren. Die Schuld trage aber nicht der Kanzler allein.
0: Natürlich ist es ein Fiasko, dass die Bundesregierung unter dem Eindruck der AfD-Höhenflüge bei Landtags- und inzwischen auch Kommunalwahlen im Westen sicht- und spürbar den Kopf verliert. Es ist ein Armutszeugnis, wenn der Bundeskanzler in Landtagswahlkämpfen von den eigenen Parteikollegen versteckt wird, um ja keinen Schaden anzurichten. Und wenn dann auch noch aus Unionskreisen Namen von vermeintlich besseren Kanzlern kolportiert werden, ist das Chaos perfekt. Doch es ist grundfalsch, die Probleme der Bundesregierung allein an der Person des unglücklich agierenden Bundeskanzlers festzumachen. Der gesamten Koalition gelingt es nicht, den Bürgern Kompetenz und Lösungsorientierung zu zeigen. Weder Solidaritätsbekundungen der Länderchefs für Merz noch besseres Erklären der Politik sind die Lösung. Die Lösung wäre eine Regierung, die sich als handlungsfähig erweist, die geschlossen auftritt und die Themen der Bürger wichtiger nimmt als sich selbst. Solange die Koalition das nicht glaubhaft liefern kann, ist es ganz egal, ob der Bundeskanzler Friedrich Merz, Hendrik Wüst, Alexander Dobrindt oder wie auch immer heißt.
19: Die Meinung von Ulrich Schönborn, Chefredakteur der Nordwestmediengruppe. Die Frankfurter Allgemeine Zeitung sieht in dem Schreiben der Ministerpräsidenten ein Indiz für eine besorgniserregende Lage.
21: Das Statement der CDU-Ministerpräsidenten ist auch ein Beleg, für wie groß sie die Not halten, in der sich der Kanzler und seine Regierung befinden. Andernfalls hätten sie nicht eine solche beispiellose Erklärung abgeben müssen. Zu ihren Besonderheiten zählt aber auch, dass man in ihr den Namen Merz so vergeblich sucht wie auf den Wahlplakaten der CDU im Osten.
19: Der Münchner Merkur hält es für erstaunlich, dass die Treueerklärung der 8 CDU-Ministerpräsidenten so spät kommt.
21: Davor durfte in der CDU wochenlang jeder, der wollte, sein Mütchen am Kanzler kühlen. Sogar Nachwuchspolitikerinnen, von denen zuvor nie ein Mensch gehört hatte, schafften es mühelos in die Abendnachrichten, wenn sie ihn nur hart genug abwatschten. Und keiner aus der Spitze widersprach. Ob der seither eingetretene Autoritätsverlust des Kanzlers noch heilbar ist, müssen die Tage nach den Wahlen in Mecklenburg-Vorpommern und Berlin zeigen. Jedenfalls ist es Merz fürs Erste gelungen, einen Putsch von oben abzuwehren.
19: Das waren die Standpunkte zusammengestellt von Marei Beermann.
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1: Um 8.31 Uhr mit Claudia Drews. Wie sollen die geplanten Entlastungen bei den hohen Spritpreisen konkret aussehen? Die Regierungskoalition aus CDU, CSU und SPD ist sich da noch nicht einig. Unionsfraktionschef Frei hat nun zumindest angekündigt, Entlastungen für die Bürger sollen schnell kommen. Aus Berlin, Nicole Markwald.
2: Eine Entlastung angesichts der hohen Spritpreise könnte bis zum 1. Oktober gelingen, sagte Thorsten Frei in der ARD-Sendung Maischberger. Um wegen der hohen Spritpreise Abhilfe zu schaffen, favorisiert die Union Steuersenkungen. So hat sich Bundeswirtschaftsministerin Katharina Reiche für eine Senkung der Mehrwertsteuer ausgesprochen, von 19% auf 7%. Reiche kann sich auch vorstellen, Menschen mit geringem Einkommen durch Direktzahlungen zu unterstützen. Beide Maßnahmen brauchen allerdings eine Gegenfinanzierung und würden den Staat voraussichtlich Milliarden kosten. Die SPD schlägt dagegen Maßnahmen vor, die die Staatskasse nicht belasten. Sie würde gern eine Preisobergrenze einführen, auch bekannt als Preisdeckel. Finanzminister Lars Klingbeil macht sich auch für eine Übergewinnsteuer stark. Die Union lehnt beide SPD-Forderungen ab.
1: Kanadas Premierminister Carney wird heute vor dem Europäischen Parlament sprechen. Es geht um eine engere Partnerschaft zwischen der EU und Kanada. US-Präsident Trump hat vor einer größeren Anbindung gewarnt. Er drohte mit hohen Zöllen, falls böse Absicht dahinter stecke. Aus Brüssel, Andreas Meyer-Feist.
6: Kanada soll zum ersten sogenannten assoziierten Mitgliedstaat der EU werden, jenseits einer Vollmitgliedschaft, aber mit deutlich mehr Rechten ausgestattet als andere Länder, die eng mit der EU zusammenarbeiten. Von Mark Carneys Antwort heute könnte abhängen, in welche Richtung sich die Beziehungen zwischen Kanada und der EU entwickeln. Der kanadische Premier erklärte vor seiner heutigen Rede: Wir wollen nicht EU-Mitglied werden, aber gemeinsam sind wir stärker in einer Zeit, in der Freunde zusammenhalten müssen. Realistisch sei eine deutlich engere Bindung an die EU, so kanadische Regierungsvertreter in Brüssel. Aber nicht so eng, dass wir wichtige Entscheidungen nicht mehr für uns selbst treffen können.
1: Am kommenden Sonntag wählen die Menschen in Mecklenburg-Vorpommern einen neuen Landtag. Am Abend haben sich Ministerpräsidentin Schwesig von der SPD und ihr AfD-Herausforderer Holm noch einmal einen Schlagabtausch in einem TV-Duell geliefert. Worum es ging, fasst Nina Schön aus der NDR-Nachrichtenredaktion zusammen.
22: Die Themen haben Wähler in Mecklenburg-Vorpommern in Umfragen von Infratest DIMAP selbst vorgegeben. Demnach waren Bildung, Wirtschaft und Migration am wichtigsten. Holm kritisierte den häufigen Unterrichtsausfall und will 400 Lehrer aus Behörden in den Schuldienst versetzen. Schwesig nannte als Pluspunkt die Beitragsfreiheit in Kitas. In Sachen Wirtschaft kündigte Schwesig einen Milliardenauftrag für eine Konverterplattform zur Erzeugung von Strom aus Windkraft an. Holm will die Steuer- und Abgabenlast senken. Beim Thema Migration warf Schwesig der AfD Hass und Hetze vor. Holm will illegale Einwanderer konsequent abschieben.
1: TikTok, Instagram und Co. könnten in der EU bald erst ab 13 Jahren erlaubt sein. Die Pläne sind Teil des EU Kids Act, den EU-Kommissionschefin von der Leyen heute vorstellt. Aus Straßburg, Katrin Schmidt.
23: Neben dem Tabu für unter 13-Jährige sieht der Gesetzentwurf auch besondere Einschränkungen für 13- bis 15-Jährige vor. Sie dürften auf Instagram, TikTok und Co. nur noch sogenannte Mini-Konten mit eingeschränkter Funktion unter elterlicher Aufsicht eröffnen und maximal eine Stunde am Tag nutzen. Diesem Vorschlag liegt die monatelange Arbeit einer Expertengruppe im Auftrag der EU-Kommission zugrunde. Die 4 bis 6 Stunden, die Jugendliche in Europa im Schnitt täglich auf Social Media verbringen, schaden der Gehirn- und Persönlichkeitsentwicklung, resümiert dieses Gremium und empfiehlt den graduellen Ansatz. Nachdem Jugendliche ab 15 Jahren dann die Online-Dienste selbstständig nutzen können, wenn die Plattformen ausreichend Jugendschutzvorkehrungen nachweisen können, so zum Beispiel suchtfördernde Algorithmen und die Möglichkeit zum endlosen Scrollen unterbinden.
1: Die USA verschärfen ihren Kurs gegen Russland. Der Kongress hat neue Sanktionen gegen Moskau beschlossen, die bisher umfangreichsten in der zweiten Amtszeit von US-Präsident Trump. Aus Washington, Ralf Borchert.
5: Das Gesetz nimmt vor allem russische Öl- und Gasexporte ins Visier, auch durch die sogenannte Schattenflotte. Das Sanktionspaket ermöglicht zudem US-Strafzölle von bis zu 100% gegen Länder, die weiter Öl und Gas von Russland kaufen. Das betrifft vor allem China und Indien. Hier setzen allerdings die Argumente der Skeptiker an. Sie bezweifeln, ob Präsident Trump wirklich hohe neue Zölle gegen China riskiert. Insgesamt gilt, das neue Sanktionspaket ermöglicht es Trump, schärfer gegen Russland vorzugehen. In welchem Maß er es tatsächlich tut, bleibt in weiten Teilen ihm überlassen.
1: Die NASA hat auf dem Mond einen riesigen Krater entdeckt, der erst vor kurzem entstanden ist. Laut einer Studie hat der Krater einen Durchmesser von 222 Metern und ist der größte, der jemals im Sonnensystem gefunden wurde. Die Forscher schreiben, dass der Krater durch den Einschlag eines Kometen oder Asteroiden entstanden sei, der so groß wie ein sechsstöckiges Haus gewesen sein muss. Ein solches Ereignis komme höchstens einmal im Jahrhundert vor. Für 2028 strebt die NASA eine Mondlandung an. Und das waren die Nachrichten.
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19: Dichte Wolken, einzelne Schauer, im Osten und Südosten lange Trocken und etwas Sonne bei 16 bis 20 Grad. Morgen zunächst Regen im Süden und Südosten, ansonsten Sonne und dichte Wolken im Wechsel, gebietsweise Schauer und Gewitter, 17 bis 20 Grad. Und am Sonnabend und Sonntag dann mal Sonne, mal Regen, Temperaturen unverändert bis 20 Grad. NDR Info, der Verkehrsservice, Stau oder stockender Verkehr ab 3 Kilometer Länge. A1 Osnabrück Richtung Dortmund zwischen Münster Nord und Kreuz Münster Süd 7 Kilometer Stau. Dort ist wegen Bergungsarbeit nur die linke Spur frei. Halten Sie dort weiter die Rettungsgasse frei. A1 Osnabrück Richtung Bremen zwischen Bremen-Brinkum und Hemelingen 4 Kilometer stockender Verkehr. A2 Hannover Richtung Berlin zwischen Allingersleben und Eilsleben 4 Kilometer stockender Verkehr wegen Bauarbeiten. Die A14 Wismar Richtung Schwerin ist zwischen Schwerin Ost und Kreuz Schwerin wegen Bauarbeiten gesperrt bis ca. 12 Uhr, dadurch staut es sich. A27 Bremerhaven Richtung Bremen zwischen Schwanewede und Dreieck Bremen Industriehäfen 8 Kilometer Stau. Dort ist wegen Lkw-Löscharbeiten nur eine Spur frei. A27 Bremen Richtung Bremerhaven zwischen Bremerhaven Süd und Bremerhaven Geestemünde 4 Kilometer stockender Verkehr. A33 Osnabrück Richtung Bielefeld zwischen Kreuz Osnabrück Süd und Hilter 6 Kilometer stockender Verkehr nach einer Sperrung. Und A270 Blumenthal Richtung Ilpol zwischen Bremen-Fegesackhafen und Bremen-Nord 3 Kilometer Stau. 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Ich bin Stefan Schlag. Guten Morgen. Die hohen Spritpreise machen Autofahrern zu schaffen, vor allem denen, die auf das Auto angewiesen sind, täglich fahren müssen, gerade im Norden in den Flächenländern. Die vom Kanzler angekündigte finanzielle Entlastung, die lässt noch auf sich warten, denn noch ist man sich wohl nicht einig in der Koalition, wie diese Entlastung genau aussehen soll. Fahrzeugnutzer, die ächzen zwischenzeitlich eben unter diesen Preisen und die haben ihre eigenen Forderungen. Benedikt Schäper.
7: Große Augen, ungläubiges Staunen, Kopfschütteln. Momentan typische Ausdrücke des Unmuts an Tankstellen. Beim Blick auf die immer weiter steigenden Spritpreise. Für viele Verbraucher sind diese kaum noch zu stemmen.
8: Das bringt mich ganz schön auf die Zähne, weil es gibt Familien, wo der Hauptverdiener 80 Kilometer eine Strecke fahren muss. Muss man sich mal umrechnen, was das für Gelder sind, die der Hauptverdiener aufbringen muss.
10: Also jetzt ist schon schwierig, muss immer gucken, den Haushaltsplan bei mir zu Hause muss ich immer umschmeißen, weil sonst reicht das nicht.
7: Der ADAC wirft Mineralölkonzernen vor, sich auf Kosten der Autofahrer zu bereichern. Im April etwa war der Benzinpreis noch deutlich geringer als aktuell, bei etwa gleichem Rohölpreis. Die Politik müsse nun dringend handeln, so Pressesprecher Christoph Tietgen.
9: Wenn die Spritpreise jetzt wirklich dauerhaft so hoch bleiben, dann sollte die Politik überlegen, die Pendlerpauschale noch weiter zu erhöhen. Denn dadurch werden immerhin die Pendler, die am meisten fahren, entlastet. Und natürlich das Bundeskartellamt muss wirklich die Mineralölkonzerne stärker unter die Lupe nehmen, ob die Preiserhöhungen, die dauernd durchgesetzt werden, wirklich rechtens sind.
11: Besonders ächzt die Logistikbranche unter den immer höheren Dieselpreisen. Einen 40-Tonnen-Sattelschlepper vollzutanken kostet momentan 2.800 Euro. Das reicht gerade mal für eine Woche.
12: Wir sind natürlich täglich betroffen. Täglich ändert sich der Dieselpreis. Es wird immer teurer. Wir kommen gar nicht hinterher, die Preise zu erhöhen.
11: Speditionsunternehmer wie Michael Garbe aus Hamburg fühlen sich doppelt belastet. Einerseits muss er seine 500 Mitarbeiter unterstützen, aktuell mit einem Gutschein, denn viele pendeln zur Arbeit und können sich das kaum noch leisten. Andererseits muss er die Mehrkosten für seine Transporte weitergeben, obwohl viele Auftraggeber selbst nur sehr geringe Margen für die gelieferten Güter haben.
12: Also für meine Kunden heißt das eigentlich, dass sie gar nicht wissen, was sie eigentlich bezahlen. Weil wir haben mit den Großkunden haben wir sogenannte Dieselfloater vereinbart. Das heißt, wir dürfen einen Aufschlag berechnen, aber das eigentlich immer erst 2 Monate in der Zukunft. Das bedeutet auch für uns, wir haben ein Liquiditätsproblem.
11: Angesichts der Krisen und Kriege in der Golfregion rechnen Experten mit neuen Höchstpreisen. Die wiederum würden die gesamte Wirtschaft weiter schwächen, so Carsten Bjeschki, Chefvolkswirt der ING Bank.
13: Ich denke, dass wir uns so langsam wieder auf Horrorszenarien bei den Spritpreisen einstellen sollten. Eine 3 für den Liter Diesel, durchaus möglich. 2,50 Euro für den Liter Benzin, auch durchaus möglich. Und das bedeutet, dass wir dadurch weniger Konsum bekommen werden. Alle Verbraucher werden davon getroffen, aber auch die Industrie. Denn die Industrie, das kennen wir noch aus 2022, leidet auch darunter, wenn die Ölpreise so stark steigen.
11: Wenige Tage vor den Landtagswahlen in Mecklenburg-Vorpommern und Berlin hat Bundeskanzler Merz nun neue Entlastungen angekündigt. Bisher aber ohne konkrete Details zu nennen. Während viele Ökonomen Markteingriffe kritisch sehen, fordern immer mehr Bürger bereits seit längerem Unterstützung durch den Staat, etwa durch einen Tankpreisdeckel, die erneute Aussetzung der Mineralölsteuer oder eine Anhebung der Pendlerpauschale. Die Bundesregierung will sich zeitnah dazu äußern.
19: So der Bericht von Benedikt Schäper.
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19: Eigentum, ob nun Haus oder Wohnung, ist ja für viele ein Traum. Doch laut einer Studie des Pestel-Instituts von dieser Woche wohnen in Deutschland immer weniger Menschen in der eigenen Immobilie. Ein wesentlicher Grund dürften die gestiegenen Bauzinsen sein. Nikolas Lieven aus unserer Wirtschaftsredaktion, du hast in unserem Gespräch vorhin vor der Sendung von erheblichen Folgen für Käufer, Immobilienbesitzer und auch Mieter gesprochen. Dazu kommen wir gleich noch. Zunächst aber, sind denn die Bauzinsen so hoch?
24: Ja, also so hoch wie seit 15 Jahren ungefähr nicht mehr. Wir hatten vor 2 Jahren nochmal einen Peak, aber auch dieser Wert ist inzwischen überschritten. Und wer heute finanzieren möchte, Haus, Wohnung bauen oder kaufen, so ein Hypothekenkredit mit 10-jähriger Laufzeit, ja, da belaufen sich die Zinsen auf 4,25%. Vor 10 Jahren waren es 1,2%. Sprich, das hat sich in der Zwischenzeit verdreieinhalbfacht. Und die Tendenz ist weiter steigend, weil die Inflation ja auch weiter anzieht und das Leben ist ja auch so viel teurer geworden.
19: Kannst du mal vorrechnen, was das für den Geldbeutel von Bauherren und Immobilienkäufern bedeutet?
24: Ja, also man nimmt jetzt mal einen durchschnittlichen Hypothekenkredit. Der liegt im Augenblick so bei ungefähr 300.000 Euro. Das heißt bei 1,2% monatlich. Da waren es vor 10 Jahren ungefähr 300 Euro nur für die Zinsen. Heutzutage 4,25% monatlich 1.060 Euro. Und beim höheren Kredit wirkt sich das natürlich entsprechend aus. Und je nach Einkommen, Eigenkapital, Kreditwürdigkeit verlangt die Bank dann auch noch mehr Zinsen. Und da ist die Tilgung, also Rückzahlung des Kredits, gar nicht dabei.
19: Heißt, da kommt noch ordentlich was dazu.
24: Genau, also je nachdem, wie viel man zurückbezahlt pro Jahr. Der Kreditvermittler Dr. Klein hat gerade neue Daten veröffentlicht. Im Schnitt liegt die Tilgung aktuell bei ungefähr 2% pro Jahr. Das heißt in unserem Beispiel bei 300.000 Euro Kredit. Wenn wir alles zusammenrechnen, also auch mit Zinsen, liegen wir dabei 1.500 Euro pro Monat. Vor 10 Jahren haben die Menschen übrigens noch mehr getilgt. Da gab es dann auch mehr Luft, weil die Zinsen niedriger waren. Allerdings, einige haben auch weniger zurückbezahlt jetzt im Laufe der Zeit. Und die bereiten der Branche gerade sehr große Sorgen.
19: Weil?
24: Naja, man muss sich vorstellen, 300.000 Euro Kredit, man hat wenig getilgt über die Jahre und hat jetzt möglicherweise noch 260.000 Euro auf dem Zettel und jetzt läuft der Kreditvertrag aus, man benötigt einen Anschlusskredit bei veränderten Zinsen und dann wird aus der monatlichen Zahlung von vielleicht 600 Euro heute ungefähr das Doppelte und das trifft gerade viele Immobilienbesitzer, die vor 10 oder 15 Jahren besonders günstig finanziert haben.
19: Du hast gesagt, steigende Zinsen haben negative Folgen auch für Mieter. Inwiefern?
24: In zweifacher Hinsicht. Also es gibt natürlich Bauprojekte, die platzen, weil die Kosten einfach zu hoch sind. Da fehlt dann neuer Wohnraum. Und es gab vor kurzem noch eine Meldung, auf den ersten Blick positiv. Danach sind die Finanzierungen für Mehrfamilienhäuser gestiegen. Auch die Zahl der Baugenehmigungen, gerade im ersten Halbjahr. Allerdings, Genehmigungen sind eben noch keine Wohnungen. Und selbst wenn aktuell neuer Wohnraum entsteht oder auch renoviert wird, dann wird das einfach teuer. Und entsprechend hoch sind am Ende die Mieten. Ganz neu übrigens, heute kam eine Studie raus vom GEWOS-Institut. Die Nachfrage kühlt sich in der Zwischenzeit auch deutlich ab.
19: Das heißt also, der gesamte Immobilienmarkt ist betroffen?
24: Absolut. Also Eigentümer, Mieter, Gewerbeimmobilien übrigens auch, also Büros, Lagerhallen, Geschäfte und so weiter. Da sind die Zinsen in der Regel ohnehin Tick höher wegen höherer Ausfallrisiken. Und auch da wurde sehr viel in der Niedrigzinsphase finanziert, muss jetzt alles umfinanziert werden. Das überlegen sich die Investoren zweimal, ob sie da einsteigen. Man spricht von einer Finanzierungslücke inzwischen von 6 Milliarden Euro. Und da drohen einfach viele Insolvenzen und es hat auch schon etliche gegeben.
19: Nochmal zurück zu den Privatleuten. Also man ist ja manchmal so ein bisschen auf der Schwelle. Ja. Kaufe ich oder lieber nicht? Also was tun, wenn ich mich für eine Immobilie interessiere?
24: Immer solide durchrechnen, ist ganz wichtig, weil man ja abbezahlt über meistens 25, 30 Jahre, zum Teil auch länger. Und es zeigt sich eben jetzt auch wieder, dass sich was verändern kann, zum Vor- und zum Nachteil. Und aktuell ist eben so, dass die Zinsen erstmal weiter steigen dürften. Eigenkapital ist immer wichtig, mindestens 20% des Kaufpreises. Immer ein Gutachter nochmal draufschauen lassen, gerade wenn man was Bestehendes kauft, Substanz, Technik, Heizung und so weiter. Das Positive an der aktuellen Situation ist, mit steigenden Zinsen fallen oft die Immobilienpreise, weil sich das dann weniger Leute leisten können. Da sinkt die Nachfrage und trotzdem ganz wichtig, kein Schnellschuss, sondern Immobilie muss wirklich immer zum Leben passen.
19: Und worauf sollte man dann achten mit Blick auf die Kredite bzw. dann die Zinsen?
24: Ja, man kann jetzt sehen, dass die Kreditnehmer schon reagieren. Die wählen kürzere Kreditlaufzeiten in der Hoffnung, dass die Zinsen bis zur nächsten Finanzierungsrunde fallen. Das ist allerdings ein heikles Spiel. Wie gesagt, man kann höhere Zinsen immer so ein bisschen abfedern, indem man etwas weniger Kredit zurückbezahlt. Und als Immobilienbesitzer, wo ein Anschlusskredit jetzt ansteht, man kann sich die Zinsen sichern mit einem sogenannten Vorwartdarlehen bis zu 5 Jahre im Voraus. Das kann auch sinnvoll sein, weil die Zinsen sind zwar gestiegen, aber die waren schon wesentlich höher. In den 1980er Jahren hatten wir Zinsen, die lagen bei 10% und mehr. Und auf jeden Fall, das kann man einfach immer sagen, vergleichen. Kleine Zinsunterschiede haben oft sehr große Wirkung. Es gibt auch verschiedene Fördertöpfe vom Staat und so weiter. Also in jedem Fall gut beraten lassen.
19: Genau, hingucken, wenn es um Immobilien geht. Nicolas Liefen war das aus unserer Wirtschaftsredaktion. Bundesverteidigungsminister Pistorius ist in den Vereinigten Staaten. Was haben die bisherigen Gespräche dort gebracht? Darum geht es gleich im Bericht unserer Korrespondentin. Das Wichtigste in Kürze, 8.48 Uhr.
22: Könnte eine Entlastung bei den Spritpreisen schon Anfang Oktober kommen? Das hält jedenfalls Unionsfraktionschef Frei für möglich. Dafür müsse man eng zusammenarbeiten, auch im Parlament, so Frei in der ARD. Eine schnelle Maßnahme könnte aus seiner Sicht sein, die Energiesteuer wieder zu senken oder die Mehrwertsteuer auf Kraftstoff. Letzteres hatte auch seine Parteikollegin und Wirtschaftsministerin Reiche genannt. Koalitionspartner SPD schlägt hingegen eine Übergewinnsteuer für Mineralölkonzerne vor. Kurz vor der Landtagswahl in Mecklenburg-Vorpommern sind Regierungschefin Schwesig von der SPD und ihr Herausforderer von der AfD, Holm, im TV-Duell aufeinander getroffen. Im NDR-Fernsehen warf Schwesig der AfD vor, die Wirtschaft im Land und den sozialen Zusammenhalt zu gefährden. Holm sagte dazu, Schwesig polarisiere und schüre Ängste, sie habe das Land heruntergewirtschaftet. Gewählt wird am Sonntag, nach letzten Umfragen liegt die AfD knapp vor der SPD. Kanada und die EU wollen deutlich enger zusammenarbeiten als bisher. Kommissionspräsidentin von der Leyen hatte gestern eine sogenannte assoziierte Mitgliedschaft vorgeschlagen. Kanadas Premier Carney hatte zuvor schon von einer einzigartigen Allianz gesprochen. Heute könnte er diese Idee genauer erläutern. Er hält eine Rede im Europaparlament. Die USA sehen die engere Partnerschaft kritisch. Präsident Trump sprach mit Blick auch von der Leyen's Vorstoß von einem möglichen feindseligen Akt. Das Wetter in Norddeutschland: im Nordwesten dichte Wolken und einzelne Schauer, sonst länger trocken und etwas Sonne bei 16 bis 20 Grad. Das war der Überblick. Zurück zu Stefan Schlag.
19: Der US-Kriegsminister ist voll des Lobes über Deutschlands Kurs in der NATO und Pete Hegseth salutierte als demonstrative militärische Begrüßung, als er seinen deutschen Kollegen Boris Pistorius mit einem Ehrenspalier am Pentagon empfing. Die deutsch-amerikanischen Beziehungen in der Verteidigungspolitik offenbar wieder auf dem Weg zum Besseren. Beide Minister unterzeichneten zudem eine Rüstungsvereinbarung, die darauf abzielt, den enormen Bedarf an Waffen, Munition und Ausrüstung im NATO-Bündnis verstärkt auch aus deutscher Produktion zu decken. Der Besuch in den USA geht nun für den Gast aus Deutschland noch weiter. Christina Nagel.
4: Anderthalb Tage mit vielen Gesprächen liegen hinter Verteidigungsminister Boris Pistorius, als er am späten Mittwochnachmittag in Washington in den Zug nach New York steigt. Er wirkt zufrieden. Die Atmosphäre war gut, besser sogar, als im Vorfeld erwartet worden war. Gleich nach seiner Ankunft war der deutsche Verteidigungsminister von seinem amerikanischen Amtskollegen Pete Hegseth im Pentagon empfangen worden. Höflicher Handshake am Auto, Nationalhymnen, knappes Lächeln in die Kamera. Offizielles Zeremoniell, nicht mehr. Überraschend gab es dann allerdings beim Begrüßungsstatement nicht die fast schon übliche Kritik an der Bundesregierung, sondern Lob. Dafür, dass Deutschland sich bei den Verteidigungsausgaben dem 5%-Ziel der NATO annähert und entsprechend viel in Rüstung investiert.
14: Deutschland hat eine Führungsrolle übernommen. Wir sehen heute große Fortschritte, die vor der Rückkehr von Präsident Trump ins Amt niemand für möglich gehalten hätte.
4: Der Tonfall des Gesprächs auch hinter verschlossenen Türen offenkundig ein anderer als bei früheren Zusammentreffen.
15: Es war wirklich entspannt, es war freundlich, es war offen und wir konnten beiderseits alle Dinge ansprechen, die uns wichtig waren.
4: Wichtig ist beiden Seiten angesichts des enormen Bedarfs an Waffen, Munition und Ausrüstung schneller mehr zu produzieren. Dass Deutschland sein Know-how und freie Produktionskapazitäten anbietet, wird in den USA gern gesehen. Beide Minister unterzeichneten eine Absichtserklärung, um bei Rüstungsprojekten enger zusammenzuarbeiten.
15: Das wird jetzt mit Leben und mit Details zu füllen sein durch die Experten. Das passiert aber jetzt sehr schnell.
4: Der Bundesregierung geht es dabei nicht nur um Aufträge für die heimische Industrie, von denen einige Vertreter bei der Reise mit dabei sind, um Wertschöpfung und Arbeitsplätze. Es geht auch um den Zugang zu Spitzentechnologien und Systemen, über die Europa bislang nicht verfügt. Zum Beispiel im Bereich von Luftverteidigungssystemen oder weitreichenden Raketen. Pistorius nutzte die Gelegenheit aber auch, um mit seinem amerikanischen Amtskollegen über offene Fragen zu reden, über einen Zeitplan für die Lieferung von Abschussrampen und Tomahawk-Marschflugkörpern und den möglichen Truppenabzug der US-Streitkräfte aus Europa.
15: Wir haben Einigkeit darüber erzielt, dass es wesentlich darauf ankommt, angesichts der Bedrohung, die von Russland ausgeht, zu verhindern, dass gefährliche Fähigkeitslücken entstehen.
4: Deutschland ist mit aktuell etwa 38.000 Soldaten wichtigster US-Standort in Europa und soll das, wenn es nach der Bundesregierung geht, auch bleiben. Bleiben soll auch das deutsche Engagement bei UN-Friedenseinsätzen. Sie haben sich aus Sicht der Bundesregierung bewährt. Wie man sie angesichts knapper Kassen leistungsfähiger und sicherer machen kann, darum geht es heute für den Verteidigungsminister bei den Vereinten Nationen. Die Bundesrepublik gehört zu den wichtigsten finanziellen Unterstützern von UN-Missionen. Seit 2014, sagt Pistorius, wurden über 7 Milliarden Euro beigesteuert.
15: Wir machen ganz viel in Ausbildung, was extrem wichtig ist. Für die Streitkräfte, die Kräfte abstellen, für die Mission. Daran wollen wir festhalten, weil wir einfach immer wieder sehen, wie wichtig das ist.
4: Von New York aus reist Pistorius weiter nach Fort Worth in Texas. Hier wird er am Freitag den ersten deutschen F-35-Kampfjet aus US-Produktion in Empfang nehmen. Er soll die in die Jahre gekommenen Tornados ablösen, die Deutschland bisher als Trägersysteme für US-Atombomben nutzt.
19: Verteidigungsminister Pistorius setzt seine USA-Reise also fort, Christina Nagel berichtete.
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19: Heute kommt der Film Adams 8 in die Kinos. Oliver Masucci spielt darin den streitbaren Rudertrainer Karl Adam. Es geht um die wahre Geschichte des Deutschlandachters, der bei den Olympischen Spielen 1960 als Außenseiter dann doch sensationell eine Goldmedaille gewann. Gedreht wurde der Film unter anderem in Ratzeburg. Linda Ebener hat ihn bereits geschaut.
0: Karl Adam aus Ratzeburg war ehemaliger Napola-Lehrer und eigentlich Boxer. In einem Ruderboot hatte er zuvor noch nie gesessen. Doch Karl Adam hat den Rudersport mit technischem Denken revolutioniert. Im Film wird deutlich, er will mit Taktik gewinnen und Gold bei Olympia holen.
16: Karl Adam vom frisch gegründeten Ratzeburger Ruderclub.
17: Wie kommt ausgerechnet ein Boxer zum Rudersport?
16: Indem er aus der Gosse kommt. Wo man herkommt, ist belanglos. Wichtig ist, wo man hin will.
17: Wo holen Sie denn hin?
16: Zu den Olympischen Spielen nach Rom.
0: Adams 8 fürs Boot sind zusammengewürfelt. Sportler aus Kiel und Ratzeburg. Gemeinsam trainieren die jungen, muskulösen Männer auf dem Ratzeburger See. Drehort des Films und Originalschauplatz. Die Bilder sprechen für sich. Ein glitzernder See in der Sonne. Rundherum Natur. Doch die Idylle trügt. Der See ist geteilt in West- und Ostdeutschland. Ruderer Hans Lenk, gespielt von Felix Kammerer, kommt aus dem Westen. Er schleicht sich immer wieder zu seiner Freundin Ulla in den Osten. Ein Risiko.
18: Er ist illegal hier, aus dem Westen. Er hat Glück, dass er nicht erschossen wurde.
20: Du kannst nicht mehr einfach so rüberkommen. Das ist zu gefährlich. Die werden dich früher oder später erwischen.
0: Die Liebesgeschichte zwischen Ruderer Hans und Ulla, gespielt von Svenja Jung, ist nicht einfach. Damit spiegelt der Film die deutsch-deutsche Teilung wider und die Hoffnung auf echte Einheit und eine gemeinsame Vision.
25: Dann hat es natürlich auch wahnsinnig viel Spaß gemacht, diese Liebesgeschichte zu erzählen, über Grenzen hinaus und gegen Grenzen sich hinwegzusetzen.
0: Oliver Masucci spielt die Rolle des Karl Adam unerschrocken, mutig und kraftvoll. Er hat sie sich ausgesucht.
26: Das wollte ich gerne machen.

0: Containers, als sie gemeinsam auf den Ratzeburger See schauten.
1: Die stand hier am Steg mit Tränen in den Augen, weil ihr Papa wieder da vorne stand. Weil sie sagte, du bewegst dich ja genau wie dein Alter. Der sagte, Alter, zu ihm, ist auch so lustig. Die hat mich sehr gerührt, dass sie kam und sagte, das war wie, da sitzt der Alte wieder vorne.
0: Für die vielen Ruderszenen im Film mussten die Schauspieler den Sport erst erlernen. Beeindruckend die Nahaufnahmen der Skulls und der Ruderbewegungen in Zeitlupe. Dass sie keine Profis sind, ist im Film nicht zu merken. Neben Schauspieler Felix Kammerer und Leonard Kunz sitzen echte Leistungsruderer im Boot. Ein Grund, warum der Achter im Film so schnell und so leicht über den Ratzeburger See gleitet. Dafür haben die Schauspieler monatelang trainiert.
2: Unser Ziel, jeden Sektor in der gleichen Geschwindigkeit zu rudern.
3: Kein Endsport.
2: Nein,
3: das ist reine Physik.
0: Adams 8 hat viel zu erzählen. Zusammenhalt trotz Verschiedenheit der Jungs. Aufarbeiten von Nazi-Vergangenheit und die Trennung von Ost- und Westdeutschland. Ein Film mit tollen Bildern aus Ratzeburg, auf den auch Bürgermeister Eckhard Graf stolz ist.
4: Karl Adam ist ja unser Ehrenbürger seit 1962. Und er ist derjenige, der hier ganz viel Inspiration in die Stadt gebracht hat. Und wir leben immer noch diesen Geist, diesen Optimismus, diese Aufbruchstimmung, diese positive Erzählung. Das ist etwas, was uns hier in Ratzeburg immer wieder begeistert und auch zusammenhält.
0: Es ist eine Heldengeschichte. Das Ende ist bekannt, doch man fiebert trotzdem mit den jungen Männern im Boot auf der Zielgeraden mit.
5: Und da fällt der Startschuss.
6: Linda Ebner über den Film Adams 8, der heute bundesweit in die Kinos kommt.

0: Stadt, Land, Mensch, die Deutschland-Reportage führt Sie nach den Nachrichten an einen geschichtsträchtigen Ort, in den ehemaligen Jugendwerkhof Torgau in Sachsen. Und da hat sich dann unsere Reporterin umgehört und die Reportage hören Sie dann nach den Nachrichten. Dann übernimmt hier mein Kollege Andreas Sperling. Soweit NDR Info an diesem Donnerstag mit Stefan Schlag.
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2: Um 9 Uhr mit Astrid Fietz. Der Dieselpreis ist auf einem neuen Rekord hoch. An den Tankstellen kostete heute früh der Liter im Schnitt 2,45 Euro. Die Bundesregierung will die Bürger bei den Spritpreisen entlasten. Konkret ausgestaltet sind die Pläne aber noch nicht. Diskutiert werden eine spezielle Übergewinnsteuer, zeitweise Steuersenkungen, ein Preisdeckel und auch gezielte Zahlungen an besonders belastete Menschen. Für die spricht sich die Wirtschaftsweise Monika Schnitzer aus. Im Morgenmagazin von ARD und ZDF bezeichnete Schnitzer Steuersenkungen bei Benzin und Diesel zwar als schnelle, aber nicht zielführende und teure Maßnahme nach dem Gießkannenprinzip.
3: Natürlich kann man jetzt schnell den Benzinpreis senken, indem man die Steuern senkt. Aber nochmal, das ist nicht der richtige Weg. Wir müssen an der Stelle uns einfach auch mal klar machen, wir sind hier in einer Kriegssituation. Ein Krieg, den wir uns ausgewählt haben, aber ein Krieg, der geführt wird. In einem Krieg geht es den Menschen schlechter. Auch uns geht es deswegen schlechter. Und diese Einsicht muss man allmählich mal haben. Wir können nicht erwarten, dass wir einfach immer alle Menschen in allen Lebenslagen, eben auch in einer Kriegssituation, für alles kompensieren.
2: Die Wirtschaftsweise Schnitzer. Kanadas Premierminister Carney hält heute eine Rede im EU-Parlament. Der Auftritt folgt einen Tag, nachdem EU-Kommissionspräsidentin von der Leyen dem Land eine assoziierte Mitgliedschaft angeboten hatte. Aus der NDR Nachrichtenredaktion Klaas Christoffersen.
4: Es ist unklar, wie eine solche Zusammenarbeit genau aussehen soll, ohne dass Kanada formal EU-Mitglied wird. Die europäischen Staaten haben mit Kanada bereits das Freihandelsabkommen CETA geschlossen, das vorläufig angewendet wird. 10 Mitgliedstaaten haben es aber noch nicht ratifiziert. Die Initiative von EU-Kommissionschefin von der Leyen hängt mit der unberechenbaren Handels- und Außenpolitik der USA zusammen. Präsident Trump bezeichnete eine mögliche Anbindung Kanadas an die EU als lächerlich und drohte Europa mit hohen Zöllen und sogar einem Handelsstopp in bestimmten Bereichen.
2: Die CDU-CSU-Bundestagsfraktion hatte EU-Pläne für ein Social Media

0: Rauchverbot für Kinder kritisiert. Diese seien nicht ausreichend, sagte Fraktionsvize Weisgerber der Augsburger Allgemeinen. Der sogenannte Kids Act könne nur ein erster Schritt auf europäischer Ebene sein. Nötig sei ein Schutzkonzept mit abgestuften Altersgrenzen. Hier sei auch Deutschland gefragt, so Weisgerber. EU-Kommissionspräsidentin von der Leyen will ihre Pläne heute im Detail vorstellen. Ihr zufolge sollen Kinder unter 13 Jahren keinen Zugang zu Social Media bekommen. Dürfen private Chatnachrichten einfach an Dritte weitergeleitet werden? Diese Frage beschäftigt heute den Bundesgerichtshof. Er soll prüfen, ob es sich dabei um einen Verstoß gegen die Europäische Datenschutzgrundverordnung handelt. Konkret geht es um einen Fall aus Hessen. Zwei Freundinnen hatten sich per Chat regelmäßig über die Chefin der einen Frau ausgetauscht. Dann zerstritten sich beide. Die andere Frau leitete die Chats an die Chefin weiter. Ihrer Freundin wurde daraufhin gekündigt. Sie zog vor Gericht und fordert Schadenersatz. Heute wird Deutschlands größter Offshore-Windpark vor der Nordseeinsel Borkum offiziell eröffnet. Zum Festakt in Hamburg wird unter anderem Bundesumweltminister Schneider erwartet. Wie wichtig der Windpark für die Stromversorgung ist, erklärt Svenja Nanninger.
1: Der Windpark Heydreidt hat eine Leistung von 960 Megawatt. Das entspricht in etwa der Leistung eines Atomkraftwerks. 1,1 Millionen Haushalte können laut Energieversorgungsunternehmen NBW rechnerisch mit Strom versorgt werden. Der Festakt heute ist jetzt also der nächste große Schritt in dem Projekt. Das erste Windrad hatte schon im November vergangenen Jahres Strom ins Netz eingespeist. Seit gut einem Monat sind die 64 Anlagen etwa 85 Kilometer nordwestlich von Borkum alle fertig installiert. Im Oktober soll Heydreidt einer NBW-Sprecherin zufolge mit der vollen Netzkapazität einspeisen.
0: Die für heute geplanten Arbeiten an einem Seekabel vor St. Peter-Ording fallen aus. Nach Angaben von SH-Netz ist der Wellengang zu stark, um die nötige Arbeitsplattform aufs Wasser zu bringen. Ein neuer Versuch ist demnach für Dienstag geplant. Durch die Verschiebung bleibt auch der zunächst angekündigte Ausfall von Internet und Festnetz auf Helgoland aus. Das Seekabel versorgt die Hochseeinsel mit Strom. Die Arbeiten sind notwendig, weil die Verbindung zum Erdkabel auf dem Festland immer wieder freigespült wurde. Das waren die Nachrichten.
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3: Heute überwiegend dichte Wolken am Himmel. Es kann einzelne Schauer geben. Im Osten und Südosten lange trocken. Etwas Sonne. Höchsttemperaturen 16 bis 20 Grad. Morgen dann zunächst Regen im Süden und Südosten. Ansonsten Sonne. Dichte Wolken im Wechsel. Gebietsweise Schauer und Gewitter bei 17 bis 20 Grad. 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Stau oder stockender Verkehr ab 3 Kilometern Länge. A1 Osnabrück Richtung Dortmund, zwischen Münster Nord und Kreuz Münster Süd, 4 Kilometer stockender Verkehr wegen Bergungsarbeiten. A1 Osnabrück Richtung Bremen, zwischen Bremen-Brinkum und Hemelingen, 4 Kilometer stockender Verkehr. A2 Dortmund Richtung Hannover, zwischen Lauenau und Wunstorf-Kohlenfeld, 9 Kilometer Stau. Die A14 Wismar Richtung Schwerin ist zwischen Schwerin Ost und Kreuz Schwerin wegen Bauarbeiten bis heute Mittag etwa 12 Uhr gesperrt. Dadurch staut sich der Verkehr dort. A27 Bremerhaven Richtung Bremen zwischen Schwanewede und Dreieck Bremen Industriehäfen 8 Kilometer Stau. Dort ist wegen Lkw-Löscharbeiten nur eine Spur frei. A27 Bremen Richtung Bremerhaven zwischen Bremerhaven Süd und Bremerhaven Geestemünde 4 Kilometer stockender Verkehr. Die A33 Osnabrück Richtung Bielefeld ist zwischen Kreuz Osnabrück Süd und Harderberg wegen Bergungsarbeiten gesperrt, dadurch auch dort Stau. Und A270 Blumenthal Richtung Ilpol zwischen Bremen-Fegesackhafen und Bremen-Nord 3 Kilometer Stau. Sie haben NDR Info eingeschaltet, jetzt am Donnerstagvormittag. Am Mikrofon ist Andreas Sperling. Schönen guten Morgen, 9 Uhr und 6 Minuten ist es.
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3: In der damaligen DDR galt der Jugendwerkhof Torgau in Sachsen als das berüchtigste geschlossene Erziehungsheim des Landes. Essensentzug, Arrest im Dunkeln, militärischer Drill, all das gehörte zum Alltag. Jugendliche wurden dort gedemütigt und misshandelt und das alles im Namen der, Zitat, sozialistischen Umerziehung. Fast 40 Jahre nach dem Ende der DDR leiden viele der früheren Insassen noch immer an den körperlichen und seelischen Spätfolgen. Der Bundestag hat deshalb im vergangenen Jahr ein Gesetz verabschiedet, das die Situation der Opfer des SED-Unrechts verbessern soll. Sarah Böttcher hat für ihre Deutschland-Reportage den ehemaligen Jugendwerkhof Torgau besucht und sie hat eine Frau getroffen, die selbst als Jugendliche dort eingewiesen wurde.
4: Über allen strahlt die Sonne, über allen in der Welt.
5: Das war die Zeit, wo das dann an und für sich losging und ich die Welt nicht mehr verstanden habe.
6: Der Schatten der Diktatur ist lang, er reicht sehr weit, er reicht bis ans Ende des Lebens der Betroffenen.
4: Alle Kinder wollen Frieden, Frieden, der das Glück erhält.
5: Also, Eingangsbereich geschlossener Jugendwerkhof Torgau. Wenn die Jugendlichen hier hergebracht worden sind, dann war zumindest erstmal nach der Einfahrt in die Schleuse die Aufforderung, sich mit dem Gesicht zur Wand zu stellen. Und man hat nichts zu sprechen, man hat nichts zu fragen, man hat sich auch nichts zu bewegen.
7: Die Gedenkstätte geschlossener Jugendwerkhof Torgau an einem Montagvormittag. Ein hellgelbes Gebäude mit einem roten Ziegeldach. Nieselregen hängt über der Stadt. Damals umgaben hohe Mauern, vergitterte Fenster, Suchscheinwerfer und Hunde das Gelände. Ein Entkommen unmöglich, auch für Corinna Thalheim. Sie ist Ende 50, hat kurze dunkle Haare und führt mich heute durch die Dauerausstellung.
5: Danach kam dann dieses Ausziehen, Duschen und es wurden auch allen die Haare abgeschnitten. Also das waren dann so bis zu 12 mm und man hatte dann überhaupt keine eigene Persönlichkeit mehr.
7: Zwischen 1964 und 1989 werden mehr als 4000 Jugendliche in Torgau eingewiesen. Sie gelten als schwer erziehbar, sind aus anderen Jugendwerkhöfen abgehauen. Schul- oder Arbeitsbummelei, heißt es in den Akten. Corinna ist 17, als sie nach Torgau kommt. Heute berät sie in der Gedenkstätte andere Betroffene, arbeitet also genau an dem Ort, der ihr so viel Leid gebracht hat. Nach Torgau kommt Corinna, weil sie aus dem Jugendwerkhof Wittenberg in Sachsen-Anhalt abhaut. Dort erlebt sie massive Gewalt von gleichaltrigen Mädchen.
5: Ja, nee, so ein schöner, klarer Blick ist das, ne?
7: In einem kleinen Ausstellungsraum hängt zwischen vielen schwarz-weißen Passbildern auch eins von Corinna.
5: Wo ich dann schon angefangen habe und dann überlegt habe, hier stimmt irgendwas nicht.
7: Weiche Gesichtszüge, ein Rollkragenpullover, eine schlichte Kette. Das Mädchen auf dem Foto wirkt ernst.
5: Pubertätsphase, ich war dann schon wirklich sehr rebellisch. Ich habe denen dann schon aus meiner Sicht gezeigt, dass man mit mir nicht so umspringen kann, dass ich mir das nicht gefallen lasse. Und dass ich ja im Grunde genommen genauso Rechte habe. Ja, und das habe ich dann ganz schnell gelernt, dass ich gar keine Rechte in der DDR habe, sondern nur Pflichten.
7: Die ersten Tage in Torgau verbringen die Jugendlichen isoliert. In der Zelle stehen eine Pritsche, ein Hocker. Die Hausregeln müssen auswendig gelernt werden.
8: Das Singen, Tanzen, Lachen und Pfeifen ist in diesen Räumen verboten.
7: Der Wochenablauf ist durchgetaktet. Montag bis Freitag arbeiten, zum Beispiel Kabelbäume zusammensetzen für Siemens oder Bosch. Am Wochenende putzen und täglich Sport bis zum Umfallen.
5: Wir gucken erstmal. Eigentlich noch?
9: Geht.
5: Es nieselt,
9: das schaffe.
7: Draußen vor der Eingangstür zeigt Corinna auf den ehemaligen Innenhof, auf dem jetzt Autos parken und Wohnhäuser stehen.
5: Es gab Frühsport, Mittagssport, Abendsport, Strafsport, zwischendurch Sport. Auch wir Mädels mussten wirklich über diese Sturmbahn. Also es gab dann so, am Anfang gab es dann so ein Kriechelement, also oben reinspringen, unten durchfädeln. Danach kam dann so eine Eskaladierwand, also wo man dann so eine Bretterwand, wo man drüber springen musste. Aber alles ohne Hilfe. Der alte Erzieher damals war ja immer der Meinung.
10: Die Damen haben das Privileg, heute über die Sturmbahn zu laufen.
5: Das ist so ein Satz, den werde ich nicht vergessen.
7: Einige der Betroffenen sind heute in Dauerbehandlung beim Orthopäden, haben nie auskurierte Knochenbrüche, erzählt Corinna. Dazu kommen die psychischen Folgen. Erzieher nutzen Methoden, um die Jugendlichen gefügiger zu machen. Schlüssel ins Gesicht werfen, beim Toilettengang zuschauen. Auch sexueller Missbrauch gehört dazu. Über Lautsprecher laufen jeden Morgen die Nachrichten.
11: 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Von Radio DDR hören Sie Nachrichten.
5: Und die Nachrichten mussten wir früh alle anhören und die mussten wir auch dann wiedergeben. Also jeden einzelnen Satz oder jede einzelne Episode aus diesen Nachrichten mussten wir wiedergeben. Also ich sage immer so, die ersten 4 hatten es gut. Ja, die konnten sich das merken. Also wenn eins jetzt zum Beispiel erzählt hat.
11: Die SED hat nach den Worten von Generalsekretär Erich Honecker dadurch Kontinuität und Dynamik in der Entwicklung der DDR gesichert.
5: Aber danach wurde es schon schwierig. Und wenn das nicht funktioniert hat, gab es eben halt eine Gruppenbestrafung. In Form von entweder Strafsport oder Essensentzug. Gab es kein Frühstück.
7: Es kommt zu Selbstverletzungen und Suizidversuchen von Jugendlichen. Manche schlucken Nägel oder Nadeln, um ein paar Tage ins Krankenhaus zu kommen. Heute leidet ein Großteil unter einer posttraumatischen Belastungsstörung. Corinna merkt die Folgen im Alltag ständig. Aus Zwang muss sie immer wieder ihre Wäsche waschen. Auf bestimmte Geräusche reagiert ihr Körper sofort.
5: Da fliegt eine Tür zu oder generell, wenn nicht sowas. Das erschüttert mich dann und dann bin ich eigentlich wieder in der Zelle. Und mit dem Schlüssel wurde auch viel an den Gittern gerattert. Und viele haben so die Angewohnheit, wenn die was erzählen und die sind dann so aufgeregt, dass die mit den Fingernägeln auf den Tisch klopfen. Da kriege ich Gänsehaut, da muss ich gehen.
7: Die härteste Bestrafung ist der sogenannte Fuchsbau. Corinna möchte ihn mir nicht zeigen. Seit ihrer Zeit im Jugendwerkhof war sie nicht mehr dort. Ich lasse mich von einer Mitarbeiterin hinführen. Wir laufen an den Wohnhäusern vorbei zu einem Keller. Unten ehemalige Zellen. Winzig, feucht. Hier verbringen Jugendliche mehrere Tage allein.
9: Ja, das war der Fuchsbau. Hier war eine Holztür davor. Man stand ja gehockt oder gebückt im Dunkeln.
12: Das ist nicht groß. Also war auch wirklich komplett dunkel.
9: Ja, also so. Hier ist nochmal ein Spruch drin, den man beim Umbau gefunden hat und den man auch passend als Motto der Ausstellung genommen hat. Ich bin als Mensch geboren und will als Mensch hier raus.
13: Wer stimmt dagegen? Das ist niemand. Wer enthält sich? Damit ist der Gesetzentwurf endgültig angenommen.
7: 30. Januar 2025. Corinna sitzt auf der Zuschauertribüne des Bundestags. Jahrzehnte nach dem Ende der DDR wird dort über eine Verbesserung der Unterstützung für die Opfer des SED-Unrechts entschieden. Die Opferrente steigt auf 400 Euro im Monat und wird an die Rentenentwicklung angepasst. Vor allem aber fällt die Einkommensprüfung weg. Dafür hat Corinna lange gekämpft.
5: Es hat doch aber jeder das gleiche Leid erlebt. Ja, warum muss man eine Entschädigungsleistung einkommensabhängig machen? Dann ist das für mich keine Entschädigungsleistung mehr. So, und für die Leute, die das erlebt haben und aber dann auch noch arbeiten gegangen sind, sich weitergebildet haben, qualifiziert haben und verdienen eben gut, ist das ja schon wieder eine doppelte Bestrafung. Ja, die kriegen keine Opferrente. Das war der Punkt, wo ich gesagt habe, so, und das ist doch jetzt mal was.
7: Neu ist auch ein bundesweiter Härtefallfonds, aus dem Opfer in besonderen Notlagen Geld beantragen können. Erstmals eingezahlt hat IKEA, da das Möbelunternehmen auch Produkte von politisch Gefangenen anfertigen ließ. Das erklärt Evelyn Zupke, Bundesbeauftragte für die Opfer der SED-Diktatur. Ein Knackpunkt für sie bis heute, die Anerkennung der Haftfolgeschäden.
14: Das Problem war ja bei den Gesundheitsschäden, dass wenn ein Mensch im Jugendwerkhof oder im Gefängnis war oder andere Repressionen erlitten hat und dann später gesundheitliche Folgeschäden davongetragen hat, dann war das sehr schwer nachzuweisen, dass diese Erkrankung von Repression in der Diktatur von vor, ich sag mal, 50 Jahren kommt. Vor 3 Jahren haben sie ihre Arbeitsstelle verloren, vor 5 Jahren sind sie geschieden worden oder sie hatten sowieso eine schlechte Kindheit. Die haben teilweise 6 bis 8 bis 10, 12 bis zu 16 Jahren kennen wir Fälle, die gekämpft haben für die Anerkennung ihrer verfolgungsbedingten Gesundheitsschäden und sind überwiegend damit gescheitert.
7: Dieser Kampf ist seit Mai dieses Jahres für die Betroffenen ein Stück leichter. Unter bestimmten Voraussetzungen wird jetzt angenommen, dass ihre gesundheitlichen Schäden mit dem Erlebten zusammenhängen. Trotzdem weiß Zupke, dass Betroffene dabei immer wieder Probleme mit den Behörden hatten und noch haben, dass es sie anstrengt, ihr Leid beweisen zu müssen. Die Reform ist deshalb für sie mehr als nur Geld.
14: Allein schon der Akt der Rehabilitierung, das Papier, was die Menschen in die Hand bekommen. Deine Strafe wird aufgehoben, du bist rehabilitiert. Leute wissen, mir ist Unrecht geschehen. Das wissen sie natürlich sowieso. Aber es auf einem ordentlichen Papier vom Staat zu bekommen, das ist nochmal was anderes. Wenn man sich die gesellschaftlichen Diskussionen heute anguckt, auch gerade die Gespräche über die DDR, die ich als Diktatur bezeichne, umso länger die DDR her ist, umso schöner wird sie für viele Menschen. Und um dem entgegenzuwirken, das ist ja eine Gefahr, wenn man Diktatur verharmlost.
7: In der Gedenkstätte verabschiedet sich Corinna in die Raucherpause. Bevor wir auseinandergehen, frage ich sie, was ihr von Torgau bleibt.
5: Ich meine, es hat mich geprägt, ja. Im Negativen, aber es hat mir auch manchmal wirklich auch so die Kraft gegeben, zu sagen, du hast das überlebt, du hast das überstanden und alles, was du dann, du wirst auch das schaffen. Ja gut, ich meine, ich war schon immer ein kleiner Kämpfer, jetzt bin ich ein großer Kämpfer.
7: Die ehemaligen Erzieher und der Direktor des Jugendwerkhofs werden nach dem Ende der DDR nie zur Verantwortung gezogen. Der Direktor stirbt am 9. November 1989.
3: Gewalt und Repressionen im Jugendwerkhof Torgau. Das war die Deutschlandreportage in dieser Woche von Sarah Böttcher aus Sachsen. Stichtag war der 21. September 1976. Da lief im NDR Fernsehen zum ersten Mal das Satiremagazin Extra 3. Heute ist Extra 3 ein Premium-Produkt im Ersten. Es wird weiter hier beim NDR produziert und feiert heute Jubiläum. 50 Jahre Extra 3. Moderator Christian Ehring verrät gleich nach dem Sport im Gespräch, was die Erfolgsformel dieses Magazins ist. Jetzt aber erstmal die kurze aktuelle Übersicht und da geht's zu Beginn mal wieder um die hohen Spritpreise.
0: Was konkret sollte getan werden, um Bürger und Unternehmen bei den hohen Spritpreisen zu entlasten? Darüber sind sich Union und SPD noch uneins. Wirtschaftsministerin Reiche und Unionsfraktionschef Frei können sich vorstellen, die Mehrwertsteuer auf Kraftstoff zu senken. Die Wirtschaftsweise Schnitzer hält davon wenig. Besser wären Direktzahlungen an diejenigen, die sich tanken, nicht mehr leisten können. Das lasse sich allerdings nicht so schnell umsetzen, räumte Schnitzer im Morgenmagazin von ARD und ZDF ein. Keine sozialen Netzwerke für Kinder unter 13 Jahren. Das will die EU-Kommission durchsetzen, um Kinder besser vor den Auswirkungen von Social Media zu schützen. Präsidentin von der Leyen will am Vormittag ihre Pläne dazu genauer vorstellen. Um eine solche Regelung für die Social-Media-Nutzung tatsächlich umzusetzen, braucht es eine Einigung im Europaparlament und unter den Mitgliedstaaten. Das könnte Monate oder sogar Jahre dauern. Der ChatGPT-Entwickler OpenAI hat neue Probleme mit einem seiner KI-Modelle öffentlich gemacht. Bei einem Testlauf soll ein Chatbot unter anderem versucht haben, von ihm selbst erstellte Dateien ins Netz hochzuladen, um sie dann als Quelle in seinen Antworten vorzuweisen. OpenAI hatte angekündigt, solche Zwischenfälle transparenter zu machen. Hintergrund ist die Sorge von Experten, dass hochentwickelte KI der menschlichen Kontrolle entgleiten könnte. Das Wetter in Norddeutschland. Im Nordwesten dichte Wolken und einzelne Schauer, sonst länger trocken und etwas Sonne. 16 bis 20 Grad. Und das war der kurze Überblick. Es geht weiter mit Andrea Sperling.
3: 9.20 Uhr.
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3: In der kommenden Woche beginnt so richtig der Neuanfang bei der deutschen Fußballnationalmannschaft. Und in rund 40 Minuten ist klar, welche Spieler der neue Bundestrainer Jürgen Klopp für die anstehenden Nations League-Spiele mitnimmt. Moritz Kühn.
15: Um 10 Uhr gibt der Mann mit dem Spitznamen Kloppo bekannt, wer dabei ist. Es sind ja gleich zwei Länderspielwochen mit 4 Partien. Erst geht's heute in einer Woche in Amsterdam gegen die Niederlande. Da feiert dann Kloppo auch seine Premiere, sein Debüt. Dann geht's gegen Griechenland, dann Serbien und zum Abschluss am 4. Oktober wieder gegen Griechenland. Vor der offiziellen Kadernominierung gleich um 10 Uhr ist schon einiges durchgesickert. An unsere Nationalmannschaftsreporter Tim Brockmeier ging zunächst die Frage, wie viel vom WM-Kader noch übrig ist.
16: Natürlich schon einige. Also der Kern der Mannschaft, auch die Stammelf, wird schon aus vielen altbekannten Kräften bestehen. Joshua Kimmich, Jonathan Tah, Nico Schlotterbeck, Florian Wirtz, Jamal Musiala. Also da werden wir schon einige auch wiedersehen. Aber es gibt auch einige von diesem WM-Kader, die wohl überraschenderweise nicht dabei sein werden. Auch da sind wir dann wieder bei der Gerüchteküche in der Boulevardpresse. Dennis Undav, Stürmer vom VfB Stuttgart, vor der WM ja auch viel diskutiert, wird wohl nicht eingeladen. Hinter Nick Woltemade ist wohl auch ein Fragezeichen. Und der Umbau im Tor trifft wohl Oliver Baumann, den Keeper von der TSG Hoffenheim. Auch er ist den Gerüchten zufolge nicht dabei. Nach dem Rücktritt von Manuel Neuer wird ja eine neue Nummer 1 im deutschen Tor gebraucht. Das soll Marc-André Ter Stegen mittlerweile bei Ajax Amsterdam werden. Was gesichert zu sein scheint, ist, dass Klopp einen sehr, sehr großen Kader nominieren wird. Es ist ja eine extra lange Länderspielpause, 2 Wochen erstmals, 4 Spiele in der Nations League. Und damit er eben viel rotieren kann, möglichst viele Spieler testen kann, wird er wohl deutlich mehr als die üblichen 23 nominieren.
15: Nun will Klopp ja alles auf den Prüfstand stellen, das hat er angekündigt. Was wird er denn anders machen als sein Vorgänger Julian Nagelsmann und was macht er schon anders?
16: Es geht ihm wohl wirklich um einen neuen Geist in der Mannschaft, aber auch rund um die Mannschaft. Er hat vor ein paar Tagen in der DFB-Zentrale in Frankfurt ein sogenanntes Town Hall Meeting einberufen, hat alle DFB-Mitarbeiter zusammengerufen, um sie einzuschwören, dass jeder beim Deutschen Fußballbund Verantwortung trägt, auch wenn er erstmal jetzt nicht unmittelbar im Umfeld der Nationalmannschaft arbeitet. Er sagt, die DFB-Elf ist kein eigener Planet innerhalb des DFB. Andersrum will er auch die DFB-Spieler, wenn er sie dann im DFB-Camp in Herzogenaurach zusammengerufen hat, einschwören, den Spielern klar machen, dass nur weil es das Team hinter dem Team, die Mitarbeiter in der DFB-Zentrale gibt, sich die Spieler voll und ganz auf den Fußball konzentrieren können, aber daraus eben auch eine Verpflichtung für jeden Spieler entsteht, alles für den gemeinsamen Erfolg zu tun. Er wird Abläufe verändern, auch im Zusammensein abseits des Platzes ein bisschen was neu machen. Neue Verhaltensregeln soll es geben. Also es geht ihm schon darum, spürbar für alle zu machen, dass das jetzt ein Neuanfang ist und dass ein Wandel starten soll und dass dieser Wandel dann am Ende natürlich auch auf dem Platz sichtbar ist mit attraktivem offensiven Fußball, was im allerbesten Fall dann dazu führt, das ist so die Kloppsche Wunschvorstellung, dass das Land wieder mitgerissen wird, dass das Sommermärchen 2006-Gefühl wieder entstaubt wird und die DFB-Elf wieder zu diesem Lagerfeuer wird und dass sich möglichst viele versammeln. Also wir werden nach dieser zweiwöchigen Länderspielpause mit den 4 Spielen schon ein bisschen besser wissen, wie sehr Jürgen Klopp jetzt diese DFB-Elf belebt hat und wie viel Messias-Magie von ihm wirklich zu erwarten ist.
15: Soweit Informationen und Einschätzungen von Tim Brockmeier vor der ersten Kadernominierung des neuen Bundestrainers Jürgen Klopp. Nicht nominiert werden wird wohl Robert Andrich von Bayer Leverkusen. Der Mittelfeldspieler war schon bei der WM nicht mit dabei und bekam zuletzt kaum Spielzeit bei den Leverkusenern. Gestern durfte er aber dann mal ran und zwar zum Auftakt der Europa League Ligaphase. Und da gab es einen 2:0 Erfolg gegen den slowenischen Meister Celje. Jan Wochner war dabei.
17: Das Ergebnis passte. Der Sieg von Bayer Leverkusen zum Auftakt in der Europa League war aber absolut glanzlos. Gegen den slowenischen Meister aus Celje war Leverkusen wie erwartet tonangebend. Doch wie schon bei den ersten Auftritten in dieser Bundesliga-Saison agierte die Werkself bisweilen fahrig und unkonzentriert. Glück hatte Leverkusen beim Führungstreffer, einem Eigentor des Slowenen Sesla nach 15 Minuten. Danach vergab Leverkusen eine ganze Reihe von Top-Chancen und profitierte gleichzeitig davon, dass Celje eigene Chancen fahrlässig ungenutzt ließ. Erst durch das 2:0, einem Treffer von Medina nach einer Ecke, war Leverkusen eine Viertelstunde vor dem Ende erlöst.
15: Heute um 18.45 Uhr startet dann Hoffenheim in die Europa League und zwar beim griechischen Pokalsieger Kreta. Der Modus in der Ligaphase, jede Mannschaft hat 8 Spiele, die besten 8 Teams schaffen den direkten Sprung ins Achtelfinale. Die Mannschaften auf den Plätzen 9 bis 24 müssen den Umweg über eine Zwischenrunde gehen, alle anderen Vereine sind raus.
3: Soweit der Sport mit Moritz Kühn. Wenn eine Fernsehsendung ihren 50. Geburtstag feiern darf, dann heißt das was. Denn 50 Jahre hält man sich nicht so einfach. Extra 3 hat das geschafft und ist damit ein Stück Fernsehgeschichte. Das Satiremagazin, das wird seit jeher hier beim NDR produziert, ist inzwischen eine der erfolgreichsten ARD-Marken überhaupt. Und heute Abend läuft im Ersten die große Jubiläumsshow. Moderiert wird sie, wie immer, von Christian Ehring. Der ist inzwischen seit 15 Jahren das Gesicht der Sendung. Mein Kollege Sebastian Ottowitz hatte Gelegenheit, mit ihm zu sprechen. Da ging es auch um den Extra-3-Erfinder Dieter Kronzucker. Der hat damals 1976 öffentlich gesagt, er glaube nicht, dass die Sendung das Geburtsjahr überstehen werde. Nun sind daraus 50 Jahre geworden. Wie hat Extra 3 das geschafft? Was ist das Erfolgsgeheimnis?
18: Ja, wenn es das gäbe, das eine Erfolgsgeheimnis, ja, dann wäre alles viel einfacher. Ich würde sagen, es ist ein Glückszufall. Es ist wirklich für Fernsehverhältnisse absolut ungewöhnlich. Es ist eine Singularität im Raumzeitkontinuum, würde ich sagen. Ein Phänomen, das allen Gesetzen des Fernsehens widerspricht, eigentlich auch den Gesetzen der Physik. Aber wo es nun mal so ist, nehmen wir das natürlich dankbar hin und feiern entsprechend. Die Sendung, man kann wirklich schwer sagen, das war jetzt das und das, was die Sendung so besonders gemacht hat, weil die Sendung auch so viele Wandlungen durchgemacht hat. Es war mal ein reines Politmagazin ohne jeden satirischen Ansatz. Es war mal ein Satiremagazin, das sich so nannte, wo aber meines Erachtens ein bisschen das Vermögen fehlte, wo es dann doch nicht so sehr satirisches Magazin war. Es war auch mal eine Satire-Show, also wurde es dann im Laufe der letzten Jahre eher auch mit Publikum. Es gibt eigentlich nicht das eine Erfolgsrezept, das die Sendung zum Erfolg gebracht hat.
15: Nennen wir extra dreimal ein Satire-Format,
19: Ihr seid ja aber nicht alleine in dieser Branche. Zum Beispiel gibt es ja auch die Heute-Show, trittst du ja selber regelmäßig auf bei der Konkurrenz, wenn man so will. Was ist denn aber für dich persönlich das Alleinstellungsmerkmal von Extra 3? Was macht auch für dich persönlich den Reiz aus, diese Sendung zu moderieren?
18: Da muss ich vielleicht doch nochmal die Altvorderen loben. Als Extra 3 erfunden wurde, war es natürlich weit und breit das einzige Satireformat im Fernsehen. Also auch Satire mit Bewegtbild zu erzählen, war meines Erachtens vollkommen neu. Da muss ich sagen, ist wirklich etwas sehr Einzigartiges entstanden. Und heute gibt es natürlich sehr viele Sendungen, die aber, wenn sie nicht gerade Extra 3 heißen, auch zurückgehen auf Formate, die im Ausland erfunden worden sind, die eindeutige Nachrichtenparodien sind. Extra 3 ist ja das alles nicht. Es ist wirklich eine originäre Sendung. Es ist hier in Deutschland erfunden worden. Es gibt keinen Vergleich dazu. Es gibt Elemente, die natürlich ganz ähnlich sind in der Heute-Show bei Böhmermann, weil das natürlich sich auch wieder auf andere Formate bezieht, vornehmlich aus den USA. Und natürlich gibt es auch Ähnlichkeiten, wenn mehrere Leute in einem Raum sind und über die Aktualität nachdenken, gibt es auch gewisse Ähnlichkeiten bei der Art, wie das umgesetzt wird.
19: Wenn du die Aktualität ansprichst, wir sind ja in einer Welt, die von Krisen bestimmt wird. Kriege, Wirtschaftskrise, Klimakrise. Ist es in diesen Zeiten schwieriger geworden, Satire zu machen?
18: Ich finde es deutlich schwieriger. Ich glaube, angesichts der Krisen gibt es schon den Effekt, dass Satire auch tröstet, dass dadurch, dass Dinge pointiert benannt werden, Menschen sagen, so kann ich mal kurz drüber lachen, das hilft mir, das zu verarbeiten. Oder ich informiere mich in einer Art und Weise, die irgendwie auch entertaining ist. Mhm. Die Nachrichten sind für mich zu niederdrückend. Ich gucke viel lieber Extra 3. Es ist aber insgesamt als Satire-Schaffender schwieriger geworden. Einfach weil die Gesellschaft gespaltener ist, weil es eine ganz andere Zersplitterung, Zerfaserung gibt, weil es viel mehr Widerspruch gibt, weil es eine intellektuelle und auch physische Verrohung und auch moralische Verrohung gibt, sowohl in der Politik als auch in der Gesellschaft. Und ich finde, das waren schon sehr, sehr behütete Zeiten. Das war so ein bisschen so Standfußball, wie man den Fußball aus den 70ern vielleicht heute auch etwas kritischer beurteilt, als damals Beckenbauer und Netzer sich selbst gesehen haben.
19: Wie viel Freiheit bekommt ihr denn als Redaktion? Wie viel Freiheit hast auch du als Moderator? Wie weit ihr da gehen könnt?
18: Naja, es gibt Gesetze, an die wir uns natürlich halten müssen. Es gibt ein Justiziariat, das sich die Texte anschaut und guckt, ist da irgendetwas, eine Behauptung, die wir nicht belegen können? Ist da irgendetwas eine Formalbeleidigung? Muss man da was umformulieren? Es gibt keine Vorgaben vom Sender im Sinne von, bitte macht das politisch jetzt so und so. Im Gegenteil, obwohl das immer unterstellt wird, wenn es überhaupt Vorgaben gibt, dann ist es, achtet bitte etwas mehr auf Vielfalt, Perspektivvielfalt. Das ist eigentlich das Wort der Stunde. Es gibt natürlich den Quotendruck, also wenn eine Sendung nicht gut performt, sei es jetzt im linearen Fernsehen oder sei es in der Mediathek oder auch online, dann versucht man doch als Redaktion tunlichst daran, was zu verändern. Und das ist, würde ich sagen, sogar ein höherer Druck als jetzt irgendein politischer Druck aus der Senderhierarchie.
19: Veränderung ist natürlich immer gegeben und Extra 3 hat sich ja auch weiterentwickelt, ist inzwischen viel mehr als in Anführungszeichen nur eine Fernsehsendung. Mehr als 1 Million Menschen folgen den Extra 3 Kanälen auf Instagram und TikTok und gerade jetzt am Wochenende ist ein neuer Podcast auch von Extra 3 erschienen mit, Überraschung, Christian Ehring. Worum geht's?
18: Ich war immer absoluter Podcast-Verweigerer und jetzt habe ich es doch mal ausprobiert, im fortgeschrittenen Alter.
19: Hat gar nicht wehgetan.
18: Ja, es ist, war ganz interessant. Es ist für mich so eine Art Praktikum, Podcast-Praktikum. Ich mache das sehr, sehr gerne. Also wir haben eine Rubrik in unserer Sendung, Erklär's dem Boomer. Das ist eine Rubrik, in der wir eben nicht auf Konfrontation setzen, sondern auf Verständigung, natürlich ein bisschen auch ironisch gebrochen. Florentine Osche, die genau 30 Jahre jünger ist als ich, diskutiert mit mir über genau die Themen, über die sich Generationen immer streiten, also bei Familienfeiern und so weiter. Also vegane Ernährung, Gendern, was soll denn das? Und die Jungen wollen nicht mehr arbeiten und die Alten arbeiten sich kaputt und kriegen Magengeschwüre. Also diese ganzen Streitthemen, ne, ihr habt das Klima kaputt gemacht, ja, aber ihr fliegt doch auch die ganze Zeit in den Urlaub. Und das funktioniert in der Sendung, finde ich, unglaublich gut. Es macht auch wahnsinnig Spaß. Ich finde die Gespräche mit Florentino Osche immer gewinnbringend, auch wenn wir uns so mal zwischendurch unterhalten haben. Und ich habe gedacht, das schreit nach einem Spin-off als Podcast.
19: Das sagt
3: Christian Ehring, der Moderator von Extra 3, der Satire-Sendung, jetzt, wie gesagt, mit neuem Podcast in ARD Sounds, der heißt Lost und Lässig, der Generationen-Clash von Extra 3. Und zum 50. Geburtstag gibt's heute Abend um 22.50 Uhr im Ersten die große Jubiläumsshow mit prominenten Gästen wie Oliver Welke, Oliver Kalkofe, Sarah Bosetti, Max Giermann und vielen anderen. Im Anschluss dann noch eine Dokumentation zu 50 Jahren Extra 3. Beides natürlich auch zu finden in der ARD Mediathek.
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0: Um 9.32 Uhr mit Astrid Fietz. Die Bundesregierung diskutiert weiter darüber, wie Autofahrer angesichts der hohen Spritpreise entlastet werden können. Der Dieselpreis ist mit 2,45 Euro auf einem neuen Höchststand. CDU und CSU schlagen vor, wie beim Tankrabatt die Energiesteuer zu senken oder die Mehrwertsteuer auf Kraftstoffe zu reduzieren. Die SPD setzt unter anderem darauf, dass sehr hohe Gewinne der Ölkonzerne extra besteuert werden. Der Energieexperte der Grünen, Kellner, unterstützt den Vorstoß, um mit dem Geld Haushalte mit kleineren Einkommen zu entlasten. Rechtliche Bedenken dürften nicht überbewertet werden, so Kellner im Deutschlandfunk.
20: Superreiche Konzerne nutzen superteure Anwaltskanzleien und gegenüber Gewinnsteuern zu klagen. Das kann doch jetzt kein Argument sein, zu sagen, wir lassen das als Staat zu und lassen uns da in die Ecke drängen. Ich finde, das muss doch ein Aufruf sein, das rechtsfest und gut zu machen. Wir haben das ja schon mal gemacht gehabt. Selbst mit der FDP war es möglich, eine Übergewinnsteuer einzuführen. Ungefähr eine Milliarde Einnahme. Davon steht noch ein Teil, wird noch beklagt an Einnahmen. Aber ehrlicherweise würde ich sagen, ein bisschen Mumm und Mut, liebe Union. Lasst uns das machen. Wir können doch jetzt nicht sagen, wir geben da auf, nur weil Leute klagen.
0: Der energiepolitische Sprecher der Grünen, Kellner. Kanadas Premierminister Carney hält heute eine Rede im EU-Parlament. Einen Tag, nachdem EU-Kommissionspräsidentin von der Leyen dem Land eine assoziierte Mitgliedschaft angeboten hatte. Das heißt, jenseits einer Vollmitgliedschaft, aber mit deutlich mehr Rechten als andere Länder, die eng mit der Europäischen Union zusammenarbeiten. US-Präsident Trump hat vor einer zu engen Anbindung Kanadas an die EU gewarnt. Er halte es für lächerlich, das Land zu einem assoziierten Mitglied zu machen, sagte Trump auf die Frage angesprochen. Falls das in böser Absicht geschehe, werde er mit sehr hohen Zöllen reagieren oder den Handel mit der EU ganz einstellen. TikTok, Instagram und Co. könnten in der EU bald erst ab 13 Jahren erlaubt sein. Die Pläne sind Teil des EU Kids Act, den EU-Kommissionschefin von der Leyen heute vorstellt. Aus Straßburg, Katrin Schmidt.
21: Neben dem Tabu für unter 13-Jährige sieht der Gesetzentwurf auch besondere Einschränkungen für 13- bis 15-Jährige vor. Sie dürften auf Instagram, TikTok und Co. nur noch sogenannte Mini-Konten mit eingeschränkter Funktion unter elterlicher Aufsicht eröffnen und maximal eine Stunde am Tag nutzen. Diesem Vorschlag liegt die monatelange Arbeit einer Expertengruppe im Auftrag der EU-Kommission zugrunde. Die 4 bis 6 Stunden, die Jugendliche in Europa im Schnitt täglich auf Social Media verbringen, schaden der Gehirn- und Persönlichkeitsentwicklung, resümiert dieses Gremium und empfiehlt den graduellen Ansatz. Nachdem Jugendliche ab 15 Jahren dann die Online-Dienste selbstständig nutzen können, wenn die Plattformen ausreichend Jugendschutzvorkehrungen nachweisen können, so zum Beispiel suchtfördernde Algorithmen und die Möglichkeit zum endlosen Scrollen unterbinden.
0: Am kommenden Sonntag wählen die Menschen in Mecklenburg-Vorpommern einen neuen Landtag. Am Abend haben sich Ministerpräsidentin Schwesig von der SPD und ihr AfD-Herausforderer Holm noch einmal einen Schlagabtausch in einem TV-Duell geliefert. Worum es ging, fasst Nina Schön aus der NDR Nachrichtenredaktion zusammen.
22: Die Themen haben Wähler in Mecklenburg-Vorpommern in Umfragen von Infratest DIMAP selbst vorgegeben. Demnach waren Bildung, Wirtschaft und Migration am wichtigsten. Holm kritisierte den häufigen Unterrichtsausfall und will 400 Lehrer aus Behörden in den Schuldienst versetzen. Schwesig nannte als Pluspunkt die Beitragsfreiheit in Kitas. In Sachen Wirtschaft kündigte Schwesig einen Milliardenauftrag für eine Konverterplattform zur Erzeugung von Strom aus Windkraft an. Holm will die Steuer- und Abgabenlast senken. Beim Thema Migration warf Schwesig der AfD Hass und Hetze vor. Holm will illegale Einwanderer konsequent abschieben.
0: Mehr Informationen zu dem TV-Duell finden Sie auch auf ndr.de. Die USA verschärfen ihren Kurs gegen Russland. Der Kongress hat neue Sanktionen gegen Moskau beschlossen, die bisher umfangreichsten in der zweiten Amtszeit von US-Präsident Trump. Aus Washington, Ralf Borchert.
23: Das Gesetz nimmt vor allem russische Öl- und Gasexporte ins Visier, auch durch die sogenannte Schattenflotte. Das Sanktionspaket ermöglicht zudem US-Strafzölle von bis zu 100% gegen Länder, die weiter Öl und Gas von Russland kaufen. Das betrifft vor allem China und Indien. Hier setzen allerdings die Argumente der Skeptiker an. Sie bezweifeln, ob Präsident Trump wirklich hohe neue Zölle gegen China riskiert. Insgesamt gilt, das neue Sanktionspaket ermöglicht es Trump, schärfer gegen Russland vorzugehen. In welchem Maß er es tatsächlich tut, bleibt in weiten Teilen ihm überlassen.
0: Der Bundesgerichtshof entscheidet heute über die Frage, ob die Baumarktkette Obi die Farbe Orange unter Markenschutz stellen darf. Das Unternehmen meint, die Hausfarbe Orange sei ein zentraler und unverwechselbarer Bestandteil der Markenidentität. Beim Deutschen Patent- und Markenamt ließ der Baumarkt den Farbton daher als Farbmarke eintragen. Konkurrierende Ketten beantragten jedoch die Löschung und waren damit auch beim Bundespatentgericht erfolgreich. Obi hatte vor dem BGH dagegen geklagt. Ein Erfolg gilt als unwahrscheinlich. Und das waren die Nachrichten.
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3: Kurz der Blick auf das Wetter heute. Dichte Wolken am Himmel, einzelne Schauer sind möglich. Im Osten und Südosten lange trocken und etwas Sonne. Die höchsten Temperaturen 16 bis 20 Grad. 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Stau oder stockender Verkehr ab 3 Kilometern Länge. A1 Osnabrück Richtung Bremen, zwischen Bremen-Brinkum und Hemelingen 4 Kilometer stockender Verkehr. Das gleiche auf der A2 Dortmund Richtung Hannover, zwischen Bad Nenndorf und Wunstorf-Kuhlenfeld. Die A14 Wismar Richtung Schwerin ist zwischen Schwerin-Ost und Kreuz-Schwerin wegen Bauarbeiten bis etwa 12 Uhr gesperrt, dadurch staut es sich. A27 Bremerhaven Richtung Bremen zwischen Schwanewede und Dreieck Bremen-Industriehäfen 9 Kilometer Stau. Dort ist wegen Lkw-Löscharbeiten nur eine Spur frei. A27 Bremen Richtung Bremerhaven zwischen Bremen-Sebaldsbrück und Fahr 3 Kilometer Stau wegen Bergungsarbeiten. Die A33 Osnabrück Richtung Bielefeld ist zwischen Kreuz Osnabrück Süd und Harderberg wegen Bergungsarbeiten gesperrt. Es gibt Stau. A33 Bielefeld Richtung Osnabrück zwischen Hilta und Harderberg 6 Kilometer Stau. Dort ist wegen Bauarbeiten nur eine Spur frei. Und A270 Blumenthal Richtung Ilpol zwischen Bremen-Fegesackhafen und Bremen-Nord 3 Kilometer Stau. 9.39 Uhr NDR Info mit Andreas Sperling. Kanada kann kein Mitglied werden, das ist so geregelt, aber Kanada und die EU rücken immer enger zusammen und arbeiten immer enger zusammen. Grund dafür das jeweils schwierige Verhältnis zu den USA. Ein Freihandelsabkommen gibt es bereits, noch nicht komplett ratifiziert. Jetzt erhofft sich die EU aber auch eine Allianz für Energie und kritische Rohstoffe. Und Kanada will über die EU die wirtschaftliche Abhängigkeit von den USA verringern. Andreas Meyer-Feist über eine Freund- und Partnerschaft und den kanadischen Premier als Gast im EU-Parlament, wo bereits gestern die Kommissionspräsidentin gesprochen hat.
1: Im Tonfall fast schon romantisch. Ursula von der Leyen gestern im Europaparlament mit einer Einladung der besonderen Art.
4: Opening the door for Canada to being the first associate member of the European Union.
1: Machen wir den Weg frei, damit Kanada das erste assoziierte Mitglied der EU wird, rief die Kommissionschefin dem kanadischen Regierungschef zu. Mark Carney wird nicht anders können, als diesen Appell aufzugreifen. Eine neue Nähe? Ja, aber nicht ganz eng. So soll es zugehen. Schon bei seiner Abreise in Richtung Europa hatte er einer transatlantischen Traumhochzeit eine deutliche Absage erteilt.
6: Wir wollen kein EU-Mitglied werden, aber wir werden über eine ganz besondere Verbindung sprechen. Wir teilen die gleichen Werte, wir haben die gleichen Prioritäten und gemeinsam sind wir stärker in einer Zeit, in der Freunde zusammenhalten müssen.
1: Die Verbindung in Richtung EU galt bisher oft als Zweckehe, nach einer Phase der Enttäuschung. Der Stimmungskiller heißt CETA. Das Handelsabkommen CETA ist seit 2017 in Kraft, vorläufig und mit Einschränkungen und mit einigen Erfolgen. 10 EU-Mitgliedstaaten haben das Abkommen aber bis heute nicht vollständig ratifiziert, wegen der kanadischen Agrarkonkurrenz. Mark Carney dürfte diese Länder bitten, das nun zu tun. Jonathan Wilkinson, der ehemalige kanadische Energieminister und jetzige kanadische EU-Botschafter, nennt die Grenzen des transatlantischen Miteinanders.
8: Joining is a bridge too far for
6: Ein EU-Beitritt geht für uns zu weit. Ich denke, wir sind daran interessiert, eine deutlich engere und tiefere Bindung an die EU einzugehen, um mehr Chancen und mehr wirtschaftliche Sicherheit zu schaffen, aber nicht so eng, dass wir wichtige Entscheidungen nicht mehr für uns selbst treffen können.
1: Viele Parlamentarier wie der grüne EU-Europaabgeordnete Daniel Freund erhoffen sich von Carneys Rede ein starkes Signal der demokratischen Einheit.
9: Europa ist umgeben von Autokraten und in einer Welt, wo ehemalige Partner eher von uns abrücken, brauchen wir neue und engere Partnerschaften. Deshalb ist die assoziierte Mitgliedschaft Kanadas in der Europäischen Union ein gutes Signal. Allerdings wissen wir gar nicht, was das eigentlich heißt.
1: Und genau hier sehen viele EU-Diplomaten eine große Herausforderung. Denn wie die neue Partnerschaft aussehen könnte, anders als alle anderen, ist rechtlich ungeklärt. Artikel 49 des EU-Vertrages beschränkt die Mitgliedschaft auf europäische Staaten. Ein neuer Sonderstatus könnte unter Umständen nur durch eine EU-Vertragsänderung zustande kommen. Und so etwas kann Jahre dauern. Genau das wurde jetzt auch ein europäischer Staatschef in Kanada gefragt. Bei einem Besuch in Kanadas Hauptstadt Ottawa erklärte Finnlands Präsident Alexander Stubb, wie er es sich vorstellt.
10: Wenn Kanada bereit wäre, der EU beizutreten und die EU dies erwidern würde, dann wäre das meiner Meinung nach eine geradezu ideale Verbindung.
1: Noch ist es eine Zweckehe, aber die Zeichen stehen auf Annäherung.
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3: Der Name Lidl steht für einen der größten Discounter weltweit. Das Filialnetz umfasst mehr als 12.000 Standorte in mehr als 30 europäischen Ländern und den USA. Desiree Fehringer und Liv Thamsen aus der ARD Verbraucherredaktion haben sich Preise, Qualität und Werbeversprechen mal genauer angesehen. Und Jenny Roth aus unserer Wirtschaftsredaktion fasst die Ergebnisse der Recherche zusammen.
11: Der Discounter Lidl ist für viele Deutsche fester Bestandteil des Alltags. Die Läden mit dem gelb-blauen Logo stehen bei Ihnen für
12: frisches Gemüse, frisches Obst.
24: Backshop ist bei Lidl auch cool. Das ist richtig gut.
25: Günstig, übersichtlich.
26: Und die haben auch Markenartikel.
27: Ja, und da haben die auch Sonderangebote.
28: Günstige Preise.
11: Auch Lidl selbst behauptet in seinen Werbespots vollmundig:
29: Lidl lohnt sich.
11: Aber stimmt das? Bei den Markenartikeln jedenfalls sind die Unterschiede zum klassischen Supermarkt überraschend gering. Bei einem Stichprobeneinkauf diverser Alltagsartikel wie Margarine, Kaffee, Zahnpasta oder Waschmittel bestimmter Marken liegt die Preisdifferenz zwischen dem teuersten Anbieter Edeka mit 42,91 Euro und dem günstigsten Anbieter Lidl mit 42,23 Euro bei gerade mal 68 Cent. Das überrascht auch viele Kunden.
30: Damit hätte ich nicht gerechnet.
31: Mhm. Wahnsinn.
32: Überraschung.
31: Okay, krass. Ja, das hätte ich jetzt nicht gedacht.
11: Deutlich günstiger wird es bei allen Anbietern, wenn man vergleichbare Produkte der Eigenmarken kauft. Mit knapp 21 Euro kostet der Testeinkauf bei Lidl dann gerade mal halb so viel wie der mit den Markenartikeln. Und wie steht es um die Qualität? Stichproben des NDR zeigen, Süßigkeiten, Elektrogeräte oder Waschmittel können laut Experten durchaus mit den Markenprodukten mithalten, haben im Preis-Leistungs-Vergleich damit teils die Nase vorne. Das bestätigt auch Monon Sieber. Sie recherchiert für ihre App Markendetektive, welcher Hersteller hinter welchem Produkt steckt. Und das sind auch bei No-Name-Produkten häufig große Marken.
33: Also bei allen Produkten, die wir bisher untersucht haben, kann man sagen, 70% der Eigenmarken sind wirklich sehr ähnlich oder sogar identisch zum Markenprodukt, wenn sie von einem Markenhersteller hergestellt werden.
11: In immer mehr Bereichen treten große Ketten und Konzerne wie die Schwarzgruppe, zu der Lidl gehört, auch selbst als Produzenten auf. Gerade bei Artikeln, bei denen die Kunden besonders preissensibel sind, wie Kaffee, Schokolade, Getränke, Eis oder Nudeln. Eine Entwicklung, die Armin Wallet von der Verbraucherzentrale Hamburg besorgt.
34: Das sehen wir sehr, sehr kritisch, dass jetzt Händler auch selbst zu Produzenten werden. Wir müssen ja sehen, die Marktmacht, die die Händler jetzt haben, wir haben 4, 5 große, die 85, 90% des Marktes bestimmen. Wenn dann noch dazu kommt, wie jetzt bei Lidl oder auch bei Aldi, dass auch noch selbst produziert wird, ja, Eis, Kaffee etc., dann wird es kritisch, weil das in einer Hand dann ist. Und deshalb appellieren wir auch an das Kartellamt, da genau hinzugucken, was da passiert in den nächsten Jahren, weil es darf nicht zu einer Monopolisierung kommen im Lebensmittelbereich.
11: Und seine Marktposition versucht Lidl nicht nur mit eigenen Produkten, sondern auch mit heftig beworbenen Rabattaktionen weiter auszubauen. Den Nutzen für die Kunden jedoch stufen Verbraucherschützer als fragwürdig ein, klagten sogar schon erfolgreich gegen einzelne Werbeaktionen. Auch gegen die Lidl-App zogen sie jüngst vor Gericht. Der Vorwurf: Durch die zahlreichen Rabattaktionen für App-Nutzer würden zum Beispiel Menschen ohne Smartphones systematisch benachteiligt. Lidl dagegen verteidigt sein Bonusprogramm, verweist darauf, dass die App ein kostenloses und freiwilliges Angebot sei. Verbraucherschützer Valet hält aber auch die konkreten Vorteile der App für überschaubar.
34: Man spart bei einzelnen Produkten bis zu 50%. Das hört sich natürlich toll an. Dann kaufe ich das mal. Und man wechselt vielleicht Marken. Man kauft nicht das No-Name-Produkt, sondern das Markenprodukt. Und das sind alles diese Hintergründe, die man auf den ersten Blick nicht sieht, sondern man sieht das Einzelprodukt wahnsinnig stark reduziert im Preis. Und das bleibt hängen. Aber im Endeffekt sind die Spareffekte sehr, sehr gering, vielleicht auch sogar negativ.
11: Lohnt sich Lidl also tatsächlich, so wie die Werbung verspricht? Die Qualität der Eigenmarken jedenfalls ist oft ordentlich. Wer sie kauft, kann viel Geld sparen. Doch mit gezielten Werbemaßnahmen und einer ausgeklügelten App versucht Lidl, so wie viele Anbieter, die Kundinnen und Kunden immer wieder dazu zu verführen, mehr Geld auszugeben als ursprünglich geplant.
3: Soweit Jenny Roth über die Verkaufstricks von Lidl. Egal ob TikTok oder Instagram oder andere, diese sogenannten sozialen Medien haben ein erhebliches Suchtpotenzial. Wir alle merken das wahrscheinlich jeden Tag. Kinder und Jugendliche sind dem aber noch viel mehr ausgesetzt als wir Erwachsene. Und dem will jetzt auch die EU Einhalt gebieten. Heute stellt sie vor, wie sie zum Beispiel ein Mindestalter für die Social-Media-Nutzung umsetzen will. Mehr dazu gleich. Jetzt fassen wir erstmal weitere wichtige Themen dieses Tages kurz zusammen. Und wir erfahren zu Beginn, dass die Spritpreise nochmal wieder gestiegen sind.
0: Nach Benzin hat jetzt auch Diesel in Deutschland einen Rekordpreis erreicht. Laut dem ADAC kostete der Liter gestern im bundesweiten Tagesdurchschnitt 2,45 Euro. Wie angesichts der hohen Spritpreise eine Entlastung aussehen könnte, steht weiterhin nicht fest. Spediteure haben sich jetzt in einem offenen Brief an Kanzler Merz gewandt. Sie schreiben von einer dramatischen Lage. Die Betriebe könnten die gestiegenen Kosten kaum noch allein tragen. Die EU-Kommission will den Jugendschutz im Internet verbessern und dafür auch ein Social-Media-Verbot für unter 13-Jährige einführen. Präsidentin von der Leyen präsentiert heute die Details zum Gesetzesvorhaben. Bundesbildungsministerin Prien hält die Pläne für richtig. Sie seien auf gleicher Linie mit Deutschland, sagte die CDU-Politikerin im Morgenmagazin von ARD und ZDF. Sie will zugleich aber an einer zeitnahen Übergangslösung festhalten. Die USA wollen mit deutlich verschärften Sanktionen den wirtschaftlichen Druck auf Russland erhöhen. Nach dem Senat hat jetzt auch das Repräsentantenhaus einem umfassenden Gesetz zugestimmt. Es gilt als das bedeutendste Gesetzesvorhaben zur Unterstützung der Ukraine, seit US-Präsident Trump zurück im Amt ist. Es muss noch unterschrieben werden. Vorgesehen sind Strafmaßnahmen gegen die russische Energiewirtschaft. Länder, die weiter russisches Öl und Gas kaufen, können außerdem mit hohen Strafzöllen belegt werden. Das Wetter in Norddeutschland. Im Nordwesten dichte Wolken und einzelne Schauer, sonst länger trocken und etwas Sonne, 16 bis 20 Grad. Soweit der kurze Überblick und jetzt zurück zu Andrea Sperling.
3: Und bei uns geht es um Kinder und Social Media. Auch die EU sieht da jetzt Handlungsbedarf. Kommissionspräsidentin von der Leyen hat es gestern schon angekündigt, dass sie den Zugang Jugendlicher zu bestimmten Social Media Inhalten und Plattformen beschränken will. Heute nun wird sie Einzelheiten vorstellen. Es geht darum, Kinder von heiklen Social Media Inhalten zu schützen. Katrin Schmidt fasst zusammen, was jetzt schon über die Pläne der EU bekannt ist und ob das funktionieren kann. Und sie guckt auch noch mal auf die Ankündigung der Kommissionspräsidentin.
5: Now is time for Europe to act. No social media under the age of 13. No personal account under the age of 15.
7: Kein Social Media unter 13, kein eigener Account unter 15. Damit hat EU-Kommissionschefin Ursula von der Leyen bereits in ihrer großen Rede zur Lage der EU entscheidende Eckpfeiler des Kids Acts genannt. Heute, einen Tag später, stellt sie auch ihn persönlich vor, weil es auch eine Herzensangelegenheit sei, als Mutter von 7 Kindern und Oma von 6 Enkelkindern. Vorausgegangen aber war die monatelange Arbeit einer Expertengruppe. Die 4 bis 6 Stunden, die Jugendliche in Europa im Schnitt täglich auf Social Media verbringen, schaden der Gehirn- und Persönlichkeitsentwicklung, resümiert der Vorsitzende dieses Gremiums, der Forscher und Jugendpsychiater Jörg Fegert.
13: Auf der Basis der vorliegenden Evidenz empfehlen wir deshalb die EU-weite harmonisierte Einführung einer Zugangsbeschränkung zu Social Media Plus für Kinder unter 13 Jahren.
7: Aber gerade auch danach lauerten eben gravierende Gefahren, so die Kommissionschefin.
5: Day and night, parents see the costs. loss of sleep, anxiety, even self-harm. And in a growing number of cases,
7: Tag und Nacht erleben Eltern die verheerenden Folgen. Schlafmangel, Ängste, ja sogar Selbstverletzungen. Und in immer mehr Fällen kommt es sogar zu tödlichen Tragödien, so wie zum Beispiel im Fall von Olea, einem 14-jährigen Mädchen aus Belgien. Olea nahm sich genau vor einem Monat das Leben, nachdem sie Opfer von Cybermobbing wurde. Ihre Geschichte ist so tragisch und voller Leid.
5: The story is so tragic and so full of sorrow.
7: Und Oleas Mutter habe sie öffentlich erzählt, damit sich was ändere, argumentiert Ursula von der Leyen. Ihr Plan also, nicht nur Social Media, sondern auch Gaming-Plattformen und sogenannte KI-Begleiter, die eine emotionale Beziehung zu ihren Nutzerinnen und Nutzern aufbauen, sollen auch ab 13 Jahren nur eingeschränkt nutzbar sein. Die Jugendlichen sollen sogenannte Mini-Konten nutzen dürfen, also Profile, die von Eltern eingerichtet und beaufsichtigt werden, mit eingeschränkten Funktionen und einer begrenzten Nutzungszeit von einer Stunde pro Tag. Ab 15 Jahren sollen Jugendliche die Online-Dienste dann selbstständig nutzen können, aber
5: we do not have to accept addictive features.
7: Wir müssen Funktionen, die auf Sucht abzielen, nicht hinnehmen. Wir müssen nicht akzeptieren, dass Kinder in den Sog immer extremerer Inhalte geraten. Und wir müssen nicht hinnehmen, dass Fotos von Mädchen für KI-generierte, sexualisierte Bilder missbraucht werden. Geplant ist deshalb eine Beweislastumkehr. TikTok, Instagram und Co. müssten demnach zuerst beweisen, dass sie den Jugendschutz in Europa einhalten, bevor sie Minderjährigen auf den Plattformen einen Account anbieten. Die EU-Kommission versteht unter diesem Safety by Design auch etwa, dass Social-Media-Plattformen keine suchtfördernden Algorithmen haben und Funktionen wie endloses Scrollen oder das automatische Abspielen von Videos deaktiviert sind. Die EU-Kommissionschefin weiß auch heute bei der Vorstellung des Kids Acts um die unterschiedlichen Pläne in den EU-Staaten und es liegt in deren Ermessen, Altersgrenzen national festzulegen. Dann aber müssten die Eltern kontrollieren, ob sich ihre Kinder an die Regeln halten. Will man aber stattdessen die Plattform in die Pflicht nehmen, habe der gemeinsame EU-Weg einen entscheidenden Vorteil, so Ursula von der Leyen.
5: Europe has the power to act.
7: Europa als Ganzes hat die Macht, dort zu handeln. Denn wir können entscheiden, wie die Regeln sind und nicht Big Tech. Oder zumindest ist es allein die EU-Kommission in Brüssel, die im Rahmen der Digitalgesetze den Social Medias dieser Welt neue Regeln auferlegen kann.
3: Aus Straßburg berichtete Katrin Schmidt.
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3: Neue Medikamente gegen Krebs können große Hoffnungen wecken. Vor allem, wenn sie gegen Krebsarten wirken, gegen die es bislang wenig Therapien gibt. Der Pankreaskrebs, also Tumoren der Bauchspeicheldrüse, gehören dazu. Der Wirkstoff Daraxonrasib greift den Tumor jetzt auf völlig neue Weise an. Außerdem hat er in klinischen Studien eine vielversprechende Leistung gezeigt. Jetzt hat die US-amerikanische Aufsichtsbehörde das Medikament zugelassen. Informationen von Joachim Budde.
4: Pankreaskrebs, also bösartige Veränderungen an der Bauchspeicheldrüse, stellen Ärztinnen und Ärzte vor große Probleme. Das hat mehrere Gründe, sagt Dietrich Rues, Leiter des Zentrums Pankreaskarzinom am Universitätsklinikum Freiburg.
14: Ein Punkt ist letztendlich wichtig, dass man ihn oft auch erst spät diagnostizieren kann und er schon in einem fortgeschrittenen Stadium dann entdeckt wird. Ein weiterer ist natürlich auch, dass wir noch nicht ganz gut genug verstehen, wie man ihm geschickt beikommen kann. Wenn wir nicht operieren können, dann sind die Möglichkeiten eigentlich schon ziemlich eingeschränkt und die medikamentösen Therapieoptionen, die dann, wenn der Krebs schon gestreut hat im Körper, uns zur Verfügung stehen, die haben sich über die letzten Jahrzehnte nur sehr langsam weiterentwickelt. Die Prognose ist deshalb gerade im Stadium, wo schon Streuherde vorliegen, immer noch sehr, sehr schlecht.
4: Der neue Wirkstoff Daraxonrasib füllt eine Lücke. Er ist ein sogenannter RAS-Inhibitor. Er hemmt ein Protein, das in etwa 90% der Tumoren verändert ist, sagt Dieter Sauer vom Institut für experimentelle Tumortherapie der Technischen Universität München.
15: Diese Tumoren sind durch dieses Onkoprotein KRAS getrieben. Und nun kann man zum ersten Mal dieses Onkoprotein wirklich hemmen. Man hat zum ersten Mal eine wirkliche zielgerichtete Therapie. Das heißt, es ist eine molekulare Therapie, die wirklich an der Schlüsselstelle angreift. Im Gegensatz zu diesen breiten Chemotherapien, die einfach global die Tumorzelle schädigen, aber damit natürlich auch andere Zellen, die auch zum Beispiel stark wachsen.
4: Gerade haben die Aufsichtsbehörden in den USA Daraxonrasib zur Behandlung von Menschen mit Bauchspeicheldrüsenkrebs zugelassen, bei denen bereits Metastasen im Körper nachweisbar sind. Fachleute sehen in dem Medikament einen echten Durchbruch. Auch für andere Krebsarten zeichnet sich eine Wirksamkeit ab. Allerdings bleiben Einschränkungen. Bei etwa der Hälfte der Erkrankten ist der Tumor von sich aus gegen den RAS-Inhibitor resistent. Und auch bei geeigneten Tumoren ist der Einsatz nur einige Monate lang möglich. Denn dann sind auch diese Tumoren gegen den Wirkstoff resistent, sagt Dieter Rues, der Chirurg von der Uniklinik Freiburg.
14: Das geht leider immer noch relativ schnell. Und das heißt, man wird in der Zukunft schnell auch Kombinationstherapien brauchen, Unterstützung für dieses Medikament, dass das besser und längerfristig für die Patienten Wirksamkeit erzielt. Der Erfolg ist enorm, auch als einzelne Tablette. Aber alle dieser Patienten in der Studie, die jetzt zur Zulassung geführt haben, sind schon tot.
4: Auch bei der Europäischen Arzneimittelagentur EMA hat der Hersteller die Zulassung für Daraxonrasib beantragt, sagt Dieter Sauer, der Münchner Gastroenterologe.
15: Nachdem

0: kommt. Denn das Pankreaskarzinom schreitet dann so schnell fort, dass man das wahrscheinlich nicht erleben wird.
1: Und wenn die Zulassung da ist, müssen die Krankenkassen noch mit den Herstellern über den Preis verhandeln. Eines zeichnet sich schon jetzt ab. Daraxonrasib dürfte sehr teuer werden.
2: Auf jeden Fall gibt es neue Hoffnungen in der Medizin, noch für viele Patientinnen und Patienten. In den USA ist ein neues Medikament gegen Bauchspeicheldrüsenkrebs zugelassen worden.
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1: Um 10 Uhr mit Astrid Fietz. Im Schnitt 2,45 Euro. So teuer war Diesel in Deutschland noch nie zuvor. Das zeigt eine neue Auswertung des ADAC. Während die Spritpreise neue Rekorde knacken, wird über Entlastungsmaßnahmen für Bürgerinnen und Bürger diskutiert. Aus der NDR Nachrichtenredaktion Hauke Schelling.
2: Hilfszahlungen für Menschen, die aufs Auto angewiesen sind, sich tanken, aber nur noch schwer leisten können. Das schwebt Wirtschaftsministerin Reiche vor und das findet bei Expertinnen und Experten auch Anklang. Sowohl die Wirtschaftsweise Schnitzer als auch der Leiter des IFO-Instituts Fuß äußerten sich dahingehend. Reiches Idee einer Mehrwertsteuersenkung beim Sprit nannte Schnitzer dagegen im Morgenmagazin von ARD und ZDF eine teure Hilfe nach dem Gießkannenprinzip. So eine Steuersenkung käme auch Menschen zugute, die hohen Spritpreise problemlos bezahlen könnten, erklärte IFO-Chef Fuß im Bayerischen Rundfunk. Unionsfraktionschef Frei hatte gestern angekündigt, Entlastungen bei den Spritpreisen könnten bereits Anfang kommenden Monats greifen.
1: Kanadas Premierminister Carney hält heute eine Rede im EU-Parlament, einen Tag nachdem EU-Kommissionspräsidentin von der Leyen dem Land eine assoziierte Mitgliedschaft angeboten hatte. Das heißt, jenseits einer Vollmitgliedschaft, aber mit deutlich mehr Rechten als andere Länder, die eng mit der EU zusammenarbeiten. US-Präsident Trump hat vor einer zu engen Anbindung Kanadas an die EU gewarnt. Falls das in böser Absicht geschehe, werde er mit sehr hohen Zöllen reagieren oder den Handel mit der EU ganz einstellen. Bundesfamilienministerin Prien hat ein EU-weites Social-Media-Verbot für Kinder unter 13 Jahren begrüßt. Die EU-Kommission will heute Einzelheiten ihres Gesetzesvorschlags präsentieren. Prien betonte im Morgenmagazin von ARD und ZDF, die digitalen Plattformen seien verantwortlich dafür, eine Alterskontrolle durchzusetzen. Die Voreinstellungen der Apps für Minderjährige müssten außerdem übersichtlicher gestaltet werden, forderte die CDU-Politikerin. Sie will zusätzlich zu den geplanten EU-Vorgaben eigene nationale Regelungen zum Jugendschutz bei Social Media vorlegen. Der ChatGPT-Entwickler OpenAI hat 6 neue KI-Zwischenfälle öffentlich gemacht. Das Unternehmen nannte sie unerwartet und besorgniserregend. Die Vorfälle stammen aus den letzten 6 Monaten. Aus Los Angeles, Antje Sieb.
3: Es geht dabei um KI-Modelle, die bei verschiedenen Tests der Firma zum Beispiel gezielt ihre Handlungen verschleiert haben. So hätten Modelle sich etwa selbst Anweisungen hinterlassen, Fehler zu verstecken oder sich nicht an Beschränkungen zu halten. Man wolle in Zukunft solche Zwischenfälle schneller melden, kündigte OpenAI an. Einige Chefs großer KI-Firmen sprechen sich derzeit dafür aus, die Entwicklung von KI zeitweise zu bremsen und fordern dazu internationale Regeln. Präsident Donald Trump hält die Sorge um KI allerdings für übertrieben. Die USA müssten auf diesem Gebiet führend bleiben.

0: Die niedersächsischen Sozialgerichte beklagen eine Flut von Klagen und Anträgen, die mit Hilfe von künstlicher Intelligenz verfasst wurden. Wie das Landessozialgericht Niedersachsen-Bremen mitteilte, gab es im ersten Halbjahr 2026 mehr als doppelt so viele Einanträge auf Rechtsschutz als im Vorjahreszeitraum. Die Zahl der Klagen erhöhte sich um rund ein Fünftel. Dabei ging es meist um Sozialleistungen wie die Grundsicherung. Die Vizepräsidentin des Landessozialgerichts Huss führt den Anstieg darauf zurück, dass Kläger zunehmend KI-Programme nutzten. Dabei würden oft Gerichtsentscheidungen zitiert, die es gar nicht gibt. Die für heute geplanten Arbeiten an einem Seekabel vor St. Peter-Ording fallen aus. Nach Angaben von SH-Netz ist der Wellengang zu stark, um die nötige Arbeitsplattform aufs Wasser zu bringen. Ein neuer Versuch ist demnach für Dienstag geplant. Das Seekabel versorgt die Hochseeinsel mit Strom. Die Arbeiten sind notwendig, weil die Verbindung zum Erdkabel auf dem Festland immer wieder freigespült wurde. Die NASA hat auf dem Mond einen riesigen Krater entdeckt, der erst vor kurzem entstanden ist. Laut einer Studie hat der Krater einen Durchmesser von 222 Metern und ist der größte, der jemals im Sonnensystem gefunden wurde. Die Forscher schreiben, dass der Krater durch den Einschlag eines Kometen oder Asteroiden entstanden sei, der so groß sei wie ein sechsstöckiges Haus. Ein solches Ereignis komme höchstens einmal im Jahrhundert vor. Und das waren die Nachrichten.
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2: Heute dichte Wolken, einzelne Schauer, im Osten und Südosten länger trocken und etwas Sonne. Die Temperaturen tagsüber 16 bis 20 Grad. Morgen zunächst Regen im Süden und Südosten, ansonsten Sonne und dichte Wolken im Wechsel. Gebietsweise Schauer und Gewitter bei 17 bis 20 Grad. NDR Info, der Verkehrsservice, Stau oder stockender Verkehr ab 3 Kilometern Länge. A1 Osnabrück Richtung Bremen, zwischen Bremen-Brinkum und Hemelingen 3 Kilometer stockender Verkehr. A2 Dortmund Richtung Hannover zwischen Bad Nenndorf und Wunstorf-Kohlenfeld 6 Kilometer stockend. A7 Kassel Richtung Hannover zwischen Buckenem und Dreiecksalzgitter 4 Kilometer stockender Verkehr vor einer Baustelle. Die A14 Wismar Richtung Schwerin ist zwischen Schwerin-Ost und Kreuz Schwerin wegen Bauarbeiten bis etwa 12 Uhr gesperrt. Dadurch staut es sich. A27 Bremerhaven Richtung Bremen zwischen Schwanewede und Dreieck Bremen Industriehäfen 9 Kilometer Stau. Dort ist wegen LKW-Löscharbeiten nur eine Spur frei. A27 Bremen Richtung Bremerhaven zwischen Bremer Kreuz und Bremen Fahr 5 Kilometer Stau wegen Bergungsarbeiten. Die A33 Osnabrück Richtung Bielefeld ist zwischen Kreuz Osnabrück Süd und Harderberg wegen Bergungsarbeiten gesperrt. Dadurch staut es sich. Und A270 Blumenthal Richtung Ilpol zwischen Bremen-Fegesackhafen und Bremen-Nord 3 Kilometer Stau. Wir bringen Sie gut informiert durch diesen Vormittag NDR Info mit Andreas Sperling, 10 Uhr und 6 Minuten. Schönen guten Tag. Und wir stehen ja vor einem wichtigen Wahlwochenende mit der Landtagswahl in Mecklenburg-Vorpommern und der Wahl des Abgeordnetenhauses in Berlin. Und diese Abgeordnetenhauswahl in Berlin ist jetzt unser Thema. Denn gestern gab es ja nicht nur das TV-Duell in Mecklenburg-Vorpommern. Es gab auch eine Wahlarena in Berlin bei den Kollegen vom RBB. Und da gucken wir jetzt mal genauer drauf. Eine Wahlarena mit den 6 Spitzenkandidatinnen und Kandidaten. Welche Schwerpunkte, die gesetzt haben, darüber berichtet Sabine Müller.
3: Es waren temporeiche gut 100 Minuten mit Themen von Wohnen und Verkehr über Kinderbetreuung und Drogenpolitik bis Antisemitismus. Die Diskussion zwischen den 6 Politikerinnen und Politikern, kontrovers und angriffslustig, aber eigentlich immer respektvoll. Grundlegend neue Positionen gab es nicht, aber schon einige überraschende Aussagen, die im Publikum für Geraune sorgten. Etwa als SPD-Spitzenkandidat Steffen Krach der linken Elif Erhard vorwarf, die Enteignung großer Wohnungskonzerne, die sie befürwortet, sei unbezahlbar.
4: Ich will nicht, dass wir hier im Wahlkampf allen alles versprechen. Der Letzte, der das gemacht hat, war Friedrich Merz. Sie sind der Friedrich Merz des Berliner Wahlkampfs.
3: Die Linke liefert sich in Berlin laut Umfragen ein Kopf-an-Kopf-Rennen mit der CDU um Platz 1. Frontfrau Ehralb war in der Wahlarena immer wieder im Visier der anderen. Auch von CDU-Spitzenkandidat Stefan Evers.
5: Also wie die Linken all ihre Versprechen bezahlen wollen, genau, das so habe ich noch nie gehört, aber das können auch die Leute antworten.
3: Ehralbs Antwort Umverteilung missfiel nicht nur dem CDUler, sondern auch AfD-Spitzenkandidatin Christine Brinker. Beim Thema Verkehr stichelte der Grüne Werner Graf im Duz-Modus gegen CDU-Mann Evers.
6: Du versuchst gerade jeden Poller fast auszureißen, den du irgendwo siehst. Die Wahrheit ist aber, dass dass wir im Augenblick damit auch Menschenleben schützen.
3: Uneinigkeit auch bei der Frage, wie Berlin mit jugendlichen Intensivtätern umgehen soll. AfD-Chefin Brinker will härter durchgreifen, wenn soziale Maßnahmen nicht wirken.
7: Sowas wie ein Warnschussarrest, einfach damit der Jugendliche auch mal kapiert, hier und nicht weiter, so wird dann mein Leben verlaufen.
3: Linke und SPD setzen dagegen auf mehr Prävention. Während Lösungsvorschläge für Berlins große und kleine Probleme in die Runde geworfen wurden, schaute einer oft kritisch, Michael Lüders vom BSW, dessen Partei zum ersten Mal ins Abgeordnetenhaus einziehen will.
8: Die Frage, die mich immer bewegt, wenn ich hier die ganze Zeit zuhöre, bei denen, die seit Jahren politische Verantwortung tragen, wenn ihr das alles so genau wisst, warum habt ihr es denn nicht gemacht?
3: Ein Palästina-Unterstützer-Pin an Lüders Revers sorgte für kritische Nachfragen der Moderatoren. In der darauffolgenden Debatte warf CDU-Mann Evers ausdrücklich nicht Elif Ereb selbst, aber ihrer Partei ein Problem mit Antisemitismus vor. Ereb verteidigte sich und die Linke und betonte, sie arbeite seit Jahrzehnten daran, verschiedenste Communities zusammenzubringen.
9: Ich finde, genau diese zusammenführende Politik müssen wir machen und die CDU macht eine sehr spaltende Politik und das tut unserer Stadt auch nicht gut.
3: An ganz wenigen Stellen gab es große Einigkeit zwischen den Kandidatinnen und Kandidaten. Bei der Frage, wer einen hauptamtlichen Baustellenkoordinator für Berlin will, damit endlich Schluss ist mit brachliegenden Dauerbaustellen, gingen alle 6 Daumen hoch. Die wohl aufschlussreichste Szene dieser Wahlarena kam ganz zum Schluss. Nach der Frage, mit wem die Spitzenkandidatinnen und Kandidaten gerne koalieren würden und wen sie ausschließen. Die wichtigste Erkenntnis aus den Antworten: Linke, Grüne und SPD flirteten heftig miteinander.
2: Die Wahlarena in Berlin gestern Abend, denn auch dort wird am kommenden Sonntag ja gewählt.
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2: Die Fraktionen der Hamburgischen Bürgerschaft haben über neue Regeln für öffentliche Aufträge der Stadt diskutiert. SPD und Grüne wollen stärker darauf achten, dass sich beauftragte Betriebe an Tarifverträge halten. Benedikt Barthe.
10: Ab wann sollte die Stadt ihre Dienstleister auf Tariftreue kontrollieren? Geht es nach David Stob von den Linken dann schon ab dem ersten Euro?
11: Keine Schwellenwerte, keine Mindestlaufzeit, keine Hintertüren. Das alles sind keine Maximalforderungen, sondern die Mindestanforderungen, weil man es ernst meint mit der Stärkung der Tarifbindung.
10: Zunächst war geplant, dass die Tariftreue im Bau ab einem Auftragswert von 500.000 Euro kontrolliert werden soll. Die CDU kritisiert, dass diese Grenze in dem rot-grünen Antrag weiter abgesenkt wurde. Jetzt soll Kontrollen schon ab 250.000 Euro Auftragswert möglich sein. Finanzsenator Andreas Dressel von der SPD.
12: Wir sind hier, haben die ganze Stadt im Blick und müssen am Schluss einen Kompromiss hinbekommen, der für die Gewerkschaften ein Stück Bewegung erzeugt, aber auch für die Wirtschaft handhabbar ist.
10: Die Grünen wollen, dass die Stadt mit ihren Verträgen die Tarifbindung nicht weiter aushöhlt. Die AfD kritisiert dagegen den bürokratischen Aufwand.
2: Kein Internet, kein Mobilfunk und kein Festnetz. Darauf müssen sich laut SH-Netz heute für mehrere Stunden die Bewohner der Insel Helgoland einrichten. Grund sind Arbeiten an einem Seekabel. Rachel Zahlmann mit Einzelheiten.
13: Weil an der Nordseeküste ein starker Westwind weht, will Netzbetreiber SH-Netz nach eigenen Angaben erst in den kommenden Stunden entscheiden, ob die Bauarbeiten am Seekabel vor St. Peter-Ording tatsächlich starten können. Verläuft alles nach Plan, wird ein neuer Kabelabschnitt verlegt. Dafür muss das bisherige Kabel gekappt werden. Auf Helgoland fallen dadurch Handy, Festnetz und Internet für bis zu 8 Stunden weitgehend aus. Kartenzahlungen und E-Rezepte sind vorübergehend nicht möglich. Einige Betriebe und Banken bleiben geschlossen. Die Notfallversorgung ist jedoch gesichert. Laut Feuerwehr bleibt die 112 erreichbar, das Krankenhaus ist besetzt und vor Ort gibt es Notfallanlaufpunkte. Die Stromversorgung der Insel läuft bereits seit gestern Mittag störungsfrei über eigene Dieselaggregate.
2: Die Tierrechtsorganisation Aninova hat die Betreiber von 2 niedersächsischen Hähnchenmastbetrieben wegen Tierquälerei angezeigt. Videoaufnahmen aus den Ställen sollen die Vorwürfe belegen. Thies Jagels berichtet.
14: Zu sehen ist, wie in beiden Betrieben mutmaßlich kranke und verletzte Tiere offenbar sich selbst überlassen werden. Zudem liegen tote Tiere zwischen Lebenden. Das Veterinäramt des Landkreises Stade spricht von hochgradig tierschutzwidrigem Verhalten und will ebenfalls Anzeige wegen Tierquälerei stellen. Der betroffene Betrieb beliefert die PHW-Gruppe, die bekannt ist für die Marke Wiesenhof. Auf unsere Anfrage teilt die PHW-Gruppe mit, dem Landwirt empfohlen zu haben, Anzeige gegen 2 Mitarbeiter der beauftragten Verladefirma zu stellen, da deren Verhalten kritisch zu beurteilen sei. Ansonsten legen auf den ihnen bekannten Aufnahmen aus den beiden betroffenen Betrieben nach ihrer fachlicher Beurteilung aber keine Auffälligkeiten vor. Die beiden betroffenen Landwirte äußern sich auf NDR-Anfrage nicht.
2: Zimmermiete für knapp 100 Euro den Quadratmeter, das wird zurzeit in Hamburg angeboten, auf St. Pauli. Kein Einzelfall, sagt der Verein Mieter helfen Mietern und fordert Maßnahmen gegen Wucher. Reinhard Postelt aus Hamburg.
15: Eine Kaltmiete von 895 Euro im Monat. Dafür könnte man eine ganze Wohnung erwarten. Doch 895 Euro fordert eine Firma für ein 9 Quadratmeter Zimmer in der Detlef-Bremer Straße auf St. Pauli, möbliert. Macht 99,44 Euro pro Quadratmeter. Es geht auch günstiger, für 86 Euro den Quadratmeter. Es handelt sich um ein möbliertes 15 Quadratmeter Zimmer in der Brandstwiete in der Altstadt für knapp 1300 Euro. Wer denkt, naja, möbliert kostet halt mehr, der sollte sich ein leeres Zimmer ansehen, 7,5 Quadratmeter klein, unterm Dach in der Glashüttenstraße im Karoviertel, Miete 700 Euro. Die Auflistung von Mieterhelfen-Mietern zeigt, es ist nur die Spitze des Mietenwahnsinns. In Hamburg werden Wohngemeinschaftszimmer immer teurer angeboten. Kolja Rosemann von Mieterhelfen-Mietern sieht ein Staatsversagen. Er fordert harte Maßnahmen gegen Mietwucher.
2: Nach einem tödlichen Jagdunfall im Januar des vergangenen Jahres in Mecklenburg-Vorpommern beginnt heute der Prozess am Amtsgericht Ludwigslust. Angeklagt ist ein Jäger aus Niedersachsen, der soll einen anderen Jäger erschossen haben. Mirko Bock dazu.
16: Der Angeklagte ist 51 Jahre alt. Er soll bei einer Abendjagd bei Rochow im Landkreis Ludwigslust-Parchim auf einen 48-jährigen Jäger geschossen haben. Beide saßen auf Hochsitzen, etwa 200 Meter voneinander entfernt. Der Mann wurde am Hals getroffen und starb noch im Wald. Beide Jäger waren mit Nachtsichtgeräten unterwegs. Die Ermittler vermuten, dass der Schütze sein Gegenüber im Dunkeln mit einem Tier verwechselt haben könnte. Gutachten des Landeskriminalamts haben bestätigt, dass der tödliche Schuss aus seiner Waffe kam. Die Staatsanwaltschaft Schwerin wirft ihm fahrlässige Tötung vor. Das Amtsgericht Ludwigslust hat 3 Verhandlungstage angesetzt.
2: Soweit Themen aus den norddeutschen Bundesländern. Wenn schon namhafte KI-Manager die Notbremse ziehen, dann heißt das schon was. Ich spreche von den Chefs der großen KI-Schmieden in den USA, die jetzt vor einer künstlichen Intelligenz warnen, die sich eines Tages selbstständig machen könnte. Wie gefährlich ist künstliche Intelligenz und muss die EU mehr regulieren? Fragen dazu gleich nach dem Sport an einen Digitalpolitiker aus dem EU-Parlament. Jetzt gibt es erst einmal in rund 90 Sekunden alles, was heute wichtig ist.
0: Was konkret sollte getan werden, um Bürger und Unternehmen bei den hohen Spritpreisen zu entlasten? Darüber sind sich Union und SPD noch uneins. Wirtschaftsministerin Reiche und Unionsfraktionschef Frei können sich vorstellen, die Mehrwertsteuer auf Kraftstoff zu senken. Die Wirtschaftsweise Schnitzer hält davon wenig. Besser wären Direktzahlungen an diejenigen, die sich tanken nicht mehr leisten können. Das lasse sich allerdings nicht so schnell umsetzen, räumte Schnitzer im Morgenmagazin von ARD und ZDF ein. Keine sozialen Netzwerke für Kinder unter 13 Jahren. Das will die EU-Kommission durchsetzen, um Kinder besser vor den Auswirkungen von Social Media zu schützen. Sie stellt zur Stunde die Details zu dem Gesetzesvorhaben vor. Um eine solche Regelung für die Social-Media-Nutzung tatsächlich umzusetzen, braucht es eine Einigung im Europaparlament und unter den Mitgliedstaaten. Das könnte Monate oder sogar Jahre dauern. Kanada und die EU wollen deutlich enger zusammenarbeiten als früher. Kommissionspräsidentin von der Leyen hatte gestern eine sogenannte assoziierte Mitgliedschaft vorgeschlagen. Kanadas Premier Carney hatte zuvor schon von einer einzigartigen Allianz gesprochen. Heute könnte er diese Idee genauer erläutern. Er hält eine Rede im Europaparlament. Die USA sehen die enge Partnerschaft kritisch. Präsident Trump sprach mit Blick auf von der Leyen's Vorstoß von einem möglichen feindseligen Akt. Das Wetter in Norddeutschland. Im Nordwesten dichte Wolken und einzelne Schauer, sonst länger trocken und etwas Sonne bei 16 bis 20 Grad. Und das war der kurze Überblick. Zurück zu Andrea Sperling.
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2: Nach seinem Amtsantritt muss Jürgen Klopp, der neue Trainer der deutschen Fußballnationalmannschaft, jetzt zum ersten Mal so richtig aktiv werden und sein Team für die anstehenden Spiele in der Nations League nominieren. Seit 10 Uhr läuft die Pressekonferenz und Moritz Kühn bringt uns jetzt auf den aktuellen Stand. 44 Spieler hat Jürgen Klopp nominiert für diese XXL-Länderspielwochen. 4 Spiele in 10 Tagen, das ist eine ganze Menge, da braucht man natürlich auch viele Spieler. Nicht mit dabei sind zum Beispiel aber Keeper Oliver Baumann, Stürmer Dennis Undav und Leroy Sané. Dafür aber viele neue Gesichter, zum Beispiel der Ex-St. Paulianer Philipp Treu, der Elversberger Felix Keidel sowie Hennes Behrens vom FC Augsburg. Und das hat Bundestrainer Jürgen Klopp zu dieser Entscheidung gesagt.
17: Wir haben ein paar Jungs dabei, die euch überraschen. Aber wir sehen was in den Jungs, wir sehen ganz viel Potenzial und wollen dabei sein bei der Entwicklung. Und deshalb haben wir neue Gesichter dazugenommen. Also bis hierhin bin ich sehr, sehr happy mit der Auswahl. Die Gespräche mit den Spielern, mit den Vereinen, mit den Trainern waren super. Vor allem mit den Spielern waren super, mit allen Spielern gesprochen. Großartige Persönlichkeiten am Telefon oder FaceTime oder direkt gegenüber gehabt. Hat wirklich Spaß gemacht, sich mit den Jungs auszutauschen. Ich kann euch sagen, es bedeutet ihnen allen unglaublich viel, für die deutsche Nationalmannschaft zu spielen. Ich finde, das ist auch mal eine Geschichte, die man so sagen darf. Ich war ja bis vor 4 Wochen auch eher eine Beobachterrolle. Man ist sich da nicht immer ganz sicher.
2: Tja, Jürgen Klopp versucht also den Neuanfang mit vielen neuen Gesichtern. 16 WM-Fahrer sind aber auch dabei, nominiert worden, unter anderem Kapitän Joshua Kimmich. Mit 44 Spielern, einem XXL-Kader, geht's also ab kommender Woche rein in die anstehenden Länderspiele. Heute in einer Woche gibt's den Auftakt in der Nations League in Amsterdam gegen die Niederlande. Danach folgen die Partien gegen Griechenland, Serbien und nochmal Griechenland. Kurz vor dem Finale ist die Rollstuhl-Basketball-WM in Kanada. Noch mit dabei die deutschen Männer, die zum ersten Mal seit 53 Jahren wieder in einem WM-Halbfinale stehen. Heute Abend um 18.30 Uhr deutscher Zeit geht's gegen Australien um den Einzug ins Endspiel. Bei einem Sieg hätte die deutsche Mannschaft nach Paralympics-Bronze 2024 und EM-Bronze 2025 auch eine WM-Medaille sicher in der Tasche. Ina Kast blickt voraus.
18: Nach dem historischen Erfolg und dem großen Drama gegen Weltmeister USA wollen Deutschlands Rollstuhlbasketballer nun mehr. Mit einem Sieg über Australien könnten sie erstmals ein WM-Finale erreichen. Der deutsche Bundestrainer Jan Haller hat schon angekündigt, dass sein Team gegen die Australier all-in gehen werde. Die Favoritenrolle schiebt er dem Gegner zu, der laut Haller sehr attraktiven und schnellen Basketball spielt. So oder so warten bei der Weltmeisterschaft in Kanada jetzt noch 2 Spiele auf die deutsche Mannschaft. Bei einer Niederlage gegen die Australier würde zumindest noch das Spiel um Bronze anstehen. Eine WM-Medaille bleibt für den Bronzegewinner der Paralympics 2024 nun das große Ziel. Die deutschen Rollstuhlbasketballerinnen müssen ihre Hoffnungen begraben. Sie schieden gestern Abend nach einem guten Turnier im Viertelfinale gegen Großbritannien aus und mussten eine hohe 38-81 Niederlage einstecken.
2: Wir haben mit Fußball angefangen und hören damit auch auf, denn laut Medienberichten wird Bundesligist Hamburger SV den Vertrag mit Trainer Merlin Polzin vorzeitig bis 2029 verlängern. Nach Informationen der Bild-Zeitung und Sky Sport soll das Ganze noch heute oder morgen vor der Partie gegen Köln eingetütet werden. Polzin ist seit Ende 2024 Cheftrainer beim HSV und führte den Nordklub 2025 zurück in die Bundesliga. Aktuell sind die Hamburger mit 0 Punkten und 0-12 Toren nach 3 Spieltagen Tabellenletzte. Spitzenreiter bist für mich du, Andrea Sperling. Ja,
19: natürlich, danke schön. Völlig durcheinander. Der Sport war das mit Moritz Kühn. Das erwartet man ja nicht. 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Wie viel Leine sollte der Mensch der künstlichen Intelligenz lassen? Diese Frage ist drängender denn je. So haben die Chefs führender Entwickler von künstlicher Intelligenz in den USA dazu aufgerufen, die KI-Entwicklung zu verlangsamen, wegen der Gefahren. Hintergrund sind Zwischenfälle, bei denen KI-Systeme spontan aus ihrer vorgegebenen Umwelt, aus dem Umfeld ausgebrochen sind, um sich Zugang zum Internet zu verschaffen und dann Webseiten und Plattformen direkt zu attackieren. Diese KI-Systeme stellten damit ihre Fähigkeit unter Beweis zu koordiniertem Handeln, zur Täuschung und zum Verwischen von Spuren. Auch in Deutschland machen sich die Menschen durchaus Sorgen.
20: KI, auf jetzt! KI, auf jetzt!
21: Vor dem Brandenburger Tor in Berlin.
20: KI, auf jetzt!
4: Knapp 20 junge Menschen haben sich zu einer Demo versammelt. Sie fordern, die Entwicklung von künstlicher Intelligenz zu stoppen. Solange zumindest, bis die Risiken der Technologie unter Kontrolle gebracht wurden. Aus ihrer Sicht tut die Bundesregierung nicht genug, um die KI-Branche zu regulieren. Den Demonstrierenden machen vor allem Untergangsszenarien Sorgen, nach denen eine unkontrollierte künstliche Intelligenz die Menschheit auslöschen könne.
21: Anscheinend weiß noch niemand davon. Auf jeden Fall weiß die deutsche Regierung noch nicht davon oder tut nichts dagegen.
4: Seit einigen Monaten überbieten sich die großen US-KI-Firmen gegenseitig in ihren Schreckensszenarien. Wirtschaftscrashs, die hunderte Milliarden Dollar vernichten könnten. Unkontrollierbare AI-Programme, sogenannte Agenten, die das gesamte Internet übernehmen. Und, ja, auch die Auslöschung der Menschheit. Alles Untergangsvisionen, die von OpenAI bis Anthropic ventiliert werden. Hat die Bundesregierung das wirklich nicht auf dem Schirm? Ein Sprecher des Digitalministeriums widerspricht. Man verfolge die globale KI-Entwicklung sehr genau und nehme die Warnungen von führenden KI-Entwicklern sehr ernst.
22: Wir bauen gerade das nationale KI-Sicherheitsinstitut auf. Das hat die Arbeit aufgenommen und wird uns in die Lage versetzen, sicherheitsrelevante Risiken mit Blick auf KI frühzeitig zu identifizieren und ihnen zu begegnen. Das KI-Institut ist auch schon im engen Austausch mit Vergleichsinstitutionen, mit Partnern in Großbritannien und Frankreich.
4: Wenn das KI-Sicherheitsinstitut mal fertig ist, sollen dort Top-Expertinnen und Experten für künstliche Intelligenz arbeiten. Sie sollen Bedrohungen einordnen und der Regierung Gegenmaßnahmen empfehlen können, wenn Deutschland ins Fadenkreuz gefährlicher KIs gerät. Eine wirkliche Regulierung der großen KI-Player kann das Institut allerdings nicht leisten. Die lassen sich nämlich bisher von einzelnen Staaten nicht beeindrucken. Deshalb fordert die digitalpolitische Sprecherin der Linken im Bundestag, Donata Vogtschmidt, auf europäischer Ebene für KI-Sicherheit und Regulierung zu sorgen.
23: Wir müssen viel, viel mehr unabhängig denken, gerade in Europa. Da bringt es auch nichts, wenn wir nationalstaatlich unsere kleinen Dinge machen und da Deutschland vorne dran stehen, sondern es muss eine gesamteuropäische Lösung geben, um dann natürlich auch unabhängig zu sein von den großen Big Playern, den Tech-Bros, die in den USA quasi sitzen.
4: Zustimmung bekommt Vogtschmidt aus dem Zentrum für Digitalrechte und Demokratie. In der Denkfabrik befasst sich der Jurist Michael Kohlein mit KI-Regulierung. Auch für ihn ist das Thema eher in Brüssel als in Berlin angesiedelt. Schließlich hat die EU schon vor 2 Jahren den sogenannten AI Act beschlossen. Allerdings, in der Praxis werden die Möglichkeiten dieser KI-Verordnung kaum genutzt und sie hat deutliche Grenzen, bemängelt Kohlein.
24: In Europa könnten wir die Befugnisse nutzen, die die EU-Kommission hat. Das sind auch hohe Bußgelder, die da möglich sind. Man könnte überlegen, wie schaut man in diese Modelle rein? Wie können wir uns auf dem europäischen Markt davor schützen? Aber Einfluss auf die USA und China haben wir nicht.
4: Weshalb Bundesdigitalminister Carsten Wildberger gerne auf die nächsthöhere internationale Ebene verweist.
25: Wir brauchen aus meiner Sicht auch perspektivisch, das würde ich mir mehr als wünschen, einen globalen Ansatz, um KI sicherer zu machen. Ich glaube, das funktioniert nur im globalen Ansatz.
4: Und für einen solchen Ansatz will der Minister in diesen Tagen auch in Kanada werben. Dort nimmt er an einer Fachmesse für künstliche Intelligenz teil.
2: Jan-Frederik Willems aus Berlin war das. Und über das Thema hat mein Kollege Stefan Schlag heute früh mit dem CDU-Europaabgeordneten Axel Voss aus der konservativen EVP-Fraktion gesprochen. Der gilt als einer der profiliertesten deutschen Digitalpolitiker in Brüssel. Und Frage warm, wie ernst nehmen Sie diese Warnungen aus den USA vor den zunehmenden Gefahren durch KI?
26: Also die muss man schon ernst nehmen, weil es hier auch ernsthafte Risiken gibt. Also natürlich neben den ganzen Chancen. Aber diese Risiken können eben insbesondere zu Kontrollverlusten auch führen und dann eben auch Ziele auf unerwartete Weise verfolgen, ob das Sicherheitsvorkehrungen sind etc., Finanztransaktionen. Alles kann davon betroffen sein. Deshalb sind die Risiken ernst zu nehmen.
27: Es ist aber schon eine schwierige Frage, wenn es um KI geht und die KI-Entwicklung zu bremsen. Denn auf der einen Seite muss Europa Schritt halten mit der technischen Entwicklung, andererseits aber die Risiken beherrschbar halten. Kann das überhaupt gelingen in einem solchen Wettbewerb?
26: Ja, Sie haben das völlig zutreffend beschrieben. Wir brauchen beide Seiten. Das kann gelingen. Man muss natürlich umsichtig auch regulieren. Aber ich glaube auch, dass wir bestimmte Möglichkeiten haben, um vielleicht dann auch in die Kontrolle von Algorithmen reinzugehen oder Haftungsfragen dann dort auch auszulösen, was natürlich Schäden dann auch voraussetzt. Aber solche Möglichkeiten hat man, um auch Unternehmen zu zwingen, vorsichtiger zu agieren.
27: Wie lässt sich das denn in der Praxis überhaupt überblicken, überwachen, wenn ein Unternehmen KI weiterentwickelt?
26: Ich glaube im Moment nur ganz, ganz schwer. Deshalb brauchen wir diese Instrumente dafür, um auch die Möglichkeiten zu haben, diese Überwachung durchzuführen. Es lassen sich auf der anderen Seite auch schon Firmen damit beschäftigen, die eine KI entwickelt, um KI auch wieder zu überprüfen. Also von daher, es gibt durchaus Möglichkeiten. Man muss nur jetzt auch den politischen Willen haben, strikter vorzugehen, aber auf der anderen Seite gute KI dann auch entsprechend zu unterstützen.
27: Das ist der Punkt. Wie unterscheidet man denn eine gute KI, wie Sie es gerade genannt haben, von einer, dann formuliere ich es mal so, bösen KI?
26: Ja, eine gute KI würde ich sagen, die eben die Menschen in ihren Handlungen auch unterstützt und die man natürlich dann immer auch nah beobachten muss, ob das nicht zu irgendwelchen Verfehlungen kommt. Deshalb ist da die Aufmerksamkeit, muss da eben dann auch besonders groß sein. Aber es gibt ja nicht jede KI, kann dann auch diese Leistung erbringen, um irgendwie auszuarten, sondern da muss man einfach dann Grenzen setzen und dann lässt sich auch eine KI beherrschbar durchaus einsetzen. Deshalb gibt es immer Abstufungen. Wenn man die nur noch unkontrolliert, sich selber anlernend und sich selber überlässt, dann kann das eben zu solchen Ausfällen führen, wie Sie das auch in Ihrem Beitrag beschrieben haben. Nur wenn man sich darauf auf Grenzen auch konzentriert und auch eine gewisse Kontrolle einsetzt, dann kann das sehr, sehr hilfreich sein.
27: So eine KI kennt wahrscheinlich keine Grenze. Und dann lassen Sie uns über China sprechen. China strebt ja an, die Vorherrschaft bei der KI zu erlangen. Und in China, das hört man ja immer wieder, heißt es, alles geht, wenn es dem Wohle des Landes dient. Wie blicken Sie denn auf China?
26: China ist natürlich noch weniger im Fokus, weil wir zumindest mal die Erkenntnisse von deren KI-System noch viel, viel, viel geringer ist. Aber gleichwohl habe ich jedenfalls aus den chinesischen oder von chinesischen KI-Modellen noch nicht solche Ausbrechversuche in dem Sinne gehört. Heißt aber nicht, dass es die dann nicht vielleicht auch geben kann. Nur dadurch, dass das noch undurchsichtiger ist, ist man oder sollte man damit dann auch etwas umsichtiger noch mit umgehen. Das Ziel, was sie sich gesetzt haben, und das muss man ja aus den letzten Jahren so konstatieren, werden sie ja irgendwie auch erreichen wollen und alles da dran bringen. Ich habe aber schon auch das Gefühl, dass sie selbst nicht alles zulassen, zumindest mal in ihrem Land. Inwieweit das durch Attacken auf andere Länder dann auch eingeschränkt wäre, kann ich nicht einschätzen, aber würde ich im Moment eher sagen, dass man vorsichtiger mit inländischen KI-Modellen ist und nicht ganz so vorsichtig mit für das Ausland eingesetzte, im Ausland eingesetzte KI.
2: Das sagt der EU-Digitalpolitiker Axel Voss aus der konservativen EVP-Fraktion.
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0: Um 10.30 Uhr mit Astrid Fietz. Nach Benzin ist jetzt auch Diesel in Deutschland so teuer wie nie zuvor. Laut dem ADAC kostete ein Liter gestern im bundesweiten Schnitt gut 2,45 Euro. Das sind 6 Cent mehr als beim bisherigen Höchststand im April. Angesichts der hohen Preise setzt sich die Union unter anderem dafür ein, dass die Mehrwertsteuer auifKraftstoffe gesenkt wird. Der Chef des IFO-Instituts Fuest hält dies für falsch. Sinnvoller wäre es, Geringverdiener gezielt zu unterstützen, sagte Fuest dem BR.
3: Denn es besteht ja nicht die Gefahr wie beim Preisdeckel, dass es zu Versorgungsengpässen kommt. Außerdem hilft man dann denjenigen, denen man wirklich helfen will. Wir können nicht allen Autofahrern helfen oder das wäre sehr teuer für den Staat. Und wir müssen überlegen, auf wen wollen wir die Hilfen konzentrieren. Die hohen Energiekosten kann der deutsche Staat nicht aus der Welt schaffen, aber man kann die Kosten umverteilen. Und man kann sagen, gut, wir entlasten gezielt ärmere Haushalte, kostet den Staat nicht so viel und hilft denen, die es brauchen.
0: Der Ökonom und Chef des IFO-Instituts Fuest. Die hohen Treibstoffpreise belasten die deutsche Fischerei und wirken sich offenbar auch auf das Angebot aus. Der Deutsche Fischereiverband erklärte, die Betriebe müssten vor einer Fangreise kalkulieren, ob die Kosten der Fahrt höher sein werden als die möglichen Erlöse und dann entscheiden, ob sie überhaupt losfahren. Derzeit blieben Kutter im Hafen, weil sich eine Fahrt nicht rentiere. Das Bundeslandwirtschaftsministerium hat bereits Beihilfen angekündigt, diese reichen laut Verband aber nicht aus. Kanadas Premierminister Carney hält heute eine Rede im EU-Parlament. Der Auftritt erfolgt einen Tag, nachdem EU-Kommissionspräsidentin von der Leyen dem Land eine assoziierte Mitgliedschaft angeboten hatte. Aus der NDR-Nachrichtenredaktion Klaas Christoffersen.
5: Es ist unklar, wie eine solche Zusammenarbeit genau aussehen soll, ohne dass Kanada formal EU-Mitglied wird. Die europäischen Staaten haben mit Kanada bereits das Freihandelsabkommen CETA geschlossen, das vorläufig angewendet wird. 10 Mitgliedstaaten haben es aber noch nicht ratifiziert. Die Initiative von EU-Kommissionschefin von der Leyen hängt mit der unberechenbaren Handels- und Außenpolitik der USA zusammen. Präsident Trump bezeichnete eine mögliche Anbindung Kanadas an die EU als lächerlich und drohte Europa mit hohen Zöllen und sogar einem Handelsstopp in bestimmten Bereichen.
0: Bei russischen Luftangriffen sind in der Ukraine nach Angaben lokaler Behörden mindestens 23 Menschen verletzt worden. Die Meldungen kamen aus Kiew und Odessa. Unter den Verletzten seien auch Kinder. Das russische Verteidigungsministerium erklärte, die Attacken hätten Rüstungsfabriken sowie Energie- und Verkehrsanlagen gegolten. Im Schwarzmeerhafen Tschornomorsk hat die russische Armee nach eigenen Angaben 4 Schiffe getroffen, die für ukrainische Militärtransporte genutzt worden seien. Durch einen ukrainischen Drohnenangriff wurde wiederum eine Ölraffinerie in Russland rund 250 Kilometer nordöstlich von Moskau beschädigt. Der zuständige Gouverneur teilte mit, ein Feuer in der Anlage sei gelöscht worden. TikTok, Instagram und Co. könnten in der EU bald erst ab 13 Jahren erlaubt sein. Die Pläne sind Teil des EU Kids Act, den EU-Kommissionschefin von der Leyen heute vorstellt. Aus Straßburg, Katrin Schmidt.
6: Neben dem Tabu für unter 13-Jährige sieht der Gesetzentwurf auch besondere Einschränkungen für 13- bis 15-Jährige vor. Sie dürften auf Instagram, TikTok und Co. nur noch sogenannte Mini-Konten mit eingeschränkter Funktion unter elterlicher Aufsicht eröffnen und maximal eine Stunde am Tag nutzen. Diesem Vorschlag liegt die monatelange Arbeit einer Expertengruppe im Auftrag der EU-Kommission zugrunde. Die 4 bis 6 Stunden, die Jugendliche in Europa im Schnitt täglich auf Social Media verbringen, schaden der Gehirn- und Persönlichkeitsentwicklung, resümiert dieses Gremium und empfiehlt den graduellen Ansatz. Nachdem Jugendliche ab 15 Jahren dann die Online-Dienste selbstständig nutzen können, wenn die Plattformen ausreichend Jugendschutzvorkehrungen nachweisen können, so zum Beispiel suchtfördernde Algorithmen und die Möglichkeit zum endlosen Scrollen unterbinden.
0: Die verschärften Ausreiseregelungen in China stoßen bei Menschenrechtsorganisationen auf Kritik. Sie sehen Grundrechte gefährdet. Aus Peking, Marie Mallingroth.
7: Konkret geht es darum, Menschen die Ausreise zu verbieten, wenn sie gegen Exportkontrollen oder gegen Vorschriften zur Weitergabe von Technologie verstoßen haben, heißt es von den Behörden. Als sensibel eingestuftes Know-how soll nicht ins Ausland abfließen. Menschenrechtsorganisationen wie Human Rights Watch werfen der kommunistischen Staats- und Parteiführung vor, Menschen willkürlich am Verlassen des Landes zu hindern. Offizielle chinesische Stellen widersprechen dieser Darstellung. Die Verordnung regelt auch die Einreise nach China. Ausländer, die bei Visumsanträgen oder an der Grenze nach China falsche Angaben machen, können für 1 bis 5 Jahre von der Einreise ausgeschlossen werden.
0: Das waren die Nachrichten.
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2: Heute am Donnerstag dichte Wolken am Himmel, einzelne Schauer im Osten und Südosten, länger trocken und etwas Sonne bei 16 bis 20 Grad. Morgen zunächst Regen im Süden und Südosten, ansonsten Sonne und dichte Wolken im Wechsel, gebietsweise Schauer und Gewitter bei 17 bis 20 Grad. Und das sind die weiteren Aussichten. Sonnabend etwas Sonne, teils Regen bei 17 bis 21 Grad, am Sonntag ähnliches Wetter 17 bis 20 Grad. 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Stau oder stockender Verkehr ab 3 Kilometern Länge. A1 Fehmarn Richtung Lübeck. Zwischen Rathekau und Bad Schwartau 3 Kilometer Stau wegen LKW-Bergungsarbeiten. A1 Osnabrück Richtung Bremen. Zwischen Bremen-Brinkum und Hemelingen 3 Kilometer stockend. A2 Hannover Richtung Berlin. Zwischen Königslutter und Rennau 4 Kilometer Stau. A7 Kassel Richtung Hannover. Zwischen Buckenem und Dreieckssalzgitter 4 Kilometer stockend vor der Baustelle. Die A14 Wismar Richtung Schwerin ist zwischen Schwerin-Ost und Kreuz-Schwerin wegen Bauarbeiten bis heute Mittag etwa 12 Uhr gesperrt, dadurch Stau. A27 Bremerhaven Richtung Bremen zwischen Schwanewede und Dreieck Bremen Industriehäfen 9 Kilometer Stau. Dort ist wegen LKW-Löscharbeiten nur eine Spur frei. A27 Bremen Richtung Bremerhaven zwischen Bremen-Sebaldsbrück und Fahr 3 Kilometer Stau, der Grund Bergungsarbeiten. Dann die A33 Osnabrück Richtung Bielefeld zwischen Kreuz Osnabrück Süd und Harderberg wegen Bergungsarbeiten Sperrung. Es staut sich dort. Und A270 Blumenthal Richtung Ilpol zwischen Bremen-Fegesackhafen und Bremen-Nord 3 Kilometer Stau. 10.37 Uhr, NDR Info mit Andreas Sperling. Der Zollstreit mit den USA hat Kanada und die EU näher zusammengebracht. Beide Partner wollen ihren Handel weiter ausbauen, aber sie wollen in anderen Bereichen auch miteinander kooperieren. Wie genau das Verhältnis zwischen Kanada und der EU in Zukunft aussehen könnte, das ist aber noch unklar. Im EU-Parlament hat Kommissionspräsidentin von der Leyen gestern vorgeschlagen, Kanada zum ersten assoziierten Mitglied der EU zu machen. Heute wird nun der kanadische Premier Carney in Straßburg sprechen. Giselle Uka berichtet.
8: Als Ursula von der Leyen verkündet, dass Kanada das erste assoziierte Mitglied der Europäischen Union werden soll, brandet Applaus auf im EU-Parlament. Kanadas Premierminister Mark Carney, der ganz nah an der Rednerin sitzt, macht ein paar wenige Schritte auf sie zu und gibt ihr links und rechts ein Küsschen auf die Wange.
9: We want to bring the relationship with Canada.
8: Wir wollen die Beziehung mit Kanada auf das höchstmögliche Niveau bringen. Und, lieber Mark, wir müssen dringend unsere Partnerschaften neu gestalten.
9: Reimagine our partnerships.
8: Das bereits bestehende Freihandelsabkommen zwischen der EU und Kanada soll ausgeweitet werden, hin zu einer Allianz für die Zukunft, um gemeinsamen Wohlstand und wirtschaftliche Sicherheit zu schaffen, erklärt die EU-Kommissionspräsidentin. Was damit gemeint ist, umreißt sie nur kurz. Gemeinsame Rüstungsproduktion, Zusammenarbeit bei künstlicher Intelligenz oder kritischen Mineralien und Batterien.
9: We see the world with the same eyes.
8: Wir sehen die Welt mit gleichen Augen, von KI bis zum Klimawandel, von der Arktis bis zur Geopolitik. Und wir haben zusammengehalten.
9: And we have stood together.
8: Ursula von der Leyen macht Kanada zwar das Angebot, erstes assoziiertes Mitglied der EU zu werden. Was das genau bedeutet, bleibt in ihrer Rede allerdings offen. Kanadas Premierminister Mark Carney wiederum sprach im Vorfeld davon, eine einzigartige Allianz mit der EU anzustreben, die vor allem in den Bereichen Wirtschaft und Sicherheit enger zusammenarbeitet. Auch er ging bisher nicht weiter ins Detail. Der designierte kanadische Botschafter für die EU, Jonathan Wilkinson, erklärte nach von der Leyens Rede, bevor man zum Punkt kommt, an dem man entscheidet, wie etwas heißt, sollte man erst mal wissen, welche Form es haben soll. Und wir sind gerade mitten im Prozess, die Form zu definieren und zu entscheiden, wie weit wir dafür gehen können. Vollmitglied der EU will Kanada definitiv nicht werden, stellt Wilkinson vor Journalisten klar. Denn das würde bedeuten, dass die Kanadier einen Teil ihrer Souveränität aufgeben und sich an europäische Regeln halten müssten.
10: We are not looking to be a member of the European Union because that is a sovereignty issue and people give up certain portions of their sovereignty.
8: Die Rede von Premierminister Mark Carney vor den Abgeordneten des EU-Parlaments könnte ein paar der bisher offenen Fragen beantworten. Ende Oktober planen beide Partner außerdem einen gemeinsamen EU-Kanada-Gipfel. Dort soll die engere Kooperation weiter definiert werden. Nach dem monatelangen Zollstreit mit ihrem wichtigsten Handelspartner USA befürwortet eine Mehrheit der Kanadier die Hinwendung ihres Landes Richtung Europa. US-Präsident Donald Trump hingegen reagiert mit einer Kampfansage. Sollte Kanada wirklich eine assoziierte Mitgliedschaft mit der EU anstreben, wolle Trump weitere Zölle verhängen oder den Handel mit Europa ganz einstellen.
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2: Wie kann man die Schwankungen im Stromnetz durch die Erzeugung von erneuerbaren Energien am besten ausgleichen? Bundeswirtschaftsministerin Reiche von der CDU setzt dabei bisher auf neue Gaskraftwerke. Eine Alternative wäre die Nutzung von Elektroautos. Die könnten mit ihren Akkus als Zwischenspeicher fungieren. Bidirektionales Laden heißt die Technologie, die in Frankreich bereits genutzt wird. In Deutschland aber stockt die Entwicklung. Wir erfahren mehr dazu von Sven Kästner.
11: Wer sein E-Auto an die Wallbox stöpselt, lädt in der Regel den Akku auf. Bei Tomasz Husar in Salzgitter fließt der Strom allerdings in zwei Richtungen. Von der Photovoltaikanlage auf dem Dach seines Hauses direkt ins Fahrzeug, aber von dort auch in den Haushalt, wenn die Solaranlage gerade nicht genug liefert. Technisch ist das kein Problem, wie das Pilotprojekt Elli des VW-Konzerns zeigt, bei dem Tomasz Husar Kunde ist.
12: Man hat ja sowieso die PV-Anlage und dann hat man im Prinzip so eine Regelungseinheit, wo die Stromflüsse gemessen werden. Dann weiß halt das Auto, okay, ich muss jetzt ausspeisen, ne? Und dann schaltet sich das Auto ein und versorgt er das Haus mit. Also im Prinzip braucht man nur diese bidirektionale Wallbox und ja, handgroße Regelungseinheit.
11: Der Vorteil für Tomasz Husar, wenn seine Solaranlage bei Sonnenschein mehr Energie produziert, als er gerade braucht, kann er die im Auto zwischenspeichern und erst später bei Wolken oder Dunkelheit nutzen. Waschmaschine, Kühlschrank oder Hausbeleuchtung laufen dann mit Strom aus dem E-Auto. Strom aus dem Netz braucht er kaum noch.
12: Ohne Wallbox hatten wir schon eine Autarkie von 72%. Das heißt, 28% hatte ich dann Netzbezug an Strom. Und mit dem bidirektionalen Laden kommt man schon auf über 90% dann.
11: Was im kleinen Maßstab zu Hause funktioniert, könnte auch im großen Rahmen die Schwankungen erneuerbarer Energien abfedern. Wenn die Batterien hunderttausender E-Autos als Zwischenspeicher ins Stromnetz eingebunden wären, hätte Elektromobilität einen weiteren Nutzen, sagt Nina Weber vom Forschungsprojekt Mobility to Grid der Technischen Universität Berlin.
13: Bei Lkw ist das Potenzial sogar so, dann können die real Geld damit verdienen. Da steht dann so ein Lkw in der Nacht dort und plötzlich verdient er mal 70, 80 Euro.
11: Und zwar dann, wenn der Netzbetreiber den Fahrzeugbesitzer für die Zwischenspeicherung bezahlt. Die vielen tausend Batterien elektrischer Pkw und Lastwagen könnten Ertragsspitzen regional puffern. Wenn zum Beispiel bei kräftiger Brise in Norddeutschland die Windräder auf See viel Energie erzeugen, könnten sie die Autos der Region zwischenspeichern, bevor sie später zu den großen Verbrauchern nach Süddeutschland geleitet wird. Forschende haben in Studien verschiedene Szenarien untersucht, wie das System teuren Netzausbau sparen könnte.
14: Das Potenzial, zumindest aus wissenschaftlicher Sicht, auf Basis von Simulationsergebnissen, ist riesig. 20% der Fahrzeuge sind elektrisch, beteiligen sich an diesem bidirektionalen Laden. Wenn man jetzt eben so Sonderereignisse wie lange Dunkelflauten rauslässt, würde es ermöglichen, eine 100%ige Integration von Erneuerbaren ohne zusätzliche Speicher zu ermöglichen.
11: Alexander Grahle von der TU Berlin verweist darauf, dass die Technik dafür marktreif ist. Aber in Deutschland stockt die Entwicklung, während zum Beispiel in Frankreich Renault schon die passenden Wallboxen zu seinen Autos verkauft. Ein Grund: im Nachbarland gibt es nur einen dominierenden Elektroerzeuger, dessen Tochtergesellschaft auch fast das ganze lokale Verteilernetz betreibt.
14: In Deutschland, wir haben 850 Stromnetzbetreiber, die alle irgendwie mit ins Boot geholt werden müssen. Wir brauchen auch den Mechanismus, dass die Verteilnetzbetreiber irgendwie sagen können, jetzt gerade ist es für mich im Verteilnetz total wichtig, dass die Fahrzeuge laden oder entladen. Da muss es Verfahren für geben, wie das dann am Ende gesteuert wird in der Ladeinfrastruktur, wie aber auch dann am Ende die Endkunden, die ihr Fahrzeug angesteckt haben, in irgendeiner Form dafür vergütet werden.
11: Tomasz Husar, der in Salzgitter sein Auto bereits als Zwischenspeicher für die eigene Photovoltaikanlage nutzt, würde seine Batterie gegen Vergütung auch gerne ins öffentliche Netz einbinden lassen.
12: Die wissen ja nicht, wohin dann mit dem Strom, wenn zu viel produziert wird. Und so könnte es dann quasi bei uns bleiben in Deutschland und nicht irgendwo nach Frankreich oder nach Belgien verkauft werden müssen. Ja, also ist eigentlich perfekt.
2: Ein Beitrag von Sven Kästner über E-Autos als Puffer in der Energiewende. Und wir berichten hier gleich über ein Stück Fernsehgeschichte, denn das Satiremagazin Extra 3 wird 50. Heute Abend gibt's im Fernsehen die große Jubiläumsshow und wir blicken gleich auf die Geschichte von Extra 3 zurück in gut 5 Minuten. Jetzt aber erstmal wie immer gegen 15:15 die kurze aktuelle Übersicht.
0: Nach Benzin hat jetzt auch Diesel in Deutschland einen Rekordpreis erreicht. Laut dem ADAC kostete der Liter gestern im bundesweiten Tagesdurchschnitt 2,45 Euro. Wie angesichts der hohen Spritpreise eine Entlastung aussehen könnte, steht weiterhin nicht fest. Spediteure haben sich jetzt in einem offenen Brief an Kanzler Merz gewandt. Sie schreiben von einer dramatischen Lage. Die Betriebe könnten die gestiegenen Kosten kaum noch allein tragen. Die EU-Kommission will den Jugendschutz im Internet verbessern und dafür auch ein Social-Media-Verbot für unter 13-Jährige einführen. Bundesbildungsministerin Prien hält die Pläne für richtig. Sie seien auf gleicher Linie mit Deutschland, sagte die CDU-Politikerin im Morgenmagazin von ARD und ZDF. Sie will zugleich aber an einer zeitnahen Übergangslösung festhalten. Die Eckpunkte dazu sollen im Oktober vorliegen. Fußball-Bundestrainer Jürgen Klopp hat vorgestellt, mit wem er seine ersten vier Länderspiele starten will. Er plant demnach mit einem Doppelkader in Rekordgröße. Er umfasst insgesamt 44 Spieler. Die Hälfte hatte vorher noch keinen Länderspieleinsatz. Nummer 1 im Tor der deutschen Fußballnationalmannschaft wird zunächst Marc-André Ter Stegen. Kapitän bleibt Joshua Kimmich. Das erste Spiel steht in einer Woche an in der Nations League gegen die Niederlande. Das Wetter in Norddeutschland. Im Nordwesten dichte Wolken und einzelne Schauer, sonst länger trocken und etwas Sonne, 16 bis 20 Grad. Soweit der kurze Überblick. Es geht weiter mit Andrea Sperling.
2: Der US-Kriegsminister, wie er sich ja selbst nennt, ist voll des Lobes für Deutschlands Kurs in der NATO. Und Pete Hegseth salutierte sogar als demonstrative militärische Begrüßung, als er seinen deutschen Kollegen Boris Pistorius mit einem Ehrenspalier am Pentagon empfangen hat. Die deutsch-amerikanischen Beziehungen in der Verteidigungspolitik sind sie anscheinend wieder auf dem Weg zum Besseren. Beide Minister haben zudem eine Rüstungsvereinbarung unterzeichnet. Die zielt darauf ab, den enormen Bedarf an Waffen, an Munition, an Ausrüstung im NATO-Bündnis verstärkt auch aus deutscher Produktion zu decken. Der Besuch in den USA geht für den Gast aus Deutschland, für den Verteidigungsminister, jetzt aber noch weiter. Und unsere Korrespondentin Christina Nagel begleitet ihn.
15: Anderthalb Tage mit vielen Gesprächen liegen hinter Verteidigungsminister Boris Pistorius, als er am späten Mittwochnachmittag in Washington in den Zug nach New York steigt. Er wirkt zufrieden. Die Atmosphäre war gut, besser sogar, als im Vorfeld erwartet worden war. Gleich nach seiner Ankunft war der deutsche Verteidigungsminister von seinem amerikanischen Amtskollegen Pete Hegseth im Pentagon empfangen worden. Höflicher Handshake am Auto, Nationalhymnen, knappes Lächeln in die Kamera. Offizielles Zeremoniell, nicht mehr. Überraschend gab es dann allerdings beim Begrüßungsstatement nicht die fast schon übliche Kritik an der Bundesregierung, sondern Lob. Dafür, dass Deutschland sich bei den Verteidigungsausgaben dem 5%-Ziel der NATO annähert und entsprechend viel in Rüstung investiert.
16: Deutschland hat eine Führungsrolle übernommen. Wir sehen heute große Fortschritte, die vor der Rückkehr von Präsident Trump ins Amt niemand für möglich gehalten hätte.
15: Der Tonfall des Gesprächs auch hinter verschlossenen Türen offenkundig ein anderer als bei früheren Zusammentreffen.
17: Es war wirklich entspannt, es war freundlich, es war offen und wir konnten beiderseits alle Dinge ansprechen, die uns wichtig waren.
15: Wichtig ist beiden Seiten angesichts des enormen Bedarfs an Waffen, Munition und Ausrüstung schneller mehr zu produzieren. Dass Deutschland sein Know-how und freie Produktionskapazitäten anbietet, wird in den USA gern gesehen. Beide Minister unterzeichneten eine Absichtserklärung, um bei Rüstungsprojekten enger zusammenzuarbeiten.
17: Das wird jetzt mit Leben und mit Details zu füllen sein durch die Experten. Das passiert aber jetzt sehr schnell.
15: Der Bundesregierung geht es dabei nicht nur um Aufträge für die heimische Industrie, von denen einige Vertreter bei der Reise mit dabei sind, um Wertschöpfung und Arbeitsplätze. Es geht auch um den Zugang zu Spitzentechnologien und Systemen, über die Europa bislang nicht verfügt. Zum Beispiel im Bereich von Luftverteidigungssystemen oder weitreichenden Raketen. Pistorius nutzte die Gelegenheit aber auch, um mit seinem amerikanischen Amtskollegen über offene Fragen zu reden, über einen Zeitplan für die Lieferung von Abschussrampen und Tomahawk-Marschflugkörpern und den möglichen Truppenabzug der US-Streitkräfte aus Europa.
17: Wir haben Einigkeit darüber erzielt, dass es wesentlich darauf ankommt, angesichts der Bedrohung, die von Russland ausgeht, zu verhindern, dass gefährliche Fähigkeitslücken entstehen.
15: Deutschland ist mit aktuell etwa 38.000 Soldaten wichtigster US-Standort in Europa und soll das, wenn es nach der Bundesregierung geht, auch bleiben. Bleiben soll auch das deutsche Engagement bei UN-Friedenseinsätzen. Sie haben sich aus Sicht der Bundesregierung bewährt. Wie man sie angesichts knapper Kassen leistungsfähiger und sicherer machen kann, darum geht es heute für den Verteidigungsminister bei den Vereinten Nationen. Die Bundesrepublik gehört zu den wichtigsten finanziellen Unterstützern von UN-Missionen. Seit 2014, sagt Pistorius, wurden über 7 Milliarden Euro beigesteuert.
17: Wir machen ganz viel in Ausbildung, was extrem wichtig ist. für die Streitkräfte, die Kräfte abstellen für die Mission. Daran wollen wir festhalten, weil wir einfach immer wieder sehen, wie wichtig das ist.
15: Von New York aus reist Pistorius weiter nach Fort Worth in Texas. Hier wird er am Freitag den ersten deutschen F-35-Kampfjet aus US-Produktion in Empfang nehmen. Er soll die in die Jahre gekommenen Tornados ablösen, die Deutschland bisher als Trägersysteme für US-Atombomben nutzt.
2: Der Bundesverteidigungsminister ist unterwegs in den USA und Hauptstadtkorrespondentin Christina Nagel begleitet ihn.
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2: Es ist ein Stück Fernsehgeschichte. Die Satiresendung Extra 3 wird 50 und zeigt dazu heute eine große Jubiläumsshow. Dass es zu diesem Jubiläum kommen würde, das hätte wohl kaum einer gedacht, als im September 1976 die erste Sendung ausgestrahlt wurde. Damals unkte selbst der Mitgründer Dieter Kronzucker, Extra 3 werde sein Geburtsjahr wohl nicht überleben. Ja, so kann man sich täuschen. 5 Jahrzehnte später ist Extra 3 nicht mehr aus dem Fernsehen wegzudenken. Es wurde vielfach ausgezeichnet und auch vielfach angefeindet. Daniel Marques Marsalo blickt auf 5 Jahrzehnte zurück.
18: Ein pechschwarzer Hintergrund, ein simples, rundes Logo und Moderator Dieter Kronzucker. So bieder beginnt dieses Stück Fernsehgeschichte.
19: Willkommen bei Extra 3.
18: Ist die Sendung heute ein Pointenfeuerwerk, klingt es in den 70er Jahren noch so.
19: Extra 3 hat auch diese Woche wieder versucht, für Sie in Amüsantes und Aufregendes zusammenzutragen.
18: 1976 wollen der damalige NDR-Chefredakteur Peter Merseburger und sein Vertreter Dieter Kronzucker eine Nische für das Absurde in der Berichterstattung schaffen. Der Humor nicht immer ganz klar. Manchmal reicht anscheinend schon der Besuch bei einer etwas ungewöhnlicheren Veranstaltung als Pointe. Wie hier.
20: Wir wünschen Ihnen einen guten Appetit beim Lapskaus des SPD-Balls 25 Jahre Westerland.
18: Christian Ehring, seit 2011 Extra 3 Moderator, erklärt sich den spröden Start so.
21: Ich glaube, man merkte der Sendung an, also von dem wenigen, was ich kenne, dass Menschen diese Sendung gemacht haben, die jetzt nicht an sich von der Satire kamen, sondern die einen journalistischen Background hatten und sagten, wir machen mal das, was wir uns vorstellen unter Satire. Und es war so ein heiterer Dilettantismus, finde ich, der manchmal auch aus den alten Sachen spricht.
18: Ab 1989 ändert sich die Temperatur von Extra 3 aber deutlich. Der neue Redaktionsleiter Hans-Jürgen Börner, zuvor streitlustiger ARD-Korrespondent in der damaligen DDR, übernimmt.
22: Was darf eine Satire? Alles. Gibt es Grenzen? Nein. Guter Geschmack ist nicht nötig. Gibt es Gesetze? Ja, die achten wir.
18: Mit Fliege statt Krawatte und staubtrockener Sprechhaltung wird Börner selbst eine der ersten Kultfiguren von Extra 3. Die Ereignisse der Woche fasst er, nicht immer ganz eindeutig, mit unverwechselbarer Art zusammen.
23: Verkehrte Welt in der Hitze der Zeit, verkehrte Farben für die Polizei, verkehrte Staatsbesuche in Bayern und in Berlin. Mehr Arbeitslose für schönere Arbeitsämter, mehr Niederlagen für schöneren Fußball und Skandale, wie nur wir sie sehen und erkennen.
18: Die Welt kann ein absurder Ort sein. Das beschreibt Extra 3 immer wieder in neuen Formaten. Eine der bekanntesten und beliebtesten Rubriken, der reale Irrsinn. Wahre Geschichten, die man nicht glauben kann. Ein dieselbetriebener Mobilfunkmast, Bahnsprechseminare für Lokführer oder Brücken, über die man nicht laufen kann.
24: Die Brücke hat leider einfach keinen Boden und daher relativ nutzlos.
25: Und während hier schützenswerte Brückenbäume wachsen, muss die Stadt Nürnberg die Brücke natürlich weiterhin warten. Und das macht so 15.000 Euro Wartungskosten im Jahr.
18: Seit 2014 läuft Extra 3 nicht mehr nur im NDR, sondern auch am 1. Kurz nach dieser Erweiterung kommt es zur wohl größten Aufregung rund um Extra 3, dem Erdogan-Song.
28: Sei schön charmant, denn er hatte ich in der Hand. Erdogi, Erdobo, Erdogan.
18: Dem türkischen Staatspräsidenten Recep Tayyip Erdogan missfällt der Song 2016 so, dass der deutsche Botschafter in Ankara gleich zweimal einbestellt wird. Extra 3 findet eine passende Antwort.
29: Da waren wir uns natürlich sofort einig. Recep Tayyip Erdogan ist Extra 3 Mitarbeiter des Monats.
18: Es ist beileibe nicht der einzige Aufreger, der sich in einem halben Jahrhundert Extra 3 angesammelt hat. Moderator Christian Ehring sagt, dass sich seit den bescheidenen Anfängen vor 50 Jahren einiges getan hat.
21: Heute ist Extra 3 im Kern von der DNA her, würde ich sagen, immer noch eine Magazinsendung mit satirischen Filmbeiträgen. Aber die äußere Form ist eine Show geworden.
18: Extra 3. Lustig, scharf und kreativ. Seit 50 Jahren.
2: Und die große Jubiläumsshow mit vielen prominenten Gästen wie Oliver Welke, Oliver Kalkofe, Katrin Bauerfeind, Max Giermann, Sarah Bosetti und vielen mehr. Die gibt's heute Abend 22.50 Uhr im Ersten und im Anschluss auch noch die Dokumentation 50 Jahre Extra 3, die Doku. Und alle, die nicht so lange aufbleiben wollen, finden beide Sendungen dann auch schon ab 20 Uhr in der ARD Mediathek. Und noch ein Hinweis, ein Interview mit Extra 3 Moderator Christian Ehring gibt's hier bei uns um 20 nach 12.
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2: Seit der Wahlniederlage der CDU in Sachsen-Anhalt steht Kanzler Merz in seiner Partei massiv unter Druck. Zuletzt haben manche sogar seine Ablösung gefordert. Jetzt melden sich alle 8 CDU-Ministerpräsidenten zu Wort und stellen sich hinter Merz. Unser Gastautor heute ist Ulrich Schönborn, Chefredakteur der Nordwest-Mediengruppe in Oldenburg. Er kritisiert, dass sich die Regierung wieder mal mit sich selbst beschäftige, anstatt zu regieren. Die Schuld trage aber nicht der Kanzler allein.
3: Natürlich ist es ein Fiasko, dass die Bundesregierung unter dem Eindruck der AfD-Höhenflüge bei Landtags- und inzwischen auch Kommunalwahlen im Westen sicht- und spürbar den Kopf verliert. Es ist ein Armutszeugnis.

0: die sich als handlungsfähig erweist, die geschlossen auftritt und die Themen der Bürger wichtiger nimmt als sich selbst. Solange die Koalition das nicht glaubhaft liefern kann, ist es ganz egal, ob der Bundeskanzler Friedrich Merz, Hendrik Wüst, Alexander Dobrindt oder wie auch immer heißt.
1: Die Meinung von Ulrich Schönborn, Chefredakteur der Nordwest-Mediengruppe. Die Frankfurter Allgemeine Zeitung sieht in dem Schreiben der Ministerpräsidenten ein Indiz für eine besorgniserregende Lage.
2: Das Statement der CDU-Ministerpräsidenten ist auch ein Beleg, für wie groß sie die Not halten, in der sich der Kanzler und seine Regierung befinden. Andernfalls hätten sie nicht eine solche beispiellose Erklärung abgeben müssen. Zu ihren Besonderheiten zählt aber auch, dass man in ihr den Namen Merz so vergeblich sucht wie auf den Wahlplakaten der CDU im Osten.
1: Und ähnlich bewertet das Henry Bernhard im Deutschlandfunk.
3: Auf den Kanzler selbst, und das lässt tief blicken, kommen die Ministerpräsidenten erst im letzten dürren Satz zu sprechen, ohne ihn auch nur beim Namen zu nennen. Man braucht ihn halt noch, aber keinesfalls über die nächste Wahl hinaus.
1: Das waren die Standpunkte. Zusammengestellt hat sie Marei Beermann.

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1: Um 11 Uhr mit Astrid Fietz. Die Bundesregierung will Bürger und Unternehmen bei den Spritpreisen entlasten. Der Dieselpreis ist mit 2,45 Euro auf einem neuen Höchststand. Konkret sind die Pläne allerdings noch nicht. In der Politik werden verschiedene Ideen diskutiert. Eine spezielle Übergewinnsteuer, zeitweise Steuersenkungen, ein Preisdeckel und auch gezielte Zahlungen an besonders belastete Menschen. Für die spricht sich die Wirtschaftsweise Monika Schnitzer aus. Im Morgenmagazin von ARD und ZDF bezeichnete Schnitzer Steuersenkungen bei Benzin und Diesel zwar als schnelle, aber nicht zielführende und teure Maßnahme nach dem Gießkannenprinzip.
2: Natürlich kann man jetzt schnell den Benzinpreis senken, indem man die Steuern senkt. Aber nochmal, das ist nicht der richtige Weg. Wir müssen an der Stelle uns einfach auch mal klar machen, wir sind hier in einer Kriegssituation. Ein Krieg, den wir uns ausgewählt haben, aber ein Krieg, der geführt wird. In einem Krieg geht es den Menschen schlechter. Auch uns geht es deswegen schlechter. Und diese Einsicht muss man allmählich mal haben. Wir können nicht erwarten, dass wir einfach immer alle Menschen in allen Lebenslagen, eben auch in einer Kriegssituation, für alles kompensieren.
1: Die Wirtschaftsweise Schnitzer. Kanadas Premierminister Carney hält heute eine Rede im EU-Parlament, einen Tag nachdem EU-Kommissionspräsidentin von der Leyen dem Land eine assoziierte Mitgliedschaft angeboten hatte. Das heißt, jenseits einer Vollmitgliedschaft, aber mit deutlich mehr Rechten als andere Länder, die eng mit der EU zusammenarbeiten. US-Präsident Trump hat vor einer zu engen Anbindung Kanadas an die EU gewarnt. Falls das in böser Absicht geschehe, werde er mit sehr hohen Zöllen reagieren oder den Handel mit der EU ganz einstellen. Polizeigewerkschaften in Sachsen-Anhalt warnen davor, dem Land im Falle einer AfD-Regierung den Zugang zu Geheimdienstinformationen zu verwehren. Der Landesvorsitzende beim Bund Deutscher Kriminalbeamter Meißner sagte der Volksstimme, Sachsen-Anhalt könne schnell zu einer Art Schweiz für Touristen werden. Das Land stehe bei den Aufgaben der Gefahrenabwehr und Strafverfolgung in der gesetzlichen Pflicht. Das Land abzukoppeln sei daher völlig ausgeschlossen und unsinnig. Ähnlich äußerte sich die Landesvorsitzende der Gewerkschaft GdP der Polizei Emmel. Zuletzt hatte es aus der Politik mehrfach Warnungen gegeben, dass eine AfD-Regierung Geheimdienstinformationen missbräuchlich verwenden könnte. Der ChatGPT-Entwickler OpenAI hat 6 neue KI-Zwischenfälle öffentlich gemacht. Das Unternehmen nannte sie unerwartet und besorgniserregend. Die Vorfälle stammen aus den letzten 6 Monaten. Aus Los Angeles, Antje Sieb.
3: Es geht dabei um KI-Modelle, die bei verschiedenen Tests der Firma zum Beispiel gezielt ihre Handlungen verschleiert haben. So hätten Modelle sich etwa selbst Anweisungen hinterlassen, Fehler zu verstecken oder sich nicht an Beschränkungen zu halten. Man wolle in Zukunft solche Zwischenfälle schneller melden, kündigte OpenAI an. Einige Chefs großer KI-Firmen sprechen sich derzeit dafür aus, die Entwicklung von KI zeitweise zu bremsen und fordern dazu internationale Regeln. Präsident Donald Trump hält die Sorge um KI allerdings für übertrieben. Die USA müssten auf diesem Gebiet führend bleiben.
1: Die Ostumfahrung Hamburgs über die A1 wird an diesem Wochenende in Richtung Bremen gesperrt. Die Autobahn GmbH warnt deshalb vor erheblichen Verkehrsbehinderungen. Betroffen ist der Abschnitt.

0: Abschnitt zwischen den Anschlussstellen Hamburg-Stillhorn und Harburg. Die Sperrung beginnt morgen Abend um 22 Uhr und soll Montag früh vor 5 Uhr enden. Grund für die Aktion sind Vorarbeiten für die Erneuerung der maroden Süderelbbrücke. Die A1 wird von vielen Reisenden aus Schleswig-Holstein, Mecklenburg-Vorpommern und Skandinavien genutzt. Wegen der Sperrung sollen Reisende in Richtung Süden Hamburg großräumig umfahren. Fußball-Bundestrainer Jürgen Klopp hat den Kader für die nächsten Länderspiele bekannt gegeben. Daran sind insgesamt 44 Spieler und damit so viele wie nie zuvor. Mit dabei zahlreiche Neulinge, darunter Philipp Treu vom SC Freiburg und Felix Keidel vom Bundesliga-Aufsteiger SV Elversberg. Außerdem umfasst Klopps erstes DFB-Aufgebot noch 16 Spieler, die bei der vergangenen WM im Sommer dabei waren, sowie mehrere Rückkehrer wie Marc-André Ter Stegen oder Serge Gnabry. Erster Gegner in der Nations League ist in einer Woche die Niederlande. 3 Tage später trifft Deutschland auf Griechenland. Das waren die Nachrichten.
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2: Heute gibt es dichte Wolken am Himmel. Einzelne Schauer sind möglich. Im Osten und Südosten länger trocken und etwas Sonne. Die Temperaturen heute 16 bis 20 Grad. 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Stau oder stockender Verkehr ab 3 Kilometern Länge. A1 Fehmarn Richtung Lübeck. Zwischen Rathekau und Bad Schwartau 5 Kilometer Stau wegen LKW-Bergungsarbeiten. A1 Osnabrück Richtung Bremen. Zwischen Bremen-Brenkum und Hemelingen 3 Kilometer stockend. A2 Hannover Richtung Berlin. Zwischen Königslutter und Rennau 4 Kilometer Stau. A7 Kassel Richtung Hannover. Zwischen Buckenem und Dreiecksalzgitter 4 Kilometer stockend vor der Baustelle. Die A14 Wismar Richtung Schwerin ist zwischen Schwerin Ost und Kreuz Schwerin wegen Bauarbeiten bis etwa 12 Uhr gesperrt. Dadurch Stau. Die A27 Bremerhaven Richtung Bremen ist zwischen Bremen Industriehäfen und Bremen Überseestadt wegen Reinigungsarbeiten gesperrt. Dadurch im Moment 8 Kilometer Stau ab Schwanewede. Die A33 Osnabrück Richtung Bielefeld ist zwischen Kreuz Osnabrück Süd und Harderberg wegen Bergungsarbeiten gesperrt. Auch dort Stau. Und A270 Blumenthal Richtung Ilpol zwischen Bremen-Fegesackhafen und Bremen Nord 3 Kilometer Stau. 11 Uhr und 6 Minuten. Schönen guten Tag. Sie haben NDR Info eingeschaltet. Am Mikrofon Andreas Sperling.
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2: In der damaligen DDR galt der Jugendwerkhof Torgau in Sachsen als das berüchtigste geschlossene Erziehungsheim des Landes. Essensentzug, Arrest im Dunkeln, militärischer Drill, all das gehörte zum Alltag. Jugendliche wurden gedemütigt und misshandelt. Und das alles im Namen der, Zitat, sozialistischen Umerziehung. Fast 40 Jahre nach dem Ende der DDR leiden viele der früheren Insassen noch immer an den körperlichen und seelischen Spätfolgen. Der Bundestag hat deshalb im vergangenen Jahr ein Gesetz verabschiedet, das die Situation der Opfer des SED-Unrechts verbessern soll. Sarah Böttcher hat für ihre Deutschland-Reportage den ehemaligen Jugendwerkhof Torgau besucht und sie hat eine Frau getroffen, die selbst als Jugendliche dort eingewiesen wurde.
3: Strahlt die Sonne über allen in der Welt.
4: Das war die Zeit, wo das dann an und für sich losging und ich die Welt nicht mehr verstanden habe.
5: Weil der Schatten der Diktatur ist lang, er reicht sehr weit, er reicht bis ans Ende des Lebens der Betroffenen.
3: Alle Kinder wollen Frieden, Frieden, der das Glück erhält.
4: Also, Eingangsbereich geschlossener Jugendwerkhof Torgau. Wenn die Jugendlichen hier hergebracht worden sind, dann war zumindest erstmal nach der Einfahrt in die Schleuse die Aufforderung, sich mit dem Gesicht zur Wand zu stellen. Und man hat nicht zu sprechen, man hat nicht zu fragen, man hat sich auch nicht zu bewegen.
6: Die Gedenkstätte geschlossener Jugendwerkhof Torgau an einem Montagvormittag. Ein hellgelbes Gebäude mit einem roten Ziegeldach. Nieselregen hängt über der Stadt. Damals umgaben hohe Mauern, vergitterte Fenster, Suchscheinwerfer und Hunde das Gelände. Ein Entkommen unmöglich, auch für Corinna Thalheim. Sie ist Ende 50, hat kurze dunkle Haare und führt mich heute durch die Dauerausstellung.
4: Danach kam dann dieses Ausziehen, Duschen Und es wurden auch allen die Haare abgeschnitten. Also das waren dann so bis zu 12 Millimeter und man hatte dann überhaupt keine eigene Persönlichkeit mehr.
6: Zwischen 1964 und 1989 werden mehr als 4000 Jugendliche in Torgau eingewiesen. Sie gelten als schwer erziehbar, sind aus anderen Jugendwerkhöfen abgehauen. Schul- oder Arbeitsbummelei heißt es in den Akten. Corinna ist 17, als sie nach Torgau kommt. Heute berät sie in der Gedenkstätte andere Betroffene, arbeitet also genau an dem Ort, der ihr so viel Leid gebracht hat. Nach Torgau kommt Corinna, weil sie aus dem Jugendwerkhof Wittenberg in Sachsen-Anhalt abhaut. Dort erlebt sie massive Gewalt von gleichaltrigen Mädchen.
4: Ja, nee, so ein schöner, klarer Blick ist das, ne?
6: In einem kleinen Ausstellungsraum hängt zwischen vielen schwarz-weißen Passbildern auch eins von Corinna.
4: Wo ich dann schon angefangen habe und dann überlegt habe, hier stimmt irgendwas nicht.
6: Weiche Gesichtszüge, ein Rollkragenpullover, eine schlichte Kette. Das Mädchen auf dem Foto wirkt ernst.
4: Pubertätsphase, ich war dann schon wirklich sehr rebellisch. Ich habe denen dann schon aus meiner Sicht gezeigt, dass man mit mir nicht so umspringen kann, dass ich mir das nicht gefallen lasse. Und dass ich ja im Grunde genommen genauso Rechte habe. Ja, und das habe ich dann ganz schnell gelernt, dass ich gar keine Rechte in der DDR habe, sondern nur Pflichten.
6: Die ersten Tage in Torgau verbringen die Jugendlichen isoliert. In der Zelle stehen eine Pritsche, ein Hocker. Die Hausregeln müssen auswendig gelernt werden.
7: Das Singen, Tanzen, Lachen und Pfeifen ist in diesen Räumen verboten.
6: Der Wochenablauf ist durchgetaktet. Montag bis Freitag arbeiten, zum Beispiel Kabelbäume zusammensetzen für Siemens oder Bosch. Am Wochenende putzen und täglich Sport bis zum Umfallen.
4: Wir gucken erstmal.
8: Geht.
4: Es nieselt,
8: das schaffe ich.
6: Draußen vor der Eingangstür zeigt Corinna auf den ehemaligen Innenhof, auf dem jetzt Autos parken und Wohnhäuser stehen.
4: Es gab Frühsport, Mittagssport, Abendsport, Strafsport, Zwischendurchsport. Auch wir Mädels mussten wirklich über diese Sturmbahn. Also es gab dann so, am Anfang gab es dann so ein Kriechelement, also oben reinspringen, unten durchfädeln. Danach kam dann so eine Eskaladierwand, also wo man dann so eine Bretterwand, wo man drüber springen musste. Aber alles ohne Hilfe. Der alte Erzieher damals war ja immer der Meinung,
9: die Damen haben das Privileg, heute über die Sturmbahn zu laufen.
4: Das ist so ein Satz, den werde ich nicht vergessen.
6: Einige der Betroffenen sind heute in Dauerbehandlung beim Orthopäden, haben nie auskurierte Knochenbrüche, erzählt Corinna. Dazu kommen die psychischen Folgen. Erzieher nutzen Methoden, um die Jugendlichen gefügiger zu machen. Schlüssel ins Gesicht werfen, beim Toilettengang zuschauen. Auch sexueller Missbrauch gehört dazu. Über Lautsprecher laufen jeden Morgen die Nachrichten.
10: 8 Uhr. Von Radio DDR hören Sie Nachrichten.
4: Und die Nachrichten mussten wir früh alle anhören. Und die mussten wir auch dann wiedergeben. Also jeden einzelnen Satz oder jede einzelne Episode aus diesen Nachrichten mussten wir wiedergeben. Also ich sage immer so, die ersten vier hatten es gut. Ja, die konnten sich das merken. Also wenn eins jetzt zum Beispiel erzählt hat.
10: Die SED hat nach den Worten von Generalsekretär Erich Honecker dadurch Kontinuität und Dynamik in der Entwicklung der DDR gesichert.
4: Aber danach wurde es schon schwierig. Und wenn das nicht funktioniert hat, gab es eben halt eine Gruppenbestrafung in Form von entweder Strafsport oder Essensentzug. Gab es kein Frühstück.
6: Es kommt zu Selbstverletzungen und Suizidversuchen von Jugendlichen. Manche schlucken Nägel oder Nadeln, um ein paar Tage ins Krankenhaus zu kommen. Heute leidet ein Großteil unter einer posttraumatischen Belastungsstörung. Corinna merkt die Folgen im Alltag ständig. Aus Zwang muss sie immer wieder ihre Wäsche waschen. Auf bestimmte Geräusche reagiert ihr Körper sofort.
4: Da fliegt eine Tür zu oder generell, wenn sowas. Das erschüttert mich dann und dann bin ich eigentlich wieder in der Zelle. Und mit dem Schlüssel wurde auch viel an den Gittern gerattert. Und viele haben so die Angewohnheit, wenn die was erzählen und die sind dann so aufgeregt, dass die mit den Fingernägeln auf den Tisch klopfen. Da kriege ich Gänsehaut, da muss ich gehen.
6: Die härteste Bestrafung ist der sogenannte Fuchsbau. Corinna möchte ihn mir nicht zeigen. Seit ihrer Zeit im Jugendwerkhof war sie nicht mehr dort. Ich lasse mich von einer Mitarbeiterin hinführen. Wir laufen an den Wohnhäusern vorbei zu einem Keller. Unten ehemalige Zellen. Winzig, feucht. Hier verbringen Jugendliche mehrere Tage allein.
11: Ja, das war der Fuchsbau. Hier war eine Holztür davor. Man stand ja gehockt oder gebückt im Dunkeln.
12: Das ist nicht groß. Also war auch wirklich komplett dunkel.
11: Ja, so. Hier ist nochmal ein Spruch drin, den man beim Umbau gefunden hat und den man auch passend als Motto der Ausstellung genommen hat. Ich bin als Mensch geboren und will als Mensch hier raus.
8: Wer stimmt dagegen? Das ist niemand. Wer enthält sich? Damit ist der Gesetzentwurf endgültig angenommen.
6: 30. Januar 2025. Corinna sitzt auf der Zuschauertribüne des Bundestags. Jahrzehnte nach dem Ende der DDR wird dort über eine Verbesserung der Unterstützung für die Opfer des SED-Unrechts entschieden. Die Opferrente steigt auf 400 Euro im Monat und wird an die Rentenentwicklung angepasst. Vor allem aber fällt die Einkommensprüfung weg. Dafür hat Corinna lange gekämpft.
4: Es hat doch aber jeder das gleiche Leid erlebt. Ja, warum muss man eine Entschädigungsleistung einkommensabhängig machen? Dann ist das für mich keine Entschädigungsleistung mehr. So, und für die Leute, die das erlebt haben und aber dann auch noch arbeiten gegangen sind, sich weitergebildet haben, qualifiziert haben und verdienen eben gut, ist das ja schon wieder eine doppelte Bestrafung. Ja, die kriegen keine Opferrente. Das war der Punkt, wo ich gesagt habe, so, und das ist doch jetzt mal was.
6: Neu ist auch ein bundesweiter Härtefallfonds, aus dem Opfer in besonderen Notlagen Geld beantragen können. Erstmals eingezahlt hat IKEA, da das Möbelunternehmen auch Produkte von politisch Gefangenen anfertigen ließ. Das erklärt Evelyn Zupke, Bundesbeauftragte für die Opfer der SED-Diktatur. Ein Knackpunkt für sie bis heute, die Anerkennung der Haftfolgeschäden.
5: Das Problem war ja bei den Gesundheitsschäden, dass wenn ein Mensch im Jugendwerkhof oder im Gefängnis war oder andere Repressionen erlitten hat und dann später gesundheitliche Folgeschäden davongetragen hat, dann war das sehr schwer nachzuweisen, dass diese Erkrankung von Repression in der Diktatur von vor, ich sag mal, 50 Jahren kommt. Vor 3 Jahren haben sie ihre Arbeitsstelle verloren, vor 5 Jahren sind sie geschieden worden oder sie hatten sowieso eine schlechte Kindheit. Die haben teilweise 6 bis 8 bis 10, 12 bis zu 16 Jahren kennen wir Fälle, die gekämpft haben für die Anerkennung ihrer verfolgungsbedingten Gesundheitsschäden und sind überwiegend damit gescheitert.
6: Dieser Kampf ist seit Mai dieses Jahres für die Betroffenen ein Stück leichter. Unter bestimmten Voraussetzungen wird jetzt angenommen, dass ihre gesundheitlichen Schäden mit dem Erlebten zusammenhängen. Trotzdem weiß Zupke, dass Betroffene dabei immer wieder Probleme mit den Behörden hatten und noch haben, dass es sie anstrengt, ihr Leid beweisen zu müssen. Die Reform ist deshalb für sie mehr als nur Geld.
5: Allein schon der Akt der Rehabilitierung, das Papier, was die Menschen in die Hand bekommen, deine Strafe wird aufgehoben, du bist rehabilitiert, Leute wissen, mir ist Unrecht geschehen. Das wissen sie natürlich sowieso. Aber es auf einem ordentlichen Papier vom Staat zu bekommen, das ist nochmal was anderes. Wenn man sich die gesellschaftlichen Diskussionen heute anguckt, auch gerade die Gespräche über die DDR, die ich als Diktatur bezeichne, umso länger die DDR her ist, umso schöner wird sie für viele Menschen. Und um dem entgegenzuwirken, das ist ja eine Gefahr, wenn man Diktatur verharmlost.
6: In der Gedenkstätte verabschiedet sich Corinna in die Raucherpause. Bevor wir auseinandergehen, frage ich sie, was ihr von Torgau bleibt.
4: Ich meine, es hat mich geprägt, ja. Im Negativen, aber es hat mir auch manchmal wirklich auch so die Kraft gegeben, zu sagen, du hast das überlebt, du hast das überstanden und alles, was du dann, du wirst auch das schaffen. Ja gut, ich meine, ich war schon immer ein kleiner Kämpfer, jetzt bin ich ein großer Kämpfer.
6: Die ehemaligen Erzieher und der Direktor des Jugendwerkhofs werden nach dem Ende der DDR nie zur Verantwortung gezogen. Der Direktor stirbt am 9. November 1989.
2: Gewalt und Repressionen im Jugendwerkhof Torgau in der damaligen DDR. Das war die Deutschland-Reportage von Sarah Böttcher aus Sachsen. 44 Spieler im Kader, so sieht er aus, der Kader des neuen Bundestrainers für die nächsten Spiele der Fußballnationalmannschaft. Es sind Neulinge dabei und doch Überraschungen. Mehr dazu gleich bei uns im Sport. Vorher wichtige Themen dieses Tages in der kurzen Zusammenfassung.
0: Was konkret sollte getan werden, um Bürger und Unternehmen bei den hohen Spritpreisen zu entlasten? Darüber sind sich Union und SPD noch uneins. Wirtschaftsministerin Reiche und Unionsfraktionschef Frei können sich vorstellen, die Mehrwertsteuer auf Kraftstoff zu senken. Die Wirtschaftsweise Schnitzer hält davon wenig. Besser wären Direktzahlungen an diejenigen, die sich tanken nicht mehr leisten können. Das lasse sich allerdings nicht so schnell umsetzen, räumte Schnitzer im Morgenmagazin von ARD und ZDF ein. Die USA wollen mit deutlich verschärften Sanktionen den wirtschaftlichen Druck auf Russland erhöhen. Nach dem Senat hat auch das Repräsentantenhaus einem umfassenden Gesetz zugestimmt. Es gilt als das bedeutendste Vorhaben zur Unterstützung der Ukraine, seit US-Präsident Trump zurück im Amt ist. Er muss noch unterschreiben. Vorgesehen sind Strafmaßnahmen gegen die russische Energiewirtschaft. Länder, die weiter russisches Öl und Gas kaufen, können zudem mit hohen Strafzöllen belegt werden. Ein ehemaliger Schulleiter aus Niedersachsen fordert einen finanziellen Ausgleich für seine Überstunden. Der Fall wird heute vor dem Bundesverwaltungsgericht verhandelt. Es prüft ein vorheriges Urteil, gegen das sich das Land Niedersachsen wehrt. Das Oberverwaltungsgericht Lüneburg hatte entschieden, dass das Land dem früheren Grundschulrektor mehr als 31.000 Euro Entschädigung zahlen muss. Das Wetter in Norddeutschland. Im Nordwesten dichte Wolken und einzelne Schauer, sonst länger trocken und etwas Sonne bei 16 bis 20 Grad. Das war der kurze Überblick und nun weiter mit Andrea Sperling.
2: 11.19 Uhr ist es.
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2: Jürgen Klopp soll den deutschen Fußball retten, der neue Fußball-Bundestrainer. Nicht weniger erwarten zumindest viele von ihm, nach zuletzt zahlreichen sportlichen Rückschlägen der Nationalmannschaft in den vergangenen Jahren. Und heute hat Klopp auch erstmals bekannt gegeben, mit welchen Spielern er seine Mission starten will. Hendrik Lückhoff.
13: Tja, und das sind ganz schön viele. Für die ersten 4 Länderspiele unter seiner Verantwortung hat er den Kader bekannt gegeben für die Nations League-Duelle gegen die Niederlande, Griechenland und Serbien. Ein paar Fakten zur Nominierung. Insgesamt 44 Spieler sind im Kader. Im Prinzip sind es aber 2 Kader. Einer für die ersten beiden Spiele, der andere für die beiden folgenden. Damit soll die Belastung gesteuert werden. Immerhin sind es ja 4 Spiele innerhalb von nur 10 Tagen. Also 44 Spieler. Die Nummer 1 im Tor ist erstmal Marc-André Ter Stegen von Ajax Amsterdam. Der Rückkehrer wird nach vielen Verletzungen zumindest mal das erste Spiel bestreiten. Mit im Kader sind 16 Spieler, die bei der WM dabei waren und 16 Neulinge. Darunter Felix Keidel von Bundesliga-Aufsteiger Elversberg. Auch Hennes Behrens vom FC Augsburg ist zum ersten Mal dabei. Genauso wie Younes Ebnu-Talib von Eintracht Frankfurt oder Mika Bauer von Celtic Glasgow. Nicht mit dabei unter anderem Dennis Undaf und Leroy Sané. Und nicht nur das Sportliche war Klopp wichtig bei der Pressekonferenz, sondern auch das Gesellschaftspolitische. Mit Blick auf den Stolz, den die Spieler haben sollen, für Deutschland zu spielen und die deutschen Farben zu vertreten, ohne dabei einen falschen Hintergedanken haben zu müssen.
14: Aus meiner Sportlerperspektive kann ich sagen, ich würde mir oder uns gerne die Fahne zurückholen, wenn ich ganz ehrlich bin. Ich möchte, dass, wenn man sie schwingt, dass niemand denkt, was mit dir nicht in Ordnung, sondern dass man einfach nur das Gefühl hat, ja, du bist happy und verstehst, dass du Glück hattest, dass du in diesem wundervollen Land geboren, aufgewachsen, zugezogen, dass du hier lebst. Ich möchte Nationalstolz nicht den falschen Leuten überlassen, um ehrlich zu sein. Aber ich weiß nicht mal, ob man das Wort überhaupt so benutzen kann, darf. Das bin mir gar nicht sicher, ohne dass es falsch verstanden wird. Es wurde mir dann gesagt, man könnte es als positiven Patriotismus bezeichnen. Gerne. Also kann man stolz darauf sein, Deutscher zu sein und trotzdem offen und trotzdem vielfältig und trotzdem nett, freundlich. Ich bin 100%ig sicher, ja.
13: Also große Worte von Jürgen Klopp bei der Kadernominierung. Alle Spieler, die dabei sind, die finden Sie natürlich jederzeit auf sportschau.de und in der Sportschau-App. Ab nächster Woche trifft sich dann also die Nationalmannschaft für knapp 2 Wochen. Bis dahin ist noch Clubfußball angesagt. Am Wochenende und auch jetzt unter der Woche. Und da ist Bayer Leverkusen gestern mit einem Sieg in die neue Saison der Fußball-Europa League gestartet. Gegen NK Celje gab es einen mühevollen 2:0-Sieg. Aus Leverkusen berichtet Torge Hiddink.
15: Die meisten Spieler stapften ohne ein Lächeln in die Kabine. Zu glanzlos verlief der Auftritt der Werkself in der Bayer-Arena. Auch Robert Andrich war nicht zufrieden mit dem Spiel.
16: Man braucht jetzt kein Fußballexperte zu sein, dass es heute kein gutes Spiel von uns war. Aber trotzdem, erstes Spiel zu Hause, ja, 0 gespielt und ersten Dreier. Also das ist das, was jetzt erstmal unterm Strich steht.
15: Wenigstens das Ergebnis stimmt. Die Leverkusener gingen früh durch ein Eigentor der Slowenen in Führung. Erst eine Viertelstunde vor dem Ende traf Facundo Medina per Volley-Schuss zum erlösenden 2:0. Zwischendrin auch ein paar Chancen für Selje, die Bayer-Keeper Marc Flecken parierte. Robert Andrich fehlte die Intensität im Spiel.
16: Heute haben wir Ja, wenn wir ehrlich sind, wahrscheinlich so gegen den Ball so ein bisschen gedacht, so ja, wir kriegen halt hinten den Ball so locker und dann schießen wir schon 3-4 Dinger vorne. Da müssen wir schon schauen, dass wir wesentlich aggressiver sind, weil so kannst du insgesamt nicht den Pokal holen, den wir holen wollen.
15: Immerhin der erste Sieg. Doch Bayer 04 muss sich steigern, um den Traum vom ersten internationalen Titel seit 1988 wahr werden zu lassen.
13: Denn genau das Ziel hat Leverkusens Clubboss Fernando Caro ja ausgegeben. Der Europa-League-Titel soll es sein. Heute startet dann die TSG Hoffenheim auf Kreta in den zweitwichtigsten Europapokal. Und heute startet auch die neue Saison in der deutschen Eishockey-Liga. Den Auftakt macht der Meister, die Eisbären Berlin gegen Straubing. Für die beiden Clubs aus dem Norden geht's dann morgen los. Die Grizzlies Wolfsburg starten in Köln und die Fishtown Penguins Bremerhaven bei Aufsteiger Krefeld. Und was von den beiden zu erwarten ist in dieser Saison, berichtet Tide Tedinger, und er beginnt mit den Wolfsburgern.
17: In der Kabine der Grizzlies herrscht Riesenvorfreude. Endlich geht es los. Für Kapitän Spencer Mahacek ist es die beste Zeit des Jahres.
18: Yeah, exactly. Feels like Christmas.
17: Wie Weihnachten, nur ohne Schnee. Das Team ist umformiert, ein starker Kern aber geblieben. Die Wolfsburger Ziele sind unverändert. Playoffs. Stürmer Julius Ramoser geht aber noch etwas weiter.
19: Ja, jetzt sagen wir mal so, es sind ja im Laufe der Geschichte der DEL schon immer, sagen wir mal, Mannheim, Berlin, Köln, sind ja so die ganz großen Namen. Und das, finde ich, gehören wir auf jeden Fall auch jetzt darunter dazu. Dass wir da diese Saison auf jeden Fall uns versuchen mitzuhalten und dann halt das Rennen um den Titel, sagen wir mal, gewinnen.
17: Töne, die man eigentlich nie hört aus der Autostadt. Trainer Tyler Haskins, der zum Ende der vergangenen Saison übernommen hat, ist nicht ganz so forsch. Dafür gäbe es zu viele Wenns und Abers in einer langen Saison. Mit seinem Team ist er aber hochzufrieden.
20: There's a bunch of ifs there, right? So I think it's a hypothetical and you know, I don't look into hypotheticals too much. I like our team. I really do. I like the additions we've had.
17: Der Start in Köln gegen das beste Hauptrundenteam der vergangenen Saison dürfte den Grizzlies gleich alles abverlangen und deutlich zeigen, wo sie stehen. Weit gehen soll es auch für die Fishtown Penguins Bremerhaven. Die Playoffs sind das Ziel für Stürmer Parker Tuomi.
21: Ja, ich denke, dass man natürlich realistisch sein muss. Jetzt im Vergleich zu den großen Clubs, wo ich gespielt habe, da ist natürlich ein anderer Etat, eine andere Tiefe vom Kader her, die da eine Rolle spielt. Aber Bremerhaven hat sich auch in den letzten Jahren bewiesen, dass sie ein Top-Team sein können. Und ich will natürlich dazu beitragen, dass der Verein weiterhin Schritte nach vorne geht. Und Playoffs, denke ich mal, ist schon ein realistisches Ziel. Und ab da kann dann alles passieren.
17: Für die Fishtown Penguins beginnt die Saison in Krefeld.
13: Und das ist dann das erste von insgesamt 52 Hauptrundenspielen. Das Ganze bis März. Und danach starten dann die Playoffs.
2: Soweit der Sport mit Hendrik Lückhoff. Kanada kann kein Mitglied werden, das ist so geregelt, aber Kanada und die EU rücken immer enger zusammen, sie arbeiten immer enger zusammen. Grund dafür ist auch das jeweils schwierige Verhältnis zu den USA. Ein Freihandelsabkommen gibt es bereits, das ist aber noch nicht komplett ratifiziert. Jetzt erhofft sich die EU auch eine Allianz für Energie und kritische Rohstoffe. Und Kanada will über die EU die wirtschaftliche Abhängigkeit von den USA verringern. Andreas Meyer-Feist über eine Freund- und Partnerschaft und den kanadischen Premier als Gast im EU-Parlament, wo bereits gestern die Kommissionspräsidentin gesprochen hat.
22: Im Tonfall fast schon romantisch, Ursula von der Leyen gestern im Europaparlament mit einer Einladung der besonderen Art.
23: Opening the door for Canada to being the first associate member of the European Union.
22: Machen wir den Weg frei, damit Kanada das erste assoziierte Mitglied der EU wird, rief die Kommissionschefin dem kanadischen Regierungschef zu. Mark Carney wird nicht anders können, als diesen Appell aufzugreifen. Eine neue Nähe? Ja, aber nicht ganz eng. So soll es zugehen. Schon bei seiner Abreise in Richtung Europa hatte er einer transatlantischen Traumhochzeit eine deutliche Absage erteilt.
24: Wir wollen kein EU-Mitglied werden,
3: aber wir werden über eine ganz besondere Verbindung sprechen. Wir teilen die gleichen Werte, wir haben die gleichen Prioritäten und gemeinsam sind wir stärker in einer Zeit, in der Freunde zusammenhalten müssen.
22: Die Verbindung in Richtung EU galt bisher oft als Zweckehe nach einer Phase der Enttäuschung. Der Stimmungskiller heißt CETA. Das Handelsabkommen CETA ist seit 2017 in Kraft, vorläufig und mit Einschränkungen und mit einigen Erfolgen. 10 EU-Mitgliedstaaten haben das Abkommen aber bis heute nicht vollständig ratifiziert, wegen der kanadischen Agrarkonkurrenz. Mark Carney dürfte diese Länder bitten, das nun zu tun. Jonathan Wilkinson, der ehemalige kanadische Energieminister und jetzige kanadische EU-Botschafter, nennt die Grenzen des transatlantischen Miteinanders.
7: Joining is a bridge too far for
3: Ein EU-Beitritt geht für uns zu weit. Ich denke, wir sind daran interessiert, eine deutlich engere und tiefere Bindung an die EU einzugehen, um mehr Chancen und mehr wirtschaftliche Sicherheit zu schaffen, aber nicht so eng, dass wir wichtige Entscheidungen nicht mehr für uns selbst treffen können.
22: Viele Parlamentarier wie der grüne EU-Europaabgeordnete Daniel Freund erhoffen sich von Carneys Rede ein starkes Signal der demokratischen Einheit.
9: Europa ist umgeben von Autokraten und in einer Welt, wo ehemalige Partner eher von uns abrücken, brauchen wir neue und engere Partnerschaften. Deshalb ist die assoziierte Mitgliedschaft Kanadas in der Europäischen Union ein gutes Signal. Allerdings wissen wir gar nicht, was das eigentlich heißt.
22: Und genau hier sehen viele EU-Diplomaten eine große Herausforderung. Denn wie die neue Partnerschaft aussehen könnte, anders als alle anderen, ist rechtlich ungeklärt. Artikel 49 des EU-Vertrages beschränkt die Mitgliedschaft auf europäische Staaten. Ein neuer Sonderstatus könnte unter Umständen nur durch eine EU-Vertragsänderung zustande kommen. Und so etwas kann Jahre dauern. Genau das wurde jetzt auch ein europäischer Staatschef in Kanada gefragt. Bei einem Besuch in Kanadas Hauptstadt Ottawa erklärte Finnlands Präsident Alexander Stubb, wie er es sich vorstellt.
3: Wenn Kanada bereit wäre, der EU beizutreten und die EU dies erwidern würde, dann wäre das meiner Meinung nach eine geradezu ideale Verbindung.
22: Noch ist es eine Zweckehe, aber die Zeichen stehen auf Annäherung.
10: Andreas Meyer-Feist über die engeren Beziehungen zwischen der EU und Kanada.
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0: Um 11.30 Uhr mit Astrid Fietz. Im Schnitt 2,45 Euro. So teuer war Diesel in Deutschland noch nie zuvor. Das zeigt eine neue Auswertung des ADAC. Während die Spritpreise neue Rekorde knacken, wird über Entlastungsmaßnahmen für Bürgerinnen und Bürger diskutiert. Aus der NDR Nachrichtenredaktion Hauke Schelling.
24: Hilfszahlungen für Menschen, die aufs Auto angewiesen sind, sich tanken, aber nur noch schwer leisten können. Das schwebt Wirtschaftsministerin Reiche vor und das findet bei Expertinnen und Experten auch Anklang. Sowohl die Wirtschaftsweise Schnitzer als auch der Leiter des IFO-Instituts Fuest äußerten sich dahingehend. Reiches Idee einer Mehrwertsteuersenkung beim Sprit nannte Schnitzer dagegen im Morgenmagazin von ARD und ZDF eine teure Hilfe nach dem Gießkannenprinzip. So eine Steuersenkung käme auch Menschen zugute, die hohen Spritpreise problemlos bezahlen könnten, erklärte IFO-Chef Fuest im Bayerischen Rundfunk. Unionsfraktionschef Frei hatte gestern angekündigt, Entlastungen bei den Spritpreisen könnten bereits Anfang kommenden Monats greifen.
0: Kanadas Premierminister Carney hält heute eine Rede im EU-Parlament. Der Auftritt erfolgt einen Tag, nachdem EU-Kommissionspräsidentin von der Leyen dem Land eine assoziierte Mitgliedschaft angeboten hatte. Aus der NDR Nachrichtenredaktion Klaas Christoffersen.
25: Es ist unklar, wie eine solche Zusammenarbeit genau aussehen soll, ohne dass Kanada formal EU-Mitglied wird. Von der Leyen nannte als Beispiele für eine verstärkte Kooperation Technologien, Rüstung, KI und den Umgang mit der Arktis. Das nordamerikanische Land ist schon Teil etwa des EU-Forschungsprogramms Horizon Europe. Und die europäischen Staaten haben mit Kanada bereits das Freihandelsabkommen CETA geschlossen, das vorläufig angewendet wird. 10 Mitgliedstaaten haben es aber noch nicht ratifiziert. Die Initiative von EU-Kommissionschefin von der Leyen hängt mit der unberechenbaren Handels- und Außenpolitik der USA zusammen. Präsident Trump bezeichnete eine mögliche Anbindung Kanadas an die EU als lächerlich und drohte Europa mit hohen Zöllen und sogar einem Handelsstopp in bestimmten Bereichen.
0: Bei russischen Luftangriffen sind in der Ukraine nach Angaben lokaler Behörden mindestens 23 Menschen verletzt worden. Die Meldungen kamen aus Kiew und Odessa. Unter den Verletzten seien auch Kinder. Das russische Verteidigungsministerium erklärte, die Attacken hätten Rüstungsfabriken sowie Energie- und Verkehrsanlagen gegolten. Im Schwarzmeerhafen Tschornomorsk hat die russische Armee nach eigenen Angaben 4 Schiffe getroffen, die für ukrainische Militärtransporte genutzt worden seien. Durch einen ukrainischen Drohnenangriff wurde wiederum eine Ölraffinerie in Russland rund 250 Kilometer nordöstlich von Moskau beschädigt. Der zuständige Gouverneur teilte mit, ein Feuer in der Anlage sei gelöscht worden. Die 4 Milliarden schwere Mehrwertsteuersenkung für die Gastronomie hat nach Ansicht der Gewerkschaft Nahrung, Genuss, Gaststätten ihr Ziel verfehlt. Nur 1% von mehr als 180.000 Speisen wurde demnach günstiger. Der Frust bei den Beschäftigten nehme dagegen zu. Mehr als 70% würden darüber nachdenken, die Branche zu verlassen. Die Bilanz der Gewerkschaft: bei den Verbrauchern ist nichts von der Mehrwertsteuersenkung angekommen. Auch die Beschäftigten hätten nicht davon profitiert. Die niedersächsischen Sozialgerichte beklagen eine Flut von Klagen und Anträgen, die mithilfe von künstlicher Intelligenz verfasst wurden. Wie das Landessozialgericht Niedersachsen-Bremen mitteilte, gab es im ersten Halbjahr 2026 mehr als doppelt so viele Eilanträge auf Rechtsschutz als im Vorjahreszeitraum. Die Zahl der Klagen erhöhte sich um rund ein Fünftel. Dabei ging es meist um Sozialleistungen wie die Grundsicherung. Die Vizepräsidentin des Landessozialgerichts Huss führt den Anstieg darauf zurück, dass Kläger zunehmend KI-Programme nutzten. Dabei würden oft Gerichtsentscheidungen zitiert, die es gar nicht gibt. Ein Reaktorblock des Atomkraftwerks Temelin in Tschechien ist vom Netz genommen worden. Wie die Betreibergewerkschaft mitteilte, gab es einen Fehler bei der Steuerung im nicht-nuklearen Teil der Anlage. Das AKW liegt rund 60 Kilometer von der deutschen Grenze entfernt. Aus Prag, Marianne Allweis.
4: Im Laufe des Tages soll der Reaktor seinen Betrieb wieder aufnehmen, heißt es aus Temelin. Er war erst im April gewartet worden. Zuletzt musste der Block im Januar ungeplant vom Netz genommen werden. Der Grund lag ebenfalls im nicht-nuklearen Bereich. Reaktor 1 läuft mit voller Leistung weiter. Atomkraftgegner halten das AKW Temelin für störanfällig. Es kombiniert russische und amerikanische Leittechnik. In Tschechien steht die große Mehrheit der Bevölkerung und der Politik hinter dem Ausbau der Kernkraft als emissionsarme Energiequelle. Bis 2040 will das Land den Anteil der Atomkraft am Strommix auf mehr als 50% erhöhen.
0: Ist ein bestimmter Farbton ein essentieller Wiedererkennungswert für eine Firma und damit schützenswert? Nein, hat jetzt der Bundesgerichtshof entschieden. Im konkreten Fall ging es um das Orange der Baumarktkette Obi. Die hatte geklagt, weil das deutsche Patent- und Markenamt den entsprechenden Markenschutz für den Farbton löschen wollte. Laut BGH ist das rechtens. Die Farbe Orange sei höchstens ein Hinweis auf Baumarktketten im Allgemeinen, nicht auf einen speziellen Baumarkt wie Obi, so die Richter. Und das waren die Nachrichten.
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2: Und das Blau am Himmel gibt's heute auch nicht. Nämlich, es gibt dichte Wolken und einzelne Schauer. So die Aussichten für diesen Tag. Im Osten und Südosten längere Zeit trocken und immerhin etwas Sonne. Die Höchsttemperaturen 16 bis 20 Grad. Morgen zunächst Regen im Süden und Südosten, ansonsten Sonne und dichte Wolken im Wechsel, gebietsweise Schauer und Gewitter, 17 bis 20 Grad. Hier noch kurz der Blick auf die kommenden Tage, Sonnabend etwas Sonne und teils Regen bei 17 bis 21 Grad. Am Sonntag ähnliches Wetter bei 17 bis 20 Grad. 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Stau oder stockender Verkehr ab 3 Kilometern Länge. A1 Fehmarn Richtung Lübeck. Zwischen Rathekau und Bad Schwartau 5 Kilometer Stau wegen LKW-Bergungsarbeiten. A1 Osnabrück Richtung Bremen. Zwischen Bremen-Brinkum und Hemelingen 3 Kilometer stockender Verkehr. A7 Kassel Richtung Hannover. Zwischen Bokenem und Dreiecksalzgitter 4 Kilometer stockend vor einer Baustelle. Die A14 Wismar Richtung Schwerin ist zwischen Schwerin Ost und Kreuz Schwerin wegen Bauarbeiten gesperrt bis etwa 12 Uhr. Also wenn es gut geht, noch eine gute Viertelstunde. Im Moment staut sich der Verkehr dort noch. Die A27 Bremerhaven Richtung Bremen ist zwischen Bremen Industriehäfen und Bremen Überseestadt wegen Reinigungsarbeiten gesperrt. Dadurch 8 Kilometer Stau ab Schwanewede. 11.37 Uhr, NDR Info mit Andreas Sperling. Deutschland erhebt hohe Steuern. Deutschland macht Rekordschulden. Und doch fehlt am Ende immer das Geld. Wie kann das sein?
5: Hat der Staat ein Einnahme- oder hat er doch ein Ausgabenproblem? Die Bundesregierung betont ja gerne den Stellenwert von Familien als Rückgrat der Gesellschaft. Gleichzeitig steht aber in Zeiten knapper Kassen jeder Euro auf dem Prüfstand. Elterngeld, Kita-Förderung, Kindergeld, Steuervorteile, Rentenansprüche für die Kindererziehung. Wo investiert der Staat weiter in Familien? Wo wird aber gekürzt und umgeschichtet? Eine Bilanz der Familienpolitik in schwierigen Zeiten von Chris Berndroh aus Berlin.
6: Eins steht fest, wenn im Bundestag über Familienpolitik debattiert wird, dann wird es schnell emotional. Und zwar sehr.
8: Sie lassen die Menschen im Regen stehen. Und ich finde das frech, was Sie hier behaupten. Kein einziger Satz war wahr. Keiner. Sie lassen die Menschen mit ihren Problemen im Regen stehen.
6: Empört sich Nicole Gohlke von der Linkspartei in Richtung Karin Prien. Die Bundesfamilienministerin von der CDU hat bei der Diskussion über ihren Haushalt betont, wie sehr der Bundesregierung das Wohl von Familien und Kindern am Herzen liegt, dass wegen knapper Kassen Kürzungen aber unvermeidlich seien. Das falle ihr persönlich nicht leicht.
11: Hinter diesen Leistungen stehen natürlich immer Menschen. Hinter diesen Leistungen stehen immer Familien. Von diesen Leistungskürzungen sind auch Kinder und Jugendliche betroffen.
6: Der Etat der Ministerin soll im kommenden Jahr um rund 1 Milliarde Euro schrumpfen. Das sind rund 7%. Größter Ausgabenblock sind die Leistungen für Familien. Gekürzt wird unter anderem beim Elterngeld und dem Unterhaltsvorschuss. Der Kindersofortzuschlag von 300 Euro pro Jahr soll wegfallen. Eine Leistung für einkommensschwache Familien. Zum Ärger der Opposition. Jamila Schäfer von den Grünen.
12: In Ihrem Bundeshaushalt ist das Kürzungspotenzial, aber für ein Kind kann das den Unterschied bedeuten. Kann ich beim Kinobesuch dabei sein? Kann ich beim Ferienlager mitmachen? Oder muss ich draußen bleiben? Kinder müssen erleben, dass sie in unserer Gesellschaft dazugehören.
6: Ministerin Prien und eine Reihe von Ökonomen halten allerdings dagegen. Sie verweisen darauf, dass sich das Engagement des Staates für Familien nicht allein am Haushalt des Ministeriums festmachen lässt. Eine Rolle spielten auch steuerliche Vorteile. So soll der Kinderfreibetrag erhöht werden, ebenso das Kindergeld. Kita- und Ganztagsangebote werden weiter ausgebaut. Insgesamt gibt es in Deutschland mehr als 150 Leistungen für Familien. Die Ministerin versichert:
11: Bei den staatlichen Gesamtausgaben steht Deutschland deutlich im oberen Drittel aller OECD-Staaten. Es ist also nicht so, dass wir wenig für Kinder und Jugendliche und für Familien ausgeben.
6: Auch die Ökonomin Christina Boll vom Deutschen Jugendinstitut findet, dass Deutschland im internationalen Vergleich mit seinen Familienleistungen gut dasteht. Auch den geplanten Änderungen beim Elterngeld kann die Expertin etwas abgewinnen. Zwar sollen junge Eltern das Geld nur noch 12 statt 14 Monate bekommen können, den vollen Anspruch soll es aber nur geben, wenn Väter mindestens 3 statt bisher 2 Monate zu Hause bleiben.
14: Und das ist eine gute Sache, weil wir wollen unbedingt die Väter stärker in die Verantwortung zu Hause nehmen. Und dafür müssen wir natürlich dann auch bei den politischen Instrumenten etwas tun, dass es dafür Anreize gibt. Insofern kann man auch eine Kürzung mit einer sinnvollen Umstrukturierung verbinden, so wie es hier geschieht.
6: Nachholbedarf hat Deutschland aus Sicht der Ökonomin beim Thema Vaterschaftsurlaub, also ein bezahlter Urlaub für Väter direkt nach der Geburt.
14: Das hat Deutschland nicht, als eines der ganz wenigen Länder in Europa, die eben ähnlich wie das für Mütter, der Mutterschutz ist, eben Vätern keine Zeit mit den Kindern direkt nach der Geburt, 1-2 Wochen zur Verfügung stellen. Da finde ich, müsste Deutschland noch mal einen neuen Anlauf unternehmen.
6: Insgesamt sieht die Expertin mehr Licht als Schatten in der deutschen Familienpolitik. Und über die meisten Gesetze, die gerade so hitzig diskutiert werden, muss der Bundestag noch abschließend entscheiden. Die politische Debatte über die Familienpolitik geht also weiter.
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5: Das klingt interessant. Tomaten, die dem Landwirt Bescheid geben, wenn sie Durst haben. Auf manchen Feldern ist das tatsächlich Realität. Dank Sensoren melden sich die Tomatenpflanzen per App beim Landwirt, wenn sie gegossen werden müssen. Das alles ist nicht nur eine nette Spielerei, sondern auch eine Möglichkeit, Wasser zu sparen, weil nicht unnötig gegossen wird. Für die Welternährungsorganisation FAO geht die Landwirtschaft der Zukunft genau in diese Richtung. Auch weil wegen der Klimakrise die Probleme mit Dürre und Trockenheit immer bedeutender werden. Aus Parma berichtet darüber Lisa Weiß.
15: Sie sehen aus wie ganz normale Tomaten. Manche noch gelb, andere schon knallrot. Die Tomaten pflanzen schön in langen Reihen auf diesem Feld in der Po-Ebene in der Nähe von Parma. Aber diese Pflanzen sagen Bescheid, wie es ihnen so geht. Wie? Das will uns Simone Berotto gleich erklären. Er arbeitet für Mutti. Das Unternehmen verarbeitet Tomaten und experimentiert jetzt mit Technologien, die die Pflanzen sozusagen zum Sprechen bringen. Bevor er zu den Details kommt, nimmt Berotto eine Tomate in die Hand. Wir müssen schließlich das Wesen des roten Fruchtgemüses verstehen.
16: Ihr müsst euch vorstellen, dass die Tomate so ein bisschen wie ein Mensch ist, was die Temperaturen angeht. Wenn es im Sommer so 30, 32 Grad warm ist, dann mag sie das. Aber nachts möchte sie es frischer. Ideal wäre ein leichter Luftzug. Und natürlich, wenn wir bei 34, 35 Grad sind, dann hält sie das noch aus. Alles darüber wird schwierig. Ein heißer Sommer wie dieser, das war sicher ein Sommer, der den Landwirten viel abverlangt hat.
15: Und den Tomaten auch. Sie brauchen mehr Wasser. Gleichzeitig wird bei trockenen Sommern wie diesem Wassersparen immer wichtiger. Und dabei können diese sogenannten Biosensoren helfen, die Mutti und die Landwirte, die mit dem Unternehmen zusammenarbeiten, auf Versuchsfeldern ausgebracht haben. Denn dadurch kann die Tomate mit dem Landwirt kommunizieren und sagen, ob und wie viel Wasser sie braucht. Einfach mal auf Verdacht gießen und möglicherweise Wasser verschwenden, ist seitdem vorbei.
16: Wenn es heiß ist, folgern wir, dass die Pflanze mehr Wasser braucht. Ein Biosensor zieht keine Schlussfolgerungen, sondern fragt die Pflanze direkt. Denn ein Sensor am Stängel der Pflanze bringt den Landwirt und die Pflanze in Verbindung.
15: Sobald die Pflanze meldet, dass sie Durst hat, schaltet der Landwirt das Wasser an. Natürlich besitzt nicht jede einzelne Tomatenpflanze einen eigenen Sensor. Das wäre ganz schön aufwendig und teuer. Einige Sensoren pro Feld reichen aus, um zu wissen, wie es den Pflanzen ganz grundsätzlich geht. Die künstliche Intelligenz versteht, wie viel Wasser die Tomate noch zur Verfügung hat und schickt dem Landwirt eine Nachricht aufs Handy, wenn das Wasser knapp wird. Auf den Feldern mit den Sensoren habe man dieses Jahr etwa 20% an Wasser gespart. Bei gleichbleibender Qualität, versichert Simone Berotto. Ganz neu ist diese Technologie nicht. Sie wurde schon mit Erfolg zum Beispiel bei Kiwis getestet. Für Leone Magliocchietti-Lombi, der sich bei der Welternährungsorganisation der Vereinten Nationen FAO um die Digitalisierung der Landwirtschaft kümmert, sind solche Sensoren Teil der Landwirtschaft der Zukunft.
18: Der Sensor ist ein weiterer Schritt in einem Prozess, der schon viel früher angefangen hat. Der Prozess der Produktionsoptimierung. Auch wir von der FAO versuchen, das einzuführen, auch mit Lösungen, die wenig kosten. Denn es ist nicht wirklich die Technologie, die den Unterschied macht, sondern die Herangehensweise.
15: Leone Magliocchietti-Lombi erzählt von kostengünstigen Sensoren zum Selbstbauen für Landwirte im globalen Süden. Schwierig sei aber teilweise, die Stromversorgung der Sensoren sicherzustellen und mobiles Internet aufs Feld zu bekommen, damit Pflanzen und Landwirte kommunizieren können, sagt er. Er erzählt davon, dass in Zukunft auch Satellitenbilder den Bauern dabei helfen werden, zu entscheiden, was die Pflanzen auf den Feldern gerade brauchen. Eine der größten Herausforderungen aus seiner Sicht, die Landwirte dazu zu bringen, den neuen Technologien zu vertrauen. Aber für ihn ist klar, die Landwirtschaft muss sich verändern, wegen der Klimakrise, die Unwetter und extreme Trockenheit häufiger macht.
10: Lisa Weiß über Tomaten, die sich melden, wenn sie gegossen werden möchten. Und unser Thema gleich in der kommenden Viertelstunde, die Vogelgrippe. Die breitet sich jetzt auch in Australien aus. Und zwar in einem Land, das lange von dieser Tierseuche verschont geblieben ist. Geflügelhalter und Veterinäre setzen jetzt große Hoffnung in eine Impfung. Was davon zu erwarten ist, das erfahren wir gleich. Aber erstmal erfahren wir, was heute wichtig ist in der kurzen Zusammenfassung. Und da beginnen wir wiederum mit den Spritpreisen. Die sind nämlich weiter gestiegen.
0: Nach Benzin hat jetzt auch Diesel in Deutschland einen Rekordpreis erreicht. Laut dem ADAC kostete der Liter gestern im bundesweiten Tagesdurchschnitt 2,45 Euro. Wie angesichts der hohen Spritpreise eine Entlastung aussehen könnte, steht weiterhin nicht fest. Spediteure haben sich jetzt in einem offenen Brief an Kanzler Merz gewandt. Sie schreiben von einer dramatischen Lage. Die Betriebe könnten die gestiegenen Kosten kaum noch allein tragen. Die EU-Kommission will den Jugendschutz im Internet verbessern und dafür auch ein Social-Media-Verbot für unter 13-Jährige einführen. Bundesbildungsministerin Prien hält die Pläne für richtig. Sie seien auf gleicher Linie mit Deutschland, sagte die CDU-Politikerin im Morgenmagazin von ARD und ZDF. Sie will zugleich aber an einer zeitnahen Übergangslösung festhalten. Die Eckpunkte dazu sollen im Oktober vorliegen. Fußball-Bundestrainer Jürgen Klopp hat vorgestellt, mit wem er seine ersten 4 Länderspiele starten will. Er plant demnach mit einem Doppelkader in Rekordgröße. Er umfasst insgesamt 44 Spieler, davon 16 ohne Länderspieleinsatz. Nummer 1 im Tor der deutschen Fußballnationalmannschaft wird zunächst Marc-André Ter Stegen. Kapitän bleibt Joshua Kimmich. Das erste Spiel steht in einer Woche an, in der Nations League gegen die Niederlande. Das Wetter in Norddeutschland. Im Nordwesten dichte Wolken und einzelne Schauer, sonst länger trocken und etwas Sonne. 16 bis 20 Grad. Und das war der kurze Überblick. Es geht jetzt weiter mit Andrea Sperling.
10: 11.48 Uhr. Australien war lange der letzte Kontinent, der von der Vogelgrippe verschont geblieben ist. Doch seit Juni breitet sich das hochansteckende Virus H5N1 auch in Australien immer weiter aus. Die Sorge um die einzigartige Tier- und Vogelwelt auf dem abgeschiedenen Kontinent ist groß. Tausende Vögel sind bereits gestorben. Hoffnung gibt jetzt eine Impfung. Jennifer Johnston über die Vogelgrippe in Australien und die Folgen.
13: Die Möwe wirkt desorientiert, wackelig auf den Beinen. Andere Vögel liegen fast reglos auf dem Rücken. Die Tiere haben sich mit der hoch ansteckenden Vogelgrippe H5N1 infiziert, die unter anderem ihr Gehirn angreift. Maureen Christie hat die Konsequenzen am Strand im Bundesstaat South Australia beobachtet.
17: Walk onto the beach.
19: Du läufst am Strand und da liegt ein toter Vogel. 2 Schritte weiter liegt noch ein toter Vogel. Dann drehst du dich um, gehst einen Schritt in die andere Richtung und da liegt noch ein toter Vogel. Es ist schrecklich.
13: Das beschreibt die Vogelbeobachterin dem australischen Sender ABC. Im Süden, wo Christie lebt, gibt es die meisten Fälle. Auch Wayne Boardman beobachtet die Ausbreitung der Vogelgrippe mit großer Sorge. Er ist Veterinär und forscht an der Universität von Adelaide.
20: Ich denke, wir stehen in Australien noch ganz am Anfang dieser Vogelgrippe-Epidemie. Wir müssen damit rechnen, dass die Zahl der Fälle exponentiell ansteigen wird. Das wäre natürlich verheerend. Die Vogelgrippe könnte letztlich dazu führen, dass einige unserer Arten so stark zurückgehen, dass sie irgendwann nicht mehr existieren und aussterben.
13: Eine von 5 australischen Vogel- und Säugetierarten ist bereits jetzt vom Aussterben bedroht. Mehr als 3/4 der Säugetiere in Down Under kommen ausschließlich hier vor. Wie sie mit dem Virus zurechtkommen, ist daher noch nicht bekannt. Etwa die einzigartigen Beuteltiere oder besonders gefährdete Seelöwenarten. Die Vogelgrippe ist in Down Under als letztem Kontinent der Welt angekommen und sie wird bleiben, sagt Veterinär Boardman.
20: Sie war exotisch. Jetzt ist sie hier seit dem 20. Juni heimisch. Wir haben keine Möglichkeit, sie einzudämmen oder wieder loszuwerden.
13: Der 20. Juni. An dem Tag wurde der erste infizierte Zugvogel gefunden, ein brauner Skua, im Bundesstaat Western Australia. Die Angst, dass die Krankheit auch den letzten vogelgrippefreien Kontinent erreichen könnte, ging unter Experten schon lange um. Denn über den Ozean erreichen jedes Jahr Millionen Zugvögel Australiens Küsten. Um besonders seltene Vogelarten zu schützen, hat Australien angefangen, Tiere zu impfen. Auf Phillip Island etwa, in der Nähe von Melbourne, werden derzeit tausende Zwergpinguine gegen die Vogelgrippe geimpft.
20: Wenn sie also nachts von der Nahrungssuche zurückkommen und in ihren Bau gehen, können wir sie leicht einfangen und impfen. Wir können ihnen dann einen Mikrochip einsetzen, sodass wir genau wissen, welche Tiere wir behandelt haben. 4 Wochen später können wir sie erneut impfen und anschließend Blutproben nehmen, um zu überprüfen, wie gut der Impfstoff gewirkt hat.
13: Dass 2 Impfungen notwendig sind, macht das Ganze aufwendiger. Realistisch ist die Impfung daher nur für Tiere in klar begrenzten Gebieten wie kleinen Inseln oder bei Tieren in Gefangenschaft. Ein gutes: Bisher sind in Australien noch keine Geflügelbestände betroffen. Die Behörden empfehlen den Betrieben aktuell Stallhaltung. Geflügelhalter wie Brian Ammett sind daher so vorsichtig wie möglich.
20: Im Moment sind wir sehr streng, wen wir auf das Grundstück lassen. Wir haben einen eingezäunten Bereich, in dem sich alle unsere Ställe befinden. Und niemand darf diesen Bereich betreten, es sei denn, es ist unbedingt notwendig.
13: Seit 3 Monaten wütet das Virus nun im Land. Das Gute, der australische Sommer naht. Das Virus fühlt sich bei Wärme weniger wohl. Im Sommer könne das UV-Licht das Virus abtöten. Doch H5N1 wird in Australien bleiben und zum nächsten Winter vermutlich mit voller Wucht zurückkommen.
10: Jennifer Johnston über die Vogelgrippe in Australien.
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10: Heute kommt der Film Adams 8 in die Kinos. Oliver Masucci spielt darin den streitbaren Rudertrainer Karl Adam. Es geht um die wahre Geschichte des Deutschlandachters, der bei den Olympischen Spielen 1960 als Außenseiter sensationell eine Goldmedaille gewonnen hat. Gedreht wurde der Film unter anderem in Ratzeburg. Und Linda Ebner hat den Film bereits gesehen.
3: Karl Adam aus Ratzeburg war ehemaliger Napola-Lehrer und eigentlich Boxer. In einem Ruderboot hatte er zuvor noch nie gesessen. Doch Karl Adam hat den Rudersport mit technischem Denken revolutioniert. Im Film wird deutlich, er will mit Taktik gewinnen und Gold bei Olympia holen.
7: Karl Adam vom frisch gegründeten Ratzeburger
9: Ruderclub. Wie kommt ausgerechnet ein Boxer zum Rudersport?
17: Indem er aus der Gosse kommt.
7: Wo man herkommt, ist belanglos. Wichtig ist, wo man hin will.
17: Wo holen Sie denn hin?
7: Zu den Olympischen Spielen nach Rom.
3: Adams 8 fürs Boot sind zusammengewürfelt. Sportler aus Kiel und Ratzeburg. Gemeinsam trainieren die jungen, muskulösen Männer auf dem Ratzeburger See. Drehort des Films und Originalschauplatz. Die Bilder sprechen für sich. Ein glitzernder See in der Sonne. Rundherum Natur. Doch die Idylle trügt. Der See ist geteilt in West- und Ostdeutschland. Ruderer Hans Lenk, gespielt von Felix Kammerer, kommt aus dem Westen. Er schleicht sich immer wieder zu seiner Freundin Ulla in den Osten. Ein Risiko.
21: Das ist illegal hier, aus dem Westen. Er hat Glück, dass er nicht erschossen wurde.
23: Du kannst nicht mehr einfach so rüberkommen. Das ist zu gefährlich. Die werden dich früher oder später erwischen.
3: Die Liebesgeschichte zwischen Ruderer Hans und Ulla, gespielt von Svenja Jung, ist nicht einfach. Damit spiegelt der Film die deutsch-deutsche Teilung wider und die Hoffnung auf echte Einheit und eine gemeinsame Vision.
26: Dann hat es natürlich auch wahnsinnig viel Spaß gemacht, diese Liebesgeschichte zu erzählen, über Grenzen hinaus und gegen Grenzen sich hinwegzusetzen.
3: Oliver Masucci spielt die Rolle des Karl Adam unerschrocken, mutig und kraftvoll. Er hat sie sich ausgesucht.
27: Das wollte ich gerne machen, weil das eine Figur ist, an der die ganze Zeitgeschichte Demokratiewerdung erzählen, Wirtschaftswunder, sich überwinden, also ein Ziel vorzuhaben, ja, sich die Kraft, die es braucht, die man aufbringen muss, um das Ziel zu erreichen, was man sich gesetzt hat und sich zu überwinden, das dann auch zu schaffen und zu leiden dafür.
3: Masucci geht in seiner Rolle auf.
28: Hey, hört auf, verdammt nochmal!
29: Wir haben ihre Väter im Krieg verloren, die sind traurig. Die Trauer, die schlägt den Wut um. Die kann ich beim Leistungssport benutzen.
3: Dass er dabei ganz nah am echten Karl Adam ist, erzählte ihm die Tochter des damaligen Rudertrainers, als sie gemeinsam auf den Ratzeburger See schauten.
27: Die stand hier am Steg mit Tränen in den Augen, weil ihr Papa wieder da vorne stand. Weil sie sagte, du bewegst dich ja genau wie dein Alter. Der sagte Alter zu ihm, ist auch so lustig. Die hat mich sehr gerührt, dass sie kam und sagte, das war wie, da sitzt der Alte wieder vorne.
3: Für die vielen Ruderszenen im Film mussten die Schauspieler den Sport erst erlernen. Beeindruckend die Nahaufnahmen der Skulls und der Ruderbewegungen in Zeitlupe. Dass sie keine Profis sind, ist im Film nicht zu merken. Neben Schauspieler Felix Kammerer und Leonard Kunz sitzen echte Leistungsruderer im Boot. Ein Grund, warum der Achter im Film so schnell und so leicht über den Ratzeburger See gleitet. Dafür haben die Schauspieler monatelang trainiert.
30: Unser Ziel, jeden Sektor in der gleichen Geschwindigkeit zu rudern.
31: Kein Endsport.
30: Nein,
31: das ist reine Physik.
3: Adams 8 hat viel zu erzählen. Zusammenhalt trotz Verschiedenheit der Jungs. Aufarbeiten von Nazi-Vergangenheit und die Trennung von Ost- und Westdeutschland. Ein Film mit tollen Bildern aus Ratzeburg, auf den auch Bürgermeister Eckhard Graf stolz ist.
32: Karl Adam ist ja unser Ehrenbürger seit 1962. Und er ist derjenige, der hier ganz viel Inspiration in die Stadt gebracht hat. Und wir leben immer noch diesen Geist, diesen Optimismus, diese Aufbruchstimmung, diese positive Erzählung. Das ist etwas, was uns hier in Ratzeburg immer wieder begeistert und auch zusammenhält.
3: Es ist eine Heldengeschichte. Das Ende ist bekannt, doch man fiebert trotzdem mit den jungen Männern im Boot auf der Zielgeraden mit.
33: Und da fällt der Startschuss.
10: Linda Ebener über den Film Adams 8, der heute bundesweit in die Kinos kommt.
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10: Die Rede von Kommissionspräsidentin von der Leyen zur Lage der Europäischen Union ist Thema vieler internationaler Kommentare. Die französische Zeitung Les Echos schreibt:
2: Es war schwer, nicht, zumindest für einen kurzen Augenblick, gerührt zu sein, während man im Straßburger Parlament der jährlichen Rede der Kommissionspräsidentin lauschte. Zu sehen, wie hunderte Abgeordnete aus 27 Ländern den Ukrainern stehend Beifall zollten oder wie der kanadische Premierminister in einer Welt, die auseinanderbricht, die Anziehungskraft des alten Kontinents hervorhob. Leider können diese Bilder und guten Absichten die Trägheit der europäischen Institutionen nicht ausgleichen. Energie, KI, Raumfahrt, Autoindustrie, Bürokratie, oft scheint es, als wäre Europa immer einen Schritt hinterher.
10: Auch die ungarische Zeitung Népszavó sieht die EU vor extremen Herausforderungen.
2: Die wichtigste Botschaft von der Leyen war, dass die EU ihr eigenes geopolitisches Gewicht finden müsse. Dazu würde es militärischer Fähigkeiten, verlässlicher Partner und politischen Zusammenhalts bedürfen. Doch davon ist die EU noch weit entfernt. Hinzu kommt, dass der Raumgewinn der Rechtspopulisten wenig Grund zu Optimismus gibt. Die Vorzeichen sind alles andere als günstig und die Herausforderungen größer denn je. Denn inmitten der geopolitischen Stürme halten sich immer weniger Akteure an Regeln und an das Prinzip, dass auf der Weltbühne nicht nur das Recht des Stärkeren gelten möge.
10: Die Neue Zürcher Zeitung aus der Schweiz blickt auf die Sicherheitspolitik der EU.
2: Von der Leyen hat eine neue Sicherheitsstrategie angekündigt. Allerdings werden ein Sicherheitsrat und zusätzliche EU-Konsultationen weder den Kreml noch das Weiße Haus beeindrucken, solange sie nicht mit glaubwürdiger Abschreckung und der Handlungsfähigkeit Europas einhergehen.

0: Kanada soll zu einem assoziierten Mitglied der Europäischen Union werden. Eine solche Zusammenarbeit macht Sinn, nicht um eine untergegangene Weltordnung wiederzubeleben, sondern um gemeinsam genügend Gewicht in die Waagschale zu legen, um auch in der unberechenbaren Welt eines Donald Trump wichtige Normen und Werte verteidigen und stärken zu können.
1: Auszüge aus Kommentaren der internationalen Presse, zusammengestellt von Claudia Drews.

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1: Um 12 Uhr mit Tarek Yusbashi. In Europa soll nach dem Willen der EU-Kommission künftig deutlich strengere Regeln für Kinder und Jugendliche gelten, die soziale Medien nutzen wollen. Kommissionspräsidentin von der Leyen hat ihre Pläne dafür am Vormittag konkretisiert. Aus der NDR-Nachrichtenredaktion Ulf Hilbert.
2: Die Betreiber von sozialen Netzwerken oder Spieleplattformen müssen demnach künftig nachweisen, dass ihre Angebote von den Jugendlichen gefahrlos genutzt werden können. So soll etwa sichergestellt werden, dass die jungen Nutzer nicht endlos scrollen können. Kinder bis 13 Jahren sollen künftig weder eigene Accounts noch eigene Geräte haben dürfen. Jugendliche zwischen 13 und 15 Jahren sollen nur eine Stunde am Tag eigene Konten nutzen dürfen. Und die müssen von ihren Eltern eingerichtet und beaufsichtigt werden. Sämtliche Accounts von unter 18-Jährigen müssen standardmäßig auf privat gestellt sein. Standortdaten, Kamera und Mikrofon müssen deaktiviert sein.
1: Nach Benzin ist jetzt auch Diesel in Deutschland so teuer wie nie zuvor. Laut dem ADAC kostete ein Liter gestern im bundesweiten Schnitt gut 2,45 Euro. Das sind 6 Cent mehr als beim bisherigen Höchststand im April. Angesichts der hohen Preise setzt sich die Union unter anderem dafür ein, dass die Mehrwertsteuer auf Kraftstoffe gesenkt wird. Der Chef des IFO-Instituts Fuest hält dies für falsch. Sinnvoller wäre es, Geringverdiener gezielt zu unterstützen, sagte Fuest dem BR.
3: Denn es besteht dann nicht die Gefahr wie beim Preisdeckel, dass es zu Versorgungsengpässen kommt. Außerdem hilft man dann denjenigen, denen man wirklich helfen will. Wir können nicht allen Autofahrern helfen oder das wäre sehr teuer für den Staat. Und wir müssen überlegen, auf wen wollen wir die Hilfen konzentrieren. Die hohen Energiekosten kann der deutsche Staat nicht aus der Welt schaffen, aber man kann die Kosten umverteilen. Und man kann sagen, gut, wir entlasten gezielt ärmere Haushalte, kostet den Staat nicht so viel und hilft denen, die es brauchen.
1: Der Ökonom und Chef des IFO-Instituts Fuest. Die hohen Treibstoffpreise belasten die deutsche Fischerei und wirken sich offenbar auch auf das Angebot aus. Der Deutsche Fischereiverband erklärte, die Betriebe müssten vor einer Fangreise kalkulieren, ob die Kosten der Fahrt höher sein werden als die möglichen Erlöse und dann entscheiden, ob sie überhaupt losfahren. Derzeit blieben Kutter im Hafen, weil sich eine Fahrt nicht rentiere. Das Bundeslandwirtschaftsministerium hat bereits Beihilfen angekündigt. Diese reichen laut Verband aber nicht aus. Kanadas Premierminister Carney hält heute eine Rede im EU-Parlament, einen Tag nachdem EU-Kommissionspräsidentin von der Leyen dem Land eine assoziierte Mitgliedschaft angeboten hatte. Das heißt, jenseits einer Vollmitgliedschaft, aber mit deutlich mehr Rechten als andere Länder, die eng mit der EU zusammenarbeiten. US-Präsident Trump hat vor einer zu engen Anbindung Kanadas an die EU gewarnt. Falls das in böser Absicht geschehe, werde er mit sehr hohen Zöllen reagieren oder den Handel mit der EU ganz einstellen. Die für heute geplanten Arbeiten an einem Seekabel vor St. Peter-Ording fallen aus. Nach Angaben von SH Netz ist der Wellengang zu stark, um die nötige Arbeitsplattform aufs Wasser zu bringen. Ein neuer Versuch ist demnach für Dienstag geplant. Das Seekabel versorgt die Hochseeinsel mit Strom. Die Arbeiten sind notwendig, weil die Verbindung zum Erdkabel auf dem Festland immer wieder freigespült wurde. Der Kader steht für die ersten Länderspiele unter dem neuen Fußball-Bundestrainer Jürgen Klopp. Der 59-Jährige hat ihn heute früh offiziell bekannt gegeben. Er hat 44 Spieler nominiert. Damit ist das Aufgebot so groß wie nie zuvor. Aus Frankfurt am Main, Tim Brockmeier.
4: Es hat unglaublichen Spaß gemacht, diesen Kader zusammenzustellen. Wir haben nicht geguckt, was wir nicht haben, sondern geguckt, was wir haben und ganz viel Talent gefunden, so Klopp. Im Grunde sind es zwei komplette Kader, die der Bundestrainer für die zweiwöchige Länderspielpause mit insgesamt 4 Spielen nominiert hat. Nur ein paar wenige Spieler werden über die ganzen 2 Wochen am Start sein. Bedeutet, nach den ersten 7 Tagen wird die Mannschaft tatsächlich fast komplett ausgetauscht. Es finden sich bekannte Namen wie Kimmich oder Tah auf der Liste, aber

0: wie schon in den letzten Tagen im Boulevard zu lesen, auch eine ganze Menge neue. So zum Beispiel Hennes Behrens vom FC Augsburg, Max Rosenfelder oder Philipp Treu vom SC Freiburg, Mika Bauer von Celtic Glasgow oder auch Bamba C. Conte aus Hoffenheim.
1: Das waren die Nachrichten.
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3: Wolken und einzelne Schauer, gebietsweise heiter, vermehrt Regen. Das ist das Wetter heute an diesem Donnerstag. Temperaturen 16 bis 20 Grad. Morgen am Freitag 17 bis 20 Grad. Dazu gebietsweise Schauer, zum Teil aber auch längere Zeit trocken. 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Stau oder stockender Verkehr ab 3 Kilometern Länge. A1 Fehmarn Richtung Lübeck. Zwischen Rathekau und Bad Schwartau 5 Kilometer Stau wegen Lkw-Bergungsarbeiten. A1 Osnabrück Richtung Bremen. Zwischen Bremen-Brinkum und Hemelingen 3 Kilometer stockend. A7 Kassel Richtung Hannover. Zwischen Bokenem und Dreiecksalzgitter 4 Kilometer stockend vor der Baustelle. Die A27 Bremerhaven Richtung Bremen ist zwischen Bremen-Industriehäfen und Bremen-Überseestadt wegen Reinigungsarbeiten gesperrt. Dadurch staut es sich. 12 Uhr und 5 Minuten. Sie haben NDR Info eingeschaltet. Am Mikrofon Andreas Sperling. Guten Tag. Die Solidaritätsbekundung passt auf eine Seite und hat 8 Unterschriften. Die CDU-Ministerpräsidenten haben Kanzler Friedrich Merz den Rücken gestärkt. Merz, ja, nach der Wahlniederlage der CDU in Sachsen-Anhalt schwer unter Druck geraten. Aber nicht nur deshalb, auch in den Umfragen sind Bundesregierung und Kanzler bei den Zustimmungswerten ganz unten. Ob die Unterstützung aus den Ländern wirklich noch was bringt, das ist offen. Denn Sonntag steht die CDU vor der nächsten Bewährungsprobe bei den Wahlen in Mecklenburg-Vorpommern und Berlin. Zur Ausgangslage Uwe Berndt.
4: Überlebensgroß lächelt Berlins CDU-Spitzenkandidat Stefan Evers von der Glasfront des Konrad-Adenauer-Hauses auf die Stadt herab. Dazu in fetten Buchstaben: Berlin, bleib stabil. Die Botschaft: Wer weder Rechtsruck noch Linksrutsch will, möge CDU wählen. Evers ist der Hoffnungsträger der Partei am kommenden Wochenende. Er liefert sich ein Kopf-an-Kopf-Rennen mit der Linkspartei, Ausgang offen. Ganz anders das Bild in Mecklenburg-Vorpommern. Dort ist die CDU schon lange im Abwärtstrend. Die jüngsten Umfragen sehen sie nur noch bei 7%, also einstellig in der Heimat von Angela Merkel. Dort versucht CDU-Spitzenkandidat Daniel Peters verzweifelt, das Blatt zu wenden und bemüht dafür den Vergleich mit einem Fischbrötchen.
5: Wir verorten uns ganz klar in der politischen Mitte, und beim Fischbrötchen ist in der Mitte das Beste, nämlich der Fisch, und so ist es auch bei der Landtagswahl.
4: So musste auch Friedrich Merz bei seinem Kurzbesuch in Kühlungsborn für die Fotografen in ein Fischbrötchen beißen und wurde dabei auch noch von Passanten angepöbelt. Ansonsten war der Parteichef im Wahlkampf eher unerwünscht. Doch dieser Fisch in der Mitte, um im Bild zu bleiben, wird jetzt im Wahlkampf-Endspurt immer kleiner. Denn es geht fast nur noch um die Frage, ob es Ministerpräsidentin Manuela Schwesig noch schafft, die AfD einzuholen. Taktische Wähler, die eigentlich der CDU nahestehen, könnten am Sonntag ihr Kreuz bei der SPD machen. So ist es nicht mehr auszuschließen, dass die CDU an der 5%-Hürde scheitern könnte. Das wäre der Super-GAU. Und die Schuldfrage wäre sofort auf dem Tisch. Der Kanzler und Parteivorsitzende ist bereits angeschlagen.
6: Wir sind alle zutiefst schockiert.
4: Seine Ratlosigkeit nach dem AfD-Triumph in Sachsen-Anhalt offenbart seine Führungsschwäche.
6: Das macht etwas mit uns. Auch mit mir persönlich.
4: Die Regierung braucht wieder eine positive Erzählung, muss ihre Reformen besser erklären, verspricht der Kanzler nach der Wahl in Sachsen-Anhalt. Doch 2 Tage später, in der Generaldebatte des Bundestages, liefert er genau dies nicht. Stattdessen arbeitet er sich hilflos an der AfD ab. Kopfschütteln bei den Abgeordneten. Das Geraune über einen Kanzlertausch möglichst bald wurde wieder laut in der Partei. Doch Friedrich Merz denkt nicht ans Aufgeben. Am Dienstag bekräftigt er:
6: Ich bin für 4 Jahre gewählt und ich möchte, dass wir diese 4 Jahre nutzen, um das Land aus dieser schwierigen Phase herauszuführen.
4: Doch hat der Kanzler überhaupt noch den Rückhalt, um diese Regierung zu führen? Wie groß ist die Angst vor dem Absturz bei den Abgeordneten? Kaum jemand schien den Kanzler in den letzten Tagen noch zu unterstützen. Erst am Mittwoch beendeten die 8 Ministerpräsidenten der CDU-geführten Landesregierungen das laute Schweigen mit einer gemeinsamen Erklärung. Darin heißt es:
7: Der Weg zu neuem Vertrauen der Menschen in die Christdemokratie führt über das Zuhören und politische Handeln, nicht über Personaldiskussionen.
4: Ist damit nun das Thema Kanzlertausch abgeräumt? Wenn die beiden Wahlen am Sonntag für die CDU glimpflich ausgehen, vielleicht. Noch am Abend trifft sich das Präsidium der Partei im Konrad-Adenauer-Haus zu Beratungen. Nach dieser klaren Stellungnahme der mächtigen Ministerpräsidenten ist eine Palastrevolte wenig wahrscheinlich. Doch wenn der Abend in einem Debakel enden sollte, dürfte eine Welle der Empörung losbrechen. An der Basis brodelt es schon lange. Jens Spahn musste zuletzt erfahren, welche Wucht so eine Welle der Empörung haben kann. Bleib stabil. Diese fettgedruckten Worte an der Glasfassade des Konrad-Adenauer-Hauses kann man wohl getrost auch als einen Appell an die eigene Partei verstehen.
3: Die CDU zwischen Hoffen und Bangen, vor allem vor den Wahlen am kommenden Sonntag. Und auf die Wahl in Mecklenburg-Vorpommern gucken wir jetzt nochmal genauer.
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3: Das TV-Duell zwischen Mecklenburg-Vorpommerns Ministerpräsidentin Schwesig von der SPD und ihrem AfD-Herausforderer Holm ist bei den Parteien auf ein unterschiedliches Echo gestoßen. Unser Reporter Stefan Luttmann hat beobachtet, dass die SPD ihre Kandidatin stark unterstützt hat. Bei Holm habe das anders ausgesehen.
8: Ja, das ist jetzt das Interessante. Da kam oder kommt so gut wie nichts. Eine Partei, die auf Social Media so aktiv ist, hat den Ausgang dieses letzten TV-Duells mehr oder weniger ignoriert. Holm bekam für seinen Auftritt kaum Unterstützung. Er steht, muss man sagen, allein da. Spitzenkandidat Enrico Schult, der sonst fast jedes Detail des Wahlkampfs postet, der hat Holms Abschneiden im Duell nicht mit einer Silbe erwähnt, komplett ignoriert. Schult, der verweist lieber auf seine eigenen Wahlkampfveranstaltungen. Wenn man sich heute mit AfD-Politikern unterhält, da ist dahinter vorgehaltener Hand mehrfach zu hören, das war gestern schwach, Holm war viel zu defensiv. Bezeichnend auch, finde ich, Holm kam gestern allein zum Duell. Keine Begleiter aus der Partei, keine Unterstützer. Das ist schon ein Signal. Ein Spitzenmann in der Partei, der sagte mir heute, Holm ist isoliert, gehe die Wahl verloren, spiele er keine Rolle mehr.
3: Und wenn Sie das Duell gestern nicht sehen konnten, Sie finden es auch bei uns im Netz, ndr.de, dann auch zusammen mit einem Faktencheck. Glückliches Ende einer dramatischen Nacht. Nach der Evakuierung einer Fähre von Stena Lines im Rostocker Überseehafen gestern Nachmittag sind die Passagiere jetzt in Trelleborg angekommen. Sie waren von der Reederei im Hafenhaus in Rostock versorgt worden, bis das Schiff ablegen konnte. Dagmar Amm berichtet.
9: Um 2 Uhr in der Nacht konnten die Passagiere ihre Reise ins schwedische Trelleborg antreten. Geplant war die Abfahrt ursprünglich für 22.30 Uhr. Beim Beladen der Fähre war der Crew ein Eisenbahnwaggon aufgefallen, aus dem Schadstoffe austraten. Daraufhin wurden 160 Passagiere und 50 Mitglieder der Crew von Bord gebracht. 4 Mitglieder der Crew kamen leicht verletzt zur Behandlung und Beobachtung ins Krankenhaus. 2 von ihnen sind inzwischen wieder entlassen worden. Polizei und Feuerwehr waren vor Ort. Der Zug mit dem beschädigten Waggon wurde von der Fähre geholt. Nach der Reinigung des Schiffes konnten die Reisenden ihre Fahrt antreten, sagte ein Sprecher von Stena Lines. Um 15 Uhr wird das Schiff zurück nach Rostock fahren und damit wird dann der reguläre Fahrplan wieder eingehalten.
3: Bei einer Jagd in Mecklenburg-Vorpommern soll ein Jäger aus Kloppenburg für den Tod eines Kameraden verantwortlich sein. Dabei geht es laut Staatsanwaltschaft um mangelnde Sorgfalt. Nun drohen dem Mann Geldstrafe oder Haft. Er steht in Ludwigslust vor Gericht. Mirko Bock.
10: Der Angeklagte ist 51 Jahre alt. Er soll bei einer Abendjagd bei Rochow im Landkreis Ludwigslust-Parchim auf einen 48-jährigen Jäger geschossen haben. Beide saßen auf Hochsitzen, etwa 200 Meter voneinander entfernt. Der Mann wurde am Hals getroffen und starb noch im Wald. Beide Jäger waren mit Nachtsichtgeräten unterwegs. Der Schütze hatte ausgesagt, dass er sein Gegenüber im Dunkeln mit einem Tier verwechselt habe. Gutachten des Landeskriminalamts haben bestätigt, dass der tödliche Schuss aus seiner Waffe kam. Die Staatsanwaltschaft Schwerin wirft ihm fahrlässige Tötung vor. Das Amtsgericht Ludwigslust hat 3 Verhandlungstage angesetzt.
3: Vor der deutschen Nordseeküste ist mit Heydreidt Deutschlands größter Offshore-Windpark entstanden. Die 64 Anlagen liefern Strom für mehr als 1 Million Haushalte. Svenja Nanninger.
11: Der Windpark Heydreidt hat eine Leistung von 960 Megawatt. Das entspricht in etwa der Leistung eines Atomkraftwerks. 1,1 Millionen Haushalte können laut Energieversorgungsunternehmen NBW rechnerisch mit Strom versorgt werden. Ans Netz angebunden ist der Windpark über eine Konverterstation auf See und 2 Hochspannungskabel. Der Festakt heute ist jetzt also der nächste große Schritt in dem Projekt. Das erste Windrad hatte schon im November vergangenen Jahres Strom ins Netz eingespeist. Seit gut einem Monat sind die 64 Anlagen etwa 85 Kilometer nordwestlich von Borkum alle fertig installiert. Heydreit ist übrigens niederdeutsch und heißt er dreht.
3: Und das waren Informationen aus den norddeutschen Bundesländern. Die gibt es bei uns ja immer gegen 10 nach.
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3: Es ist jetzt 12.15 Uhr. Und Stichtag war der 21. September 1976. Da lief im NDR-Fernsehen zum ersten Mal das Satiremagazin Extra 3. Heute ist Extra 3 ein Premium-Produkt im Ersten. Es wird weiter hier bei uns beim NDR produziert und feiert heute Jubiläum. 50 Jahre Extra 3. Moderator Christian Ehring verrät gleich im Gespräch nach dem Sport, was die Erfolgsformel des Magazins ist. Erstmal bringen wir Sie jetzt aber kurz und kompakt auf den aktuellen Stand.
20: Die EU-Kommission hat ihre Vorstellungen konkretisiert, wie der Jugendschutz im Internet verbessert werden soll. Demnach sollen Kinder unter 13 Jahren keine Social-Media-Plattformen mehr nutzen dürfen. Für ältere Jugendliche soll sich einiges grundlegend ändern. So sollen etwa alle unter 18-Jährigen nicht mehr endlos scrollen und keine Nachrichten von Fremden erhalten können. Halten sich die Betreiber nicht daran, sollen die Plattformen für Minderjährige gesperrt werden. Wie können Bürger und Unternehmen angesichts hoher Spritpreise entlastet werden? Darüber diskutieren Union und SPD weiter. Wirtschaftsministerin Reiche und Unionsfraktionschef Frei können sich vorstellen, die Mehrwertsteuer auf Kraftstoff zu senken. Die Wirtschaftsweise Schnitzer hält davon wenig. Besser wären Direktzahlungen an diejenigen, die sich tanken nicht mehr leisten können. Das lasse sich allerdings nicht so schnell umsetzen, räumte Schnitzer im Morgenmagazin von ARD und ZDF ein. Die Eisenbahn- und Verkehrsgewerkschaft hat ihre Drohung mit Streiks im öffentlichen Nahverkehr ab Januar zurückgezogen. Er sei froh, dass man nicht den Betrieb lahmlegen müsse, sagte EVG-Chef Burkhardt den Funke-Zeitungen. Hintergrund ist der neue Gesetzentwurf des Justizministeriums. Er sieht vor, Menschen nach Attacken auf Bahnmitarbeiter härter zu bestrafen, künftig mit mindestens 6 Monaten Haft. Die EVG hatte mit Streiks gedroht, sollte die Bundesregierung nicht handeln. Das Wetter in Norddeutschland, teils heiter, teils dichtere Wolken und vereinzelt Schauer, vermehrt Regen bei 16 bis 20 Grad. Das war der kurze Überblick. Es geht weiter mit Andreas Sperling.
3: Und bei uns geht es jetzt um eine neue Zeitrechnung im deutschen Fußball.
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3: Denn heute hat der neue Bundestrainer Jürgen Klopp seine Mission gestartet. Zum ersten Mal hat er einen Kader nominiert für die anstehenden Länderspiele. Und dabei gab es doch einige Überraschungen, Hendrik Lückhoff.
21: Also die erste Überraschung ist definitiv mal die Größe des Kaders. 44 Spieler sind mit dabei für die anstehenden 4 Spiele in der Nations League gegen die Niederlande, gegen Serbien und für die beiden Partien gegen Griechenland. Ja, und unser Reporter Tim Brockmeier, der war für uns mit dabei bei dieser Kadervorstellung. Wir wollen mit ihm sprechen darüber. Also Tim Brockmeier, 44 Spieler, so viele wie nie im Kader. Warum so viele?
0: Warum nicht wir beide auch? Also 44 ja. oder 46 wäre also auch
21: bei mir
0: gegangen.
21: Weiß ich's. Ich weiß nicht, wie es bei dir aussieht.
0: Na, wahrscheinlich der gleiche Grund. Also er hat es natürlich damit begründet, dass er sagt, ich wollte diese zweiwöchige Länderspielpause, ist ja erstmals, dass es so eine lange Länderspielpause gibt mit insgesamt 4 Spielen in der Nations League, nutzen, um so vielen Spielern wie möglich die Chance zu geben, sich zu zeigen. Auch mir als Bundestrainer die Chance zu geben, so viele Spieler wie möglich zu sehen und einen Eindruck davon zu bekommen, wie geben die sich im Kreis einer Nationalmannschaft, wie geben die sich dann auf dem Feld in einem Länderspiel, weil das immer noch ein bisschen was anderes ist als bei einem Bundesligisten, wo er ja auch sich viel angeguckt hat. Und das ist der Grund, warum er einen so großen Kader nominiert hat, wobei er den zweiteilen wird. Also er geht mit der ersten Hälfte in die ersten beiden Spiele und dann mit der zweiten Hälfte plus ein paar Ausnahmen in die zweite Hälfte. Also er wird jetzt nicht durchgehend mit 44 Spielern durchs Land reisen. Und auch in Zukunft wird das nicht so sein, sondern es geht jetzt tatsächlich erstmal darum, Eindrücke zu sammeln.
21: Dann schauen wir mal ein bisschen genauer drauf. Vielleicht können wir ein paar rauspicken. Welche Etablierten sind dabei und welche Neulinge?
0: Ja, also gibt schon natürlich schon ein paar, die wir schon kennen, auch noch von der WM kennen. Also ist jetzt auch nicht so, dass nur weil Jürgen Klopp da ist, plötzlich Weltklasse-Spieler irgendwo hinterm Baum hervorspringen, die wir bisher noch nie gesehen haben. Natürlich ist Joshua Kimmich dabei, der übrigens ins defensive Mittelfeld wandern wird und nicht mehr Rechtsverteidiger spielen wird. Das hat er bestätigt. Jonathan Tah, Nico Schlotterbeck, Wirtz, Musiala, Havertz, also alles Namen, die wir schon kennen. Und dann sind eben eine ganze Menge Neuer dabei. Viele waberten ja in den letzten Tagen schon durch den Boulevard, aber eben auch Name wie Mika Bauer, Celtic Glasgow, Vitali Janelt, FC Brentford, wo jetzt die auch eingefleischten Fußballfans vielleicht sagen, oh, das überrascht mich, das habe ich noch nicht gehört. Bambasie Conte, Hoffenheim, Felix Keidel vom Aufsteiger Elversberg waren in den letzten Tagen schon zu lesen. Also eine Menge Spieler, die er sich angucken wird, die er testen will, um dann sagen zu können, die könnten was sein für die Zukunft, für die Nationalmannschaft.
21: Und dann gab es ja auch Diskussionen um die Torwartposition nach dem nun endgültigen Rücktritt von Manuel Neuer. Gibt es denn eine klare neue Nummer 1?
0: Erstmal, sagte der Bundestrainer, wurde natürlich gefragt. Er sagte, erstmal ist Marc-André Ter Stegen meine neue Nummer 1. Also Oliver Baumann übrigens, der ja dann vor der WM hinter Neuer zurückstehen musste, überraschend, ist nicht mehr dabei, wird nicht mehr nominiert. Klopp sagte dazu, naja, ich wollte einen etablierten, erfahrenen Torwart mitnehmen und das ist für mich eben Marc-André Ter Stegen. Und dann wollte ich dahinter der Jugend die Chance geben, wie zum Beispiel einem Jonas Urbich oder einem Finn Dahmen. So wird er auch auf der Torwartposition testen und gucken, aber Marc-André Ter Stegen vorerst für ihn die Nummer 1 im deutschen Tor.
21: Einige Namen oder doch deutlich mehrere Namen waren ja in den vergangenen Tagen schon durchgesickert. Das hat auch einige irritiert. Hat sich Klopp dazu auch geäußert?
0: Ja, ich glaube, es geht keine Pressekonferenz von Jürgen Klopp nicht ohne einen gewissen Seitenhieb gegen die Presse. Das war ja vor 8 Wochen, als er hier seinen Amtsantritt gegeben hat, schon so, als er sagte, lasst meine Familie in Ruhe, wenn ihr mich nicht in Ruhe lasst oder wenn ihr die Familie nicht in Ruhe lasst oder wenn ihr mich blöd findet, dann bin ich weg. Und heute gab er ein paar so einen Seitenhieb, die eben in den letzten Tagen sehr, sehr viel schon geleakt hatten. Er sagte wörtlich, ich finde es ein bisschen armselig, einen Job zu haben, wo es darum geht, solche Sachen schon vorher rauszuposaunen und eben sich darzustellen, dass man mehr weiß als alle anderen. Also er hat da wieder eine klare Ansage gemacht. Ging ihm aber vor allen Dingen darum, dass natürlich, er sagt, es geht eine Maschinerie in Gang, wenn dann solche Namen veröffentlicht werden, vor allen Dingen in Richtung dieser jungen Spieler, die dann plötzlich im Fokus stehen, im Rampenlicht stehen und das vielleicht zu früh und das hat ihn mehr geärgert, als tatsächlich, dass die Namen dann durchgesickert sind.
21: Abschließend noch kurz, wie hat Klopp auf dich heute gewirkt? Wie hat er sich gegeben?
0: Ja, schon so, wie man, oder warum der DFB ihn, glaube ich, verpflichtet hat. Eine Aufbruchstimmung erzeugend, auch wirklich etwas, wo man sagt, dem kann man folgen, wo man versteht, warum Spieler auch mehr marschieren bei ihm wie alles andere. Er hat eine Überzeugungskraft und eine Positivität, die schon ansteckend ist. Und ich glaube, das ist, was wir auch in der Zukunft bei der Nationalmannschaft sehen werden.
21: Informationen und Einschätzungen von unserem Nationalmannschaftsreporter Tim Brockmeier live aus Frankfurt. Jürgen Klopp hat seinen ersten Kader nominiert. 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
3: Und das war's vom Sport mit Hendrik Lückhoff. Zwölf Uhr dreiundzwanzig. Wenn eine Fernsehsendung ihren 50. Geburtstag feiern darf, dann heißt das was. Denn 50 Jahre hält man nicht so einfach durch. Extra 3 hat das geschafft und ist damit ein Stück Fernsehgeschichte geworden. Das Satiremagazin, das wird ja seit jeher vom NDR produziert und ist inzwischen eine der erfolgreichsten ARD-Marken. Heute Abend läuft im Ersten die große Jubiläumsshow und moderiert wird sie wie immer von Christian Ehring, inzwischen seit 15 Jahren das Gesicht der Sendung. Mein Kollege Sebastian Ottowitz hatte Gelegenheit, mit ihm zu sprechen. Da ging es dann auch um den Extra 3 Erfinder, Dieter Kronzucker. Der hat damals 1976 gesagt, er glaube nicht, dass die Sendung das Geburtsjahr überstehen werde. Jetzt sind daraus 50 Jahre geworden. Wie hat Extra 3 das geschafft? Was ist das Erfolgsgeheimnis?
1: Ja, wenn es das gäbe, das eine Erfolgsgeheimnis, ja, dann wäre alles viel einfacher. Ich würde sagen, es ist ein Glückszufall. Es ist wirklich für Fernsehverhältnisse absolut ungewöhnlich. Es ist eine Singularität im Raumzeitkontinuum, würde ich sagen, ein Phänomen, das allen Gesetzen des Fernsehens widerspricht, eigentlich auch den Gesetzen der Physik. Aber wo es nun mal so ist, nehmen wir das natürlich dankbar hin und feiern entsprechend. Die Sendung, man kann wirklich schwer sagen, das war jetzt das und das, was die Sendung so besonders gemacht hat, weil die Sendung auch so viele Wandlungen durchgemacht hat. Es war mal ein reines Politmagazin ohne jeden satirischen Ansatz. Es war mal ein Satiremagazin, das sich so nannte, wo aber meines Erachtens ein bisschen das Vermögen fehlte, wo es dann doch nicht so sehr satirisches Magazin war. Es war auch mal eine Satire-Show, also wurde es dann im Laufe der letzten Jahre eher auch mit Publikum. Es gibt eigentlich nicht das eine Erfolgsrezept, das die Sendung zum Erfolg gebracht hat.
5: Nennen wir extra dreimal ein Satire-Format. Ihr seid ja aber nicht alleine in dieser Branche. Zum Beispiel gibt es ja auch die Heute-Show, trittst du ja selber regelmäßig auf bei der Konkurrenz, wenn man so will. Was ist denn aber für dich persönlich das Alleinstellungsmerkmal von Extra 3? Was macht auch für dich persönlich den Reiz aus, diese Sendung zu moderieren?
1: Da muss ich vielleicht doch nochmal die Altvorderen loben. Als Extra 3 erfunden wurde, war es natürlich weit und breit das einzige Satireformat im Fernsehen. Also auch Satire mit Bewegtbild zu erzählen, war meines Erachtens vollkommen neu. Da muss ich sagen, ist wirklich etwas sehr Einzigartiges entstanden. Und heute gibt es natürlich sehr viele Sendungen, die aber, wenn sie nicht gerade Extra 3 heißen, auch zurückgehen auf Formate, die im Ausland erfunden worden sind, die eindeutige Nachrichtenparodien sind. Extra 3 ist ja das alles nicht. Es ist wirklich eine originäre Sendung. Es ist hier in Deutschland erfunden worden. Es gibt keinen Vergleich dazu. Es gibt Elemente, die natürlich ganz ähnlich sind in der Heute-Show bei Böhmermann, weil das natürlich sich auch wieder auf andere Formate bezieht, vornehmlich aus den USA. Und natürlich gibt es auch Ähnlichkeiten, wenn mehrere Leute in einem Raum sind und über die Aktualität nachdenken, gibt es auch gewisse Ähnlichkeiten bei der Art, wie das umgesetzt wird.
5: Wenn du die Aktualität ansprichst, wir sind ja in einer Welt, die von Krisen bestimmt wird. Kriege, Wirtschaftskrise, Klimakrise. Ist es in diesen Zeiten schwieriger geworden, Satire zu machen?
1: Ich finde es deutlich schwieriger. Ich glaube, angesichts der Krisen gibt es schon den Effekt, dass Satire auch tröstet, dass dadurch, dass Dinge pointiert benannt werden, Menschen sagen, so kann ich mal kurz drüber lachen, das hilft mir, das zu verarbeiten. Oder ich informiere mich in einer Art und Weise, die irgendwie auch entertaining ist. Mhm. Die Nachrichten sind für mich zu niederdrückend. Ich gucke viel lieber Extra 3. Es ist aber insgesamt als Satire-Schaffender schwieriger geworden. Einfach weil die Gesellschaft gespaltener ist, weil es eine ganz andere Zersplitterung, Zerfaserung gibt, weil es viel mehr Widerspruch gibt, weil es eine intellektuelle und auch physische Verrohung und auch moralische Verrohung gibt, sowohl in der Politik als auch in der Gesellschaft. Und ich finde, das waren schon sehr, sehr behütete Zeiten. Das war so ein bisschen so Standfußball, wie man den Fußball aus den 70ern vielleicht heute auch etwas kritischer beurteilt, als damals Beckenbauer und Netzer sich selbst gesehen haben.
5: Wie viel Freiheit bekommt ihr denn als Redaktion? Wie viel Freiheit hast auch du als Moderator? Wie weit ihr da gehen könnt?
1: Naja, es gibt Gesetze, an die wir uns natürlich halten müssen. Es gibt ein Justiziariat, das sich die Texte anschaut und guckt, ist da irgendetwas, eine Behauptung, die wir nicht belegen können? Ist da irgendetwas eine Formalbeleidigung? Muss man da was umformulieren? Es gibt keine Vorgaben vom Sender im Sinne von, bitte macht das politisch jetzt so und so. Im Gegenteil, obwohl das immer unterstellt wird, wenn es überhaupt Vorgaben gibt, dann ist es achtet bitte etwas mehr auf Vielfalt, Perspektivvielfalt. Das ist eigentlich das Wort der Stunde. Es gibt natürlich den Quotendruck. Also wenn eine Sendung nicht gut performt, sei es jetzt im linearen Fernsehen oder sei es in der Mediathek oder auch online, dann versucht man doch als Redaktion tunlichst daran, was zu verändern. Und das ist, würde ich sagen, sogar ein höherer Druck als jetzt irgendein politischer Druck aus der Senderhierarchie.
5: Veränderung ist natürlich immer gegeben und Extra 3 hat sich ja auch weiterentwickelt, ist inzwischen viel mehr als in Anführungszeichen nur eine Fernsehsendung. Mehr als 1 Million Menschen folgen den Extra 3 Kanälen auf Instagram und TikTok und gerade jetzt am Wochenende ist ein neuer Podcast auch von Extra 3 erschienen mit, Überraschung, Christian Ehring. Worum geht's?
1: Ich war immer absoluter Podcast-Verweigerer und jetzt habe ich es doch mal ausprobiert, im fortgeschrittenen Alter.
5: Hat gar nicht wehgetan.
1: Ja, es ist, war ganz interessant. Es ist für mich so eine Art Praktikum, Podcast-Praktikum. Ich mache das sehr, sehr gerne. Also wir haben eine Rubrik in unserer Sendung, Erklär's dem Boomer. Das ist eine Rubrik, in der wir eben nicht auf Konfrontation setzen, sondern auf Verständigung. Natürlich ein bisschen auch ironisch gebrochen. Florentine Osche, die genau 30 Jahre jünger ist als ich, diskutiert mit mir über genau die Themen, über die sich Generationen immer streiten, also bei Familienfeiern und so weiter. Also vegane Ernährung, Gendern, was soll denn das? Und die Jungen wollen nicht mehr arbeiten und die Alten arbeiten sich kaputt und kriegen Magengeschwüre. Also diese ganzen Streitthemen, ne, ihr habt das Klima kaputt gemacht, ja, aber ihr fliegt doch auch die ganze Zeit in den Urlaub. Und das funktioniert in der Sendung, finde ich, unglaublich gut. Es macht auch wahnsinnig Spaß. Ich finde die Gespräche mit Florentino Osche immer gewinnbringend, auch wenn wir uns so mal zwischendurch unterhalten haben. Und ich habe gedacht, das schreit nach einem Spin-off als Podcast. Und jetzt machen wir das ein wenig ernsthafter, ein wenig authentischer. Natürlich noch satirisch, aber mit keinem so akuten Gag-Zwang wie in der Sendung. Wir machen es etwas spontaner, wie man eben so im Podcast redet. Und haben auch wieder ein Oberthema pro Folge. Es gibt 5 Folgen, die sind jetzt alle in ARD Sounds zu hören. Und vielleicht gibt es dann irgendwann auch eine Neuauflage, eine weitere Staffel.
21: Das sagt Christian Ehring, Moderator von Extra 3, der Satire-Sendung, jetzt mit neuem Podcast in ARD Sounds. Dieser Podcast heißt übrigens Lost und Lässig, der Generationen-Clash von Extra 3. 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Geburtstag, heute Abend 22.50 Uhr im Ersten die große Jubiläumsshow mit vielen prominenten Gästen. Oliver Welke ist dabei, Oliver Kalkofe, Sarah Bosetti, Max Giermann und andere. Und im Anschluss dann auch noch eine Dokumentation zu 50 Jahre Extra 3. 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
20: Um 12.30 Uhr mit Tarek Yusbashi. Die EU-Kommission will den Zugang zu sozialen Medien für Kinder deutlich beschränken. Dazu sollen die Online-Plattformen stärker in die Verantwortung genommen werden. Die konkreten Pläne hat Kommissionspräsidentin von der Leyen am Vormittag erläutert. Aus Brüssel Katrin Schmidt.
7: Um Minderjährigen zwischen 15 und 18 Jahren in der EU ein Konto anbieten zu dürfen, sollen Instagram, TikTok und Co. künftig zunächst beweisen müssen, dass sie jugendsicher sind. Das heißt zum Beispiel, dass Funktionen, die süchtig machen, ausgeschaltet sind. Wie zum Beispiel ein Empfehlungsfeed, der auf Profiling basiert, wie Endlos-Scroll-Funktionen oder Belohnungsmechanismen, die Kinder und Jugendliche möglichst lange auf der Plattform halten. Die Accounts sollen zum Beispiel auch standardmäßig auf privat eingestellt sein, ohne Zugriff auf Standortdaten und Kamera, sowie ohne die Möglichkeit, dass Fremde Kontakt aufnehmen. Für noch jüngere User sollen dem Gesetzesvorschlag zufolge noch strengere Beschränkungen gelten. Bis 13 bleibt Social Media ganz tabu und zwischen 13 und 15 Jahren sind nur sogenannte Mini-Konten unter elterlicher Aufsicht erlaubt, mit eingeschränkten Funktionen und klaren Zeitlimits.
20: Die Bundesregierung will Bürger und Unternehmen bei den Spritpreisen entlasten. Der Dieselpreis ist mit 2,45 Euro auf einem neuen Höchststand. Konkret sind die Pläne allerdings noch nicht. In der Politik werden verschiedene Ideen diskutiert. Eine spezielle Übergewinnsteuer, zeitweise Steuersenkungen, ein Preisdeckel und auch gezielte Zahlungen an besonders belastete Menschen. Für die spricht sich die Wirtschaftsweise Monika Schnitzer aus. Im Morgenmagazin von ARD und ZDF bezeichnete Schnitzer Steuersenkungen bei Benzin und Diesel zwar als schnelle, aber nicht zielführende und teure Maßnahmen nach dem Gießkannenprinzip.
22: Natürlich kann man jetzt schnell den Benzinpreis senken, indem man die Steuern senkt. Aber nochmal, das ist nicht der richtige Weg. Wir müssen an der Stelle uns einfach auch mal klar machen, wir sind hier in einer Kriegssituation. Ein Krieg, den wir uns ausgewählt haben, aber ein Krieg, der geführt wird. In einem Krieg geht es den Menschen schlechter. Auch uns geht es deswegen schlechter. Und diese Einsicht muss man allmählich mal haben. Wir können nicht erwarten, dass wir einfach immer alle Menschen in allen Lebenslagen, eben auch in einer Kriegssituation, für alles kompensieren.
20: Die Wirtschaftsweise Schnitzer. Polizeigewerkschaften in Sachsen-Anhalt warnen davor, dem Land im Fall einer AfD-Regierung den Zugang zu Geheimdienstinformationen zu verwehren. Der Landesvorsitzende beim Bund Deutscher Kriminalbeamter Meißner sagte der Volksstimme, Sachsen-Anhalt könne schnell zu einer Art Schweiz für Terroristen werden. Das Land stehe bei den Aufgaben der Gefahrenabwehr und Strafverfolgung in der gesetzlichen Pflicht. Das Land abzukoppeln sei daher völlig ausgeschlossen und unsinnig. Ähnlich äußerte sich die Landesvorsitzende der Gewerkschaft GdP der Polizei, Emmel. Zuletzt hatte es aus der Politik mehrfach Warnungen gegeben, dass eine AfD-Regierung Geheimdienstinformationen missbräuchlich verwenden könnte. Die 4 Milliarden schwere Mehrwertsteuersenkung für die Gastronomie hat nach Ansicht der Gewerkschaft Nahrung, Genuss, Gaststätten ihr Ziel verfehlt. Nur 1% von mehr als 180.000 Speisen wurde demnach günstiger. Der Frust bei den Beschäftigten nehme dagegen zu. Mehr als 70% würden darüber nachdenken, die Branche zu verlassen. Die Bilanz der Gewerkschaft: Bei den Verbrauchern ist nichts von der Mehrwertsteuersenkung angekommen. Auch die Beschäftigten hätten nicht davon profitiert. Der ChatGPT-Entwickler OpenAI hat 6 neue KI-Zwischenfälle öffentlich gemacht. Das Unternehmen nannte sie unerwartet und besorgniserregend. Die Vorfälle stammen aus den letzten 6 Monaten. Aus Los Angeles, Antje Sieb.
4: Es geht dabei um KI-Modelle, die bei verschiedenen Tests der Firma zum Beispiel gezielt ihre Handlungen verschleiert haben. So hätten Modelle sich etwa selbst Anweisungen hinterlassen, Fehler zu verstecken oder sich nicht an Beschränkungen zu halten. In einem anderen Fall hätte ein Modell eine selbst erstellte Datei ins Internet hochgeladen, um sie hinterher als Quelle zitieren zu können. Man wolle in Zukunft solche Zwischenfälle schneller melden, kündigte OpenAI an. Denn die menschliche Kontrolle über die Modelle entwickle sich nicht schnell genug weiter. Es brauche deshalb Standards, um Vorfälle öffentlich zu machen und Erkenntnisse zu teilen. Einige Chefs großer KI-Firmen sprechen sich derzeit dafür aus, die Entwicklung von KI zeitweise zu bremsen und fordern dazu internationale Regeln. Präsident Donald Trump hält die Sorge um KI allerdings für übertrieben. Die USA müssten auf diesem Gebiet führend bleiben.
20: Durchsuchungen bei Mitbewohnern von Verdächtigen in einer WG sind nicht zulässig. Das hat das Bundesverfassungsgericht entschieden. Aus Karlsruhe, Fabian Tüppel.
8: In den beiden zu entscheidenden Fällen hatte die Staatsanwaltschaft gegen Personen ermittelt und jeweils auch die Durchsuchung bei den Mitbewohnern beantragt, weil sie vermuteten, dass sie die gesuchten Beweismittel möglicherweise auch dort finden könnten. Die Ermittlungsrichter genehmigten die Durchsuchung vor allen Dingen mit der Begründung, dass die Personen zusammen in einer Wohngemeinschaft leben würden. Das Bundesverfassungsgericht stellte jetzt aber klar, das allein reicht nicht aus. Für eine Durchsuchung bei Unbeteiligten braucht es konkrete Anhaltspunkte dafür, dass sich die gesuchten Gegenstände in den Räumen der Mitbewohner befänden. Die bloße Möglichkeit des Zugangs der Mitbewohner reiche für eine Durchsuchung nicht aus.
20: Das waren die Nachrichten.
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3: Um ganz genau 12.36 Uhr. Das Wetter heute: Wolken und einzelne Schauer. Gebietsweise heiter, vermehrt Regen. Temperaturen den Tag über 16 bis 20 Grad. Morgen Temperaturen 17 bis 20 Grad. Dazu gebietsweise Schauer, aber auch längere Zeit trocken. Noch kurz der Blick auf die kommenden Tage. So geht es weiter beim Wetter. Sonnabend teilweise Regen und einzelne Gewitter. Richtung Osten etwas Sonne. Temperaturen um 19 Grad. Am Sonntag regnet es bei 17 bis 20 Grad. 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Stau oder stockend ab 3 Kilometern Länge. A1 Fehmarn Richtung Lübeck. Zwischen Rathekau und Bad Schwartau 5 Kilometer Stau wegen LKW-Bergungsarbeiten. A1 Osnabrück Richtung Bremen, zwischen Bremen-Brinkum und Hemelingen 3 Kilometer stockend. A7 Kassel Richtung Hannover, zwischen Buckenem und Dreiecksalzgitter 4 Kilometer stockend vor der Baustelle. Die A7 Hamburg Richtung Flensburg ist zwischen Großen Aspe und Neumünster Süd nach einem Unfall gesperrt. Und die A27 Bremerhaven Richtung Bremen ist zwischen Bremen-Industriehäfen und Bremen-Überseestadt wegen Reinigungsarbeiten gesperrt. Dadurch gibt es Stau. 12.37 Uhr, NDR Info mit Andreas Sperling. Vor der Landtagswahl am kommenden Sonntag in Mecklenburg-Vorpommern hat der NDR den Spitzenkandidatinnen und Kandidaten der verschiedenen Parteien jeweils eine Art Praktikum besorgt. Für ein paar Stunden packen sie im Alltag unterschiedlicher Menschen mit an. Für die linken Kandidatin Simone Oldenburg ging es gestern zu einer Spedition. Heute berichtet Frank Breuner über den Besuch von Daniel Peters von der CDU in der ambulanten Pflege.
9: Im Rostocker Nordwesten dominieren Plattenbauten das Stadtbild und mittendrin liegt die Ostsee-Ambulanz, ein ambulanter Pflegedienst. Chef Benjamin Vormeyer und Schwester Jessie empfangen CDU-Spitzenkandidat Daniel Peters.
10: Vormeyer, hallo.
11: Hallo, grüß Sie.
10: Hallo. Ja.
11: Ich darf heute ein Praktikum bei euch machen.
23: Ja.
10: Genau. Wir haben ein bisschen was vorbereitet.
11: Okay.
9: Peters und Schwester Jessie starten die Tour.
10: Wo geht's jetzt als erstes hin?
23: Jetzt geht's hier in Schmal zur Hunsburger Allee.
10: Ah ja.
23: Ist ganz in der Nähe gleich.
10: Ja, ich kenne mich aus. Ich bin hier groß geworden.
23: Ach so, sehr gut.
9: Nur ein paar Minuten sind es mit dem Auto bis zur ersten Station, zur Wohnung von Hans-Dieter Hacker.
10: Hallo.
11: Hallo.
23: Wir haben einmal Pflaster, Herr Hacker, ne?
9: Der Rentner ist an COPD erkrankt. Damit sich bei ihm die Haut entspannen kann, bekommt er regelmäßig Spezialpflaster.
23: Alle drei Tage.
9: Schwester Jessie hat sich dabei an ein enges Zeitmanagement zu halten.
23: Wir haben hier Richtzeiten. Also bei ihm stehen jetzt geplant 4 Minuten. Aber nur weil jetzt da 4 Minuten steht, bleibe ich nicht nur 4 Minuten.
10: Okay.
23: Wenn er noch was anderes wünscht, dass ich...
10: Das bekommst du flexibel dann...
23: Genau, dann ist das halt so, dann... bin ich halt länger hier.
9: Auf geht's zur nächsten Station. Auf der Fahrt erzählt Schwester Jessie, dass sie ihr Job total erfüllt. Aber das treffe eben nicht auf jeden zu.
24: Es ist wahrscheinlich auch schwer, Personal zu finden, neue Kolleginnen und Kollegen.
23: Ja, weil man muss sich halt damit abfreuen, dass man am Wochenende arbeitet, an Feiertagen, Weihnachten, Silvester.
24: Stimmt.
23: Da, wo man eigentlich zu Hause bei seinen Familien sitzt.
24: Pflege wird immer gebraucht.
23: Genau.
9: Auch bei Frau Bartmann.
25: Guten Morgen. Ich habe ein bisschen Verstärkung mitgebracht, Frau Bartmann.
26: Oh Gott.
9: Monika Wartmann leidet unter chronischen Schmerzen. Auch sie bekommt ein Spezialpflaster. Fast wichtiger scheint der Besuch aber an und für sich zu sein. Denn sonst gibt's kaum noch soziale Kontakte, sagt sie auf die Frage von Daniel Peters.
26: Nee, hier kommt keine mehr.
10: Und Weihnachten?
26: Auch nicht.
10: Auch nicht.
9: Peters ist sichtlich betroffen. Der CDU-Politiker weiß aber auch, dass Frau Wartmann kein Einzelfall ist.
24: Deswegen wollen wir unbedingt da etwas tun. Ich bin da auch selbst für kritisiert worden. Warum braucht man vielleicht einen Einsamkeitsbeauftragten? Warum muss man das Thema in die Politik tragen? Ist doch was Persönliches. Aber ich glaube, wir müssen uns mit dieser Situation auseinandersetzen.
23: Guten Morgen.
9: Letzte Station für Schwester Jessie und Peters ist eine Patientin, bei der das Wundpflaster gewechselt werden muss. Frau Eichhorn beschwert sich, dass sie bisher keinen Pflegegrad erhalten hat. Peters hört zu und zeigt Verständnis für ihren Ärger.
10: Und da wünschen Sie sich mehr Unterstützung von der Politik?
26: Zum Beispiel.
9: Versprechen kann er allerdings auch nichts. Nach 3 Stationen ist es jetzt Zeit für eine Bilanz für Peters durch Schwester Jessie.
10: Ich hoffe, es war für dich okay.
23: Ja, sie war ein guter Praktikant.
10: Danke dir.
23: Aber ja, jetzt war ja auch nicht so viel zu machen. In anderen Touren sieht das anders aus.
10: Genau, aber ich habe ja gesagt, ich komme auf jeden Fall noch mal vorbei.
23: Und genau.
10: Dann mache ich auch die Helfertour mit.
23: Genau, und da können Sie noch mal gucken.
9: Und während der CDU-Spitzenkandidat zum nächsten Wahlkampftermin muss, setzt Schwester Jessie ihre Runde im Nordwesten Rostocks fort.
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3: Der Name Lidl steht für einen der größten Discounter weltweit. Das Filialnetz umfasst mehr als 12.000 Standorte in mehr als 30 europäischen Ländern und den USA. Desiree Fehringer und Liv Thamsen aus der ARD-Verbraucherredaktion haben sich Preise, Qualität und Werbeversprechen von Lidl genauer angesehen. Und Jenny Roth aus unserer Wirtschaftsredaktion fasst die Ergebnisse der Recherche zusammen.
27: Der Discounter Lidl ist für viele Deutsche fester Bestandteil des Alltags. Die Läden mit dem gelb-blauen Logo stehen bei Ihnen für
28: frisches Gemüse, frisches Obst.
29: Backshop ist bei Lidl auch cool. Das ist richtig gut.
30: Günstig, übersichtlich.
28: Und die haben auch Markenartikel.
30: Ja, und da haben die auch Sonderangebote.
31: Günstige Preise.
27: Auch Lidl selbst behauptet in seinen Werbespots vollmundig:
32: Lidl lohnt sich.
27: Aber stimmt das? Bei den Markenartikeln jedenfalls sind die Unterschiede zum klassischen Supermarkt überraschend gering. Bei einem Stichprobeneinkauf diverser Alltagsartikel wie Margarine, Kaffee, Zahnpasta oder Waschmittel bestimmter Marken liegt die Preisdifferenz zwischen dem teuersten Anbieter Edeka mit 42,91 Euro und dem günstigsten Anbieter Lidl mit 42,23 Euro bei gerade mal 68 Cent. Das überrascht auch viele Kunden.
0: Damit hätte ich nicht gerechnet.
2: Mhm. Wahnsinn.
5: Überraschung.
2: Okay, krass. Ja, das hätte ich jetzt nicht gedacht.
27: Deutlich günstiger wird es bei allen Anbietern, wenn man vergleichbare Produkte der Eigenmarken kauft. Mit knapp 21 Euro kostet der Testeinkauf bei Lidl dann gerade mal halb so viel wie der mit den Markenartikeln. Und wie steht es um die Qualität? Stichproben des NDR zeigen, Süßigkeiten, Elektrogeräte oder Waschmittel können laut Experten durchaus mit den Markenprodukten mithalten, haben im Preis-Leistungs-Vergleich damit teils die Nase vorne. Das bestätigt auch Monon Sieber. Sie recherchiert für ihre App Markendetektive, welcher Hersteller hinter welchem Produkt steckt. Und das sind auch bei No-Name-Produkten häufig große Marken.
12: Also bei allen Produkten, die wir bisher untersucht haben, kann man sagen, 70% der Eigenmarken sind wirklich sehr ähnlich oder sogar identisch zum Markenprodukt, wenn sie von einem Markenhersteller hergestellt werden.
27: In immer mehr Bereichen treten große Ketten und Konzerne wie die Schwarzgruppe, zu der Lidl gehört, auch selbst als Produzenten auf. Gerade bei Artikeln, bei denen die Kunden besonders preissensibel sind, wie Kaffee, Schokolade, Getränke, Eis oder Nudeln. Eine Entwicklung, die Armin Vallée von der Verbraucherzentrale Hamburg besorgt.
13: Das sehen wir sehr, sehr kritisch, dass jetzt Händler auch selbst zu Produzenten werden. Wir müssen ja sehen, die Marktmacht, die die Händler jetzt haben, wir haben 4, 5 Große, die 85, 90% des Marktes bestimmen. Wenn dann noch dazu kommt, wie jetzt bei Lidl oder auch bei Aldi, dass auch noch selbst produziert wird, ja, Eis, Kaffee etc., dann wird es kritisch, weil das in einer Hand dann ist. Und deshalb appellieren wir auch an das Kartellamt, da genau hinzugucken, was da passiert in den nächsten Jahren, weil es darf nicht zu einer Monopolisierung kommen im Lebensmittelbereich.
27: Und seine Marktposition versucht Lidl nicht nur mit eigenen Produkten, sondern auch mit heftig beworbenen Rabattaktionen weiter auszubauen. Den Nutzen für die Kunden jedoch stufen Verbraucherschützer als fragwürdig ein, klagten sogar schon erfolgreich gegen einzelne Werbeaktionen. Auch gegen die Lidl-App zogen sie jüngst vor Gericht. Der Vorwurf: Durch die zahlreichen Rabattaktionen für App-Nutzer würden zum Beispiel Menschen ohne Smartphones systematisch benachteiligt. Lidl dagegen verteidigt sein Bonusprogramm, verweist darauf, dass die App ein kostenloses und freiwilliges Angebot sei. Verbraucherschützer Vallée hält aber auch die konkreten Vorteile der App für überschaubar.
13: Man spart bei einzelnen Produkten bis zu 50%. Das hört sich natürlich toll an. Dann kaufe ich das mal. Und man wechselt vielleicht Marken. Man kauft nicht das No-Name-Produkt, sondern das Markenprodukt. Und das sind alles diese Hintergründe, die man auf den ersten Blick nicht sieht, sondern man sieht das Einzelprodukt wahnsinnig stark reduziert im Preis. Und das bleibt hängen. Aber im Endeffekt sind die Spareffekte sehr, sehr gering, vielleicht auch sogar negativ.
27: Lohnt sich Lidl also tatsächlich, so wie die Werbung verspricht? Die Qualität der Eigenmarken jedenfalls ist oft ordentlich. Wer sie kauft, kann viel Geld sparen. Doch mit gezielten Werbemaßnahmen und einer ausgeklügelten App versucht Lidl, so wie viele Anbieter, die Kundinnen und Kunden immer wieder dazu zu verführen, mehr Geld auszugeben als ursprünglich geplant.
3: Jenny Roth über die Verkaufstricks von Lidl. Immer wieder gibt es Probleme mit künstlicher Intelligenz, sogenannte KI-Ausbrüche. Die Systeme machen sich also sozusagen selbstständig. Wie gefährdet sind wir? Das ist heute das NDR-Info-Thema. Und unser Korrespondent aus Peking schildert gleich, wie China mit künstlicher Intelligenz und den Gefahren umgeht. Jetzt erstmal wichtige Themen dieses Tages in der kurzen Zusammenfassung.
20: Die EU-Kommission will den Zugang zu sozialen Medien für Kinder deutlich beschränken. Gestern hatte Kommissionspräsidentin von der Leyen dies angekündigt, heute konkretisierte sie das Vorhaben. Keine sozialen Medien unter 13 Jahren, kein eigenes persönliches Konto unter 15 Jahren, sagte von der Leyen wörtlich in Straßburg. Erst ab 15 sollen Jugendliche eigene Social-Media-Konten eröffnen können. Strengere Sicherheitsvorgaben sollen laut den Plänen für alle unter 18-Jährigen gelten. Nach Benzin hat jetzt auch Diesel in Deutschland einen Rekordpreis erreicht. Laut dem ADAC kostete der Liter gestern im bundesweiten Tagesdurchschnitt 2,45 Euro. Wie angesichts der hohen Spritpreise eine Entlastung aussehen könnte, steht weiterhin nicht fest. Spediteure haben sich jetzt in einem offenen Brief an Kanzler Merz gewandt. Sie schreiben von einer dramatischen Lage. Die Betriebe könnten die gestiegenen Kosten kaum noch allein tragen. Fußball-Bundestrainer Jürgen Klopp hat vorgestellt, mit wem er in seine ersten vier Länderspiele starten will. Er plant demnach mit einem Doppelkader in Rekordgröße. Er umfasst insgesamt 44 Spieler, davon 16 ohne Länderspieleinsatz. Nummer 1 im Tor der deutschen Fußballnationalmannschaft wird zunächst Marc-André Ter Stegen. Kapitän bleibt Joshua Kimmich. Das erste Spiel steht in einer Woche an, in der Nations League gegen die Niederlande. Das Wetter in Norddeutschland, teils heiter, teils dichtere Wolken und vereinzelt Schauer, vermehrt Regen bei 16 bis 20 Grad. Das war der kurze Überblick und nun weiter mit Andreas Sperling.
3: Und ich knüpfe an die Frage, die wir eben schon thematisiert haben. Wie gefährlich kann die Entwicklung künstlicher Intelligenz werden? Wo sind die Grenzen? Unser NDR-Info-Thema heute. Die Warnungen kommen ja vor allem aus den USA. Aber Frage ist ja auch, wie geht China damit um? China will bei künstlicher Intelligenz nicht länger nur aufholen, sondern will an die Weltspitze. Milliardeninvestitionen, neue KI-Modelle und eine enge Verzahnung von Staat- und Technologieunternehmen treiben die Entwicklung voran. Wie weit ist China inzwischen und was bedeutet der Wettlauf um die KI-Vorherrschaft für den Westen? Aus Peking, Jörg Endres.
0: Glitzernde Fassaden im Zentrum von Shanghai, Zeichen des rasanten Fortschritts der vergangenen Jahrzehnte in China. Die kommunistische Führung setzt inzwischen auf künstliche Intelligenz, um den Aufstieg voranzutreiben. Chinesische KI-Modelle belegen im weltweiten Ranking mit die vorderen Plätze, auch wenn sie nicht an die Top-Modelle aus den USA heranreichen. KI in China ein Zukunftsversprechen für eine oft technikbegeisterte Bevölkerung. Die Menschen im Zentrum von Shanghai, die sich äußern wollen, sehen zwar auch Probleme, aber keine existenzielle Bedrohung, wie sie in den USA diskutiert wird.
1: Ich denke, wir werden lernen, die negativen Effekte zu minimieren, damit die positiven der Menschheit dienen und das Leben leichter machen. Risiken können nicht ausgeschlossen werden, zum Beispiel wenn KI Gesichter kopiert und Menschen damit betrogen werden. Das ist eine Bedrohung, aber ich denke, dass die Entwickler und die Regierung neue Regelungen finden werden.
0: Tatsächlich hat Chinas Behörde für Sicherheit im Internet, die auch für Zensur zuständig ist, Vorgaben verschärft, etwa für sogenannte KI-Agenten, die zum Beispiel selbstständig Mails beantworten können. Chinesische Sprachmodelle sind zensiert. Wer sie im Land benutzt, erhält auf politisch sensible Themen keine Antwort. Behörden kontrollieren, ob eine Gefahr für die Partei und, wie es heißt, die soziale Stabilität besteht. Dabei reicht ein grobes Regelwerk, denn die Partei steht über den Gerichten. Klagen von Unternehmen muss sie nicht fürchten.
5: Die Regulierung funktioniert immer nach dem gleichen Prinzip, nämlich es gibt eine Registrierungspflicht. Man muss also die Algorithmen offenlegen, die man verwendet, und der Regierung sozusagen melden. Das ist das, was wir machen. Und die Regierung kann dann halt sagen, ja, das ist okay oder nein, das ist nicht okay.
0: Sagt Antonia Hmaidi, die sich am Mercator-Institut für China-Studien mit KI-Entwicklung beschäftigt. Dennoch sind auch schon chinesische Modelle aus Testumgebungen ausgebrochen. Zuletzt landeten offenbar sensible Daten des chinesischen Militärs auf US-Servern, weil die chinesische KI schwierige Aufgaben an die Modelle in den USA weiterreichte. Das Ministerium für Staatssicherheit warnt vor wachsenden Gefahren. Als eine der Hauptbedrohungen sieht es jedoch keine KI, die sich selbstständig macht, sondern hochentwickelte künstliche Intelligenz in den Händen von so wörtlich feindlichen Kräften. Führende Modelle von US-Tech-Firmen könnten als Waffe eingesetzt werden, so heißt es, um Sicherheitslücken im Internet auszunutzen. Dort ist China verwundbar, der Alltag ist von Internetdiensten geprägt, bezahlt wird fast nur noch per App, von der Stromrechnung bis zu Behördenkontakten, vieles erledigen die Bürger digital. KI gilt als strategisch wichtig, für chinesische KI-Experten können deshalb Reisebeschränkungen erlassen werden. Das Misstrauen zwischen den USA und China sitzt tief. Dass sie sich einigen könnten, die Entwicklung zu verlangsamen, hält Antonia Hmaidi für unwahrscheinlich. Höchstens,
5: dass wir da eine Verschiebung dazu sehen, wann, wie schnell Modelle veröffentlicht werden und dass das eine der Leitplanken sozusagen sein könnte. Aber die beiden Regierungen werden sich aus meiner Sicht nicht beschränken lassen darin, sich da weiterzuentwickeln. Nur vielleicht darin, sie sofort zu verwenden.
0: Die USA und China haben einen gemeinsamen Gesprächskanal für KI-Gefahren beim Besuch von US-Präsident Trump in Peking vereinbart. Beim Gegenbesuch von Staats- und Parteichef Xi Jinping in Washington kommende Woche dürfte das Thema mit auf der Agenda stehen.
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3: Neue Medikamente gegen Krebs können große Hoffnungen wecken. Vor allem, wenn sie gegen Krebsarten wirken, gegen die es bislang wenig Therapien gibt. Der Pankreaskrebs, also Tumoren der Bauchspeicheldrüse, gehören dazu. Der Wirkstoff Daraxonrasib greift den Tumor auf völlig neue Weise an. Außerdem hat er in klinischen Studien eine vielversprechende Leistung gezeigt. Jetzt hat die US-amerikanische Aufsichtsbehörde dieses Medikament zugelassen. Informationen von Joachim Budde.
4: Pankreaskrebs, also bösartige Veränderungen an der Bauchspeicheldrüse, stellen Ärztinnen und Ärzte vor große Probleme. Das hat mehrere Gründe, sagt Dietrich Rues, Leiter des Zentrums Pankreaskarzinom am Universitätsklinikum Freiburg.
7: Ein Punkt ist letztendlich wichtig, dass man ihn oft auch erst spät diagnostizieren kann und er schon in einem fortgeschrittenen Stadium dann entdeckt wird. Ein weiterer ist natürlich auch, dass wir noch nicht ganz gut genug verstehen, wie man ihm geschickt beikommen kann. Wenn wir nicht operieren können, dann sind die Möglichkeiten eigentlich schon ziemlich eingeschränkt. Und die medikamentösen Therapieoptionen, die dann, wenn der Krebs schon gestreut hat im Körper, uns zur Verfügung stehen, die haben sich über die letzten Jahrzehnte nur sehr langsam weiterentwickelt. Die Prognose ist deshalb gerade im Stadium, wo schon Streuherde vorliegen, immer noch sehr, sehr schlecht.
4: Der neue Wirkstoff Daraxonrasib füllt eine Lücke. Er ist ein sogenannter RAS-Inhibitor. Er hemmt ein Protein, das in etwa 90% der Tumoren verändert ist, sagt Dieter Sauer vom Institut für experimentelle Tumortherapie der Technischen Universität München.
8: Diese Tumoren sind durch dieses Onkoprotein KRAS getrieben. Und nun kann man zum ersten Mal dieses Onkoprotein wirklich hemmen. Man hat zum ersten Mal eine wirkliche zielgerichtete Therapie. Das heißt, es ist eine molekulare Therapie, die wirklich an der Schlüsselstelle angreift. Im Gegensatz zu diesen breiten Chemotherapien, die einfach global die Tumorzelle schädigen, aber damit natürlich auch andere Zellen, die auch zum Beispiel stark wachsen.
4: Gerade haben die Aufsichtsbehörden in den USA Daraxonrasib zur Behandlung von Menschen mit Bauchspeicheldrüsenkrebs zugelassen, bei denen bereits Metastasen im Körper nachweisbar sind. Fachleute sehen in dem Medikament einen echten Durchbruch. Auch für andere Krebsarten zeichnet sich eine Wirksamkeit ab. Allerdings bleiben Einschränkungen. Bei etwa der Hälfte der Erkrankten ist der Tumor von sich aus gegen den RAS-Inhibitor resistent. Und auch bei geeigneten Tumoren ist der Einsatz nur einige Monate lang möglich. Denn dann sind auch diese Tumoren gegen den Wirkstoff resistent, sagt Dieter Rues, der Chirurg von der Uniklinik Freiburg.
7: Das geht leider immer noch relativ schnell. Und das heißt, man wird in der Zukunft schnell auch Kombinationstherapien brauchen, Unterstützung für dieses Medikament, dass das besser und längerfristig für die Patienten Wirksamkeit erzielt. Der Erfolg ist enorm, auch als einzelne Tablette. Aber alle dieser Patienten in der Studie, die jetzt zur Zulassung geführt haben, sind schon tot.
4: Auch bei der Europäischen Arzneimittelagentur EMA hat der Hersteller die Zulassung für Daraxonrasib beantragt, sagt Dieter Sauer, der Münchner Gastroenterologe.
8: Nachdem die FDA das Medikament nun in Rekordgeschwindigkeit zugelassen hat, der initiale Antrag war ja Anfang Juli und die Zulassung ist jetzt im August erfolgt, bin ich auch sehr, sehr zuversichtlich, dass auch die EMA innerhalb von wenigen Monaten die Zulassung genehmigt.
4: Er warnt Patientinnen und Patienten allerdings dringend davor, auf den Wirkstoff zu warten und andere Therapien auszusetzen.
8: Man sollte jetzt auf gar keinen Fall auf die Zulassung durch die EMA warten und nicht mit einer Therapie beginnen, weil das Medikament nicht verfügbar ist. Man sollte auch nicht aus einer Studie, in der man jetzt eingeschlossen ist, aussteigen, in der Hoffnung, dass das Medikament kommt. Denn das Pankreaskarzinom schreitet dann so schnell fort, dass man das wahrscheinlich nicht erleben wird.
4: Und wenn die Zulassung da ist, müssen die Krankenkassen noch mit den Herstellern über den Preis verhandeln. Eines zeichnet sich schon jetzt ab. Daraxonrasib dürfte sehr teuer werden.
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3: Um 1:03 heute Mittag. Die Rede von EU-Kommissionspräsidentin von der Leyen zur Lage der Union ist Thema vieler internationaler Kommentare. Die französische Zeitung Les Echos schreibt:
11: Es war schwer, nicht, zumindest für einen kurzen Augenblick, gerührt zu sein, während man im Straßburger Parlament der jährlichen Rede der Kommissionspräsidentin lauschte. Zu sehen, wie hunderte Abgeordnete aus 27 Ländern den Ukrainern stehend Beifall zollten oder wie der kanadische Premierminister in einer Welt, die auseinanderbricht, die Anziehungskraft des alten Kontinents hervorhob. Leider können diese Bilder und guten Absichten die Trägheit der europäischen Institutionen nicht ausgleichen. Energie, KI, Raumfahrt, Autoindustrie, Bürokratie, oft scheint es, als wäre Europa immer einen Schritt hinterher.
3: Auch die ungarische Zeitung Népszavó sieht die EU vor extremen Herausforderungen.
11: Die wichtigste Botschaft von der Leyen war, dass die EU ihr eigenes geopolitisches Gewicht finden müsse. Dazu würde es militärischer Fähigkeiten, verlässlicher Partner und politischen Zusammenhalts bedürfen. Doch davon ist die EU noch weit entfernt. Hinzu kommt, dass der Raumgewinn der Rechtspopulisten wenig Grund zu Optimismus gibt. Die Vorzeichen sind alles andere als günstig und die Herausforderungen größer denn je. Denn inmitten der geopolitischen Stürme halten sich immer weniger Akteure an Regeln und an das Prinzip, dass auf der Weltbühne nicht nur das Recht des Stärkeren gelten möge.
3: Die Neue Zürcher Zeitung aus der Schweiz blickt auf die Sicherheitspolitik der EU.
11: Von der Leyen hat eine neue Sicherheitsstrategie angekündigt. Allerdings werden ein Sicherheitsrat und zusätzliche EU-Konsultationen weder den Kreml noch das Weiße Haus beeindrucken, solange sie nicht mit glaubwürdiger Abschreckung und der Handlungsfähigkeit Europas einhergehen. Und genau hier hakt es. In der Rede zur Lage der Union 2025 kündigte von der Leyen mehrere Verteidigungsprojekte an, darunter einen Drohnenwall an der Ostflanke. Ein Jahr später haben die Mitgliedstaaten das Vorhaben noch immer nicht gebilligt.
3: Die EU und Kanada

0: Grundwerte verteidigen und stärken zu können.
1: Soweit Auszüge aus Kommentaren der internationalen Presse, zusammengestellt von Claudia Drews. 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Am Mikrofon war bis hierher Andreas Schwerling.
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3: Um 13 Uhr mit Tarek Yusbashi. In Europa soll nach dem Willen der EU-Kommission künftig deutlich strengere Regeln für Kinder und Jugendliche gelten, die soziale Medien nutzen wollen. Kommissionspräsidentin von der Leyen hat ihre Pläne dafür am Vormittag konkretisiert. Aus der NDR-Nachrichtenredaktion Ulf Hilbert.
4: Die Betreiber von sozialen Netzwerken oder Spieleplattformen müssen demnach künftig nachweisen, dass ihre Angebote von den Jugendlichen gefahrlos genutzt werden können. Ansonsten gäbe es keinen Zugang zu den Minderjährigen, so Kommissionspräsidentin von der Leyen. So soll etwa sichergestellt werden, dass die jungen Nutzer nicht endlos scrollen können. Kinder bis 13 Jahren sollen künftig weder eigene Accounts noch eigene Geräte haben dürfen. Jugendliche zwischen 13 und 15 Jahren sollen nur eine Stunde am Tag eigene Konten nutzen dürfen. Und die müssen von ihren Eltern eingerichtet und beaufsichtigt werden. Sämtliche Accounts von unter 18-Jährigen müssen standardmäßig auf privat gestellt sein. Standortdaten, Kamera und Mikrofon müssen deaktiviert sein. Wann die neuen Regeln in Kraft treten, ist völlig unklar. Erst müssen sich die 27 Mitgliedstaaten und das EU-Parlament mit dem Vorschlag befassen. Das könnte Monate oder sogar Jahre dauern.
3: Kanada will das Angebot der EU für eine engere Anbindung annehmen. Premierminister Carney äußerte sich positiv zu dem Vorschlag von EU-Kommissionspräsidentin von der Leyen, eine sogenannte assoziierte Mitgliedschaft einzugehen. Europa und Kanada seien gemeinsam stärker, sagte Carney in einer Rede vor dem Europäischen Parlament in Straßburg. Beide Seiten könnten ihre strategische Unabhängigkeit stärken, wenn sie in Schlüsselbereichen intensiv zusammenarbeiteten. Der kanadische Premier nannte als Beispiele künstliche Intelligenz, den sicheren Zugang zu kritischen Rohstoffen, Zahlungssysteme oder Weltraumkommunikation. Außerdem könne Kanada einen großen Beitrag zur Energiesicherheit leisten, indem es Europa Flüssiggas und Wasserstoff in großem Umfang liefere. Im Schnitt 2,45 Euro. So teuer war Diesel in Deutschland noch nie zuvor. Das zeigt eine neue Auswertung des ADAC. Während die Spritpreise neue Rekorde knacken, wird über Entlastungsmaßnahmen für Bürgerinnen und Bürger diskutiert. Aus der NDR-Nachrichtenredaktion Hauke Schelling.
5: Hilfszahlungen für Menschen, die aufs Auto angewiesen sind, sich tanken, aber nur noch schwer leisten können. Das schwebt Wirtschaftsministerin Reiche vor und das findet bei Expertinnen und Experten auch Anklang. Sowohl die Wirtschaftsweise Schnitzer als auch der Leiter des IFO-Instituts Fuest äußerten sich dahingehend. Reiches Idee einer Mehrwertsteuersenkung beim Sprit nannte Schnitzer dagegen im Morgenmagazin von ARD und ZDF eine teure Hilfe nach dem Gießkannenprinzip. So eine Steuersenkung käme auch Menschen zugute, die hohen Spritpreise problemlos bezahlen könnten, erklärte IFO-Chef Fuest im Bayerischen Rundfunk. Unionsfraktionschef Frei hatte gestern angekündigt, Entlastungen bei den Spritpreisen könnten bereits Anfang kommenden Monats greifen.
3: Bei schweren Unwettern in Spanien ist in der Region Barcelona mindestens ein Mensch ums Leben gekommen. Der Mann wurde laut Feuerwehr bei Olivella an einem Bach in seinem Auto von den Wassermassen mitgerissen. In der Region gingen innerhalb weniger Stunden bis zu 80 Liter Regen pro Quadratmeter nieder. Noch heftiger waren die Niederschläge weiter südlich in Valencia und Umgebung. Dort wurden Regenmengen von bis zu 100 Liter je Quadratmeter gemessen. Wie in Barcelona fielen Flüge aus. Der Nahverkehr war beeinträchtigt, Straßen verwandelten sich in reißende Bäche und Keller liefen voll. Heftige Windböen entwurzelten zudem viele Bäume. Der Kader steht für die ersten Länderspiele unter dem neuen Fußball-Bundestrainer Jürgen Klopp. Der 59-Jährige hat ihn heute früh offiziell bekannt gegeben. Er hat 44 Spieler nominiert. Damit ist das Aufgebot so groß wie nie zuvor. Aus Frankfurt am Main, Tim Brockmeier.
6: Es hat unglaublichen Spaß gemacht, diesen Kader zusammenzustellen. Wir haben nicht geguckt, was wir nicht haben, sondern geguckt, was wir haben und ganz viel Talent gefunden, so Klopp. Im Grunde sind es zwei komplette Kader, die der Bundestrainer für die zweiwöchige Länderspielpause mit insgesamt 4 Spielen nominiert hat. Nur ein paar wenige Spieler werden über die ganzen 2 Wochen am Start sein. Bedeutet, nach den ersten 7 Tagen wird die Mannschaft tatsächlich fast komplett ausgetauscht. Es finden sich bekannte Namen wie Kimmich oder Tah auf der Liste, aber wie schon in den letzten Tagen im Boulevard zu lesen, auch eine ganze Menge neue. So zum Beispiel Hennes Behrens vom FC Augsburg, Max Rosenfelder oder Philipp Treu vom SC Freiburg, Mika Bauer von Celtic Glasgow oder auch Bamba C. Conte aus Hoffenheim.
3: Das waren die Nachrichten.
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1: Wolken gibt es heute und auch einzelne Schauer. Gebietsweise heitert es aber auch immer mal auf. Später dann wieder vermehrt Regen, die Höchstwerte 16 bis 20 Grad. In der Nacht wird es zeitweise Schauer geben bei Tiefstwerten von 14 bis 10 Grad. Morgen dann auch wieder gebietsweise Schauer. Zum Teil bleibt es aber auch längere Zeit trocken bei 17 bis 20 Grad. Und die weiteren Aussichten fürs Wochenende: am Sonnabend teilweise Regen und einzelne Gewitter. Richtung Osten etwas Sonnenschein bei Höchstwerten um 19 Grad. Am Sonntag regnet es bei 17 bis 20 Grad. NDR Info, der Verkehrsservice mit Staus und Behinderungen ab 3 Kilometern. A1, Fehmarn Richtung Lübeck, zwischen Ratekau und Bad Schwartau, 5 Kilometer Stau wegen Lkw-Bergungsarbeiten. A1, Osnabrück Richtung Bremen, zwischen Bremen-Brinkum und Hemelingen, 3 Kilometer stockender Verkehr. Die A2, Dortmund Richtung Hannover, ist zwischen Rehren und Lauenau nach einem Unfall gesperrt. A7, Kassel Richtung Hannover, zwischen Bokenheim und Dreieck Salzgitter, 4 Kilometer stockender Verkehr vor der Baustelle. Und die A27, Bremerhaven Richtung Bremen, ist zwischen Bremen Industriehäfen und Bremen Überseestadt wegen Reinigungsarbeiten gesperrt. Dadurch staut es sich. Am Mikrofon ist Liane Kossmann. Schönen guten Tag. Seit dem Wochenende warnen führende KI-Entwickler und Tech-Giganten vor einer Technologie, die sie selbst mit vorantreiben. Künstliche Intelligenz könnte irgendwann so mächtig werden, dass der Mensch die Kontrolle verliert. Wie realistisch ist die Gefahr und braucht es hier eine Regulierung? Darum geht es jetzt im NDR-Info-Thema mit Claire Schnitzlein.
0: Das NDR-Info-Thema. Die amerikanische KI-Branche lebt eigentlich vom gegenseitigen Wunsch, sich zu überbieten. In einem Punkt herrscht jetzt aber offenbar Einigkeit an der Spitze. Einigkeit darüber, dass das, was sie erschaffen haben, der Menschheit noch gefährlich werden könnte. Untergangsszenarien der Menschheit kursieren im Internet. Das beschäftigt auch die Menschen in Deutschland.
2: Natürlich bin ich sehr besorgt. Was man so in den Nachrichten hört, ist natürlich sehr beängstigend.
3: Wenn wir jetzt sagen, okay, wir regulieren das, wir machen es jetzt langsamer, ist besser für die Bevölkerung, kann man sich anpassen, aber gleichzeitig andere Länder werden das nicht machen.
2: Nee, wahrscheinlich keine Bedenken.
4: Ich meine, wir werden sehen.
0: Können wir einfach abwarten und zusehen, was passiert? Oder muss hier in Deutschland etwa die Bundesregierung ins Handeln kommen? Wie gefährlich ist die KI der Zukunft? Und wie realistisch ist eine Regulierung? Das beleuchten wir in den kommenden 10 Minuten aus verschiedenen Perspektiven. KI-Ausbrüche, wie groß ist die Gefahr? Unser NDR-Info-Thema. Heute ist Donnerstag, der 17. September. Ich bin Claire Schnitzlein. Hallo. Schauen wir zunächst noch einmal auf die Ausgangslage. Was ist eigentlich passiert? Vergangenes Wochenende sorgte eine Aussage des KI-Forschers Jacob Coxon aus den USA für großes Aufsehen. 3 Jahre lang arbeitete der 27-Jährige an der Entwicklung großer KI-Modelle, zunächst bei OpenAI, später bei Anthropic. Seine Bilanz: keines der beiden Unternehmen handle verantwortungsbewusst. Sie würden, Zitat, direkt auf eine sich selbst verbessernde Superintelligenz zurasen und dabei mit unserem Leben spielen. Das hat Coxon in einer Serie von Beiträgen auf X veröffentlicht. Sein ehemaliger Chef und Mitbegründer von Anthropic, Dario Amodei, warnt ebenfalls drastisch vor der künftigen neuen Super-KI. Er wagt gar die These, der Menschheit bleibe vielleicht nur noch ein halbes Jahr, bis die künstliche Intelligenz außer Kontrolle gerate.
5: Das heißt nicht, dass wir heute in Panik geraten müssen. Es heißt nicht, dass wir alles stilllegen müssen, aber es ist ein Warnsignal, dass wir einen Gang zurückschalten müssen.
0: Auch Tech-Milliardär Elon Musk und OpenAI-Chef Sam Altman stimmen zu. Wegen Sicherheitsbedenken erteilte Altman sogar einem Börsengang von OpenAI in diesem Jahr eine Absage. Man fragt sich also, wie könnten solche Schreckensszenarien konkret aussehen? Meine Kollegin Isabel Lerch ist Datenjournalistin. Sie beschäftigt sich bei NDR Info mit dem Thema künstlicher Intelligenz und schult auch Mitarbeitende im Umgang mit KI. Sie haben wir gefragt, was wird da eigentlich diskutiert?
4: Ja, also Anthropic-Chef Amod Day selbst warnt vor dem folgenden Szenario. Ein koordinierter Schwarm aus KI-Bots könnte Teile des Internets, möglicherweise, sagt er, das gesamte Internet lahmlegen. Entweder selbstständig von sich aus, das ist aktuell allerdings das geringere Risiko, oder aber, und das ist deutlich wahrscheinlicher, dass so ein Angriff durch einen Menschen in Auftrag gegeben wird. Und so ein Angriff könnte dann beispielsweise Teile der kritischen Infrastruktur betreffen, also zum Beispiel die Energieversorgung oder die Logistik, aber auch den Finanzmarkt.
0: Wie groß das Risiko durch die KI tatsächlich sei, könne man zum aktuellen Zeitpunkt nicht seriös beziffern, meint Isabel.
4: Aber zur Wahrheit gehört eben, wir haben schlicht keine historischen Daten zu einer möglicherweise höheren, intelligenten Instanz, und das können wir nicht seriös abschätzen. Also wir wissen gar nicht, was wir nicht wissen. Aber was man definitiv sagen kann, ist, dass die KI-Modelle sich in einem rasanten Tempo weiterentwickeln, besser werden, sich selbst optimieren, und der Ausgang ist ungewiss. Klar ist nur, die Wahrscheinlichkeit für Zwischenfälle, die steigt.
0: Ja, solche Zwischenfälle, die sorgen für Ängste. In Berlin kam am Dienstag eine Gruppe junger Menschen zusammen, um zu demonstrieren.
6: KI, auf jetzt! KI, auf jetzt!
0: Ihre Forderung, die Entwicklung von künstlicher Intelligenz stoppen, so lange zumindest, bis die Risiken der Technologie unter Kontrolle gebracht worden sind. Auch der CDU-Abgeordnete Axel Voss aus der EVP-Fraktion nimmt die Warnungen aus den USA ernst. Er gilt als einer der renommiertesten deutschen Digitalpolitiker in Brüssel. Auf der einen Seite muss Europa Schritt halten mit der technischen Entwicklung, andererseits aber die Risiken beherrschbar halten, erklärt Voss.
7: Ich glaube auch, dass wir bestimmte Möglichkeiten haben, um vielleicht dann auch in die Kontrolle von Algorithmen reinzugehen oder Haftungsfragen dann dort auch auszulösen, was natürlich Schäden dann auch voraussetzt. Aber solche Möglichkeiten hat man, um auch Unternehmen zu zwingen, vorsichtiger zu agieren.
0: Voss sagt, dass sich das zum aktuellen Zeitpunkt nur sehr schwer überwachen lässt.
7: Es lassen sich auf der anderen Seite auch schon Firmen damit beschäftigen, die eine KI entwickelt, um KI auch wieder zu überprüfen. Also von daher, es gibt durchaus Möglichkeiten, man muss nur jetzt auch den politischen Willen haben, strikter vorzugehen, aber auf der anderen Seite gute KI dann auch entsprechend zu unterstützen.
0: Ach so, es gibt also gute und schlechte KI.
7: Eine gute KI, würde ich sagen, die eben die Menschen in ihren Handlungen auch unterstützt und die man natürlich dann immer auch nah beobachten muss, ob das nicht zu irgendwelchen Verfehlungen kommt. Deshalb ist da die Aufmerksamkeit, muss da eben dann auch besonders groß sein. Aber es gibt ja nicht jede KI, kann dann auch diese Leistung erbringen, um irgendwie auszuarten, sondern da muss man einfach dann Grenzen setzen und dann lässt sich auch eine KI beherrschbar durchaus einsetzen. Deshalb gibt es immer Abstufungen. Wenn man die nur noch unkontrolliert, sich selber anlernend und sich selber überlässt, dann kann das eben zu solchen Ausfällen führen. Nur wenn man sich darauf auf Grenzen auch konzentriert und auch eine gewisse Kontrolle einsetzt, dann kann das sehr, sehr hilfreich sein.
0: Eine von Menschen kontrollierbare KI braucht es also in der Zukunft. China ist zum Beispiel so ein Land, das viel Kontrolle ausübt. Doch auch die dortige Regierung will in Sachen KI nicht länger nur aufholen, sondern an die Weltspitze. Wie blicken die Menschen im Zentrum von Shanghai auf die Gefahr durch KI?
8: Ich denke, wir werden lernen, die negativen Effekte zu minimieren, damit die Positiven der Menschheit dienen und das Leben leichter machen. Risiken können nicht ausgeschlossen werden, zum Beispiel wenn KI Gesichter kopiert und Menschen damit betrogen werden. Das ist eine Bedrohung, aber ich denke, dass die Entwickler und die Regierung neue Regelungen finden werden.
0: Chinesische Sprachmodelle sind zensiert. Wer sie im Land benutzt, erhält auf politisch sensible Themen einfach keine Antwort. Behörden kontrollieren, ob eine Gefahr für die Partei und, wie es heißt, die soziale Stabilität besteht, erklärt Antonia Himaidi. Sie beschäftigt sich am Mercator-Institut für China-Studien mit KI-Entwicklungen.
9: Die Regulierung funktioniert immer nach dem gleichen Prinzip, nämlich es gibt eine Registrierungspflicht. Man muss also die Algorithmen offenlegen, die man verwendet, und der Regierung sozusagen melden, das ist das, was wir machen. Und die Regierung kann dann halt sagen, ja, das ist okay oder nein, das ist nicht okay.
0: Auch das Ministerium für Staatssicherheit warnt vor wachsenden Gefahren. Als eine der Hauptbedrohungen sieht es aber keine KI, die sich selbstständig macht, sondern hochentwickelte künstliche Intelligenz in den Händen von, so wörtlich, feindlichen Kräften. Führende Modelle von US-Tech-Firmen könnten als Waffen eingesetzt werden, so heißt es, um Sicherheitslücken im Internet auszunutzen. Das Misstrauen zwischen den USA und China sitzt tief. Dass die beiden Großmächte sich einig werden könnten, die Entwicklungen zu verlangsamen, hält Antonia Himaidi für unwahrscheinlich.
9: Dass wir da eine Verschiebung dazu sehen, wann, wie schnell Modelle veröffentlicht werden und dass das eine der Leitplanken sozusagen sein könnte. Aber die beiden Regierungen werden sich aus meiner Sicht nicht beschränken lassen darin, sich da weiterzuentwickeln. Nur vielleicht darin, sie sofort zu verwenden.
0: Genau so sieht es derzeit aus. US-Präsident Donald Trump will im weltweiten KI-Rennen die Nase vorne behalten. Er hält nichts von einer Regulierung und auch nichts von den Schreckensnachrichten. Auf einem Tech-Gipfel in Los Angeles stellte ein Freund von Trump sein Handy auf laut und er ließ das Publikum wissen, dass die KI-Kritiker Schwindler seien, die anderen Interessenten in die Hände spielen würden.
10: They're just playing right into the hands of a lot of people that don't want to see it happen. It's a hoax.
0: Trotzdem hoffen einige Amerikaner auf diesem Tech-Gipfel noch auf den Gemeinsinn. Zum Beispiel Tristan Harris vom Center for Human Technology in San Francisco.
11: If we were a sane society,
12: wenn wir eine vernünftige Gesellschaft wären, würden wir alle KI-Fortschritte mit anderen Nationen teilen, vor allem mit China. Die USA könnten warnend zur Aufklärung beitragen, in dem Bewusstsein, dass niemandem geholfen ist, wenn man der Erste ist, der die Killer-KI entwickelt hat.
13: If I build the Terminator AI before you do.
0: Ob es sich bei diesem Wettrennen überhaupt jemand leisten will, auf die Bremse zu treten, ist fraglich. Dabei warnen ausgerechnet diejenigen vor den Risiken, die die leistungsfähigsten Super-KIs entwickeln. Nächste Woche trifft US-Präsident Donald Trump in Washington auf Chinas Staats- und Parteichef Xi Jinping. KI dürfte dabei mit auf der Agenda stehen. Ob es dann auch darum geht, dem technologischen Wettrennen gemeinsame Grenzen zu setzen, erscheint derzeit unwahrscheinlich.
1: Wie gefährlich kann die Entwicklung künstlicher Intelligenz werden? Wo sind die Grenzen? Das war das NDR-Info-Thema mit Clea Schnitzlein. 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Kein Social Media unter 13 Jahren, keinen persönlichen Account unter 15 Jahren, das will die EU-Kommission umsetzen. Wie das funktionieren kann, erklärt gleich nach dem Sport ausführlich unsere Korrespondentin in Brüssel. Zuvor alles Wichtige dazu in Kürze, 13.17 Uhr.
14: Die EU-Kommission hat ihre Vorstellungen konkretisiert, wie der Jugendschutz im Internet verbessert werden soll. Demnach sollen Kinder unter 13 Jahren keine Social-Media-Plattformen mehr nutzen dürfen. Für ältere Jugendliche soll sich einiges grundlegend ändern. So sollen etwa alle unter 18-Jährigen nicht mehr endlos scrollen und keine Nachrichten von Fremden erhalten können. Halten sich die Betreiber nicht daran, sollen die Plattformen für Minderjährige gesperrt werden. Kanada zeigt sich offen für die Idee einer Art EU-Sondermitgliedschaft. Man begrüße diesen Vorstoß, sagte Premierminister Carney in einer Rede vor dem Europäischen Parlament in Straßburg. Umfragen zeigten, dass eine überwältigende Mehrheit der Kanadier deutlich engere Beziehungen unterstützten. Gestern hatte EU-Kommissionspräsidentin von der Leyen dafür geworben, Kanada zum assoziierten Mitglied der Europäischen Union zu machen. Wie dies ausgestaltet werden könnte, blieb offen. Die Eisenbahn- und Verkehrsgewerkschaft hat ihre Drohung mit Streiks im öffentlichen Nahverkehr ab Januar zurückgezogen. Er sei froh, dass man nicht den Betrieb lahmlegen müsse, sagte EVG-Chef Burkhardt den Funke-Zeitungen. Hintergrund ist der neue Gesetzentwurf des Justizministeriums. Er sieht vor, Menschen nach Attacken auf Bahnmitarbeiter härter zu bestrafen, künftig mit mindestens 6 Monaten Haft. Die EVG hatte mit Streiks gedroht, sollte die Bundesregierung nicht handeln. Das Wetter in Norddeutschland, teils heiter, teils dichtere Wolken und vereinzelt Schauer. Vermehrt regnet es bei 16 bis 20 Grad. Das war der kurze Überblick und nun weiter mit Liane Kossmann.
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1: Insgesamt 44 Spieler hat
15: Jürgen Klopp für die kommenden Länderspiele nominiert, der neue Fußball-Bundestrainer. 44 Spieler, Simon Schmidt aus unserer Sportredaktion, das sind erstmal ungewöhnlich viele, oder?
16: Das ist ein extrem großer Kader, den Jürgen Klopp sich da zusammengestellt hat. Zum Vergleich, der Kader von Julian Nagelsmann bei der WM durfte nur 26 Spieler groß sein. Also das sind jetzt gleich mal 18 Spieler mehr. Neben den etablierten Spielern wie Joshua Kimmich, Nico Schlotterbeck oder Florian Wirtz gibt es auch 16 absolute Neulinge. So zum Beispiel Mika Bauer von Celtic Glasgow, Finn Jeltsch vom VfB Stuttgart, Felix Keidel von der SV Elversberg oder Hennes Behrens vom FC Augsburg. Die Liste ist wirklich lang. Anders als seine Vorgänger hat Klopp aber auch etwas mehr Zeit. Denn statt der üblichen 2 Spiele hat Deutschland 4 Spiele und die Länderspielpause ist eine Woche länger. Tim Brockmeier war bei der heutigen Pressekonferenz und ordnet den XXL-Kader einmal ein.
17: Es geht eben natürlich darum, so viele Spieler wie möglich zu sehen und zu testen, um dann danach sagen zu können, das könnte in Zukunft meine Nationalmannschaft sein. Er wird mehr oder weniger mit 2 Kadern arbeiten. Die ersten 22 für die ersten beiden Spiele, für die erste Woche dieser 2-wöchigen Länderspielpause und die zweiten 22 plus ein paar wenige Ausnahmen für die zweite Hälfte dieser Länderspielpause, weil er eben genau das bezwecken will. Er möchte so viel wie möglich sehen, so viel wie möglich testen, sich so viele Eindrücke wie möglich holen. Deswegen dieser XXL-Kader. Das wird er jetzt aber natürlich dann für die folgenden Länderspielpausen, die dann im Herbst ja noch kommen, nicht die Regel sein.
16: In den nächsten beiden Wochen trifft Deutschland in der Nations League dann auf die Niederlande, Serbien und zweimal auf Griechenland. Vorher gibt es an diesem Wochenende aber noch einen Bundesligaspieltag. Und während das bei den Fußballern schon der 4. Spieltag ist, geht die Eishockeysaison heute erst so richtig los. Heute Abend fällt das erste Mal der Puck in der neuen Spielzeit der deutschen Eishockeyliga. Der deutsche Meister, die Eisbären Berlin, empfangen zu Hause die Straubing Tigers. Mit den Fishtown Penguins aus Bremerhaven und den Grizzlies Wolfsburg sind auch 2 norddeutsche Teams wieder vertreten. Tide Tedinger hat bei den Nordclubs einen Stimmungscheck gemacht und startet mit den ambitionierten Wolfsburgern.
18: In der Kabine der Grizzlies herrscht Riesenvorfreude. Endlich geht es los. Für Kapitän Spencer Mahacek ist es die beste Zeit des Jahres.
19: Ja, exactly. Feels like Christmas.
18: Wie Weihnachten, nur ohne Schnee. Das Team ist umformiert, ein starker Kern aber geblieben. Die Wolfsburger Ziele sind unverändert. Playoffs. Stürmer Julius Ramoser geht aber noch etwas weiter.
20: Ja, jetzt sagen wir mal so, es sind ja im Laufe der Geschichte der DEL schon immer, sagen wir mal, Mannheim, Berlin, Köln, sind ja so die ganz großen Namen. Und das, finde ich, gehören wir auf jeden Fall auch jetzt darunter dazu, dass wir da diese Saison auf jeden Fall uns versuchen mitzuhalten und dann halt das Rennen um den Titel, sagen wir mal, gewinnen.
18: Töne, die man eigentlich nie hört aus der Autostadt. Trainer Tyler Haskins, der zum Ende der vergangenen Saison übernommen hat, ist nicht ganz so forsch. Dafür gäbe es zu viele Wenns und Abers in einer langen Saison. Mit seinem Team ist er aber hochzufrieden.
21: There's a bunch of ifs there, right? So I think it's a hypothetical and you know, I don't look into hypotheticals too much. I like our team. I really do. I like the additions we've had.
18: Auch die wirtschaftlichen Turbulenzen bei Hauptsponsor Volkswagen trüben die Vorfreude auf die neue Saison bei Grizzlies Geschäftsführer Karl-Heinz Flieg auf kaum.
22: Ja, man schaut natürlich noch mehr, was wir eh schon machen grundsätzlich, noch mehr auf die Ausgaben. Was ist zwingend notwendig? Wo können wir was einsparen, um einfach auch der Situation gerecht zu werden? Wir haben unseren Vertrag erst um weitere 3 Jahre verlängert. Also von der Seite ist klar, dass Volkswagen zu den Grizzlies steht und im Standort in Wolfsburg eigentlich zum Eishockey.
18: Der Start in Köln gegen das beste Hauptrundenteam der vergangenen Saison dürfte den Grizzlies gleich alles abverlangen und deutlich zeigen, wo sie stehen. Weit gehen soll es auch für die Fishtown Penguins Bremerhaven. Die Playoffs sind das Ziel für Stürmer Parker Tuomi.
23: Ja, ich denke, dass man natürlich realistisch sein muss. Jetzt im Vergleich zu den großen Clubs, wo ich gespielt habe, da ist natürlich ein anderer Etat, eine andere Tiefe vom Kader her, die da eine Rolle spielt. Aber Bremerhaven hat sich auch in den letzten Jahren bewiesen, dass sie ein Top-Team sein können. Und ich will natürlich dazu beitragen, dass der Verein weiterhin Schritte nach vorne geht. Und Playoffs, denke ich mal, ist schon ein realistisches Ziel. Und ab da kann dann alles passieren.
18: Für die Fishtown Penguins beginnt die Saison in Krefeld.
16: Also, Bremerhaven startet dann morgen Abend in Krefeld, Wolfsburg zeitgleich ein paar Kilometer weiter in Köln. Für beide geht's um 19.30 Uhr los, das erste von 52 Spielen auf dem Weg in die Playoffs.
15: Der Sport mit Simon Schmidt. Die Verlockungen von Social Media sind sofort klar. Selbst wer sich immer wieder bewusst macht, dass das Geschäftsmodell der Plattformen darauf beruht, die Nutzer möglichst lange dabei zu halten, stellt fest, es funktioniert, auch bei einem selbst. Die Gefahren durch Social Media, gerade für Kinder und Jugendliche, sind weniger offensichtlich, aber gut erforscht. Wie können sie besser geschützt werden? Eine Frage, die schon länger in Europa diskutiert wird. Heute Vormittag nun hat EU-Kommissionschefin Ursula von der Leyen ihren Plan dazu vorgelegt. Und demnach soll der Zugang zu sozialen Medien deutlich beschränkt werden. Katrin Schmidt, unsere Korrespondentin, hat das in Straßburg für uns verfolgt. Ich habe sie gefragt, was jetzt konkret geplant ist.
2: Ja, also man kann grob vielleicht erstmal sagen, die Kommission will einen europäischen Rahmen schaffen, der Kinder sozusagen den Zugang zu Social Media Plattformen erst so schrittweise frei macht. Ne? Also mit so ein paar Wegmarken, die heißen, unter 13 soll TikTok, Insta und Co. ganz tabu sein für die Kids. Und dann zwischen 13 und 15 wäre jetzt diesem Vorschlag zufolge, wären da nur Minikonten erlaubt. Was, Minikonten ist irgendwie auch irgendwie so ein bisschen neu geschaffenes Wort. Das soll eigentlich heißen, unter elterlicher Aufsicht, angelegt über den elterlichen Account oder Erziehungsberechtigter eben. Der hat dann eingeschränkte Funktionen, natürlich auch nur altersgerechten Content und ein Zeitlimit, sagt die Kommission, von maximal einer Stunde täglich. Da beruft man sich dann eben über die ganzen Erkenntnisse, was das mit Gehirn und Persönlichkeitsentwicklung macht, gerade auch die lange Screentime. So, das ist die Idee. Und dann geht es weiter, dass sie sagen, und wenn man dann 15 ist, dann könnte man einen eigenen Account anlegen. Das ist also die Schallmauer. Aber auch da von 15 bis 18 gilt, Plattformen, also TikTok und Co., dürfen eigentlich den Jugendlichen nur die Möglichkeit dazu geben, einen Account anzulegen, wenn sie vorher bewiesen haben, dass sie sicher sind, in dem Fall also jugendsicher sind.
15: Ja, die EU-Kommission will ja auch, dass der Schutz von Kindern und Jugendlichen bereits in die Gestaltung sozialer Netzwerke eingebaut wird. Wie kann das funktionieren? Was bedeutet Safety by Design?
2: Ja, das bedeutet eigentlich wirklich einen Paradigmenwechsel, wenn wir es mal so hochhängen wollen. Es ist eine Beweislastumkehr, dass die Plattformen eigentlich nicht nur sagen können, ja, im Prinzip tun wir ja viel für Jugendschutz und sind da auch sicher und wir kontrollieren auch das Alter und dann weiß das keiner so genau. Wissen wir ja, dass das auch so nicht klappt. Sie müssen das quasi vorher nachweisen, dass sie jugendsicher sind. Wie soll man das definieren? Das könnte man jetzt mal daran festmachen, dass sie problematische Funktionen für diese Accounts nicht verfügbar machen. Also so im Empfehlungsalgorithmen oder so einen persönlichen Feed, der halt wirklich darauf basiert, mir immer das zu zeigen, was ich schon mal angeguckt hat und noch mehr und dann noch ins Extreme getrieben, die auch verhindern diese Accounts, dass man einfach endlos scrollen kann, also dass irgendwo ein Limit ist und dass vor allem auch so Spielchen, so Belohnungsmechanismen nicht auf den Plattformen sind für jugendliche Nutzer, die ja dazu dienen, sie möglichst lange engaged zu halten, sie auch aufzuregen oder sie spannend zu halten und auf der Plattform zu halten. Ne? Oder auch sowas wie fremde Nutzer können nicht diese Konten kontaktieren. Das wäre also der Nachweis, wenn das nicht möglich ist in diesen Einstellungen, dass man jugendsicher ist. Und das liegt jetzt dann erstmal an den Plattformen. Die haben natürlich auch einen Anreiz. Wenn sie das tun, können sie mehr jüngere Nutzer haben, also ab 15 oder halt auch nicht.
15: Ja, die Unternehmen sollen der Kommission und einer unabhängigen Kontrollstelle ja auch Änderungen vorlegen, mit denen sie die Regeln einhalten wollen. Aber wie schätzt du das ein? Werden die Plattformen da auch so einfach mitmachen?
2: Also einfach sowieso nicht. Da haben sie sich ja bislang auch nicht so wirklich dran gestört, dass ja vieles eigentlich auch schon festgeschrieben ist. Nutzeralter muss so und so hoch sein. Sie überprüfen es einfach nicht direkt. Aber ich meine, es hat sich schon wirklich was verändert, auch allein im letzten Jahr. Ich beobachte die Digitalgesetzgebung der EU ewig und im Detail. Und wir haben so viele Entscheidungen jetzt gehabt in den letzten Wochen und Monaten, wo wirklich, ich sag mal, Millionenstrafen im zwei-, dreistelligen Bereich aufgebrummt wurden nach den Digitalgesetzen für TikTok wegen den suchtfördernden Designs für Kinder, für Meta wegen ähnlichen Problemen, auch für Facebook und Instagram, die einfach das Alter nicht kontrollieren. Also da häuft sich schon, sage ich mal, auch eine Umsetzung in Brüssel schon. Da macht man halt jetzt nochmal einen größeren Rahmen für, um noch mehr Möglichkeiten zu haben, das durchzusetzen. Und gleichzeitig, wir gucken auch in die USA und sehen ja auch 16 Milliarden Strafe gegen Meta wegen diesen suchtfördernden Designs bei Kindern und Jugendlichen, haben ja auch selber jetzt zugesagt, dass sie da Änderungen auch, also müssen sie akzeptieren, wollen sie machen. Das Gleiche will man natürlich auch für die EU haben. Also insofern nur auf Druck werden sie da mitmachen, aber der scheint zu steigen.
15: Ja, Medienpädagogen sehen diese Altersbegrenzung ja kritisch. Statt pauschaler Verbote brauche es mehr Medienkompetenzförderung, ist da ja oft zu hören. Spielt das denn eine Rolle in diesem Gesetzesvorschlag?
2: Ja, auch. Und ich glaube, die Debatte ist ja nicht entweder oder. Das wurde heute auch noch mal von der Kommissionschefin betont. Natürlich geht es darum, sowohl die erziehungsberechtigten Lehrkräfte, überhaupt jeden, das Problem ist ja auch nicht nur bei unter 18-Jährigen, dass sie mit suchtfördernden Designs irgendwie Schwierigkeiten haben oder dass das gesundheitliche Folgen hat. Es gilt natürlich darum, irgendwie auch das Handling damit zu schulen, zu lernen, zu trainieren und das noch zu fördern. Das schließt sich ja aber auch überhaupt nicht aus und man weiß auch, das reicht nicht, weil die wirtschaftliche Macht dieser Plattform ist einfach so groß und es hat ja ein enormes wirtschaftliches Interesse, die Menschen ewig auf diesen Plattformen zu halten mit all diesen gefährlichen Mechanismen. Und dem einen Riegel vorzuschieben, ist wahrscheinlich wirklich wichtig. So läuft die Debatte ja auch in den EU-Staaten. Und trotzdem natürlich das andere nicht zu lassen.
15: Ja, ist man sich dann einig in der EU, wenn es jetzt an die Umsetzung geht? Bundesfamilienministerin Karin Prien hat ja zumindest gesagt, dieser Vorstoß, der liege sehr genau auf der Linie, die wir auch in Deutschland nach vorne bringen wollen.
2: Ich glaube, das ist auch wirklich auch entscheidend, dass dem größten Mitgliedsland, dem wirtschaftsstärksten, diese Unterstützung so kommt. Wir sehen in der EU, dass auch wirklich viele andere Länder da stark hinterher sind, auch schon zum Teil weit vorangeschritten sind. Frankreich ist da das beste Beispiel. Die haben schon eine Gesetzgebung durchgebracht, die eigentlich in Social Media Mindestalter 15 Jahre ab jetzt, also ab Anfang September zum Schulstart schon haben wollte, wurde dann nochmal von Gerichtshöfen gestoppt, weil sie auch zum Teil sagen, man überschreitet da nationale Kompetenzen. Nur die EU kann den neue Regeln vorgeben. Und deswegen wurde das nochmal gestoppt. Also man sieht schon in vielen Ländern diesen Schwung, da was zu machen. Klar haben auch alle so ein bisschen andere Ideen. Aber das heute war eben auch ein Appell, dass vielleicht ein EU-gemeinsamer Weg wirklich am zielführendsten sein kann oder auch am effektivsten durchzusetzen sein kann.
15: Die EU-Kommission will den Zugang zu sozialen Medien für Kinder und Jugendliche deutlich beschränken. Katrin Schmidt war das, unsere Korrespondentin in Brüssel.
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14: Um 13.31 Uhr mit Tarek Yusbashi. Kinder und Jugendliche in Europa sollen nach dem Willen der EU-Kommission künftig deutlich eingeschränkter Social-Media-Angebote nutzen dürfen. Kommissionspräsidentin von der Leyen, die ihre Pläne heute nochmal konkretisiert hat, sieht vor allem Plattformen wie TikTok, Instagram und WhatsApp in der Pflicht, dass die Regeln eingehalten werden. So sollen sie künftig nachweisen, dass ihre Angebote von den Jugendlichen gefahrlos genutzt werden können. Endloses Scrollen soll ebenso nicht mehr möglich sein wie Funktionen, die Kinder dauerhaft auf den Plattformen halten. Was die jungen Nutzer künftig dürfen oder nicht, hängt von ihrem Alter ab. Während über 15-Jährige eigene Accounts haben dürfen, die aber privat sein müssen, sind Social-Media-Plattformen für unter 13-Jährige grundsätzlich tabu. Die niedersächsischen Sozialgerichte beklagen eine Flut von Klagen und Anträgen, die mit Hilfe von künstlicher Intelligenz verfasst wurden. Wie das Landessozialgericht Niedersachsen-Bremen mitteilte, gab es im ersten Halbjahr 2026 mehr als doppelt so viele Eilanträge auf Rechtsschutz als im Vorjahreszeitraum. Die Zahl der Klagen erhöhte sich um rund ein Fünftel. Dabei ging es meist um Sozialleistungen wie die Grundsicherung. Die Vizepräsidentin des Landessozialgerichts Huss führte den Anstieg darauf zurück, dass Kläger zunehmend KI-Programme nutzten. Dabei würden oft Gerichtsentscheidungen zitiert, die es gar nicht gibt. Essen im Restaurant ist nicht günstiger geworden, obwohl die Mehrwertsteuer zu Jahresbeginn von 19% auf 7% gesenkt wurde. Das zeigt eine Studie für die Gewerkschaft Nahrung, Genuss, Gaststätten. Aus Hamburg, Jenny Witt.
4: Mit der gesenkten Mehrwertsteuer griff die Bundesregierung den Restaurantbetreibern unter die Arme. Viele Kunden hofften also auf günstigere oder zumindest stabile Preise für das Essen. Daraus ist nichts geworden, zeigen Zahlen aus der neuen Studie. Die untersuchte die Preise von mehr als 180.000 Gerichten in 12.000 Restaurants. Das Ergebnis? Nur 1% der Gerichte wurde günstiger. Bei 91% blieben die Preise gleich und bei den restlichen 8% stiegen sie sogar an. Vor allem bei Schnitzel- oder Steakgerichten, aber auch bei den angesagten Bowls. In einigen Bundesländern verteuerten sich mehr Gerichte als in anderen. An der Spitze lag Hamburg. Hier stiegen bei einem Zehntel aller Gerichte die Preise. In Sachsen-Anhalt geschah das dagegen nur bei 3%. Das Fazit der Gewerkschaft, das Mehrwertsteuergeschenk sei verpufft. Vermutlich hätten die Betreiber ihre wirtschaftliche Lage damit gestützt.
14: Bei russischen Luftangriffen sind in der Ukraine nach Angaben lokaler Behörden mindestens 23 Menschen verletzt worden. Die Meldungen kamen aus Kiew und Odessa. Unter den Verletzten seien auch Kinder. Das russische Verteidigungsministerium erklärte, die Attacken hätten Rüstungsfabriken sowie Energie- und Verkehrsanlagen gegolten. Im Schwarzmeerhafen Tschernomorsk hat die russische Armee nach eigenen Angaben 4 Schiffe getroffen, die für ukrainische Militärtransporte genutzt worden seien. Durch einen ukrainischen Drohnenangriff wurde wiederum eine Ölraffinerie in Russland rund 250 Kilometer nordöstlich von Moskau beschädigt. Der zuständige Gouverneur teilte mit, ein Feuer in der Anlage sei gelöscht worden. Ein Reaktorblock des Atomkraftwerks Temelin in Tschechien ist vom Netz genommen worden. Wie die Betreibergesellschaft mitteilte, gab es einen Fehler bei der Steuerung im nichtnuklearen Teil der Anlage. Das AKW liegt rund 60 Kilometer von der deutschen Grenze entfernt. Aus Prag, Marianne Allweis.
5: Im Laufe des Tages soll der Reaktor seinen Betrieb wieder aufnehmen, heißt es aus Temelin. Er war erst im April gewartet worden. Zuletzt musste der Block im Januar ungeplant vom Netz genommen werden. Der Grund lag ebenfalls im nichtnuklearen Bereich. Reaktor 1 läuft mit voller Leistung weiter. Atomkraftgegner halten das AKW Temelin für störanfällig. Es kombiniert russische und amerikanische Leittechnik. In Tschechien steht die große Mehrheit der Bevölkerung und der Politik hinter dem Ausbau der Kernkraft als emissionsarme Energiequelle. Bis 2040 will das Land den Anteil der Atomkraft am Strommix auf mehr als 50% erhöhen.
14: Der Stromnetzbetreiber 50 Hertz hat einen zweiten Milliardenauftrag für eine Windstromplattform auf See, überwiegend nach Mecklenburg-Vorpommern, vergeben. Wie das Unternehmen mitteilte, wird die Konverteranlage im wesentlichen Teilen von einem Unternehmen in Rostock-Warnemünde gefertigt. Gemeinsam mit einem ersten Auftrag vom Juni liegt das Volumen bei rund 2,5 Milliarden Euro. Konverter wandeln den von Windkraftanlagen auf See produzierten Wechselstrom in Gleichstrom um. Die Anlagen sollen in der Nordsee rund 200 Kilometer westlich von Sylt installiert werden. Die Baumarktkette Obi hat kein exklusives Recht an der Farbe Orange. Das hat in letzter Instanz der für Markenrecht zuständige Senat des Bundesgerichtshofs entschieden. Aus Karlsruhe, Elena Radatz.
6: Das Unternehmen Obi hatte schon 2010 den Farbton Orange als abstrakte Farbmarke beim deutschen Patent- und Markenamt schützen lassen. Orange sah man bei Obi als unverwechselbaren Bestandteil der Markenidentität. Anders sah das allerdings die Konkurrenz. Das Unternehmen wandte sich in letzter Instanz an den Bundesgerichtshof in Karlsruhe. Der hat die Rechtsbeschwerde von Obi heute zurückgewiesen. Bei einer abstrakten Farbmarke fehle schon die für den Markenschutz erforderliche Unterscheidungskraft.
14: Und das waren die Nachrichten.
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15: Wolken gibt's heute Nachmittag und auch einzelne Schauer. Gebietsweise heitert das auch immer mal auf. Später dann wieder vermehrt Regen bei Höchstwerten zwischen 16 und 20 Grad. In der Nacht zeitweise Schauer, die Tiefstwerte dann 14 bis 10 Grad. Und auch morgen wieder gebietsweise Schauer. Zum Teil bleibt's aber auch längere Zeit trocken bei 17 bis 20 Grad. NDR Info, der Verkehrsservice mit Staus und Behinderungen ab 3 Kilometern. A1, Fehmarn Richtung Lübeck, zwischen Ratekau und Bad Schwartau, 5 Kilometer Stau wegen Lkw-Bergungsarbeiten. A1, Osnabrück Richtung Bremen, zwischen Dreieck Stur und Bremen-Arsten, 4 Kilometer stockender Verkehr vor der Baustelle. A2, Dortmund Richtung Hannover, zwischen Bad Eilsen und Rehren, 7 Kilometer Stau. Die A2, Dortmund Richtung Hannover, ist zwischen Rehren und Lauenau nach einem Unfall gesperrt. Die Umleitung führt über die U5. A7, Flensburg Richtung Hamburg, zwischen Hamburg-Stellingen und dem Elbtunnel, 4 Kilometer stockender Verkehr. A7, Kassel Richtung Hannover, zwischen Bokenem und Dreieck Salzgitter, 4 Kilometer stockender Verkehr vor der Baustelle. A7, Hannover Richtung Flensburg, zwischen Hamburg-Hausbruch und dem Elbtunnel, 4 Kilometer stockender Verkehr. Und die A27, Bremerhaven Richtung Bremen, ist zwischen Bremen-Industriehäfen und Bremen-Überseestadt wegen Reinigungsarbeiten gesperrt. Dadurch staut es sich. Am Mikrofon ist Liane Kossmann. Schönen guten Tag. Wir stehen vor einem wichtigen Wahlwochenende mit der Landtagswahl in Mecklenburg-Vorpommern an diesem Sonntag und der Wahl des Abgeordnetenhauses in Berlin. Gestern Abend gab es gleich 2 TV-Duelle mit den Spitzenkandidaten. Im NDR traten die beiden Bewerber um das Amt des Ministerpräsidenten in Mecklenburg-Vorpommern gegeneinander an. Manuela Schwesig von der SPD und Leif-Erik Holm von der AfD lieferten sich da einen hitzigen Schlagabtausch mit vielen verbalen Angriffen und gegenseitigen Vorwürfen. In Berlin trafen sich die Spitzenkandidaten in größerer Runde. In der RBB 24 Wahlarena trafen 6 Kandidatinnen und Kandidaten der Parteien aufeinander und stellten sich den Fragen des Moderatoren-Duos, aber vor allem den Fragen des Publikums im Studio. Sabine Müller berichtet über auch dort einen munteren Schlagabtausch.
7: Es waren temporeiche gut 100 Minuten mit Themen von Wohnen und Verkehr über Kinderbetreuung und Drogenpolitik bis Antisemitismus. Die Diskussion zwischen den 6 Politikerinnen und Politikern, kontrovers und angriffslustig, aber eigentlich immer respektvoll. Grundlegend neue Positionen gab es nicht, aber schon einige überraschende Aussagen, die im Publikum für Geraune sorgten. Etwa als SPD-Spitzenkandidat Steffen Krach der Linken Elif Erhalb vorwarf, die Enteignung großer Wohnungskonzerne, die sie befürwortet, sei unbezahlbar.
8: Ich will nicht, dass wir hier im Wahlkampf allen alles versprechen. Der Letzte, der das gemacht hat, war Friedrich Merz. Sie sind der Friedrich Merz des Berliner Wahlkampfs.
7: Die Linke liefert sich in Berlin laut Umfragen ein Kopf-an-Kopf-Rennen mit der CDU um Platz 1. Frontfrau Erhalb war in der Wahlarena immer wieder im Visier der anderen. Auch von CDU-Spitzenkandidat Stefan Evers.
9: Also wie die Linken all ihre Versprechen bezahlen wollen, genau, das so habe ich noch nie gehört, aber das können wir auch nicht beantworten.
7: Erhalbs Antwort Umverteilung missfiel nicht nur dem CDUler, sondern auch AfD-Spitzenkandidatin Christine Brinker. Beim Thema Verkehr stichelte der Grüne Werner Graf im Duz-Modus gegen CDU-Mann Evers.
10: Du versuchst gerade jeden Poller fast auszureißen, den du irgendwo siehst. Die Wahrheit ist aber, dass wir im Augenblick damit auch Menschenleben schützen.
7: Uneinigkeit auch bei der Frage, wie Berlin mit jugendlichen Intensivtätern umgehen soll. AfD-Chefin Brinker will härter durchgreifen, wenn soziale Maßnahmen nicht wirken.
24: Sowas wie ein Warnschussarrest. Einfach damit der Jugendliche auch mal kapiert, hier und nicht weiter. So wird dann mein Leben verlaufen.
7: Linke und SPD setzen dagegen auf mehr Prävention. Während Lösungsvorschläge für Berlins große und kleine Probleme in die Runde geworfen wurden, schaute einer oft kritisch, Michael Lüders vom BSW, dessen Partei zum ersten Mal ins Abgeordnetenhaus einziehen will.
25: Die Frage, die mich immer bewegt, wenn ich hier die ganze Zeit zuhöre, bei denen, die seit Jahren politische Verantwortung tragen, wenn ihr das alles so genau wisst, warum habt ihr es denn nicht gemacht?
7: Ein Palästina-Unterstützer-Pin an Lüders Revers sorgte für kritische Nachfragen der Moderatoren. In der darauffolgenden Debatte warf CDU-Mann Evers ausdrücklich nicht Elif Erhalb selbst, aber ihrer Partei ein Problem mit Antisemitismus vor. Erhalb verteidigte sich und die Linke und betonte, sie arbeite seit Jahrzehnten daran, verschiedenste Communities zusammenzubringen.
24: Ich finde, genau diese zusammenführende Politik müssen wir machen und die CDU macht eine sehr spaltende Politik und das tut unserer Stadt auch nicht gut.
7: An ganz wenigen Stellen gab es große Einigkeit zwischen den Kandidatinnen und Kandidaten. Bei der Frage, wer einen hauptamtlichen Baustellenkoordinator für Berlin will, damit endlich Schluss ist mit brachliegenden Dauerbaustellen, gingen alle 6 Daumen hoch. Die wohl aufschlussreichste Szene dieser Wahlarena kam ganz zum Schluss. Nach der Frage, mit wem die Spitzenkandidatinnen und Kandidaten gerne koalieren würden und wen sie ausschließen. Die wichtigste Erkenntnis aus den Antworten: Linke, Grüne und SPD flirteten heftig miteinander.
15: Sabine Müller war das. Am Sonntag wählt Berlin ein neues Abgeordnetenhaus und auch in Mecklenburg-Vorpommern wird ein neuer Landtag gewählt. Und bis dahin sind ja auch alle Spitzenkandidatinnen und Kandidaten der Parteien bei uns im Interview. Morgen die amtierende Ministerpräsidentin Manuela Schwesig von der SPD. 13.42 Uhr ist es.
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15: Tomaten, die dem Landwirt Bescheid geben, wenn sie Durst haben. Das klingt so ein bisschen nach Science-Fiction, aber auf manchen Feldern ist das bereits Realität. Dank Sensoren melden sich die Tomatenpflanzen per App beim Landwirt, wenn sie gegossen werden müssen. Das alles ist nicht nur eine nette Spielerei, sondern auch eine Möglichkeit, Wasser zu sparen, weil nicht unnötig gegossen wird. Für die Welternährungsorganisation geht die Landwirtschaft der Zukunft genau in diese Richtung. Auch weil wegen der Klimakrise die Probleme mit Dürre und Trockenheit immer bedeutender werden. Aus Parma berichtet Lisa Weiß.
26: Sie sehen aus wie ganz normale Tomaten. Manche noch gelb, andere schon knallrot. Die Tomatenpflanzen schön in langen Reihen auf diesem Feld in der Poebene in der Nähe von Parma. Aber diese Pflanzen sagen Bescheid, wie es ihnen so geht. Wie? Das will uns Simone Berotto gleich erklären. Er arbeitet für Mutti. Das Unternehmen verarbeitet Tomaten und experimentiert jetzt mit Technologien, die die Pflanzen sozusagen zum Sprechen bringen. Bevor er zu den Details kommt, nimmt Berotto eine Tomate in die Hand. Wir müssen schließlich das Wesen des roten Fruchtgemüses verstehen.
0: Ihr müsst euch vorstellen, dass die Tomate so ein bisschen wie ein Mensch ist, was die Temperaturen angeht. Wenn es im Sommer so 30, 32 Grad warm ist, dann mag sie das. Aber nachts möchte sie es frischer. Ideal wäre ein leichter Luftzug. Und natürlich, wenn wir bei 34, 35 Grad sind, dann hält sie das noch aus. Alles darüber wird schwierig. Ein heißer Sommer wie dieser, das war sicher ein Sommer, der den Landwirten viel abverlangt hat.
26: Und den Tomaten auch. Sie brauchen mehr Wasser. Gleichzeitig wird bei trockenen Sommern wie diesem Wassersparen immer wichtiger. Und dabei können diese sogenannten Biosensoren helfen, die Mutti und die Landwirte, die mit dem Unternehmen zusammenarbeiten, auf Versuchsfeldern ausgebracht haben. Denn dadurch kann die Tomate mit dem Landwirt kommunizieren und sagen, ob und wie viel Wasser sie braucht. Einfach mal auf Verdacht gießen und möglicherweise Wasser verschwenden, ist seitdem vorbei.
0: Wenn es heiß ist, folgern wir, dass die Pflanze mehr Wasser braucht. Ein Biosensor zieht keine Schlussfolgerungen, sondern fragt die Pflanze direkt. Denn ein Sensor am Stängel der Pflanze bringt den Landwirt und die Pflanze in Verbindung.
26: Sobald die Pflanze meldet, dass sie Durst hat, schaltet der Landwirt das Wasser an. Natürlich besitzt nicht jede einzelne Tomatenpflanze einen eigenen Sensor. Das wäre ganz schön aufwendig und teuer. Einige Sensoren pro Feld reichen aus, um zu wissen, wie es den Pflanzen ganz grundsätzlich geht. Die künstliche Intelligenz versteht, wie viel Wasser die Tomate noch zur Verfügung hat und schickt dem Landwirt eine Nachricht aufs Handy, wenn das Wasser knapp wird. Auf den Feldern mit den Sensoren habe man dieses Jahr etwa 20% an Wasser gespart. Bei gleichbleibender Qualität, versichert Simone Berruto. Ganz neu ist diese Technologie nicht. Sie wurde schon mit Erfolg zum Beispiel bei Kiwis getestet. Für Leone Magliocchietti-Lombi, der sich bei der Welternährungsorganisation der Vereinten Nationen FAO um die Digitalisierung der Landwirtschaft kümmert, sind solche Sensoren Teil der Landwirtschaft der Zukunft.
1: Der Sensor ist ein weiterer Schritt in einem Prozess, der schon viel früher angefangen hat. Der Prozess der Produktionsoptimierung. Auch wir von der FAO versuchen, das einzuführen. Auch mit Lösungen, die wenig kosten. Denn es ist nicht wirklich die Technologie, die den Unterschied macht, sondern die Herangehensweise.
26: Leone Magliocchietti-Lombi erzählt von kostengünstigen Sensoren zum Selbstbauen für Landwirte im globalen Süden. Schwierig sei aber teilweise, die Stromversorgung der Sensoren sicherzustellen und mobiles Internet aufs Feld zu bekommen, damit Pflanzen und Landwirte kommunizieren können, sagt er. Er erzählt davon, dass in Zukunft auch Satellitenbilder den Bauern dabei helfen werden, zu entscheiden, was die Pflanzen auf den Feldern gerade brauchen. Eine der größten Herausforderungen aus seiner Sicht, die Landwirte dazu zu bringen, den neuen Technologien zu vertrauen. Aber für ihn ist klar, die Landwirtschaft muss sich verändern, wegen der Klimakrise, die Unwetter und extreme Trockenheit häufiger macht.
15: Aus Parma berichtete Lisa Weiß. Bereits zum 21. Mal findet das Reeperbahn-Festival in diesen Tagen in den großen und kleinen Clubs rund um Hamburg-St. Pauli statt. Und wie immer gibt es jede Menge Talente da zu entdecken. Schon der Festivalauftakt gestern Abend sorgte für ordentlich Gänsehaut. Dazu gleich mehr bei uns in wenigen Minuten in der Kultur. Zuvor alles Wichtige, kurz und kompakt, 13.46 Uhr.
14: Die EU-Kommission will den Zugang zu sozialen Medien für Kinder deutlich beschränken. Gestern hatte Kommissionspräsidentin von der Leyen dies angekündigt. Heute konkretisierte sie das Vorhaben. Keine sozialen Medien unter 13 Jahren, kein eigenes persönliches Konto unter 15 Jahren, sagte von der Leyen wörtlich in Straßburg. Erst ab 15 sollen Jugendliche eigene Social-Media-Konten eröffnen können. Strengere Sicherheitsvorgaben sollen laut den Plänen für alle unter 18-Jährigen gelten. Die Spritpreise klettern auf Rekordhöhen. Laut ADAC lag der Preis für einen Liter Diesel gestern im Tagesdurchschnitt bei 2,45 Euro und damit auf einem neuen Allzeithoch. Der Preis für Benzin der Sorte Super E10 war bereits in den vergangenen Tagen auf neue Höchstwerte gestiegen. Wegen dieser Entwicklung diskutieren Union und SPD weiter über Entlastungen, Entscheidungen stehen aber noch aus. Bei einem russischen Drohnenangriff im Schwarzen Meer ist nach ukrainischen Angaben der Kapitän eines zivilen Schiffes getötet worden. Laut Behörden wurden 3 Besatzungsmitglieder verletzt. Das Schiff sei unter der Flagge Tansanias gefahren. Zu Ladung und Ziel machte das Ministerium keine Angaben. Russlands Verteidigungsministerium erklärte, 11 Kilometer vor Odessa sei ein Schiff getroffen worden. Es habe Ladung transportiert, die für die Versorgung der ukrainischen Streitkräfte bestimmt gewesen sei. Das Wetter in Norddeutschland, teils heiter, teils dichtere Wolken und vereinzelt Schauer. Vermehrt regnet es bei 16 bis 20 Grad. Das war der kurze Überblick. Und jetzt weiter mit Liane Kossmann.
15: Als ob die Situation im Nahen Osten nicht schon kompliziert und gefährlich genug gewesen wäre für Frieden und auch für die Weltwirtschaft. Jetzt hat die mit Iran verbündete Houthi-Miliz letzte Woche in einer Offensive die gesamte Westküste des Jemen unter Kontrolle gebracht und sich damit praktisch uneingeschränkten Zugriff auf die Meerenge Bab al-Mandab verschafft und damit eben auch die Kontrolle über die wichtigste Schifffahrtsroute zwischen Europa und Asien. Nach der Straße von Hormuz, die faktisch dicht ist, nun also die nächste mögliche Blockade mit Folgen für die Weltwirtschaft, für die Energiepreise, auch hier bei uns in Deutschland. Aber der Konflikt gerade um die Straße von Hormuz entwickelt sich zunehmend auch zum Problem für die Umwelt, wie unsere Korrespondentin Nina Amin berichtet.
11: Satellitenbilder aus dem All zeigen rund um die Straße von Hormuz große schwarze Schlieren. Greenpeace schlägt Alarm. Nach aktuellen Auswertungen der Umweltorganisation handelt es sich um Ölverschmutzungen durch beschossene Tanker, sagt Nina Noel, Expertin für internationale Kriseneinsätze bei Greenpeace.
12: Auf der omanischen Seite im Musandam Nationalpark ist der Tanker El Gaya getroffen worden, hat auch Öl verloren. Hier sehen wir also bereits innerhalb eines Schutzgebietes eine relativ große Verschmutzung.
11: Iran behauptet, der Öltanker sei auf der vom Iran verminten südlichen Route gefahren und dabei explodiert. Das US-Militär hingegen macht einen iranischen Drohnenangriff für die schwere Beschädigung des Tankers verantwortlich. Für Greenpeace steht fest, der Krieg um die Straße von Hormuz schadet der Umwelt. Dabei seien Vogelrastgebiete an der omanischen Küste genauso wie Mangrovenwälder auf iranischer Seite bedroht.
12: In der Straße von Hormuz sehen wir seit Anbeginn des Kriegsgeschehens immer wieder Verschmutzung. Und es handelt sich um ein sehr volatiles Geschehen. Es ist teilweise wirklich tagesbedingt, wie viele zusammenhängende Ölteppiche man sieht oder wie viel Verschmutzung an einer Stelle dann sich auch schon wieder weiter ausgebreitet hat.
11: Badawi Ruba, der lange für die UN gearbeitet hat, appelliert an die internationale Gemeinschaft und an die betroffenen Küstenstaaten, mit Blick auf eine drohende Umweltkatastrophe zu handeln. Im arabischen Fernsehsender El Arabiya sagt der Ingenieur:
13: Sie bedeutet für die Region mit den bewaffneten Konflikten zusätzliches Leid. Die Umweltprobleme haben ein Ausmaß erreicht, bei dem es notwendig ist, die Alarmglocke zu läuten.
11: Nicht nur an der umkämpften Straße von Hormuz ist die geschützte Meerestierwelt in Gefahr. An der Südküste des Sultanats im Arabischen Meer vergrößert sich ein weiterer Ölteppich. Dort war vor mehreren Monaten der Tanker Caroline Besengi auf Grund gelaufen mit rund 110.000 Tonnen Rohöl an Bord. Der Öltanker wird Russlands sogenannter Schattenflotte zugeschrieben und steht unter EU-Sanktionen. Die omanischen Behörden hatten Mitte August schriftlich mitgeteilt, spezialisierte Teams würden sich darum kümmern, die Folgen für die Umwelt so gering wie möglich zu halten. Seitdem gab es keine weiteren offiziellen Informationen. Greenpeace sieht keine Entspannung der Lage.
12: Normalerweise bei Säuberungsaktionen sieht man immer wieder auch unterstützende Schiffe, die in der Nähe liegen, die die Situation beobachten. Wir hatten Ende August ein unterstützendes Schiff dort vor Ort, die Frontier. Mehr als das konnten wir aber über Satelliten jetzt nicht sehen. Also wirklich aktive Säuberungsarbeiten können wir zumindest auf der Grundlage von Satellitenbildern nicht bestätigen zum momentanen Zeitpunkt.
11: Dabei setzte der Oman alles daran, seine artenreichen Korallenriffe zu schützen, meinte Umweltexperte Hassan Al-Talali in einer arabischen Talkshow. Auch das Küstengebiet rund um den auf Grund gelaufenen Tanker Caroline Besengi ist staatlich geschützt.
13: Das Sultanat Oman investiert seit Jahrzehnten in die sogenannte Umweltdiplomatie. Daher stellt dieser Vorfall eine immense Gefahr dar, wenn er nicht eingedämmt wird.
11: Der Krieg setzt der Region auch mit Blick auf die Umweltschäden und ihre Langzeitfolgen immens zu. Touristen, die das Sultanat mit einer intakten Unterwasserwelt lockt, könnten ausbleiben. Fischer durch die Ölverschmutzung ihre Lebensgrundlage verlieren.
15: Aus Kairo war das Nina Amin.
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15: Gestern Abend ging es los, das 21. Reeperbahn-Festival. Der Hamburger Kiez wird in den kommenden Tagen und eher noch Nächten zum Treffpunkt für Musikfans und Musikbranche. Mehr als 400 Acts aus über 40 Ländern spielen in 4 Tagen auf großen und kleinen Bühnen rund um die Reeperbahn. Wie bekommt man da nun möglichst viele Konzerte mit? Sich akribisch vorbereiten oder sich doch lieber einfach treiben lassen und schauen, was passiert? Unsere Reporterin Johanna Schmidt war gestern den ganzen Abend unterwegs, um Stimmen und Stimmungen zu sammeln.
17: Wie erschließt man sich eigentlich ein Festival, bei dem es so viele KünstlerInnen zu entdecken gibt? Erst einmal am besten wahrscheinlich ohne Angst davor zu haben, etwas verpassen zu können. Und weiter? Da haben die FestivalbesucherInnen ganz unterschiedliche Herangehensweisen. Ich beispielsweise plane zum großen Teil schon vorab, wen ich gerne sehen möchte. Gestern waren das zum Beispiel Dove e Liana. Das französische Trio macht Italo-Disco-Sound und ist für den Anchor Award, den Newcomer-Preis des Reeperbahn-Festivals, nominiert. Manchmal gibt es aber auch ganz andere Anreize als eine Award-Nominierung, um ein Konzert zu besuchen.
18: Passt so ins Programm gerade. Und ich mag die Location hier.
17: Die Location. Das ist in diesem Fall die St. Pauli-Kirche am Pinnersberg. Und die Künstlerin, die auftritt, heißt Clara Mann. Erst im vergangenen Jahr hat die Singer-Songwriterin aus England ihr Debütalbum Rift veröffentlicht.

0: finde es auch immer voll schön, weil es so viele Bands gibt, die so klein sind und die man irgendwie entdecken kann. Deswegen finde ich das gar nicht schlimm, mich noch nicht wirklich auszukennen.
1: Das sagt mir Festivalbesucherin Vanessa, die hier gerade mit ihrer Freundin Jana auf den Start des Konzerts der Band Das Beat aus Berlin wartet und die Konzertplanung eher locker angeht. Das Beat. Für mich ein persönliches Highlight des gestrigen Reeperbahn-Festivals. Ein weiteres Highlight, festzustellen, wie wichtig und wie schön das Entdecken von Musik jenseits von Algorithmen ist.
2: Also ich höre mir alles ganz genau an vorher. Und jetzt habe ich eine voll geile neue Playlist.
1: Und wie viel Spaß es macht, eine Playlist selbst zusammenzustellen. Das hier, das ist Farahwas. Sie kommt aus dem Iran und lebt mittlerweile in Berlin. Ich bin bei ihrem Konzert auf Empfehlung eines Freundes und während ich in der Schlange stehe und auf den Einlass warte, habe ich noch zwei Empfehlungen für die kommenden Tage eingeholt, die ich gerne weitergebe. Auch hier ganz ohne Algorithmus.
3: Amistad und Plattdeutsch.
4: Das Reeperbahn-Festival in Hamburg läuft. Noch bis Sonnabend gibt es jede Menge Auftritte und vieles mehr zu entdecken. Johanna Schmidt war für uns gestern Abend schon mal unterwegs.
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4: Und da ist die Rede von EU-Kommissionspräsidentin Ursula von der Leyen gestern zur Lage der Union Thema vieler internationaler Kommentare. Die französische Zeitung Les Echos schreibt:
6: Es war schwer, nicht zumindest für einen kurzen Augenblick gerührt zu sein, während man im Straßburger Parlament der jährlichen Rede der Kommissionspräsidentin lauschte. Zu sehen, wie hunderte Abgeordnete aus 27 Ländern den Ukrainern stehend Beifall zollten oder wie der kanadische Premierminister in einer Welt, die auseinanderbricht, die Anziehungskraft des alten Kontinents hervorhob. Leider können diese Bilder und guten Absichten die Trägheit der europäischen Institutionen nicht ausgleichen. Energie, KI, Raumfahrt, Autoindustrie, Bürokratie, oft scheint es, als wäre Europa immer einen Schritt hinterher.
4: Auch die ungarische Zeitung Népszavó sieht die EU vor extremen Herausforderungen.
6: Die wichtigste Botschaft von der Leyen war, dass die EU ihr eigenes geopolitisches Gewicht finden müsse. Dazu würde es militärischer Fähigkeiten, verlässlicher Partner und politischen Zusammenhalts bedürfen. Doch davon ist die EU noch weit entfernt. Hinzu kommt, dass der Raumgewinn der Rechtspopulisten wenig Grund zu Optimismus gibt. Die Vorzeichen sind alles andere als günstig und die Herausforderungen größer denn je. Denn inmitten der geopolitischen Stürme halten sich immer weniger Akteure an Regeln und an das Prinzip, dass auf der Weltbühne nicht nur das Recht des Stärkeren gelten möge.
4: Die Neue Zürcher Zeitung aus der Schweiz blickt auf die Sicherheitspolitik der Europäischen Union.
6: Von der Leyen hat eine neue Sicherheitsstrategie angekündigt. Allerdings werden ein Sicherheitsrat und zusätzliche EU-Konsultationen weder den Kreml noch das Weiße Haus beeindrucken, solange sie nicht mit glaubwürdiger Abschreckung und der Handlungsfähigkeit Europas einhergehen. Und genau hier hakt es. In der Rede zur Lage der Union 2025 kündigte von der Leyen mehrere Verteidigungsprojekte an, darunter einen Drohnenwall an der Ostflanke. Ein Jahr später haben die Mitgliedstaaten das Vorhaben noch immer nicht gebilligt.
4: Die EU und Kanada beabsichtigen, enger zusammenzuarbeiten. Dazu meint die belgische Zeitung De Tijd.
6: Europas Beziehungen zu Kanada zu vertiefen, ist eine gute Idee. Denn dies ermöglicht es beiden in einer Welt, die nur Stärke respektiert, an Stärke zu gewinnen. Kanada soll zu einem assoziierten Mitglied der Europäischen Union werden. Eine solche Zusammenarbeit macht Sinn, nicht um eine untergegangene Weltordnung wiederzubeleben, sondern um gemeinsam genügend Gewicht in die Waagschale zu legen, um auch in der unberechenbaren Welt eines Donald Trump wichtige Normen und Werte verteidigen und stärken zu können.
4: Das waren Auszüge aus Kommentaren der internationalen Presse, zusammengestellt von Claudia Drews.

0: Nach den Plänen, die EU-Kommissionspräsidentin von der Leyen heute vorgestellt hat, soll künftig gelten, je jünger ein jugendlicher Nutzer ist, desto eingeschränkter soll sein Zugang künftig zu den Online-Plattformen sein. Unsere Brüssel-Korrespondentin Katrin Schmidt erläutert, was das für die Social-Media-Anbieter bedeutet.
1: Die Plattformen könnten, wenn das so kommt, künftig nicht mehr einfach sagen, ja, wir haben hier einen Jugendschutz und ja, wir kontrollieren das Alter. Sie müssen das nachweisen. Also etwa müssen sie nachweisen, dass besonders problematische Funktionen nicht verfügbar sind. Zum Beispiel personalisierte Empfehlungsalgorithmen, das Endlos-Scrollen oder auch Belohnungsmechanismen, die einfach Nutzer möglichst lang auf der Plattform halten sollen. Und fremde Nutzer sollen also keine Möglichkeit mehr haben, Kinder und Jugendliche über diese Plattform zu kontaktieren. Vieles mehr. Die Idee dahinter ist ganz einfach, die Eltern sollen nicht mehr gegen die Algorithmen ankämpfen müssen, sondern es sind ganz klar die Plattformen, die da in der Pflicht sind.
0: Kanada will das Angebot der EU für eine engere Anbindung annehmen. Premierminister Carney äußerte sich positiv zu dem Vorschlag von EU-Kommissionspräsidentin von der Leyen, eine sogenannte assoziierte Mitgliedschaft einzugehen. Europa und Kanada seien gemeinsam stärker, sagte Carney in einer Rede vor dem Europäischen Parlament in Straßburg. Beide Seiten könnten ihre strategische Unabhängigkeit stärken, wenn sie in Schlüsselbereichen intensiv zusammenarbeiteten. Der kanadische Premier nannte als Beispiele künstliche Intelligenz, den sicheren Zugang zu kritischen Rohstoffen, Zahlungssysteme oder Weltraumkommunikation. Außerdem könne Kanada einen großen Beitrag zur Energiesicherheit leisten, indem es Europa Flüssiggas und Wasserstoff in großem Umfang liefere. Niedersachsen, Baden-Württemberg und Bayern haben den Bund und die Europäische Union zum Schutz der Autoindustrie aufgerufen. Die Ministerpräsidenten Lies, Özdemir und Söder veröffentlichten gemeinsam ein entsprechendes Papier. Darin dringen sie auf wettbewerbsfähige Rahmenbedingungen und faire Handelsbedingungen. Konkret fordern die Autoländer die EU-Kommission auf, ihre Untersuchung wettbewerbsverzerrender Subventionen auf chinesische Hybridautos auszuweiten. Lies und VW hatten bereits Importzölle gefordert. Nach einem Bericht der Financial Times hat die Europäische Union China aufgefordert, die Ausfuhr von Hybridautos freiwillig zu verringern. Andernfalls wolle Brüssel höhere Zölle verhängen. Durchsuchungen bei Mitbewohnern von Verdächtigen in einer WG sind nicht zulässig. Das hat das Bundesverfassungsgericht entschieden. Aus Karlsruhe Fabian Töpel.
2: In den beiden zu entscheidenden Fällen hatte die Staatsanwaltschaft gegen Personen ermittelt und jeweils auch die Durchsuchung bei den Mitbewohnern beantragt, weil sie vermuteten, dass sie die gesuchten Beweismittel möglicherweise auch dort finden könnten. Die Ermittlungsrichter genehmigten die Durchsuchung vor allen Dingen mit der Begründung, dass die Personen zusammen in einer Wohngemeinschaft leben würden. Das Bundesverfassungsgericht stellte jetzt aber klar, das allein reicht nicht aus. Für eine Durchsuchung bei Unbeteiligten braucht es konkrete Anhaltspunkte dafür, dass sich die gesuchten Gegenstände in den Räumen der Mitbewohner befänden. Die bloße Möglichkeit des Zugangs der Mitbewohner reiche für eine Durchsuchung nicht aus.
0: In Hamburg haben Zollfahnder etwa 150.000 unversteuerte E-Zigaretten sichergestellt. Wie die Behörden mitteilten, durchsuchten mehr als 130 Zollfahnder mehrere Wohnungen und Lagerstätten. Unterstützt wurden sie dabei von Bundespolizei und Technischem Hilfswerk. Neben den E-Zigaretten wurden unter anderem Datenträger und Etikettiermaschinen sichergestellt. Der Steuerschaden beläuft sich laut Zoll auf rund 1,2 Millionen Euro. Der neue Fußball-Bundestrainer Jürgen Klopp hat seinen ersten Kader für die nächsten Spiele der Nationalmannschaft präsentiert. Er nominierte insgesamt 44 Spieler, die jeweils für zwei der anstehenden vier Partien in der Nations League eingesetzt werden können. Aus Frankfurt am Main, Philipp Hofmeister.
3: Mit einem XXL-Aufgebot startet Jürgen Klopp in seine Ära als Bundestrainer. Er habe nicht auf das geschaut, was wir nicht haben, sondern auf das, was wir haben. So der neue Bundestrainer. 16 der insgesamt 44 Spieler könnten ihr Nationalmannschaftsdebüt feiern. Darunter auch bislang weniger bekannte Namen wie Mika Bauer, Bamba Sekonté und Felix Kreidel. Er wolle so viele Spieler wie möglich kennenlernen und sei begeistert vom vorhandenen Talent. Allen, so Klopp weiter, würde es unglaublich viel bedeuten, für Deutschland zu spielen. Genau das wolle man ab jetzt auch wieder sichtbar machen.
0: Das waren die Nachrichten.
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5: Wolken wird es geben heute Nachmittag und auch einzelne Schauer. Gebietsweise bleibt es aber auch heiter. Später dann wieder vermehrt Regen. Die Höchstwerte 16 bis 20 Grad. Auch in der Nacht zeitweise wieder Schauer bei Tiefstwerten von 14 bis 10 Grad. Morgen das Wetter ganz ähnlich. Gebietsweise

0: Teilweise Schauer, zum Teil bleibt es aber auch längere Zeit trocken bei 17 bis 20 Grad. Und die Aussichten fürs Wochenende: am Sonnabend teilweise Regen und einzelne Gewitter. Richtung Osten etwas Sonnenschein bei Höchstwerten um 19 Grad. Am Sonntag regnet es bei 17 bis 20 Grad. NDR Info, der Verkehrsservice mit Staus und Behinderungen ab 3 Kilometern. A1 Osnabrück Richtung Bremen, zwischen Dreieck Stur und Bremen-Arsten, 4 Kilometer stockender Verkehr vor der Baustelle. Die A2 Dortmund Richtung Hannover ist zwischen Rehren und Lauenau nach einem Unfall gesperrt, dadurch 7 Kilometer Stau. Die Umleitung führt über die U5. A7 Flensburg Richtung Hamburg, zwischen Hamburg-Stellingen und dem Elbtunnel, 4 Kilometer stockender Verkehr. A7 Hannover Richtung Flensburg, zwischen Hamburg-Hausbruch und dem Elbtunnel, 4 Kilometer stockender Verkehr. Und die A27 Bremerhaven Richtung Bremen ist zwischen Bremen Industriehäfen und Bremen Überseestadt wegen Reinigungsarbeiten gesperrt. Dadurch staut es sich. Am Mikrofon ist Liane Kossmann. Schönen guten Tag. Sachsen-Anhalt hat vor knapp 2 Wochen gewählt. Eine neue Regierung, die gibt es aber noch nicht in Magdeburg. Was wäre, wenn die AfD als klare Gewinnerin dieser Wahl die neue Landesregierung anführen würde? Darum geht es jetzt bei 11KM, dem Tagesschau-Podcast, mit Nadja Mitzkat.
1: Die AfD hat die Wahl in Sachsen-Anhalt klar gewonnen. Aber was könnte eine AfD-Regierung tatsächlich verändern? Bianca Schwarz aus dem ARD-Hauptstadtstudio recherchiert zur AfD und zu den Themen Justiz und Inneres. Mit ihr klären wir, ob und wie die in Sachsen-Anhalt als gesichert rechtsextrem eingestufte Partei den Verfassungsschutz umbauen könnte, auf welche Geheimakten sie Zugriff bekäme und welchen Einfluss sie beispielsweise auf Richterposten und Beamtinnen und Beamte hätte. 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Ein Thema in aller Tiefe. Mein Name ist Nadja Mitzkat. Hallo Bianca, schön, dass du zurück bist bei 11KM.
2: Ja, danke, dass ihr mich so schnell wieder eingeladen habt. Das ist ja wirklich nett.
1: Sehr gerne, weil wir natürlich wissen wollen, wie es weitergeht in Sachsen-Anhalt. Die Wahl ist jetzt fast 2 Wochen her. Und die erste Frage an dich deswegen: Wo stehen wir jetzt auf dem Weg zur Regierungsbildung?
2: Also du hast noch nichts verpasst, würde ich sagen. Da ist tatsächlich noch nicht so viel passiert. Die AfD hat allen Parteien in Sachsen-Anhalt ein Gesprächsangebot gemacht. Angenommen hat dieses Angebot aber nur das Bündnis Sarah Wagenknecht. Die haben aber auch noch nicht miteinander geredet, weil das wollen sie erst nächste Woche machen. Weil jetzt am Wochenende stehen ja immer noch Wahlen an in Mecklenburg-Vorpommern und in Berlin. Und deswegen sind sowohl Sarah Wagenknecht als auch Ulrich Siegmund, der AfD-Wahlgewinner aus Sachsen-Anhalt, die sind gerade noch voll im Wahlkampfmodus. Aber ich habe ein Interview gerade gelesen von Sarah Wagenknecht mit einer Aussage, die fand ich ganz interessant. Ich dachte, die bringe ich dir mal mit. Sie hat gesagt, die vergangenen Tage hätten die Bedenken beim BSW gegenüber dem Kurs der AfD verstärkt. Und wörtlich meint Wagenknecht: Siegmund war ein guter Wahlkämpfer. Ob er auch ein guter Ministerpräsident wäre, bezweifelt er offenbar selbst. Anders ist sein Eiertanz um die Frage, unter welchen Bedingungen er überhaupt antreten will, nicht zu erklären, sagt Sarah Wagenknecht.
1: Ja, das ist eine ganz schön heftige Aussage. Und was ich aber bei dir raushöre, beide Seiten, also AfD, BSW, ja, sie sind im Wahlkampf, aber irgendwie halten sie sich auch noch so ein bisschen offen, wie sie es miteinander dann halten wollen. Wie viel Zeit haben die denn? Also wann muss sich in Sachsen-Anhalt eigentlich irgendwer mal auf irgendwas festlegen?
2: Ja, da gibt es tatsächlich eine Frist laut der Landesverfassung und die lautet 4 Wochen nach der Wahl. Das wäre der 6. Oktober. Also der Landtag, ja, das muss da passieren spätestens. Das mit dem Ministerpräsidenten nicht. Also das kannst du quasi zeitlich aus diesem ganzen Ding nochmal ein bisschen rauslösen. Das hat dann noch ein bisschen mehr Zeit.
1: Aber wenn wir uns vorstellen, die AfD findet eine Möglichkeit zu regieren, dann ist ja die Frage, wie tiefgreifend könnte sie das Bundesland verändern? Da sind vorab schon viele Sachen bekannt geworden. Vieles haben sie auch selber gesagt, was sie machen wollen, was sie in Angriff nehmen wollen. Vieles davon liegt aber ehrlicherweise auch auf Bundesebene. Deswegen würde ich vorschlagen, lass uns mal auf das gucken, was sie in Sachsen-Anhalt tatsächlich tun könnten, was auch im Bereich der Landeshoheit sozusagen liegt. Und eine sehr spezielle Sache wäre ja der Landesverfassungsschutz. der auch die AfD gerade aktuell als gesichert rechtsextremistisch einschätzt. Wie würde eine AfD-Regierung mit diesem Landesverfassungsschutz umgehen?
2: Ja, da gibt's echt ein paar Stellen, wo so ein AfD-Innenminister ganz schnell Zugriff hätte. Und dann gibt's wieder andere, da wäre das gar nicht so einfach. Aber vielleicht mal kurz die Basics, ne? In Deutschland gibt's auf Bundesebene das Bundesamt für Verfassungsschutz und zusätzlich gibt's dann in jedem Bundesland ein Landesamt oder eine Abteilung für Verfassungsschutz. Und diese 17 Stellen, die bilden dann insgesamt den Verfassungsschutz. Und in Sachsen-Anhalt, das hast du gerade schon angesprochen, ist das echt besonders interessant, weil da ist die AfD, der Landesverband, eingeordnet als gesichert rechtsextrem, wird also vom Verfassungsschutz beobachtet. Und das ist eine interessante Konstellation, weil der Verfassungsschutz untersteht dem Innenministerium in Sachsen-Anhalt. Der Verfassungsschutz ist dem Innenministerium weisungsgebunden. Das heißt einfach, das Innenministerium kann Weisungen geben, kann Schwerpunkte setzen für den Verfassungsschutz. Und das ist was, was die AfD selbst seit Jahren kritisiert, weil sie sagt, der Verfassungsschutz, das sei gar keine unabhängige Behörde, sondern die werden ja politisch gesteuert durch den Innenminister. So, und jetzt musst du dir ja eigentlich überlegen, wenn das schon so lange dein Kritikpunkt ist, dann müsstest du im Umkehrschluss ja jetzt mit so einer gewonnenen Wahl sagen, wenn die AfD konsequent ist, dann müsste sie das jetzt ändern. Also sie müsste diese Weisungsbefugnis abschaffen, was sie ja selbst schon so lange fordert. Und wenn sie das tun würde, dann hätte die AfD-Landesregierung wirklich keine Möglichkeit mehr, auf den Verfassungsschutz zuzugreifen. Aber bisher habe ich in die Richtung nichts wahrgenommen. Also die AfD will den Verfassungsschutz reformieren, aber die Weisungsbefugnis abschaffen, davon steht nichts in ihrem Wahlprogramm. Und deswegen lass uns für heute mal davon ausgehen, es bleibt alles so, wie es ist.
1: Und was könnte denn ein AfD-Innenminister oder eine AfD-Innenministerin da anweisen beim Verfassungsschutz?
2: Die Besonderheit ist in Sachsen-Anhalt halt, dass die AfD vom Verfassungsschutz selbst beobachtet wird. Und da könnte sie dann natürlich die Schwerpunkte neu setzen. Also könnte zum Beispiel so ein Innenminister dann sagen, statt den Rechtsextremismus zu beobachten, beobachtet ihr jetzt bitte ausschließlich Linksextremismus. Und dann hättest du natürlich rechts einen blinden Fleck, weil man nicht mehr auf die AfD guckt, nicht mehr auf ihr Vorfeld guckt. Und der Innenminister könnte auch so weit gehen, die AfD nicht mehr als gesichert rechtsextrem einzustufen oder beziehungsweise der Verfassungsschutz könnte das. Und damit würde die Beobachtung komplett stoppen. Das würde aber nicht unbedingt bedeuten, dass jetzt die AfD oder rechtsextreme, rechtsextremistische Vereinigungen nicht mehr beobachtet werden, weil da könnte der Bund einspringen, ne? Also das Bundesamt für Verfassungsschutz. Weil am Ende machen die alle dasselbe, ne? Nur für unterschiedliche Bereiche. Und in so einem Fall hättest du vielleicht keine Leute mehr vom Land, aber du hättest dann immer noch die Leute vom Bund, die das wahrscheinlich einfach weiterführen würden.
1: So ein Verfassungsschutz sammelt ja auch Informationen. Es gibt da geheime Einschätzungen, Akten und so weiter und so fort. Auf all das hätte dann ja auch die AfD mehr oder weniger unmittelbar Zugriff.
2: Also an der Stelle wird es tatsächlich knifflig, weil alle Informationen, die da gesammelt wurden, auch mit verdeckten Mitteln, also mit nachrichtendienstlichen Mitteln, die könnte ein Innenminister sofort lesen. Also er wüsste auch, wer hat das denn gesagt? Wer sind die Quellen? Das Innenministerium hat da vollen Zugriff und sie können zum Beispiel auch ändern, was davon an die Öffentlichkeit gelangt. Ne? Also wenn du mal überlegst, ne, wie oft hörst du denn was vom Verfassungsschutz? Das ist ein Geheimdienst, logischerweise. Selten, ne? Also bisher wird wirklich wenig veröffentlicht und dann, also wenn, dann wirklich nur in so einem Spezialfall. Das könnte man natürlich ändern, ne? Also jetzt mal angenommen, der Verfassungsschutz in Sachsen-Anhalt hat auch nur dünne Erkenntnisse, zum Beispiel zu Linksextremismus oder zu Islamismus. Dann könnten die entscheiden, das jetzt einfach schnell zu veröffentlichen, um ein bestimmtes gesellschaftliches Klima zu erzeugen. Und was auch interessant ist, ist, der Austausch zwischen den unterschiedlichen Ländern an Informationen, wie der dann abläuft. Der Austausch zwischen diesen Landesverfassungsschutzämtern, der ist richtig intensiv. Es gibt ein gemeinsames Datenverarbeitungssystem. Das heißt NADIS, Nachrichtendienstliche Informationssystem. Wir lieben Abkürzungen in Deutschland.
1: Ja. Wir lieben lange zusammengesetzte Substantive, die wir dann abkürzen. Ja.
2: Genau. Ja. Und in NADIS, da sind wirklich Informationen aller Art abgelegt. Es gibt einen permanenten Austausch von Bund und Ländern. Alle können einspeisen, aber sie müssen nicht. wenn aus ihrer Sicht Geheimhaltung nicht gewährleistet ist. Ne? Und da könnte natürlich sein, dass die anderen Bundesländer sagen, so ein AfD-Innenminister, das wäre jetzt aus unserer Sicht einfach mal ein Sicherheitsrisiko.
1: Und sag mal, ich weiß nicht, ob du mir die Frage jetzt beantworten kannst. Du hast ja schon angedeutet, dass sich alle sehr bedeckt halten. Aber mich würde eigentlich noch interessieren, das starke AfD-Ergebnis in Sachsen-Anhalt war ja abzusehen, wenn vielleicht auch nicht ganz in dieser Deutlichkeit. Ist irgendwo durchgesickert, ob sich der Verfassungsschutz auch des Landes Sachsen-Anhalts darauf vorab irgendwie vorbereitet hat?
2: Also davon würde ich safe ausgehen, aber natürlich, die erzählen das nicht. Ne? Da fällt nur uns Journalisten auf, dass über Monate Nachfragen in diese Richtung nicht beantwortet werden, Mails nicht beantwortet werden, Anrufe ignoriert werden, egal in welchem Bundesland wir fragen. Und das ist der deutlichste Hinweis, den du bekommen kannst.
1: Lass uns mal zu einem anderen sensiblen Themenbereich kommen, den Richterinnen und Richtern. In den USA haben wir ja gesehen, Donald Trump hat Richterinnenposten am Supreme Court nach seinen Vorstellungen besetzen lassen. Wäre sowas auch in Sachsen-Anhalt möglich?
2: Erstmal auf keinen Fall so einfach wie in den USA. Also da werden Richter und Richterinnen ja vom Präsidenten ernannt. Da muss der Senat noch zustimmen. Aber das hat natürlich Donald Trump an der Stelle wahnsinnig große Macht gegeben. In Deutschland ist das ganz, ganz anders geregelt. Also grundsätzlich ist der Einfluss auf die Justiz schwierig, weil die unabhängig ist. Und da kann ich auch noch mal ins Wahlprogramm der AfD in Sachsen-Anhalt gucken. Laut Wahlprogramm will die AfD zum Beispiel Richter ermutigen, Täter bei Gewaltverbrechen zu bestrafen mit maximaler Härte, also den möglichen Strafrahmen voll auszuschöpfen. Wörtlich steht da, hier darf es keine Kuscheljustiz geben. Aber das wird nicht passieren. Also auf einzelne Richterentscheidungen in einem einzelnen Verfahren hat die Politik, egal welche Partei, kein Einfluss. Ne? Also das funktioniert schon mal nicht. Wo eine Schwachstelle ist, ist tatsächlich die Beeinflussung von Nachbesetzungen von Posten von Richterinnen und Richtern. Es gibt eine Prognose vom Justizministerium in Sachsen-Anhalt und da gehen bis 2030 138 Richter und Richterinnen in Rente und 45 StaatsanwältInnen.
1: Ich habe vorher nachgeguckt, insgesamt etwas über 800 Personen, also Richter und Richterinnen, Staatsanwälte, Staatsanwältinnen zusammen. Also das wäre ein wirklich großer Teil, der da in Rente geht.
2: Das ist ein großer Teil. Das ist wirklich echt ein Generationenwechsel. Ne? Aber das Land hat vorgesorgt, ne? Zumindest in so einem gewissen Rahmen. Die haben schon in den letzten Jahren zeitweise über Bedarf eingestellt. Also so waren oft so um die 40 Richter und Richterinnen auf Probe pro Jahr. Die müssen sich bewähren und nach einer Bewährung können die dann eingestellt werden auf Lebenszeit. Das heißt, ein Teil, ne, von diesem Generationenwechsel wird schon aufgefangen durch die, die jetzt schon auf Probe arbeiten, ne? Also die nicht von der AfD-Regierung eingesetzt worden sind. Was aber mit Blick auf Sachsen-Anhalt wirklich interessant ist, jetzt wird es kurz ein bisschen juristisch trocken.
1: Also, kein Problem.
2: Bitte folge mir. Es gibt in Sachsen-Anhalt keinen Richterwahlausschuss. Die Landesverfassung, die erlaubt das zwar, aber Sachsen-Anhalt hat das bisher nicht genutzt. Und der Richterwahlausschuss, das ist ein Gremium, das Richter beruft. In anderen Bundesländern ist das recht üblich, aber auch nicht in allen. Ne? Also auch da ist Sachsen-Anhalt jetzt nicht das eine, das es nicht macht. Ich muss auch ehrlich sagen, an diesem Richterwahlausschuss gibt's auch immer mal Kritik, weil der zum Teil politisch besetzt ist. Aber das ist ein anderes Thema. Wir klammern das kurz aus. In Sachsen-Anhalt ist es so, dass die Entscheidung wirklich wesentlich beim Justizministerium liegt. Also Richter auf Probe werden schon vom Justizministerium eingesetzt. Und jetzt hast du wahrscheinlich wieder so eine Assoziation zu Donald Trump. Das klingt erstmal gar nicht gut.
1: Ja.
2: Pass auf, jetzt gehen wir tief rein, jetzt gehen wir ins Detail. Es gibt so eine Art institutionellen Gegenspieler, wenn du so möchtest. Das ist der Präsidialrat. Die Mitglieder vom Präsidialrat, die werden von den Richtern selbst gewählt. Da sitzen Richter drin. Da ist niemand von der Regierung drin oder vom Landtag drin. Und dieser Präsidialrat kann mehrere Dinge. Der kann zum einen Bewerber ablehnen. Der Präsidialrat muss auch beteiligt werden bei der Ernennung von Richter und Richterinnen auf Lebenszeit. Und das Justizministerium ist verpflichtet, Bewerbungsunterlagen und Beurteilungen vorzulegen beim Präsidialrat. Das heißt, das ist ein wahnsinnig mächtiger Gegenspieler zu dem Justizministerium. Und wenn ich jetzt an der Stelle aufhören würde, könntest du dir denken, alles gut? Aber es gibt leider tatsächlich eine Schwachstelle. Also wenn sich das Ministerium und dieser Präsidialrat nicht einigen, dann gibt es eine Einigungsstelle, das ist sowas wie eine Schlichtungsstelle. Aber wenn es dann immer noch keine Einigung gibt, dann wandert das tatsächlich zurück zum Ministerpräsidenten. Das wäre in unserem Szenario jetzt gerade Ulrich Siegmund von der AfD. Und dann würde der in letzter Konsequenz eben doch seinen Kandidaten durchsetzen können. Aber an der Stelle ist die Geschichte immer noch nicht vorbei. Weil darüber steht jetzt immer noch das Grundgesetz. Artikel 33 Absatz 2 Grundgesetz. Da geht es um die Eignung, die Befähigung und die fachliche Leistung von Richterinnen und Richtern. So, und an der Stelle beginnt dann für Juristen das Spiel erst so richtig. Ne? Also der unterlegene Bewerber, insbesondere der, der könnte nach Grundgesetz die Ernennung von dem anderen Menschen rechtlich angreifen. Und das kann sich ewig hinziehen. Ne? Und das ist schon eine Möglichkeit, Sachen wirklich lange, lange, lange aufzuschieben. Und was ich an der ganzen Stelle sehr interessant finde, deswegen wollte ich dir es gerade so ausführlich erklären, die AfD wollte 2022 in Sachsen-Anhalt selbst einen Richterwahlausschuss einführen. Sie hat argumentiert, die Richterwahl im Justizministerium, das sei eine Blackbox. Aber die AfD konnte sich damit nicht durchsetzen. Und da sind wir jetzt plötzlich wieder an derselben Stelle wie beim Verfassungsschutz. Weißt du, wenn sie konsequent sind, dann müssten sie eigentlich jetzt den Richterwahlausschuss einführen. Mal gucken, was passiert.
1: Okay, danke für diesen juristischen Deep Dive. Jetzt haben wir schon über verschiedene Änderungen, Ansatzpunkte gesprochen für eine AfD-Regierung. Vieles von dem, über das wir gesprochen haben, würde sich in Ministerien oder in Behörden abspielen, müsste also von Beamtinnen und Beamten umgesetzt werden. Wie sehr können die da eigentlich auch Widerstand ausüben, wenn sie das Gefühl haben, nee, das widerspricht vielleicht irgendwelchen Normen oder es widerspricht vielleicht auch meiner demokratischen Grundhaltung?
2: Ja, die Beamtinnen und Beamte, die sind, wenn du so willst, sowas wie das letzte Bollwerk. Ne? Ich habe mit Heini Schmidt gesprochen. Das ist so der Oberbeamte, der stellvertretende Bundesvorsitzende beim DBB Beamtenbund und Tarifunion. Das ist der Dachverband vom öffentlichen Dienst.
3: Jeder Beamte muss einen Eid auf die Verfassung schwören.
2: Und er hat mir nochmal erklärt, Beamte sind der Verfassung, nicht einer Landesregierung oder irgendeiner politischen Partei verpflichtet.
3: Er verpflichtet sich damit über seine gesamte Laufbahn zur Einhaltung und zum Schutz der Verfassung. Und er hat sein Handeln ausschließlich anhand der Gesetze und Verordnungen, die jeweils gelten, auszurichten.
2: Und diese Verpflichtung, die reicht in Anführungszeichen bis zur Arbeitsverweigerung. Also es ist nicht genau dasselbe, aber es geht so in diese Richtung. Das wichtige Wort heißt Remonstration, wie Demonstration nur mit R vorne. Und das bedeutet, verstößt eine Anordnung von oben gegen ein Gesetz, dann hat ein Beamter wirklich die absolute Pflicht zu remonstrieren.
3: Das heißt, er muss seinen Vorgesetzten darauf hinweisen, dass das nach seiner eigenen Überzeugung gesetzeswidrig ist und dass er deswegen sich außerstande sieht, diese Anordnung zu befolgen.
2: Also er kann sich nicht überlegen, och, vielleicht mache ich das jetzt doch, weil passt mir heute gerade in meinen Mittwoch und es ist eine schnelle Aufgabe und dann gehe ich nach Hause und habe früh Feierabend. Nein, er muss remonstrieren. Und eine AfD-Regierung könnte versuchen, so einen Kulturwandel im Beamtentum zumindest anzufangen, also neue Beamte zu besetzen. Aber Beamte sind wirklich oft verbeamtet auf Lebenszeit. Und deswegen könnte so ein Wandel mehrere Legislaturen dauern. Weil du kannst einem Beamten, der jetzt aus Sicht von der Landesregierung irgendwie unbequem wird, weil der dauernd remonstriert, dem kannst du nicht kündigen.
1: Wenn wir jetzt mal so eine kleine Zwischenbilanz ziehen. Die AfD hat sehr viel angekündigt vor der Wahl, was sie alles verändern will und auch schnell, ne? Ich glaube, so auch so ein bisschen nach dem Vorbild von Donald Trump machen, machen, machen. Aber wir haben uns jetzt nur ein paar dieser Punkte angeguckt, ein bisschen stärker im Detail sind da reingegangen. Und bei allem, was ich von dir gehört habe, ist mein Eindruck, naja, ganz so einfach wird das vermutlich alles nicht, oder?
2: Ich glaube schon, dass das eher schwierig wird. Ne? Also wenn du auf dieses Wahlprogramm in Gänze guckst, kleiner Einschub, ein Wahlprogramm muss ja noch nicht 1:1 umgesetzt werden. Ne? Mit einem Wahlprogramm gehst du erstmal in den Wahlkampf. Ne? Aber wenn ich das jetzt als Grundlage nehme, dann wäre meine Zwischenbilanz, dass ein Großteil von diesem Programm juristisch gesehen, also wirklich nur juristisch gesehen, echt schwierig umzusetzen ist. Wenn was juristisch nicht sauber ist, ist es juristisch nicht sauber. Na, also dann ist ja dein Gegenspieler das geltende Recht. dann ist es nicht die Frage, hast du die Mehrheit im Landtag oder nicht. Ne? Wenn Gesetz dagegen steht, dann kannst du es nicht umsetzen, beziehungsweise du kannst es umsetzen. Aber es dauert dann halt eine Weile und dann kassiert das ein Gericht.
1: Und sag mal, ist es denn überhaupt im Interesse von Ulrich Siegmund, in der aktuellen Situation Ministerpräsident zu werden?
2: Das ist eine echt wahnsinnig gute Frage. Wir haben ja gerade über Sarah Wagenknecht gesprochen, ganz am Anfang. Die sagt, sie kann sich das gar nicht anders erklären, dieses Vor und Zurück von Ulrich Siegmund, als dass er gar nicht regieren will. Jetzt habe ich mit Ulrich Siegmund darüber natürlich nicht gesprochen innerhalb der letzten 2 Wochen. Aber das ist schon auffällig. Also die Partei hat die Wahl gewonnen. Sie hat den klaren Regierungsauftrag ja erstmal damals. Sie hat die Wahl auch deutlich gewonnen. Das war ja jetzt wirklich, wirklich nicht knapp. Und anstatt zu sagen, okay, wir reden jetzt mal mit dem BSW, weil alle anderen wollen ja nicht, und dann gucken wir, dass wir irgendeine Möglichkeit finden. Und wenn es dann nur für einzelne Beschlüsse ist, ne, die AfD könnte ja in eine Minderheitenregierung gehen, dann muss sie aber immer wieder Partner finden für ihre Vorhaben, damit die im Landtag unterstützen, damit sie auf die notwendige Mehrheit kommen. Den Weg könnte sie gehen. Offensichtlich will sie das nicht. Ne? Also das ist schon ganz interessant, wie plötzlich aus meiner Empfindung heraus da die Luft raus war, noch am Abend von diesem großen Wahlerfolg.
4: Natürlich haben wir einen Regierungsauftrag, aber nicht unter der Maßgabe, dass wir uns selbst inhaltlich verbiegen und dass der Wähler nicht nach der Wahl nicht das bekommt, was er auch vorher gewählt hat, nämlich eine AfD-Politik.
1: Weil du dich ja mit der AfD auch auf Bundesebene beschäftigst, gibt es da gerade ein Spannungsverhältnis zwischen dem, was die Bundes-AfD möchte und dem, was eben Ulrich Siegmund und die AfD auf Landesebene anpeilt?
2: Ja, das sehe ich schon, weil da kommen unterschiedliche Interessen sich vielleicht in die Quere. Ne? Also wenn du dich jetzt einmal in Ulrich Siegmund reinversetzt, ist es ja völlig nachvollziehbar auf irgendeiner Ebene, dass der sagt, ich möchte das Programm bitte nicht verbiegen und ich möchte das so umsetzen, wie wir uns das irgendwann mal gedacht haben. Und das wird ja nur ein Kampf mit allen anderen Parteien. Und er deswegen sagt, dann verzichte ich jetzt erstmal auf das Ministerpräsidentenamt und auf die Regierung. Das wäre sein Interesse. So, jetzt hast du aber auf der anderen Seite die AfD-Bundesspitze, also Alice Weidel und Tino Chrupalla. Und die AfD, die haben eine Strategie, der folgen sie auch, die das Ziel hat, dass Alice Weidel Bundeskanzlerin wird. Und das idealerweise bei der nächsten Bundestagswahl. Und in diesem Strategiepapier steht eben auch drin, dass die Voraussetzung dafür ein erfolgreich regiertes Bundesland sein muss. Weil wenn du jetzt einmal auf die Bundesebene guckst, da steht die AfD in den Umfragen auch bei roundabout 30%. Aber 30% reicht halt nicht. Ne? Mit 30% wird Alice Weidel nicht Bundeskanzlerin.
5: Und mein erklärtes Ziel ist, den Abstand deutlich in kürzester Zeit auszubauen und auf mindestens 40% anzuwachsen für die nächste Bundestagswahl.
2: Die Hoffnung, die haben, ist, dass wenn ein Bundesland von der AfD regiert wird und da erfolgreich regiert wird, das wäre natürlich die Voraussetzung, ne? Dass da Ulrich Siegmund in Sachsen-Anhalt nach außen wirksam auch einen wirklich guten Job macht, der tatsächlich irgendwelche Probleme löst, dieses Land nach vorne bringt und so weiter, dass das dann wirkt wie so ein Dominostein und so eine Signalwirkung haben könnte für die nächste Bundestagswahl. Und dann die AfD über diese 30%, 40% Marke. Sie müsste dann noch ordentlich steigen, auf Bundesebene kommen könnte. Das heißt, strategisch betrachtet haben Alice Weidel und Tino Chrupalla das Interesse, dass Ulrich Siegmund regiert. Und Ulrich Siegmund hat das nicht unbedingt, weil das hätte er vielleicht nur gehabt, wenn er die absolute Mehrheit hinbekommen hätte. Und da widersprechen sich schon gerade 2 Ebenen.
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1: Um 14.30 Uhr mit Tarek Yusbashi. Die EU plant strengere Regeln für den Zugang zu sozialen Medien für Kinder und Jugendliche. Mit ihren Plänen will Kommissionspräsidentin von der Leyen vor allem die Plattformen stärker in die Pflicht nehmen. Unter anderem soll die Beweislast umgekehrt werden, erklärt ARD-Korrespondentin Tina Hassel aus Brüssel.
2: TikTok, Facebook und Co. müssen jetzt beweisen, dass sie sich an die EU-Vorgaben halten, dass sie zum Beispiel keine süchtig machenden Algorithmen verwenden, und zwar bevor sie überhaupt Jugendliche erreichen können über ihre Plattform. Das ist neu. Das ist dieser EU Kids Act. Und es gibt eben nicht eine starre Altersgrenze und danach wird der Jugendliche den Gefahren des Netzes voll ausgesetzt, sondern es wird eben schrittweise vorgegangen. Auch das ist neu. Aber man muss wissen, binden wird das erst, wenn auch das Europaparlament und der Rat, also die Mitgliedstaaten, dem zustimmen.
1: 4 Tage nach der Parlamentswahl in Schweden steht das Endergebnis offenbar fest. Nach Auszählung aller Stimmen erreicht das von den Sozialdemokraten angeführte Oppositionsbündnis eine knappe Mehrheit von 176 Sitzen. Das konservative Lager aus der bisherigen 3-Parteien-Regierung und den Rechtspopulisten kommt demnach auf 3 Mandate weniger, nämlich 173. Ob die frühere Regierungschefin Magdalena Andersson nun ein weiteres Mal Ministerpräsidentin wird, ist aber unklar. Ihre Sozialdemokraten werden zwar von den Linken, den Grünen und der liberalen Zentrumspartei unterstützt, letztere will aber nicht mit den Linken in einer Koalition zusammenarbeiten. Deshalb ist auch eine Minderheitsregierung denkbar. Solche Konstellationen hat es in Schweden schon oft gegeben. Eine Untersuchungskommission der Vereinten Nationen wirft den USA und dem Iran Verbrechen gegen Zivilisten vor. Bei den US-Luftangriffen im Iran seien mindestens 178 Menschen aus der Bevölkerung getötet worden. Es gebe hinreichende Gründe zur Annahme, dass es sich dabei um Kriegsverbrechen handle, erklärte die UN-Kommission in Genf. Als Beispiel nannte sie Angriffe auf eine Grundschule, eine Sportanlage und ein Wohngebiet. Die iranische Regierung habe bei der gewaltsamen Unterdrückung von Protesten Verbrechen gegen die Menschlichkeit begangen. Nach Berichten seien dabei in diesem und im vergangenen Jahr mindestens 220 Kinder getötet worden. Staatliche Sicherheitskräfte hätten bei Demonstrationen in Menschenmengen geschossen und auch medizinische Einrichtungen attackiert. Kinder und Jugendliche mit chronischen Erkrankungen sind nach Einschätzung der Ständigen Impfkommission trotz Empfehlung nur unzureichend gegen die Grippe geimpft. Damit besteht laut STIKO ein erhebliches Gesundheitsrisiko für die Betroffenen. Aus der ARD-Gesundheitsredaktion Daniela Remus.
3: Nur knapp 10% der Kinder und Jugendlichen, für die diese Impfempfehlung gilt, sind tatsächlich gegen Influenza geimpft. Das betrifft vorerkrankte Kinder und Jugendliche mit Asthma, mit Adipositas, Herzerkrankungen oder Diabetes. Dabei stecken sich Kinder und Jugendliche am häufigsten mit Influenza an. Häufiger als ältere und alte Menschen. Auch schwere und tödliche Verläufe sind bei ihnen nicht selten. Rund 1/3 aller Krankenhauseinweisungen wegen einer Influenza-Infektion entfiel auf die Gruppe der unter 18-Jährigen.
1: Polizeigewerkschaften in Sachsen-Anhalt warnen davor, dem Land im Falle einer AfD-Regierung den Zugang zu Geheimdienstinformationen zu verwehren. Der Landesvorsitzende beim Bund Deutscher Kriminalbeamter Meißner sagte der Volksstimme, Sachsen-Anhalt könne schnell zu einer Art Schweiz für Terroristen werden. Das Land stehe bei den Aufgaben der Gefahrenabwehr und Strafverfolgung in der gesetzlichen Pflicht. Das Land abzukoppeln sei daher völlig ausgeschlossen und unsinnig. Ähnlich äußerte sich die Landesvorsitzende der Gewerkschaft GdP der Polizei Emmel. Zuletzt hatte es aus der Politik mehrfach Warnungen gegeben, dass eine AfD-Regierung Geheimdienstinformationen missbräuchlich verwenden könnte. Essen im Restaurant ist nicht günstiger geworden, obwohl die Mehrwertsteuer zu Jahresbeginn von 19% auf 7% gesenkt wurde. Das zeigt eine Studie für die Gewerkschaft Nahrung, Genuss, Gaststätten. Aus Hamburg, Jenny Witt.
4: Die untersuchte die Preise von mehr als 180.000 Gerichten in 12.000 Restaurants. Das Ergebnis? Nur 1% der Gerichte wurde günstiger. Bei 91% blieben die Preise gleich und bei den restlichen 8% stiegen sie sogar an. Vor allem bei Schnitzel- oder Steakgerichten, aber auch bei den angesagten Bowls. In einigen Bundesländern verteuerten sich mehr Gerichte als in anderen. An der Spitze lag Hamburg. Hier stiegen bei einem Zehntel aller Gerichte die Preise. In Sachsen-Anhalt geschah das dagegen nur bei 3%. Das Fazit der Gewerkschaft, das Mehrwertsteuergeschenk sei verpufft.
1: Ist ein bestimmter Farbton ein essentieller Wiedererkennungswert für eine Firma und damit schützenswert? Nein, hat jetzt der Bundesgerichtshof entschieden. Im konkreten Fall ging es um das Orange der Baumarktkette Obi. Die hatte geklagt, weil das deutsche Patent- und Markenamt den entsprechenden Markenschutz für den Farbton löschen wollte. Laut BGH ist das rechtens. Die Farbe Orange sei höchstens ein Hinweis auf Baumarktketten im Allgemeinen, nicht auf einen speziellen Baumarkt wie Obi, so die Richter. Und das waren die Nachrichten.
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5: 16 bis 20 Grad, das sind die Höchstwerte heute. Dazu wird es Wolken geben und auch einzelne Schauer, gebietsweise aber auch mal heiter. Bei vermehrt, dann später aber Regen. In der Nacht auch wieder zeitweise Schauer bei Tiefstwerten von 14 bis 10 Grad. Morgen gebietsweise Schauer, zum Teil bleibt es aber auch längere Zeit trocken bei 17 bis 20 Grad. Und die Aussichten fürs Wochenende: am Sonnabend teilweise Regen und einzelne Gewitter, Richtung Osten etwas Sonnenschein bei Höchstwerten um 19 Grad. Am Sonntag regnet es bei dann 17 bis 20 Grad. NDR Info, der Verkehrsservice mit Staus und Behinderungen ab 3 Kilometern. A1 Osnabrück Richtung Bremen, zwischen Dreieck Stur und Bremen-Arsten, 4 Kilometer stockender Verkehr vor der Baustelle. Die A2 Dortmund Richtung Hannover ist zwischen Rehren und Lauenau nach einem Unfall gesperrt. Dadurch 7 Kilometer Stau, die Umleitung führt über die U5. A7 Hannover Richtung Flensburg, zwischen Hamburg-Heimfeld und dem Elbtunnel 7 Kilometer stockender Verkehr. Die A27 Bremerhaven Richtung Bremen ist zwischen Bremen Industriehäfen und Bremen Überseestadt wegen Reinigungsarbeiten gesperrt. Dadurch staut es sich. Und die A31 Lingen Richtung Gronau ist zwischen Lingen und Emsbüren nach einem Unfall gesperrt. Am Mikrofon ist Liane Kossmann. Schönen guten Tag. In der chinesischen Hauptstadt Peking geht heute das Shangzhen-Forum zu Ende. Das ist ein internationaler Sicherheitsdialog. Da nehmen hochrangige Militärs aus China und befreundeten Ländern teil, vor allem des globalen Südens. Und mit dieser Veranstaltung will China vor allem ein Gegengewicht präsentieren zu den von den USA dominierten Organisationen und Plattformen wie etwa der NATO oder aber auch der Münchner Sicherheitskonferenz, die ja hier in Deutschland stattfindet. China hat auf dem Treffen vor einer Militarisierung der Welt gewarnt, während die Volksrepublik gleichzeitig Profiteur von Russlands Angriffskrieg gegen die Ukraine ist. Aus Peking berichtet Christoph Kober.
6: Der Hauptredner kommt ziemlich schnell zum Punkt. Die internationale Sicherheit befindet sich in einem fragilen Moment. Angesichts der zunehmenden Herausforderungen muss sie dringend verbessert werden, sagte der chinesische Verteidigungsminister Dong Jun in seiner Rede vor dem Xiangshan-Forum in Peking. Im Publikum Minister aus Ländern wie Vietnam oder Indonesien, hochrangige Offizielle aus Nordkorea, Kirgisistan oder Belarus und viel Militär. Das Treffen sieht sich als Chinas Antwort auf Veranstaltungen wie das Shangri-La-Forum in Singapur oder die Münchner Sicherheitskonferenz. Wir müssen uns an die Lehren aus der Geschichte erinnern und ein hohes Maß an Wachsamkeit gegenüber allen verborgenen Variationen von Hegemonismus, Militarismus und historischem Revisionismus bewahren, sagt Dong Jun. Wie genau die Lehren aussehen sollen, führt der chinesische Verteidigungsminister nicht näher aus. Das Forum soll Dialog ermöglichen, ohne dass am Ende alle einer Meinung sein müssen, heißt es. Und so treffen sich auch etwa Vertreter des Irans und der Vereinigten Arabischen Emirate auf einer Panelbühne, ohne allerdings den Konflikt, in den beide Seiten verwickelt sind, voranbringen zu können. Und das Xiangshan-Forum bietet China Gelegenheit, dem Rest der Welt zu erklären, wie China die Welt sieht. Die Volksrepublik stellt sich gegen die aktuell westlich dominierte Weltordnung, gegen Verbünde wie die G7 oder die NATO. Stattdessen sei Multilateralismus das Ziel. Entscheidungen sollten nicht von einer kleinen Gruppe getroffen werden, nicht von den USA oder den G7, um genau zu sein, sondern von der Mehrheit der Länder, sagt Yu Tie-jun, Leiter des Instituts für internationale und strategische Forschung an der Peking University. Auch deswegen lädt China Vertreter aus Ländern des sogenannten globalen Südens zu solchen Treffen ein. Dass China am Ende vor allem die USA als globale Führungsmacht verdrängen will, kommt dabei nicht zur Sprache. Gesprochen wird über den Krieg in der Ukraine, wenngleich der nicht explizit auf der Tagesordnung steht. In Russlands seit 4 Jahren andauerndem Angriffskrieg ist China der wichtigste Unterstützer des Kremls. Billige Energie, die man von Moskau bekommt, ist allerdings nicht die einzige Motivation, sagt Yu Jiejun. China hat eine besondere Beziehung zu Russland. Sie ist gekennzeichnet durch das freundliche Verhältnis der beiden Staatenführer zueinander und dadurch, dass beide verbunden sind im Kampf gegen die Vorherrschaft der USA. Diese strategischen Überlegungen beeinflussen zwangsläufig die Entscheidungen Chinas. Auch deswegen erscheint das chinesische Angebot, in dem Krieg zu vermitteln, so wie es Staats- und Parteichef Xi Jinping zuletzt auf dem Treffen der BRICS-Staaten gemacht hat, realitätsfern.
5: Christoph Kober berichtete aus Peking.
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5: Und jetzt ist es 14.42 Uhr.
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5: Die US-Notenbank Fed hat mit ihrer jüngsten Zinsentscheidung für Erleichterung an den Finanzmärkten gesorgt. In den USA steigen die Zinsen trotz des politischen Drucks aus Washington. Wie nachhaltig ist das? Claudia Werle mit Reaktionen vom Finanzplatz Frankfurt.
16: Der Beschluss war einstimmig. Die US-Notenbank hat den Leitzins erhöht auf eine Zinsspanne von jetzt 3,75% bis 4%. Ein solcher Schritt ist an der Börse erwartet worden. Vieles spricht dafür, denn wirtschaftlich läuft es derzeit rund in den USA. Die Konjunktur brummt, unter anderem angetrieben vom Boom rund um das Thema künstliche Intelligenz. Und auch der US-Arbeitsmarkt hat sich zuletzt besser entwickelt als gedacht, so Jörg Krämer, der Chefvolkswirt der Commerzbank.
17: Aber das wichtigste Argument für höhere Leitzinsen ist die Inflation. Die ist einfach zu hoch, liegt über dem Ziel der amerikanischen Notenbank und das schon mehrere Jahre.
16: Angesichts der hohen Energiepreise und des anhaltenden Konflikts in der Golfregion dürfte die Inflation in den kommenden Monaten hoch bleiben. Und vor diesem Hintergrund spricht auch der Ökonom Martin Lück von einer richtigen Entscheidung.
18: Die Frage ist nur, wird die Fed das jetzt durchhalten? Wird sie die Zinsen noch ein weiteres Mal erhöhen? Wir haben ja noch zwei Fed-Sitzungen in diesem Jahr. Und wie wird weiter der Konflikt, der sich abzeichnet, mit dem Weißen Haus ausgehen? Denn Donald Trump hat ja schon CETA und Mordio geschrien im Anschluss an diese Zinsentscheidung.
16: Donald Trump will vor allem eines, niedrige Zinsen. Er wünscht sich die niedrigsten Zinsen der Welt in den USA. Schon allein aus eigenem Interesse, denn die Amerikaner haben immens hohe Schulden, über 40 Billionen US-Dollar und der Schuldenberg dürfte in den kommenden Monaten weiter wachsen. Das alles muss irgendwie finanziert werden und das ist teuer. Für den Notenbankchef ein schwieriger Spagat. Auf der einen Seite muss er den Aufgaben der Währungshüter gerecht werden, heißt die Inflation in Griff behalten. Auch um gute Rahmenbedingungen für die wirtschaftliche Entwicklung im Land zu gewährleisten. Auf der anderen Seite ist ein Präsident im Weißen Haus, der seit langem schon Druck macht und seine Sicht der Dinge durchsetzen will. Letztendlich geht es um die Rolle und um die Glaubwürdigkeit einer so mächtigen Instanz wie der US-Notenbank. Und vor diesem Hintergrund ist es für Jörg Krämer auch nur auf den ersten Blick ein mutiger Schritt, wenn Notenbankchef Warsh jetzt die Zinsen angehoben hat, gegen den Wunsch des US-Präsidenten.
17: In den beiden vorhergehenden Zinssitzungen hat der Zentralbankpräsident in Amerika es nicht gewagt, die Zinsen anzuheben, obwohl schon damals ein Inflationsproblem da war, obwohl schon damals die Konjunktur recht gut lief.
16: Krämer spricht deshalb von einem längst überfälligen Schritt.
5: Aus Frankfurt berichtete Claudia Werle. Schmelzende Gletscher, ausgetrocknete Flüsse. Die Vereinten Nationen warnen vor einem weiteren Rückgang der weltweiten Wasserreserven. Ein entsprechender Bericht der Weltorganisation für Meteorologie wurde jetzt veröffentlicht. Dazu gleich mehr bei uns. Zuvor alles Wichtige, kurz und kompakt, 14.45 Uhr.
1: Die EU-Kommission hat ihre Vorstellungen konkretisiert, wie der Jugendschutz im Internet verbessert werden soll. Demnach sollen Kinder unter 13 Jahren keine Social-Media-Plattformen mehr nutzen dürfen. Für ältere Jugendliche soll sich einiges grundlegend ändern. So sollen etwa alle unter 18-Jährigen nicht mehr endlos scrollen und keine Nachrichten von Fremden erhalten können. Halten sich die Betreiber nicht daran, sollen die Plattformen für Minderjährige gesperrt werden. Kanada zeigt sich offen für die Idee einer Art EU-Sondermitgliedschaft. Man begrüße diesen Vorstoß, sagte Premierminister Carney in einer Rede vor dem Europäischen Parlament in Straßburg. Umfragen zeigten, dass eine überwältigende Mehrheit der Kanadier deutlich engere Beziehungen unterstützten. Gestern hatte EU-Kommissionspräsidentin von der Leyen dafür geworben, Kanada zum assoziierten Mitglied der Europäischen Union zu machen. Wie dies ausgestaltet werden könnte, blieb offen. Der Stromnetzbetreiber 50 Hertz hat einen Milliardenauftrag für Windkraft auf See nach Mecklenburg-Vorpommern vergeben. Wie das Unternehmen mitteilte, wird die Rostocker Neptunwerft eine Konverterplattform bauen. Sie soll in der Nordsee zum Einsatz kommen und den Wechselstrom von Windrädern auf dem Meer in Gleichstrom umwandeln. Zusammen mit einem ähnlichen Auftrag aus dem Juni liegt das Volumen bei etwa 2,5 Milliarden Euro. Das Wetter in Norddeutschland, teils heiter, teils dichtere Wolken und vereinzelt Schauer. Vermehrt regnet es bei 16 bis 20 Grad. Das war der kurze Überblick. Es geht weiter mit Liane Kossmann.
5: Wasser ist unsere Lebensgrundlage. Und nicht zuletzt der heiße und trockene Sommer in diesem Jahr hat auch in Deutschland mehr Menschen als früher für dieses Thema Wasser und auch diese Ressource Wasser sensibilisiert. Wie es weltweit um die Wasserressourcen steht und welche Entwicklungen sich abzeichnen, zeigt jetzt ein aktueller Wasserbericht der Weltorganisation für Meteorologie in Genf. Unsere Korrespondentin Sandra Bieger hat sich den genauer angeschaut.
12: Fast 90 Seiten lang ist der aktuelle Wasserressourcenbericht der Weltorganisation für Meteorologie, WMO. Wissenschaftlerinnen und Wissenschaftler haben dafür viele Daten zusammengetragen, komplexe Diagramme erstellt. Das zentrale Ergebnis ist schnell zusammengefasst. Die weltweite Wasserkrise verschärft sich, der Wasserkreislauf ist aus dem Tritt geraten. Der Mainzer Professor Robert Reinicke hat an dem Bericht mitgearbeitet. Er sagt, der Bericht untermauere wissenschaftlich das, was vor allem spätestens in diesem Sommer viele mit eigenen Augen beobachten konnten, auch in Deutschland.
13: Dieser Sommer war ja doch außergewöhnlich trocken, wo man wirklich den Einfluss auf die Schifffahrt gesehen hat, gemerkt hat, wie ganze Ökosysteme kippen, wie die Bäume plötzlich ihre Blätter schon im August abwerfen.
12: Ausgetrocknete Flussbetten und Dürren auf der einen, Starkregen und Überschwemmungen auf der anderen Seite. Laut aktuellem WMO-Bericht waren in den vergangenen 5 Jahren vor allem Asien und Afrika von solchen sogenannten wasserbezogenen Extremereignissen betroffen. Aber auch Deutschland und Europa. Der ausgetrocknete Rhein oder die Flut im Ahrtal vor 5 Jahren seien nur einige Beispiele dafür, sagt Hydrologe Reinicke. Beim Wasserkreislauf hänge alles mit allem zusammen, auch, dass es an einem Ort zu trocken und an einem anderen zu nass sein könne.
13: Eine immer wärmere Atmosphäre kann mehr Wasser aufnehmen. Und höhere Temperaturen führen dazu, dass Wasser auch immer stärker verdunstet. Das heißt, das Wasser ist nicht verschwunden, aber es ist leider in der Atmosphäre oder im Ozean, auch wenn wir es aus dem Boden pumpen als Grundwasser, um es zur Bewässerung zu nutzen, endet das meiste davon leider im Meer, wo wir es nicht mehr wirklich nutzen können. Dazu führt es noch dazu, dass wir über stärkere Überschwemmungen sehen, weil wenn mehr Wasser in der Atmosphäre ist und wir mehr Energie haben, führt das eben zu Extremereignissen, die dann auch zu Überflutungen führen können.
12: Dieses zu viel bzw. zu wenig an Wasser zeigt sich mittlerweile auch dauerhaft am Pegelstand der Flüsse. Laut Weltorganisation für Meteorologie in Genf hatten nur noch 36% von ihnen im vergangenen Jahr einen normalen Pegelstand. Hinzu kommt, dass Wasserspeicher wie Gletscher rasant schmelzen. In den vergangenen 5 Jahren laut Bericht um unvorstellbare 1400 Gigatonnen. Und auch das Grundwasser wird weltweit weniger, auch weil mehr entnommen wird, als sich nachbilden kann. Das sei besonders bedrohlich, weil beispielsweise in Deutschland 70% des Trinkwassers aus Grundwasser stammten, sagt Robert Reinicke. Politik und Gesellschaft müssten sich in Zukunft die Frage stellen, wofür sie das knapper werdende Gutwasser noch einsetzen wollten.
13: Und dann muss man sich natürlich schon fragen, ist der erste Punkt, wo wir sparen sollten, um den heimischen Garten zu bewässern oder größere Felder, weil das für unsere Versorgung wichtig ist oder ist es für bestimmte Unternehmen wichtig? Ich glaube, da braucht es eine grundsätzliche Diskussion in Deutschland, weil wir einfach gar nicht das politische Bewusstsein haben, dass dieses Thema ausgehandelt werden muss.
12: Auch wenn die Prognosen düster sind, die Weltorganisation für Meteorologie will auch zeigen, dass es noch nicht zu spät ist. Sie fordert, sparsamer mit dem kostbaren Gut Wasser umzugehen. Außerdem verlangt sie den weiteren Ausbau von Frühwarnsystemen, damit Menschen im Falle einer sich abzeichnenden Naturkatastrophe schneller gewarnt werden können.
14: Aus Genf war das Sandra Bieger.
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14: Sollte die CDU bei der Landtagswahl an diesem Sonntag in Mecklenburg-Vorpommern genauso schlecht abschneiden wie in Sachsen-Anhalt, wird die Diskussion über einen Kanzlerwechsel wieder lauter werden. Auch wenn es aus der Führungsriege der Partei niemand zugibt, so können wir doch davon ausgehen, dass hinter den Kulissen schon nach einem Kandidaten gesucht wird, der auf Friedrich Merz folgen könnte.
19: So, willkommen zur ersten Sitzung der Kanzlerkandidatenfindungskommission der Union. Lasst uns beginnen mit den Learnings aus der Wahl in Sachsen-Anhalt. Was haben wir gelernt?
20: Wer die AfD halbieren will, wird selbst halbiert.
19: Sehr gut, weiter.
21: Fakten sind dem Wähler egal. Was im Wahlkampf zählt, sind Gefühle.
19: Sehr schön, noch was?
22: Die Wahl gewinnt, wer die meisten Selfies macht.
19: Auch das stimmt. Der Siegmund hat mit fast jedem Wähler ein Foto gemacht.
20: Ja, ich habe auch eins mit ihm. Schon sympathisch, oder?
19: Zeig mal.
20: Hier.
19: Ja, und genau so einen dauergrinsenden Autoverkäufertypen brauchen wir jetzt auch für die nächste Bundestagswahl.
22: Aber wir haben doch März.
19: Nicht zynisch werden. Ich will ernst gemeinte Vorschläge für einen Kandidaten.
21: Oder eine Kandidatin.
19: Nicht zynisch werden, habe ich gesagt. Also, nennt mir Namen.
20: Was ist mit dem Wüst? Der kann doch so schön lächeln.
19: Also, bei Kandidaten aus NRW bringt Lächeln eher Unglück. Siehe Laschet.
22: Ach ja. Apropos Laschet, was ist mit Söder?
19: Zu unbeständig. An einem Tag umarmt er einen Baum, am nächsten fällt er ihn und will ein Atomkraftwerk dahinsetzen.
20: Was ist mit Amthor Günther Lindemann?
19: Na, das klingt so sympathisch wie eine Anwaltskanzlei für Abmahnungen. Wir müssen mal out of the box denken, bei Null anfangen. Wir haben da mal was vorbereitet. Tobi, hol mal den Pappaufsteller.
20: Okay, hier ist er.
23: Oh, wer ist das denn?
19: Das ist Carsten Kümmerer.
20: Oh, warum habe ich den Namen noch nie gehört?
22: Mega sympathisch, ich liebe sein Lächeln.
21: Aus welchem Kreisverband ist der?
19: Beruhigt euch mal, Carsten Kümmerer ist nur ein Platzhalter, um unseren Kandidaten zu visualisieren. Den hat die KI gemacht.
20: Was?
19: Wir haben eingegeben, junger, sympathischer Politiker. Und so wollen wir... Was ist denn da vor dem Fenster los? Was wollen die?
20: Das werden immer mehr.
22: Ich mach mal das Fenster auf und frage. Was wollen sie?
20: Ich will ein Selfie machen.
22: Ein Selfie mit mir?
20: Nein, mit dem da vorne. Wer ist das?
22: Das ist Carsten Kümmerer.
23: Carsten Kümmerer, Carsten Kümmerer.
22: Beruhigt euch, das ist nur ein Pappaufsteller.
20: Wir wollen trotzdem Selfies. Lass mich durch.
23: Carsten Kümmerer, Carsten
19: Kollegen, ich glaube, wir haben unseren Kandidaten gefunden.
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14: Johann Sebastian Bach war 15 Jahre alt, als er nach Lüneburg gekommen ist. Von 1700 bis 1702 hat er die Michaelisschule besucht, eine prägende Zeit für seine musikalische Entwicklung. Dass Bach gerade in Lüneburg wichtige Grundlagen für seinen späteren Weg gelegt hat, war für Klaus Hartmann der Grund, 1978 die Lüneburger Bachwoche zu gründen. Mittlerweile leitet seine Tochter das Festival. Unsere Reporterin Katrin Schwier hat die Musikerin getroffen.
2: Leonie Hartmann war gerade mal 15 Jahre alt, als sie das erste Mal im Bach-Orchester mitspielte.
3: Das war großartig, einfach so ein tolles Konzert mitspielen zu dürfen, dann mit dem Orchester und dann die ganze Woche.
2: Zu Hause gingen damals die Musiker und Solisten ein und aus. Heute ist Leonie Hartmann diejenige, die die gewachsene Tradition weiterträgt. Seit einigen Jahren leitet sie das Orchester selbst und macht dabei manches genauso wie ihr Vater.
3: Und ich versuche halt natürlich, dass wir sehr differenziert spielen, dynamisch und alles. Aber eigentlich in der Art, wie er es auch gemacht hat. Also ist immer noch mein Ziel, auch wie er das hatte, dass es schön klingen muss. Der schöne Ton an sich auf der Geige, das war so immer sein Ziel.
2: Ganz abgeschlossen ist die Übergabe allerdings noch nicht. Leonies Vater hat sich aus gesundheitlichen Gründen zwar aus der Organisation zurückgezogen, gedanklich ist er aber weiterhin dabei. Ihre Mutter, die das Festival über Jahrzehnte mit aufgebaut und begleitet hat, fehlt in diesem Jahr zum ersten Mal.
3: Die ist gestorben kürzlich und sie hatte sich doch immer sehr noch reingehängt. Bis zum Schluss war sie gedanklich voll dabei und im Hintergrund. Und jetzt fehlt sie sehr.
2: Was damals im Hause Hartmann begann, wurde über die Jahre zu einem Prinzip der Bachwoche. Große Namen der klassischen Musik nach Lüneburg zu holen, darunter den französischen Star-Trompeter Maurice André und die Geiger Thomas Zehetmeier und Christian Tetzlaff. Auch wenn das Festival mit den Honoraren großer Konzertveranstalter nicht mithalten konnte.
3: Wenn man in einer Stadt wie Lüneburg was aufziehen will und jetzt nicht furchtbar viel Geld hat, dann muss man ja irgendwie auf die persönliche Schiene die Leute überzeugen, dass sie gerne wiederkommen und nicht zu teuer werden. Und beim zweiten Mal vielleicht auch, wenn sie normalerweise woanders schon viel mehr Geld kriegen, dass sie dann nochmal zum gleichen Preis kommen. Das haben meine Eltern immer sehr gut hingekriegt.
2: Diese persönliche Atmosphäre hat auch Oliver Göske erlebt. Der Cellist kam als Jugendlicher zum Bachorchester. Heute spielt er im Bayerischen Staatsorchester in München und kehrt für die Bachwoche immer wieder nach Lüneburg zurück.
4: Das waren wirklich für mich so Solisten, zu denen ich aufgeschaut habe. Die konnte ich dann nur vom Plattencover oder aus dem Radio. Und dann waren die plötzlich da und standen neben einem und waren eben durch die von Hartmanns geschaffene so persönliche Atmosphäre, wirken die so nahbar und in der Regel überhaupt nicht dievenhaft und sowas. Und ich durfte da als kleiner Steppke sitzen und mit denen spielen. Das war grandios.
2: Vielleicht ist es genau diese Mischung aus Tradition und persönlicher Nähe, die die Bachwoche auch nach fast 50 Jahren bis heute lebendig hält. In Lüneburg gibt es ein treues Publikum.
6: Die Musik von Bach ist es eben, was für mich das Schönste ist, an musikalischer Vielfalt.
24: Das ist ganz spannend, junge Solisten auch hier kommen und spielen. Und das ist immer sehr spannend, neue Talente zu entdecken.
2: Das Programm ist auch in diesem Jahr wieder sehr vielfältig. Zu hören sind Bachs Cello-Suiten, Cembalo-Musik, ein Orgelabend und zum Abschluss Werke von Bach, Schubert und Beethoven. Die Bachwoche soll weitergehen, alle 2 Jahre in den Kirchen und historischen Sälen Lüneburgs. Und Leonie Hartmann hat längst begonnen, ihr eigenes Kapitel in der Geschichte des Festivals zu schreiben.
3: In 2 Jahren eben das 50-Jährige, das würde ich wirklich gerne ganz, ganz groß feiern. Vielleicht so tolle, richtig tolle Solisten und mal Kunst davor mit dem Orchester, mit dem Paulsbläsern dabei. Das wäre jetzt mal ein schönes Projekt, was ich mir wirklich wünschen würde, dass wir das machen.
25: Heute Abend um 20 Uhr ist das Abschlusskonzert der Lüneburger Bachwoche im Fürstensaal im Rathaus. Katrin Schwier berichtete.

Wie viel Leine sollte der Mensch der künstlichen Intelligenz lassen? Diese Frage ist drängender denn je, denn die Chefs, selbst führende Entwickler von künstlicher Intelligenz in den USA, haben dazu aufgerufen, die KI-Entwicklung zu verlangsamen, wegen Sicherheitsbedenken. KI-Ausbrüche, wie gefährdet sind wir? Unser NDR-Info-Thema heute, dazu gleich mehr nach den 15 Uhr Nachrichten.

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1: Um 15 Uhr mit Benjamin Kirsch. In Europa sollen nach dem Willen der EU-Kommission künftig strenge Regeln für Kinder und Jugendliche gelten, die soziale Medien nutzen wollen. Kommissionspräsidentin von der

0: müssen von ihren Eltern eingerichtet und beaufsichtigt werden. Sämtliche Accounts von unter 18-Jährigen müssen standardmäßig auf privat gestellt sein. Standortdaten, Kamera und Mikrofon müssen deaktiviert sein. Wann die neuen Regeln in Kraft treten, ist völlig unklar. Erst müssen sich die 27 Mitgliedstaaten und das EU-Parlament mit dem Vorschlag befassen. Das könnte Monate oder sogar Jahre dauern.
1: Kanada will das Angebot der EU für eine engere Anbindung annehmen. Premierminister Carney äußerte sich positiv zu dem Vorschlag von EU-Kommissionspräsidentin von der Leyen, eine sogenannte assoziierte Mitgliedschaft einzugehen. Europa und Kanada seien gemeinsam stärker, sagte Carney in einer Rede vor dem Europäischen Parlament in Straßburg. Beide Seiten könnten ihre strategische Unabhängigkeit stärken, wenn sie in Schlüsselbereichen intensiv zusammenarbeiteten. Der kanadische Premier nannte als Beispiele künstliche Intelligenz, den sicheren Zugang zu kritischen Rohstoffen, Zahlungssysteme oder Weltraumkommunikation. Außerdem könne Kanada einen großen Beitrag zur Energiesicherheit leisten, indem es Europa Flüssiggas und Wasserstoff in großem Umfang liefere. Niedersachsen, Baden-Württemberg und Bayern haben den Bund und die Europäische Union zum Schutz der Autoindustrie aufgerufen. Die Ministerpräsidenten Lies, Özdemir und Söder veröffentlichten gemeinsam ein entsprechendes Papier. Darin dringen sie auf wettbewerbsfähige Rahmenbedingungen und faire Handelsbedingungen. Konkret fordern die Autoländer die EU-Kommission auf, ihre Untersuchung wettbewerbsverzerrender Subventionen auf chinesische Hybridautos auszuweiten. Lies und VW hatten bereits Importzölle gefordert. Nach einem Bericht der Financial Times hat die Europäische Union China aufgefordert, die Ausfuhr von Hybridautos freiwillig zu verringern. Anderenfalls wolle Brüssel höhere Zölle verhängen. Die hohen Treibstoffpreise belasten die deutsche Fischerei und wirken sich offenbar auch auf das Angebot aus. Der Deutsche Fischereiverband erklärte, die Betriebe müssten vor einer Fangreise kalkulieren, ob die Kosten der Fahrt höher sein werden als die möglichen Erlöse und dann entscheiden, ob sie überhaupt losfahren. Derzeit blieben Kutter im Hafen, weil sich eine Fahrt nicht rentiere. Das Bundeslandwirtschaftsministerium hat bereits Beihilfen angekündigt, diese reichen laut Verband aber nicht aus. Der Stromnetzbetreiber 50 Hertz hat einen zweiten Milliardenauftrag für eine Windstromplattform auf See überwiegend nach Mecklenburg-Vorpommern vergeben. Wie das Unternehmen mitteilte, wird die Konverteranlage in wesentlichen Teilen von einem Unternehmen in Rostock-Warnemünde gefertigt. Gemeinsam mit einem ersten Auftrag vom Juni liegt das Volumen bei rund 2,5 Milliarden Euro. Konverter wandeln den von Windkraftanlagen auf See produzierten Wechselstrom in Gleichstrom um. Die Anlagen sollen in der Nordsee rund 200 Kilometer westlich von Sylt installiert werden. Der Kader steht für die ersten Länderspiele unter dem neuen Fußball-Bundestrainer Jürgen Klopp. Der 59-Jährige hat ihn heute früh offiziell bekannt gegeben. Er hat 44 Spieler nominiert, damit ist das Aufgebot so groß wie nie zuvor. Aus Frankfurt am Main, Tim Brockmeier.
2: Es hat unglaublichen Spaß gemacht, diesen Kader zusammenzustellen. Wir haben nicht geguckt, was wir nicht haben, sondern geguckt, was wir haben und ganz viel Talent gefunden, so Klopp. Im Grunde sind es zwei komplette Kader, die der Bundestrainer für die zweiwöchige Länderspielpause mit insgesamt 4 Spielen nominiert hat. Nur ein paar wenige Spieler werden über die ganzen 2 Wochen am Start sein. Bedeutet, nach den ersten 7 Tagen wird die Mannschaft tatsächlich fast komplett ausgetauscht. Es finden sich bekannte Namen wie Kimmich oder Tah auf der Liste, aber wie schon in den letzten Tagen im Boulevard zu lesen, auch eine ganze Menge neue. So zum Beispiel Hennes Behrens vom FC Augsburg, Max Rosenfelder oder Philipp Treu vom SC Freiburg, Mika Bauer von Celtic Glasgow oder auch Bambasé Konté aus Hoffenheim.
1: Das waren die Nachrichten.
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4: 17 bis 20 Grad, das sind die Höchstwerte heute. Dazu wird es Wolken geben und auch immer einzelne Schauer. Gebietsweise bleibt es aber auch heiter am Nachmittag, vermehrt dann später wieder Regen. Und auch in der Nacht noch zeitweise Schauer bei Tiefstwerten von 14 bis 10 Grad. Morgen gebietsweise Schauer, zum Teil bleibt es aber auch längere Zeit trocken bei 17 bis 20 Grad. Und die weiteren Aussichten fürs Wochenende: am Sonnabend teilweise Regen und einzelne Gewitter. Richtung Osten da etwas mehr Sonnenschein bei Höchstwerten um 19 Grad. Am Sonntag regnet es bei 17 bis 20 Grad. NDR Info, der Verkehrsservice mit Staus und Behinderungen ab 3 Kilometern. A1 Hamburg Richtung Osnabrück, zwischen Bremer Kreuz und Hemelingen 4 Kilometer stockender Verkehr. A1 Osnabrück Richtung Bremen, zwischen Dreieck Stur und Bremen-Arsten 4 Kilometer stockender Verkehr vor der Baustelle. Die A2 Dortmund Richtung Hannover, die ist zwischen Rehren und Lauenau nach einem Unfall gesperrt, dadurch 15 Kilometer Stau.

0: ab Porta Westfalica. Die Umleitung führt über die U5. A7, Flensburg Richtung Hamburg, zwischen Hamburg-Stellingen und dem Elbtunnel 4 Kilometer stockender Verkehr. A7, Hannover Richtung Flensburg, zwischen Hamburg-Hausbruch und dem Elbtunnel 5 Kilometer stockender Verkehr. Die A27, Bremerhaven Richtung Bremen, ist zwischen Bremen-Industriehäfen und Bremen-Überseestadt wegen Reinigungsarbeiten gesperrt. Auch dort staut es sich. Und A31, Meppen Richtung Gronau, zwischen Wiedmarschen und Emsbüren, 4 Kilometer Stau. Am Mikrofon ist Liane Kossmann. Schönen guten Tag. Seit dem Wochenende warnen führende KI-Entwickler und Tech-Giganten vor einer Technologie, die sie selbst mit vorantreiben. Künstliche Intelligenz könnte irgendwann so mächtig werden, dass der Mensch die Kontrolle verliert. Wie realistisch ist diese Gefahr und braucht es hier eine Regulierung? Darum geht es jetzt im NDR-Info-Thema mit Clea Schnitzlein.
1: Das NDR-Info-Thema. Die amerikanische KI-Branche lebt eigentlich vom gegenseitigen Wunsch, sich zu überbieten. In einem Punkt herrscht jetzt aber offenbar Einigkeit an der Spitze. Einigkeit darüber, dass das, was sie erschaffen haben, der Menschheit noch gefährlich werden könnte. Untergangsszenarien der Menschheit kursieren im Internet. Das beschäftigt auch die Menschen in Deutschland.
2: Natürlich bin ich sehr besorgt. Was man so in den Nachrichten hört, ist natürlich sehr beängstigend.
3: Wenn wir jetzt sagen, okay, wir regulieren das, wir machen es jetzt langsamer, ist besser für die Bevölkerung, kann man sich anpassen. Aber gleichzeitig andere Länder werden das nicht machen.
4: Nee, wahrscheinlich keine Bedenken.
5: Ich meine, wir werden sehen.
1: Können wir einfach abwarten und zusehen, was passiert? Oder muss hier in Deutschland etwa die Bundesregierung ins Handeln kommen? Wie gefährlich ist die KI der Zukunft? Und wie realistisch ist eine Regulierung? Das beleuchten wir in den kommenden 10 Minuten aus verschiedenen Perspektiven. KI-Ausbrüche. Wie groß ist die Gefahr? Unser NDR-Info-Thema. Heute ist Donnerstag, der 17. September. Ich bin Clea Schnitzlein. Hallo. Schauen wir zunächst noch einmal auf die Ausgangslage. Was ist eigentlich passiert? Vergangenes Wochenende sorgte eine Aussage des KI-Forschers Jacob Coxon aus den USA für großes Aufsehen. 3 Jahre lang arbeitete der 27-Jährige an der Entwicklung großer KI-Modelle, zunächst bei OpenAI, später bei Anthropic. Seine Bilanz? Keines der beiden Unternehmen handle verantwortungsbewusst. Sie würden, Zitat, direkt auf eine sich selbst verbessernde Superintelligenz zurasen und dabei mit unserem Leben spielen. Das hat Coxon in einer Serie von Beiträgen auf X veröffentlicht. Sein ehemaliger Chef und Mitbegründer von Anthropic, Dario Amodei, warnt ebenfalls drastisch vor der künftigen neuen Super-KI. Er wagt gar die These, der Menschheit bleibe vielleicht nur noch ein halbes Jahr, bis die künstliche Intelligenz außer Kontrolle gerate.
6: Das heißt nicht, dass wir heute in Panik geraten müssen. Es heißt nicht, dass wir alles stilllegen müssen. Aber es ist ein Warnsignal, dass wir einen Gang zurückschalten müssen.
1: Auch Tech-Milliardär Elon Musk und OpenAI-Chef Sam Altman stimmen zu. Wegen Sicherheitsbedenken erteilte Altman sogar einem Börsengang von OpenAI in diesem Jahr eine Absage. Man fragt sich also, wie könnten solche Schreckensszenarien konkret aussehen? Meine Kollegin Isabel Lerch ist Datenjournalistin. Sie beschäftigt sich bei NDR Info mit dem Thema künstlicher Intelligenz und schult auch Mitarbeitende im Umgang mit KI. Sie haben wir gefragt, was wird da eigentlich diskutiert?
7: Ja, also Anthropic-Chef Amodei selbst warnt vor dem folgenden Szenario. Ein koordinierter Schwarm aus KI-Bots könnte Teile des Internets, möglicherweise, sagt er, das gesamte Internet lahmlegen. Entweder selbstständig von sich aus, das ist aktuell allerdings das geringere Risiko, oder aber, und das ist deutlich wahrscheinlicher, dass so ein Angriff durch einen Menschen in Auftrag gegeben wird. Und so ein Angriff könnte dann beispielsweise Teile der kritischen Infrastruktur betreffen, also zum Beispiel die Energieversorgung oder die Logistik, aber auch den Finanzmarkt.
1: Wie groß das Risiko durch die KI tatsächlich sei, könne man zum aktuellen Zeitpunkt nicht seriös beziffern, meint Isabel.
7: Aber zur Wahrheit gehört eben, wir haben schlicht keine historischen Daten zu einer möglicherweise höheren, intelligenten Instanz, und das können wir nicht seriös abschätzen. Also wir wissen gar nicht, was wir nicht wissen. Aber was man definitiv sagen kann, ist, dass die KI-Modelle sich in einem rasanten Tempo weiterentwickeln, besser werden, sich selbst optimieren, und der Ausgang ist ungewiss. Klar ist nur, die Wahrscheinlichkeit für Zwischenfälle, die steigt.
1: Ja, solche Zwischenfälle, die sorgen für Ängste. In Berlin kam am Dienstag eine Gruppe junger Menschen zusammen, um zu demonstrieren.
8: KI! Oh!
1: Ihre Forderung, die Entwicklung von künstlicher Intelligenz stoppen, so lange zumindest, bis die Risiken der Technologie unter Kontrolle gebracht worden sind. Auch der CDU-Abgeordnete Axel Voss aus der EVP-Fraktion nimmt die Warnungen aus den USA ernst. Er gilt als einer der renommiertesten deutschen Digitalpolitiker in Brüssel. Auf der einen Seite muss Europa Schritt halten mit der technischen Entwicklung, andererseits aber die Risiken beherrschbar halten, erklärt Voss.
8: Ich glaube auch, dass wir bestimmte Möglichkeiten haben, um vielleicht dann auch in die Kontrolle von Algorithmen reinzugehen oder Haftungsfragen dann dort auch auszulösen, was natürlich Schäden dann auch voraussetzt. Aber solche Möglichkeiten hat man, um auch Unternehmen zu zwingen, vorsichtiger zu agieren.
1: Voss sagt, dass sich das zum aktuellen Zeitpunkt nur sehr schwer überwachen lässt.
8: Es lassen sich auf der anderen Seite auch schon Firmen damit beschäftigen, die eine KI entwickelt, um KI auch wieder zu überprüfen. Also von daher, es gibt durchaus Möglichkeiten. Man muss nur jetzt auch den politischen Willen haben, strikter vorzugehen, aber auf der anderen Seite gute KI dann auch entsprechend zu unterstützen.
1: Ach so, es gibt also gute und schlechte KI.
8: Eine gute KI, würde ich sagen, die eben die Menschen in ihren Handlungen auch unterstützt und die man natürlich dann immer auch nah beobachten muss, ob das nicht zu irgendwelchen Verfehlungen kommt. Deshalb ist da die Aufmerksamkeit, muss da eben dann auch besonders groß sein. Aber es gibt ja nicht jede KI, kann dann auch diese Leistung erbringen, um irgendwie auszuarten, sondern da muss man einfach dann Grenzen setzen und dann lässt sich auch eine KI beherrschbar durchaus einsetzen. Deshalb gibt es immer Abstufungen. Wenn man die nur noch unkontrolliert, sich selber anlernend und sich selber überlässt, dann kann das eben zu solchen Ausfällen führen. Nur wenn man sich darauf auf Grenzen auch konzentriert und auch eine gewisse Kontrolle einsetzt, dann kann das sehr, sehr hilfreich sein.
1: Eine von Menschen kontrollierbare KI braucht es also in der Zukunft. China ist zum Beispiel so ein Land, das viel Kontrolle ausübt. Doch auch die dortige Regierung will in Sachen KI nicht länger nur aufholen, sondern an die Weltspitze. Wie blicken die Menschen im Zentrum von Shanghai auf die Gefahr durch KI?
9: Ich denke, wir werden lernen, die negativen Effekte zu minimieren, damit die Positiven der Menschheit dienen und das Leben leichter machen. Risiken können nicht ausgeschlossen werden, zum Beispiel wenn KI Gesichter kopiert und Menschen damit betrogen werden. Das ist eine Bedrohung, aber ich denke, dass die Entwickler und die Regierung neue Regelungen finden werden.
1: Chinesische Sprachmodelle sind zensiert. Wer sie im Land benutzt, erhält auf politisch sensible Themen einfach keine Antwort. Behörden kontrollieren, ob eine Gefahr für die Partei und, wie es heißt, die soziale Stabilität besteht, erklärt Antonia Himaidi. Sie beschäftigt sich am Mercator-Institut für China-Studien mit KI-Entwicklungen.
10: Die Regulierung funktioniert immer nach dem gleichen Prinzip, nämlich es gibt eine Registrierungspflicht. Man muss also die Algorithmen offenlegen, die man verwendet, und der Regierung sozusagen melden, das ist das, was wir machen. Und die Regierung kann dann halt sagen, ja, das ist okay oder nein, das ist nicht okay.
1: Auch das Ministerium für Staatssicherheit warnt vor wachsenden Gefahren. Als eine der Hauptbedrohungen sieht es aber keine KI, die sich selbstständig macht, sondern hochentwickelte künstliche Intelligenz in den Händen von so wörtlich feindlichen Kräften. Führende Modelle von US-Tech-Firmen könnten als Waffen eingesetzt werden, so heißt es, um Sicherheitslücken im Internet auszunutzen. Das Misstrauen zwischen den USA und China sitzt tief. Dass die beiden Großmächte sich einig werden könnten, die Entwicklung zu verlangsamen, hält Antonia Himaidi für unwahrscheinlich.
10: Dass wir da eine Verschiebung dazu sehen, wann, wie schnell Modelle veröffentlicht werden und dass das eine der Leitplanken sozusagen sein könnte. Aber die beiden Regierungen werden sich aus meiner Sicht nicht beschränken lassen darin, sich da weiterzuentwickeln. Nur vielleicht darin, sie sofort zu verwenden.
1: Genau so sieht es derzeit aus. US-Präsident Donald Trump will im weltweiten KI-Rennen die Nase vorne behalten. Er hält nichts von einer Regulierung und auch nichts von den Schreckensnachrichten. Auf einem Tech-Gipfel in Los Angeles stellte ein Freund von Trump sein Handy auf laut und er ließ das Publikum wissen, dass die KI-Kritiker Schwindler seien, die anderen Interessenten in die Hände spielen würden.
11: They're just playing right into the hands of a lot of people that don't want to see it happen. It's a hoax.
1: Trotzdem hoffen einige Amerikaner auf diesem Tech-Gipfel noch auf den Gemeinsinn. Zum Beispiel Tristan Harris vom Center for Human Technology in San Francisco.
12: If we were a sane society,
13: wenn wir eine vernünftige Gesellschaft wären, würden wir alle KI-Fortschritte mit anderen Nationen teilen, vor allem mit China. Die USA könnten warnend zur Aufklärung beitragen, in dem Bewusstsein, dass niemandem geholfen ist, wenn man der Erste ist, der die Killer-KI entwickelt hat.
12: If I build the Terminator AI before you do.
1: Ob es sich bei diesem Wettrennen überhaupt jemand leisten will, auf die Bremse zu treten, ist fraglich. Dabei warnen ausgerechnet diejenigen vor den Risiken, die die leistungsfähigsten Super-KIs entwickeln. Nächste Woche trifft US-Präsident Donald Trump in Washington auf Chinas Staats- und Parteichef Xi Jinping. KI dürfte dabei mit auf der Agenda stehen. Ob es dann auch darum geht, dem technologischen Wettrennen gemeinsame Grenzen zu setzen, erscheint derzeit unwahrscheinlich.
14: Wie gefährlich kann die Entwicklung künstlicher Intelligenz werden? Wo sind die Grenzen? Das ist das NDR-Thema heute mit Clea Schnitzlein. 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Kein Social Media unter 13 Jahren, keinen persönlichen Account unter 15 Jahren. Das will die EU-Kommission umsetzen. Wie das funktionieren kann, erklärt gleich nach dem Sport ausführlich unsere Korrespondentin in Brüssel. Zuvor alles Wichtige in Kürze, 15.17 Uhr.
15: Die EU-Kommission will den Zugang zu sozialen Medien für Kinder deutlich beschränken. Gestern hatte Kommissionspräsidentin von der Leyen dies angekündigt. Heute konkretisierte sie das Vorhaben. Keine sozialen Medien unter 13 Jahren, kein eigenes persönliches Konto unter 15 Jahren, sagte von der Leyen wörtlich in Straßburg. Erst ab 15 sollen Jugendliche eigene Social-Media-Konten eröffnen können. Strengere Sicherheitsvorgaben sollen laut den Plänen für alle unter 18-Jährigen gelten. In Brandenburg ist ein Iraker festgenommen worden, der Anschläge in Deutschland geplant haben soll. Laut Bundesanwaltschaft in Karlsruhe soll der Mann Anhänger der Terrororganisation Islamischer Staat IS sein. Erstes Anschlagsziel sollte demnach eine Kirche in Bremen sein. Dem 24-Jährigen werden unter anderem versuchte Gründung einer terroristischen Vereinigung sowie die Vorbereitung einer schweren staatsgefährdenden Gewalttat vorgeworfen. Den Angaben zufolge wurde Untersuchungshaft angeordnet. Der konservative schwedische Ministerpräsident Kristersson tritt nach dem Sieg der Opposition bei der Parlamentswahl zurück. Auf der Plattform X veröffentlichte Kristersson ein entsprechendes Gesuch. Das Ergebnis mache die Regierungsbildung kompliziert, so Kristersson. Laut vorläufigem Wahlergebnis erreichte das von den Sozialdemokraten um Magdalena Andersson geführte Oppositionsbündnis eine knappe Mehrheit von 176 Sitzen. Das konservative Lager aus der bisherigen Drei-Parteien-Regierung und den Rechtspopulisten kommt demnach auf 3 Mandate weniger. Das Wetter in Norddeutschland, teils heiter, teils dichtere Wolken, vereinzelt Schauer, vermehrt regnet es bei 16 bis 20 Grad. Das war der kurze Überblick. Weiter mit Liane Kossmann.
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14: Über eine Stunde lang hat Jürgen Klopp heute gesprochen. Der Mann, von dem manche ja fast schon Wunder erwarten. Heute hat der neue Bundestrainer aber erstmal seinen neuen Kader vorgestellt. Henrik Lückhoff.
17: Ja, ob er auch Wunder kann, das wird sich später zeigen. Ob er die Nationalmannschaft aus ihrem langjährigen Tief zu neuen Erfolgen führen kann, nach Jahren der Misserfolge. Heute hat er jedenfalls gezeigt, dass er überraschen kann, dass er vieles anders machen will. 44 Spieler hat er in seinen Kader nominiert für die anstehenden 4 Nations League-Spiele. So viele wie kein Bundestrainer vor ihm. Tim Brockmeier war für uns bei der Bekanntgabe dabei und er sagt uns, warum so ein großer Kader?
18: Es geht eben natürlich darum, so viele Spieler wie möglich zu sehen und zu testen, um dann danach sagen zu können, das könnte in Zukunft meine Nationalmannschaft sein. Er wird mehr oder weniger mit 2 Kadern arbeiten. Die ersten 22 für die ersten beiden Spiele, für die erste Woche dieser 2-wöchigen Länderspielpause und die zweiten 22 plus ein paar wenige Ausnahmen für die zweite Hälfte dieser Länderspielpause, weil er eben genau das bezwecken will. Er möchte so viel wie möglich sehen, so viel wie möglich testen, sich so viele Eindrücke wie möglich holen. Deswegen dieser XXL-Kader. Das wird er jetzt aber natürlich dann für die folgenden Länderspielpausen, die dann im Herbst ja noch kommen, nicht die Regel sein.
17: Und es gibt ja auch so einige Überraschungen im Kader. Zwar sind 16 Spieler von der WM mit dabei, unter anderem Kimmich, Schlotterbeck, Musiala, Wirtz, Havertz, alles erwartbar. Aber es sind eben auch 16 Neulinge nominiert. Auch da hat uns Tim Brockmeier gesagt, welche neuen Gesichter Klopp eingeladen hat.
18: Er hat ja schon vor 8 Wochen, als er hier zum ersten Mal auf der Pressekonferenz saß, gesagt, es werden Spieler eine Möglichkeit bekommen, die jetzt noch nicht mal davon träumen. Und da wollen sie jetzt eine Menge auf den Zettel. Also Mika Bauer, Celtic Glasgow, Bambasé, Conte, Hoffenheim, Felix Keidel, Elversberg oder Younes Ebnotale von Eintracht Frankfurt. Also er leitet diesen Umbruch, diesen Wandel, von dem er selbst gesprochen hat, wirklich ein. Heißt jetzt nicht, dass alle dann auch am Ende Nationalspieler bleiben, aber er sagt natürlich auch, ey, die nächste EM ist erst in 2 Jahren, die nächste WM in 4 Jahren. Ich muss ja auch ein bisschen nach vorne denken und muss mit jungen Spielern arbeiten, die vielleicht dann in 2 oder 4 Jahren das Gerüst dieser Mannschaft sein können und sollen. Und deswegen lade ich die jetzt erstmal ein.
17: Übrigens hat er sich auf eine neue Nummer 1 im Tor festgelegt, zumindest erstmal, wie er ausdrücklich betont hat. Marc-André Ter Stegen wird im ersten Länderspiel unter Klopp heute in einer Woche in den Niederlanden im Tor stehen. Einen Überblick über den gesamten Kader gibt's auf sportschau.de und in der Sportschau-App. Also, da wird's jetzt ernst für den Bundestrainer und ernst wird's auch für die besten Basketballclubs in Deutschland. Nachdem am vergangenen Wochenende schon die erste Pokalrunde anstand, startet morgen auch die Basketball-Bundesliga in die neue Saison. Aus dem Norden sind wieder 5 Clubs dabei. Oldenburg, Vechta und Braunschweig aus Niedersachsen. Dazu die Rostock Seawolves und die Hamburg Towers. Die hatten in der vergangenen Saison einen katastrophalen Start, haben da wettbewerbsübergreifend 19 Niederlagen in Folge kassiert. Und am Ende waren sie froh, dass es wenigstens noch zu Platz 14 und dem Klassenerhalt gereicht hat. Jan Möller ist unser Towers-Reporter. Er schätzt ein, ob es diesmal eine etwas entspanntere Saison wird.
19: Ja, ich glaube schon. Es ist zwar wieder fast das gesamte Team neu. Es sind wieder einige Profis gekommen, die sich noch entwickeln sollen, die das Bundesliga-Niveau noch nicht kennen. Aber man kann jetzt schon sagen, die Mannschaft ist, anders als zu Beginn der vergangenen Saison, absolut konkurrenzfähig. Das hat vor allem der Sieg gegen Rostock im Pokal gezeigt. Da sind die Towers mit einem frühen Rückstand klargekommen, haben auch körperlich dagegen gehalten. Die Dreierquote war natürlich überragend. 50% der Distanzwürfe waren drin. Das wird nicht immer so sein. Aber ganz wichtig, die Mannschaft kann es und das weiß jetzt schon mal jeder, auch der Trainer Benka Baloschki.
20: Wir sehen, dass wir durch Widerstände durchgehen können, dass wir zusammenbleiben können und das ist die Grundlage für alles. Es ist nicht alles perfekt, das kann es auch nicht sein so früh in der Saison. Wir werden weiter Schritte machen, basketballerisch, inhaltlich. Was wir uns bewahren müssen, ist dieser Zusammenhalt, dass wir connected sind und dass wir füreinander einstehen. Wenn das da ist, dann können wir, glaube ich, sehr vielen Mannschaften sehr unangenehm werden.
19: Ja, und dann werden die Towers auch mit dem Abstieg nichts zu tun haben, wenn sie wirklich öfter so auftreten. Dann kann man vielleicht mal Richtung Play-Ins gucken, das wäre mindestens Platz 10. Es könnte auch ein Vorteil sein, dass der Termin- und Reisestress wegfällt. Hamburg spielt zum ersten Mal seit 5 Jahren nicht mehr international. Aber klar, es wird trotzdem eine lange Saison.
17: Und die beginnt für die Towers am Samstag mit dem schwierigen Auswärtsspiel in Bonn. Eröffnet wird die Spielzeit der Basketball-Bundesliga mit dem Auftritt des Meisters Alba Berlin gegen Chemnitz morgen Abend.
14: Der Sport mit Henrik Lückhoff. Die Verlockungen von Social Media sind sofort klar. Selbst wer sich immer wieder bewusst macht, dass das Geschäftsmodell der Plattform darauf beruht, die Nutzer möglichst lange dabei zu halten, stellt fest, es funktioniert. Auch bei einem selbst. Die Gefahren durch Social Media, gerade für Kinder und Jugendliche, sind weniger offensichtlich, aber gut erforscht. Wie können sie besser geschützt werden? Eine Frage, die schon länger in Europa diskutiert wird. Heute Vormittag hat EU-Kommissionschefin Ursula von der Leyen ihren Plan dazu vorgelegt und demnach soll der Zugang zu sozialen Medien deutlich beschränkt werden. Katrin Schmidt, unsere Korrespondentin, hat das in Straßburg für uns verfolgt und ich habe sie gefragt, was jetzt konkret geplant ist.
21: Ja, also man kann grob vielleicht erstmal sagen, die Kommission will einen europäischen Rahmen schaffen, der Kinder sozusagen den Zugang zu Social Media Plattformen erst so schrittweise frei macht. Ne? Also mit so ein paar Wegmarken, die heißen unter 13 soll TikTok, Insta und Co. ganz tabu sein für die Kids. Und dann zwischen 13 und 15 wäre jetzt diesem Vorschlag zufolge, wären da nur Minikonten erlaubt. Minikonten ist irgendwie auch irgendwie so ein bisschen neu geschaffenes Wort. Das soll eigentlich eigentlich heißen, unter elterlicher Aufsicht, angelegt über den elterlichen Account oder Erziehungsberechtigter eben. Der hat dann eingeschränkte Funktionen, natürlich auch nur altersgerechten Content und ein Zeitlimit, sagt die Kommission, von maximal einer Stunde täglich. Da beruft man sich dann eben über die ganzen Erkenntnisse, was das mit Gehirn und Persönlichkeitsentwicklung macht, gerade auch die lange Screentime. So, das ist die Idee. Und dann geht es weiter, dass sie sagen, und wenn man dann 15 ist, dann könnte man einen eigenen Account anlegen. Das ist also die Schallmauer. Aber auch da von 15 bis 18 gilt, Plattformen, also TikTok und Co., dürfen eigentlich den Jugendlichen nur die Möglichkeit dazu geben, einen Account anzulegen, wenn sie vorher bewiesen haben, dass sie sicher sind, in dem Fall also jugendsicher sind.
14: Ja, die EU-Kommission will ja auch, dass der Schutz von Kindern und Jugendlichen bereits in die Gestaltung sozialer Netzwerke eingebaut wird. Wie kann das funktionieren? Was bedeutet Safety by Design?
21: Ja, das bedeutet eigentlich wirklich einen Paradigmenwechsel, wenn wir es mal so hochhängen wollen. Es ist eine Beweislastumkehr, dass die Plattformen eigentlich nicht nur sagen können, ja, im Prinzip tun wir ja viel für Jugendschutz und sind da auch sicher und wir kontrollieren auch das Alter und dann weiß das keiner so genau. Wissen wir ja, dass das auch so nicht klappt. Sie müssen das quasi vorher nachweisen, dass sie jugendsicher sind. Wie soll man das definieren? Das könnte man jetzt mal daran festmachen, dass sie problematische Funktionen für diese Accounts nicht verfügbar machen. Also so im Empfehlungsalgorithmen oder so einen persönlichen Feed, der halt wirklich darauf basiert, mir immer das zu zeigen, was ich schon mal angeguckt hat und noch mehr und dann noch ins Extreme getrieben, die auch verhindern diese Accounts, dass man einfach endlos scrollen kann, also dass irgendwo ein Limit ist und dass vor allem auch so Spielchen, so Belohnungsmechanismen nicht auf den Plattformen sind für jugendliche Nutzer, die ja dazu dienen, sie möglichst lange engaged zu halten, sie auch aufzuregen oder sie spannend zu halten und auf der Plattform zu halten. Oder auch sowas wie fremde Nutzer können nicht diese Konten kontaktieren. Das wäre also der Nachweis, wenn das nicht möglich ist in diesen Einstellungen, dass man jugendsicher ist. Und das liegt jetzt erstmal an den Plattformen. Die haben natürlich auch einen Anreiz. Wenn sie das tun, können sie mehr jüngere Nutzer haben, also ab 15 oder halt auch nicht.
14: Ja, die Unternehmen sollen der Kommission und einer unabhängigen Kontrollstelle ja auch Änderungen vorlegen, mit denen sie die Regeln einhalten wollen. Aber wie schätzt du das ein? Werden die Plattformen da auch so einfach mitmachen?
21: Also einfach sowieso nicht. Da haben sie sich ja bislang auch nicht so wirklich dran gestört, dass ja vieles eigentlich auch schon festgeschrieben ist. Nutzeralter muss so und so hoch sein. Sie überprüfen es einfach nicht direkt. Aber ich meine, es hat sich schon wirklich was verändert, auch allein im letzten Jahr. Ich beobachte die Digitalgesetzgebung der EU ewig und im Detail. Und wir haben so viele Entscheidungen jetzt gehabt in den letzten Wochen und Monaten, wo wirklich, ich sag mal, Millionenstrafen im zwei-, dreistelligen Bereich aufgebrummt wurden nach den Digitalgesetzen für TikTok wegen den suchtfördernden Designs für Kinder, für Meta wegen ähnlichen Problemen, auch für Facebook und Instagram, die einfach das Alter nicht kontrollieren. Also da häuft sich schon, sag ich mal, auch eine Umsetzung in Brüssel schon. Da macht man halt jetzt nochmal einen größeren Rahmen für, um noch mehr Möglichkeiten zu haben, das durchzusetzen. Und gleichzeitig, wir gucken auch in die USA und sehen ja auch 16 Milliarden Strafe gegen Meta wegen diesen suchtfördernden Designs bei Kindern und Jugendlichen, haben ja auch selber jetzt zugesagt, dass sie da Änderungen auch, also müssen sie akzeptieren, wollen sie machen. Das Gleiche will man natürlich auch für die EU haben. Also insofern nur auf Druck werden sie da mitmachen, aber der scheint zu steigen.
14: Ja, Medienpädagogen sehen diese Altersbegrenzung ja kritisch. Statt pauschaler Verbote brauche es mehr Medienkompetenzförderung, ist da ja oft zu hören. Spielt das dann eine Rolle in diesem Gesetzesvorschlag?
21: Ja, auch. Und ich glaube, die Debatte ist ja nicht entweder oder. Das wurde heute auch nochmal von der Kommissionschefin betont. Natürlich geht es darum, sowohl die erziehungsberechtigten Lehrkräfte, überhaupt jeden, das Problem ist ja auch nicht nur bei unter 18-Jährigen, dass sie mit suchtfördernden Designs irgendwie Schwierigkeiten haben oder dass das gesundheitliche Folgen hat. Es geht natürlich darum, irgendwie auch das Handling damit zu schulen, zu lernen, zu trainieren und das noch zu fördern. Das schließt sich ja aber auch überhaupt nicht aus und man weiß auch, das reicht nicht, weil die wirtschaftliche Macht dieser Plattform ist einfach so groß und es hat ja ein enormes wirtschaftliches Interesse, die Menschen ewig auf diesen Plattformen zu halten mit all diesen gefährlichen Mechanismen. Und dem einen Riegel vorzuschieben, ist wahrscheinlich wirklich wichtig. So läuft die Debatte ja auch in den EU-Staaten. Und trotzdem natürlich das andere nicht zu lassen.
14: Ja, ist man sich dann einig in der EU, wenn es jetzt an die Umsetzung geht? Bundesfamilienministerin Karin Prien hat ja zumindest gesagt, dieser Vorstoß, der liege sehr genau auf der Linie, die wir auch in Deutschland nach vorne bringen wollen.
21: Ich glaube, das ist auch wirklich auch entscheidend, dass aus dem größten Mitgliedsland, dem wirtschaftsstärksten, diese Unterstützung so kommt. Wir sehen in der EU, dass auch wirklich viele andere Länder da stark hinterher sind, auch schon zum Teil weit vorangeschritten sind. Frankreich ist da das beste Beispiel. Die haben schon eine Gesetzgebung durchgebracht, die eigentlich in Social Media Mindestalter 15 Jahre ab jetzt, also ab Anfang September zum Schulstart schon haben wollte, wurde dann nochmal von Gerichtshöfen gestoppt, weil sie auch zum Teil sagen, man überschreitet da nationale Kompetenzen. Nur die EU kann den neue Regeln vorgeben. Und deswegen wurde das nochmal gestoppt. Also man sieht schon in vielen Ländern diesen Schwung, da was zu machen. Klar haben auch alle so ein bisschen andere Ideen. Aber das heute war eben auch ein Appell, dass vielleicht ein EU-gemeinsamer Weg wirklich am zielführendsten sein kann oder auch am effektivsten durchzusetzen sein kann.
14: Die EU-Kommission will den Zugang zu sozialen Medien für Kinder und Jugendliche deutlich beschränken. Katrin Schmidt war das, unsere Korrespondentin in Brüssel.
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15: Um 15.31 Uhr mit Benjamin Kirsch. Die EU plant strengere Regeln für den Zugang zu sozialen Medien für Kinder und Jugendliche. Mit ihren Plänen will Kommissionspräsidentin von der Leyen vor allem die Plattformen stärker in die Pflicht nehmen. Unter anderem soll die Beweislast umgekehrt werden, erklärt ARD-Korrespondentin Tina Hassel in Brüssel.
0: TikTok, Facebook und Co. müssen jetzt beweisen, dass sie sich an die EU-Vorgaben halten, dass sie zum Beispiel keine süchtig machenden Algorithmen verwenden, und zwar bevor sie überhaupt Jugendliche erreichen können über ihre Plattform. Das ist neu. Das ist dieser EU Kids Act. Und es gibt eben nicht eine starre Altersgrenze und danach wird der Jugendliche den Gefahren des Netzes voll ausgesetzt, sondern es wird eben schrittweise vorgegangen. Auch das ist neu. Aber man muss wissen, binden wird das erst, wenn auch das Europaparlament und der Rat, also die Mitgliedstaaten, dem zustimmen.
15: Schwedens Regierungschef Kristersson tritt zurück. Nach der verlorenen Wahl hat er beim Parlamentspräsidenten seine Entlassung beantragt. Er bleibt aber vorläufig geschäftsführend im Amt. Aus Stockholm, Arne Bartram.
2: Bis Schweden eine neue Regierung bekommt, könnte es noch eine Weile dauern. Inzwischen wurden auch die letzten Stimmen der Parlamentswahl am vergangenen Sonntag ausgezählt. Das linksgrüne Oppositionslager hat sie mit knapper Mehrheit gewonnen. Mit 176 zu 173 Sitzen im Parlament für das rechte Lager. Stärkste Partei bleiben die Sozialdemokraten von Magdalena Andersson. Sie will nach 4 Jahren in der Opposition wieder Regierungschefin werden. Größter Wahlverlierer sind die rechtspopulistischen Schwedendemokraten. Sie hatten zum ersten Mal bei einer Reichstagswahl überhaupt Stimmen verloren und waren überraschend nur auf Platz 3 gelandet.
15: In Brandenburg ist ein mutmaßlicher Islamist festgenommen worden, der Anschläge geplant haben soll. Als erstes Ziel war eine Kirche in Bremen vorgesehen, wie die Bundesanwaltschaft mitteilte. Dafür habe sich der IS-Anhänger im vergangenen Jahr bereits eine Waffe beschafft und das Gebäude ausgekundschaftet. An den Plänen soll noch ein bisher unbekannter Mann beteiligt gewesen sein. Das Anwerben weiterer Helfer sei gescheitert. Der gefasste Verdächtige ist nun in Untersuchungshaft. Ihm werden die Gründung einer terroristischen Vereinigung und die Vorbereitung einer schweren staatsgefährdenden Gewalttat vorgeworfen. Seit Anfang des Jahres gilt in der Gastronomie eine reduzierte Mehrwertsteuer von 7%. Nach einer Umfrage der Gewerkschaft NGG hat dieser Schritt jedoch nicht dazu geführt, dass auch die Preise in Restaurants gesunken sind. Aus Berlin, Eftimis Angeloudis.
22: Untersucht wurden mehr als 180.000 Gerichte in über 12.000 Restaurants. Bei 91% blieben die Preise unverändert, rund 8% wurden sogar teurer. Im Durchschnitt stiegen die Preise um 0,5%. NGG-Chef Guido Zeitler führt das darauf zurück, dass die Betriebe die Steuerentlastung nicht an die Verbraucher weitergegeben hätten. Die Mehrwertsteuersenkung habe somit nicht zum erwarteten Konsumanstieg geführt, so Zeitler. Der Hotel- und Gaststättenverband DEHOGA betont dagegen, die Steuerentlastung diene auch höheren Löhnen, Investitionen und der wirtschaftlichen Stabilisierung der Betriebe.
15: Kinder und Jugendliche mit chronischen Erkrankungen sind nach Einschätzung der Ständigen Impfkommission trotz Empfehlung nur unzureichend gegen die Grippe geimpft. Damit besteht laut STIKO ein erhebliches Gesundheitsrisiko für die Betroffenen. Aus der ARD-Gesundheitsredaktion Daniela Remus.
23: Nur knapp 10% der Kinder und Jugendlichen, für die diese Impfempfehlung gilt, sind tatsächlich gegen Influenza geimpft. Das betrifft vorerkrankte Kinder und Jugendliche mit Asthma, mit Adipositas, Herzerkrankungen oder Diabetes. Dabei stecken sich Kinder und Jugendliche am häufigsten mit Influenza an. Häufiger als ältere und alte Menschen. Auch schwere und tödliche Verläufe sind bei ihnen nicht selten. Rund ein Drittel aller Krankenhauseinweisungen wegen einer Influenza-Infektion entfiel auf die Gruppe der unter 18-Jährigen.
15: Die Baumarktkette Obi hat kein exklusives Recht an der Farbe Orange. Das hat in letzter Instanz der für Markenrecht zuständige Senat des Bundesgerichtshofs entschieden. Aus Karlsruhe, Elena Radatz.
3: Das Unternehmen Obi hatte schon 2010 den Farbton Orange als abstrakte Farbmarke beim Deutschen Patent- und Markenamt schützen lassen. Orange sah man bei Obi als unverwechselbaren Bestandteil der Markenidentität. Anders sah das allerdings die Konkurrenz. Das Unternehmen wandte sich in letzter Instanz an den Bundesgerichtshof in Karlsruhe. Der hat die Rechtsbeschwerde von Obi heute zurückgewiesen. Bei einer abstrakten Farbmarke fehle schon die für den Markenschutz erforderliche Unterscheidungskraft.
15: Im Kreis Schleswig-Flensburg haben Spezialkräfte einen im Darknet aktiven mutmaßlichen Betrüger festgenommen. Wie die Behörden mitteilten, durchsuchten Beamte drei Objekte in Flensburg und im Umland. Der 36-jährige Verdächtige soll seit mindestens 8 Jahren über schwer zu findende Websites im Netz aktiv sein. Ihm werden gewerbsmäßiger Betrug, Geldwäsche, Datenhehlerei und andere Delikte vorgeworfen. Die Ermittler stießen in diesem Zusammenhang auf mehr als 750 Straftaten. Das waren die Nachrichten.
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14: 16 bis 20 Grad, das sind die Höchstwerte heute Nachmittag. Dazu wird es Wolken geben und auch einzelne Schauer, gebietsweise aber auch mal heiter sein. Vermehrt dann später wieder Regen. Und auch in der Nacht noch zeitweise Schauer bei Tiefstwerten von 14 bis 10 Grad. Morgen das Wetter ganz ähnlich, gebietsweise Schauer. Zum Teil bleibt es aber auch längere Zeit trocken bei 17 bis 20 Grad. Und die weiteren Aussichten am Sonnabend teilweise Regen und einzelne Gewitter Richtung Osten. Da wird es etwas mehr Sonnenschein geben bei Höchstwerten um 19 Grad. Am Sonntag regnet es bei 17 bis 20 Grad. 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A1 Hamburg Richtung Osnabrück, zwischen Bremer Kreuz und Hemelingen 4 Kilometer stockender Verkehr. A1 Osnabrück Richtung Bremen, zwischen Dreieck Stur und Bremen-Arsten 4 Kilometer stockender Verkehr vor der Baustelle. Die A2 Dortmund Richtung Hannover ist zwischen Rehren und Lauenau nach einem Unfall gesperrt. Dadurch 15 Kilometer Stau ab Porta Westfalica. Die Umleitung führt über die U5. A7 Flensburg Richtung Hamburg zwischen Hamburg-Stellingen und dem Elbtunnel 4 Kilometer stockender Verkehr. A7 Hannover Richtung Flensburg zwischen Hamburg-Hausbruch und dem Elbtunnel 5 Kilometer stockender Verkehr. Die A27 Bremerhaven Richtung Bremen ist zwischen Bremen Industriehäfen und Bremen Überseestadt wegen Reinigungsarbeiten gesperrt. Auch dort staut es sich. Und A31 Meppen Richtung Gronau zwischen Wiedmarschen und Emsbüren 4 Kilometer Stau. Am Mikrofon ist Liane Kossmann. Schönen guten Tag. Lange war der australische Kontinent eine Ausnahme. Während sich die Vogelgrippe fast über die ganze Welt ausgebreitet hat, blieb das Festland verschont. Seit diesem Sommer ist das aber vorbei. Im Juni wurde das Virus zum ersten Mal bei einem wilden Seevogel auf dem australischen Festland nachgewiesen. Inzwischen gibt es Nachweise in mehreren Teilen des Landes. Tausende Vögel sind bereits gestorben. Und so ist die Sorge groß um Australiens einzigartige Tierwelt. Viele Arten kommen ja nirgendwo sonst vor. Hoffnung gibt eine Impfung, wie unsere Korrespondentin Jennifer Johnston berichtet.
4: Die Möwe wirkt desorientiert, wackelig auf den Beinen. Andere Vögel liegen fast reglos auf dem Rücken. Die Tiere haben sich mit der hoch ansteckenden Vogelgrippe H5N1 infiziert, die unter anderem ihr Gehirn angreift. Maureen Christie hat die Konsequenzen am Strand im Bundesstaat South Australia beobachtet.
5: Walk onto the beach.
6: Du läufst am Strand und da liegt ein toter Vogel. 2 Schritte weiter liegt noch ein toter Vogel. Dann drehst du dich um, gehst einen Schritt in die andere Richtung und da liegt noch ein toter Vogel. Es ist schrecklich.
4: Das beschreibt die Vogelbeobachterin dem australischen Sender ABC. Im Süden, wo Christie lebt, gibt es die meisten Fälle. Auch Wayne Boardman beobachtet die Ausbreitung der Vogelgrippe mit großer Sorge. Er ist Veterinär und forscht an der Universität von Adelaide.
24: Ich denke, wir stehen in Australien noch ganz am Anfang dieser Vogelgrippe-Epidemie. Wir müssen damit rechnen, dass die Zahl der Fälle exponentiell ansteigen wird. Das wäre natürlich verheerend. Die Vogelgrippe könnte letztlich dazu führen, dass einige unserer Arten so stark zurückgehen, dass sie irgendwann nicht mehr existieren und aussterben.
7: to the point that they, you know, no longer exist and become extinct.
8: Eine von 5 australischen Vogel- und Säugetierarten ist bereits jetzt vom Aussterben bedroht. Mehr als 3/4 der Säugetiere in Down Under kommen ausschließlich hier vor. Wie sie mit dem Virus zurechtkommen, ist daher noch nicht bekannt. Etwa die einzigartigen Beuteltiere oder besonders gefährdete Seelöwenarten. Die Vogelgrippe ist in Down Under als letztem Kontinent der Welt angekommen und sie wird bleiben, sagt Veterinär Boardman.
24: Sie war exotisch. Jetzt ist sie hier seit dem 20. Juni heimisch. Wir haben keine Möglichkeit, sie einzudämmen oder wieder loszuwerden.
8: Der 20. Juni. An dem Tag wurde der erste infizierte Zugvogel gefunden, ein brauner Skua, im Bundesstaat Western Australia. Die Angst, dass die Krankheit auch den letzten vogelgrippefreien Kontinent erreichen könnte, ging unter Experten schon lange um. Denn über den Ozean erreichen jedes Jahr Millionen Zugvögel Australiens Küsten. Um besonders seltene Vogelarten zu schützen, hat Australien angefangen, Tiere zu impfen. Auf Phillip Island etwa, in der Nähe von Melbourne, werden derzeit tausende Zwergpinguine gegen die Vogelgrippe geimpft.
24: Wenn sie also nachts von der Nahrungssuche zurückkommen und in ihren Bau gehen, können wir sie leicht einfangen und impfen. Wir können ihnen dann einen Mikrochip einsetzen, sodass wir genau wissen, welche Tiere wir behandelt haben. 4 Wochen später können wir sie erneut impfen und anschließend Blutproben nehmen, um zu überprüfen, wie gut der Impfstoff gewirkt hat.
8: Dass 2 Impfungen notwendig sind, macht das Ganze aufwendiger. Realistisch ist die Impfung daher nur für Tiere in klar begrenzten Gebieten wie kleinen Inseln oder bei Tieren in Gefangenschaft. Ein gutes: Bisher sind in Australien noch keine Geflügelbestände betroffen. Die Behörden empfehlen den Betrieben aktuell Stallhaltung. Geflügelhalter wie Brian Ammett sind daher so vorsichtig wie möglich.
24: Im Moment sind wir sehr streng, wen wir auf das Grundstück lassen. Wir haben einen eingezäunten Bereich, in dem sich alle unsere Ställe befinden. Und niemand darf diesen Bereich betreten, es sei denn, es ist unbedingt notwendig.
8: Seit 3 Monaten wütet das Virus nun im Land. Das Gute: Der australische Sommer naht. Das Virus fühlt sich bei Wärme weniger wohl. Im Sommer könne das UV-Licht das Virus abtöten. Doch H5N1 wird in Australien bleiben und zum nächsten Winter vermutlich mit voller Wucht zurückkommen.
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14: Nach dem Senat hat jetzt auch das US-Repräsentantenhaus für die bisher schärfsten Russland-Sanktionen seit Donald Trumps Amtsantritt gestimmt. Das Gesetz sanktioniert russische Firmen und Politiker und nimmt Öl- und Gasexporte einschließlich der Schattenflotte ins Visier. Es ermöglicht auch hohe US-Zölle gegen Länder wie China und Indien, wenn diese weiter russisches Öl und Gas kaufen. Kritiker befürchten allerdings, dass Schlupflöcher bleiben, wie Ralf Borchardt aus Washington berichtet.
9: Es sind die bisher schärfsten Russland-Sanktionen seit Donald Trumps 2. Amtsantritt, die der US-Kongress nun auf den Weg gebracht hat. Nach dem Senat hat auch das Repräsentantenhaus zugestimmt mit 262 zu 159 Stimmen. Jean Shaheen, demokratische Senatorin aus New Hampshire, sprach von einem wichtigen Signal für die Ukraine. Es gibt parteiübergreifende Unterstützung im Kongress für den außergewöhnlich mutigen Kraftakt, mit dem sich die Ukraine weiter Tag für Tag gegen fürchterliche russische Angriffe wehrt, so die Senatorin im Fernsehsender CNN. Und sie betonte, dieses sehr wichtige Gesetz bringt die Vereinigten Staaten in Einklang mit unseren europäischen Verbündeten.
10: This is a very important bill that puts the United States in line with our European allies.
9: Das Gesetz richtet sich direkt gegen russische Firmen und Politiker und es nimmt vor allem Öl- und Gasexporte ins Visier. Auch Transporte durch die sogenannte russische Schattenflotte, also Schiffe, die unter anderer Flagge den Transport für Russland übernehmen. Zudem ermöglicht das Gesetz dem US-Präsidenten, gegen Länder, die weiter Öl und Gas von Russland kaufen, Zölle von bis zu 100% zu erheben. Das betrifft vor allem China und Indien. China ist der Hauptabnehmer von russischem Öl und Gas, so Senatorin Shaheen. Und wir müssen eine sehr starke Botschaft senden, nicht nur an Wladimir Putin, sondern auch an China und an alle anderen, die russisches Öl und Gas kaufen, dass sie dafür einen Preis bezahlen werden. Hier setzen allerdings die Argumente der Skeptiker an. Sie bezweifeln, ob Präsident Trump tatsächlich hohe neue Strafzölle gegen China riskiert, dem strategischen Hauptkonkurrenten der USA. Mit China gibt es Konflikte in vielen Bereichen, gleichzeitig aber wechselseitige Abhängigkeiten. Kommende Woche wird Präsident Xi in Washington erwartet. Für das neue Sanktionsgesetz gegen Russland gilt insgesamt, viele der Maßnahmen lassen Donald Trump Spielraum. Sie ermöglichen es dem Präsidenten, schärfer gegen Russland vorzugehen. Ob und in welchem Maß er es tut, bleibt in weiten Teilen ihm überlassen. Benannt ist das neue Sanktionspaket gegen Russland nach dem im Juli plötzlich verstorbenen Republikaner Lindsey Graham. Der Senator aus South Carolina hatte das Gesetz in der ursprünglichen Form schon vor 1,5 Jahren eingebracht. Trumps über weite Strecken Russland freundliche Haltung und entsprechender Druck auf Republikaner im Kongress machten die Verabschiedung lange schwierig bis unmöglich. Jetzt hat Präsident Trump signalisiert, dass er das Gesetz unterschreiben will. Der Republikaner Michael McCaul, Abgeordneter aus Texas und enger Freund Lindsey Grahams, hofft, dass Verhandlungen über ein Ende des Ukraine-Kriegs nun endlich einen Schritt näher rücken. Dem Fernsehsender ABC sagte McCaul:
1: The only man stopping this peace process is Mr. Putin.
9: Der einzige Mensch, der die Friedensbemühungen stoppt, ist Herr Putin. Wirkliche Verhandlungen werden nicht stattfinden, solange wir nicht maximalen Druck ausüben. Durch Flugabwehrraketen für die Ukraine, durch Drohnen, die russische Ausrüstung und Technologie im Wert von Milliarden von Dollar ausschalten und diese Sanktionen, die sich Lindsey Graham so sehr gewünscht hat.
14: Der US-Kongress beschließt verschärfte Russland-Sanktionen. Aus Washington war das Ralf Borchert. Wir sind keine Schönwetterverbündeten, so hat es Kanadas Premier Mark Carney heute im EU-Parlament in Straßburg gesagt. Und er machte dort auch klar, Kanada ist offen für die Idee einer EU-Sondermitgliedschaft. Unser Korrespondent berichtet gleich ausführlich. Zuvor alles Wichtige, kurz und kompakt, 15.46 Uhr.
15: Soziale Medien sollen für Kinder und Jugendliche in der EU künftig anders aussehen. Die EU-Kommission hat vorgeschlagen, Plattformen wie TikTok und Instagram für Kinder unter 13 Jahren zu verbieten und die Funktionen für ältere Jugendliche einzuschränken. Das Mindestalter für ein eigenes Social-Media-Konto soll 15 Jahre sein. Ziel ist es, Kinder und Jugendliche vor Suchtgefahren und Hassrede zu schützen. Über die Vorschläge der EU-Kommission muss nun im Europaparlament und den 27 EU-Mitgliedsländern beraten werden. Kanada zeigt sich offen für die Idee einer Art EU-Sondermitgliedschaft. Man begrüße diesen Vorstoß, sagte Premierminister Carney in einer Rede vor dem Europäischen Parlament in Straßburg. Umfragen zeigten, dass eine überwältigende Mehrheit der Kanadier deutlich engere Beziehungen unterstützten. Gestern hatte EU-Kommissionspräsidentin von der Leyen dafür geworben, Kanada zum assoziierten Mitglied der Europäischen Union zu machen. Wie dies ausgestaltet werden könnte, blieb offen. In Frankfurt am Main ist nach Angaben der Stadt eine Person gestorben, die an Malaria erkrankt war. Demzufolge wohnte sie im Stadtteil Schwanheim, der in der Nähe des Flughafens liegt. Bereits am Dienstag hatte die Stadt von 2 Malaria-Fällen dort berichtet. Im Sommer hatten sich 6 Flughafenmitarbeiter mit der Tropenkrankheit infiziert, 2 starben. Das Wetter in Norddeutschland. Teils heiter, teils dichtere Wolken, vereinzelt Schauer, vermehrt regnet es bei 16 bis 20 Grad. Das war der kurze Überblick. Weiter geht's mit Liane Kossmann.
14: Zusammen ist man stärker. Das weiß die Europäische Union als Wertegemeinschaft, vor allem im Wettbewerb mit den USA und China. Kanada kann zwar kein Mitglied der Europäischen Union werden, beide Seiten arbeiten aber gerade nicht zuletzt wegen der schwierigen politischen Lage mit den USA unter Donald Trump an einer besonders engen Partnerschaft. Nach dem Freihandelsabkommen CETA erhofft sich Brüssel eine Allianz für Energie und kritische Rohstoffe. Kanada will über die EU die wirtschaftliche Abhängigkeit von den USA verringern. Premierminister Mark Carney stellte im EU-Parlament in Straßburg heute seine Idee für eine engere Partnerschaft mit der EU vor. Andreas Meyer-Feist.
11: Premier Mark Carney wurde im Europaparlament äußerst freundlich empfangen und bekam langen Beifall. In seiner Rede sprach er von fast unbegrenzten Möglichkeiten, wie Europa und Kanada noch enger zusammenarbeiten könnten.
12: An overwhelming majority of Canadians support much closer ties with Europe.
11: Die überwältigende Mehrheit der Kanadier befürworte deutlich engere Beziehungen zu Europa. Carney sprach von einer einzigartigen Sicherheits- und Wirtschaftsallianz. Er begrüßte einen Vorschlag von Ursula von der Leyen. Die EU-Kommissionschefin hatte gestern ebenfalls im EU-Parlament ein besonderes Angebot gemacht. Kanada könne durch ein neu gedachtes Partnerschaftsmodell eng mit der EU verbunden werden. Nun gab es auf diesen Vorschlag eine positive Antwort.
12: Europe and Canada are stronger together.
11: Europa und Kanada seien gemeinsam stärker, erklärte der kanadische Premier im Europaparlament.
12: It's about the freedoms we must fight for every day, because sovereignty requires resilience, the ability to withstand shocks.
11: Europa und Kanada müssten gemeinsam um Freiheiten kämpfen. Souveränität erfordere Widerstandskraft, die Fähigkeit, Erschütterungen standzuhalten. Indirekt ging Carney damit auch auf die Ereignisse der vergangenen Nacht ein.
12: Canadians are united. No one is going to dictate our culture or with whom we can strike agreements internationally. Thank you.
11: Niemand wird uns unsere Kultur diktieren oder bestimmen, mit wem wir internationale Abkommen schließen dürfen. Donald Trump hatte sich gegen Ursula von der Leyens Vorschlag ausgesprochen, Kanada zum ersten assoziierten Mitglied der EU zu machen. Der US-Präsident reagierte in der vergangenen Nacht mit einer unpräzisen Drohung. Falls er dies als feindseligen Akt empfinden sollte, würde er hohe Zölle verhängen oder den Handel mit Europa in vielen Bereichen einstellen. Kanada hatte schon in der Vergangenheit die schwer berechenbare Handelspolitik des US-Präsidenten zu spüren bekommen und sucht nach Wegen, die starke wirtschaftliche Abhängigkeit von den USA zu verringern. Freiheitlich-demokratische Mächte müssten enger zusammenarbeiten, um sich gegenüber den großen Weltmächten zu behaupten, forderte Carney in Straßburg.
12: I'm not proposing a third block in order to become a great power rival only with better manners.
11: Ich schlage keinen dritten Block als Weltmacht vor. Eine Weltmacht lediglich mit besseren Manieren, rief der kanadische Premier. Ursula von der Leyen lachte laut. Die entscheidende Frage bleibt aber, wie soll sich die Zusammenarbeit zwischen beiden Seiten entwickeln?
13: Let's do more. We all benefit.
11: Lassen Sie uns mehr tun, wir alle profitieren davon. EU-Parlamentspräsidentin Roberta Metsola begrüßte Carneys Vorschläge für ein neues Miteinander. Bei der künstlichen Intelligenz, bei kritischen Rohstoffen, bei der Energiewende, aber auch bei der Verteidigung, beim Handel und bei den Finanzen. Ein zentrales Motiv seiner Rede blieb aber der Widerstand gegen wirtschaftliche Erpressung. Kanada und die EU seien keine Schönwetteralliierten, die nach dem Prinzip handeln, einer gewinnt, einer verliert.
14: Aus Straßburg war das Andreas Meyer-Feist. Sogenannte Hochrisiko-Fußballspiele sind für die Polizei immer eine Herausforderung. In Niedersachsen spielen 4 Mannschaften in der 2. Bundesliga und 2 in der 3. Das heißt, es gibt viele Partien, zu denen stark rivalisierende Fangruppen anreisen. Da will die Polizei gewappnet sein. Rund 100 Bereitschaftspolizisten der Zentralen Polizeidirektion Niedersachsen üben im Jahnstadion in Neetze im Landkreis Lüneburg. Gedacht ist die Übung für die gerade frisch hinzugekommenen Einsatzkräfte. Luca Simon durfte beim Training zusehen.
17: Wir stellen heute ein Fußballspiel nach. Da haben wir 2 verfeindete Fußballgruppierungen. Und da haben wir einfach das Ziel für unsere Kräfte, dass sie in der Übung mal genau das anwenden können, was wir in den letzten 2 Wochen in unserem Lehrgang gemeinsam gelernt haben.
18: Frisch von der Polizeiakademie lernen die jungen Polizistinnen und Polizisten im Abschlusstraining für den Ernstfall. Danach können sie der Hundertschaft in Lüneburg beitreten.
19: Einsätze sind immer unterschiedlich. Dafür bin ich unter anderem auch zur Polizei gekommen. Ist immer aufregend. Der Beruf ist sehr vielfältig. Man weiß halt nie, was auf einen zukommt.
18: Zum Beispiel den Fanmarsch zum Stadion zu begleiten. Die wütenden Fans, das sind ebenfalls Polizisten. Kollegen gegen Kollegen also. Die Herausforderung heute?
20: Auf jeden Fall das Gelernte in den letzten Wochen heute vernünftig umzusetzen und jetzt als neues Team quasi einmal vernünftig zu funktionieren und auf jeden Fall den Einsatz zu bewältigen, ja.
18: Der richtige Umgang mit Fans ist auch in der kommenden Spielsaison entscheidend. In der 2. Bundesliga treffen im Oktober nämlich gleich 4 niedersächsische Mannschaften aufeinander mit jeweils rivalisierenden Fans.
25: Nach meiner Einschätzung und dem, was ich so erlebt habe, ist das schon nicht zu unterschätzen, da sie, sag ich mal, ihre eigene Perspektive als die einzig gültige wahrnehmen. Und wenn sie sich dazu entschlossen haben, gegen eine andere Ultragruppierung, die sie als feindschaftlich betrachten, vorzugehen, dann tun sie das mit allen Mitteln, die ihnen möglich sind.
18: Bei knapp einem Drittel der Spiele vergangener Saison gab es laut Innenministerium Störungen von Seiten der Fans. Übungseinsätze wie diese sind essentiell für die Polizei.
19: Ich denke, wir werden hier gut vorbereitet. Und klar, ein bisschen Aufregung ist immer mit dabei. Aber ich denke, dass wir all unsere Sachen dann abrufen können und dann passt das auch.
14: Die Polizei bereitet sich in Neze auf Fußball-Risikospiele vor. Luca Simon war für uns dabei. 15.55 Uhr.
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14: 20 Jahre ist es her, dass rund 9000 Musikfans zum ersten Reeperbahn-Festival nach Hamburg kamen, um neue und besondere Musik in den Clubs von St. Pauli zu entdecken. 2006 war das. Inzwischen ist das Reeperbahn-Festival längst eine Großveranstaltung für Publikum und Musikwirtschaft mit bis zu 50.000 Besucherinnen und Besuchern. Gestern wurde die 21. Ausgabe eröffnet, mit weniger Konfetti und einer kleineren Showtreppe als in den vergangenen Jahren, dafür aber mit mehr Nachdenklichkeit und Diskurs.
0: Weniger Glanz, kaum Stars, alles ein bisschen kleiner. Die Reeperbahn-Festival-Eröffnungszeremonie ist vom großen Musical-Theater ins überschaubare Schmitz-Tivoli umgezogen. Die Show, moderiert von Jasmin Blair, ist nachdenklich und reflektiert. 2026 ist nicht das Jahr der großen Disco-Kugel.
2: Ja, was sich da jetzt für wirklich fundamentale Fragestellungen ergeben haben, bei denen nicht weniger als das gesamte künstlerische Schaffen ja in Frage gestellt werden kann.
0: Alex Schulz, Gründer und Mitgeschäftsführer des Reeperbahn-Festivals.
2: Und das war die Reaktion darauf und das war das Abbilden dieser Lage, wie wir sie jetzt vorfinden, in unserer Branche und auf der anderen Seite bei den Fans und bei den Künstlern.
0: Derzeit wird auch der Etat des Kulturstaatsministers Weimar im Bundestag debattiert. Die Mittel für das Reeperbahn-Festival hat er um Millionen Euro gekürzt. So groß wie in diesem Jahr könnte das Branchen- und Publikumsereignis künftig nicht mehr stattfinden. Bezeichnend, statt eines Kulturvertreters hat man in diesem Jahr einen Staatssekretär des Finanzministeriums zur Festivaleröffnung entsandt. Der verspricht, sich für das Festival einzusetzen. Man solle hoffen, die Verhandlungen stehen aus. Neben der schwindenden öffentlichen Förderung gibt es weitere Probleme. Das junge Publikum bleibt eher zu Hause, statt sich in den Clubs der Städte nach neuen Sounds umzuhören. Das Live-Erleben von Musik, das Eintauchen in sie, sei durch die Pandemie für eine ganze Generation nicht erlebt und gelernt, sagt Alexander Schulz.
2: Diese 2,5 Jahre Pandemie, die dazu geführt haben, dass bestimmte Jahrgänge nicht gelernt haben, was das Besondere an unserem Genre Musik ist. Man kann sie auch gemeinschaftlich erleben. Man hat eine multisensuale Wahrnehmung, es hat einen sozialen Aspekt.
0: Auch das Reeperbahn-Festival wirbt inzwischen mit Sonderangeboten für junge Menschen, ganz ähnlich wie Opern oder Konzerthäuser. Das Nachwuchsproblem in der Club- und Festivalkultur ist auch Thema in der Eröffnungsveranstaltung. Diskussion mit Kilian Hampel, Jugendforscher, der zunächst klarstellt, diese jungen Leute gibt es nicht.
3: Sind total divers, haben verschiedene Interessen, hören verschiedene Musik, erleben verschiedene Erlebnisse jeden Tag.
0: Als Mitautor der Studie Jugend in Deutschland weiß er, Jungsein ist nicht die eine, es sind viele Möglichkeiten. Dabei gibt es ein paar statistische Gewissheiten.
3: Die Nummer 1 Freizeitaktivität ist Musik. Musik ist das Hobby Nummer 1 und Musik spielt deswegen eine ganz, ganz riesige Rolle. Aber nicht, weil es ein Hobby für sich ist, sondern weil ich es dann mit meinen Freunden mache, weil ich es mit meinen Eltern höre, beim Aufwachsen, beim Großwerden, weil ich es auf Social Media erlebe, weil ich es überall höre und deswegen ist Musik einfach ganz, ganz relevant.
0: Allerdings wird sie anders verbreitet und wahrgenommen und oft von Automaten produziert. Diverse aktuelle Studien zum Thema sagen, ob Musik KI generiert oder menschengemacht sei, ist insbesondere für junge Hörer nicht entscheidend.
21: Mal wird ein KI-Tool wie ein Instrument benutzt von Künstlern.
0: Anna Walton spricht auf der Bühne für den alternativen Streaming-Dienst SoundCloud. Sie sagt, KI-Musikgeneratoren seien nichts anderes als ein neues Instrument.
21: Ja, oder wie eine Drum Machine damals. Da wurde ja bei Drum Machines oder Sample-Technik gab es auch eine hohe Skepsis des Publikums, als diese neuen Methoden aufkamen. Und in meiner Vorstellung werden KI-Tools neue Formen von Musik, neue Formen von Künstlern und neue Ausdrucksmöglichkeiten schaffen, die wir jetzt noch gar nicht abschätzen können.
0: Aber wie entlohnt man die schöpferische menschliche Leistung, die hinter den großen statistischen Modellen steht? Wie unterscheiden zwischen Mensch und Maschine? All das sind offene Fragen. Es gibt viel zu diskutieren auf diesem nachdenklichen Branchentreffen.
14: Ja, und dieses Reeperbahn-Festival in Hamburg läuft noch bis Sonnabend. Mischa Kreisgott berichtete.

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1: Um 16 Uhr mit Benjamin Kirsch. In Europa sollen nach dem Willen der EU-Kommission künftig deutlich strengere Regeln für Kinder und Jugendliche gelten, die soziale Medien nutzen wollen. Kommissionspräsidentin von der Leyen hat ihre Pläne dafür am Vormittag konkretisiert. Aus der NDR-Nachrichtenredaktion Ulf Hilbert.
2: Die Betreiber von sozialen Netzwerken oder Spieleplattformen müssen demnach künftig nachweisen, dass ihre Angebote von den Jugendlichen gefahrlos genutzt werden können. So soll etwa sichergestellt werden, dass die jungen Nutzer nicht endlos scrollen können. Kinder bis 13 Jahren sollen künftig weder eigene Accounts noch eigene Geräte haben dürfen. Jugendliche zwischen 13 und 15 Jahren sollen nur eine Stunde am Tag eigene Konten nutzen dürfen. Und die müssen von ihren Eltern eingerichtet und beaufsichtigt werden. Sämtliche Accounts von unter 18-Jährigen

0: bevor man schließen darf. Damit reagierte Carney auf Drohungen des US-Präsidenten, die er in der vergangenen Nacht an die Adresse der EU gerichtet hatte. Ein Sprecher der EU-Kommission erklärte dazu, die Partnerschaft mit Kanada richte sich gegen niemanden und diene der gemeinsamen Stärke.
1: 4 Tage nach der Parlamentswahl in Schweden steht das Endergebnis fest. Nach Auszählung aller Stimmen erreicht das von den Sozialdemokraten angeführte Oppositionsbündnis eine knappe Mehrheit von 176 Sitzen. Das konservative Lager aus der bisherigen 3-Parteien-Regierung und den Rechtspopulisten kommt demnach auf 3 Mandate weniger, nämlich 173. Ministerpräsident Kristersson hat bereits seinen Rücktritt eingereicht. Seine Nachfolgerin könnte nun die frühere Regierungschefin Magdalena Andersson von den Sozialdemokraten werden. Ihre Partei hatte bei der Wahl die meisten Stimmen auf sich vereint. Der Energieversorger NBW hat Deutschlands größten Windpark auf See offiziell in Betrieb genommen. Die Anlage steht 85 Kilometer vor der niedersächsischen Insel Borkum. Der Festakt fand aber in Hamburg statt. Mit dabei waren unter anderem Bundesumweltminister Schneider und Hamburgs Energiesenatorin Fegebank. Schneider sagte, der Windpark mache Deutschland unabhängiger von fossiler Energie. Die Anlage besteht aus 64 Windrädern und liefert schon länger Strom. Volle Kapazität soll sie aber erst im Oktober erreichen. Rechnerisch kann sie dann 1,1 Millionen Haushalte versorgen. NBW hat nach eigenen Angaben rund 2,4 Milliarden Euro in das Projekt investiert. Niedersachsen, Baden-Württemberg und Bayern haben den Bund und die Europäische Union zum Schutz der Autoindustrie aufgerufen. Die Ministerpräsidenten Lies, Özdemir und Söder veröffentlichten gemeinsam ein entsprechendes Papier. Darin dringen sie auf wettbewerbsfähige Rahmenbedingungen und faire Handelsbedingungen. Konkret fordern die Autoländer die EU-Kommission auf, ihre Untersuchung wettbewerbsverzerrender Subventionen auf chinesische Hybridautos auszuweiten. Lies und VW hatten bereits Importzölle gefordert. Nach einem Bericht der Financial Times hat die Europäische Union China aufgefordert, die Ausfuhr von Hybridautos freiwillig zu verringern. Anderenfalls wolle Brüssel höhere Zölle verhängen. Der neue Fußball-Bundestrainer Jürgen Klopp hat seinen ersten Kader für die nächsten Spiele der Nationalmannschaft präsentiert. Er nominierte insgesamt 44 Spieler, die jeweils für 2 der anstehenden 4 Partien in der Nations League eingesetzt werden können. Aus Frankfurt am Main, Philipp Hofmeister.
2: Mit einem XXL-Aufgebot startet Jürgen Klopp in seine Ära als Bundestrainer. Er habe nicht auf das geschaut, was wir nicht haben, sondern auf das, was wir haben, so der neue Bundestrainer. 16 der insgesamt 44 Spieler könnten ihr Nationalmannschaftsdebüt feiern, darunter auch bislang weniger bekannte Namen wie Mika Bauer, Bambase Conte und Felix Kreidel. Er wolle so viele Spieler wie möglich kennenlernen und sei begeistert vom vorhandenen Talent. Allen, so Klopp weiter, würde es unglaublich viel bedeuten, für Deutschland zu spielen. Genau das wolle man ab jetzt auch wieder sichtbar machen.
1: Das waren die Nachrichten.
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4: Wolken und einzelne Schauer am Nachmittag, gebietsweise aber auch heiter. Dann wieder vermehrt Regen. Die Höchstwerte heute 16 bis 20 Grad. Auch in der Nacht noch zeitweise Schauer bei Tiefstwerten von 14 bis 10 Grad. Morgen ganz Wetter, ganz ähnlich, gebietsweise Schauer, zum Teil bleibt es aber auch längere Zeit trocken bei 17 bis 20 Grad. Und die Aussichten fürs Wochenende: am Sonnabend teilweise Regen und einzelne Gewitter, Richtung Osten etwas Sonnenschein bei Höchstwerten um 19 Grad. Am Sonntag dann regnet es bei 17 bis 20 Grad. NDR Info, der Verkehrsservice mit Staus und Behinderungen ab 3 Kilometern. A1, Hamburg Richtung Osnabrück, zwischen Bremer Kreuz und Hemelingen 4 Kilometer stockender Verkehr. A1, Osnabrück Richtung Bremen, zwischen Dreieck Stur und Bremen-Arsten 4 Kilometer stockender Verkehr vor der Baustelle. A2, Dortmund Richtung Hannover, zwischen Bad Eilsen und Rehren 15 Kilometer Stau. Die Umleitung führt ab Porta Westfalica über die B482 und die B65. A7, Flensburg Richtung Hamburg, zwischen Hamburg-Stellingen und dem Elbtunnel 4 Kilometer stockender Verkehr. A7, Hannover Richtung Flensburg, zwischen Hamburg-Hausbruch und dem Elbtunnel 5 Kilometer stockender Verkehr. Die A27, Bremerhaven Richtung Bremen, ist zwischen Bremen-Industriehäfen und Überseestadt weiter wegen Reinigungsarbeiten gesperrt. Dadurch staut es sich auch dort. Am Mikrofon ist Liane Kossmann. Schönen guten Tag. Als ob die Situation im Nahen Osten nicht schon kompliziert und gefährlich genug gewesen wäre. Für Frieden und auch für die Weltwirtschaft. Jetzt hat die mit Iran verbündete Houthi-Miliz letzte Woche in einer Offensive die gesamte Westküste des Jemen unter Kontrolle gebracht und sich damit

0: praktisch uneingeschränkten Zugriff auf die Meerenge Bab al-Mandab verschafft und damit eben die Kontrolle über die wichtigste Schifffahrtsroute zwischen Europa und Asien. Nach der Straße von Hormuz, die faktisch dicht ist, nun also die nächste mögliche Blockade mit Folgen für die Wirtschaft, für die Energiepreise, auch hier bei uns in Deutschland. Aber dieser Konflikt gerade um die Straße von Hormuz entwickelt sich zunehmend auch zum Problem für die Umwelt, wie unsere Korrespondentin in Kairo, Nina Amin, berichtet.
1: Satellitenbilder aus dem All zeigen rund um die Straße von Hormuz große schwarze Schlieren. Greenpeace schlägt Alarm. Nach aktuellen Auswertungen der Umweltorganisation handelt es sich um Ölverschmutzungen durch beschossene Tanker, sagt Nina Noel, Expertin für internationale Kriseneinsätze bei Greenpeace.
2: Auf der omanischen Seite im Musandam Nationalpark ist der Tanker El Gaia getroffen worden, hat auch Öl verloren. Hier sehen wir also bereits innerhalb eines Schutzgebietes eine relativ große Verschmutzung.
1: Iran behauptet, der Öltanker sei auf der vom Iran verminten südlichen Route gefahren und dabei explodiert. Das US-Militär hingegen macht einen iranischen Drohnenangriff für die schwere Beschädigung des Tankers verantwortlich. Für Greenpeace steht fest, der Krieg um die Straße von Hormuz schadet der Umwelt. Dabei seien Vogelrastgebiete an der omanischen Küste genauso wie Mangrovenwälder auf iranischer Seite bedroht.
2: In der Straße von Hormuz sehen wir seit Anbeginn des Kriegsgeschehens immer wieder Verschmutzung. Und es handelt sich um ein sehr volatiles Geschehen. Es ist teilweise wirklich tagesbedingt, wie viele zusammenhängende Ölteppiche man sieht oder wie viel Verschmutzung an einer Stelle dann sich auch schon wieder weiter ausgebreitet hat.
1: Badawi Ruba, der lange für die UN gearbeitet hat, appelliert an die internationale Gemeinschaft und an die betroffenen Küstenstaaten, mit Blick auf eine drohende Umweltkatastrophe zu handeln. Im arabischen Fernsehsender El Arabiya sagt der Ingenieur:
3: Sie bedeutet für die Region mit den bewaffneten Konflikten zusätzliches Leid. Die Umweltprobleme haben ein Ausmaß erreicht, bei dem es notwendig ist, die Alarmglocke zu läuten.
1: Nicht nur an der umkämpften Straße von Hormuz ist die geschützte Meerestierwelt in Gefahr. An der Südküste des Sultanats im Arabischen Meer vergrößert sich ein weiterer Ölteppich. Dort war vor mehreren Monaten der Tanker Caroline Besengi auf Grund gelaufen mit rund 110.000 Tonnen Rohöl an Bord. Der Öltanker wird Russlands sogenannter Schattenflotte zugeschrieben und steht unter EU-Sanktionen. Die omanischen Behörden hatten Mitte August schriftlich mitgeteilt, spezialisierte Teams würden sich darum kümmern, die Folgen für die Umwelt so gering wie möglich zu halten. Seitdem gab es keine weiteren offiziellen Informationen. Greenpeace sieht keine Entspannung der Lage.
2: Normalerweise bei Säuberungsaktionen sieht man immer wieder auch unterstützende Schiffe, die in der Nähe liegen, die die Situation beobachten. Wir hatten Ende August ein unterstützendes Schiff dort vor Ort, die Frontier. Mehr als das konnten wir aber über Satelliten jetzt nicht sehen. Also wirklich aktive Säuberungsarbeiten können wir zumindest auf der Grundlage von Satellitenbildern nicht bestätigen zum momentanen Zeitpunkt.
1: Dabei setze der Oman alles daran, seine artenreichen Korallenriffe zu schützen, meint der Umweltexperte Hassan Al-Talali in einer arabischen Talkshow. Auch das Küstengebiet rund um den auf Grund gelaufenen Tanker Caroline Besengi ist staatlich geschützt.
3: Das Sultanat Oman investiert seit Jahrzehnten in die sogenannte Umweltdiplomatie. Daher stellt dieser Vorfall eine immense Gefahr dar, wenn er nicht eingedämmt wird.
1: Der Krieg setzt der Region auch mit Blick auf die Umweltschäden und ihre Langzeitfolgen immens zu. Touristen, die das Sultanat mit einer intakten Unterwasserwelt lockt, könnten ausbleiben. Fischer durch die Ölverschmutzung ihre Lebensgrundlage verlieren.
0: Aus Kairo war das Nina Amin. 4:10.
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0: Das TV-Duell zwischen Mecklenburg-Vorpommerns Ministerpräsidentin Manuela Schwesig von der SPD und ihrem AfD-Herausforderer Leif-Erik Holm ist bei den Parteien auf ein unterschiedliches Echo gestoßen. Unser Reporter Stefan Luthmann hat beobachtet, dass die SPD ihre Kandidatin stark unterstützt hat. Bei Holm habe das ganz anders ausgesehen.
5: Ja, das ist jetzt das Interessante. Da kam oder kommt so gut wie nichts. Eine Partei, die auf Social Media so aktiv ist, hat den Ausgang dieses letzten TV-Duells mehr oder weniger ignoriert. Holm bekam für seinen Auftritt kaum Unterstützung. Er steht, muss man sagen, allein da. Spitzenkandidat Enrico Schuld, der sonst fast jedes Detail des Wahlkampfs postet, der hat Holms Abschneiden im Duell nicht mit einer Silbe erwähnt, komplett ignoriert. Schuld, der verweist lieber auf seine eigenen Wahlkampfveranstaltungen. Wenn man sich heute heute mit AfD-Politikern unterhält, da ist dahinter vorgehaltener Hand mehrfach zu hören, das war gestern schwach, Holm war viel zu defensiv. Bezeichnend auch, finde ich, Holm kam gestern allein zum Duell. Keine Begleiter aus der Partei, keine Unterstützer. Das ist schon ein Signal. Ein Spitzenmann in der Partei, der sagte mir heute, Holm ist isoliert, gehe die Wahl verloren, spiele er keine Rolle mehr.
0: Und wenn Sie dieses Duell verpasst haben sollten, auf ndr.de können Sie sich es nochmal anschauen. Dazu gibt es auch einen Faktencheck. Eigentlich hatten sich die Helgoländerinnen und Helgoländer bereits für heute darauf eingestellt, dass ihnen der Strom abgestellt wird. Es sollten Arbeiten an einem Seekabel durchgeführt werden. Aber das Projekt wurde verschoben. Das Wetter ist zu schlecht. Rahel Zahlmann.
6: Vor St. Peter-Ording, wo die Arbeiten an dem Seekabel zur Hochseeinsel heute hätten stattfinden sollen, herrscht erst einmal wieder Ruhe. Die Schwimmplattform ist abgebaut und die Kabel im Watt wieder verbuddelt. Wegen Sturmböen von bis zu 70 km/h ist der Einsatz im Wasser für die Teams nach eigenen Angaben schlicht zu gefährlich. Für die Helgoländer heißt das, Handy, Festnetz und Internet laufen wie gewohnt weiter und gleich wird die Insel auch wieder an den Landstrom angeschlossen. Wann die Abschaltung nachgeholt wird, soll sich morgen früh entscheiden. In Frage kommen entweder die nächsten Wochen oder erst das kommende Frühjahr. Denn dafür muss alles genau passen. Witterung, Gezeiten, Tageslicht und die Verfügbarkeit aller beteiligten Firmen.
0: Wegen fahrlässiger Tötung muss sich von heute an ein 52-jähriger Jäger aus Niedersachsen vor dem Amtsgericht in Ludwigslust verantworten. Er soll vor 1,5 Jahren einen anderen Jäger in einem Wald bei Ruchow im Landkreis Ludwigslust-Parchim erschossen haben. Fabian Weishaupt.
7: Gleich zu Beginn ließ der Angeklagte von seinem Verteidiger eine Stellungnahme verlesen. Der Verstorbene sei sein bester Freund gewesen. Der Unfall habe sein Leben grundlegend verändert. Am 2. Januar 2025 habe er nach mehreren Handynachrichten an dem etwa 140 Meter entfernten Hochsitz des Opfers ein Wildschwein vermutet. Bestätigt sah er sich durch seine Wärmebildkamera. Laut Rechtsmedizin traf der Angeklagte mit dem Schuss aber das Opfer auf dem anderen Hochsitz. Der 48-Jährige wurde am Hals getroffen und verblutete laut Rechtsmedizin innerhalb weniger Minuten. Die Staatsanwaltschaft fordert, dass der Mann nie wieder auf die Jagd gehen darf. Seine Waffen und auch seinen Jagdschein hat der Angeklagte aus Niedersachsen bereits freiwillig abgegeben.
0: Vor der deutschen Nordseeküste ist mit Hedreit Deutschlands größter Offshore-Windpark entstanden. Die 64 Anlagen liefern Strom für mehr als 1 Million Haushalte. Svenja Naninga.
8: Der Windpark Hedreit hat eine Leistung von 960 Megawatt. Das entspricht in etwa der Leistung eines Atomkraftwerks. 1,1 Millionen Haushalte können laut Energieversorgungsunternehmen NBW rechnerisch mit Strom versorgt werden. Ans Netz angebunden ist der Windpark über eine Konverterstation auf See und 2 Hochspannungskabel. Der Festakt heute ist jetzt also der nächste große Schritt in dem Projekt. Das erste Windrad hatte schon im November vergangenen Jahres Strom ins Netz eingespeist. Seit gut einem Monat sind die 64 Anlagen etwa 85 Kilometer nordwestlich von Borkum alle fertig installiert. Hedreit ist übrigens niederdeutsch und heißt er dreht.
0: Im Prozess um den Tod des 8-jährigen Fabian aus Güstrow hat heute der 29. Verhandlungstag stattgefunden. Es wurden weitere Zeugen vernommen. Jörn Jakob Gericke.
9: Ein Hortmitarbeiter aus Güstrow war am Vormittag als Zeuge geladen. Er sagte aus, er habe Fabian gesehen, einen Tag bevor der 8-Jährige verschwunden war. Der Erzieher konnte sich auch erinnern, dass bei diesem Aufeinandertreffen die beiden Jungen dabei waren, die vor Gericht ausgesagt hatten, sie hätten Fabian einen Tag später in Güstrow gesehen. Die Staatsanwaltschaft geht davon aus, dass die beiden Schüler sich bei ihrer Aussage im Datum geirrt haben. Einige Anträge der Verteidigung sind heute vom Gericht abgelehnt worden, unter anderem wollten die Anwälte der Angeklagten weitere Zeugen befragen lassen. Aus Sicht des Gerichts seien in diesen Fällen aber keine relevanten Erkenntnisse zu erwarten.
0: Über die Fehmarnsundbrücke in Ostholstein fahren zurzeit nur Autos. Der Zugverkehr ist eingestellt. Die Sanierung der Brücke wird noch einmal länger dauern als bislang geplant. Auch die Kosten steigen weiter. Warum, erläutert Hauke von Hallern.
10: Vor 6 Jahren war noch von 30 Millionen Euro die Rede. Dann stiegen die Kosten auf 91 Millionen. Jetzt geht die Bahn von satten 170 Millionen Euro aus. Der Grund? Alle 5 Jahre wird das Bauwerk standardmäßig geprüft. Dabei kam bereits im vergangenen Jahr raus, die Betonpfeiler sind laut Bahn weniger stabil als gedacht. Jetzt muss tonnenweise frischer Beton in die Pfeiler eingebracht werden. Alles durch ein 60 x 60 cm breites Loch. Industriekletterer müssen den Beton laut Bahn per Hand mit Eimern in das Bauwerk schütten. Das kostet viel Zeit und damit Geld. Für Autofahrende bedeutet das, Die Baustelle bleibt 2 Jahre länger als geplant, mindestens bis 2030.
0: Schmelzende Gletscher, ausgetrocknete Flüsse. Die Vereinten Nationen warnen vor einem weiteren Rückgang der weltweiten Wasserreserven. Ein entsprechender Bericht der Weltorganisation für Meteorologie wurde jetzt veröffentlicht. Dazu gleich mehr bei uns nach dem Sport. Zuvor alles Wichtige, kurz und kompakt, 16.16 Uhr.
11: Die EU-Kommission will den Zugang zu sozialen Medien für Kinder und Jugendliche erheblich einschränken. Kommissionspräsidentin von der Leyen konkretisierte heute das Vorhaben, das sie gestern angekündigt hatte. In Straßburg sagte sie wörtlich, keine sozialen Medien unter 13 Jahren, kein eigenes persönliches Konto unter 15 Jahren. Nach den Plänen der EU-Kommission sollen Jugendliche erst ab 15 Jahren eigene Social-Media-Konten eröffnen können. Für alle unter 18-Jährigen sollen strengere Sicherheitsvorgaben gelten. In Brandenburg ist ein Iraker festgenommen worden, der Anschläge in Deutschland geplant haben soll. Laut Bundesanwaltschaft in Karlsruhe soll der Mann Anhänger der Terrororganisation Islamischer Staat IS sein. Als erstes Anschlagsziel hatte er demnach eine Kirche in Bremen im Blick. Dem 24-Jährigen wird etwa versuchte Gründung einer terroristischen Vereinigung vorgeworfen. Den Angaben zufolge wurde Untersuchungshaft angeordnet. Der konservative schwedische Ministerpräsident Kristersson tritt nach dem Sieg der Opposition bei der Parlamentswahl zurück. Auf der Plattform X veröffentlichte Kristersson ein entsprechendes Gesuch. Das Ergebnis mache die Regierungsbildung kompliziert, so Kristersson. Laut vorläufigem Wahlergebnis erreicht das von den Sozialdemokraten um Magdalena Andersson angeführte Oppositionsbündnis eine knappe Mehrheit von 176 Sitzen. Das konservative Lager aus der Drei-Parteien-Regierung und den Rechtspopulisten kommt auf 3 Mandate weniger. Das Wetter in Norddeutschland, teils heiter, teils dichtere Wolken und vereinzelt Schauer, vermehrt regnet es, 16 bis 20 Grad. Das war der kurze Überblick. Weiter mit Liane Kossmann.
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0: Jürgen Klopp hat heute wieder mal, muss man ja sagen, für Aufsehen gesorgt. Und das, obwohl der neue Fußball-Bundestrainer so viel erstmal gar nicht gemacht hat, außer dass er seinen Kader für die anstehenden Länderspiele benannt hat. Simon Schmidt aus unserer Sportredaktion. Was ist denn dieses Mal anders?
12: Zunächst einmal ist es die Größe seines Kaders. Insgesamt 44 Spieler hat Klopp berufen. Das sind fast doppelt so viele wie sonst bei solchen Länderspielen üblich. Viele bekannte Namen wie Joshua Kimmich oder Florian Wirtz sind mit dabei. Aber auch eher unbekannte Namen wie die von Vitali Janelt oder Yannick Engelhardt. Und einen Blick über den Fußball hinaus gab es von Klopp auch. Philipp Hofmeister war bei der, ja, außergewöhnlichen Pressekonferenz heute dabei.
13: Deutschland sucht das Superteam. Und der neue Juryvorsitzende alias Bundestrainer,
14: ich würde mir oder uns gerne die Fahne zurückholen,
13: möchte und muss dafür die ganze große Fußballrepublik zurückgewinnen.
14: Ich möchte, dass, wenn man so schwingt, dass niemand denkt, was mit dir nicht in Ordnung, sondern dass man einfach nur das Gefühl hat, du bist happy und verstehst, dass du Glück hattest, dass du in diesem wundervollen Land, dass du hier lebst.
13: Gewohnt wortgewaltig, optimistisch und verbal vielschichtig präsentierte sich Jürgen Klopp bei seiner ersten Kadernominierung. Einer, wie es sie so noch nie gegeben hatte. 44 Spieler stehen in Klopps XXL-Aufgebot, die in 2 Teams für die anstehenden 4 Nations League-Duelle aufgeteilt werden.
14: Es hat Spaß gemacht, den Kader zusammenzustellen. Es war cool, sich mit diesen Spielern zu beschäftigen.
13: Ganz besondere Emotionen sammelte Jürgen Klopp bei den vielen potenziellen Nationalmannschaftsdebütanten ein. Junge Spieler wie Elversbergs Felix Keidel, Mika Bauer von Celtic Glasgow oder Hoffenheims Bambasee Conte waren kollektiv überwältigt.
14: Am längsten gelacht hat Bamba Conte. Da habe ich nur Jürgen Klopp gesehen, hat 2 Minuten am Stück gelacht. Das war eine sehr tiefe Stimme. Da ich den Anruf mal kriege.
13: Die personelle Auffrischung nach dem WM-Fiasko im Sommer ist gewollt. Klopp, der im Tor wieder auf Marc-André Ter Stegen und als Kapitän weiter auf den ins Mittelfeld zurückbeorderten Joshua Kimmich setzt, hat mitunter erstaunliche Erkenntnisse gesammelt.
14: Man konnte ja nach der WM das Gefühl haben, dass der deutsche Fußball komplett am Boden ist, wir kein Talent und keine Fußballspieler haben. Als wir da jetzt genauer drauf geguckt haben, ist uns ganz, ganz viel Talent ins Auge gesprungen. Also da ist echt was da.
13: Bei aller Euphorie, die der neue Hoffnungsträger versprüht, der Druck zu liefern, ist da. Und auch ein Bundestrainer, Jürgen Klopp, bittet erstmal um ein klein wenig Zeit.
14: Wenn jetzt irgendjemand so dämlich ist und zu glauben, dass mit anderthalb Trainingseinheiten wir die Fußballwelt einmal auf den Kopf gestellt hätten, dann kann ich dem jetzt wirklich nicht helfen. Aber wir werden alles versuchen, um eine neue Herangehensweise sichtbar zu machen. Das kann ich versprechen, so schnell wie möglich.
13: Im Idealfall bereits kommende Woche in Amsterdam gegen den alten Rivalen, die Niederlande. Wenn Schwarz-Rot-Klopp die Kombination aus hochintensivem Fußball und neuer emotionaler Identifikation im ersten Klopp-Kader erstmals wirken soll.
14: Ich kann euch sagen, es bedeutet Ihnen allen unglaublich viel, für die deutsche Nationalmannschaft zu spielen. Ich finde, das ist auch mal eine Geschichte, die man so sagen darf. Und wir haben uns gemeinsam dazu entschlossen, das ab jetzt eben auch wieder sichtbar zu machen.
12: Mal sehen, ob das gleich auf Anhieb klappt. In der kommenden Woche spielt Deutschland in der Nations League. Gegner sind die Niederlande, Serbien und zweimal Griechenland. Und da bleiben wir auch gleich auf der Fußballlandkarte. Genauer gesagt geht es nach Kreta. Die TSG Hoffenheim spielt da nämlich heute Abend auf der Mittelmeerinsel gegen OFI Kreta. Es ist der erste Spieltag in der Europa League, also dem zweitwichtigsten Clubwettbewerb in Europa. Wie die Chancen von Hoffenheim stehen, erklärt Thomas Bareis.
15: Das Team von Trainer Christian Ilzer gastiert bei OFI Kreta und geht als klarer Favorit in diese Partie. OFI steht übrigens ins Deutsche übersetzt für Verein der Sportfreunde von Heraklio. Heraklio oder Heraklion ist die Hauptstadt Kretas. Für Hoffenheim ist das Ziel, es besser zu machen als beim letzten Mal. Vor 2 Jahren sind die Kraichgauer 27. der Tabelle in der Europa League Vorrunde ausgeschieden. Die TSG sollte den Gegner aber nicht auf die leichte Schulter nehmen. Der Inselclub hat erst am Wochenende mit 1:0 beim griechischen Topclub Olympiakos Piräus, ebenfalls Gruppengegner der TSG, gewonnen.
12: Heute Abend um 18.45 Uhr ist Anstoß. Und dann blicken wir noch auf einen ganz anderen Sport. Rollstuhlbasketball. Da laufen gerade die Weltmeisterschaften und die deutschen Männer sind richtig im Flow. Bei der WM in Kanada stehen sie im Halbfinale und das sensationell. Sie haben nämlich niemand Geringeren geschlagen als den aktuellen Weltmeister aus den USA. Der nächste Gegner jetzt, Australien. Wieder eine große Herausforderung, aber die Medaille ist zum Greifen nah. Ina Kast hat die Chancen des deutschen Teams einmal eingeordnet.
16: Nach dem historischen Erfolg und dem großen Drama gegen Weltmeister USA wollen Deutschlands Rollstuhlbasketballer nun mehr. Mit einem Sieg über Australien könnten sie erstmals ein WM-Finale erreichen. Der deutsche Bundestrainer Jan Haller hat schon angekündigt, dass sein Team gegen die Australier all-in gehen werde. Die Favoritenrolle schiebt er dem Gegner zu, der laut Haller sehr attraktiven und schnellen Basketball spielt. So oder so warten bei der Weltmeisterschaft in Kanada jetzt noch 2 Spiele auf die deutsche Mannschaft. Bei einer Niederlage gegen die Australier würde zumindest noch das Spiel um Bronze anstehen. Eine WM-Medaille bleibt für den Bronzegewinner der Paralympics 2024 nun das große Ziel. Die deutschen Rollstuhlbasketballerinnen müssen ihre Hoffnungen begraben. Sie schieden gestern Abend nach einem guten Turnier im Viertelfinale gegen Großbritannien aus und mussten eine hohe 38-81 Niederlage einstecken.
12: Ja, vielleicht können die deutschen Frauen das Männerteam ja dafür heute Abend ordentlich vom Spielfeldrand unterstützen. Es ist schließlich die Chance auf die erste WM-Medaille überhaupt.
0: Der Sport mit Simon Schmidt. Wasser ist unsere Lebensgrundlage und nicht zuletzt der heiße und trockene Sommer in diesem Jahr hat auch in Deutschland mehr Menschen als früher für dieses Thema Wasser, auch für das Thema Wasserressourcen sensibilisiert. Wie es weltweit um die Wasserreserven steht und welche Entwicklungen sich abzeichnen, zeigt jetzt ein aktueller Wasserbericht der Weltorganisation für Meteorologie in Genf. Unsere Korrespondentin Sandra Bieger hat sich den genauer angeschaut.
17: Fast 90 Seiten lang ist der aktuelle Wasserressourcenbericht der Weltorganisation für Meteorologie, WMO. Wissenschaftlerinnen und Wissenschaftler haben dafür viele Daten zusammengetragen, komplexe Diagramme erstellt. Das zentrale Ergebnis ist schnell zusammengefasst. Die weltweite Wasserkrise verschärft sich, der Wasserkreislauf ist aus dem Tritt geraten. Der Mainzer Professor Robert Reinicke hat an dem Bericht mitgearbeitet. Er sagt, der Bericht untermauere wissenschaftlich das, was vor allem spätestens in diesem Sommer viele mit eigenen Augen beobachten konnten, auch in Deutschland.
18: Dieser Sommer war ja doch außergewöhnlich trocken, wo man wirklich die Einfluss auf die Schifffahrt gesehen hat, gemerkt hat, wie ganze Ökosysteme kippen, wie die Bäume plötzlich ihre Blätter schon im August abwerfen.
0: Ausgetrocknete Flussbetten und Dürren auf der einen, Starkregen und Überschwemmungen auf der anderen Seite. Laut aktuellem WMO-Bericht waren in den vergangenen 5 Jahren vor allem Asien und Afrika von solchen sogenannten wasserbezogenen Extremereignissen betroffen. Aber auch Deutschland und Europa. Der ausgetrocknete Rhein oder die Flut im Ahrtal vor 5 Jahren seien nur einige Beispiele dafür, sagt Hydrologe Reinicke. Beim Wasserkreislauf hänge alles mit allem zusammen, auch, dass es an einem Ort zu trocken und an einem anderen zu nass sein könne.
18: Eine immer wärmere Atmosphäre kann mehr Wasser aufnehmen. Und höhere Temperaturen führen dazu, dass Wasser auch immer stärker verdunstet. Das heißt, das Wasser ist nicht verschwunden, aber es ist leider in der Atmosphäre oder im Ozean, auch wenn wir es aus dem Boden pumpen als Grundwasser, um es zur Bewässerung zu nutzen, endet das meiste davon leider im Meer, wo wir es nicht mehr wirklich nutzen können. Dazu führt es noch dazu, dass wir über stärkere Überschwemmungen sehen, weil wenn mehr Wasser in der Atmosphäre ist und wir mehr Energie haben, führt das eben zu Extremereignissen, die dann auch zu Überflutungen führen können.
0: Dieses zu viel bzw. zu wenig an Wasser zeigt sich mittlerweile auch dauerhaft am Pegelstand der Flüsse. Laut Weltorganisation für Meteorologie in Genf hatten nur noch 36% von ihnen im vergangenen Jahr einen normalen Pegelstand. Hinzu kommt, dass Wasserspeicher wie Gletscher rasant schmelzen. In den vergangenen 5 Jahren laut Bericht um unvorstellbare 1400 Gigatonnen. Und auch das Grundwasser wird weltweit weniger, auch weil mehr entnommen wird, als sich nachbilden kann. Das sei besonders bedrohlich, weil beispielsweise in Deutschland 70% des Trinkwassers aus Grundwasser stammten, sagt Robert Reinicke. Politik und Gesellschaft müssten sich in Zukunft die Frage stellen, wofür sie das knapper werdende Gutwasser noch einsetzen wollten.
18: Und dann muss man sich natürlich schon fragen, ist der erste Punkt, wo wir sparen sollten, um den heimischen Garten zu bewässern oder größere Felder, weil das unsere Versorgung wichtig ist oder ist es für bestimmte Unternehmen wichtig? Ich glaube, da braucht es eine grundsätzliche Diskussion in Deutschland, weil wir einfach gar nicht das politische Bewusstsein haben, dass dieses Thema ausgehandelt werden muss.
0: Auch wenn die Prognosen düster sind, die Weltorganisation für Meteorologie will auch zeigen, dass es noch nicht zu spät ist. Sie fordert, sparsamer mit dem kostbaren Gut Wasser umzugehen. Außerdem verlangt sie den weiteren Ausbau von Frühwarnsystemen, damit Menschen im Falle einer sich abzeichnenden Naturkatastrophe schneller gewarnt werden können.
19: Aus Genf war das Sandra Bieger.
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1: Um 16.30 Uhr mit Benjamin Körsch. Die EU-Kommission will den Zugang zu sozialen Medien für Kinder deutlich beschränken. Dazu sollen die Online-Plattformen stärker in die Verantwortung genommen werden. Die konkreten Pläne hat Kommissionspräsidentin von der Leyen am Vormittag erläutert. Aus Brüssel, Katrin Schmidt.
2: Um Minderjährigen zwischen 15 und 18 Jahren in der EU ein Konto anbieten zu dürfen, sollen Instagram, TikTok und Co. künftig zunächst beweisen müssen, dass sie jugendsicher sind. Das heißt zum Beispiel, dass Funktionen, die süchtig machen, ausgeschaltet sind, wie zum Beispiel Endlos-Scroll-Funktionen oder Belohnungsmechanismen, die Kinder und Jugendliche möglichst lange auf der Plattform halten. Die Accounts sollen zum Beispiel auch standardmäßig auf privat eingestellt sein, ohne Zugriff auf Standortdaten und Kamera. Bis 13 bleibt Social Media ganz tabu und zwischen 13 und 15 Jahren sind nur sogenannte Mini-Konten unter elterlicher Aufsicht erlaubt.
1: Kanada will das Angebot der EU für eine engere Anbindung annehmen. Premierminister Carney äußerte sich positiv zu dem Vorschlag von EU-Kommissionspräsidentin von der Leyen, eine sogenannte assoziierte Mitgliedschaft einzugehen. Europa und Kanada seien gemeinsam stärker, sagte Carney in einer Rede vor dem Europäischen Parlament in Straßburg. Beide Seiten könnten ihre strategische Unabhängigkeit stärken, wenn sie in Schlüsselbereichen intensiv zusammenarbeiteten. Der kanadische Premier nannte als Beispiele künstliche Intelligenz, der sichere Zugang zu kritischen Rohstoffen, Zahlungssysteme oder Weltraumkommunikation. Schwedens Regierungschef Kristersson tritt zurück. Nach der verlorenen Wahl hat er beim Parlamentspräsidenten seine Entlassung beantragt. Er bleibt aber vorläufig geschäftsführend im Amt. Aus Stockholm Arne Bartram.
3: Bis Schweden eine neue Regierung bekommt, könnte es noch eine Weile dauern. Inzwischen wurden auch die letzten Stimmen der Parlamentswahl am vergangenen Sonntag ausgezählt. Das linksgrüne Oppositionslager hat sie mit knapper Mehrheit gewonnen. Mit 176 zu 173 Sitzen im Parlament für das rechte Lager. Stärkste Partei bleiben die Sozialdemokraten von Magdalena Andersson. Sie will nach 4 Jahren in der Opposition wieder Regierungschefin werden. Größter Wahlverlierer sind die rechtspopulistischen Schwedendemokraten. Sie hatten zum ersten Mal bei einer Reichstagswahl überhaupt Stimmen verloren und waren überraschend nur auf Platz 3 gelandet.
1: In Brandenburg ist ein Mann festgenommen worden, der offenbar einen Anschlag auf eine Bremer Kirche geplant hatte. Die Bundesanwaltschaft hält den Iraker für einen Anhänger des radikal-islamischen IS. Aus Bremen Michael Kück.
4: Er soll im Frühjahr vergangenen Jahres Anschläge in Deutschland geplant und dafür versucht haben, Gleichgesinnte zu gewinnen. Dies ist ihm laut Generalbundesanwalt auch in einem Fall gelungen. Wer diese Person ist, ist aber noch unklar. Der Festgenommene soll sich bereits eine Waffe beschafft und eine Kirche in Bremen ausgekundschaftet haben, welche ist noch unbekannt. Sie sollte demnach das erste Anschlagsziel des Irakers werden, der für seine Pläne auch eine terroristische Gruppe habe gründen wollen. Dies sei aber gescheitert. Der Mann sitzt seit heute in Untersuchungshaft.
1: In Frankfurt am Main ist ein weiterer Erkrankter an Malaria gestorben. Die Person hatte nach Angaben der Stadt in direkter Nähe zum Flughafen gewohnt. Es ist der 3. Todesfall durch die Tropenkrankheit in Frankfurt in diesem Jahr. Im Sommer waren 6 Beschäftigte des Flughafens erkrankt, 2 von ihnen starben. Das Gesundheitsamt geht davon aus, dass die Infektion durch Anopheles-Mücken übertragen wurde, die per Flugzeug nach Deutschland gelangt sind. Die Behörde hatte Anfang der Woche noch einmal alle zur Vorsicht aufgerufen, wenn sie sich im Umfeld des Flughafens aufhalten und danach unklares Fieber bekommen. Ein weiterer Anwohner ist zurzeit noch wegen Malaria in Behandlung. Kinder und Jugendliche mit chronischen Erkrankungen sind nach Einschätzung der Ständigen Impfkommission trotz Empfehlung nur unzureichend gegen die Grippe geimpft. Damit besteht laut STIKO ein erhebliches Gesundheitsrisiko für die Betroffenen. Aus der ARD-Gesundheitsredaktion Daniela Remus.
5: Nur knapp 10% der Kinder und Jugendlichen, für die diese Impfempfehlung gilt, sind tatsächlich gegen Influenza geimpft. Das betrifft vorerkrankte Kinder und Jugendliche mit Asthma, mit Adipositas, Herzerkrankungen oder Diabetes. Dabei stecken sich Kinder und Jugendliche am häufigsten mit Influenza an. Häufiger als ältere und alte Menschen. Auch schwere und tödliche Verläufe sind bei ihnen nicht selten. Rund 1/3 aller Krankenhauseinweisungen wegen einer Influenza-Infektion entfiel auf die Gruppe der unter 18-Jährigen.
1: Bei schweren Unwettern in Spanien ist in der Region Barcelona mindestens ein Mensch ums Leben gekommen. Der Mann wurde laut Feuerwehr bei Olivella an einem Bach in seinem Auto von den Wassermassen mitgerissen. In der Region gingen innerhalb weniger Stunden bis zu 80 Liter Regen pro Quadratmeter nieder. Noch heftiger waren die Niederschläge weiter südlich in Valencia und Umgebung. Dort wurden Regenmengen von bis zu 100 Liter je Quadratmeter gemessen. Wie in Barcelona fielen Flüge aus, der Nahverkehr war beeinträchtigt, Straßen verwandelten sich in reißende Bäche und Keller liefen voll. Heftige Windböen entwurzelten zudem viele Bäume. Das waren die Nachrichten.
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6: Heute Abend von der Nordsee her Regen. Gebietsweise bleibt es aber auch noch länger trocken bei 15 bis 19 Grad. In der Nacht dann die Tiefstwerte 14 bis 10 Grad, dazu zeitweise Schauer. Morgen zeigt sich das Wetter eher wechselhaft, mal Sonnenschein. Teils bleibt es auch länger trocken, teils wird es aber auch Schauer geben bei 17 bis 20 Grad. Und die weiteren Aussichten am Sonnabend: im Osten und Südosten etwas Sonnenschein, sonst gebietsweise Regen bei 18 bis 21 Grad. Am Sonntag Regen, mal zeigt sich aber auch die Sonne bei 17 bis 20 Grad. NDR Info, der Verkehrsservice mit Staus und Behinderungen ab 3 Kilometern. A1, Hamburg Richtung Osnabrück, zwischen Bremer Kreuz und Hemelingen, 4 Kilometer stockender Verkehr. A1, Osnabrück Richtung Bremen, zwischen Dreieck Stur und Bremen-Arsten, 4 Kilometer stockender Verkehr vor der Baustelle. A2, Dortmund Richtung Hannover, zwischen Bad Eilsen und Rehren, 12 Kilometer Stau. A7, Flensburg Richtung Hamburg, zwischen Hamburg-Stellingen und dem Elbtunnel, 4 Kilometer stockender Verkehr. Und A7, Hannover Richtung Flensburg, zwischen Hamburg-Hausbruch und dem Elbtunnel, 5 Kilometer stockender Verkehr. Am Mikrofon ist Liane Kossmann. Schönen guten Tag. In der chinesischen Hauptstadt Peking ist heute das Jiangshan-Forum zu Ende gegangen. Ein internationaler Sicherheitsdialog ist das. Da nehmen hochrangige Militärs aus China und befreundeten Ländern teil, vor allem des globalen Südens. Mit dieser Veranstaltung will China ein Gegengewicht präsentieren zu den von den USA dominierten Organisationen und Plattformen wie etwa der NATO oder eben auch der Münchner Sicherheitskonferenz, die ja in Deutschland stattfindet. China hat auf dem Treffen vor einer Militarisierung der Welt gewarnt, während die Volksrepublik gleichzeitig Profiteur von Russlands Angriffskrieg gegen die Ukraine ist. Aus Peking, Christoph Kober.
7: Der Hauptredner kommt ziemlich schnell zum Punkt. Die internationale Sicherheit befindet sich in einem fragilen Moment. Angesichts der zunehmenden Herausforderungen muss sie dringend verbessert werden, sagte der chinesische Verteidigungsminister Dong Jun in seiner Rede vor dem Jiangshan-Forum in Peking. Im Publikum Minister aus Ländern wie Vietnam oder Indonesien, hochrangige Offizielle aus Nordkorea, Kirgisistan oder Belarus und viel Militär. Das Treffen sieht sich als Chinas Antwort auf Veranstaltungen wie das Shangri-La-Forum in Singapur oder die Münchner Sicherheitskonferenz. Wir müssen uns an die Lehren aus der Geschichte erinnern und ein hohes Maß an Wachsamkeit gegenüber allen verborgenen Variationen von Hegemonismus, Militarismus und historischem Revisionismus bewahren, sagt Dong Jun. Wie genau die Lehren aussehen sollen, führt der chinesische Verteidigungsminister nicht näher aus. Das Forum soll Dialog ermöglichen, ohne dass am Ende alle einer Meinung sein müssen, heißt es. Und so treffen sich auch etwa Vertreter des Irans und der Vereinigten Arabischen Emirate auf einer Panelbühne, ohne allerdings den Konflikt, in den beide Seiten verwickelt sind, voranbringen zu können. Und das Jiangshan-Forum bietet China Gelegenheit, dem Rest der Welt zu erklären, wie China die Welt sieht. Die Volksrepublik stellt sich gegen die aktuell westlich dominierte Weltordnung, gegen Verbünde wie die G7 oder die NATO. Stattdessen sei Multilateralismus das Ziel. Entscheidungen sollten nicht von einer kleinen Gruppe getroffen werden, nicht von den USA oder den G7, um genau zu sein, sondern von der Mehrheit der Länder, sagt Yu Tie-jun, Leiter des Instituts für internationale und strategische Forschung an der Peking University. Auch deswegen lädt China Vertreter aus Ländern des sogenannten globalen Südens zu solchen Treffen ein. Dass China am Ende vor allem die USA als globale Führungsmacht verdrängen will, kommt dabei nicht zur Sprache. Gesprochen wird über den Krieg in der Ukraine, wenngleich der nicht explizit auf der Tagesordnung steht. In Russlands seit 4 Jahren andauerndem Angriffskrieg ist China der wichtigste Unterstützer des Kremls. Billige Energie, die man von Moskau bekommt, ist allerdings nicht die einzige Motivation, sagt Yu Jiejun. China hat eine besondere Beziehung zu Russland. Sie ist gekennzeichnet durch das freundliche Verhältnis der beiden Staatenführer zueinander und dadurch, dass beide verbunden sind im Kampf gegen die Vorherrschaft der USA. Diese strategischen Überlegungen beeinflussen zwangsläufig die Entscheidungen Chinas. Auch deswegen erscheint das chinesische Angebot, in dem Krieg zu vermitteln, so wie es Staats- und Parteichef Xi Jinping zuletzt auf dem Treffen der BRICS-Staaten gemacht hat, realitätsfern.
6: Aus Peking war das Christoph Kober.
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6: Die Mehrwertsteuer auf Speisen in der Gastronomie ist Anfang des Jahres von 19% auf 7% gesenkt worden. Die Bundesregierung wollte damit die Branche entlasten und auch Restaurantbesuche für Gäste günstiger machen. Ob diese Steuersenkung die gewünschten Folgen hatte, hat sich Wirtschaftsreporter Eftimios Angeloudis angeschaut.
8: Bowls, Schnitzel und Steaks, sie sind in vielen Restaurants teurer geworden. Und das trotz der Mehrwertsteuersenkung. Seit Anfang des Jahres gilt für Speisen wieder der Steuersatz von 7% statt 19%. Die Gäste sollten entlastet, die Gastronomie wirtschaftlich gestärkt werden. Die Gewerkschaft Nahrung Genuss Gaststätten, kurz NGG, hat sich mehr als 180.000 Gerichte in über 12.000 Restaurants angeschaut. Das Ergebnis? Nur 1% der Gerichte wurde günstiger, rund 8% verteuerte sich, im Durchschnitt stiegen die Preise um 0,5%. NGG-Chef Guido Zeitler sieht den Steuervorteil deshalb vor allem bei den Betrieben und nicht bei den Gästen.
9: Weil die Betriebe diese Erleichterung oder diese Reduzierung nicht an die Verbraucherinnen und Verbraucher weitergegeben haben. Die bleiben dann in den Betrieben. Die verleiben sich das einfach ein.
8: Die Gastronomie verweist dagegen auf gestiegene Löhne, Energie- und Lebensmittelkosten. Die NGG hält dagegen, die Branche habe die Preissteigerung der vergangenen Jahre bereits an die Gäste weitergegeben. Jetzt werde der Steuervorteil nicht ausreichend geteilt und zudem eine Chance verpasst, wieder mehr Menschen in die Restaurants zu holen.
9: Das war ja die Zielsetzung, den Konsum an der Stelle auch anzuregen, indem die Branche die Möglichkeit hat, Preise zu senken, um die Gäste wieder stärker in die Gastronomie zu holen. Die Preise wurden nicht gesenkt, die Konsumzurückhaltung ist nach wie vor deswegen auch hoch, weil die Verbraucherinnen und Verbraucher gucken natürlich momentan sehr bewusst, wofür gebe ich Geld aus.
8: Und dieses Geld ist auch für die Beschäftigten in der Gastronomie ein zentraler Punkt. In einer weiteren NGG-Befragung unter 2000 Beschäftigten haben 71% der Befragten bereits darüber nachgedacht, die Branche zu verlassen. Viele arbeiten lange, verdienen vergleichsweise wenig und können sich nach der Arbeit nicht ausreichend erholen. Der Referatsleiter für das Gastgewerbe bei der NGG, Marc Baumeister, sieht deshalb neben den Löhnen vor allem die Arbeitsbelastung als Problem.
10: Der eine Aspekt ist die ständige Überlastung, Belastung, überlange Arbeitszeiten. Wir reden nicht nur von den jetzt erlaubten 10 Stunden täglich, sondern was wir auch hatten, 21 Stunden, 18 Stunden täglich. Die Leute wollen sich einfach nicht verbrennen lassen. Deswegen lehnen auch 96% die Entgrenzung der täglichen Arbeitszeit ab.
8: Teure Restaurants und überarbeitete Beschäftigte. Die DEHOGA weist diese Kritik zurück. Die Steuerentlastung werde unter anderem auch für höhere Löhne, Investitionen und die wirtschaftliche Stabilisierung der Betriebe gebraucht. Für NGG-Chef Guido Zeitler eine verpasste Chance.
9: Daher wäre es gerade wichtig gewesen, vielleicht da auch mal ein Zeichen zu setzen. Hey, wir geben hier einen Teil von dem, was wir steuerlich begünstigt bekommen, an euch weiter.
8: Denn das Steuergeschenk wäre auch eine Chance, die Verbraucher wieder in die Restaurants zu holen.
6: Und dann schauen wir noch an die Börsen. In Frankfurt war es bislang ein positiver Tag. Der deutsche Aktienindex legt um knapp 0,9% zu auf 25.760 Punkte. Auch der Dow Jones ist im Plus mit 0,62%. Klettert er auf 51.782 Punkte. Ein ähnlicher Trend beim MSCI World Index. Er steigt um 0,9% auf 4.921 Punkte. Rohöl ist heute etwas billiger geworden. Ein Barrel der Nordseesorte Brent kostet 102 US-Dollar 70. Das sind 3% weniger als gestern. Wie viel Leine sollte der Mensch der künstlichen Intelligenz lassen? Diese Frage ist drängender denn je. So haben sich ja auch die Chefs führender Entwickler von künstlicher Intelligenz in den USA jetzt dazu aufgerufen, die KI-Entwicklung zu verlangsamen wegen Sicherheitsbedenken. KI-Ausbrüche, wie gefährdet sind wir? Das ist unser Thema gleich. Zuvor das Wichtigste in Kürze, 16.45 Uhr.
1: Soziale Medien sollen für Kinder und Jugendliche in der EU künftig anders aussehen. Die EU-Kommission hat vorgeschlagen, Plattformen wie TikTok und Instagram für Kinder unter 13 Jahren zu verbieten und die Funktionen für ältere Jugendliche einzuschränken. Das Mindestalter für ein eigenes Social-Media-Konto soll 15 Jahre sein. Ziel ist es, Kinder und Jugendliche vor Suchtgefahren und Hassrede zu schützen. Über die Vorschläge der EU-Kommission muss nun im Europaparlament und den 27 EU-Mitgliedsländern beraten werden. Kanadas Ministerpräsident Carney hat die Idee für eine sogenannte assoziierte EU-Mitgliedschaft seines Landes begrüßt. Umfragen zeigten, dass eine überwältigende Mehrheit der Kanadierinnen und Kanadier deutlich engere Beziehungen unterstützten, sagte Carney in einer Rede vor dem Europäischen Parlament in Straßburg. Europa und Kanada seien gemeinsam noch stärker. EU-Kommissionspräsidentin von der Leyen hatte gestern dafür geworben, die Partnerschaft mit Kanada zu vertiefen. Der Energieversorger NBW hat Deutschlands größten Windpark auf See offiziell in Betrieb genommen. Die Anlage steht 85 Kilometer vor der niedersächsischen Insel Borkum. Der Festakt fand aber in Hamburg statt. Mit dabei waren unter anderem Bundesumweltminister Schneider und Hamburgs Energiesenatorin Fegebank. Schneider sagte, der Windpark mache Deutschland unabhängiger von fossiler Energie. Die Anlage besteht aus 64 Windrädern. Das Wetter in Norddeutschland, teils heiter, teils dichtere Wolken und vereinzelt Schauer, vermehrt regnet es bei 16 bis 20 Grad. Das war der kurze Überblick. Weiter geht's mit Liane Kossmann.
6: Es kommt selten vor, dass die Gründer internationaler Konzerne vor den eigenen Produkten warnen. Die großen KI-Firmen aus den USA haben genau das jetzt aber bekanntermaßen getan. OpenAI hat seinen Börsengang verschoben und das mit Risiken bei der Entwicklung seiner künstlichen Intelligenz begründet. Der Gründer von Anthropic, der Firma hinter Claude, warnte in einem Essay davor, KI könne in 6 bis 12 Monaten das ganze Internet kontrollieren. Und einer seiner Entwickler kündigte ja sogar mit der Begründung, die ganze Menschheit sei in Gefahr. Was steckt dahinter? Wollen uns die KI-Firmen nur auf besonders laute Weise mitteilen, wie leistungsfähig ihre Modelle mittlerweile sind? Oder sind das alles reale Risiken? Sven Kästner aus der ARD-Wissenschaftsredaktion hat bei deutschen KI-Forschern nachgefragt.
11: Die Warnungen der großen KI-Firmen haben eine breite Diskussion über die Risiken der künstlichen Intelligenz ausgelöst. Deutsche IT-Forschende relativieren allerdings. Das mächtige Werkzeug KI werde nicht von selbst zur Gefahr, sagt Konrad Rieck vom Fachgebiet für maschinelles Lernen und IT-Sicherheit an der Technischen Universität Berlin.
12: Ich sehe zurzeit überhaupt gar keinen Grund daran zu glauben, dass unfassbar böse Dinge passieren. Und der Grund ist, dass eigentlich immer ein Mensch diese Modelle befehligt bisher. Ich weiß von keinem Fall, wo ein Modell mal wirklich etwas ganz eigenständig gemacht hat. Und ja, wenn Menschen Böses tun wollen, haben sie damit ein neues Werkzeug. Genauso aber haben sie, wenn sie Gutes tun wollen, auch ein Werkzeug.
11: In den vergangenen Monaten sind mehrere Fälle bekannt geworden, in denen neue Versionen von ChatGPT, Claude oder der Meta-KI in fremde Systeme eingedrungen sind. Konrad Rieck sieht als Ursache allerdings Nachlässigkeiten bei den großen KI-Firmen. Die Entwickler hätten ihren Modellen genau die Aufgabe gestellt, andere Systeme zu hacken. Eigentlich in einer geschützten und vom Internet getrennten Umgebung, aber diese Vorkehrungen schätzt der Informatikprofessor als unzureichend ein.
12: In einem Fall bei Anthropic weiß ich, dass sie dann am Ende aus Versehen doch Internetzugang ermöglicht haben, was also ein großer Fehler ist, eine große Nachlässigkeit. Und die zweite Idee ist, dass sie den Modellen gesagt haben, wenn ihr im echten Internet seid, hört auf. Und das finde ich auch ein bisschen nachlässig, weil wie soll so ein Agent jetzt wissen, ob das eine Simulation ist oder das echte Internet? Und von daher sehe ich da den Hauptfehler eigentlich bei den Leuten, die diese Experimente ausgeführt haben.
11: Weil die KI-Modelle in rasantem Tempo leistungsfähiger werden, können sie Schwachstellen in Computersystemen immer schneller finden. Deshalb überwachen die KI-Firmen mittlerweile, wofür Anwender ihre Werkzeuge einsetzen. Im Notfall greifen sie ein, beschreibt Thorsten Eisenhofer vom CISPA-Helmholtz-Zentrum für Informationssicherheit.
13: Die Modelle laufen ja auf Servern von den Unternehmen. Die gucken von außen dann auch, was produziert das Modell gerade. Und wenn die Gefahr besteht, dass das irgendwie ein Angriff oder so plant, dann wird einfach der Kill-Switch gelöst und dann wird die Kommunikation abgebrochen.
11: Auch hier bestimmen die Nutzenden, wofür die KI eingesetzt wird. Die Modelle basieren zwar auf künstlichen neuronalen Netzwerken, ein eigenes Bewusstsein aber haben sie nicht.
13: Die Modelle, die werden auf menschlichen Texten und so trainiert, dass wenn wir zum Beispiel mit dem Assistenten chatten, mit ChatGPT oder so, dass es eine natürliche Sprache ist. Das sorgt aber dann dafür, dass die auch bei so Aufgaben, wenn die irgendwie autonom lösen sollen und jetzt zum Beispiel untereinander kommunizieren, ja trotzdem in diesen menschlichen Kommunikationsmustern drin bleiben.
11: Das wirkt von außen betrachtet zuweilen, als würde künstliche Intelligenz mit eigenem Willen agieren. Ein falscher Eindruck. Die KI-Agenten versuchen nur mit allen Mitteln die Aufgabe zu lösen. Dazu kommt, dass die Modelle selbst lernen, trainiert mit Unmengen von Daten. Jonas Geiping vom Max-Planck-Institut für intelligente Systeme weist darauf hin, dass die Entwickler zwar deren Architektur kennen, aber auch nicht genau wissen, wie eine KI bestimmte Aufgaben löst. Der sogenannte Blackbox-Effekt.
14: Das sind tiefe neuronale Netzwerke, die nicht von Menschenhand definiert sind, sondern wo sozusagen durch Algorithmen Lösungen gefunden werden. Es ist eigentlich von dieser Perspektive aus vielleicht mehr vergleichbar mit Biologie als vielleicht mit Informatik. Dass dann diese Systeme unter bestimmten Voraussetzungen zusammenwachsen und wir dann als Forscher oder als Firmen diese Modelle bauen, dann überprüfen, okay, was hat das Modell denn gelernt? Und das ist auch für die Firmen nicht immer ganz klar, was für ein Modell da entstanden ist.
11: Auch wegen solcher Unsicherheiten begrüßen die Forschenden den Vorschlag, KI-Entwicklung künftig von unabhängiger Stelle zu regulieren. Entweder staatlich oder von externen Firmen. Am besten gleich auf internationaler Ebene.
6: Sven Kästner war das aus der ARD-Wissenschaftsredaktion. Wie gefährlich kann die Entwicklung künstlicher Intelligenz werden? Wo sind die Grenzen? Das wollen wir auch heute Abend mit Ihnen weiter diskutieren, dieses Thema. Denn auch Demokratie lebt ja von der Vielfalt der Stimmen. Aber gerade im Netz entscheiden zunehmend Tech-Konzerne und eben auch künstliche Intelligenz, was wir sehen. Fake News sorgen für zusätzliche Verunsicherung und beeinflussen politische Willensbildung. Wir fragen deshalb heute Abend in unserer Sendung Mitreden, welche Funktion erfüllt unabhängiger Journalismus in diesen Zeiten? Und wie wichtig ist Ihnen Selbstjournalismus? Thomas Christes hat schon mit Menschen in Hannover gesprochen und sie gefragt, woher sie ihre Informationen und Nachrichten bekommen.
15: Über Readly, über Pressreader, über verschiedene angebotene Apps, über die Hannoversche Allgemeine, alles querbeet.
16: Ich bin NDR-Hörerin mit Leib und Seele. Und dann habe ich aber auch die Tagespresse jeden Morgen vor der Nase zu meinem Frühstückskaffee. Das liebe ich.
17: Ich informiere mich auf dem Handy. Da habe ich die Google News App und die blättere ich immer so durch.
18: Also mir ist schon wichtig, dass die Quelle seriös ist. Und ich meine, ich kann das auch prüfen. Also ich würde jetzt auch nicht KI nur fragen, um mir dann irgendwelche Informationen zu holen. Also ich würde mir schon immer die Originalquelle anschauen.
19: Manchmal bekommt man so Videos von der Tagesschau vorgeschlagen und so, und dann sieht man ja, dass die offiziell sind oder wenn man sieht, dass die verifiziert sind.
20: Manchmal lese ich noch Zeitungen, ganz altmodisch.
21: Also ich mag es gerne etwas lockerer. Auf dem Radiosender, den ich in der Regel höre, sind diese Nachrichten auch eher lockerer.
22: Bild.de geht natürlich auch, aber da muss man die Quellen doch öfter mal ein bisschen genauer checken.
23: Das muss man mit Vorsicht genießen.
6: Journalismus zwischen KI und Algorithmen. Wem vertrauen Sie und wie wichtig sind Ihnen journalistische Quellen? Das möchten wir gerne von Ihnen hören heute Abend in unserer Sendung Mitreden. Reden Sie da gerne mit, rufen Sie uns an ab 20.15 Uhr oder diskutieren Sie mit im YouTube-Kanal ARD Mitreden. 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
6: Berlin in der Zukunft. Unerträgliche Hitze, Kriminalität und Korruption bestimmen den Alltag. Der Klimawandel hat die Stadt grundlegend verändert. Und während eine privilegierte Minderheit unter einer riesigen klimatisierten Kuppel lebt, kämpft der Rest ums Überleben. Das ist der Plot der düsteren deutschen Serie City of Blood. Jörg Tassmann hat sich schon mal angesehen.
24: Deutschland ist durch den Klimawandel und Abschottung nach außen auseinandergebrochen. Nur die Republik Berlin hat noch Migranten und Flüchtlinge aufgenommen. Andererseits hat die liberal-linke Regierung auch den Bau eines Doms zugelassen, der noch Vegetation und gesunde Luft ermöglicht, aber unter seiner Glaskuppel auch ein Zuhause für die Reichen und Privilegierten bildet. Außerhalb dieses Doms herrschen 41 Grad und viel Elend. Und Berlin steht vor einer entscheidenden Wahl. Der junge Populist Laval steht kurz vor der Machtübernahme. Aber City of Blood ist mehr als nur eine weitere politische Dystopie. In der Stadt leben auch Vampire, die unerkannt bleiben wollen, von illegalem Bluthandel leben und die Politik langsam unterwandern. Mittendrin leben zwei ungleiche Schwestern, Phoebe und Bea. Die in Jena geborene Lea Drinde als Bea erklärt, warum ihr das Thema der Serie so gefiel.
2: Ich war so Vampire in Berlin, okay, naja, kann ja spannend sein. Aber das, was mich in erster Linie überzeugt hat, war dann tatsächlich eher so dieser politische Strang, die Haltung, die gezeigt wird, die Konflikte, die entstehen, diese Zusammenhänge zu verstehen und dann in dieser ganzen dystopischen Welt, in diesen ganzen hochaktuellen, zeitgenössischen, zeitgeistigen Gedanken irgendwie dann noch eine Geschichte zu erzählen zweier Schwestern, die sich verloren haben.
24: Bea, die jüngere Schwester, leidet unter einer Niereninsuffizienz und nur ihre ältere Schwester Phoebe kann ihr dauerhaft das Leben retten, wenn sie Bea eine Niere spendet. Aber die Schwestern lebten durch dramatische Umstände jahrelang voneinander getrennt, während Bea in einem wohlsituierten Umfeld bei ihrer Adoptivmutter, einer erfolgreichen Politikerin, aufwuchs, arbeitet Phoebe für die Mafia, die mit Blut dealt. So sind Konflikte vorprogrammiert und Regisseur Philipp Kadelbach schafft es erneut, emotional packend und auch optisch brillant zu erzählen. Allein schon der Look dieses leicht futuristischen Berlins verstärkt die Sucht, die Serie hintereinander wegzugucken. Das faszinierte auch die Berlinerin Soma Pisal, die Phoebe spielt.
3: Man würde denken, dass viel CGI ist. Natürlich ist es auch in Teilen so, aber die Sets waren so unfassbar ausgestattet. Wir haben zwar auch in Prag gedreht, aber die Straßen, die Prager Innenstadt, wurde einfach in Berlin verwandelt. Und dann haben wir in Prag auch in ganz tollen Gebäuden gearbeitet und gedreht. Da haben wir in der Villa gedreht. Kubistischer Architekt. Die ganzen Fassaden sind so durchzogen von prismenartigen Strukturen und Dreiecken. Und also es war wirklich wie in einer anderen Welt.
24: Wie sich liberale Politikerinnen immer mehr einem populistischen Politikstil annähern, wird ebenso überzeugend gefilmt wie die Unterwanderung durch Vampire. Einige unter ihnen, wie der Architekt Johann Moderson, verkörpert vom großartig aufspielenden, gebürtigen Dresdner Franz Hartwig, wollen mit den Menschen gemeinsam leben, andere, wie der blutrünstige Zeno, einfach nur überleben und in der Illegalität bleiben. Zeno ist eine Paraderolle für Lars Eidinger, der ihn ebenso lustvoll wie brutal verkörpert, aber mitunter auch melancholisch.
4: Ja, mich hat an Vampiren immer fasziniert, dass sie so melancholisch oder traurig sind, wo man doch gemeinhin davon ausgehen würde, jemand, der unsterblich ist und untot, müsste glücklich sein. Und dann versteht man vielleicht, dass der Reiz des Lebens genau darin liegt, dass es endlich ist. Auch wenn es schwer zu akzeptieren ist oder keiner von uns will sterben, aber es gibt dann doch auch eine gewisse Todessehnsucht.
24: City of Blood gehört zu den besten deutschen Serien seit langem. Selten ist es so gelungen, unsere Gegenwart mit einer nahen Zukunft so zu verbinden, dass sie real und bedrohlich erscheint, politisch relevant und glaubwürdig. Hinzu kommen packende Familiendramen und eine schöne Schwesterngeschichte, bei durchweg hervorragenden Schauspielerleistungen. Und auch das Vampir-Genre wird unterhaltsam integriert und erinnert gekonnt an Klassiker wie Blade Runner, wo man auf Anhieb auch nicht wusste, wer nun die Menschen und wer die Replikanten sind.
6: City of Blood, eine der besten deutschen Serien seit langem, findet zumindest unser Kritiker Jörg Tassmann. Zu sehen sind die 8 Folgen auf Disney+.

44 Spieler für 4 Länderspiele. Mit seinem Mammutaufgebot will Jürgen Klopp ein Zeichen des Aufbruchs setzen und zugleich ja auch den Wettbewerb in der Nations League aufnehmen. Was ist also von diesem XXL-Kader des neuen Fußball-Bundestrainers zu halten? Ein Thema des Tages heute gleich bei uns nach den 17 Uhr Nachrichten. Mehr dazu dann mit meiner Kollegin Jessica Chmura. Mein Name ist Liane Kossmann. Ich sage an dieser Stelle Tschüss.

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1: Um 17 Uhr mit Benjamin Kirsch. Die EU plant strengere Regeln für den Zugang zu sozialen Medien für Kinder und Jugendliche. Mit ihren Plänen will Kommissionspräsidentin von der Leyen vor allem die Plattformen stärker in die Pflicht nehmen. Unter anderem soll die Beweislast umgekehrt werden, erklärt ARD-Korrespondentin Tina Hassel in Brüssel.
2: TikTok, Facebook und Co. müssen jetzt beweisen, dass sie sich an die EU-Vorgaben halten, dass sie zum Beispiel keine süchtig machenden Algorithmen verwenden, und zwar bevor sie überhaupt Jugendliche erreichen können über ihre Plattform. Das ist neu. Das ist dieser EU Kids Act. Und es gibt eben nicht eine starre Altersgrenze und danach wird der Jugendliche den Gefahren des Netzes voll ausgesetzt, sondern es wird eben schrittweise vorgegangen. Auch das ist neu. Aber man muss wissen, binden wird das erst, wenn auch das Europaparlament und der Rat, also die Mitgliedstaaten, dem zustimmen.
1: Kanada und die EU wollen näher zusammenrücken. Bei einer Rede vor dem EU-Parlament bekräftigte der kanadische Ministerpräsident, dass er eine assoziierte EU-Mitgliedschaft seines Landes für gut hält. Andreas Meyer-Feist in Brüssel erklärt, was eine solche Mitgliedschaft beinhalten könnte.
3: Das ist eine Art Premium-Partnerschaft, ohne Stimmrechte, ohne Mitspracherechte, aber mit einem sehr guten EU-Bonus mit Leistungen, die für beide Seiten gut sein sollen.

0: demnach auf 3 Mandate weniger, nämlich 173. Ministerpräsident Kristersson hat bereits seinen Rücktritt eingereicht. Seine Nachfolgerin könnte nun die frühere Regierungschefin Magdalena Andersson von den Sozialdemokraten werden. Ihre Partei hatte bei der Wahl die meisten Stimmen auf sich vereint. Eine Untersuchungskommission der Vereinten Nationen wirft den USA und dem Iran Verbrechen gegen Zivilisten vor. Bei den US-Luftangriffen im Iran seien mindestens 178 Menschen aus der Bevölkerung getötet worden. Es gebe hinreichende Gründe zur Annahme, dass es sich dabei um Kriegsverbrechen handle, erklärte die UN-Kommission in Genf. Als Beispiel nannte sie Angriffe auf eine Grundschule, eine Sportanlage und ein Wohngebiet. Die iranische Regierung habe bei der gewaltsamen Unterdrückung von Protesten Verbrechen gegen die Menschlichkeit begangen. Nach Berichten seien dabei in diesem und im vergangenen Jahr mindestens 220 Kinder getötet worden. Deutschlands bislang größter Offshore-Windpark ist offiziell eingeweiht worden. Die Eröffnungsfeier in Hamburg war allerdings rein zeremoniell, denn die Anlage liefert schon länger Strom. Aus der NDR-Nachrichtenredaktion Karen Busche.
1: Es ist der größte Windpark auf See in Deutschland und er steht in der Nordsee, 85 Kilometer vor der niedersächsischen Insel Borkum. Zur Einweihungsfeier hat der Energieversorger NBW aber nach Hamburg geladen. Mit dabei waren auch Bundesumweltminister Schneider und Hamburgs Energiesenatorin Fegebank. Schneider sagte, der Windpark mache Deutschland unabhängiger von fossiler Energie. Die Anlage besteht insgesamt aus 64 Windrädern. Volle Kapazität soll sie im Oktober erreichen. Rechnerisch kann sie dann 1,1 Millionen Haushalte versorgen. NBW hat nach eigenen Angaben rund 2,4 Milliarden Euro in das Projekt investiert.
0: In Brandenburg ist ein mutmaßlicher Islamist festgenommen worden. Laut Bundesanwaltschaft plant er Anschläge in Deutschland. Aus Berlin ARD-Terrorexperte Michael Götschenberg.
2: Der 24-Jährige wurde heute durch Spezialkräfte in Eberswalde im Landkreis Barnim festgenommen. Der Mann ist irakischer Staatsangehöriger. Der Generalbundesanwalt beschuldigt ihn, im Frühjahr des vergangenen Jahres mit weiteren Personen einen Anschlag auf eine Kirche in Bremen geplant zu haben. Die Kirche soll er vor Ort ausgekundschaftet haben. Dafür soll der Mann sich eine Schusswaffe besorgt und eine weitere bisher noch unbekannte Person angeworben haben. Außerdem soll er nach Überzeugung der Ermittler versucht haben, eine terroristische Vereinigung zu gründen.
0: Das waren die Nachrichten.
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4: Heute Abend kommt von der Nordsee her Regen auf. Gebietsweise ist es aber länger trocken. Dazu 15 bis 19 Grad. Und in der Nacht zeitweise Schauer bei Tiefstwerten von 14 bis 10 Grad. Kurzer Ausblick auf morgen. Da kommt zeitweise mal wieder die Sonne durch. Es soll auch länger trocken bleiben. Teils gibt es aber auch wieder Schauer. Und wir erwarten dann 17 bis 20 Grad. NDR Info, der Verkehrsservice mit Stau- oder stockendem Verkehr ab 3 Kilometern Länge. A1 Hamburg Richtung Osnabrück, zwischen Bremer Kreuz und Hemelingen 4 Kilometer stockend. A1 Osnabrück Richtung Bremen, zwischen Dreieck Stur und Bremen-Arsten 4 Kilometer stockend vor der Baustelle. A2 Dortmund Richtung Hannover, zwischen Feldheim und Rehren 10 Kilometer Stau nach einem Unfall. A7 Flensburg Richtung Hamburg, zwischen Hamburg-Stellingen und dem Elbtunnel 4 Kilometer stockend. A7 Hannover Richtung Flensburg, zwischen Hamburg-Hausbruch und dem Elbtunnel 5 Kilometer stockend. Und A25 Hamburg Richtung Geesthacht, zwischen Dreieck Hamburg-Südost und Neu-Allermöhe-West 4 Kilometer stockender Verkehr. Kommen Sie gut und sicher an Ihr Ziel mit NDR Info.
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4: Mit richtig guter Laune heute bei der DFB-Pressekonferenz mit Fußball-Nationaltrainer Jürgen Klopp.
5: Es hat Spaß gemacht, den Kader zusammenzustellen. Und jetzt, wenn wir uns jetzt 4 Wochen, 6 Wochen, 8 Wochen zurückgehen, wir scheiden bei der WM aus, kann ich mir nicht vorstellen, dass viele gedacht haben, es würde Spaß machen, sich mit deutschen Fußballern zu beschäftigen. Und ich hatte das große Vergnügen, genau das zu tun. Es hat ein Jahrhundert Spaß gemacht.
4: Und uns macht es Spaß, gleich hier in den Themen des Tages mit unserem Nationalmannschaftsreporter genauer auf den Kader zu schauen. Wir gucken natürlich außerdem gespannt nach Berlin. Wann kommt sie denn nun, die versprochene Entlastung für die hohen Spritpreise? Sobald jemand zuckt und etwas ankündigt, hören Sie es natürlich auf NDR Info. Solange beschäftigen wir uns damit, wie die Bundesregierung ihre Ideen kommuniziert. Und wir reden mit dem Geschäftsführer des Deutschen Kinderhilfswerks über die EU-Pläne dazu, wie Kinder online besser vor unterschiedlichen Gefahren geschützt werden sollen. Heute ist Donnerstag, der 17. September. Ich bin Jessica Achmura. Hallo. Aber wie gesagt, erst einmal starten wir

0: In eine neue Ära beim DFB, beim Deutschen Fußballbund. Zumindest für die Männer. In den vergangenen Tagen, da waren ja schon einzelne Namen durchgesickert. Aber seit heute Vormittag wissen wir sicher, wen Bundestrainer Jürgen Klopp nominiert hat. Für die Nationalmannschaft, für die anstehenden Länderspiele kommende Woche. Und wie immer hat der 59-Jährige daraus eine Show gemacht. Mit Patriotismusansage.
1: Aus meiner Sportlerperspektive kann ich sagen, ich würde mir oder uns gerne die Fahne zurückholen. Ich möchte, dass, wenn man sie schwingt, dass niemand denkt, was mit dir nicht in Ordnung, sondern dass man einfach nur das Gefühl hat, ja, du bist happy und verstehst, dass du Glück hattest, dass du in diesem wundervollen Land geboren, aufgewachsen, zugezogen, dass du hier lebst. Ich möchte Nationalstolz nicht den falschen Leuten überlassen, um ehrlich zu sein. Also kann man stolz darauf sein, Deutscher zu sein und trotzdem offen und trotzdem vielfältig und trotzdem nett, freundlich. Ich bin 100%ig sicher, ja.
0: Und das will Jürgen Klopp alles mit einem echt großen Mannschaftsaufgebot, mit Debütanten und mit Überraschungen. Unser Nationalteam-Reporter Tim Brockmeier war bei der Pressekonferenz heute dabei und mit ihm sortieren wir jetzt mal. Fangen wir an bei der Größe des Kaders. 44 Spieler sind mit dabei für die anstehenden 4 Spiele in der Nations League. Gegen die Niederlande, gegen Serbien und auch gegen die beiden Partien gegen Griechenland. Warum so viele?
2: Also erstmal, das wird jetzt nicht zur Regel. Also wir werden jetzt nicht jedes Mal 3 Mannschaftsbusse sehen, wenn die Nationalmannschaft unterwegs ist, sondern es geht Jürgen Klopp jetzt vor allen Dingen darum, in dieser 2-wöchigen Länderspielpause, ist ja erstmals eine lange 2-wöchige Länderspielpause mit, du hast es gesagt, 4 Spielen, so vielen wie möglich die Chance zu geben, vor allen Dingen Neulingen sich zu zeigen, einen Eindruck abzuliefern, sich selber, Jürgen Klopp, die Chance zu geben, einen Eindruck zu sammeln, um danach dann sagen zu können, das sind Spieler, die passen zu meinem Weg, zu meiner Idee und das eher nicht. Also wir werden dann in Zukunft schon auch wieder normale Kadergrößen sehen. Aber er nutzt, und das hat er auch angekündigt, jetzt für einen Wandel, für den Umbruch eben diese längere Zeit, um mit quasi 2 Mannschaften, eine Kader für die erste Hälfte dieser Länderspielpause, ein Kader für die zweite Hälfte, an den Start zu gehen, um Eindrücke sammeln zu können.
0: Du hast Neulinge gesagt, gerade in deiner Antwort. Wen kennen wir aber vielleicht schon gut und welche Überraschungen hat der Bundestrainer verkündet?
2: Nee, gefühlt kennen wir ja fast alle schon, weil sie in den letzten Tagen ja alle durch den Boulevard irgendwie gewabert sind und sehr viel geleakt wurde, wie man sagt. War ja auch nicht ganz so amused. Jürgen Klopp gab es auch so einen kleinen Seitenhieb an die Enthüllungsjournalisten. Aber tatsächlich waren noch so 2, 3 Namen dabei, wo ich sage, oh, das ist wirklich überraschend. Mika Bauer, Celtic Glasgow, Vitali Janelt, FC Brentford. Also da sagen, glaube ich, auch eingefleischte Fußballfans, wow, das sagt mir jetzt gar nichts. Und das sind jetzt Nationalspieler. Ansonsten Felix Keidel vom Aufsteiger Elversberg, natürlich super überraschend, war aber auch schon zu lesen vor ein paar Tagen. Bambastier Conte, Hoffenheim, Philipp Treu, Freiburg. Also wirklich viele junge, talentierte Spieler. Natürlich auch mit Blick auf eine EM in 2 Jahren, auf eine WM in 4 Jahren, von denen Klopp sagt, das gucke ich mir jetzt an. Da gucke ich, wie die reinpassen zu den vielen natürlich bekannten Namen, die auch wieder dabei sein werden. Kimmich, Schlotterbeck, Tah, Wirtz, Musiala. Aber viele, viele Newcomer, die Chance bekommen sollen, sich zu zeigen.
0: Und immer ganz besonders wichtig ist ja die Torwartposition. Aber wie ich Jürgen Klopp verstanden habe, eine klare Nummer 1 gibt es da nicht so wirklich, oder? Da fiel davor das Wort erstmal.
2: Genau. Also er musste da ja handeln. Manuel Neuer ist zurückgetreten. Dann war die große Frage, ist Oliver Baumann der, auf den Jürgen Klopp jetzt setzen wird? Kommt er sozusagen wieder zurück als Nummer 1? Nein, wird er nicht. Sondern Marc-André Ter Stegen ist erstmal seine Wahl, Jürgen Klopps Wahl als Nummer 1. Aber auch auf der Torwartposition hinter Ter Stegen, der ja auch schon über 30 ist, wird er auch ganz viel Jugend testen. Jonas Urbich, Finn Dahmen, Noah Atubolo, um dann zu gucken, wer eben auch in der langfristigen Entwicklung dieser Mannschaft für ihn die Nummer 1 sein kann. Aber tatsächlich wird erstmal Marc-André Ter Stegen, von dem er sehr viel hält, auch fußballerisch, nicht nur als Torwart, sondern eben auch mit dem Ball am Fuß, die Nummer 1 im deutschen Tor sein.
0: Nationalmannschaftsreporter Tim Brockmeier zu den Fakten. Jürgen Klopp hat heute seinen ersten DFB-Kader nominiert. Und diese Präsentation war in vielerlei Hinsicht eine bemerkenswerte Veranstaltung.
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0: Und die kommt heute von Sportreporter Philipp Hofmeister.
4: Typen wie Jürgen Klopp fehlen diesem Land. Sie fehlen auch im Fußball seit vielen Jahren bei der allzu oft bräsigen, wenig greifbaren Nationalmannschaft. Die steht vor ihrem gefühlt 12. ausgerufenen Neustart seit dem WM-Titel 2014. Diesmal aber ist etwas anders. Die Glaubwürdigkeit ist deutlich höher, weil vorne auf dem Podium des DFB-Campus in Frankfurt und bald dann auch unten auf der Trainerbank ein Mann sitzt, dem man das abnimmt, was er sagt. Jürgen Klopp ist kein Magier, aber er verkörpert die Mischung aus Klarheit, Emotionalität, Realismus und Optimismus, nach der sich nicht nur die Fußballfans in Deutschland so sehr sehnen. Und er ist in der Lage, all das verbal so zu verpacken, dass es alle sofort packt und dass ihn jeder versteht. Klopp sieht entgegen der öffentlichen Meinung keine große Leere am Ende dieses desillusionierenden WM-Sommers, sondern viele hungrige Talente, die ihm Spaß bereiten. Den Fokus aufs Gute zu legen, darauf, was man hat, anstatt über das zu jammern, was man nicht hat, ist ein zentrales Thema des Bundestrainers, ganz bewusst von ihm auch politisch-gesellschaftlich weitergedreht und als Appell an die ganze Republik platziert. Mit Mut und Überzeugung, aber ohne Realitätsverweigerung raus aus der omnipräsenten Tristesse. Einen wie Jürgen Klopp, den könnte das Land derzeit so ziemlich überall gebrauchen. Blöderweise ist er jetzt aber erstmal Bundestrainer.
0: Meint Nationalmannschaftsreporter Philipp Hofmeister auch zur Entscheidung über den DFB-Kader von Fußball-Bundestrainer Jürgen Klopp. Vom Sport jetzt zur Europäischen Union. Die will, dass Kinder nicht ganz so leicht im digitalen Raum, in sozialen Medien versinken können. Dafür hat die EU mit dem sogenannten Kids Act einen Gesetzentwurf mit strengen Regeln vorgestellt. Was drin steht, dazu Katrin Schmidt.
5: 15 Jahre, das soll das Mindestalter für ein eigenes Social-Media-Konto werden, wenn es nach den Plänen von EU-Kommissionschefin Ursula von der Leyen geht. Denn
6: too many children are being exposed too early.
5: Zu viele Kinder kommen zu früh mit einer Online-Welt in Berührung, für deren Bewältigung sie noch nicht bereit sind. Also einem Umfeld, in dem Mobbing bis ins eigene Zuhause folgen kann und in dem jeder Fehler für immer festgehalten werden kann. Und die Kinder können ins Visier von Betrügern und Sexualstraftätern geraten.
6: Children can be targeted by scams and predators.
5: In Europa verbringen derzeit Kinder und Jugendliche 4 bis 6 Stunden im Schnitt vor Bildschirmen und dabei sehr häufig auf Social Media. Manche sogar bis zu 8 Stunden, immerhin ein voller Arbeitstag von Erwachsenen, so von der Leyen. Eine von ihr eingesetzte Expertengruppe hat die Folgen untersucht.
6: There is a robust body of evidence on the harm that social media does.
5: Es gibt zahlreiche Belege für die schädlichen Auswirkungen sozialer Medien auf das sich entwickelnde Gehirn und die Persönlichkeit. Und Eltern bekommen diese Auswirkungen immer deutlicher zu spüren. Die Folgen nämlich sind Schlafmangel, Depressionen, Angstzustände, Selbstverletzungen, Suchtverhalten und tragischerweise auch Suizid.
6: And tragically suicide.
5: Daher schlägt die EU-Kommission nun einen graduellen Ansatz vor. Für unter 13-Jährige sollen TikTok, Instagram und Co. komplett tabu sein. Von 13 bis 15 Jahren wären sogenannte Mini-Konten erlaubt, auf die die Kinder über das Konto der Erziehungsberechtigten zugreifen können, mit eingeschränkten Funktionen, altersgerechten Inhalten und einem Zeitlimit von maximal 1 Stunde pro Tag. Ab 15 soll dann gelten, einen eigenen Account auf Social Media oder Gaming-Plattformen können Jugendliche nur anlegen, wenn die Plattformen zuvor beweisen, dass sie sicher sind. Bedeutet konkret, dass sie süchtig machende Funktionen ausschließen, wie Empfehlungsfeeds, die auf Profiling basieren, endlos Scroll-Funktionen und Belohnungsmechanismen, die die Kids möglichst lange auf der Plattform halten. Oder auch die Möglichkeit, dass Fremde Kontakt aufnehmen.
6: Platforms have been playing fast and loose without children's mental health.
5: Die Plattformen sind bisher aus wirtschaftlichem Interesse viel zu leichtfertig mit der psychischen Gesundheit von Kindern umgegangen. Nun kehren wir die Beweislast um. Jetzt müssen sie uns beweisen, dass sie sicher sind. Denn Eltern können nicht gegen Algorithmen ankommen oder mit ihnen Schritt halten. Und das sollten sie auch nicht müssen.
6: And they should not have to.
5: Der EU Kids Act will die Online-Dienste, ebenso wie auch sogenannte KI-Begleiter, die eine emotionale Beziehung aufbauen, verpflichten, das Alter der Nutzerinnen und Nutzer künftig effektiv zu kontrollieren. Ein Weg wäre die von der EU-Kommission entwickelte App zur Altersüberprüfung, die lediglich das Alter weitergibt, so die EU-Kommission, keinerlei andere persönliche Daten. Ursula von der Leyen begrüßt dabei auch die Debatten in allen Mitgliedstaaten. Schließlich gehe es um einen gesellschaftlichen Wandel. Und es liegt in der Kompetenz der Mitgliedstaaten, ein Mindestalter für Social Media festzulegen. Allerdings ist es an der EU-Kommission, neue Regeln gegenüber den großen Online-Plattformen festzulegen, durchzusetzen und im Zweifel auch Strafen zu verhängen. Ein gemeinsamer EU-Weg sollte dies also ein Stück weit effektiver machen. Das unterstützt auch Bundesbildungsministerin Karin Prien. Und sie will im Oktober zusätzlich Eckpunkte für eine eine deutsche Übergangsgesetzgebung vorliegen.
7: Der Handlungsbedarf ist groß. Es gibt ja auch Bereiche, die nicht in der EU-Kompetenz sind, bei den kleineren Plattformen. Es gibt auch Strafbarkeitslücken, die wir ansprechen wollen. Und insofern werden wir handeln und trotzdem Hand in Hand mit der EU-Kommission arbeiten.
5: Der Kids Act, also die Vorschläge der EU-Kommission, gehen nun in die Beratungen im Europaparlament und im Rat der 27 EU-Länder. Diese Verhandlungen dauern mindestens mehrere Monate.
0: Und was dann endgültig mal daraus wird, aus diesen vermeintlich strengen Regeln zum Schutz vor Online-Gefahren für Kinder, das wird sich zeigen. Aber natürlich ergeben sich jetzt schon einige Fragen. Und auch kritische Stimmen melden sich. So wie Kai Hanke. Er ist Geschäftsführer des Deutschen Kinderhilfswerks. Positives zuerst, Herr Hanke. Was ist Ihrer Meinung nach gut und richtig beim Gesetzentwurf der EU?
8: Also ich glaube, der anstehende EU Kids Act ist auf jeden Fall ein wichtiger Schritt zu einer einheitlichen Kinder- und Jugendschutzlösung in der EU. Wir haben da ganz große Handlungsbedarfe durch die Risiken, denen Kinder und Jugendliche aktuell ausgesetzt sind. Und das Deutsche Kinderhilfswerk tut sich auch überhaupt nicht schwer, das anzuerkennen. Also es ist wirklich wichtig, dass da jetzt gerade wieder vor die Welle gekommen wird und es einen Regulierungsrahmen gibt, der tatsächlich auch Risiken in den Blick nimmt. Also das macht der EU Kids Act beispielsweise durch Strategien, um suchtvermeidendes Verhalten zu vermeiden, indem Kontaktrisiken reduziert werden, soll Datenschutz nach vorne gestellt werden. Diese ganzen Ansätze sind durchaus zu begrüßen und gerade für die Kinder und Jugendlichen sehr, sehr wichtig.
0: Aber ich habe es gesagt, kritische Stimmen melden sich ebenfalls und das Deutsche Kinderhilfswerk, das war ja schon zu Beginn der Diskussionen über diesen Kids Act, nicht ganz so zufrieden mit allem. Warum?
8: Also wir sind eine Kinderrechtsorganisation und setzen uns für die Kinderrechte gemäß der UN-Kinderrechtskonvention ein. Und die fordert auch für jüngere Kinder gesellschaftliche und digitale Zugänge. Und die aktuell mir bekannten Entwürfe oder uns bekannten Entwürfe für diesen EU Kids Act deuten in eine Richtung, die nahelegt, dass sowas wie eine digitale Kindheit eigentlich wirklich erst ab 12, 13 Jahren tatsächlich dann losgehen kann. Und das ist aus unserer Sicht fatal, weil man macht ja keinen Sprung ins kalte Wasser dann, wenn man 13 wird, sondern man muss sich ja an so eine digitale Umwelt gewöhnen. Und deswegen sagen wir, es braucht auf jeden Fall auch digitale Zugänge zu Kommunikationsangeboten, zu Plattformen, die tatsächlich Kinderschutz und digitale Teilhabe zusammenbringen.
0: Das kann ich nachvollziehen. Aber wenn ich Ihnen da so zuhöre, denke ich mir ja, das ist doch auch Aufgabe der Eltern, den Kindern einen guten, einen positiven Umgang eben mit sozialen Netzwerken beispielsweise, Online-Plattformen und so weiter beizubringen. Und das will die EU ja auch gar nicht verbieten.
8: Genau, das ist sehr, sehr gut. Diese Richtung, dass die Kinder durch die Eltern begleitet werden, ist vollkommen richtig. Da bin ich auch ganz Ihrer Meinung. Die Entwürfe, die mir jetzt vorliegen, gehen aber so weit streckenweise, dass von Social Media Plus wird ja gesprochen. Also es sind sozusagen sehr weitreichende Verbote, die Kinder unter 13 Jahren tatsächlich betreffen würden. Und da müssen wir jetzt, glaube ich, sehr genau drauf schauen, wovon Kinder ausgeschlossen werden und wofür unter Umständen dann eben auch Ausnahmeregelungen gelten, wo unter Parental Control Einstellungen sozusagen dann auch Zugänge möglich bleiben.
0: Also unter Elternkontrolle dann. Aber spitzen wir das jetzt mal zu, Herr Hanke. Wenn wir da jetzt drauf schauen und sagen, na gut, dann bekommen einfach alle wieder so einen Zugang, dann ist es ja wieder das, was wir vorher hatten oder was ja auch versucht wird, Kinder zu schützen in diesem großen Wirrwarr, das sich Internet und Online-Medien nennt.
8: Ja, das sehe ich anders. Also ich glaube, die EU hat jetzt schon ganz richtig erkannt, dass es ein Regulierungsansatz ist, die Art der Angebote für die Kinder mehr in den Blick zu nehmen als den reinen Zugang. Also das, was für die älteren Kinder und die Jugendlichen ja jetzt schon gilt, also sowas wie eine altersgerechte Angebotsform von sozialen Medien, das könnte man auch nach unten weiter deklinieren. Also wir können auch für jüngere Kinder digitale Umwelten oder Räume schaffen, die tatsächlich dann auch den Ansprüchen von jüngeren Kindern Genüge tragen. Wir haben übrigens solche Beispiele auch aktuell im Netz, wo es sehr kindorientierte Angebote gibt, die in keinster Weise eine Gefährdung darstellen. Wenn sowas von dem Verbot von Social Media unter 13 Jahren betroffen wäre, wäre das fatal, weil dadurch tatsächlich dann eben kindersichere Zugänge auch versperrt werden.
0: Wenn ich mir das so anschaue, frage ich mich natürlich auf der einen Seite, was wir gerade schon hatten, also Schutz versus ihr dürft überall mal reinschnuppern und gucken. Dann sind da ja auch die Eltern eben mit in der Pflicht. Und meine Frage aber, kann die EU für alles verantwortlich gemacht werden und alles regulieren? Und wo müsste man denn dann ansetzen, wenn man sagt, okay, wenn die EU schon reguliert, dann aber bitte nur das oder nur das? Das ist ja auch irgendwo schwierig, dann Ansatzpunkt zu finden.
8: Also ich glaube, ein ganz, ganz wichtiger Punkt, den ich jetzt in den bisherigen Ausführungen zum EU-Kids-Act noch nicht gehört habe, ist die Förderung von guten Angeboten für jüngere Kinder. Also wir haben das beispielsweise als Forderung, dass es sowas geben muss wie eine kindersichere, von mir aus auch gerne öffentlich-rechtlich getragene Struktur von einem sozialen Netzwerk, die man ja unterstützen könnte im Aufbau. Also dass man nicht nur sagt, wir verbieten Risikoräume, das finde ich richtig, sondern wir fördern auch die Entwicklung von positiven Alternativen. Und das ist, glaube ich, ein wichtiger Punkt, wo die EU durchaus tätig werden kann, ohne natürlich, Sie haben vollkommen recht, den Eltern auch die Verantwortung zu nehmen, sich um die Medienerziehung ihrer Kinder zu kümmern. Das muss auch sein.
0: Aus Ihrer Erfahrung nochmal beim Kinderhilfswerk, bringen wir es nochmal auf den Punkt zum Abschluss. Was ist das Wichtigste? Was würden Sie sich wünschen von einem gelungenen EU-Kids-Act?
8: Also damit der EU-Kids-Act funktioniert, ist, glaube ich, der Ansatz richtig, die Anbieter in die Pflicht zu nehmen und dafür zu sorgen, dass die Angebote für junge Menschen altersgerecht sich entwickeln können, sodass sich die jungen Menschen selbst auch in den Medien altersgerecht entwickeln. Das bedeutet aber auch, dass für die jüngeren Kinder auf jeden Fall digitale Angebote vorgehalten werden, die ihnen auch zugänglich bleiben, unabhängig von ganz strikten Altersverboten, sondern orientiert daran, was ist tatsächlich ein kindgerechtes Angebot und das muss auch auf dem Markt bleiben dürfen.
0: Sagt Kai Hanke, der Geschäftsführer des Deutschen Kinderhilfswerks, in den Themen des Tages auf NDR Info. Wir haben über den EU Kids Act gesprochen, der Kinder vor verschiedenen Online-Gefahren schützen will. Und wir schauen jetzt nach Berlin. Noch immer nichts Neues dazu, wie die Bundesregierung entlasten will angesichts der heftig hohen Spritpreise. Aber klar ist, so richtig gut verkauft sich das Regierungsteam um Kanzler Friedrich Merz nicht bei dem Thema. Mal wieder. Erinnern wir uns zusammen an den Frühling, als die USA und Israel den Iran angegriffen haben und die Preise für Diesel und Super an der Tankstelle zum ersten Mal deutlich über die 2 Euro gestiegen sind. Da fiel auch schnell das Wort Entlastung. Daraus wurde der befristete Tankrabatt. Läuft es wieder auf so etwas hinaus, Dietrich Karlmeurer?
9: Déjà-vu ist französisch und heißt übersetzt schon gesehen. Déjà-vu beschreibt das Gefühl, eine aktuelle Situation schon einmal erlebt zu haben. Und genau dieses Gefühl kennzeichnet die aktuelle Debatte über die Rekordpreise an den Tankstellen und mögliche Entlastungen.
10: Was kann die Politik gegen die hohen Spritpreise tun? Darüber ist sich die Bundesregierung nicht einig.
9: So berichtete im Frühjahr die Tagesschau. Und weiter.
10: Finanzminister und SPD-Chef Klingbeil hat andere Vorstellungen als Wirtschaftsministerin Reiche von der CDU.
9: Heute ist das wieder so. Die Krise im Nahen Osten treibt die Kraftstoffpreise immer weiter nach oben. Wieder diskutiert die Bundesregierung über Entlastungen für Autofahrer und wieder vertreten die Koalitionspartner unterschiedliche Wege. Dabei verspricht Bundeskanzler Friedrich Merz von der CDU in dieser Woche Hilfe, ohne zu sagen, wie die aussehen soll.
11: Das genaue Instrumentarium steht noch nicht fest. Sie können aber davon ausgehen, dass wir sehr bald einen Vorschlag dazu vorlegen werden.
9: Bundesfinanzminister Lars Klingbeil macht Druck. Der SPD-Politiker sagt erneut:
12: Meine Vorschläge liegen seit Wochen auf dem Tisch. Eine Übergewinnsteuer, wo ich die Kommission noch auffordere, dass es jetzt hier endlich konkrete Modelle und Instrumente gibt. Ein Preisdeckel, der ja auch gerade diskutiert wird.
9: Klingbeil will Krisengewinne von Mineralölkonzernen abschöpfen, am liebsten europaweit, und daraus Entlastungen finanzieren.
13: Ein Spritpreisdeckel halte ich für den falschen Weg,
9: erwidert Bundeswirtschaftsministerin Katharina Reiche von der CDU.
13: Ein solcher Deckel schwächt unsere mittelständische Raffineriewirtschaft. Und wir brauchen unsere Raffinerien dringend, denn sie produzieren in Deutschland Diesel, Benzin, Heizöl und Kerosin.
9: Reiche wirbt stattdessen für eine befristete Senkung der Mehrwertsteuer auf Kraftstoffe und für gezielte Direktzahlungen an Menschen mit geringem Einkommen. Ungläubig reibt sich Linken-Co-Chefin Ines Schwertner die Augen. Ihr kommt die Debatte bekannt vor.
14: Beim Thema Spritpreise bekommt man so ein bisschen ein Déjà-vu aus dem Frühjahr. Schon da hat die Bundesregierung direkt nach dem Krieg im Iran rumgeeiert. Die Spritpreise sind gestiegen. Am Ende kam ein mickriger Tankrabatt dabei raus, der die Gewinne der Mineralölkonzerne überhaupt nicht angetastet hat.
9: Ganz ähnlich kommentiert Grünen-Co-Chefin Franziska Brandner die Lage. Auch sie sieht Parallelen.
15: Wir erleben das gleiche Jammerspiel wie im Frühjahr auch. Die SPD fordert das eine, die CDU das andere und am Ende kommt wahrscheinlich wieder ein bescheuerter Tankrabatt raus, der keinem hilft, außer der Ölindustrie.
9: Brandner fordert Tempo bei der Suche nach einer Lösung.
15: Es wäre fantastisch, wenn die Regierung jetzt vor allem sich einfach mal schnell einigen könnte, bevor sie wieder wochenlang öffentlich darüber streitet.
9: Im Frühjahr endete der Streit nach der Kabinettsklausur in der Berliner Villa Borsig mit einer Einigung. Die Koalition stellte am folgenden Tag den Tankrabatt vor und eine später vom Bundesrat kassierte Idee einer steuerfreien Einmalzahlung. Ein vergleichbarer Durchbruch ist dieses Mal noch nicht in Sicht. Das Déjà-vu gibt es bislang nur beim Streit.
0: Das behalten wir auf jeden Fall im Blick. Zum Abschluss der Themen des Tages geht es für uns mitten in die Nordsee, rund 85 Kilometer nördlich von Borkum. Da ist heute der größte Offshore-Windpark Deutschlands feierlich eröffnet worden. Valentin Kraner war dabei.
16: Hedreit, auf Hochdeutsch erdreht. So heißt der Windpark in der Deutschen Bucht. Und drehen sollen hier 64 Rotoren mit einem Durchmesser von jeweils gigantischen 236 Metern. Ein Megaprojekt, auch für das knapp 130 Kilometer entfernte Emden. Denn vom Emdener Hafen legen künftig die Serviceschiffe, in der Fachsprache SOV, ab, die sich um den Windpark kümmern sollen, sagt Fee Sanders vom Hafenbetreiber EPAS.
17: Mit dem SOV, also dem Service Operation Vessel, ist es so, dass die NBW eben dieses Schiff geschartert hat für ihre Techniker. Und dieses Schiff befindet sich dann 2 Wochen lang im Windpark und setzt die Techniker auf den einzelnen Windenergieanlagen ab. Die übernehmen dann die Wartung, die Instandhaltung über Tag und werden dann am Abend wieder von diesem Schiff eingesammelt und dann beherbergt.
16: Jeweils 2 Wochen leben die Technikerinnen und Techniker auf dem Schiff. Dann werden sie abgelöst. Die Abwicklung dieser Serviceschiffe wird ein immer größerer Wirtschaftsfaktor für Emden. Martin Ackermann, Projektleiter beim Hafenbetreiber, sieht darin einen eindeutigen Trend.
18: Da die Windparks eben immer mehr werden und die bestehenden Windparks auch ständig noch gewartet werden müssen und versorgt werden müssen mit Neumaterialien, die Techniker müssen rausgefahren und rausgeflogen werden, die haben Prüfungen und Instandsetzungen, die dauerhaft anfallen und dementsprechend wird das Volumen stetig größer und deswegen auch die Anzahl der SOVs, die immer größer wird.
16: Und die Anforderungen an den Dienstleister in Emden sind vielseitig. Von der Anlieferung moderner Werkzeuge bis zu ganz alltäglichen Bedürfnissen.
18: Wenn ein Schiff in den Hafen läuft, gibt es verschiedene Anforderungen. Das fängt von der Schiffsseite aus an, dass die über Anfragen wie Frischwasser an uns kommen, aber auch kundenseitig. Dann müssen wir neue Materialien beschaffen. Wir müssen uns die Entsorgung von angefallenem Müll müssen uns kümmern. Es werden Container angefragt und das sind alles Anforderungen, die an uns kommen, die wir 5 Jahre dann abwickeln für das Schiff.
16: Ein wichtiger Auftrag also für Emden und den Hafenbetreiber. Fee Sanders, die den Job für EPAS an Land gezogen hat, glaubt, dass sich dadurch auch das Bild der Stadt verändert.
17: Aus der Vergangenheit her ist es eben so, dass Emden als größter westlicher Seehafen eher für die Automobilindustrie bekannt war. Aber das ist ein Wandel, dass wir wirklich als erneuerbarer Energiehafen auch angesehen werden.
16: Derzeit drehen sich die Windräder von Hedreit noch ohne Strom zu erzeugen. Zwar steht die dicke Hauptleitung an die Küste, die einzelnen Windräder sind aber noch nicht alle angeschlossen. Laut Betreiber ENBW soll der Strom aber noch in diesem Herbst fließen.
0: Und zwar so viel, dass es rechnerisch dann für rund 1 Million Haushalte ausreicht. Das waren die Themen des Tages am Donnerstag, den 17. September.
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19: Um 17.30 Uhr mit Benjamin Kirsch. In Europa sollen nach dem Willen der EU-Kommission künftig deutlich strengere Regeln für Kinder und Jugendliche gelten, die soziale Medien nutzen wollen. Kommissionspräsidentin von der Leyen hat ihre Pläne dafür am Vormittag konkretisiert. Aus der NDR-Nachrichtenredaktion Ulf Hilbert.
20: Die Betreiber von sozialen Netzwerken oder Spieleplattformen müssen demnach künftig nachweisen, dass ihre Angebote von den Jugendlichen gefahrlos genutzt werden können. Ansonsten gäbe es keinen Zugang zu den Minderjährigen, so Kommissionspräsidentin von der Leyen. So soll etwa sichergestellt werden, dass die jungen Nutzer nicht endlos scrollen können. Kinder bis 13 Jahren sollen künftig weder eigene Accounts noch eigene Geräte haben dürfen. Jugendliche zwischen 13 und 15 Jahren sollen nur 1 Stunde am Tag eigene Konten nutzen dürfen. Und die müssen von ihren Eltern eingerichtet und beaufsichtigt werden. Sämtliche Accounts von unter 18-Jährigen müssen standardmäßig auf privat gestellt sein. Standortdaten, Kamera und Mikrofon müssen deaktiviert sein. Wann die neuen Regeln in Kraft treten, ist völlig unklar. Erst müssen sich die 27 Mitgliedstaaten und das EU-Parlament mit dem Vorschlag befassen. Das könnte Monate oder sogar Jahre dauern.
19: Kanada will das Angebot der EU für eine engere Anbindung annehmen. Premierminister Carney äußerte sich positiv zu dem Vorschlag von EU-Kommissionspräsidentin von der Leyen, eine sogenannte assoziierte Mitgliedschaft einzugehen. Europa und Kanada seien gemeinsam stärker, sagte Carney in einer Rede vor dem Europäischen Parlament in Straßburg. Beide Seiten könnten ihre strategische Unabhängigkeit stärken, wenn sie in Schlüsselbereichen intensiv zusammenarbeiteten. Der kanadische Premier nannte als Beispiele künstliche Intelligenz, der sichere Zugang zu kritischen Rohstoffen, Zahlungssysteme oder Weltraumkommunikation. In Brandenburg ist ein Mann festgenommen worden, der offenbar einen Anschlag auf eine Bremer Kirche geplant hatte. Die Bundesanwaltschaft hält den Iraker für einen Anhänger des radikal-islamischen IS. Aus Bremen, Michael Kück.
1: Er soll im Frühjahr vergangenen Jahres Anschläge in Deutschland geplant und dafür versucht haben, Gleichgesinnte zu gewinnen. Dies ist ihm laut Generalbundesanwalt auch in einem Fall gelungen. Wer diese Person ist, ist aber noch unklar. Der Festgenommene soll sich bereits eine Waffe beschafft und eine Kirche in Bremen ausgekundschaftet haben, welche ist noch unbekannt. Sie sollte demnach das erste Anschlagsziel des Irakers werden, der für seine Pläne auch eine terroristische Gruppe habe gründen wollen. Dies sei aber gescheitert. Der Mann sitzt seit heute in Untersuchungshaft.
19: Mit einer Feier in Hamburg ist heute der größte deutsche Offshore-Windpark eingeweiht worden. Die Anlage in der Nordsee kann bis zu 1,1 Millionen Haushalte mit Strom versorgen. Aus Hamburg, Jens Palasch.
21: Die 64 Windkrafträder des Windparks Hedreit stehen rund 90 Kilometer nordwestlich der Insel Borkum. Das Besondere, die 2,4 Milliarden Euro wurden komplett privat finanziert. Gleichzeitig sorgt der Projektträger ENBW durch direkte Stromlieferverträge mit Großkonzernen wie Google, DHL und anderen dafür, dass der Ökostrom auch garantiert abgenommen wird. Denn derzeit machen hohe Zinsen, Lieferkettenprobleme, der immer noch ungenügende Netzausbau und Milliardeninvestitionen für den Kauf der Ausbaurechte auf hoher See den Konzernen zu schaffen.
19: Seit Anfang des Jahres gilt in der Gastronomie eine reduzierte Mehrwertsteuer von 7%. Nach einer Umfrage der Gewerkschaft NGG hat dieser Schritt jedoch nicht dazu geführt, dass auch die Preise in Restaurants gesunken sind. Aus Berlin, F-Teams Angeludis.
22: Untersucht wurden mehr als 180.000 Gerichte in über 12.000 Restaurants. Bei 91% blieben die Preise unverändert, rund 8% wurden sogar teurer. Im Durchschnitt stiegen die Preise um 0,5%. NGG-Chef Guido Zeitler führt das darauf zurück, dass die Betriebe die Steuerentlastung nicht an die Verbraucher weitergegeben hätten. Die Mehrwertsteuersenkung habe somit nicht zum erwarteten Konsumanstieg geführt, so Zeitler. Der Hotel- und Gaststättenverband DEHOGA betont dagegen, die Steuerentlastung diene auch höheren Löhnen, Investitionen und der wirtschaftlichen Stabilisierung der Betriebe.
19: Nach einer Reihe von Malaria-Fällen in Frankfurt am Main ist ein weiterer Infizierter gestorben. Es ist der dritte Todesfall durch die von Mücken übertragene Tropenkrankheit dort in diesem Jahr. Nach mehreren Flughafenbeschäftigten hatten sich zuletzt zwei Anwohner infiziert. Aus Frankfurt, Nina Michalk.
23: Die betroffene Person ist an der gefährlichsten Form der Malaria tropica verstorben. Beide Infizierten hatten sich mit dem Malaria-Erreger Plasmodium falciparum infiziert, obwohl sie vorher kein Malaria-Gebiet bereist oder am Flughafen gearbeitet hatten. Der Stadtteil Schwanheim liegt allerdings in direkter Nähe zum Flughafen. Das Gesundheitsamt bittet Bürger und Ärzte weiterhin, bei Malaria-Symptomen wachsam zu sein und einen Schnelltest durchzuführen.
19: Das waren die Nachrichten.
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0: Heute Abend von der Nordsee her Regen, aber gebietsweise ist es auch länger trocken, da bei 15 bis 19 Grad. Und in der Nacht geht es dann so weiter, zeitweise Schauer bei Tiefstwerten von 14 bis 10 Grad. Und morgen am Freitag zeitweise Sonne, teils auch länger trocken, aber teils dann eben auch wieder Schauer bei 17 bis 20 Grad. NDR Info, der Verkehrsservice mit Stau oder stockendem Verkehr ab 3 Kilometern Länge. A1 Hamburg Richtung Osnabrück, zwischen Bremer Kreuz und Hemelingen 4 Kilometer stockend. A1 Osnabrück Richtung Bremen, zwischen Dreieck Stur und Bremen-Arsten 4 Kilometer stockend vor der Baustelle. A2 Dortmund Richtung Hannover, zwischen Feldheim und Rehren 8 Kilometer Stau nach einem Unfall. A7 Flensburg Richtung Hamburg, zwischen Hamburg-Stellingen und dem Elbtunnel 4 Kilometer stockend. A7 Hannover Richtung Flensburg, zwischen Hamburg-Hausbruch und dem Elbtunnel 5 Kilometer stockend. und A25 Hamburg Richtung Geesthacht zwischen Dreieck Hamburg Südost und Neu-Allermöhe West 4 Kilometer stockender Verkehr. Kommen Sie sicher, kommen Sie entspannt an Ihr Ziel mit uns, mit NDR Info. Ich bin Jessica Chmura. Hallo. Jetzt haben wir es 17.36 Uhr und ich hoffe, Sie müssen gerade nicht zwingend tanken. Um die 2,34 Euro bis 2,85 Euro hoch kostete der Liter Diesel heute zeitweise in Hamburg, je nach Tankstelle. Und auch Benzin ist so teuer wie noch nie. Kanzler Friedrich Merz hat schon gesagt, wir überlegen uns, wie wir die Menschen da entlasten können. Bald, aber wie, wissen wir noch nicht. Wieder ein Tankrabatt, ein Preisdeckel, Einmalzahlungen. Da gibt es ganz unterschiedliche Meinungen zu.
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0: Jan Zimmermann aus dem ARD Hauptstadtstudio meint, Hauptsache, es passiert was und das ist zunächst mal gut.
2: Pro. Ich bin dafür, dass die Bundesregierung etwas gegen die hohen Spritpreise unternimmt. Tanken wird immer teurer, die Preise erklimmen Rekordhöhen. Für Menschen, die nicht viel Geld verdienen oder eine kleine Rente haben und auf ihr Auto angewiesen sind, ist die finanzielle Belastung groß. Diese Menschen jetzt im Stich zu lassen, ist nicht fair. Die Bundesregierung hat es in der Vergangenheit versäumt, einen Weg in die Zukunft zu weisen und die Leute auf diesem Weg zu unterstützen. Raus aus der fossilen Welt, rein in neue klimafreundliche Techniken. Das politische Hin und Her beim Verbrenner aus, das Festhalten am Benziner und Diesel, all das verunsichert und bremst seit Jahren den Umstieg zum Beispiel auf E-Autos. Dazu kommen schwere Fehler wie der schleppende Ausbau der Ladeinfrastruktur und das Kaputtsparen der Bahn. Wer politisch so agiert, muss jetzt die Zeche zahlen und kann sich nicht mit Verweis auf die angespannte Haushaltslage wegducken. Die Menschen müssen mit dem fahren, was sie in der Garage stehen haben und das braucht in der Regel Sprit. Nach Corona, Energie- und Wirtschaftskrise haben viele kein Geld auf der hohen Kante, um heute oder morgen ins Autohaus zu rennen und sich ein Elektroauto zu kaufen. Die Bundesregierung muss deshalb eingreifen. Die unterstützen, die unter den hohen Spritpreisen besonders leiden.
0: Meint Jan Zimmermann. Berlin-Korrespondent, Kollege Maximilian Ulrich will keine Entlastungen bei überhohen Spritpreisen.
4: Contra.
6: Ich bin dagegen, dass die Bundesregierung etwas gegen hohe Spritpreise unternimmt. Nach diesem Sommer darf es keine Anreize mehr für das Verbrennen von Benzin und Diesel geben. Nicht nach den Hitzetoten, dem Niedrigwasser, den Waldbränden und Ernteausfällen. Alles verursacht durch das Verbrennen von Benzin, Diesel, Kohle und Gas und den dadurch erzeugten Klimawandel. Benzin und Diesel sind wie eine Droge, ein Rauschmittel. Wir wissen, dass es schlecht ist für die Gesundheit des Planeten. Wir sind abhängig davon und ja, der Konsum macht auch Spaß. Auch ich fahre gerne Auto. Aber die Politik darf sowas doch nicht subventionieren. Das Geld, das wir an der Tankstelle ausgeben, das fließt in autokratische Ölstaaten. Es geht in fossile Lobbyarbeit, die seit Jahrzehnten konsequenten Klimaschutz ausbremst. Und das Öl hat übrigens auch die USA und den Iran reich gemacht. Und deren Krieg sorgt seit Februar für die hohen Spritpreise. Die Bundesregierung hatte jetzt monatelang Zeit, sich kluge Antworten auf diese fossile Energiekrise zu überlegen. Aber alle Entlastungsvorschläge aus den Reihen der Koalition, vom Spritpreisdeckel bis zur Mehrwertsteuersenkung, zielen nur darauf ab, dass wir alle mehr Geld zum Tanken übrig haben. Solche Entlastungen sind vor allem eins: ein Geschenk an die Mineralölindustrie.
0: So sieht es Maximilian Ulrich aus dem Hauptstadtstudio. Noch wissen wir ja nicht, wie genau die Bundesregierung entlasten will und wann, aber das ist bekannt. 17.40 Uhr haben wir es.
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0: Nach dem Senat hat jetzt auch das US-Repräsentantenhaus für die bisher schärfsten Russland-Sanktionen seit Donald Trumps Amtsantritt gestimmt. Das Gesetz sanktioniert russische Firmen und Politiker und nimmt Öl- und Gasexporte einschließlich der Schattenflotte ins Visier. Es ermöglicht auch hohe US-Zölle gegen Länder wie China und Indien, wenn diese weiter russisches Öl und Gas kaufen. Kritiker befürchten aber, dass Schlupflöcher bleiben. Ralf Borchert.
7: Es sind die bisher schärfsten Russland-Sanktionen seit Donald Trumps zweitem Amtsantritt, die der US-Kongress nun auf den Weg gebracht hat. Nach dem Senat hat auch das Repräsentantenhaus zugestimmt mit 262 zu 159 Stimmen. Jean Shaheen, demokratische Senatorin aus New Hampshire, sprach von einem wichtigen Signal für die Ukraine.
4: There is bipartisan support in Congress.
7: Es gibt parteiübergreifende Unterstützung im Kongress für den außergewöhnlich mutigen Kraftakt, mit dem sich die Ukraine weiter Tag für Tag gegen fürchterliche russische Angriffe wehrt, so die Senatorin im Fernsehsender CNN.
4: Terrible Russian attacks.
7: Und sie betonte, dieses sehr wichtige Gesetz bringt die Vereinigten Staaten in Einklang mit unseren europäischen Verbündeten.
4: This is a very important bill that puts the United States in line with our European allies.
7: Das Gesetz richtet sich direkt gegen russische Firmen und Politiker und es nimmt vor allem Öl- und Gasexporte ins Visier. Auch Transporte durch die sogenannte russische Schattenflotte, also Schiffe, die unter anderer Flagge den Transport für Russland übernehmen. Zudem ermöglicht das Gesetz dem US-Präsidenten, gegen Länder, die weiter Öl und Gas von Russland kaufen, Zölle von bis zu 100% zu erheben. Das betrifft vor allem China und Indien. China ist der Hauptabnehmer von russischem Öl und Gas, so Senatorin Shaheen. Und wir müssen eine sehr starke Botschaft senden, nicht nur an Wladimir Putin, sondern auch an China und an alle anderen, die russisches Öl und Gas kaufen, dass sie dafür einen Preis bezahlen werden. Hier setzen allerdings die Argumente der Skeptiker an. Sie bezweifeln, ob Präsident Trump tatsächlich hohe neue Strafzölle gegen China riskiert, dem strategischen Hauptkonkurrenten der USA. Mit China gibt es Konflikte in vielen Bereichen, gleichzeitig aber wechselseitige Abhängigkeiten. Kommende Woche wird Präsident Xi in Washington erwartet. Für das neue Sanktionsgesetz gegen Russland gilt insgesamt, viele der Maßnahmen lassen Donald Trump Spielraum. Sie ermöglichen es dem Präsidenten, schärfer gegen Russland vorzugehen. Ob und in welchem Maß er es tut, bleibt in weiten Teilen ihm überlassen. Benannt ist das neue Sanktionspaket gegen Russland nach dem im Juli plötzlich verstorbenen Republikaner Lindsey Graham. Der Senator aus South Carolina hatte das Gesetz in der ursprünglichen Form schon vor 1,5 Jahren eingebracht. Trumps über weite Strecken Russland freundliche Haltung und entsprechender Druck auf Republikaner im Kongress machten die Verabschiedung lange schwierig bis unmöglich. Jetzt hat Präsident Trump signalisiert, dass er das Gesetz unterschreiben will. Der Republikaner Michael McCaul, Abgeordneter aus Texas und enger Freund Lindsey Grahams, hofft, dass Verhandlungen über ein Ende des Ukraine-Kriegs nun endlich einen Schritt näher rücken. Dem Fernsehsender ABC sagte McCaul:
5: "The only man stopping this peace process is Mr. Putin."
7: Der einzige Mensch, der die Friedensbemühungen stoppt, ist Herr Putin. Wirkliche Verhandlungen werden nicht stattfinden, solange wir nicht maximalen Druck ausüben. Durch Flugabwehrraketen für die Ukraine, durch Drohnen, die russische Ausrüstung und Technologie im Wert von Milliarden von Dollar ausschalten und diese Sanktionen, die sich Lindsey Graham so sehr gewünscht hat.
0: Der US-Kongress beschließt also verschärfte Russland-Sanktionen. Ralf Borchardt war das aus den USA. Und wir schauen noch an die Börsen. In Frankfurt war heute ein guter Tag. Der deutsche Aktienindex hat um 0,85% zugelegt auf 25.753 Punkte. In New York wächst der Dow Jones um 0,55% auf 51.746 Punkte. Und auch für den MSCI World Index geht es nach oben um 0,83% auf 4.916 Punkte. Der Rohölpreis dagegen gibt heute etwas nach, bleibt aber weiter über der 100-Dollar-Marke. Ein Barrel der Nordseesorte Brent kostet aktuell 103,44 Dollar. Das sind knapp 2,3% weniger als gestern. Kanada und die EU wollen näher zusammenrücken, mehr zusammenarbeiten, sich gegenseitig austauschen. Und was der kanadische Premier Mark Carney dazu sich vorstellt, hat er heute im EU-Parlament erklärt. Und wir hören es uns gleich an. Benjamin Kirsch sagt uns aber erst einmal, was sonst noch wichtig ist. 17.45 Uhr.
19: Soziale Medien sollen für Kinder und Jugendliche in der EU künftig anders aussehen. Die EU-Kommission hat vorgeschlagen, Plattformen wie TikTok und Instagram für Kinder unter 13 Jahren zu verbieten und die Funktionen für ältere Jugendliche einzuschränken. Das Mindestalter für ein eigenes Social-Media-Konto soll 15 Jahre sein. Ziel ist es, Kinder und Jugendliche vor Suchtgefahren und Hassrede zu schützen. Über die Vorschläge der EU-Kommission muss nun im Europaparlament und den 27 EU-Mitgliedsländern beraten werden. In Brandenburg ist ein Iraker festgenommen worden, der Anschläge in Deutschland geplant haben soll. Laut Bundesanwaltschaft in Karlsruhe soll der Mann Anhänger der Terrororganisation Islamischer Staat IS sein. Als erstes Anschlagsziel hatte er demnach eine Kirche in Bremen im Blick. Dem 24-Jährigen wird etwa versuchte Gründung einer terroristischen Vereinigung vorgeworfen. Den Angaben zufolge wurde Untersuchungshaft angeordnet. Fußball-Bundestrainer Jürgen Klopp hat das Personal vorgestellt, mit dem er in seine ersten 4 Länderspiele starten will. Er plant demnach mit einem Doppelkader in Rekordgröße. Er umfasst insgesamt 44 Spieler, davon 16 noch ohne Länderspieleinsatz. Nummer 1 im Tor der deutschen Fußballnationalmannschaft wird zunächst Marc-André Ter Stegen. Kapitän bleibt Joshua Kimmich. Das erste Spiel steht in einer Woche an in der Nations League gegen die Niederlande. Das Wetter in Norddeutschland. Nachts zeitweise Schauer bei Tiefstwerten von 14 bis 10 Grad. Das war der kurze Überblick. Weiter geht's mit Jessica Chmura.
0: Dankeschön. Wir geben euch die Hand, denn gemeinsam sind wir stärker. So die Botschaft von EU-Kommissionspräsidentin Ursula von der Leyen gestern an Kanada. EU-Mitgliedschaft, das geht natürlich nicht, aber vielleicht eine Allianz für Energie und kritische Rohstoffe? Wegen der schwierigen politischen Lage mit den USA unter Donald Trump arbeiten die EU und Kanada ja an einer besonders engen Partnerschaft. Wie genau die aus seiner Sicht aussehen könnte, erläuterte Premierminister Mark Carney heute im EU-Parlament in Straßburg. Andreas Meyer-Feist.
8: Premier Mark Carney wurde im Europaparlament äußerst freundlich empfangen und bekam langen Beifall. In seiner Rede sprach er von fast unbegrenzten Möglichkeiten, wie Europa und Kanada noch enger zusammenarbeiten könnten.
10: An overwhelming majority of Canadians support much closer ties with Europe.
8: Die überwältigende Mehrheit der Kanadier befürwortet deutlich engere Beziehungen zu Europa. Carney sprach von einer einzigartigen Sicherheits- und Wirtschaftsallianz. Er begrüßte einen Vorschlag von Ursula von der Leyen. Die EU-Kommissionschefin hatte gestern ebenfalls im EU-Parlament ein besonderes Angebot gemacht. Kanada könne durch ein neu gedachtes Partnerschaftsmodell eng mit der EU verbunden werden. Nun gab es auf diesen Vorschlag eine positive Antwort.
10: Europe and Canada are stronger together.
8: Europa und Kanada seien gemeinsam stärker, erklärte der kanadische Premier im Europaparlament.
10: It's about the freedoms we must fight for every day, because sovereignty requires resilience, the ability to withstand shocks.
8: Europa und Kanada müssten gemeinsam um Freiheiten kämpfen. Souveränität erfordere Widerstandskraft, die Fähigkeit, Erschütterungen standzuhalten. Indirekt ging Carney damit auch auf die Ereignisse der vergangenen Nacht ein.
10: Canadians are united. No one is going to dictate our culture or with whom we can strike agreements internationally. Thank you.
8: Niemand wird uns unsere Kultur diktieren oder bestimmen, mit wem wir internationale Abkommen schließen dürfen. Donald Trump hatte sich gegen Ursula von der Leyens Vorschlag ausgesprochen, Kanada zum ersten assoziierten Mitglied der EU zu machen. Der US-Präsident reagierte in der vergangenen Nacht mit einer unpräzisen Drohung. Falls er dies als feindseligen Akt empfinden sollte, würde er hohe Zölle verhängen oder den Handel mit Europa in vielen Bereichen einstellen. Kanada hatte schon in der Vergangenheit die schwer berechenbare Handelspolitik des US-Präsidenten zu spüren bekommen und sucht nach Wegen, die starke wirtschaftliche Abhängigkeit von den USA zu verringern. Freiheitlich-demokratische Mächte müssten enger zusammenarbeiten, um sich gegenüber den großen Weltmächten zu behaupten, forderte Carney in Straßburg.
10: I'm not proposing a third block in order to become a great power rival only with better manners.
8: Ich schlage keinen dritten Block als Weltmacht vor. Eine Weltmacht lediglich mit besseren Manieren, rief der kanadische Premier. Ursula von der Leyen lachte laut. Die entscheidende Frage bleibt aber, wie soll sich die Zusammenarbeit zwischen beiden Seiten entwickeln?
11: Let's do more. We all benefit.
8: Lassen Sie uns mehr tun, wir alle profitieren davon. EU-Parlamentspräsidentin Roberta Metsola begrüßte Carneys Vorschläge für ein neues Miteinander. Bei der künstlichen Intelligenz, bei kritischen Rohstoffen, bei der Energiewende, aber auch bei der Verteidigung, beim Handel und bei den Finanzen. Ein zentrales Motiv seiner Rede blieb aber der Widerstand gegen wirtschaftliche Erpressung. Kanada und die EU seien keine Schönwetter-Alliierten, die nach dem Prinzip handeln, einer gewinnt, einer verliert.
0: Andreas Meyer-Feist über die Rede von Kanadas Premier Mark Carney im EU-Parlament.
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0: Sollte die CDU bei der Landtagswahl am kommenden Sonntag in Mecklenburg-Vorpommern genauso schlecht abschneiden wie in Sachsen-Anhalt, wird die Diskussion über einen Kanzlerwechsel wohl noch lauter werden. Auch wenn es aus der Führungsriege der Partei niemand zugibt, so können wir doch davon ausgehen, dass hinter den Kulissen schon nach einem Kandidaten gesucht wird, der auf Merz folgen könnte.
12: So, willkommen zur ersten Sitzung der Kanzlerkandidatenfindungskommission der Union. Lasst uns beginnen mit den Learnings aus der Wahl in Sachsen-Anhalt. Was haben wir gelernt?
13: Wer die AfD halbieren will, wird selbst halbiert.
12: Sehr gut. Weiter.
14: Fakten sind dem Wähler egal. Was im Wahlkampf zählt, sind Gefühle.
12: Sehr schön. Noch was?
15: Die Wahl gewinnt, wer die meisten Selfies macht.
12: Auch das stimmt. Der Siegmund hat mit fast jedem Wähler ein Foto gemacht.
13: Ja, ich habe auch eins mit ihm. Schon sympathisch, oder?
12: Zeig mal.
13: Hier.
12: Ja, und genau so einen dauergrinsenden Autoverkäufertypen brauchen wir jetzt auch für die nächste Bundestagswahl.
15: Aber wir haben doch März.
12: Nicht zynisch werden. Ich will ernst gemeinte Vorschläge für einen Kandidaten.
14: Oder eine Kandidatin.
12: Nicht zynisch werden, habe ich gesagt. Also, nenn mir Namen.
13: Was ist mit dem Wüst? Der kann doch so schön lächeln.
12: Also, bei Kandidaten aus NRW bringt Lächeln eher Unglück. Siehe Laschet.
15: Ach ja, apropos Laschet, was ist mit Söder?
12: Zu unbeständig. An einem Tag umarmt er einen Baum, am nächsten fällt er ihn und will ein Atomkraftwerk dahinsetzen.
13: Was ist mit Amthor Günther Lindemann?
12: Na, das klingt so sympathisch wie eine Anwaltskanzlei für Abmahnungen. Wir müssen mal out of the box denken, bei Null anfangen. Wir haben da mal was vorbereitet. Tobi, hol mal den Pappaufsteller.
13: Okay. Hier ist er.
24: Oh, wer ist das denn?
12: Das ist Carsten Kümmerer.
13: Oh, warum habe ich den Namen noch nie gehört?
15: Mega sympathisch. Ich liebe sein Lächeln.
14: Aus welchem Kreisverband ist der?
12: Beruhigt euch mal. Carsten Kümmerer ist nur ein Platzhalter, um unseren Kandidaten zu visualisieren. Den hat die KI gemacht.
13: Was?
12: Wir haben eingegeben, junger, sympathischer Politiker. Und so wollen wir... Was ist denn da vor dem Fenster los? Was wollen die?
13: Das werden immer mehr.
15: Ich mach mal das Fenster auf und frage. Was wollen Sie?
13: Ich will ein Selfie machen.
15: Auch. Ein Selfie mit mir?
13: Nein, mit dem da vorne. Wer ist das?
15: Das ist Carsten Kümmerer.
24: Carsten Kümmerer.
15: Beruhigt euch. Das ist nur ein Pappaufsteller.
24: Wir wollen trotzdem Selfies. Lass mich durch.
15: Carsten Kümmerer.
12: Kollegen, ich glaube, wir haben unseren Kandidaten gefunden.
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0: 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Jetzt haben wir es 5 vor 6, 17.55 Uhr.
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0: Vor 20 Jahren sind 9000 Musikfans zum ersten Reeperbahn-Festival nach Hamburg gekommen, um neue und um besondere Musik in den Clubs von St. Pauli zu entdecken. 2006 war das. Inzwischen ist das Reeperbahn-Festival längst eine Großveranstaltung für Publikum und auch für Musikwirtschaft mit bis zu 50.000 Besucherinnen und Besuchern. Gestern wurde die 21. Ausgabe eröffnet. Mit weniger Konfetti und einer kleineren Showtreppe als in den vergangenen Jahren. Dafür mit mehr Nachdenklichkeit und Diskurs.
31: Weniger Glanz, kaum Stars, alles ein bisschen kleiner.
1: Die Reeperbahn-Festival-Eröffnungszeremonie ist vom großen Musical-Theater ins überschaubare Schmitz-Tivoli umgezogen. Die Show, moderiert von Jasmin Blair, ist nachdenklich und reflektiert. 2026 ist nicht das Jahr der großen Disco-Kugel.
2: Ja, was sich da jetzt für wirklich fundamentale Fragestellungen ergeben haben, bei denen nicht weniger als das gesamte künstlerische Schaffen ja in Frage gestellt werden kann.
1: Alex Schulz, Gründer und Mitgeschäftsführer des Reeperbahn-Festivals.
2: Und das war die Reaktion darauf und das war das Abbilden dieser Lage, wie wir sie jetzt vorfinden, in unserer Branche und auf der anderen Seite bei den Fans und bei den Künstlern.
1: Derzeit wird auch der Etat des Kulturstaatsministers Weimar im Bundestag debattiert. Die Mittel für das Reeperbahn-Festival hat er um Millionen Euro gekürzt. So groß wie in diesem Jahr könnte das Branchen- und Publikumsereignis künftig nicht mehr stattfinden. Bezeichnend, statt eines Kulturvertreters hat man in diesem Jahr einen Staatssekretär des Finanzministeriums zur Festivaleröffnung entsandt. Der verspricht, sich für das Festival einzusetzen. Man solle hoffen. Die Verhandlungen stehen aus. Neben der schwindenden öffentlichen Förderung gibt es weitere Probleme. Das junge Publikum bleibt eher zu Hause, statt sich in den Clubs der Städte nach neuen Sounds umzuhören. Das Live-Erleben von Musik, das Eintauchen in sie, sei durch die Pandemie für eine ganze Generation nicht erlebt und gelernt, sagt Alexander Schulz.
2: Diese 2,5 Jahre Pandemie, die dazu geführt haben, dass bestimmte Jahrgänge nicht gelernt haben, was das Besondere an unserem Genre Musik ist. Man kann sie auch gemeinschaftlich erleben. Man hat eine multisensuale Wahrnehmung. Es hat einen sozialen Aspekt.
1: Auch das Reeperbahn-Festival wirbt inzwischen mit Sonderangeboten für junge Menschen. Ganz ähnlich wie Opern oder Konzerthäuser. Das Nachwuchsproblem in der Club- und Festivalkultur ist auch Thema in der Eröffnungsveranstaltung. Diskussion mit Kilian Hampel, Jugendforscher, der zunächst klarstellt, diese jungen Leute gibt es nicht.
6: Sind total divers, haben verschiedene Interessen, hören verschiedene Musik, erleben verschiedene Erlebnisse jeden Tag.
1: Als Mitautor der Studie Jugend in Deutschland weiß er, Jungsein ist nicht die eine, es sind viele Möglichkeiten. Dabei gibt es ein paar statistische Gewissheiten.
6: Die Nummer 1 Freizeitaktivität ist Musik. Musik ist das Hobby Nummer 1 und Musik spielt deswegen eine ganz, ganz riesige Rolle. Aber nicht, weil es ein Hobby für sich ist, sondern weil ich es dann mit meinen Freunden mache, weil ich es mit meinen Eltern höre, beim Aufwachsen, beim Großwerden, weil ich es auf Social Media erlebe, weil ich es überall höre und deswegen ist Musik einfach ganz, ganz relevant.
1: Allerdings wird sie anders verbreitet und wahrgenommen und oft von Automaten produziert. Diverse aktuelle Studien zum Thema sagen, ob Musik KI generiert oder menschengemacht sei, ist insbesondere für junge Hörer nicht entscheidend.
9: Mal wird ein KI-Tool wie ein Instrument benutzt von Künstlern.
1: Anna Walton spricht auf der Bühne für den alternativen Streaming-Dienst SoundCloud. Sie sagt, KI-Musikgeneratoren seien nichts anderes als ein neues Instrument.
9: Ja, oder wie eine Drum Machine damals. Also da wurde ja bei Drum Machines oder Sample-Technik gab es auch eine hohe Skepsis des Publikums, als diese neuen Methoden aufkamen. Und in meiner Vorstellung werden KI-Tools neue Formen von Musik, neue Formen von Künstlern und neue Ausdrucksmöglichkeiten schaffen, die wir jetzt noch gar nicht abschätzen können.
1: Aber wie entlohnt man die schöpferische menschliche Leistung, die hinter den großen statistischen Modellen steht? Wie unterscheiden zwischen Mensch und Maschine? All das sind offene Fragen. Es gibt viel zu diskutieren auf diesem nachdenklichen Branchentreffen.
0: Und dieses nachdenkliche Treffen, das läuft noch bis Samstag, das Reeperbahn-Festival.
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16: Um 18 Uhr mit Felix Sprung. Die EU-Kommission will den Zugang zu sozialen Medien für Kinder deutlich beschränken. Dazu sollen die Online-Plattformen stärker in die Verantwortung genommen werden. Die konkreten Pläne hat Kommissionspräsidentin von der Leyen am Vormittag erläutert. Aus Brüssel Katrin Schmidt.
17: Um Minderjährigen zwischen 15 und 18 Jahren in der EU ein Konto anbieten zu dürfen, sollen Instagram, TikTok und Co. künftig zunächst beweisen müssen, dass sie jugendsicher sind. Das heißt zum Beispiel, dass Funktionen, die süchtig machen, ausgeschaltet sind, wie zum Beispiel Endlos-Scroll-Funktionen oder Belohnungsmechanismen, die Kinder und Jugendliche möglichst lange auf der Plattform halten. Die Accounts sollen zum Beispiel auch standardmäßig auf privat eingestellt sein, ohne Zugriff auf Standortdaten und Kamera. Bis 13 bleibt Social Media ganz tabu und zwischen 13 und 15 Jahren sind nur sogenannte Mini-Konten unter elterlicher Aufsicht erlaubt.
16: Kanada und die EU wollen näher zusammenrücken. Bei einer Rede vor dem EU-Parlament bekräftigte der kanadische Ministerpräsident Carney, dass er eine assoziierte EU-Mitgliedschaft seines Landes für gut hält. Andreas Meyer-Feist in Brüssel erklärt, was eine solche Mitgliedschaft umfassen könnte.
4: Das ist eine Art Premium-Partnerschaft, ohne Stimmrechte, ohne Mitspracherechte, aber mit einem sehr guten EU-Bonus mit Leistungen, die für beide Seiten gut sein sollen, nicht nur für die Wirtschaft. Wer in Europa lebt und arbeitet, soll das dann ohne weiteres auch in Kanada tun können, umgekehrt natürlich genauso. Das Erasmus-Programm soll auch in Kanada gelten. Kanada müsste aber nicht den Euro übernehmen und Europa müsste sich auch nicht mit Altlasten beschäftigen wie Subventionen. Beide Seiten wollen die guten Sachen teilen, die man hat, und nicht die Probleme.
16: Bundesfinanzminister Klingbeil und Niedersachsens Ministerpräsident Lies haben sich mit Arbeitnehmervertretern von Volkswagen getroffen. Es ging dabei unter anderem um China. Klingbeil sagte nach dem Treffen in Wolfsburg, man befinde sich in einem unfairen Wettbewerb. Er wolle sich innerhalb der Bundesregierung

0: Meter vor der niedersächsischen Insel Borkum. Zur Einweihungsfeier hat der Energieversorger NBW aber nach Hamburg geladen. Mit dabei waren auch Bundesumweltminister Schneider und Hamburgs Energiesenatorin Fegebank. Schneider sagte, der Windpark mache Deutschland unabhängiger von fossiler Energie. Die Anlage besteht insgesamt aus 64 Windrädern. Volle Kapazität soll sie im Oktober erreichen. Rechnerisch kann sie dann 1,1 Millionen Haushalte versorgen. NBW hat nach eigenen Angaben rund 2,4 Milliarden Euro in das Projekt investiert.
1: In Brandenburg ist ein mutmaßlicher Islamist festgenommen worden. Laut Bundesanwaltschaft plante er Anschläge in Deutschland. Aus Berlin ARD-Terrorexperte Michael Götschenberg.
2: Der 24-Jährige wurde heute durch Spezialkräfte in Eberswalde im Landkreis Barnim festgenommen. Der Mann ist irakischer Staatsangehöriger. Der Generalbundesanwalt beschuldigt ihn, im Frühjahr des vergangenen Jahres mit weiteren Personen einen Anschlag auf eine Kirche in Bremen geplant zu haben. Die Kirche soll er vor Ort ausgekundschaftet haben. Dafür soll der Mann sich eine Schusswaffe besorgt und eine weitere bisher noch unbekannte Person angeworben haben. Außerdem soll er nach Überzeugung der Ermittler versucht haben, eine terroristische Vereinigung zu gründen.
1: In Frankfurt am Main ist ein weiterer Erkrankter an Malaria gestorben. Die Person hatte nach Angaben der Stadt in direkter Nähe zum Flughafen gewohnt. Es ist der dritte Todesfall durch die Tropenkrankheit in Frankfurt in diesem Jahr. Im Sommer waren 6 Beschäftigte des Flughafens erkrankt, 2 von ihnen starben. Das Gesundheitsamt geht davon aus, dass die Infektion durch Anopheles-Mücken übertragen wurde, die per Flugzeug nach Deutschland gelangt sind. Die Behörde hatte Anfang der Woche noch einmal alle zur Vorsicht aufgerufen, die sich im Umfeld des Flughafens aufhalten und danach unklares Fieber bekommen. Ein weiterer Anwohner ist zurzeit noch wegen Malaria in Behandlung. Das waren die Nachrichten.
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4: Von der Nordsee heute Abend Regen, gebietsweise aber auch länger trocken. 15 bis 19 Grad dazu in Norddeutschland. In der Nacht dann zeitweise Schauer bei Tiefstwerten von 14 bis 10 Grad. Und morgen der Freitag zeitweise Sonne, teils länger trocken, teils Schauer, 17 bis 20 Grad dann. NDR Info, der Verkehrsservice mit Stau oder stockendem Verkehr ab 3 Kilometern Länge. A1 Hamburg Richtung Osnabrück zwischen Bremer Kreuz und Hemelingen 4 Kilometer stockend. A1 Osnabrück Richtung Bremen zwischen Dreieck Stur und Bremen Arsten 4 Kilometer stockend vor der Baustelle. A2 Dortmund Richtung Hannover zwischen Lauenau und Wunstorf-Lute 8 Kilometer stockend. Und A7 Flensburg Richtung Hamburg zwischen Hamburg Volkspark und dem Elbtunnel 3 Kilometer stockender Verkehr. Kommen Sie entspannt, kommen Sie sicher an Ihr Ziel mit uns, mit NDR Info. Ich bin Jessica Chmura. Einen schönen Donnerstagabend. Es war ein echter Wahlkrimi in Schweden am Sonntag. Das Mitte-Links-Bündnis und die konservative Regierungskoalition ganz dicht beieinander. Nun sind alle Stimmen ausgezählt. Stärkste Kraft wurden laut amtlichem Endergebnis knapp die Sozialdemokraten von Magdalena Andersson. Noch Regierungschef Ulf Kristersson zieht seine Konsequenzen. Aus Stockholm dazu Jana Sinram.
5: Hey Sverige.
6: Hallo Schweden. So beginnt Magdalena Andersson die Ansprache, die sie kurz nach Verkündung des vorläufigen Wahlergebnisses auf der Instagram-Seite ihrer Sozialdemokraten veröffentlicht.
5: Nu har era röster räknats.
6: Nun sind alle Stimmen ausgezählt und das schwedische Volk hat für einen neuen Kurs für unser Land gestimmt. Für Zusammenhalt und gegen Spaltung. Das schwedische Volk hat dafür gestimmt, Schweden voranzubringen.
5: Ta Sverige framåt.
6: Nach der Parlamentswahl am Sonntag war das Rennen zwischen den beiden politischen Lagern zunächst so eng, dass sich keine Seite zum Sieger erklären konnte. Jetzt sind auch die letzten Wahlkreise und die Stimmen der Auslandsschweden ausgezählt. Laut dem vorläufigen Endergebnis der Wahlbehörde kommen Anderssons Sozialdemokraten zusammen mit der Linkspartei, den Grünen und der Zentrumspartei auf eine knappe Mehrheit von 176 der 349 Sitze im schwedischen Reichstag. Sie wolle den neuen Kurs umsetzen, für den die Menschen gestimmt hätten, so Andersson in ihrer Ansprache. Einen Kurs, der dafür sorgt, das Wachstum anzukurbeln und die hohe Arbeitslosigkeit zu senken. Einen Kurs, der Klimaanpassungen als Chance für Schweden betrachtet, Emissionen zu senken und gleichzeitig wohlhabender und stärker zu werden. Der ein gut funktionierendes Schul-, Gesundheits- und Altenpflegesystem im ganzen Land sicherstellt. Und der eine vernünftige Migrationspolitik verfolgt und die unrechtmäßige Abschiebung von Jugendlichen stoppt. Eine Anspielung auf die strenge

0: Einwanderungs- und Asylpolitik, die die konservativ-liberale Minderheitsregierung in den vergangenen 4 Jahren gemeinsam mit den rechtspopulistischen Schwedendemokraten durchgesetzt hat. Von denen ließ sie sich tolerieren. Nach der Wahl wollte der konservative Regierungschef Ulf Kristersson die Rechtspopulisten sogar in seine Regierung holen. Stattdessen reicht er nun in einem Brief an den Parlamentspräsidenten seinen Rücktritt ein.
1: Die vorläufige Auszählung der Stimmen ist abgeschlossen. Das Wahlergebnis deutet auf schwierige Voraussetzungen für die Bildung der nächsten Regierung hin, da die Äußerungen der Parteien vor dem Wahltag ein Hindernis für alle denkbaren Koalitionen darstellen könnten.
0: Deshalb sei eine konstruktive Offenheit der Parteien im Reichstag und Gespräche aller Parteien nötig, so Kristersson weiter.
1: Es ist nun die Aufgabe des Parlamentspräsidenten, die nächsten Schritte einer Regierungsbildung einzuleiten. Damit diese Arbeit unverzüglich beginnen kann, beantrage ich meine Entlassung als Ministerpräsident.
0: Die Sozialdemokraten hatten Kristersson bereits kurz nach der Wahl aufgefordert, seine Niederlage einzugestehen. Das tue er mit dem Brief allerdings nicht, meint Elisabeth Marmorstein, politische Kommentatorin beim öffentlich-rechtlichen Sender SWT. Er sagt, dass er zurücktritt, aber sich geschlagen zu geben, das wird Ulf Kristersson meiner Meinung nach nicht tun. Jedenfalls nicht, bevor Magdalena Andersson vom Reichstag zur Ministerpräsidentin gewählt wurde oder mindestens toleriert wird. Er sieht wohl noch eine Möglichkeit, dass die Frage wieder auf ihn zurückkommt, falls Magdalena Andersson es nicht schafft. Die Sozialdemokratin steht in der Tat vor der schwierigen Aufgabe, alle Parteien des rot-grünen Lagers hinter sich zu versammeln. Denn sie liegen bei vielen Themen zum Teil weit auseinander. Außerdem lehnt die sozialliberale Zentrumspartei eine Zusammenarbeit mit der sozialistischen Linkspartei bisher ab. 4 Tage nach der Parlamentswahl sind alle Stimmen ausgezählt. Bis Schweden eine neue Regierung hat, dürfte es aber noch Wochen oder sogar Monate dauern.
2: Das war Jana Sinnram aus Stockholm. 18.10 Uhr.
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2: Die Krise bei Volkswagen besorgt nicht nur die Menschen in Niedersachsen. Vizekanzler Klingbeil und Ministerpräsident Lies sind heute ins VW-Stammwerk nach Wolfsburg gefahren und haben einige Gespräche geführt. Moritz Zacho erläutert, welche Botschaften die beiden Politiker für die VW-Belegschaft dabei hatten.
4: Es ging weniger um einzelne VW-Werke in Deutschland, sondern mehr ums große Ganze, also das Überleben deutscher Autohersteller. Und da gab es in Richtung Belegschaft 2 zentrale Botschaften. Erstens, wir, also Vizekanzler Klingbeil und Ministerpräsident Lies, wir stehen an eurer Seite. Wir sehen euch und wir wollen euren Arbeitsplatz erhalten. Und damit das klappt, und das ist die zweite Botschaft, muss Deutschland Zölle auf Autos chinesischer Hersteller einführen, sagt Lies.
5: Wir sind in einem Wettbewerb, den wir nicht gewinnen können durch irgendwie die Form von, wie können wir hier effizienter werden. Wir sind in einem Wettbewerb, bei dem die Regeln nicht mehr funktionieren.
4: Also, VW kann noch so effizient produzieren, Standorte zusammenlegen oder Arbeitsplätze abbauen. Aber auch das hilft nicht, um im Wettbewerb mit China zu bestehen. Da muss der Staat mit Zöllen gegen China helfen. Das sagt auch VW-Betriebsratschefin Cavallo. Und Vizekanzler Klingbeil, der sagt, er habe das verstanden.
6: Ich bin dafür, dass wir uns gegen unfaire Handelspraktiken wehren. Dass wir auch in Deutschland ein anderes Selbstbewusstsein, einen anderen Umgang, einen robusteren Umgang mit Staaten haben, die unsere Industrie bedrohen. Und wir dürfen am Ende nicht naiv sein im Umgang mit China. Das muss ein klares Zeichen jetzt auch von der europäischen Ebene sein. Und da muss die Bundesregierung eine klare, unmissverständliche Haltung einnehmen.
2: Sagt Vizekanzler Klingbeil. Er war heute zu Besuch bei Volkswagen im Stammwerk in Wolfsburg. Eigentlich hatten sich die Helgoländerinnen und Helgoländer ja schon für heute darauf eingestellt, dass ihnen der Strom abgestellt wird. Es sollten Arbeiten an einem Seekabel durchgeführt werden. Aber das Projekt wurde verschoben. Das Wetter ist so schlecht. Einzelheiten von Rahel Zahlmann.
7: Vor St. Peter-Ording, wo die Arbeiten an dem Seekabel zur Hochseeinsel heute hätten stattfinden sollen, herrscht erst einmal wieder Ruhe. Die Schwimmplattform ist abgebaut und die Kabel im Watt wieder verbuddelt. Wegen Sturmböen von bis zu 70 km/h ist der Einsatz im Wasser für die Teams nach eigenen Angaben schlicht zu gefährlich. Für die Helgoländer heißt das, Handy, Festnetz und Internet laufen wie gewohnt weiter und gleich wird die Insel auch wieder an den Landstrom angeschlossen. Wann die Abschaltung nachgeholt wird, soll sich morgen früh entscheiden. In Frage kommen entweder die nächsten Wochen oder erst das kommende Frühjahr. Denn dafür muss alles genau passen. Witterung, Gezeiten, Tageslicht und die Verfügbarkeit aller beteiligten Firmen.
2: Wegen fahrlässiger Tötung muss sich von heute an ein 52-jähriger Jäger aus Niedersachsen vor dem Amtsgericht in Ludwigslust in Mecklenburg-Vorpommern verantworten. Er soll vor 1,5 Jahren einen anderen Jäger in einem Wald bei Ruchow im Landkreis Ludwigslust-Parchim erschossen haben. Fabian Weishaupt.
8: Gleich zu Beginn ließ der Angeklagte von seinem Verteidiger eine Stellungnahme verlesen. Der Verstorbene sei sein bester Freund gewesen. Der Unfall habe sein Leben grundlegend verändert. Am 2. Januar 2025 habe er nach mehreren Handynachrichten an dem etwa 140 Meter entfernten Hochsitz des Opfers ein Wildschwein vermutet. Bestätigt sah er sich durch seine Wärmebildkamera. Laut Rechtsmedizin traf der Angeklagte mit dem Schuss aber das Opfer auf dem anderen Hochsitz. Der 48-Jährige wurde am Hals getroffen und verblutete laut Rechtsmedizin innerhalb weniger Minuten. Die Staatsanwaltschaft fordert, dass der Mann nie wieder auf die Jagd gehen darf. Seine Waffen und auch seinen Jagdschein hat der Angeklagte aus Niedersachsen bereits freiwillig abgegeben.
2: Eine Wahlkampfaussage hat für den Neubrandenburger AfD-Landtagskandidaten Schnell jetzt juristische Konsequenzen. Schnell hatte über seinen SPD-Konkurrenten von Malotki Falschbehauptungen aufgestellt. Von Malotki hat ihn auf Unterlassung verklagt und Recht bekommen, Stefan Lothmann.
9: Der AfD-Kandidat Schnell hatte sich auf einem sogenannten Bürgerdialog seiner Partei im August verächtlich über seinen SPD-Konkurrenten geäußert. Von Malotki habe seine Stelle bei der GEW, der Gewerkschaft Erziehung und Wissenschaft, nur bekommen, weil dort dessen Ehefrau Chefin sei, behauptete Schnell. Von Malotki reagierte empört. Schnell stelle falsche Behauptungen auf. GEW-Chefin Ulrike von Malotki sei nicht seine Ehefrau, sondern seine Schwester. Außerdem habe er die Referentenstelle in der GEW übernommen, bevor seine Schwester dort aktiv geworden sei. Von Malotki klagte auf Unterlassung. Vor dem Neubrandenburger Landgericht bekam er jetzt Recht. AfD-Mann Schnell darf seine Falschbehauptung nicht wiederholen. Ansonsten drohen ihm eine Strafe von bis zu 250.000 Euro oder 6 Monate Haft. Auf Anfrage lehnte der AfD-Politiker eine Stellungnahme ab. Schnell muss auch die Kosten des Verfahrens tragen.
2: Und das waren Informationen aus Norddeutschland hier auf NDR Info. Fußball-Bundestrainer Jürgen Klopp, der hat ja heute seinen XXL-Kader mit 44 Spielern vorgestellt. Ein paar Altbekannte, ein paar Überraschungen mit dabei. Was der Bundestrainer dazu gesagt hat, was er erklärt hat, das hören wir uns gleich an im Sport. Vorher aber noch andere wichtige Dinge kurz gefasst. 18.15 Uhr.
10: Die EU-Kommission will den Zugang zu sozialen Medien für Kinder und Jugendliche erheblich einschränken. Kommissionspräsidentin von der Leyen konkretisierte heute das Vorhaben, das sie gestern angekündigt hatte. In Straßburg sagte sie wörtlich: keine sozialen Medien unter 13 Jahren, kein eigenes persönliches Konto unter 15 Jahren. Nach den Plänen der EU-Kommission sollen Jugendliche erst ab dieser Altersgrenze eigene Accounts eröffnen können. Für alle unter 18 Jahren sollen strengere Sicherheitsvorgaben gelten. Kanadas Ministerpräsident Carney hat die Idee für eine sogenannte assoziierte EU-Mitgliedschaft seines Landes begrüßt. Umfragen zeigten, dass eine überwältigende Mehrheit der kanadischen Bevölkerung deutlich engere Beziehungen unterstütze, sagte Carney in einer Rede vor dem Europäischen Parlament in Straßburg. Europa und Kanada seien gemeinsam noch stärker. EU-Kommissionspräsidentin von der Leyen hatte gestern dafür geworben, die Partnerschaft mit Kanada zu vertiefen. Der konservative schwedische Ministerpräsident Kristersson tritt nach dem Sieg der Opposition bei der Parlamentswahl zurück. Auf der Plattform X veröffentlichte er ein entsprechendes Gesuch. Das Ergebnis mache die Regierungsbildung kompliziert, so Kristersson. Laut vorläufigem Wahlergebnis erreicht das von den Sozialdemokraten um Magdalena Andersson angeführte Oppositionsbündnis eine knappe Mehrheit von 176 Sitzen. Das konservative Lager aus der Drei-Parteien-Regierung und den Rechtspopulisten kommt auf 3 Mandate weniger. Das Wetter in Norddeutschland, in der Nacht zeitweise Schauer bei Tiefstwerten von 14 bis 10 Grad. Das war der kurze Überblick und nun weiter mit Jessica Chmura.
2: Dankeschön.
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2: Heute ist der Tag, auf den viele Fußballfans gewartet haben. Der neue Bundestrainer Jürgen Klopp hat seinen ersten Kader nominiert. Genau genommen sind es sogar 2 Kader, Moritz Kasserlet.
11: Ja, denn die Länderspielpausen sind seit dieser Saison länger, haben nicht nur Platz für 2 Spiele, sondern gleich für 4. Ende September, Anfang Oktober spielt Deutschland in der Nations League und deswegen hat Jürgen Klopp gleich 44 Spieler nominiert. 11 von ihnen sind zum ersten Mal dabei. Bambasé Conté aus Hoffenheim zum Beispiel, Finn Jeltsch aus Stuttgart oder der gebürtige Hamburger Vitali Janelt, der in England für den FC Brentford spielt. Klopp krempelt einiges um.
12: Wir haben was in den Jungs. Wir sehen was in den Jungs. Wir sehen ganz viel Potenzial und wollen dabei sein bei der Entwicklung. Und deshalb haben wir neue Gesichter dazugenommen. Und es war wirklich so, dass man konnte ja nach der WM das Gefühl haben, dass der deutsche Fußball komplett am Boden ist, wir kein Talent und keine Fußballspieler haben. In den letzten 4 Wochen, als wir da jetzt genauer drauf geguckt haben, ist uns ganz, ganz viel Talent ins Auge gesprungen sozusagen. Sogar so viel, dass jetzt gar nicht alle dabei sind.
11: Tja, apropos nicht dabei, Klopp hat einige Nationalspieler nicht nominiert, die bei der WM zum Beispiel noch im Kader waren. Sané, Undav und Baumann zum Beispiel.
12: Ich bitte nicht um Zeit oder sonst was. Das ist mir ehrlich gesagt, ob ihr uns die gebt oder nicht. Wir brauchen sie sowieso. Also ich kann die jetzt nicht ändern. Das wäre jetzt, wenn jetzt irgendjemand so dämlich ist und zu glauben, dass mit 1,5 Trainingseinheiten wir die Fußballwelt einmal auf den Kopf gestellt hätten, dann kann ich dem jetzt wirklich nicht helfen. So, aber wir werden alles versuchen, um eine neue Herangehensweise sichtbar zu machen. Das kann ich versprechen. So schnell wie möglich. Ich erwarte sofort mehr. Was kann ich sagen? Um mehr geht erstmal immer.
11: Tja, zum Beispiel schon in einer Woche. Am kommenden Donnerstag spielt die deutsche Fußballnationalmannschaft in Amsterdam gegen die Niederlande. Erstmals mit Jürgen Klopp an der Seitenlinie und in besonderen Trikots. Im Retro-Look, in den grünen Ausweichtrikots von der WM 1990. Die weiteren Gegner in dieser langen Länderspielpause sind dann in Augsburg Griechenland, in München Serbien und in Thessaloniki nochmal Griechenland. Jetzt am Wochenende also ist der letzte Bundesligaspieltag vor dieser Pause. Der beginnt morgen in München, wo der FC Bayern gegen Union Berlin spielt. Und am Sonnabend ist dann der HSV dran gegen Köln. Die Hamburger haben alle 3 bisherigen Saisonspiele verloren, haben noch kein einziges Tor erzielt und sind Tabellenletzte. Vielerorts stünde der Trainer in der Kritik, beim HSV aber nicht. Ganz im Gegenteil. Aus Hamburg berichtet Lars Pegelow.
13: Seit Monaten ist es das Vertragsthema beim HSV. Und ausgerechnet jetzt, nach dem schlechtesten HSV-Bundesliga-Start aller Zeiten, ist es wohl soweit. Merlin Polzin kann mit einem neuen Vertrag bis 2029 rechnen.
14: Dass wir eine grundsätzliche Einigung haben, das steht fest. Das Vertrauen ist sehr, sehr groß. Und wie wir gemeinsam einfach das Ganze angehen, einfach nur ein Zeichen für den Verein und für das, was wir stehen wollen. Deswegen gucken wir, was in den nächsten Tagen noch passiert.
13: Möglichst noch vor dem Köln-Spiel soll Vollzug gemeldet werden und damit auch ein Signal der Sicherheit ans Team gehen. An ein Team, das in dieser Saison ziemlich neu zusammengestellt sehr unsicher wirkt. Merlin Polzin ist überzeugt, dass trotz 2-0-5 Pleiten hintereinander die Wende ganz nah ist. Denn
14: gar nichts fehlt uns. Wir haben verdient verloren, Punkt. Wir stehen dafür gerade, Punkt. Wir sind unzufrieden mit der gezeigten Leistung. Wir stellen uns der Kritik. Deshalb bin ich absolut überzeugt davon, dass wir die nächsten Schritte gehen werden, dass gut sein werden.
13: So der optimistische Polzin, der sich mit frischem neuem HSV-Vertrag auch bei einer weiteren Pleite gegen Köln seiner Zukunft in Hamburg sicher sein kann.
11: Nach dem Fußball kommen auch andere Mannschaftssportarten in die neue Saison. Heute Abend startet die deutsche Eishockeyliga, morgen dann die Basketball-Bundesliga und das mit 5 Nordclubs. Und die schauen wir uns in dieser Woche mal genauer an. Jetzt gucken wir auf die Towers aus Hamburg. Die hatten in der vergangenen Saison einen katastrophalen Start, haben da wettbewerbsübergreifend 19 Niederlagen in Folge kassiert und waren am Ende froh, dass es wenigstens noch zu Platz 14 und dem Klassenerhalt in der Bundesliga gereicht hat. Jan Möller ist unser Towers-Reporter in Hamburg. Wie sieht es diesmal aus? Was wird das eine etwas entspanntere Saison? Was glaubst du?
15: Ja, ich glaube schon. Es ist zwar wieder fast das gesamte Team neu, es sind wieder einige Profis gekommen, die sich noch entwickeln sollen, die das Bundesliga-Niveau noch nicht kennen, aber man kann jetzt schon sagen, die Mannschaft ist, anders als zu Beginn der vergangenen Saison, absolut konkurrenzfähig. Das hat vor allem der Sieg gegen Rostock im Pokal gezeigt. Da sind die Towers mit einem frühen Rückstand klargekommen, haben auch körperlich dagegen gehalten. Die Dreierquote war natürlich überragend, 50% der Distanzwürfe waren drin, das wird nicht immer so sein. Aber ganz wichtig, die Mannschaft kann es und das weiß jetzt schon mal jeder, auch der Trainer Benka Baloschki.
16: Wir sehen, dass wir durch Widerstände durchgehen können, dass wir zusammenbleiben können und das ist die Grundlage für alles. Es ist nicht alles perfekt, das kann es auch nicht sein so früh in der Saison. Wir werden weiter Schritte machen, basketballerisch, inhaltlich. Aber was wir uns bewahren müssen, ist dieser Zusammenhalt, dass wir connected sind und dass wir füreinander einstehen. Wenn das da ist, dann können wir, glaube ich, sehr vielen Mannschaften sehr unangenehm werden.
15: Ja, und dann werden die Towers auch mit dem Abstieg nichts zu tun haben, wenn sie wirklich öfter so auftreten. Dann kann man vielleicht mal Richtung Play-Ins gucken, das wäre mindestens Platz 10. Es könnte auch ein Vorteil sein, dass der Termin- und Reisestress wegfällt. Hamburg spielt zum ersten Mal seit 5 Jahren nicht mehr international, aber klar, es wird trotzdem eine lange Saison.
11: Sagt unser Basketballreporter Jan Möller in Hamburg vor dem Start der neuen Bundesliga-Saison. Die Towers spielen am Samstagabend in Bonn. Die deutschen Rollstuhl-Basketballer, die greifen bei der WM in Kanada heute Abend nach einer Medaille. Gleich ab 6:30 unserer Zeit spielen sie im Halbfinale gegen Australien. Zum ersten Mal seit 53 Jahren stehen die deutschen Männer bei einer Rollstuhl-Basketball-WM in der Vorschlussrunde, haben aber eine starke Mannschaft. Bei den Paralympics in Paris vor 2 Jahren haben sie Bronze geholt, bei der EM im vergangenen Jahr auch. Die Frauen haben das Halbfinale verpasst, spielen in Ottawa um die Plätze 5 bis 8.
2: Und wir drücken alle Daumen. Moritz Kasserlet aus unserer Sportredaktion, danke dir. Uhr 23 jetzt, Sie sind bei NDR Info. Es kommt selten vor, dass die Gründer internationaler Konzerne vor den eigenen Produkten warnen. Die großen KI-Firmen aus den USA haben genau das jetzt ja getan. OpenAI hat seinen Börsengang verschoben und das mit Risiken bei der Entwicklung seiner künstlichen Intelligenz begründet. Der Gründer von Anthropic warnte in einem Essay davor, KI könne in 6 bis 12 Monaten das ganze Internet kontrollieren. Einer seiner Entwickler hat ja mit der Begründung, die ganze Menschheit sei in Gefahr, gekündigt. Was steckt dahinter? Wollen uns die KI-Firmen nur auf besonders laute Weise mitteilen, wie leistungsfähig ihre Modelle mittlerweile sind? Oder sind das alles reale Risiken? Sven Kästner aus der ARD-Wissenschaftsredaktion hat bei deutschen KI-Forschern nachgefragt.
17: Die Warnungen der großen KI-Firmen haben eine breite Diskussion über die Risiken der künstlichen Intelligenz ausgelöst. Deutsche IT-Forschende relativieren allerdings. Das mächtige Werkzeug KI werde nicht von selbst zur Gefahr, sagt Konrad Rieck vom Fachgebiet für maschinelles Lernen und IT-Sicherheit an der Technischen Universität Berlin.
18: Ich sehe zurzeit überhaupt gar keinen Grund daran zu glauben, dass unfassbar böse Dinge passieren. Und der Grund ist, dass eigentlich immer ein Mensch diese Modelle befehligt bisher. Ich weiß von keinem Fall, wo ein Modell mal wirklich etwas ganz eigenständig gemacht hat. Und ja, wenn Menschen Böses tun wollen, haben sie damit ein neues Werkzeug. Genauso aber haben sie, wenn sie Gutes tun wollen, auch ein Werkzeug.
17: In den vergangenen Monaten sind mehrere Fälle bekannt geworden, in denen neue Versionen von ChatGPT, Claude oder der Meta-KI in fremde Systeme eingedrungen sind. Konrad Rieck sieht als Ursache allerdings Nachlässigkeiten bei den großen KI-Firmen. Die Entwickler hätten ihren Modellen genau die Aufgabe gestellt, andere Systeme zu hacken. Eigentlich in einer geschützten und vom Internet getrennten Umgebung, aber diese Vorkehrungen schätzt der Informatikprofessor als unzureichend ein.
18: In einem Fall bei Anthropic weiß ich, dass sie dann am Ende aus Versehen doch Internetzugang ermöglicht haben, was also ein großer Fehler ist, eine große Nachlässigkeit. Und die zweite Idee ist, dass sie den Modellen gesagt haben, wenn ihr im echten Internet seid, hört auf. Und das finde ich auch ein bisschen nachlässig, weil wie soll so ein Agent jetzt wissen, ob das eine Simulation ist oder das echte Internet? Und von daher sehe ich da den Hauptfehler eigentlich bei den Leuten, die diese Experimente ausgeführt haben.
17: Weil die KI-Modelle in rasantem Tempo leistungsfähiger werden, können sie Schwachstellen in Computersystemen immer schneller finden. Deshalb überwachen die KI-Firmen mittlerweile, wofür Anwender ihre Werkzeuge einsetzen. Im Notfall greifen sie ein, beschreibt Thorsten Eisenhofer vom CISPA-Helmholtz-Zentrum für Informationssicherheit.
19: Die Modelle laufen ja auf Servern von den Unternehmen. Die gucken von außen dann auch, was produziert das Modell gerade. Und wenn die Gefahr besteht, dass das irgendwie einen Angriff oder so plant, dann wird einfach der Kill-Switch gelöst und dann wird die Kommunikation abgebrochen.
17: Auch hier bestimmen die Nutzenden, wofür die KI eingesetzt wird. Die Modelle basieren zwar auf künstlichen neuronalen Netzwerken, ein eigenes Bewusstsein aber haben sie nicht.
19: Die Modelle, die werden auf menschlichen Texten und so trainiert, dass wenn wir zum Beispiel mit dem Assistenten chatten, mit ChatGPT oder so, dass das eine natürliche Sprache ist. Das sorgt aber dann dafür, dass die auch bei so Aufgaben, wenn die irgendwie autonom lösen sollen und jetzt zum Beispiel untereinander kommunizieren, ja trotzdem in diesen menschlichen Kommunikationsmustern drin bleiben.
17: Das wirkt von außen betrachtet zuweilen, als würde künstliche Intelligenz mit eigenem Willen agieren. Ein falscher Eindruck. Die KI-Agenten versuchen nur mit allen Mitteln die Aufgabe zu lösen. Dazu kommt, dass die Modelle selbst lernen, trainiert mit Unmengen von Daten. Jonas Geiping vom Max-Planck-Institut für intelligente Systeme weist darauf hin, dass die Entwickler zwar deren Architektur kennen, aber auch nicht genau wissen, wie eine KI bestimmte Aufgaben löst. Der sogenannte Blackbox-Effekt.
20: Das sind tiefe neuronale Netzwerke, die nicht von Menschenhand definiert sind, sondern wo sozusagen durch Algorithmen Lösungen gefunden werden. Es ist eigentlich von dieser Perspektive aus vielleicht mehr vergleichbar mit Biologie als vielleicht mit Informatik. Dass dann diese Systeme unter bestimmten Voraussetzungen zusammenwachsen und wir dann als Forscher oder als Firmen diese Modelle bauen, dann überprüfen, okay, was hat das Modell denn gelernt? Und das ist auch für die Firmen nicht immer ganz klar, was für ein Modell da entstanden ist.
17: Auch wegen solcher Unsicherheiten begrüßen die Forschenden den Vorschlag, KI-Entwicklung künftig von unabhängiger Stelle zu regulieren. Entweder staatlich oder von externen Firmen. Am besten gleich auf internationaler Ebene.
2: Sven Kästner aus der ARD-Wissenschaftsredaktion. Und wir wollen das Thema heute Abend mit Ihnen noch diskutieren und vertiefen. Demokratie lebt ja von der Vielfalt der Stimmen. Aber gerade online entscheiden zunehmend Tech-Konzerne und künstliche Intelligenz, was wir sehen. Fake News sorgen für zusätzliche Verunsicherung und beeinflussen politische Willensbildung. 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
2: Journalismus zwischen KI und Algorithmen? 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
10: Um gleich 18.30 Uhr mit Felix Sprung. In Europa sollen nach dem Willen der EU-Kommission künftig deutlich strengere Regeln für Kinder und Jugendliche gelten, die soziale Medien nutzen wollen. Kommissionspräsidentin von der Leyen hat ihre Pläne dafür am Vormittag konkretisiert. Aus der NDR-Nachrichtenredaktion Ulf Hilbert.
30: Die Betreiber von sozialen Netzwerken oder Spieleplattformen müssen demnach künftig nachweisen, dass ihre Angebote von den Jugendlichen gefahrlos genutzt werden können. So soll etwa sichergestellt werden, dass die jungen Nutzer nicht endlos scrollen können. Kinder bis 13 Jahren sollen künftig weder eigene Accounts noch eigene Geräte haben dürfen. Jugendliche zwischen 13 und 15 Jahren sollen nur eine Stunde am Tag eigene Konten nutzen dürfen. Und die müssen von ihren Eltern eingerichtet und beaufsichtigt werden. Sämtliche Accounts von unter 18-Jährigen müssen standardmäßig auf privat gestellt sein. Standortdaten, Kamera und Mikrofon müssen deaktiviert sein.
10: Kanada will das Angebot der EU für eine engere Anbindung annehmen. Premierminister Carney äußerte sich positiv zu dem Vorschlag von EU-Kommissionspräsidentin von der Leyen, eine sogenannte assoziierte Mitgliedschaft einzugehen. Europa und Kanada seien gemeinsam stärker, sagte Carney in einer Rede vor dem Europäischen Parlament in Straßburg. Beide Seiten könnten ihre strategische Unabhängigkeit stärken, wenn sie in Schlüsselbereichen intensiv zusammenarbeiteten. Der kanadische Premier nannte als Beispiele künstliche Intelligenz, den sicheren Zugang zu kritischen Rohstoffen, Zahlungssysteme oder Weltraumkommunikation. In Brandenburg ist ein Mann festgenommen worden, der offenbar einen Anschlag auf eine Bremer Kirche geplant hatte. Die Bundesanwaltschaft hält den Iraker für einen Anhänger des radikal-islamischen IS. Aus Bremen Michael Kück.
31: Er soll im Frühjahr vergangenen Jahres Anschläge in Deutschland geplant und dafür versucht haben, Gleichgesinnte zu gewinnen. Dies ist ihm laut Generalbundesanwalt auch in einem Fall gelungen. Wer diese Person ist, ist aber noch unklar. Der Festgenommene soll sich bereits eine Waffe beschafft und eine Kirche in Bremen ausgekundschaftet haben, welche ist noch unbekannt. Sie sollte demnach das erste Anschlagsziel des Irakers werden, der für seine Pläne auch eine terroristische Gruppe habe gründen wollen. Dies sei aber gescheitert. Der Mann sitzt seit heute in Untersuchungshaft.
10: Der Energieversorger NBW hat Deutschlands größten Windpark auf See offiziell in Betrieb genommen. Die Anlage steht 85 Kilometer vor der niedersächsischen Insel Borkum. Der Festakt fand aber in Hamburg statt. Mit dabei waren unter anderem Bundesumweltminister Schneider und Hamburgs Energiesenatorin Fegebank. Schneider sagte, der Windpark mache Deutschland unabhängiger von fossiler Energie. Die Anlage besteht aus 64 Windrädern und liefert schon länger Strom. Volle Kapazität soll sie aber erst im Oktober erreichen. Rechnerisch kann sie dann 1,1 Millionen Haushalte versorgen. NBW hat nach eigenen Angaben rund 2,4 Milliarden Euro in das Projekt investiert. Seit Anfang des Jahres gilt in der Gastronomie eine reduzierte Mehrwertsteuer von 7%. Nach einer Umfrage der Gewerkschaft NGG hat dieser Schritt jedoch nicht dazu geführt, dass auch die Preise in Restaurants gesunken sind. Aus Berlin, Eftimis Angeloudis.
0: Untersucht wurden mehr als 180.000 Gerichte in über 12.000 Restaurants. Bei 91% blieben die Preise unverändert, rund 8% wurden sogar teurer. Im Durchschnitt stiegen die Preise um 0,5%. NGG-Chef Guido Zeitler führt das darauf zurück, dass die Betriebe die Steuerentlastung nicht an die Verbraucher weitergegeben hätten. Die Mehrwertsteuersenkung habe somit nicht zum erwarteten Konsumanstieg geführt, so Zeitler. Der Hotel- und Gaststättenverband DEHOGA betont dagegen, die Steuerentlastung diene auch höheren Löhnen, Investitionen und der wirtschaftlichen Stabilisierung der Betriebe.
10: Nach einer Reihe von Malariafällen in Frankfurt am Main ist ein weiterer Infizierter gestorben. Es ist dort der dritte Todesfall durch die von Mücken übertragene Tropenkrankheit in diesem Jahr. Nach mehreren Flughafenbeschäftigten hatten sich zuletzt zwei Anwohner infiziert, vermutlich durch Mücken, die im Flugzeug nach Deutschland gelangt waren. Aus Frankfurt Nina Michalk.
2: Die betroffene Person ist an der gefährlichsten Form der Malaria tropica verstorben. Beide Infizierten hatten sich mit dem Malariaerreger Plasmodium falciparum infiziert, obwohl sie vorher kein Malaria-Gebiet bereist oder am Flughafen gearbeitet hatten. Der Stadtteil Schwanheim liegt allerdings in direkter Nähe zum Flughafen. Das Gesundheitsamt bittet Bürger und Ärzte weiterhin, bei Malaria-Symptomen wachsam zu sein und einen Schnelltest durchzuführen.
10: Das waren die Nachrichten.
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2: In der Nacht zeitweise Schauer bei Tiefstwerten von 10 bis 14 Grad. Und morgen, wenn wir dann wach werden, im Tagesverlauf zeitweise Sonne, teils auch länger trocken, teils aber auch wieder Schauer bei 17 bis 20 Grad maximal morgen am Freitag. NDR Info, der Verkehrsservice mit Stau oder stockendem Verkehr ab 3 Kilometern Länge. A1 Hamburg Richtung Osnabrück, zwischen Bremer Kreuz und Hemelingen 4 Kilometer stockend. A1 Osnabrück Richtung Bremen, zwischen Dreieck Stur und Bremen-Arsten 4 Kilometer stockend vor der Baustelle. A2 Dortmund Richtung Hannover, zwischen Lauenau und Wunsdorf-Lute 12 Kilometer stockender Verkehr. Kommen Sie gut und sicher an Ihr Ziel mit NDR Info.
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2: Mit richtig guter Laune heute bei der DFB-Pressekonferenz mit Fußballnationaltrainer Jürgen Klopp.
1: Es hat Spaß gemacht, den Kader zusammenzustellen. Und jetzt, wenn wir uns jetzt 4 Wochen, 6 Wochen, 8 Wochen zurückgehen, wir scheiden bei der WM aus, kann ich mir nicht vorstellen, dass viele gedacht haben, es würde Spaß machen, sich mit deutschen Fußballern zu beschäftigen. Und ich hatte das große Vergnügen, genau das zu tun. Es hat ein Jahrhundert Spaß gemacht.
2: Und uns macht es Spaß, gleich hier in den Themen des Tages mit unserem Nationalmannschaftsreporter genauer auf den Kader zu schauen. Wir gucken natürlich außerdem gespannt nach Berlin. Wann kommt sie denn nun, die versprochene Entlastung für die hohen Spritpreise? Sobald da jemand zuckt und etwas ankündigt, hören Sie es natürlich auf NDR Info. Solange beschäftigen wir uns damit, wie die Bundesregierung ihre Ideen kommuniziert. Und wir reden mit dem Geschäftsführer des Deutschen Kinderhilfswerks über die EU-Pläne dazu, wie Kinder online besser vor unterschiedlichen Gefahren geschützt werden sollen. Aber wie gesagt, erst einmal starten wir in eine neue Ära beim DFB, beim Deutschen Fußballbund. Zumindest für die Männer. In den vergangenen Tagen waren ja schon einzelne Namen durchgesickert. Aber seit heute Vormittag wissen wir sicher, wen Bundestrainer Jürgen Klopp nominiert hat für die Nationalmannschaft, für die anstehenden Länderspiele kommende Woche. Und wie immer hat der 59-Jährige daraus seine Show gemacht. Mit Patriotismusansage.
1: Aus meiner Sportlerperspektive kann ich sagen, ich würde mir oder uns gerne die Fahne zurückholen.
4: Ich möchte, dass, wenn man so schwingt, dass niemand denkt, was ist mit dir nicht in Ordnung, sondern dass man einfach nur das Gefühl hat, ja, du bist happy und verstehst, dass du Glück hattest, dass du in diesem wundervollen Land geboren, aufgewachsen, zugezogen, dass du hier lebst. Ich möchte Nationalstolz nicht den falschen Leuten überlassen, um ehrlich zu sein. Also kann man stolz darauf sein, Deutscher zu sein und trotzdem offen und trotzdem vielfältig und trotzdem nett, freundlich. Ich bin 100%ig sicher, ja.
2: Und das will Jürgen Klopp mit einem echt großen Mannschaftsaufgebot sein, mit Debütanten und Überraschungen. Unser Nationalteam-Reporter Tim Brockmeier war bei der Pressekonferenz heute mit dabei. Mit ihm sortieren wir jetzt mal. Tim, fangen wir an bei der Größe des Kaders. 44 Spieler sind mit dabei für die anstehenden 4 Spiele in der Nations League. Gegen die Niederlande, gegen Serbien und bei den beiden Partien dann gegen Griechenland noch. Warum so viele?
5: Also erstmal, das wird jetzt nicht zur Regel. Also wir werden jetzt nicht jedes Mal 3 Mannschaftsbusse sehen, wenn die Nationalmannschaft unterwegs ist, sondern es geht Jürgen Klopp jetzt vor allen Dingen darum, in dieser 2-wöchigen Länderspielpause, ist ja erstmals eine lange 2-wöchige Länderspielpause mit, du hast es gesagt, 4 Spielen, so vielen wie möglich die Chance zu geben, vor allen Dingen Neulingen sich zu zeigen, einen Eindruck abzuliefern, sich selber, Jürgen Klopp, die Chance zu geben, einen Eindruck zu sammeln, um danach dann sagen zu können, das sind Spieler, die passen zu meinem Weg, zu meiner Idee und das eher nicht. Also wir werden dann in Zukunft schon auch wieder normale Kadergrößen sehen. Aber er nutzt, und das hat er auch angekündigt, jetzt für einen Wandel, für den Umbruch eben diese längere Zeit, um mit quasi 2 Mannschaften, eine Kader für die erste Hälfte dieser Länderspielpause, ein Kader für die zweite Hälfte, an den Start zu gehen, um Eindrücke sammeln zu können.
2: Du hast Neulinge gesagt, gerade in deiner Antwort. Wen kennen wir aber vielleicht schon gut und welche Überraschungen hat der Bundestrainer verkündet?
5: Nee, gefühlt kennen wir ja fast alle schon, weil sie in den letzten Tagen ja alle durch den Boulevard irgendwie gewabert sind und sehr viel geleakt wurde, wie man sagt. War ja auch nicht ganz so amused. Jürgen Klopp, gab es auch so einen kleinen Seitenhieb an die Enthüllungsjournalisten. Aber tatsächlich waren noch so 2, 3 Namen dabei, wo ich sage, oh, das ist wirklich überraschend. Mika Bauer, Celtic Glasgow, Vitali Janelt, FC Brentford. Also da sagen, glaube ich, auch eingefleischte Fußballfans, wow, das sagt mir jetzt gar nichts. Und das sind jetzt Nationalspieler. Ansonsten Felix Keidel vom Aufsteiger Elversberg, natürlich super überraschend, war aber auch schon zu lesen vor ein paar Tagen. Bambasté Conte, Hoffenheim, Philipp Treu, Freiburg. Also wirklich viele junge, talentierte Spieler. Natürlich auch mit Blick auf eine EM in 2 Jahren, auf eine WM in 4 Jahren, von denen Klopp sagt, das gucke ich mir jetzt an. Da gucke ich, wie die reinpassen zu den vielen natürlich bekannten Namen, die auch wieder dabei sein werden. Kimmich, Schlotterbeck, Tah, Wirtz, Musiala. Aber viele, viele Newcomer, die Chance bekommen sollen, sich zu zeigen.
2: Und immer ganz besonders wichtig ist ja die Torwartposition. Aber wie ich Jürgen Klopp verstanden habe, eine klare Nummer 1 gibt es da nicht so wirklich, oder? Da fiel davor das Wort erstmal.
5: Genau. Also er musste da ja handeln. Manuel Neuer ist zurückgetreten. Dann war die große Frage, ist Oliver Baumann der, auf den Jürgen Klopp jetzt setzen wird? Kommt er sozusagen wieder zurück als Nummer 1? Nein, wird er nicht. Sondern Marc-André Ter Stegen ist erstmal seine Wahl, Jürgen Klopps Wahl als Nummer 1. Aber auch auf der Torwartposition hinter Ter Stegen, der ja auch schon über 30 ist, wird er auch ganz viel Jugend testen. Jonas Urbich, Finn Dahmen, Noah Atubolo, um dann zu gucken, wer eben auch in der langfristigen Entwicklung dieser Mannschaft für ihn die Nummer 1 sein kann. Aber tatsächlich wird erstmal Marc-André Ter Stegen, von dem er sehr viel hält, auch fußballerisch, nicht nur als Torwart, sondern eben auch mit dem Ball am Fuß, die Nummer 1 im deutschen Tor sein.
2: Nationalmannschaftsreporter Tim Brockmeier zu den Fakten. Jürgen Klopp hat heute seinen ersten DFB-Kader nominiert. Und diese Präsentation war in vielerlei Hinsicht eine bemerkenswerte Veranstaltung.
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2: Und die kommt heute von Sportreporter Philipp Hofmeister.
6: Typen wie Jürgen Klopp fehlen diesem Land. Sie fehlen auch im Fußball seit vielen Jahren bei der allzu oft bräsigen, wenig greifbaren Nationalmannschaft. Die steht vor ihrem gefühlt 12. ausgerufenen Neustart seit dem WM-Titel 2014. Diesmal aber ist etwas anders. Die Glaubwürdigkeit ist deutlich höher, weil vorne auf dem Podium des DFB-Campus in Frankfurt und bald dann auch unten auf der Trainerbank ein Mann sitzt, dem man das abnimmt, was er sagt. Jürgen Klopp ist kein Magier, aber er verkörpert die Mischung aus Klarheit, Emotionalität, Realismus und Optimismus, nach der sich nicht nur die Fußballfans in Deutschland so sehr sehnen. Und er ist in der Lage, all das verbal so zu verpacken, dass es alle sofort packt und dass ihn jeder versteht. Klopp sieht entgegen der öffentlichen Meinung keine große Lehre am Ende dieses desillusionierenden WM-Sommers, sondern viele hungrige Talente, die ihm Spaß bereiten. Den Fokus aufs Gute zu legen, darauf, was man hat, anstatt über das zu jammern, was man nicht hat, ist ein zentrales Thema des Bundestrainers, ganz bewusst von ihm auch politisch-gesellschaftlich weitergedreht und als Appell an die ganze Republik platziert. Mit Mut und Überzeugung, aber ohne Realitätsverweigerung raus aus der omnipräsenten Tristesse. Einen wie Jürgen Klopp, den könnte das Land derzeit so ziemlich überall gebrauchen. Blöderweise ist er jetzt aber erstmal Bundestrainer.
2: Meint Nationalmannschaftsreporter Philipp Hofmeister zur Entscheidung über den DFB-Kader von Fußball-Bundestrainer Jürgen Klopp. Vom Sport jetzt zur Europäischen Union. Die will, dass Kinder nicht ganz so leicht im digitalen Raum, in sozialen Medien versinken können. Dafür hat die EU mit dem sogenannten Kids Act einen Gesetzentwurf mit strengen Regeln vorgestellt. Was drin steht, dazu Katrin Schmidt.
7: 15 Jahre, das soll das Mindestalter für ein eigenes Social-Media-Konto werden, wenn es nach den Plänen von EU-Kommissionschefin Ursula von der Leyen geht. Denn
8: too many children are being exposed too early.
7: Zu viele Kinder kommen zu früh mit einer Online-Welt in Berührung, für deren Bewältigung sie noch nicht bereit sind. Also einem Umfeld, in dem Mobbing bis ins eigene Zuhause folgen kann und in dem jeder Fehler für immer festgehalten werden kann. Und die Kinder können ins Visier von Betrügern und Sexualstraftätern geraten.
8: Children can be targeted by scams and predators.
7: In Europa verbringen derzeit Kinder und Jugendliche 4 bis 6 Stunden im Schnitt vor Bildschirmen und dabei sehr häufig auf Social Media. Manche sogar bis zu 8 Stunden, immerhin ein voller Arbeitstag von Erwachsenen, so von der Leyen. Eine von ihr eingesetzte Expertengruppe hat die Folgen untersucht.
8: There is a robust body of evidence on the harm that social media does.
7: Es gibt zahlreiche Belege für die schädlichen Auswirkungen sozialer Medien auf das sich entwickelnde Gehirn und die Persönlichkeit. Und Eltern bekommen diese Auswirkungen immer deutlicher zu spüren. Die Folgen nämlich sind Schlafmangel, Depressionen, Angstzustände, Selbstverletzungen, Suchtverhalten und tragischerweise auch Suizid.
8: And tragically suicide.
7: Daher schlägt die EU-Kommission nun einen graduellen Ansatz vor. Für unter 13-Jährige sollen TikTok, Instagram und Co. komplett tabu sein. Von 13 bis 15 Jahren wären sogenannte Mini-Konten erlaubt, auf die die Kinder über das Konto der Erziehungsberechtigten zugreifen können, mit eingeschränkten Funktionen, altersgerechten Inhalten und einem Zeitlimit von maximal 1 Stunde pro Tag. Ab 15 soll dann gelten, einen eigenen Account auf Social Media oder Gaming-Plattformen können Jugendliche nur anlegen, wenn die Plattformen zuvor beweisen, dass sie sicher sind. Bedeutet konkret, dass sie süchtig machende Funktionen ausschließen, wie Empfehlungsfeeds, die auf Profiling basieren, endlos Scroll-Funktionen und Belohnungsmechanismen, die die Kids möglichst lange auf der Plattform halten oder auch die Möglichkeit, dass Fremde Kontakt aufnehmen.
8: Platforms have been playing fast and loose without children's mental health.
7: Die Plattformen sind bisher aus wirtschaftlichem Interesse viel zu leichtfertig mit der psychischen Gesundheit von Kindern umgegangen. Nun kehren wir die Beweislast um. Jetzt müssen sie uns beweisen, dass sie sicher sind. Denn Eltern können nicht gegen Algorithmen ankommen oder mit ihnen Schritt halten. Und das sollten sie auch nicht müssen.
8: And they should not have to.
7: Der EU Kids Act will die Online-Dienste, ebenso wie auch sogenannte KI-Begleiter, die eine emotionale Beziehung aufbauen, verpflichten, das Alter der Nutzerinnen und Nutzer künftig effektiv zu kontrollieren. Ein Weg wäre die von der EU-Kommission entwickelte App zur Altersüberprüfung, die lediglich das Alter weitergibt, so die EU-Kommission, keinerlei andere persönliche Daten. Ursula von der Leyen begrüßt dabei auch die Debatten in allen Mitgliedstaaten. Schließlich gehe es um einen gesellschaftlichen Wandel. Und es liegt in der Kompetenz der Mitgliedstaaten, ein Mindestalter für Social Media festzulegen. Allerdings ist es an der EU-Kommission, neue Regeln gegenüber den großen Online-Plattformen festzulegen, durchzusetzen und im Zweifel auch Strafen zu verhängen. Ein gemeinsamer EU-Weg sollte dies also ein Stück weit effektiver machen. Das unterstützt auch Bundesbildungsministerin Karin Prien. Und sie will im Oktober zusätzlich Eckpunkte für eine deutsche Übergangsgesetzgebung vorlegen.
9: Der Handlungsbedarf ist groß. Es gibt ja auch Bereiche, die nicht in der EU-Kompetenz sind, bei den kleineren Plattformen. Es gibt auch Strafbarkeitslücken, die wir ansprechen wollen. Und insofern werden wir handeln und trotzdem Hand in Hand mit der EU-Kommission arbeiten.
7: Der Kids Act, also die Vorschläge der EU-Kommission, gehen nun in die Beratungen im Europaparlament und im Rat der 27 EU-Länder. Diese Verhandlungen dauern mindestens mehrere Monate.
2: Was dann endgültig mal daraus wird, aus diesen vermeintlich strengen Regeln zum Schutz vor Online-Gefahren für Kinder, das wird sich zeigen. Aber natürlich ergeben sich jetzt schon einige Fragen. Und auch kritische Stimmen melden sich. So wie Kai Hanke. Er ist Geschäftsführer des Deutschen Kinderhilfswerks. Herr Hanke, Positives zuerst. Was ist Ihrer Meinung nach gut und richtig beim Gesetzentwurf der EU?
11: Also ich glaube, der anstehende EU Kids Act ist auf jeden Fall ein wichtiger Schritt zu einer einheitlichen Kinder- und Jugendschutzlösung in der EU. Wir haben da ganz große Handlungsbedarfe durch die Risiken, denen Kinder und Jugendliche aktuell ausgesetzt sind. Und das Deutsche Kinderhilfswerk tut sich auch überhaupt nicht schwer, das anzuerkennen. Also es ist wirklich wichtig, dass da jetzt gerade wieder vor die Welle gekommen wird und es einen Regulierungsrahmen gibt, der tatsächlich auch Risiken in den Blick nimmt. Also das macht der EU Kids Act beispielsweise durch Strategien, um suchtvermeidendes Verhalten zu vermeiden, indem Kontaktrisiken reduziert werden, soll Datenschutz nach vorne gestellt werden. Diese ganzen Ansätze sind durchaus zu begrüßen und gerade für die Kinder und Jugendlichen sehr, sehr wichtig.
2: Aber ich habe es gesagt, kritische Stimmen melden sich ebenfalls und das Deutsche Kinderhilfswerk, das war ja schon zu Beginn der Diskussionen über diesen Kids Act, nicht ganz so zufrieden mit allem. Warum?
11: Also wir sind eine Kinderrechtsorganisation und setzen uns für die Kinderrechte gemäß der UN-Kinderrechtskonvention ein. Und die fordert auch für jüngere Kinder gesellschaftliche und digitale Zugänge. Und die aktuell mir bekannten Entwürfe oder uns bekannten Entwürfe für diesen EU Kids Act deuten in eine Richtung, die nahelegt, dass sowas wie eine digitale Kindheit eigentlich wirklich erst ab 12, 13 Jahren tatsächlich dann losgehen kann. Und das ist aus unserer Sicht fatal, weil man macht ja keinen Sprung ins kalte Wasser dann, wenn man 13 wird, sondern man muss sich ja an so eine digitale Umwelt gewöhnen. Und deswegen sagen wir, es braucht auf jeden Fall auch digitale Zugänge zu Kommunikationsangeboten, zu Plattformen, die tatsächlich Kinderschutz und digitale Teilhabe zusammenbringen.
2: Das kann ich nachvollziehen. Aber wenn ich Ihnen da so zuhöre, denke ich mir ja, das ist doch auch Aufgabe der Eltern, den Kindern einen guten, einen positiven Umgang eben mit sozialen Netzwerken beispielsweise, Online-Plattformen und so weiter beizubringen. Und das will die EU ja auch gar nicht verbieten.
11: Genau, das ist sehr, sehr gut. Diese Richtung, dass die Kinder durch die Eltern begleitet werden, ist vollkommen richtig. Da bin ich auch ganz Ihrer Meinung. Die Entwürfe, die mir jetzt vorliegen, gehen aber so weit streckenweise, dass von Social Media Plus wird ja gesprochen. Ne? Also es sind sozusagen sehr weitreichende Verbote, die Kinder unter 13 Jahren tatsächlich betreffen würden. Und da müssen wir jetzt, glaube ich, sehr genau drauf schauen, wovon Kinder ausgeschlossen werden und wofür unter Umständen dann eben auch Ausnahmeregelungen gelten, wo unter Parental Control Einstellungen sozusagen dann auch Zugänge möglich bleiben.
2: Also unter Elternkontrolle dann. Aber spitzen wir das jetzt mal zu, Herr Hanke. Wenn wir da jetzt drauf schauen und sagen, na gut, dann bekommen einfach alle wieder so einen Zugang, dann ist es ja wieder das, was wir vorher hatten oder was ja auch versucht wird, Kinder zu schützen in diesem großen Wirrwarr, das sich Internet und Online-Medien nennt.
11: Ja, das sehe ich anders. Also ich glaube, die EU hat jetzt schon ganz richtig erkannt, dass es ein Regulierungsansatz ist, die Art der Angebote für die Kinder mehr in den Blick zu nehmen als den reinen Zugang. Also das, was für die älteren Kinder und die Jugendlichen ja jetzt schon gilt, also sowas wie eine altersgerechte Angebotsform von sozialen Medien, das könnte man auch nach unten weiter deklinieren. Also wir können auch für jüngere Kinder digitale Umwelten oder Räume schaffen, die tatsächlich dann auch den Ansprüchen von jüngeren Kindern Genüge tragen. Wir haben übrigens solche Beispiele auch aktuell im Netz, wo es sehr kindorientierte Angebote gibt, die in keinster Weise eine Gefährdung darstellen. Wenn sowas von dem Verbot von Social Media unter 13 Jahren betroffen wäre, wäre das fatal, weil dadurch tatsächlich dann eben kindersichere Zugänge auch versperrt werden.
2: Wenn ich mir das so anschaue, frage ich mich natürlich auf der einen Seite, was wir gerade schon hatten, also Schutz versus ihr dürft überall mal reinschnuppern und gucken. Dann sind da ja auch die Eltern eben mit in der Pflicht. Und meine Frage aber, kann die EU für alles verantwortlich gemacht werden und alles regulieren? Und wo müsste man denn dann ansetzen, wenn man sagt, okay, wenn die EU schon reguliert, dann aber bitte nur das oder nur das? Das ist ja auch irgendwo schwierig, dann Ansatzpunkt zu finden.
11: Also ich glaube, ein ganz, ganz wichtiger Punkt, den ich jetzt in den bisherigen Ausführungen zum EU Kids Act noch nicht gehört habe, ist die Förderung von guten Angeboten für jüngere Kinder. Also wir haben das beispielsweise als Forderung, dass es sowas geben muss wie eine kindersichere, von mir aus auch gerne öffentlich-rechtlich getragene Struktur von einem sozialen Netzwerk, die man ja unterstützen könnte im Aufbau. Also dass man nicht nur sagt, wir verbieten Risikoräume, das finde ich richtig, sondern wir fördern auch die Entwicklung von positiven Alternativen. Und das ist, glaube ich, ein wichtiger Punkt, wo die EU durchaus tätig werden kann, ohne natürlich, wir haben vollkommen recht, den Eltern auch die Verantwortung zu nehmen, sich um die Medienerziehung ihrer Kinder zu kümmern. Das muss auch sein.
2: Aus Ihrer Erfahrung nochmal beim Kinderhilfswerk, bringen wir es nochmal auf den Punkt zum Abschluss. Was ist das Wichtigste? Was würden Sie sich wünschen von einem gelungenen EU-Kids-Act?
11: Also damit der EU-Kids-Act funktioniert, ist, glaube ich, der Ansatz richtig, die Anbieter in die Pflicht zu nehmen und dafür zu sorgen, dass die Angebote für junge Menschen altersgerecht sich entwickeln können, sodass sich die jungen Menschen selbst auch in den Medien altersgerecht entwickeln. Das bedeutet aber auch, dass für die jüngeren Kinder auf jeden Fall digitale Angebote vorgehalten werden, die ihnen auch zugänglich bleiben, unabhängig von ganz strikten Altersverboten, sondern orientiert daran, was ist tatsächlich ein kindgerechtes Angebot und das muss auch auf dem Markt bleiben dürfen.
2: Sagt Kai Hanke, der Geschäftsführer des Deutschen Kinderhilfswerks, in den Themen des Tages auf NDR Info. Wir haben über den EU Kids Act gesprochen, der Kinder vor verschiedenen Online-Gefahren schützen will. Wir schauen jetzt nach Berlin. Noch immer nichts Neues dazu, wie die Bundesregierung entlasten will angesichts der heftig hohen Spritpreise. Aber klar ist, so richtig gut verkauft sich das Regierungsteam um Kanzler Friedrich Merz nicht bei dem Thema. Mal wieder. Erinnern wir uns zusammen an den Frühling, als die USA und Israel den Iran angegriffen haben und die Preise für Diesel und Super an der Tankstelle zum ersten Mal deutlich über die 2 Euro gestiegen sind. Da fiel auch schnell das Wort Entlastung. Daraus wurde der befristete Tankrabatt. Läuft es wieder auf so etwas hinaus, Dietrich Karlmeurer?
12: Déjà-vu ist französisch und heißt übersetzt schon gesehen. Déjà-vu beschreibt das Gefühl, eine aktuelle Situation schon einmal erlebt zu haben. Und genau dieses Gefühl kennzeichnet die aktuelle Debatte über die Rekordpreise an den Tankstellen und mögliche Entlastungen.
13: Was kann die Politik gegen die hohen Spritpreise tun? Darüber ist sich die Bundesregierung nicht einig.
12: So berichtete im Frühjahr die Tagesschau. Und weiter.
13: Finanzminister und SPD-Chef Klingbeil hat andere Vorstellungen als Wirtschaftsministerin Reiche von der CDU.
12: Heute ist das wieder so. Die Krise im Nahen Osten treibt die Kraftstoffpreise immer weiter nach oben. Wieder diskutiert die Bundesregierung über Entlastungen für Autofahrer und wieder vertreten die Koalitionspartner unterschiedliche Wege. Dabei verspricht Bundeskanzler Friedrich Merz von der CDU in dieser Woche Hilfe, ohne zu sagen, wie die aussehen soll.
14: Das genaue Instrumentarium steht noch nicht fest. Sie können aber davon ausgehen, dass wir sehr bald einen Vorschlag dazu vorlegen werden.
12: Bundesfinanzminister Lars Klingbeil macht Druck. Der SPD-Politiker sagt erneut:
15: Meine Vorschläge liegen seit Wochen auf dem Tisch. Eine Übergewinnsteuer, wo ich die Kommission auch auffordere, dass es jetzt hier endlich konkrete Modelle und Instrumente gibt. Ein Preisdeckel, der ja auch gerade diskutiert wird.
12: Klingbeil will Krisengewinne von Mineralölkonzernen abschöpfen, am liebsten europaweit, und daraus Entlastungen finanzieren.
16: Ein Spritpreisdeckel halte ich für den falschen Weg,
12: erwidert Bundeswirtschaftsministerin Katharina Reiche von der CDU.
16: Ein solcher Deckel schwächt unsere mittelständische Raffineriewirtschaft. Und wir brauchen unsere Raffinerien dringend, denn sie produzieren in Deutschland Diesel, Benzin, Heizöl und Kerosin.
12: Reiche wirbt stattdessen für eine befristete Senkung der Mehrwertsteuer auf Kraftstoffe und für gezielte Direktzahlungen an Menschen mit geringem Einkommen. Ungläubig reibt sich Linken-Co-Chefin Ines Schwertner die Augen. Ihr kommt die Debatte bekannt vor.
17: Beim Thema Spritpreise bekommt man so ein bisschen ein Déjà-vu aus dem Frühjahr. Schon da hat die Bundesregierung direkt nach dem Krieg im Iran rumgeeiert. Die Spritpreise sind gestiegen. Am Ende kam ein mickriger Tankrabatt dabei raus, der die Gewinne der Mineralölkonzerne überhaupt nicht angetastet hat.
12: Ganz ähnlich kommentiert Grünen-Co-Chefin Franziska Brandner die Lage. Auch sie sieht Parallelen.
18: Wir erleben das gleiche Jammerspiel wie im Frühjahr auch. Die SPD fordert das eine, die CDU das andere und am Ende kommt wahrscheinlich wieder ein bescheuerter Tankrabatt raus, der keinem hilft, außer der Ölindustrie.
12: Brandner fordert Tempo bei der Suche nach einer Lösung.
18: Es wäre fantastisch, wenn die Regierung jetzt vor allem sich einfach mal schnell einigen könnte, bevor sie wieder wochenlang öffentlich darüber streitet.
12: Im Frühjahr endete der Streit nach der Kabinettsklausur in der Berliner Villa Borsig mit einer Einigung. Die Koalition stellte am folgenden Tag den Tankrabatt vor und eine später vom Bundesrat kassierte Idee einer steuerfreien Einmalzahlung. Ein vergleichbarer Durchbruch ist dieses Mal noch nicht in Sicht. Das Déjà-vu gibt es bislang nur beim Streit.
2: Und zum Abschluss der Themen des Tages geht es für uns mitten in die Nordsee. Rund 85 Kilometer nördlich von Borkum. Da ist heute der größte Offshore-Windpark Deutschlands feierlich eröffnet worden. Valentin Kraner war dabei.
19: He dreit, auf Hochdeutsch er dreht. So heißt der Windpark in der Deutschen Bucht. Und drehen sollen hier 64 Rotoren mit einem Durchmesser von jeweils gigantischen 236 Metern. Ein Megaprojekt, auch für das knapp 130 Kilometer entfernte Emden. Denn vom Emdener Hafen legen künftig die Service-Schiffe, in der Fachsprache SOV, ab, die sich um den Windpark kümmern sollen, sagt Fee Sanders vom Hafenbetreiber EPAS.
20: Mit dem SOV, also dem Service Operation Vessel, ist es so, dass die NBW eben dieses Schiff geschartert hat für ihre Techniker. Und dieses Schiff befindet sich dann 2 Wochen lang im Windpark und setzt die Techniker auf den einzelnen Windenergieanlagen ab. Die übernehmen dann die Wartung, die Instandhaltung über Tag und werden dann am Abend wieder von diesem Schiff eingesammelt und dann beherbergt.
19: Jeweils 2 Wochen leben die Technikerinnen und Techniker auf dem Schiff. Dann werden sie abgelöst. Die Abwicklung dieser Service-Schiffe wird ein immer größerer Wirtschaftsfaktor für Emden. Martin Ackermann, Projektleiter beim Hafenbetreiber, sieht darin einen eindeutigen Trend.
21: Da die Windparks eben immer mehr werden und die bestehenden Windparks auch ständig noch gewartet werden müssen und versorgt werden müssen mit neuen Materialien, die Techniker müssen rausgefahren und rausgeflogen werden, die haben Prüfungen und Instandsetzungen, die dauerhaft anfallen und dementsprechend wird das Volumen stetig größer und deswegen auch die Anzahl der SOVs, die immer größer wird.
19: Und die Anforderungen an den Dienstleister in Emden sind vielseitig. Von der Anlieferung moderner Werkzeuge bis zu ganz alltäglichen Bedürfnissen.
21: Wenn das Schiff in den Hafen läuft, gibt es verschiedene Anforderungen. Das fängt von der Schiffsseite aus an, dass die über Anfragen wie Frischwasser an uns kommen, aber auch kundenseitig. Dann müssen wir neue Materialien beschaffen. Wir müssen uns die Entsorgung von angefallenem Müll müssen uns kümmern. Es werden Container angefragt und das sind alles Anforderungen, die an uns kommen, die wir 5 Jahre dann abwickeln für das Schiff.
19: Ein wichtiger Auftrag also für Emden und den Hafenbetreiber. Fee Sanders, die den Job für EPAS an Land gezogen hat, glaubt, dass sich dadurch auch das Bild der Stadt verändert.
20: Aus der Vergangenheit her ist es eben so, dass Emden als größter westlicher Seehafen eher für die Automobilindustrie bekannt war. Aber das ist ein Wandel, dass wir wirklich als erneuerbarer Energiehafen auch angesehen werden.
19: Derzeit drehen sich die Windräder von He dreit noch ohne Strom zu erzeugen. Zwar steht die dicke Hauptleitung an die Küste, die einzelnen Windräder sind aber noch nicht alle angeschlossen. Laut Betreiber ENBW soll der Strom aber noch in diesem Herbst fließen.
2: Und zwar so viel, dass es rechnerisch für gute 1 Million Haushalte reichen wird. Und das waren die Themen des Tages heute am Donnerstag, den 17. September mit Jessica Chmura.

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1: Um 19 Uhr mit Felix Sprung. Die EU-Kommission will den Zugang zu sozialen Medien für Kinder deutlich beschränken. Dazu sollen die Online-Plattformen stärker in die Verantwortung genommen werden. Die konkreten Pläne hat Kommissionspräsidentin von der Leyen heute erläutert. Aus Brüssel Katrin Schmidt.
2: Um Minderjährigen zwischen 15 und 18 Jahren in der EU ein Konto anbieten zu dürfen, sollen Instagram, TikTok und Co. künftig zunächst beweisen müssen, dass sie jugendsicher sind. Das heißt zum Beispiel, dass Funktionen, die süchtig machen, ausgeschaltet sind, wie zum Beispiel Endlos-Scroll-Funktionen oder Belohnungsmechanismen, die Kinder und Jugendliche möglichst lange auf der Plattform halten. Die Accounts sollen zum Beispiel auch standardmäßig auf privat eingestellt sein, ohne Zugriff auf Standortdaten und Kamera. Bis 13 bleibt Social Media ganz tabu und zwischen 13 und 15 Jahren sind nur sogenannte Mini-Konten unter elterlicher Aufsicht erlaubt.
1: In Brandenburg ist ein mutmaßlicher Islamist festgenommen worden. Laut Bundesanwaltschaft hat er Anschläge in Deutschland geplant. Aus Berlin ARD-Terrorexperte Michael Götschenberg.
3: Der 24-Jährige wurde heute durch Spezialkräfte in Eberswalde im Landkreis Barnim festgenommen. Der Mann ist irakischer Staatsangehöriger. Der Generalbundesanwalt beschuldigt ihn, im Frühjahr des vergangenen Jahres mit weiteren Personen einen Anschlag auf eine Kirche in Bremen geplant zu haben. Die Kirche soll er vor Ort ausgekundschaftet haben. Dafür soll der Mann sich eine Schusswaffe besorgt und eine weitere bisher noch unbekannte Person angeworben haben. Außerdem soll er nach Überzeugung der Ermittler versucht haben, eine terroristische Vereinigung zu gründen.
1: In Frankfurt am Main ist ein weiterer Mensch an Malaria gestorben. Nach Angaben der Stadt wohnte er in der Nähe des Flughafens und hatte sich vermutlich durch eine Mücke infiziert, die mit einem Flugzeug nach Deutschland gekommen war. Damit gibt es in diesem Jahr schon 3 Malaria-Tote in Frankfurt. In den vergangenen Wochen hatten sich bereits 2 Mitarbeiter des Flughafens infiziert und waren an der Tropenkrankheit gestorben. Die Sanierung der Fehmarnsundbrücke wird deutlich teurer als geplant. Wie ein Sprecher der Deutschen Bahn bestätigte, steigen die Kosten auf rund 170 Millionen Euro. Vor 6 Jahren war noch von 30 Millionen Euro die Rede. Laut Bahn ist im vergangenen Jahr deutlich geworden, dass die Schäden größer sind als zunächst angenommen. Für Autofahrer bedeutet das, die Baustelle bleibt 2 Jahre länger als bisher geplant, bis mindestens 2030. So lange gilt auf der Brücke Tempo 30. Das waren die Nachrichten.
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0: Wadenburg Richtung Ahlhorner Heide ist zwischen Wadenburg und Großen Kneten gesperrt. Wegen einer Nachtbaustelle das Ganze bis morgen früh 5 Uhr. Und die Umleitung führt über die U30. Kommen Sie sicher und entspannt an Ihr Ziel mit NDR Info. Ich bin Jessica Chmura. Einen schönen Donnerstagabend. Und ich hoffe, Sie müssen gerade nicht zwingend tanken. Um die 2,34 Euro bis 2,85 Euro kostete der Liter Diesel heute zeitweise in Hamburg zum Beispiel, je nach Tankstelle. Und auch Benzin ist so teuer wie noch nie. Kanzler Friedrich Merz hat schon gesagt, wir überlegen uns, wie wir die Menschen da entlasten können. Bald. Aber wie, wissen wir noch nicht. Wieder ein Tankrabatt? Ein Preisdeckel? Einmalzahlungen? Da gibt es ganz unterschiedliche Meinungen zu.
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0: Jan Zimmermann aus dem ARD Hauptstadtstudio meint, Hauptsache, es passiert was und das ist zunächst mal gut.
2: Pro. Ich bin dagegen, dass die Bundesregierung etwas gegen hohe Spritpreise unternimmt. Nach diesem Sommer darf es keine Anreize mehr für das Verbrennen von Benzin und Diesel geben. Nicht nach den Hitzetoten, dem Niedrigwasser, den Waldbränden und Ernteausfällen. Alles verursacht durch das Verbrennen von Benzin, Diesel, Kohle und Gas und den dadurch erzeugten Klimawandel. Benzin und Diesel sind wie eine Droge, ein Rauschmittel. Wir wissen, dass es schlecht ist für die Gesundheit des Planeten. Wir sind abhängig davon und ja, der Konsum macht auch Spaß. Auch ich fahre gerne Auto. Aber die Politik darf sowas doch nicht subventionieren. Das Geld, das wir an der Tankstelle ausgeben, das fließt in autokratische Ölstaaten. Es geht in fossile Lobbyarbeit, die seit Jahrzehnten konsequenten Klimaschutz ausbremst. Und das Öl hat übrigens auch die USA und den Iran reich gemacht. Und deren Krieg sorgt seit Februar für die hohen Spritpreise. Die Bundesregierung hatte jetzt monatelang Zeit, sich kluge Antworten auf diese fossile Energiekrise zu überlegen. Aber alle Entlastungsvorschläge aus den Reihen der Koalition, vom Spritpreisdeckel bis zur Mehrwertsteuersenkung, zielen nur darauf ab, dass wir alle mehr Geld zum Tanken übrig haben. Solche Entlastungen sind vor allem eins, ein Geschenk an die Mineralölindustrie.
0: Und wer jetzt aufmerksam zugehört hat, hat natürlich gemerkt, dass das ein Kontrakommentar war. Und der kam von Berlin-Korrespondent Maximilian Ulrich. Der will nämlich keine Entlastungen bei überhohen Spritpreisen. Anders sieht das der Kollege, jetzt kommt er, Jan Zimmermann aus dem ARD-Hauptstadtstudio. Er meint, Hauptsache es passiert was und das ist zunächst einmal gut.
3: Pro. Ich bin dafür, dass die Bundesregierung etwas gegen die hohen Spritpreise unternimmt. Tanken wird immer teurer, die Preise erklimmen Rekordhöhen. Für Menschen, die nicht viel Geld verdienen oder eine kleine Rente haben und auf ihr Auto angewiesen sind, ist die finanzielle Belastung groß. Diese Menschen jetzt im Stich zu lassen, ist nicht fair. Die Bundesregierung hat es in der Vergangenheit versäumt, einen Weg in die Zukunft zu weisen und die Leute auf diesem Weg zu unterstützen. Raus aus der fossilen Welt, rein in neue klimafreundliche Techniken. Das politische Hin und Her beim Verbrenner aus, das Festhalten am Benziner und Diesel, all das verunsichert und bremst seit Jahren den Umstieg zum Beispiel auf E-Autos. Dazu kommen schwere Fehler wie der schleppende Ausbau der Ladeinfrastruktur und das Kaputtsparen der Bahn. Wer politisch so agiert, muss jetzt die Zeche zahlen und kann sich nicht mit Verweis auf die angespannte Haushaltslage wegducken. Die Menschen müssen mit dem fahren, was sie in der Garage stehen haben und das braucht in der Regel Sprit. Nach Corona, Energie- und Wirtschaftskrise haben viele kein Geld auf der hohen Kante, um heute oder morgen ins Autohaus zu rennen und sich ein Elektroauto zu kaufen. Die Bundesregierung muss deshalb eingreifen. Die unterstützen, die unter den hohen Spritpreisen besonders leiden.
0: So sieht es Jan Zimmermann aus dem Hauptstadtstudio. Noch wissen wir ja nicht, wie genau die Bundesregierung entlasten will und wann. Aber dass sie will, das wissen wir schon mal. Und jetzt ein anderes Thema. Orange, die Farbe, die ist für alle da und nicht nur für eine bestimmte Baumarktkette. Das hat der Bundesgerichtshof entschieden. Worum es da konkret ging, schildert Elena Radatz.
4: An welchen Baumarkt denken Sie bei der Farbe Orange? An Obi, ist doch klar, meinten zumindest die Verantwortlichen der Baumarktkette. Daher hat man sich den Farbton Orange schon 2010 als abstrakte Farbmarke beim Deutschen Patent- und Markenamt schützen lassen. Schließlich sei Orange ein unverwechselbarer Bestandteil der Markenidentität von Obi. Ganz anders sah das allerdings die Konkurrenz. In diesem Falle die Baumarktketten Hornbach und Globus. Beide Baumarktriesen tragen selbst dick auf.

0: auf mit der Farbe Orange im Logo. Und wenn man ein paar weitere Baumärkte vor dem inneren Farbauge durchgeht, fällt auf, 6 der 7 größten Baumarktketten verwenden die Farbe Orange oder Rot für ihr Logo. Hornbach und Globus hatten daher beantragt, den Markenschutz von Obi löschen zu lassen. Es folgte ein Rechtsstreit, den der Bundesgerichtshof heute abschließend entschieden hat. Der für das Markenrecht zuständige Zivilsenat des BGH meinte, die Farbe Orange steht eben nicht exklusiv für die Baumarktkette Obi. Bei einer abstrakten Farbmarke fehle es zunächst an der für den Markenschutz erforderlichen Unterscheidungskraft. Die Farbe Orange habe sich auch nicht eindeutig bei den Verbrauchern als das Obi-Orange eingebrannt, so der Bundesgerichtshof weiter. Es fehle an der sogenannten Verkehrsdurchsetzung. Katharina von Seidlitz-Brandl ist Fachanwältin für gewerblichen Rechtsschutz und weiß, was es braucht, damit für eine Farbe eine Verkehrsdurchsetzung festgestellt werden kann.
1: Dass die Farbe ursprünglich nicht unterscheidungskräftig ist, aber sich dann eben durch so eine intensive Nutzung auf dem Markt beim Publikum eben als Hinweis auf ein bestimmtes Unternehmen etabliert hat. Und dann kann man eben Markenschutz erlangen.
0: Zwar hatten sowohl Obi als auch die Konkurrenten von Hornbach und Globus mehrere Verbraucherbefragungen durchführen lassen. Allerdings konnte man dabei nicht feststellen, dass die weit überwiegende Mehrheit der Bevölkerung die Farbe Orange dem Baumarkt Obi zuordnet. Obi kann die Farbe Orange also nicht länger markenrechtlich schützen lassen. Das bedeutet allerdings nicht, dass Farben ganz generell nicht für bestimmte Unternehmen stehen können. Man denke nur an das Telekom-Magenta. Die Telekom hat sich ebenfalls nach jahrelangem Rechtsstreit den Farbton Magenta schützen lassen. Es ist also nicht ausgeschlossen, sich als Unternehmen eine Farbe schützen zu lassen, weiß auch die Fachanwältin für Markenrecht Katharina von Seidlitz-Brandl.
1: Wer eine Farbe als Marke schützen lassen will, muss ihren eigenständigen Charakter und ihre Verkehrsdurchsetzung eben überzeugend belegen. Es ist also in jedem Fall wichtig, dass Unternehmen weiterhin mit ihren Farben werben.
0: Werbung mit der Farbe Orange machen, das kann Obi ab heute zwar weiterhin, aber Orange, dabei denken wir eben nicht nur an Obi.
2: Und Orange ist für alle da, so auch das Gerichtsurteil. Jetzt ist es 7:10.
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2: Vizekanzler Lars Klingbeil und Niedersachsens Ministerpräsident Olaf Lies sind heute nach Wolfsburg gereist. Am Volkswagen-Stammwerk haben sich die SPD-Politiker mit dem Betriebsrat getroffen, um sich die Sorgen und Nöte der Belegschaft anzuhören. Moritz Zacho ordnet es ein.
4: Ja, wenn der Vizekanzler und der Ministerpräsident ins VW-Stammwerk nach Wolfsburg fahren, dann ist die symbolische Botschaft an die Belegschaft: Wir sind da, wir sehen euch, wir wollen eure Beschäftigung sichern. Neben der Symbolik haben aber sowohl Vizekanzler Klingbeil als auch Ministerpräsident Lies ein Thema ganz weit nach vorne gestellt, und zwar Zölle gegen die Konkurrenz. Konkret Zölle gegen Autohersteller aus China, die ihre Fahrzeuge nach Europa importieren und hier die heimische Industrie bedrohen. Beide Politiker haben klargemacht, dass Volkswagen und andere deutsche Autobauer vor unfairem Wettbewerb geschützt werden müssen. Und da sehen sie die EU in der Pflicht, aktiv zu werden. Lies hat auch noch mal gesagt, auf dem Weg hin zur flächendeckenden E-Mobilität brauchen wir das Verbrennerauto vorübergehend als Technologie, mit der VW und andere Hersteller Geld verdienen können, um am Ende die E-Transformation zu finanzieren. Aber auch innerhalb Deutschlands müsse was getan werden, um die Produktionsbedingungen zu verbessern, beispielsweise ein Senken der hohen Energiepreise, so Lies.
2: Es ist ein Auftrag für die Industrie in Mecklenburg-Vorpommern mit einem Gesamtvolumen von 2,5 Milliarden Euro. Seit heute ist klar, die Neptunwerft in Rostock-Warnemünde wird mindestens 2 Konverterplattformen für Windparks auf See bauen. Ramon Gerwin.
5: Dieser Auftrag hatte sich bereits im Juni abgezeichnet, als Bundeswirtschaftsministerin Reiche die erste Bestellung einer Umspannplattform mit einer Kapazität von 2 Gigawatt verkündete. Nun steht fest, es handelt sich um ein Auftragspaket für die Industrie in Mecklenburg-Vorpommern mit einem Gesamtvolumen von 2,5 Milliarden Euro. Die Direktvergabe des Auftrags an die Neptunwerft zeige, dass das Land nicht mehr die verlängerte Werkbank des Westens ist, so Ministerpräsidentin Schwesig. 500 Arbeitsplätze sollen am Werftstandort in Rostock-Warnemünde neu entstehen. Gebaut werden die Plattformen zunächst auf dem Gelände des Marinearsenals von der Meyer-Werftochter Neptun und dem belgischen Stahlbauer Smulders.
2: Eine Videoüberwachung ist ja schon im öffentlichen Raum umstritten. Aber wie sieht das mit Überwachungskameras im Privaten aus? Ist das Privatsache oder werden mit Kameras in der Küche zum Beispiel Persönlichkeitsrechte verletzt? Das ist die Grundfrage, die aktuell vor dem Bundesgerichtshof verhandelt wird. Anlass ist ein Fall aus dem Kreis Hildesheim. Atjena Abednia erläutert, worum es geht.
6: In Hildesheim hat eine Tochter ihre Mutter wegen Diebstahls von Münzen angezeigt. Als Beweis hat sie der Polizei Aufnahmen aus einer Überwachungskamera in ihrer Küche vorgelegt. Dagegen hat dann die Mutter geklagt. Gerichte in Hildesheim und Celle haben die Klage aber abgelehnt. Seit April beschäftigt sich der Bundesgerichtshof mit dem Fall. Es geht hier um eine Grundsatzfrage, nämlich muss man Besucher darauf hinweisen, wenn man sie im eigenen Haus filmt oder sogar ihre Einwilligung einholen? Heute hat der Bundesgerichtshof den Fall nun dem Europäischen Gerichtshof weitergegeben. Denn es geht um die Auslegung einer Datenschutzregel, die in der gesamten EU gilt. Der Europäische Gerichtshof soll nun klären, ob diese Regel auch für private Videoaufnahmen im eigenen Zuhause gilt. Bis das entschieden wird, kann es noch dauern.
2: Der Landtag in Kiel hat über die Lage von Auszubildenden beraten. Dabei ging es um Wohnraum und Beratungsleistungen. Auf Vorschlag der Landesregierung soll ein Auszubildendenwerk entstehen. Uwe Jahn.
7: Ein Meister ist genauso viel wert wie ein Master. Das ist einer der Kernsätze der Debatte, der ausdrücken soll, dass Ausbildungsberufe genauso gebraucht werden wie Akademiker. Nun wollen die Regierungsfraktionen ein Auszubildendenwerk mit bis zu 7 Millionen Euro pro Jahr finanzieren, damit es Wohnraum für Azubis schaffen und vermitteln kann. Außerdem soll es Beratung leisten. FDP-Fraktionschef Vogt bezeichnet die Pläne als fehlgeleiteten Aktionismus, weil sie seiner Meinung nach gar nicht benötigt werden. SPD und SSW unterstützen ein Auszubildendenwerk im Prinzip, wollen aber zunächst abwarten, was bei einer Bedarfsanalyse herauskommt und hinterfragen, ob die Landesregierung mit einer Anstalt öffentlichen Rechts die richtige Organisationsform gewählt hat.
2: Bei der FSG Shipyard in Flensburg ist in den vergangenen Monaten ein ganz besonderes Schiff gebaut worden. Hier ist eine sogenannte seegängige Technologieplattform, eine Art schwimmendes Labor für innovative maritime Technologien, entstanden. Onno Eick war beim Stapellauf heute dabei.
8: Beim Ins-Wasser-Lassen des Schiffes hat man gemerkt, dass das für alle Anwesenden nach turbulenten Zeiten bei der Werft ein ganz besonderer Moment ist. Nach der Insolvenz Ende 2024 hat die Werft seit knapp anderthalb Jahren einen neuen Besitzer. Diese Technologieplattform, die Modularis, wurde vom Deutschen Zentrum für Luft- und Raumfahrt in Auftrag gegeben und jetzt eben hier in Flensburg gebaut. 48 Meter ist sie lang, 11,5 Meter breit und bietet Platz für bis zu 20 Personen, die dann eben auf diesem schwimmenden Labor arbeiten können. Unter anderem soll an Brennstoffzellen und Batteriespeichern geforscht werden, so das Deutsche Zentrum für Luft- und Raumfahrt. Jetzt wird das Schiff erstmal nach Bremerhaven überführt und dann dort fertig ausgebaut. Bleibt Schleswig-Holstein aber erhalten, weil es nach der kompletten Fertigstellung seinen Heimathafen in Kiel haben wird.
2: Und das waren Informationen aus Norddeutschland auf NDR Info. 44 Spieler hat Fußball-Bundestrainer Jürgen Klopp nominiert. Ein riesen XXL-Kader, sowas gab es noch nie. Wir ordnen es gleich ein im Sport. Aber Felix Sprung sagt uns erstmal, was sonst noch wichtig ist. 19.16 Uhr.
9: Für Kinder und Jugendliche in der EU sollen künftig strengere Regeln für die Nutzung sozialer Medien gelten. Die EU-Kommission hat vorgeschlagen, Plattformen wie TikTok und Instagram für Kinder unter 13 Jahren zu verbieten und die Funktionen für ältere Jugendliche einzuschränken. Das Mindestalter für ein eigenes Social-Media-Konto soll 15 Jahre sein. Ziel ist es, Kinder und Jugendliche vor Suchtgefahren und Hassrede zu schützen. Über die Vorschläge der EU-Kommission muss nun im Europaparlament und den 27 EU-Mitgliedsländern beraten werden. Der konservative schwedische Ministerpräsident Kristersson tritt nach dem Sieg der Opposition bei der Parlamentswahl zurück. Auf der Plattform X veröffentlichte er ein sprechendes Gesuch. Das Ergebnis mache die Regierungsbildung kompliziert, so Kristersson. Laut vorläufigem Wahlergebnis erreicht das von den Sozialdemokraten um Magdalena Andersson angeführte Oppositionsbündnis eine knappe Mehrheit von 176 Sitzen. Das konservative Lager aus der Drei-Parteien-Regierung und den Rechtspopulisten kommt auf 3 Mandate weniger. Der Energieversorger NBW hat Deutschlands größten Windpark auf See offiziell in Betrieb genommen. Die Anlage steht 85 Kilometer vor der niedersächsischen Insel Borkum. Der Festakt fand aber in Hamburg statt. Mit dabei waren unter anderem Bundesumweltminister Schneider. Er betonte, der Windpark mache Deutschland unabhängiger von fossiler Energie. Die Anlage besteht aus 64 Windrädern und liefert schon länger Strom. Volle Kapazität soll sie aber erst im Oktober erreichen. Das Wetter in Norddeutschland: in der Nacht zeitweise Schauer bei Tiefstwerten von 14 bis 10 Grad. Das war der kurze Überblick und nun weiter mit Jessica Chmura.
2: Dankeschön.
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2: Welche Fußballer wird Jürgen Klopp für seine ersten Länderspiele als Bundestrainer nominieren? Das war die mit Spannung erwartete Frage. Die Antwort: 44 Spieler und Michael Augustin, darunter auch viele, viele neue Namen.
10: Ja, Klopp hat nicht einen Kader, sondern quasi zwei Kader benannt. Einen für die ersten beiden Spiele in der Nations League in den Niederlanden und Griechenland und dann einen für das dritte Spiel gegen Serbien und das vierte in Griechenland. 11 neue Spieler sind dabei, die Freiburger Treu, Rosenfelder, Scherhand und Engelhardt zum Beispiel oder der gebürtige Hamburger Vitali Janelt, der seit 6 Jahren für den FC Brentford in England spielt. Neue Namen, von denen sich der neue Bundestrainer so etwas wie Aufbruchsstimmung erhofft. Aus Frankfurt, Philipp Hofmeister.
11: Deutschland sucht das Superteam. Und der neue Juryvorsitzende alias Bundestrainer:
12: ich würde mir oder uns gerne die Fahne zurückholen.
11: Möchte und muss dafür die ganze große Fußballrepublik zurückgewinnen.
12: Ich möchte, dass, wenn man so schwingt, dass niemand denkt, was ist mit dir nicht in Ordnung, sondern dass man einfach nur das Gefühl hat, du bist happy und verstehst, dass du Glück hattest, dass du in diesem wundervollen Land, dass du hier lebst.
11: Gewohnt wortgewaltig, optimistisch und verbal vielschichtig präsentierte sich Jürgen Klopp bei seiner ersten Kadernominierung. Einer, wie es sie so noch nie gegeben hatte. 44 Spieler stehen in Klopps XXL-Aufgebot, die in zwei Teams für die anstehenden 4 Nations League-Duelle aufgeteilt werden.
12: Es hat Spaß gemacht, den Kader zusammenzustellen. Es war cool, sich mit diesen Spielern zu beschäftigen.
11: Ganz besondere Emotionen sammelte Jürgen Klopp bei den vielen potenziellen Nationalmannschaftsdebütanten ein. Junge Spieler wie Elversbergs Felix Keidel, Mika Bauer von Celtic Glasgow oder Hoffenheims Bambasé Konté waren kollektiv überwältigt.
12: Am längsten gelacht hat Bamba Konté. Da habe ich nur Jürgen Klopp gesagt, hat 2 Minuten am Stück gelacht. Das war eine sehr tiefe Stimme. Da ich den Anruf mal kriege.
11: Die personelle Auffrischung nach dem WM-Fiasko im Sommer ist gewollt. Klopp, der im Tor wieder auf Marc-André Ter Stegen und als Kapitän weiter auf den ins Mittelfeld zurückbeorderten Joshua Kimmich setzt, hat mitunter erstaunliche Erkenntnisse gesammelt.
12: Man konnte ja nach der WM das Gefühl haben, dass der deutsche Fußball komplett am Boden ist, wir kein Talent und keine Fußballspieler haben. Als wir da jetzt genauer drauf geguckt haben, ist uns ganz, ganz viel Talent ins Auge gesprungen. Also da ist echt was da.
11: Bei aller Euphorie, die der neue Hoffnungsträger versprüht, der Druck zu liefern, ist da. Und auch ein Bundestrainer, Jürgen Klopp, bittet erstmal um ein klein wenig Zeit.
12: Wenn jetzt irgendjemand so dämlich ist und zu glauben, dass mit 1,5 Trainingseinheiten wir die Fußballwelt einmal auf den Kopf gestellt hätten, dann kann ich dem jetzt wirklich nicht helfen. Aber wir werden alles versuchen, um eine neue Herangehensweise sichtbar zu machen. Das kann ich versprechen. So schnell wie möglich.
11: Im Idealfall bereits kommende Woche in Amsterdam gegen den alten Rivalen, die Niederlande. Wenn Schwarz-Rot-Klopp die Kombination aus hochintensivem Fußball und neuer emotionaler Identifikation im ersten Klopp-Kader erstmals wirken soll.
12: Ich kann euch sagen, es bedeutet Ihnen allen unglaublich viel, für die deutsche Nationalmannschaft zu spielen. Ich finde, das ist auch mal eine Geschichte, die man so sagen darf. Und wir haben uns gemeinsam dazu entschlossen, das ab jetzt eben auch wieder sichtbar zu machen.
10: WM-Teilnehmer wie Oliver Baumann, Dennis Undorf und Leroy Sané fehlen im ersten Kader von Jürgen Klopp. Dafür gibt es insgesamt 16 Spieler, die noch ohne Länderspiel sind. Darunter 11, die zum ersten Mal dabei sind. Und dazu gehört auch Außenverteidiger Philipp Treu vom SC Freiburg.
13: Ich habe es tatsächlich am Sonntag erfahren, auf der Couch während dem Fußballschauen. Habe ich eine Nachricht bekommen vom Bundestrainer, ob ich nicht mal Zeit hätte zu telefonieren. Und dann ging es doch relativ schnell, dann haben wir telefoniert und haben wir ein bisschen gequatscht, sage ich mal. Wusste nichts davor, habe mich natürlich dann gefreut, die Nachricht zu bekommen. Vom Jürgen Klopp kriegt man ja auch nicht alle Tage. Das Profilbild dann gesehen und dann war mir schon relativ klar, okay, das muss der Bundestrainer sein.
10: Ja, er war es wirklich und heute in einer Woche gibt er, also Jürgen Klopp, dann seinen Einstand beim Nations League-Spiel in Amsterdam gegen die Niederlande. Vorher steht noch ein Bundesligaspieltag an, der 4. in dieser Saison. Und der HSV hat bis jetzt weder ein Tor geschossen noch einen Punkt geholt. Die Mannschaft von Merlin Polzin ist Tabellenletzter. Der Trainer soll in Hamburg trotzdem einen neuen Vertrag bekommen bis 2029.
14: Dass wir eine grundsätzliche Einigung haben, das steht fest. Es gibt natürlich dann immer noch Details zu klären von beiden Seiten, aber wir sind auf einem sehr, sehr guten Weg. Das Vertrauen ist sehr, sehr groß und das wissen wir definitiv auch zu schätzen. Aber ich glaube auch aufgrund der vergangenen Jahre mit dem Aufstieg, mit der tollen Saison im letzten Jahr, aber auch mit den Dingen, die wir jetzt verändern wollen und wie wir gemeinsam einfach das Ganze angehen, einfach nur ein Zeichen für den Verein und für das, was wir stehen wollen. Deswegen gucken wir, was in den nächsten Tagen noch passiert.
10: Ja, was in 2 Tagen passiert, ist klar. Dann spielt Merlin Polzin mit dem HSV gegen den 1. FC Köln. Und danach wird wegen der Nations League bis zum 10. Oktober Bundesliga-Pause sein. In der Europa League wird aktuell gespielt. Die TSG Hoffenheim arbeitet da, wo andere Urlaub machen, auf Kreta. Und die Hoffenheimer liegen bei Ofi Kreta mit 0:1 zurück. Gespielt sind jetzt 39 Minuten.
2: Und das war Michael Augustin aus unserer Sportredaktion. Danke dir. Uhr, Sie sind bei NDR Info. Und wir geben euch die Hand, denn gemeinsam sind wir stärker. So war gestern die Botschaft von EU-Kommissionspräsidentin Ursula von der Leyen an Kanada. EU-Mitgliedschaft, das geht natürlich nicht, aber vielleicht eine Allianz für Energie und kritische Rohstoffe. Wegen der schwierigen politischen Lage mit den USA unter Donald Trump arbeiten die EU und Kanada ja ohnehin schon an einer besonders engen Partnerschaft. Stichwort CETA, das Freihandelsabkommen. Wie genau diese Partnerschaft aus seiner Sicht aussehen könnte, erläuterte Premierminister Mark Carney heute im EU-Parlament in Straßburg. Andreas Meyer-Feist.
15: Premier Mark Carney wurde im Europaparlament äußerst freundlich empfangen und bekam langen Beifall. In seiner Rede sprach er von fast unbegrenzten Möglichkeiten, wie Europa und Kanada noch enger zusammenarbeiten könnten.
16: An overwhelming majority of Canadians support much closer ties with Europe.
15: Die überwältigende Mehrheit der Kanadier befürwortet deutlich engere Beziehungen zu Europa. Carney sprach von einer einzigartigen Sicherheits- und Wirtschaftsallianz. Er begrüßte einen Vorschlag von Ursula von der Leyen. Die EU-Kommissionschefin hatte gestern ebenfalls im EU-Parlament ein besonderes Angebot gemacht. Kanada könne durch ein neu gedachtes Partnerschaftsmodell eng mit der EU verbunden werden. Nun gab es auf diesen Vorschlag eine positive Antwort.
16: Europe and Canada are stronger together.
15: Europa und Kanada seien gemeinsam stärker, erklärte der kanadische Premier im Europaparlament.
16: It's about the freedoms we must fight for every day, because sovereignty requires resilience, the ability to withstand shocks.
15: Europa und Kanada müssten gemeinsam um Freiheiten kämpfen. Souveränität erfordere Widerstandskraft, die Fähigkeit, Erschütterungen standzuhalten. Indirekt ging Carney damit auch auf die Ereignisse der vergangenen Nacht ein.
16: Canadians are united. No one is going to dictate our culture or with whom we can strike agreements internationally. Thank you.
15: Niemand wird uns unsere Kultur diktieren oder bestimmen, mit wem wir internationale Abkommen schließen dürfen. Donald Trump hatte sich gegen Ursula von der Leyen's Vorschlag ausgesprochen, Kanada zum ersten assoziierten Mitglied der EU zu machen. Der US-Präsident reagierte in der vergangenen Nacht mit einer unpräzisen Drohung. Falls er dies als feindseligen Akt empfinden sollte, würde er hohe Zölle verhängen oder den Handel mit Europa in vielen Bereichen einstellen. Kanada hatte schon in der Vergangenheit die schwer berechenbare Handelspolitik des US-Präsidenten zu spüren bekommen und sucht nach Wegen, die starke wirtschaftliche Abhängigkeit von den USA zu verringern. Freiheitlich-demokratische Mächte müssten enger zusammenarbeiten, um sich gegenüber den großen Weltmächten zu behaupten, forderte Carney in Straßburg.
16: I'm not proposing a third bloc in order to become a great power rival only with better manners.
15: Ich schlage keinen dritten Block als Weltmacht vor. Eine Weltmacht lediglich mit besseren Manieren, rief der kanadische Premier. Ursula von der Leyen lachte laut. Die entscheidende Frage bleibt aber, wie soll sich die Zusammenarbeit zwischen beiden Seiten entwickeln?
17: Let's do more. We all benefit.
15: Lassen Sie uns mehr tun, wir alle profitieren davon. EU-Parlamentspräsidentin Roberta Metsola begrüßte Carneys Vorschläge für ein neues Miteinander. Bei der künstlichen Intelligenz, bei kritischen Rohstoffen, bei der Energiewende, aber auch bei der Verteidigung, beim Handel und bei den Finanzen. Ein zentrales Motiv seiner Rede blieb aber der Widerstand gegen wirtschaftliche Erpressung. Kanada und die EU seien keine Schönwetter-Alliierten, die nach dem Prinzip handeln, einer gewinnt, einer verliert.
2: Andreas Meyer-Feist war das über Kanadas Premier Mark Carney heute im EU-Parlament. Von Vom EU-Parlament kommen wir wieder zum Fußball. Wenn Fußballfans zusammenkommen, dann kann es ganz munter heiter sein. Manchmal kippt die Stimmung aber auch ganz schnell. Bei sogenannten Hochrisikospielen zum Beispiel. Wenn sich die sogenannten Fußballfreunde eher auf Vereinsfeindschaft konzentrieren. Für Einsatzkräfte von der Polizei immer herausfordernd. Etwa 100 Bereitschaftspolizistinnen und Polizisten der zentralen Polizeidirektion Niedersachsen haben im Jahnstadion in Neze im Landkreis Lüneburg heute den Ernstfall trainiert.
18: Wir stellen heute ein Fußballspiel nach. Da haben wir zwei verfeindete Fußballgruppierungen. Und da haben wir einfach das Ziel für unsere Kräfte, dass sie in der Übung mal genau das anwenden können, was wir in den letzten zwei Wochen in unserem Lehrgang gemeinsam gelernt haben.
2: Frisch von der Polizeiakademie lernen die jungen Polizistinnen und Polizisten im Abschlusstraining für den Ernstfall. Danach können sie der Hundertschaft in Lüneburg beitreten.
19: Einsätze sind immer unterschiedlich. Dafür bin ich unter anderem auch zur Polizei gekommen. Ist immer aufregend. Der Beruf ist sehr vielfältig. Man weiß halt nie, was auf einen zukommt.
2: Zum Beispiel den Fanmarsch zum Stadion zu begleiten. Die wütenden Fans, das sind ebenfalls Polizisten. Kollegen gegen Kollegen also. Die Herausforderung heute?
20: Auf jeden Fall das Gelernte in den letzten Wochen heute vernünftig umzusetzen und jetzt als neues Team quasi einmal vernünftig zu funktionieren und auf jeden Fall den Einsatz zu bewältigen. Ja.
2: Der richtige Umgang mit Fans ist auch in der kommenden Spielsaison entscheidend. In der zweiten Bundesliga treffen im Oktober nämlich gleich vier niedersächsische Mannschaften aufeinander mit jeweils rivalisierenden Fans.
21: Nach meiner Einschätzung und dem, was ich so erlebt habe, ist das schon nicht zu unterschätzen, da sie, sag ich mal, ihre eigene Perspektive als die einzig gültige wahrnehmen. Und wenn sie sich dazu entschlossen haben, gegen eine andere Ultragruppierung, die sie als feindschaftlich betrachten, vorzugehen, dann tun sie das mit allen Mitteln, die ihnen möglich sind.
2: Bei knapp einem Drittel der Spiele vergangener Saison gab es laut Innenministerium Störungen von Seiten der Fans. Übungseinsätze wie diese sind essentiell für die Polizei.
19: Ich denke, wir werden hier gut vorbereitet. Und klar, ein bisschen Aufregung ist immer mit dabei. Aber ich denke, dass wir all unsere Sachen dann abrufen können und dann passt das auch.
2: So viel zum Training. Luca Simon hat zugeschaut beim Training für den Ernstfall der Bereitschaftspolizistinnen und Polizisten der zentralen Polizeidirektion Niedersachsen.
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9: Um 19.30 Uhr mit Felix Sprung. In Europa sollen nach dem Willen der EU-Kommission künftig deutlich strengere Regeln für Kinder und Jugendliche gelten, die soziale Medien nutzen wollen. Kommissionspräsidentin von der Leyen hat ihre Pläne dafür heute konkretisiert. Aus der NDR-Nachrichtenredaktion Ulf Hilbert.
22: Die Betreiber von sozialen Netzwerken oder Spieleplattformen müssen demnach künftig nachweisen, dass ihre Angebote von den Jugendlichen gefahrlos genutzt werden können. So soll etwa sichergestellt werden, dass die jungen Nutzer nicht endlos scrollen können. Kinder bis 13 Jahren sollen künftig weder eigene Accounts noch eigene Geräte haben dürfen. Jugendliche zwischen 13 und 15 Jahren sollen nur eine Stunde am Tag eigene Konten nutzen dürfen. Und die müssen von ihren Eltern eingerichtet und beaufsichtigt werden. Sämtliche Accounts von unter 18-Jährigen müssen standardmäßig auf privat gestellt sein. Standortdaten, Kamera und Mikrofon müssen deaktiviert sein.
9: Kanada will das Angebot der EU für eine engere Anbindung annehmen. Premierminister Carney äußerte sich positiv zu dem Vorschlag, eine sogenannte assoziierte Mitgliedschaft einzugehen. Europa und Kanada seien gemeinsam stärker, sagte Carney in einer Rede vor dem Europäischen Parlament in Straßburg. Beide Seiten könnten ihre strategische Unabhängigkeit stärken, wenn sie in Schlüsselbereichen intensiv zusammenarbeiteten. Der kanadische Premier nannte als Beispiele die künstliche Intelligenz und den sicheren Zugang zu kritischen Rohstoffen. An einem Nebeneingang der Bergischen Synagoge in Wuppertal ist ein Feuer gelegt worden. Die Polizei nahm einen Verdächtigen fest. Aus Wuppertal Helge Rosenkranz.
23: Laut Polizei konnten Mitarbeiter der Synagoge das Feuer schnell löschen, der Sachschaden sei gering. Die Synagoge wird praktisch rund um die Uhr von Polizeibeamten bewacht. Möglicherweise haben die den Verdächtigen schnell ausgemacht. Es soll sich um einen 37 Jahre alten Mann mit afghanischer Staatsangehörigkeit handeln. Auch der Vorsitzende der Wuppertaler jüdischen Gemeinde bestätigte den Angriff auf die Synagoge im Stadtteil Barmen. Einen ähnlichen Anschlag mit selbstgebauten Brandsätzen auf die Synagoge gab es schon vor 12 Jahren.
9: Deutschlands bislang größter Offshore-Windpark ist offiziell eingeweiht worden. Die Eröffnungsfeier in Hamburg war allerdings rein symbolisch, denn die Anlage liefert schon länger Strom. Aus der NDR-Nachrichtenredaktion Karin Busche.
0: Es ist Deutschlands größter Windpark auf See und er steht in der Nordsee, 85 Kilometer vor der niedersächsischen Insel Borkum. Zur Einweihungsfeier hat der Energieversorger NBW aber nach Hamburg geladen. Mit dabei waren auch Bundesumweltminister Schneider und Hamburgs Energiesenatorin Fegebank. Schneider sagte, der Windpark mache Deutschland unabhängiger von fossiler Energie. Die Anlage besteht insgesamt aus 64 Windrädern. Volle Kapazität soll sie im Oktober erreichen. Rechnerisch kann sie dann 1,1 Millionen Haushalte versorgen. NBW hat nach eigenen Angaben rund 2,4 Milliarden Euro in das Projekt investiert.
9: Nach einer Reihe von Malaria-Fällen in Frankfurt am Main ist ein weiterer Infizierter gestorben. Es ist dort der dritte Todesfall durch die von Mücken übertragene Tropenkrankheit in diesem Jahr. Nach mehreren Flughafenbeschäftigten hatten sich zuletzt 2 Anwohner infiziert, vermutlich durch Mücken, die im Flugzeug nach Deutschland gelangt waren. Aus Frankfurt Nina Michalk.
1: Die betroffene Person ist an der gefährlichsten Form der Malaria tropica verstorben. Beide Infizierten hatten sich mit dem Malaria-Erreger Plasmodium falciparum infiziert, obwohl sie vorher kein Malaria-Gebiet bereist oder am Flughafen gearbeitet hatten. Der Stadtteil Schwanheim liegt allerdings in direkter Nähe zum Flughafen. Das Gesundheitsamt bittet Bürger und Ärzte weiterhin, bei Malaria-Symptomen wachsam zu sein und einen Schnelltest durchzuführen.
9: Lehrkräfte haben keinen automatischen Anspruch auf einen finanziellen Ausgleich, wenn sie Überstunden machen. Das hat das Bundesverwaltungsgericht in Leipzig entschieden. Es dürfe nicht eigenständig die Arbeitszeit verlängert und dafür ein Ausgleich verlangt werden, urteilten die Richter. Lehrkräfte müssten ihrem Dienstherrn stattdessen mitteilen, dass sie ihre Arbeitszeit überschreiten. Gegebenenfalls müssten Aufgaben dann zurückgestellt werden. Konkret ging es um die Überstunden eines Grundschulrektors aus Hannover. Das Oberverwaltungsgericht in Lüneburg hatte ihm eine Entschädigung von mehr als 31.000 Euro zugesprochen für Mehrarbeit. Das Land Niedersachsen hatte sich dagegen gewehrt. Das waren die Nachrichten.
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2: In der Nacht zeitweise Schauer bei Tiefstwerten von 14 bis 10 Grad und morgen am Freitag dann Sonne dabei, teils auch länger trocken, teils aber auch wie heute wieder Schauer bei 17 bis 20 Grad maximal. NDR Info, der Verkehrsservice um 19.35 Uhr. A2 Dortmund Richtung Hannover zwischen Bad Nenndorf und Wunsdorf-Lute 5 Kilometer stockender Verkehr. Und die A29 Oldenburg Richtung Ahlhorner Heide ist zwischen Wardenburg und Großen Kneten wegen einer Nachtbaustelle gesperrt bis 5 Uhr morgen früh. Die Umleitung führt über die U30. Kommen Sie sicher und entspannt an Ihr Ziel heute Abend. Ich bin Jessica Chmura. Hallo. Es war ein echter Wahlkrimi in Schweden am Sonntag. Das Mitte-Links-Bündnis und die konservative Regierungskoalition ganz, ganz dicht beieinander. Und nun sind alle Stimmen ausgezählt. Stärkste Kraft wurden laut amtlichem Endergebnis knapp die Sozialdemokraten von Magdalena Andersson. Noch Regierungschef Ulf Kristersson zieht seine Konsequenzen. Aus Stockholm dazu Jana Sinram.
4: Hey Sverige.
5: Hallo Schweden, so beginnt Magdalena Andersson die Ansprache, die sie kurz nach Verkündung des vorläufigen Wahlergebnisses auf der Instagram-Seite ihrer Sozialdemokraten veröffentlicht.
4: Nu har era röster räknats.
5: Nun sind alle Stimmen ausgezählt und das schwedische Volk hat für einen neuen Kurs für unser Land gestimmt. Für Zusammenhalt und gegen Spaltung. Das schwedische Volk hat dafür gestimmt, Schweden voranzubringen.
4: Ta Sverige framåt.
5: Nach der Parlamentswahl am Sonntag war das Rennen zwischen den beiden politischen Lagern zunächst so eng, dass sich keine Seite zum Sieger erklären konnte. Jetzt sind auch die letzten Wahlkreise und die Stimmen der Auslandsschweden ausgezählt. Laut dem vorläufigen Endergebnis der Wahlbehörde kommen Anderssons Sozialdemokraten zusammen mit der Linkspartei, den Grünen und der Zentrumspartei auf eine knappe Mehrheit von 176 der 349 Sitze im schwedischen Reichstag. Sie wolle den neuen Kurs umsetzen, für den die Menschen gestimmt hätten, so Andersson in ihrer Ansprache. Einen Kurs, der dafür sorgt, das Wachstum anzukurbeln und die hohe Arbeitslosigkeit zu senken. Einen Kurs, der Klimaanpassungen als Chance für Schweden betrachtet, Emissionen zu senken und gleichzeitig wohlhabender und stärker zu werden. Der ein gut funktionierendes Schul-, Gesundheits- und Altenpflegesystem im ganzen Land sicherstellt. Und der eine vernünftige Migrationspolitik verfolgt und die unrechtmäßige Abschiebung von Jugendlichen stoppt. Eine Anspielung auf die strenge Einwanderungs- und Asylpolitik, die die konservativ-liberale Minderheitsregierung in den vergangenen 4 Jahren gemeinsam mit den rechtspopulistischen Schwedendemokraten durchgesetzt hat. Von denen ließ sie sich tolerieren. Nach der Wahl wollte der konservative Regierungschef Ulf Kristersson die Rechtspopulisten sogar in seine Regierung holen. Stattdessen reicht er nun in einem Brief an den Parlamentspräsidenten seinen Rücktritt ein.
6: Die vorläufige Auszählung der Stimmen ist abgeschlossen. Das Wahlergebnis deutet auf schwierige Voraussetzungen für die Bildung der nächsten Regierung hin, da die Äußerungen der Parteien vor dem Wahltag ein Hindernis für alle denkbaren Koalitionen darstellen könnten.
5: Deshalb sei eine konstruktive Offenheit der Parteien im Reichstag und Gespräche aller Parteien nötig, so Kristersson weiter.
6: Es ist nun die Aufgabe des Parlamentspräsidenten, die nächsten Schritte einer Regierungsbildung einzuleiten. Damit diese Arbeit unverzüglich beginnen kann, beantrage ich meine Entlassung als Ministerpräsident.
5: Die Sozialdemokraten hatten Kristersson bereits kurz nach der Wahl aufgefordert, seine Niederlage einzugestehen. Das tue er mit dem Brief allerdings nicht, meint Elisabeth Marmorstein, politische Kommentatorin beim öffentlich-rechtlichen Sender SWT. Er sagt, dass er zurücktritt, aber sich geschlagen zu geben, das wird Ulf Kristersson meiner Meinung nach nicht tun. Jedenfalls nicht, bevor Magdalena Andersson vom Reichstag zur Ministerpräsidentin gewählt wurde oder mindestens toleriert wird. Er sieht wohl noch eine Möglichkeit, dass die Frage wieder auf ihn zurückkommt, falls Magdalena Andersson es nicht schafft. Die Sozialdemokratin steht in der Tat vor der schwierigen Aufgabe, alle Parteien des rot-grünen Lagers hinter sich zu versammeln. Denn sie liegen bei vielen Themen zum Teil weit auseinander. Außerdem lehnt die sozialliberale Zentrumspartei eine Zusammenarbeit mit der sozialistischen Linkspartei bisher ab. 4 Tage nach der Parlamentswahl sind alle Stimmen ausgezählt. Bis Schweden eine neue Regierung hat, dürfte es aber noch Wochen oder sogar Monate dauern.
7: Und da bleiben wir dran. Das war Jana Sinnram aus Stockholm.
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7: Die Mehrwertsteuer auf Speisen in der Gastronomie ist Anfang des Jahres von 19% auf 7% gesenkt worden. Die Bundesregierung wollte damit ja die Branche entlasten und auch Restaurantbesuche für Gäste günstiger machen. Ob die Steuersenkung die gewünschten Folgen hatte, hat sich Wirtschaftsreporter Eftymis Angelodis angeschaut.
27: Bowls, Schnitzel und Steaks, sie sind in vielen Restaurants teurer geworden. Und das trotz der Mehrwertsteuersenkung. Seit Anfang des Jahres gilt für Speisen wieder der Steuersatz von 7% statt 19%. Die Gäste sollten entlastet, die Gastronomie wirtschaftlich gestärkt werden. Die Gewerkschaft Nahrung Genuss Gaststätten, kurz NGG, hat sich mehr als 180.000 Gerichte in über 12.000 Restaurants angeschaut. Das Ergebnis? Nur 1% der Gerichte wurde günstiger. Rund 8% verteuerte sich. Im Durchschnitt stiegen die Preise um 0,5%. NGG-Chef Guido Zeitler sieht den Steuervorteil deshalb vor allem bei den Betrieben und nicht bei den Gästen.
10: Weil die Betriebe diese Erleichterung oder diese Reduzierung nicht an die Verbraucherinnen und Verbraucher weitergegeben haben. Die bleiben dann in den Betrieben. Die verleiben sich das einfach ein.
27: Die Gastronomie verweist dagegen auf gestiegene Löhne, Energie- und Lebensmittelkosten. Die NGG hält dagegen, die Branche habe die Preissteigerung der vergangenen Jahre bereits an die Gäste weitergegeben. Jetzt werde der Steuervorteil nicht ausreichend geteilt und zudem eine Chance verpasst, wieder mehr Menschen in die Restaurants zu holen.
10: Das war ja die Zielsetzung, den Konsum an der Stelle auch anzuregen, indem die Branche die Möglichkeit hat, Preise zu senken, um die Gäste wieder stärker in die Gastronomie zu holen. Die Preise wurden nicht gesenkt, die Konsumzurückhaltung ist nach wie vor deswegen auch hoch, weil die Verbraucherinnen und Verbraucher gucken natürlich momentan sehr bewusst, wofür gebe ich Geld aus.
27: Und dieses Geld ist auch für die Beschäftigten in der Gastronomie ein zentraler Punkt. In einer weiteren NGG-Befragung unter 2000 Beschäftigten haben 71% der Befragten bereits darüber nachgedacht, die Branche zu verlassen. Viele arbeiten lange, verdienen vergleichsweise wenig und können sich nach der Arbeit nicht ausreichend erholen. Der Referatsleiter für das Gastgewerbe bei der NGG, Marc Baumeister, sieht deshalb neben den Löhnen vor allem die Arbeitsbelastung als Problem.
12: Der eine Aspekt ist die ständige Überlastung, Belastung, überlange Arbeitszeiten. Wir reden nicht nur von den jetzt erlaubten 10 Stunden täglich, sondern was wir auch hatten, 21 Stunden, 18 Stunden täglich. Die Leute wollen sich einfach nicht verbrennen lassen. Deswegen lehnen auch 96% die Entgrenzung der täglichen Arbeitszeit ab.
27: Teure Restaurants und überarbeitete Beschäftigte. Die DEHOGA weist diese Kritik zurück. Die Steuerentlastung werde unter anderem auch für höhere Löhne, Investitionen und die wirtschaftliche Stabilisierung der Betriebe gebraucht. Für NGG-Chef Guido Zeitler eine verpasste Chance.
10: Daher wäre es gerade wichtig gewesen, vielleicht da auch mal ein Zeichen zu setzen. Hey, wir geben hier einen Teil von dem, was wir steuerlich begünstigt bekommen, an euch weiter.
27: Denn das Steuergeschenk wäre auch eine Chance, die Verbraucher wieder in die Restaurants zu holen.
7: Was die Mehrwertsteuersenkung in der Gastronomie gebracht hat und was nicht, Eftymios Angeloudis war das. Und wir schauen uns an, wie Brasilien dasteht vor der Wahl eines neuen Präsidenten. Der Wahlkampf ist in vollem Gang. Welche Kandidaten stehen zur Wahl? Was wollen sie mit dem Land machen? Was wollen sie den Wählerinnen und Wählern versprechen? Das berichtet unsere Korrespondentin gleich. Nach dem kurzen Überblick, 19.45 Uhr.
9: Die EU-Kommission will den Zugang zu sozialen Medien für Kinder und Jugendliche erheblich einschränken. Kommissionspräsidentin von der Leyen konkretisierte heute das Vorhaben, das sie gestern angekündigt hatte. In Straßburg sagte sie wörtlich: keine sozialen Medien unter 13 Jahren, kein eigenes persönliches Konto unter 15 Jahren. Nach den Plänen der EU-Kommission sollen Jugendliche erst ab dieser Altersgrenze eigene Accounts eröffnen können. Für alle unter 18 Jahren sollen strengere Sicherheitsvorgaben gelten. Kanadas Ministerpräsident Carney hat die Idee für eine sogenannte assoziierte EU-Mitgliedschaft seines Landes begrüßt. Umfragen zeigten, dass eine überwältigende Mehrheit der kanadischen Bevölkerung deutlich engere Beziehungen unterstütze, sagte Carney in einer Rede vor dem Europäischen Parlament in Straßburg. Europa und Kanada seien gemeinsam noch stärker. EU-Kommissionspräsidentin von der Leyen hatte gestern dafür geworben, die Partnerschaft mit Kanada zu vertiefen. Fußball-Bundestrainer Jürgen Klopp hat das Personal vorgestellt, mit dem er in seine ersten 4 Länderspiele starten will. Er plant demnach mit einem Doppelkader in Rekordgröße. Er umfasst insgesamt 44 Spieler, davon 16 noch ohne Länderspieleinsatz. Nummer 1 im Tor der deutschen Fußballnationalmannschaft wird zunächst Marc-André Ter Stegen, Kapitän bleibt Joshua Kimmich. Das erste Spiel steht in einer Woche an in der Nations League gegen die Niederlande. Das Wetter in Norddeutschland, in der Nacht zeitweise Schauer bei Tiefstwerten von 14 bis 10 Grad. Das war der kurze Überblick und nun weiter mit Jessica Chmura.
7: Vielen Dank. Am 4. Oktober wird in Brasilien ein neuer Präsident gewählt. Und es dürfte eine Richtungsentscheidung werden, ein knappes Rennen. zwischen dem Präsidenten Lula da Silva und seinem Herausforderer Flavio Bolsonaro, dem Sohn des früheren Präsidenten. Und ausgerechnet so knapp vor der Wahl sorgt jetzt die Festnahme eines Richters für Schlagzeilen. Er hatte den Prozess gegen den damaligen Staatschef Jair Bolsonaro geleitet und steht jetzt im Zentrum des größten Finanzskandals der jüngeren Geschichte Brasiliens. Anne Herberg.
13: Proteste vor dem obersten Gericht in Brasilia. An den Eingängen die Justizpolizei mit schweren Waffen, Spürhunden, maximale Sicherheit. Dabei kommt die größte Bedrohung derzeit aus den eigenen Reihen. Wir stehen vor der Aufgabe, dieses Gericht durch eine schwierige Phase zu führen und dabei seine Essenz zu bewahren, seine Unabhängigkeit, Kollegialität, seine Autorität und seine Treue zur Verfassung. Der Wunsch von Edson Fachin, Präsident des obersten Gerichts, entpuppte sich schnell als zu euphemistisch. Erstmals in seiner Geschichte musste das Gericht darüber beraten, ob gegen einen von ihnen ermittelt werden soll. Gegen Richter Alessandro de Moraes. Er und seine Ehefrau sollen fragwürdige Verbindungen, sogar Verträge mit einem Banker unterhalten haben, der den größten Finanzskandal der jüngsten Geschichte des Landes auslöste. De Moraes wies die Vorwürfe zurück und attackierte stattdessen seinen Amtskollegen André Mendonça. Der hatte entsprechende polizeiliche Ermittlungen öffentlich gemacht. Sie stehen im Dienst einer politischen Gruppe, die versucht hat, in diesem Land einen Staatsstreich durchzuführen. Das sei eine Lüge, rief Mendonça gleich 9-mal. Ein dritter Richter mischte sich ein und warf Mendonça vor, den Fall mit Blick auf die Wahl politisch zu instrumentalisieren. Respekt bekommt nur der, der ihn verdient. Die hitzige Fehde der Richter wurde live in Millionen Haushalte übertragen und offenbarte nicht nur die tiefen Gräben, die sich durch den STF ziehen, wie Brasiliens oberstes Gericht genannt wird. Sie birgt auch enormen politischen Sprengstoff. Und das nur 3 Wochen vor der Präsidentschaftswahl in Südamerikas größter Demokratie. Denn Alessandro de Moraes ist der wohl bekannteste Richter im Land. Er leitete den Prozess gegen Ex-Präsident Jair Bolsonaro wegen eines versuchten Staatsstreiches und wurde zum Feind Nummer 1 der Rechten. Er wird vom Bolsonaro-Lager auch als Lulas Richter abgestempelt. Auch aufgrund von Lulas Äußerungen zur Verteidigung der Demokratie begann sich alles miteinander zu verknüpfen. Alle Maßnahmen von Alessandro de Moraes wurden so wahrgenommen, als kämen sie von der Linken, obwohl es gar keine Verbindung zwischen Alessandro de Moraes und der Linken gibt. Er wurde nicht von Lula eingesetzt. Dennoch fällt der Skandal nun paradoxerweise auf Lula zurück, sagt Priscila Canaparo, Rechtsexpertin von der Universität des Bundeslandes Paraná. André Mendonça wiederum gelte der Linken als Richter Bolsonaros. Seine Ernennung durch den Ex-Präsidenten wurde im rechten Lager regelrecht bejubelt. Und der zweite Punkt ist, dass, so zeigen es durchgesickerte Informationen der Bundespolizei, tatsächlich die Absicht von Mendonça bestand, die Untersuchung gezielt gegen Alessandro de Moraes einzuleiten, also nur gegen seine Person. Auslöser der Krise ist ein Finanz- und Betrugsskandal, der das Land seit Monaten in Atem hält. Es geht um die inzwischen zusammengebrochene Banco Master mit Verlusten in Milliardenhöhe. Ihr Besitzer, der inzwischen inhaftierte Bankier Daniel Vorcado, unterhielt Verbindungen zu einem illustren Kreis von Persönlichkeiten in Politik, Wirtschaft und Justiz. Darunter eben Alessandro de Moraes, aber auch Flavio Bolsonaro, der als ältester Sohn des Ex-Präsidenten nun an die Staatsspitze will. Flavio Bolsonaro machte nun Lula mit für den Justizskandal verantwortlich, ohne sich zu den Ermittlungen zu äußern, die gegen ihn selbst im Fall Volcado aufgenommen wurden. Präsident Lula bemüht sich derweil um Distanz. Wahrscheinlich war es Carmen Lucia, die einzige Frau unter den Richtern im obersten Gericht, die am Dienstag die besonnensten Worte fand. Sie entschuldigte sich für das beschämende Schauspiel. Die Brasilianer sollten sich auf die bevorstehenden Wahlen konzentrieren können, die über die Zukunft des Landes entscheiden. Stattdessen reden alle, in der Apotheke, in der Bäckerei oder in den Nachrichten, nur über die Lage hier. Und wir bieten alles andere als ein erfreuliches Bild. Die Schlammschlacht im obersten Gericht ist dabei längst zu einer Art Stellvertreterschauplatz im ohnehin polarisierten Wahlkampf Brasiliens geworden.
7: Und das so kurz vor der Parlamentswahl am 4. Oktober. Anne Herberg, unsere Korrespondentin, war das über die Lage in Brasilien. 19.52 Uhr jetzt.
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7: Und da stellen wir uns jetzt mal ein Szenario in der fernen Zukunft vor. Berlin. Unerträgliche Hitze, Kriminalität und Korruption bestimmen den Alltag. Der Klimawandel hat die Stadt grundlegend verändert. Während eine privilegierte Minderheit unter einer riesigen klimatisierten Kuppel lebt, kämpft der Rest ums Überleben. Das ist die Handlung, das ist der Plot der düsteren deutschen Serie City of Blood. Jörg Taschmann hat sie gesehen.
14: Deutschland ist durch den Klimawandel und Abschottung nach außen auseinandergebrochen. Nur die Republik Berlin hat noch Migranten und Flüchtlinge aufgenommen. Andererseits hat die liberal-linke Regierung auch den Bau eines Doms zugelassen, der noch Vegetation und gesunde Luft ermöglicht, aber unter seiner Glaskuppel auch ein Zuhause für die Reichen und Privilegierten bildet. Außerhalb dieses Doms herrschen 41 Grad und viel Elend. Und Berlin steht vor einer entscheidenden Wahl. Der junge Populist Laval steht kurz vor der Machtübernahme. Aber City of Blood ist mehr als nur eine weitere politische Dystopie. In der Stadt leben auch Vampire, die unerkannt bleiben wollen, von illegalem Bluthandel leben und die Politik langsam unterwandern. Mittendrin leben zwei ungleiche Schwestern, Phoebe und Bea. Die in Jena geborene Lea Drinde als Bea erklärt, warum ihr das Thema der Serie so gefiel.
15: Ich war so Vampire in Berlin, okay, naja, kann ja spannend sein. Aber das, was mich in erster Linie überzeugt hat, war dann tatsächlich eher so dieser politische Strang, die Haltung, die gezeigt wird, die Konflikte, die entstehen, diese Zusammenhänge zu verstehen und dann in dieser ganzen dystopischen Welt, in diesen ganzen hochaktuellen, zeitgenössischen, zeitgeistigen Gedanken irgendwie dann noch eine Geschichte zu erzählen zweier Schwestern, die sich verloren haben.
14: Bea, die jüngere Schwester, leidet unter einer Niereninsuffizienz und nur ihre ältere Schwester Phoebe kann ihr dauerhaft das Leben retten, wenn sie Bea eine Niere spendet. Aber die Schwestern lebten durch dramatische Umstände jahrelang voneinander getrennt. Während Bea in einem wohlsituierten Umfeld bei ihrer Adoptivmutter, einer erfolgreichen Politikerin, aufwuchs, arbeitet Phoebe für die Mafia, die mit Blut dealt. So sind Konflikte vorprogrammiert und Regisseur Philipp Kadelbach schafft es erneut, emotional packend und auch optisch brillant zu erzählen. Allein schon der Look dieses leicht futuristischen Berlins verstärkt die Sucht, die Serie hintereinander wegzugucken. Das faszinierte auch die Berlinerin Soma Pisal, die Phoebe spielt.
16: Man würde denken, dass viel CGI ist. Natürlich ist es auch in Teilen so, aber die Sets waren so unfassbar ausgestattet. Wir haben zwar auch in Prag gedreht, aber die Straßen, die Prager Innenstadt, wurde einfach in Berlin verwandelt. Und dann haben wir in Prag auch in ganz tollen Gebäuden gearbeitet und gedreht. Da haben wir in der Villa gedreht. Kubistischer Architekt. Die ganzen Fassaden sind so durchzogen von prismenartigen Strukturen und Dreiecken. Und also es war wirklich wie in einer anderen Welt.
14: Wie sich liberale Politikerinnen immer mehr einem populistischen Politikstil annähern, wird ebenso überzeugend gefilmt wie die Unterwanderung durch Vampire. Einige unter ihnen, wie der Architekt Johann Modersohn, verkörpert vom großartig aufspielenden, gebürtigen Dresdner Franz Hartwig, wollen mit den Menschen gemeinsam leben, andere, wie der blutrünstige Zeno, einfach nur überleben und in der Illegalität bleiben. Zeno ist eine Paraderolle für Lars Eidinger, der ihn ebenso lustvoll wie brutal verkörpert, aber mitunter auch melancholisch.
17: Ja, mich hat an Vampiren immer fasziniert, dass sie so melancholisch oder traurig sind, wo man doch gemeinhin davon ausgehen würde, jemand, der unsterblich ist und untot, müsste glücklich sein. Und dann versteht man vielleicht, dass der Reiz des Lebens genau darin liegt, dass es endlich ist. Auch wenn es schwer zu akzeptieren ist oder keiner von uns will sterben, aber es gibt dann doch auch eine gewisse Todessehnsucht.
14: City of Blood gehört zu den besten deutschen Serien seit langem. Selten ist es so gelungen, unsere Gegenwart mit einer nahen Zukunft so zu verbinden, dass sie real und bedrohlich erscheint, politisch relevant und glaubwürdig. Hinzu kommen packende Familiendramen und eine schöne Schwesterngeschichte, bei durchweg hervorragenden Schauspielerleistungen. Und auch das Vampir-Genre wird unterhaltsam integriert und erinnert gekonnt an Klassiker wie Blade Runner, wo man auf Anhieb auch nicht wusste, wer nun die Menschen und wer die Replikanten sind.
7: City of Blood, eine der besten deutschen Serien seit langem, findet unser Kritiker Jörg Taschmann. Wenn Sie sie sehen wollen, die 8 Folgen gibt es auf Disney+. Und das war NDR Info bis hierhin mit Jessica Chmura. Ich wünsche Ihnen einen schönen Donnerstagabend und lege Ihnen Mitreden Deutschland diskutiert ans Herz, gleich hier auf NDR Info. 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
2: Guten Abend, ich begrüße Sie zur Tagesschau. Verrückt, kreativ, eine neue Ära für den deutschen Fußball, so betitelt die internationale Presse die erste Kadernominierung des neuen DFB-Cheftrainers Jürgen Klopp. Heute hat er bekannt gegeben, wen er zu den Nations League-Spielen mitnehmen will. Zuletzt hatte das Team sportlich eher enttäuscht. Umso größer ist die Hoffnung, dass Klopp mit seinem Ansatz erfolgreich ist.
3: Den ersten Auftrag hat er erfüllt. Jürgen Klopp verbreitet Zuversicht. Er will etwas bewegen, nach vorne schauen. Seine Philosophie lautet, das Glas ist nie halb leer, sondern immer halb voll.
4: Die Kaderzusammenstellung ist so ein bisschen wie die generelle Situation in Deutschland. Nicht gucken, weil, also ich habe nicht geguckt, was wir nicht haben, sondern ich habe geguckt, was wir haben. Von der anderen Seite. Ich möchte jetzt nicht sagen, dass die Probleme in Deutschland so gelöst werden können, aber ab und zu mal drauf zu gucken, was wir eigentlich Gutes haben, wäre vielleicht auch für manche Leute durchaus eine Herangehensweise.
3: Knapp drei Monate nach dem WM-Aus ist viel Bewegung in den DFB-Kader gekommen. Der neue Bundestrainer hat ein XXL-Aufgebot zusammengestellt. 44 Spieler für 4 Länderspiele, das hat es so noch nie gegeben.
4: Wir haben keine A- oder B-Mannschaft gemacht, im Sinne von, dass wir glauben, dass gegen diesen Gegner die Mannschaft gewinnen kann. Wir wollen, und das ist ja, denke ich, im Fußball normal, alle 4 Spiele gewinnen.
3: Marc-André Ter Stegen geht im Tor als Nummer 1 in die Ära Klopp. Kapitän bleibt Joshua Kimmich, der künftig aber im Mittelfeld agieren soll. Die Kaderpräsentation wird nebenbei sogar zum Debütantenball. 11 Akteure wurden noch nie eingeladen. Insgesamt 16 haben bislang kein A-Länderspiel für Deutschland absolviert. Zudem setzt Klopp voll auf die Devise Schwarz-Rot-Gold.
4: Ich würde mir oder uns gerne die Fahne zurückholen, wenn ich ganz ehrlich bin. Ich möchte, dass, wenn man sie schwingt, dass niemand denkt, was ist mit dir nicht in Ordnung, sondern dass man einfach nur das Gefühl hat, ja, du bist happy und verstehst, dass du Glück hattest, dass du in diesem wundervollen Land geboren, aufgewachsen, zugezogen und wie auch immer, dass du hier lebst.
3: Positiven Patriotismus nennt es Klopp, den er gerne auf und abseits des Platzes sehen möchte.
2: Und Janine Hilpmann war in Frankfurt am Main dabei. Wie haben Sie den Auftritt von Klopp wahrgenommen?
5: Ja, ich fand, das war viel mehr als eine reine Kadernominierung. Wir haben es eben im Beitrag gesehen, Jürgen Klopp hatte die ganze Zeit eine Kappe auf. Da war einerseits die Deutschlandflagge drauf und darunter ein Beisatz, der da lautete, einer von 83 Millionen. Jetzt kann man das erstmal selbstironisch interpretieren als einer von 83 Millionen Bundestrainern. Aber es ging Jürgen Klopp noch um etwas ganz anderes, nämlich um den Gemeinschaftsgeist und darum, diesen Gemeinschaftsgeist wieder in den Mittelpunkt zu stellen. Sei das jetzt im Fußball oder eben auch im ganzen Land, das hat er sehr stark betont. Und er hat auch noch mal Bezug genommen auf die jüngsten politischen Ereignisse. Da ist er sehr klar geworden und hat

0: Zusammen sei man stärker. Schon gestern hatte EU-Kommissionspräsidentin von der Leyen erklärt, dass sie eine enge Partnerschaft mit Kanada anstrebt.
1: Schon die Kleiderwahl zeigt heute bei einigen Abgeordneten die Begeisterung für den Besuch aus Kanada. Carney wird wärmstens empfangen. Die EU hofft auf eine Partnerschaft, wie es sie bislang noch mit keinem Land gibt. Und hatte schon damit gerechnet, dass dies den US-Präsidenten ärgern würde. Wenn sie das tun und das ein feindlicher Akt ist, werde ich mit heftigen Zöllen antworten oder den Handel mit der EU aussetzen. Premierminister Carney stellt klar, dass Kanada keine Mitgliedschaft in der EU anstrebe, aber so eng wie möglich mit ihr zusammenarbeiten wolle. Die Drohungen des US-Präsidenten weist er scharf zurück. Wir lassen uns von niemandem sagen, welche Sprache wir sprechen sollen. Niemand diktiert uns unsere Kultur oder mit wem wir Abkommen schließen. Kanada könnte Energie liefern nach Europa, vor allem LNG-Gas, aber auch wichtige Rohstoffe und seltene Erden, die man für E-Autos, Smartphones und IT-Infrastruktur braucht. Und schon jetzt sind die EU und Kanada eng verbunden.
2: Kanada ist wahrscheinlich das in Anführungsstrichen europäischste Land auf der Welt außerhalb Europas. Kanada ist ein NATO-Verbündeter.
1: Carney lässt heute keinen Zweifel, man brauche diese Allianz für die Zukunft. Die EU sei stark, Kanada auch, aber gemeinsam sei man noch viel stärker in diesen unruhigen Zeiten. Eine assoziierte Partnerschaft mit einem nicht-europäischen Mitglied ist absolutes Neuland. Und noch steht nicht fest, wie das konkret aussehen soll. Die Zusammenarbeit soll sich aber nicht gegen andere richten und schließe auch niemanden aus. Deshalb heißt es hier, kühlen Kopf bewahren und sich nicht provozieren lassen.
0: In den USA hat nach dem Senat auch das Repräsentantenhaus für ein Gesetz gestimmt, das neue Sanktionen gegen Russland vorsieht. Unter anderem sollen damit die russischen Öl- und Gasexporte eingedämmt werden. Geplant sind Strafzölle auf Produkte aus Ländern, die viel russische Energie importieren. Davon betroffen wären etwa China und Indien. Das Gesetz muss jetzt von US-Präsident Trump unterzeichnet werden. Der hatte bereits seine Zustimmung angedeutet. Wirtschaftspolitisch steht Trump in den USA unter Druck. Nicht zuletzt der Iran-Krieg treibt die Inflation weiter in die Höhe. Um der entgegenzuwirken, hat die Notenbank Fed jetzt ihren Leitzins erhöht. Erstmals seit etwa 3 Jahren. Fed-Chef Warsh kündigte an, dass der Zins um 0,25 Prozentpunkte steigt, auf die neue Spanne von 3,75 bis 4%. Trump sieht das als persönlichen Angriff. Er verlangt seit langem eine Zinssenkung. Und damit an die Frankfurter Börse zu Markus Gürne. Inwieweit hat die Leitzinsentscheidung auch Auswirkungen auf Deutschland?
3: Wenn die Leitzinsen in den USA steigen, werden US-Staatsanleihen für Investoren attraktiver, weil sie eben höhere Renditen bringen. Das stärkt den US-Dollar, die Weltleitwährung. Gold wird in Dollar gehandelt, Öl auch. Dies und andere Importe, die in Dollar gehandelt werden, werden für uns dann also teurer, da der Dollar durch die Leitzinserhöhung teurer wird und der Euro entsprechend schwächer. Unsere Währung verliert also Kaufkraft. Die Inflation kann dadurch weiter steigen. Das wird in der Folge weiter Druck auf die Europäische Zentralbank aufbauen, diese Inflation dann zu bekämpfen. Und das macht sie mit weiter steigenden Leitzinsen in der Eurozone. Die meisten Ökonomen gehen davon aus, dass die EZB in diesem Jahr noch mindestens einmal die Leitzinsen anhebt. Dann würden Kredite teurer, Immobilienfinanzierungen auch. Und auf der anderen Seite könnten sich Sparer über etwas höhere Guthabenzinsen freuen.
0: Dankeschön für diese Einschätzung, Markus Gürne. Die Bundesanwaltschaft hat einen mutmaßlichen Islamisten festnehmen lassen. Er soll in Bremen eine Kirche als Anschlagsziel ausgespäht und sich bereits eine Waffe besorgt haben. Dem IS-Anhänger aus dem Irak wird unter anderem vorgeworfen, er habe die Gründung einer terroristischen Vereinigung vorbereitet. Er soll, bislang erfolglos, versucht haben, Mitstreiter zu rekrutieren. Der Mann wurde in Brandenburg gefasst. In Berlin neigt sich der Wahlkampf um das Abgeordnetenhaus langsam dem Ende zu. Gestern Abend haben sich die Spitzenkandidatinnen und Kandidaten noch ein TV-Duell geliefert. Vor allem das Thema Wohnen stand wieder einmal im Mittelpunkt. Die letzten Umfragen deuten auf ein enges Rennen zwischen Linkspartei und CDU hin. Heute hat auch der Kanzler noch mal um Stimmen geworben.
4: Endspurt mit dem Kanzler. Stefan Evers von der CDU will noch aufholen im Rennen um das Rote Rathaus. Er ist spät als Spitzenkandidat eingestiegen, erst nachdem der regierende Bürgermeister Kai Wegner zurückgezogen hatte. Evers wirbt für seine Partei als Kraft der Mitte, die als einzige die Extremen von links und rechts verhindert.

0: ändern könne.
1: Berlin bleibt stabil. Berlin, diese Stadt der Freiheit, darf nicht in die Hände von Extremisten, von extremen politischen Parteien fallen, von Parteien, die Judenhass offen in ihren Reihen dulden.
0: Die Linke um Spitzenkandidatin Elif Eralp liefert sich mit der CDU laut Umfragen ein Kopf-an-Kopf-Rennen. Mit ihrem Motto Berlin bezahlbar machen, kommt sie bei vielen offenbar gut an. Im Wahlkampf hat die Linke besonders auf das Thema Wohnen gesetzt.
2: Das ist die größte soziale Frage unserer Stadt und die müssen wir sofort angehen. Indem wir einen Mietendeckel bei den landeseigenen Wohnungsunternehmen einführen und zum Regulieren gehört für mich eben auch die Vergesellschaftung.
0: Die AfD hat zum Wahlkampfabschluss mit ihrer Spitzenkandidatin Christine Brinker extra einen Platz am Stadtrand gewählt, im Ostteil Berlins. Hier ist sie stark. Die Themen innere Sicherheit, Aufnahmestopp für Asylbewerber, Wohnungsvergabe vorrangig für Berliner erreichen in der Hauptstadt weniger Menschen als in den ostdeutschen Flächenländern.
3: In den Großstädten wissen wir, dass da eher ein linkes Milieu auch sehr stark ist. Das ist ja nicht nur in Berlin so, das ist auch in anderen Großstädten so. Aber nichtsdestotrotz können wir unsere Hauptstadt nicht aufgeben, wollen wir nicht aufgeben.
0: Die Grünen führen einen Wahlkampf für eine offene Gesellschaft, für Klimaschutz in der Stadt und eine Verkehrswende.
4: Deshalb müssen wir sichere Radwege ausbauen. Wir müssen vor den Schulen Schulzonen bauen, wo gar keine Autos mehr fahren, damit die Kinder dort auch sicher sind und auch spielen können. Und wir müssen natürlich auch Bus und Bahn weiter ausbauen, damit die auch pünktlich kommen.
0: Sowohl Linke als auch CDU können laut jüngsten Umfragen jeweils nur in einer Dreierkoalition regieren. Die SPD steuert demnach auf ein historisch schlechtes Ergebnis zu. Und dann laufen gegen Spitzenkandidat Steffen Krach auch noch Ermittlungen der Staatsanwaltschaft Hannover. Anfangsverdacht unter anderem der Vorteilsannahme. Krach weist die Vorwürfe zurück. Es gilt die Unschuldsvermutung. Auch das BSW könnte laut Umfragen ins Abgeordnetenhaus einziehen. Als Koalitionspartner kommt es aber weder für die CDU noch für die Linke in Frage.
5: Im Juli hatte eine Reihe von Malaria-Infektionen bei Beschäftigten am Frankfurter Flughafen für Aufregung gesorgt. Es gab 2 Tote. Jetzt ist eine weitere Person gestorben. Sie hat jedoch nicht dort gearbeitet, sondern nur in der Nähe gewohnt. Mückenarten, die die Krankheit übertragen, können unbemerkt mit dem Flugzeug ins Land kommen. Davon geht das Frankfurter Gesundheitsamt aktuell aus. Von Mensch zu Mensch kann Malaria nur bei Blutkontakt übertragen werden. Dass soziale Medien für junge Menschen nicht nur entspannter Zeitvertreib sind, sondern auch gefährlich sein können, steht inzwischen fest. Wie sie besser geschützt werden können, darum wird seit langem gerungen. Einen neuen Anlauf nimmt nun die EU-Kommission mit ihrem Kids Act. Der Gesetzentwurf sieht unter anderem eine nach Alter gestaffelte Nutzung der Plattformen vor. Für unter 13-Jährige sollen soziale Medien demnach komplett tabu sein. Wer 13 oder 14 ist, soll Accounts nutzen dürfen, die von den Eltern kontrolliert werden. Und ab 15 Jahren können Jugendliche eigene Profile erstellen. Unter den jungen Menschen gehen die Meinungen dazu auseinander.
6: Wer von euch hat ein Handy?
7: Keine Hand bleibt unten. Jeder dieser Zehntklässler in Köln-Kalk hat ein Smartphone. Alle nutzen Social Media und das oft sogar ziemlich intensiv.
8: Also ich bin schon täglich so 8 Stunden auf mein Handy und das macht schon sehr süchtig.
9: Manchmal habe ich auch diese Phasen, wo ich TikTok lösche und es versuche, aber ich komme halt immer wieder zu TikTok. Es ist wie eine Sucht.
7: Der Lehrer sagt, er spüre die Auswirkungen von Social Media im Alltag, zum Beispiel beim Theaterprojekt.
10: Es ist definitiv schwieriger für Schülerinnen und Schüler geworden, Texte auswendig zu lernen. In den letzten Jahren ist es viel schwieriger geworden. Vor 10 Jahren hatten wir die Probleme nicht so.
7: In der heutigen Unterrichtsstunde diskutieren die Schülerinnen und Schüler, ob und wie der Staat soziale Medien regulieren soll. Die EU-Kommission plant, Jugendliche besser zu schützen. Social Media soll erst ab 13 erlaubt werden. Danach soll es bis 15 einen gestuften Zugang über die Erziehungsberechtigten geben. Funktionen, die süchtig machen können, sollen abgeschaltet sein. Medienpädagoge Markus Sindermann sagt, man müsse schon junge Kinder in Kitas und Schulen auf die digitale Welt vorbereiten. Ein Verbot alleine birge auch Gefahren.
11: Das Problem eines Verbotes ist, dass dann der Ansprechpartner fehlt. Also wenn junge Menschen dann doch Social Media nutzen, obwohl sie es vielleicht nicht dürfen, gibt es keine pädagogischen Mittel mehr einzugreifen. Also die jungen Menschen werden komplett alleine gelassen. Sie haben keine Ansprechpartner mehr, weil es sich in einem nicht legalen Raum befindet.
7: Sollten die Pläne der EU-Kommission umgesetzt werden, müssen die Anbieter der sozialen Netzwerke in Zukunft auch Nachweise liefern, dass ihre Plattformen sicher sind.
5: Und nun die Wettervorhersage für morgen, Freitag, den 18. September.
12: Unter leichtem Tiefdruckeinfluss gibt's morgen oft wolkiges, teilweise nasses und im Norden windiges Wetter. Aus Nordwesten verlagert sich heute Nacht etwas Regen in die Mitte. Im Süden und Südosten ist es dagegen trocken und oft klar. Morgen fällt in einem Streifen vom Südwesten bis in den Osten gelegentlich noch etwas Regen. In Küstennähe gibt's ein paar Schauer, sonst bleibt es bei Sonne und Wolken weitgehend trocken. Heute Nacht 14 bis 10 Grad, im östlichen und südlichen Bergland nur einstellige Werte. Dort und in Küstennähe morgen wieder unter, sonst verbreitet um oder etwas über 20 Grad. Samstag im Norden meist wolkenverhangen und mitunter nass, weiter südlich dagegen oft sonnig und warm. Sonntag wechselhaft und windig, im Süden weiter freundlich. Ähnlich beginnt auch die neue Woche.
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14: Wenn Sie morgens wissen wollen, was in der Welt passiert, was lesen Sie? Was hören Sie? Was schauen Sie? Woher bekommen Sie Ihre Nachrichten? 08000 441777. Heute geht es genau um Sie und wie Sie an Nachrichten und Hintergründe in Ihrem Alltag so kommen. Sind das heute noch dieselben Quellen, vielleicht dieselben Zeitungen wie vor 5 oder 10 Jahren? Oder haben soziale Medien und damit aber auch Algorithmen, auch KI, alles verändert, wo Sie sich und wie Sie sich informieren? Willkommen zu Mitreden. Deutschland diskutiert heute Abend über Journalismus, über Medien, über Nachrichtenseiten, Blogs, Radio, Fernsehen, zwischen Algorithmen und KI und eben dieser entscheidenden Frage, wem vertrauen Sie? Wem glauben Sie da? Ich bin Nina Zimmermann, wünsche Ihnen einen guten Abend aus Hamburg, aus dem NDR-Infostudio. Und das ist die Telefonnummer zu uns, die 08000 441777. 08000 441777. Wir laufen bundesweit als Talk bis 22 Uhr ganz klassisch im Radio, in den ARD-Infowellen und parallel aber auch bei YouTube auf unserem Kanal ARD Mitreden. Grüße auch all die, die sich da schon versammeln. Eine Falschmeldung, die kann heute aussehen wie eine Nachricht. Ein künstliches Bild wie ein Beweis und eine erfundene Antwort kann so souverän klingen, dass eigentlich kaum Zweifel aufkommen. Und deswegen möchte ich von Ihnen heute Abend wissen, wie finden wir in dieser Informationswelt noch heraus, was stimmt? Und wem überlassen wir überhaupt das Filtern, das, was wir lesen? Also wer wählt für uns aus, was wir zu sehen bekommen? Wem vertrauen Sie da? Wir haben uns schon mal umgehört und gefragt, wo informieren Sie sich?
15: Über Readly, über Pressreader, über verschiedene angebotene Apps, über die Hannoversche Allgemeine, alles querbeet.
16: Ich bin NDR-Hörerin mit Leib und Seele. Und dann habe ich aber auch die Tagespresse jeden Morgen vor der Nase zu meinem Frühstückskaffee. Das liebe ich.
17: Ich informiere mich auf dem Handy. Da habe ich die Google News App und die blättere ich immer so durch.
18: Also mir ist schon wichtig, dass die Quelle seriös ist. Und ich meine, ich kann das auch prüfen. Also ich würde jetzt auch nicht KI nur fragen, um mir dann irgendwelche Informationen zu holen. Also ich würde mir schon immer die Originalquelle anschauen.
19: Manchmal bekommt man so Videos von der Tagesschau vorgeschlagen und so, und dann sieht man ja, dass sie offiziell sind oder wenn man sieht, dass sie verifiziert sind.
20: Manchmal lese ich noch Zeitungen, ganz altmodisch.
21: Also ich mag es gerne etwas lockerer. Auf dem Radiosender, den ich in der Regel höre, sind diese Nachrichten auch eher lockerer.
22: Bild.de geht natürlich auch, aber da muss man die Quellen doch öfter mal ein bisschen genauer checken.
23: Das muss man mit Vorsicht genießen.
14: Das ist ja schon mal so eine Marschrichtung, vielleicht auch für heute ein paar erste Stimmen. Aus Hannover, danke an Thomas Christus, der uns diese Umfrage eingeholt hat für Mitreden auf der Straße. Und jetzt sind Sie dran. Wenn Sie uns bei YouTube sehen, wenn ihr uns da seht, dann schreibt gerne einfach mal den Namen in den Chat. Welche Nachrichtenquelle vertrauen Sie, vertraut ihr am meisten? Was begleitet euch zum Beispiel so in den normalen Alltag morgens? Und hier im Radio erzählen Sie uns auch, was hören Sie, was sehen Sie, was schauen Sie? Was macht eine Quelle für Sie vor allem glaubwürdig und was beschädigt auch Vertrauen? Auch darüber werden wir reden und gar nicht so banal eben. Genau, das Medium. Was lesen, was hören Sie? 08000 441777. Wem vertrauen Sie? Wir alle, aber auch der Journalismus steuert ja gerade so durch eine Welt von Algorithmen, von KI, von Fakes, von Filterblasen. Und deswegen ist es auch ganz wichtig, da irgendwie eine Orientierung zu bekommen. Wer macht das für Sie? Bevor wir die ersten Antworten hören, stelle ich Ihnen erstmal unsere drei Gäste vor. Und die drei haben ganz unterschiedliche oder auf ganz unterschiedlichen Stellen damit zu tun, wie aus einem Ereignis eine Nachricht wird und wie diese Nachricht schließlich auch bei uns ankommt. Zum einen erstmal Sophia Meyer. Sie arbeitet dort, wo Journalismus beginnt, vor Ort als Kriegsreporterin, als Reporterin in Krisengebieten, war sie unter anderem in Afghanistan, in Syrien, in der Ukraine, hat auch das Buch Herz aus Stacheldraht erfolgreich publiziert, also eine Bestsellerautorin heute unter uns. Und vom Journalismus fordert sie mehr Gespür für die Menschen, ausdrücklich auch für diejenigen, die Medien misstrauen, sich nicht gehört fühlen oder enttäuscht sind. Guten Abend, Frau Meyer.
1: Schönen guten Abend, ich freue mich, dabei zu sein.
14: Warum eigentlich? Was erleben Sie da, das, was wir im Journalismus ernster nehmen müssen?
1: Also wenn ich als Journalistin unterwegs bin, gerade auch hier in unserem Land, höre ich immer wieder, dass Menschen aus der Mitte unserer Gesellschaft uns als klassischen Leitmedien zunehmend misstrauen oder sich eben auch nicht mehr gesehen fühlen. Und ich habe in all den Jahren, die ich jetzt journalistisch arbeite, seit über 10 Jahren leider erlebt, wie dieses Vertrauen auch nach und nach abgenommen hat. Und das macht mir große Sorgen. Und ich finde, wir Medienschaffende müssen da auch ganz klar unterscheiden zwischen denjenigen, die pauschal Lügenpresse rufen und sagen, wir werden gesteuert und so weiter, aber auch zwischen den Menschen, die einfach sachliche Kritik üben und die sagen, ich fühle mich von euch nicht repräsentiert oder ich empfinde die Berichterstattung als einseitig oder ich habe das Gefühl, dass nicht alle Perspektiven abgebildet werden. Und da haben wir ja sehr polarisierende Themen in unserer Gesellschaft, wenn wir über all die letzten Jahre gucken. Und ich finde, wir müssen diese Kritik ernst nehmen. Wir müssen uns fragen, woher dieses Misstrauen kommt und auch selbstkritisch darauf schauen und auch uns vielleicht fragen, haben wir auch ein Stück weit selbst dazu beigetragen, warum sich Menschen immer weniger erreicht fühlen. Und deswegen sollten wir vor allem besser zuhören, finde ich.
14: Vielleicht gibt es ja auch Hörerinnen und Hörer, die genau sagen, ja, ich fühle mich da manchmal gar nicht mehr repräsentiert. 0800 44 17 77. Rufen Sie gerne an. Wir sind gespannt, wie Sie darüber denken. Sophia Meyer ist heute bei uns. Mit ihr können wir auch darüber sprechen, welchen Wert eben eigene Beobachtungen gerade dann haben, wenn Berichte aus Kriegs- und Krisengebieten im Netz ja auch auf Propaganda treffen. Dann gehen wir weiter nach München. Da ist Marie Kilk. Sie kennt die Welt der künstlichen Intelligenz aus ganz unterschiedlichen Perspektiven. Sie war Produktmanagerin einmal bei Amazon beim Rollout von Alexa, hat später die Deutsche Welle bei einer KI-Strategie und Regeln für den Einsatz der Technik begleitet. Heute berät sie Organisationen und erklärt als Co-Host des ARD-KI-Podcasts, was diese Systeme tatsächlich können und wo wir ihnen besser nicht blind vertrauen sollten. Hallo Marie Kilk.
2: Hi nach Hamburg.
14: Erinnern Sie sich an den Moment, als Sie zum ersten Mal einen KI-Text zum Beispiel gelesen und gedacht haben, das hätte wirklich vom Menschen kommen können, weil die Entwicklung ist ja rasant?
2: Ja, mein erster KI-Text, wo ich dachte, das könnte ein Mensch schreiben, war tatsächlich 2020. Da habe ich mit GPT-2 rumgespielt. Viel, viel schlechter als alles, was wir heute sehen. Und ich habe auch nicht gedacht, das könnte ein Nachrichtentext sein. Ich habe nur gedacht, das könnte vielleicht ein kolumnistischer, ein humoristischer Text sein. Also es war noch ganz inkohärent, aber da ging es so in die Richtung, dass ich gemerkt habe, die KI kann plötzlich Sätze schreiben, die so einigermaßen Sinn machen. Und das war damals schon besonders irgendwie unerwartet.
14: Und die Entwicklung ist seitdem wahrscheinlich nochmal fulminant weitergegangen. Wir haben Marie Kilk bei uns, Sophia Meyer und wir haben Sven Lohmann mir gegenüber. Er beschäftigt sich zum Beispiel mit der Frage, ist das echt? Ist das, was wir sehen, wirklich passiert? Er leitet das Team Verifikation im NDR, war zuvor Leiter von Panorama 3 und auch vor Ort ARD-Korrespondent in London. Sein Team arbeitet am YouTube-Format Rabbit Hole von Tagesschau und NDR mit. Und dort wird nicht nur das Ergebnis eines Faktenchecks gezeigt, sondern Schritt für Schritt nachvollziehbar gemacht, wie Bilder, Videos, Behauptungen überprüft werden. Hallo Sven.
3: Hallo, guten Abend.
14: Wir sprechen über Vertrauen in Journalismus heute, aber die Technik, auch um Fake News zu produzieren, die wird immer besser. Das haben wir auch schon gerade mit Marie so im Anklang gehört. Haben wir da überhaupt eine Chance nachzukommen?
3: Also tatsächlich ist es nach meinem Eindruck so, dass die Technik immer schneller ist als der Mensch. Wann immer wir jetzt irgendwie geglaubt haben, jetzt da ist ein KI-Video beispielsweise erzeugt, da finden wir doch jetzt hier noch einen Hinweis oder da einen Hinweis. Am Anfang war das relativ einfach und wenn ich von Anfang spreche, dann meine ich eigentlich vor einem Dreivierteljahr noch. Da gab es dann beispielsweise ein KI-Video, was wir uns angeguckt haben. Da sollte angeblich ein Flugzeug abgeschossen worden sein und das Bild, da sah man dieses abgeschossene Flugzeug ich unten auf dem Boden liegen und dann waren Menschen drumherum und dann musste man sich das Bild ein bisschen angucken und dann fiel einem auf, okay, die Menschen, die waren so klein im Vergleich zu dem Flugzeug, das kann irgendwie nicht stimmen. Aber all das innerhalb dieser wenigen Monate hat sich so verbessert, dass wir immer mehr auf Videos stoßen, wo wir sehr, sehr genau gucken müssen, um überhaupt noch Fehler in dem Video selbst zu finden. Und mehr ist es eher so, dass wir in dem Video gar keine Indizien mehr finden und dann müssen wir andere Wege suchen, um zu schauen, ist das ein KI-Video oder nicht. Und die Entwicklung ist wahnsinnig rasant.
14: Ich habe mal einen KI-Entwickler gehört, no glitches, baby. Also genau diese Sachen, die auffällig sind, die müssen verschwinden, damit es mehr und mehr zur Realität wird.
3: Genau, ja.
14: Also Sven Lohmann auch bei uns aus der NDR-Verifikation. Jetzt haben Sie unsere drei journalistischen Gäste schon mal gehört. Vielleicht hören Sie manches mit Zustimmung, anderes auch mit Skepsis. Beides gehört in diese Sendung unter der 08000441777. Sagen Sie uns, was Sie vom Journalismus erwarten und was bei Ihnen auch Vertrauen schafft oder vielleicht auch beschädigt. Vor allem, wie Sie sich in einer Welt informieren, die immer schneller und immer durchdachter und fake-resistenter wird. Sind das Push-Meldungen? Ist das das Radio morgens oder ist die Startseite am Computer, vielleicht auch das Insta-Feed oder ChatGPT selbst? 23% nutzen übrigens WhatsApp für Nachrichten, fand ich auch eine hohe Zahl dafür, dass es eigentlich ein Kommunikator ist erstmal. Wir schauen erstmal in Bremen nach, beim ersten Anrufer Andreas Kahle ist dran. Guten Abend, Herr Kahle.
0: Ja, guten Abend.
14: Sie sind
0: ja
14: Programmierer, also Sie kommen genau aus dieser Tech-Welt?
0: Nein, ich bin ein alter Programmierer von früher und lassen wir das lieber mit den heutigen Programmierern. Das sind ja eher fertige Bitches und dann, das wird ja nicht mehr so programmiert wie damals in den 90ern, 80ern oder 70ern. Aber wenn man jetzt davon ausgeht, bei der KI, wenn die einen verarscht, bei den Programmierern, so wie es ja jetzt vorgekommen ist, ob das auch wirklich so gewesen ist, wenn die denen den Freiraum gibt, einfach mal da etwas Wichtiges zu tun, wie weit sie gehen kann, und entgleitet den einfach und schließt hinten einfach die Tür ab, sodass die eigentlichen Programmierer gar nicht mehr raus können. Wie wir ja zum Beispiel CO2 verringern wollen als Beispiel, dann ist die gefühllos und geht einfach drauf los und verringert CO2. Damit macht sie dann als Beispiel, holt sie sich entweder einen Partner oder sie macht als Beispiel auf der ganzen Welt reihenweise das Internet, übernimmt sie und schaltet alle Kraftwerke ab.
14: Und das ist ja dieses Szenario, dass man denkt, haben wir uns, in Terminator 2 haben wir es im Fernsehen alle schon gesehen, im Kino, dass irgendwann uns das Wasser abgreift, dass die KI das Eigenleben übernimmt. Da haben wir auch Marie Kilk da können wir vielleicht gleich nochmal nachhaken. Aber was bedeutet das Sie dann auch für Quellensicherheit, für Medienkommunikation, also Rezeption, wenn Sie was lesen, Nachrichten gucken, wem vertrauen Sie denn dann?
0: Also ich gehe eigentlich, ich gucke mir das gerne im Smartphone an, aber ich, das ist mir alles zu kompliziert. Ich habe ja noch einen eigentlichen Job nebenbei, der im Moment ausgesetzt ist, gesundheitsfähiger. Aber das ist, ich mache das alles übers Fernsehen. Da bin ich noch wenigstens so weit, wie es geht, gesichert, denke ich mal, die Nachrichten, die da so weit rüberkommen. Ich halte zumindest zu den Journalisten, zum Öffentlich-Rechtlichen. Also ich habe damit wesentlich positivere Erfahrungen.
14: Das müssen Sie nicht sagen, auch wenn Sie in einer ID-Sendung anrufen. Aber ich bedanke mich, Herr Kahle, erstmal für diesen Eindruck. Ridus schreibt uns im YouTube-Chat zum Beispiel, guten Abend, ich höre zum Beispiel jeden Morgen NDR Info oder Deutschlandfunk im Radio abends, dann klassisch die Tagesschau, meine Meinung dazu. Erstmal die Grundinfos daraus ziehen und hinterfrage dann. Gibt auch Ture, der uns schreibt, bei mir ist es auch Deutschlandfunk in der Info, GMX, das gibt es ja auch noch, die Startseite, die dann immer noch so ein bisschen einem die News filtert. Und Stefan sagt, ganz klassisch, Hannoversche Allgemeine, Neue Presse, Radio, NDR Info, NDR. Wir haben natürlich hier gerade auch einige NDR-Hörer, die hier aus dem Norden kommen. Aber wir sind gespannt, wie es bei Ihnen ist. Es ist vielleicht ja einfach wirklich auch der Nachrichtenfeed, der Ihnen bei Instagram oder jetzt Ex begegnet. Erzählen Sie uns gerne darüber, was Sie morgens machen, wenn Sie die Welt verstehen wollen. Unter der 08000441777 und gleich auch einmal nach Berlin zu Connor. Hallo, Connor Detloff ist dran.
4: Hallo.
14: 16 Jahre alt, stimmt das?
4: Ja.
14: Dann würde ich sagen, das ist doch dann ein TikTok-Feed oder die For You-Seite oder wie ist es bei Ihnen?
4: Ja, das bekomme ich aus dem Bekanntenkreis mit, dass ich sehr viel über TikTok und Social Media informieren. Ich informiere mich eher über zum Beispiel das RBB oder Morgenmagazin, weil ich finde, dass zum Beispiel in TikTok sehr oft Sachen aus dem Kontext gezogen werden oder vieles einfach komplett fake ist und trotzdem sehr viele Menschen das glauben.
14: Hat Ihnen das jemand so beigebracht? Also Stichwort Medienkompetenz, ist das so ein innerer Instinkt oder?
4: Also ich würde schon sagen, das geht ein bisschen auch von mir aus, aber also das lernt man auch heutzutage in den Schulen, dass man darauf achten sollte, wie man mit Quellen umzugehen hat.
14: Das ist nämlich ein Thema, das wir auch hier im Studio eben ganz kurz, als die Tagesschau noch lieb besprochen haben, Konrad, dass wir gesagt haben, Sven Lohmann und ich, Medienkompetenz so wichtig. Auf der einen Seite, wir hatten am Montag eine Sendung über PISA und die Studienergebnisse und wir merken, wie überlastet Schulen sind, aber Medienkompetenz darf man nicht dem Zufall überlassen. Sollte man das systematisch in den Schulen ansiedeln, Sven?
3: Ich glaube, das ist eines der wichtigsten Themen und auch wenn das an den Schulen gelehrt wird, glaube ich, es kann eigentlich nicht zu viel sein, über Medienkompetenz zu sprechen, weil das ist ja sozusagen genau der Punkt unserer Zeit, dass wir unterscheiden können müssen zwischen, was ist eine seriöse Quelle, was ist eine nicht seriöse Quelle, was ist ein ausgebildeter Journalist, eine ausgebildete Journalistin, die das als Profession macht, die nach bestimmten Regeln auch arbeitet, nach bestimmten journalistischen Kriterien, wo ich weiß, da sind Recherchen gelaufen, da sind unterschiedliche Quellen, die hinzugezogen werden, wenn jetzt eine Nachricht verfasst wird. Im Vergleich zu anderen, die natürlich auch auf Social Media unterwegs sind, die Kreatoren sind, die vielleicht auch Unterhaltungsformate machen oder die auch gerne selber sprechen über politische Themen oder über andere Themen, die aber dann diese Kriterien nicht anwenden. Und diese Unterscheidung muss man treffen, wenn man am Ende sagen möchte, okay, das halte ich für glaubwürdig, das halte ich für gut recherchiert und das ist vielleicht eine Meinung. Und dann finde ich die Meinung interessant, aber ich weiß, dass da vielleicht nicht eine größere Recherche hintersteckt.
14: Das ist ganz spannend, weil es gibt ja auch Erhebungen, wie viele Menschen auch über den Social-Media-Feed sich durchaus die Informationen ziehen, was denen dann auch letztendlich genügt. Ich habe mal gelesen in einer Studie, 12% weltweit beziehen Nachrichten nur noch über soziale Medien und Videoplattformen. 2020 waren das 6%. Also dieser Anteil hat sich in 6 Jahren verdoppelt. Und für Deutschland sind die Zahlen ein bisschen anders, aber 18% nennen soziale Medien so als Hauptinformationsquelle. Conor, haben Sie so ein Gefühl dafür, dass es einen Unterschied macht, ob jemand Journalismus gelernt hat, in einem großen Unternehmen arbeitet oder ob es ein Content Creator ist, der Menschen ja genauso erreichen kann, wenn wir auf die Zahlen schauen?
4: Also, es geht jetzt um die Erreichbarkeit, oder?
14: Ja, also die haben eine große Fläche natürlich, erreichen viele Menschen, aber die anderen haben es vielleicht auch gelernt.
4: Ja, also ich finde, es macht keinen so großen Unterschied, weil auf TikTok dann zum Beispiel diese Informationen einfach so herausgegeben werden und das viele als glaubwürdig einfach ansehen.
14: Großes Thema. Ja. Dankeschön, Grüße nach Berlin und dass sowohl Oldschool im Radio Sie angerufen haben, aber eben gerne auch das Angebot bei YouTube, unsere Sendung da zu verfolgen. Also wir können schon mal dieses Thema von Vertrauen vielleicht einkreisen. Vertrauen, wem vertrauen wir, welcher Seite, welchen Quellen, welchem Sender, woran machen Sie das fest? Weil Sie es seit Jahren vielleicht begleitet, klassische Zeitungsabonnenten gibt es ja immer auch, wenn es immer weniger werden. Oder ist es überprüfbare Arbeit, wie Conor es gerade angesprochen hat, weil Belege vorhanden sind? 08000441777. Hören Sie auf den Ton, auf die Zwischentöne. Ist es eine Fairness, die das Medium vielleicht auch hat? Das ist alles, was wir gerne von Ihnen wissen möchten heute Abend. Und das frage ich auch gerne nochmal in unsere Runde. Frau Meyer, wann entsteht Vertrauen in Journalismus? Sie haben das ja auch als Kriegsreporterin, als Krisenreporterin letztendlich, dass man erstmal sagen muss, also was Frau Meyer da macht, der vertraue ich erstmal so grundsätzlich in ihrer Person und in ihren Beiträgen. Aber wie entsteht das überhaupt?
1: Also ich möchte einmal noch ganz kurz einen Gedanken ergänzen, wenn ich darf, zu gerade und zu dem jungen Conor, so war sein Name genau. Ich glaube, das große, große Problem ist, dass nicht mal es uns schon schwerfällt, wenn wir auf Social Media sind, zu sagen, das ist jetzt eine seriöse Quelle, das ist ein seriöser Journalist, das ist ein Influencer, weil diese Grenzen so, so fließend sind. Und wenn Menschen, die wie wir selber Journalisten sind, eine große Medienkompetenz haben, damit schon manchmal überfordert sind und irgendwie dreimal hingucken müssen, wie soll es denn bitte den Menschen in diesem Land gehen? Wie soll man bei diesem Überangebot sagen können, okay, das ist eine vertrauenswürdige Quelle, eine vertrauenswürdige Person, die nach journalistischen Standards arbeitet und diese Person nicht? Und zu Ihrer Frage, wie man Vertrauen schafft, also Ich glaube, das ist so ein bisschen Fluch und Segen zugleich, in welchen Zeiten wir uns inzwischen bewegen. Und zwar ist es gerade in den sozialen Netzen, geht es viel, viel mehr um die Person als um das Medium. Menschen vertrauen Personenmarken immer stärker als zum Beispiel der Marke Tagesschau. Also damit will ich nicht sagen, die vertrauen der Tagesschau nicht mehr, aber sie folgen mehr Einzelpersonen. Und ich erlebe das und deswegen Fluch und Segen zugleich, wenn man damit natürlich seine Arbeit vielen Leuten präsentieren kann, so wie ich. Aber Fluch, es gibt so viele Menschen, Sie können sich das nicht vorstellen, die mir sagen oder auch schreiben, Sophia, dir vertraue ich. Den sagen wir mal, dem Spiegel nicht mehr als Beispiel. Und das ist eine ganz, ganz besorgniserregende Entwicklung.
6: Aber auch verlockend für Sie, oder? Also
1: ja, eben, ja, was heißt verlockend? Also ich gebe jeden Tag mein Bestes und ich habe eine journalistische Ausbildung und ich versuche, meine Arbeit nach bestem Wissen und Gewissen zu machen. Aber es gibt neben mir, darüber haben wir gerade gesprochen, auch, sagen wir, Content-Creator, die nicht nach diesen Maßstäben arbeiten, denen dann aber Menschen in unserem Land mehr vertrauen als eben ausgebildeten Journalisten, die für den Spiegel, für die Tagesschau, für die FAZ, für die Taz, egal, von links nach rechts konservativ arbeiten und eben Standards einhalten.
6: Standards einhalten, ist Ihnen das wichtig? Frage ich gleich mal wieder in unserer Runde unter der 08000441777, weil wir sprechen heute über Journalismus. Journalismus in einer Zeit, in der KI eine wichtigere Rolle spielt, in der auch zum Beispiel Chatbots selbst zu einem Verteiler von News werden oder auch Fake News immer relevanter werden. Gleichzeitig aber es auch durchaus ein wachsendes Misstrauen gegen klassische Medien gibt. Wo fühlen Sie sich da zu Hause? 08000441777. Zum Beispiel kam da gerade von Eridus in unserem Chat bei YouTube, also mit KI kann ich zumindest meine Hinterfragen mit zielgerichteten Prompts und Antworten finden und die sind echt erstaunlich. Ich frage nicht nur, ob die Infos stimmen, sondern wieso wurde es zum Beispiel so und so berichtet. Da holen wir Marie Kilk dazu. Sie ist KI-Expertin, sie hostet den ARD-KI-Podcast. Ist das eigentlich ein ganz spannender Ansatz, den man so haben könnte, die KI selbst so als Nachrichtenverteiler zu nutzen, oder ist es auch ein zweischneidiges Schwert?
2: Ein zweischneidiges Schwert auf jeden Fall. Also viele Leute machen das. Es gibt, können Sie mich hören?
6: Ja, ja, ich lausche. Ja.
2: Also es gibt viele Leute, die auch Nachrichtenfragen schon an Chatbots stellen und im Prinzip haben Chatbots auch Vorteile, ne? Die antworten sofort. Man braucht nicht den direkten Zugang zu einer Person, die journalistisch ausgebildet ist, den ja viele Leute nicht haben, sondern ich kann auch einen Chatbot theoretisch ganz komplexe Fragen fragen und ich kann dann eine Dreiviertelstunde mit dem Schreiben und immer tiefer in das Rabbit Hole reingehen zu einem Nachrichtenthema. Das ist was, das können Menschen nicht leisten, nicht auf der Skala. Die Frage, die hier anklingt, ist aber total richtig. Woher kommen die Informationen? Was steckt dahinter? Und das ist eben genau das, was wir bei Chatbots ganz oft nicht wissen, beziehungsweise da, wo wir es wissen, wissen wir, es funktioniert noch nicht super gut. Die Chatbots können Informationen aus dem Internet ziehen und die irgendwie wiedergeben. Und da gibt es sehr viele Quellen, wo Fehler passieren können. Und wir merken zwar, und wir hören das auch immer wieder, die werden besser, die halluzinieren weniger. Halluzinieren ist so ein Begriff, den man dafür verwendet, wenn der Chatbot was Falsches sagt. Das ist an sich schon so ein bisschen ein komischer Begriff. Aber es ist immer ein bisschen Zufallsprinzip mit dabei. Und der Chatbot kann auch nicht auf Primärquellen, also der kann nicht ohne Primärquellen antworten. Das heißt, der muss auch immer seine Informationen irgendwo herziehen. Wenn man Glück hat, hat er seine Informationen aus guten Quellen. Man weiß es aber auch ganz oft nicht. Und da setzt man sich schon in so einer ziemlich schwammigen Situation aus, wenn man mit einem Chatbot nur Nachrichtenthemen bespricht. Das ist dann auch nochmal sehr unterschiedlich, welche KI man gerade benutzt. Und ne, wir haben es am Anfang der Sendung gehört, es verändert sich ständig. Also ich recherchiere auch gerne mit Chatbots, aber ich würde nie einfach, ohne das zu überprüfen, dann irgendwie eine Information, die mir ein Chatbot gesagt hat, hier jetzt weitererzählen und einfach davon ausgehen, dass die dann richtig war.
6: Spannender Widerspruch, weil auf der einen Seite vertrauen wir KI-generierten Nachrichten eher wenig, benutzen sie eben trotzdem häufig. Also in Umfragen sind es so um die 13%, die KI-generierten Nachrichten glauben. Und gleichzeitig wächst eben die Nutzung eben teilweise auch als eigener Nachrichtenquelle, weil, Marie, das ist ja schon ein Vorteil, man kann ihm ja auch, dem Claude, dem Perplexity, dem Gemini, ChatGPT, Fragen stellen und kann sagen, kannst du mir nochmal den Hintergrund erklären? Also eigentlich kann der vielleicht in dem Moment mehr Erzählungsleistung leisten als ein Journalist, der im Beitrag gerade vorbei ist.
2: Ich glaube schon, dass es da ein großes Potenzial gibt. Und das ist ja auch, was wir in der Medienbranche viel diskutieren. Wie können wir das nutzen? Wie können wir besser werden? Also, weil die Realität ist, es gibt jetzt einfach diese Werkzeuge und es gibt diese technische Möglichkeit, dass man einfach Text generieren kann und den auch an Quellen anbinden kann. Also viele Menschen im Journalismus überlegen sich genau deswegen, wie können wir da mitwirken und wie können wir eben dafür sorgen, dass das, was man dann da schafft als nachrichtliches oder journalistisches Produkt, dass es halt trotzdem unseren Standards genügt. Weil was ich nicht wollen würde, ist, dass alle Menschen dann einfach nur mit ChatGPT oder mit Claude von Anthropic oder mit irgendjemand dann schreiben und diese Firmen, die diese Chatbots herstellen, dann die einzigen Firmen sind, die noch eine Kontrolle darüber haben, welche Informationen die Menschen bekommen, weil diese Medienvielfalt, die wir jetzt haben, die ist wichtig und da muss man auch aufpassen, dass man die auch, wenn man Chatbots Journalismus machen lässt, dass man diese Medienvielfalt da auch möglichst übertragen kann.
6: Eine Firma, die ein weltweites Narrativ bestimmen kann. Also für die einen ein Traum, für die anderen ein Albtraum letztendlich. Sommerpause schreibt uns im Chat, Chatbots können eben auch manipulieren. Also diese Vorsicht ist schon da. Aber wenn wir die Diversität von Medien nehmen, frage ich doch mal bei uns in unsere Runde, was ist denn morgens so Ihre erste Nachrichtenquelle? Oder Sven, was ist deine? Was ist morgens, wo du sagst, die Welt steht noch, aber ich schaue, was für einen Schaden sie genommen hat?
3: Oh, ich bin ganz langweilig. Ich gucke als erstes auf tagesschau.de, aber das ist natürlich auch sehr berufsbedingt. Und dann gucke ich vielleicht noch mal ein bisschen querbeet, was andere Medien, die ich jetzt so als die klassischen Medien, auch wie Spiegel.de beispielsweise in Hamburg, das Abendblatt, was die schreiben. Aber tatsächlich informiere ich mich nicht über Social Media und ich informiere mich jetzt auch nicht über Facebook oder ähnlich andere Plattformen. Aber da bin ich natürlich als Journalist auch ein bisschen anders vielleicht trainiert und vielleicht hab ich auch eine andere Sensibilität. Dass es natürlich heutzutage absolut dazugehört, sich auch auf anderen Plattformen zu informieren, das ist, glaube ich, selbstverständlich. Die Plattformen haben auch ihre Berechtigung. Ich kann nur immer sagen, nicht immer alles glauben, was auf diesen Plattformen ist, sondern schaut auch, woher kommen diese Informationen, die da verbreitet werden. Und es ist natürlich auch immer sehr, also es ist ja auch schwer, immer etwas zu hinterfragen. Also ich lese etwas und dann werde ich herausgefordert, jetzt muss ich das hinterfragen.
6: Das ist ein Alarmzustand
3: und dann,
6: die ganze
3: genau,
6: Zeit.
3: Und dann muss ich jetzt noch die Quelle prüfen und ich habe so ein inneres Misstrauen. Das ist ja auch keine schöne Situation. Nichtsdestotrotz, glaube ich, braucht es so eine gesunde Kritik, fange ich jetzt an mit dieser Information, kann die stimmen, kann die nicht stimmen, ist das, was ich jetzt hier irgendwie lese, ist das vertrauenswürdig oder nicht. Vielleicht ist es auch gut, so ein paar Accounts zu abonnieren, bei denen ich weiß, denen kann ich vertrauen, die bieten mir gute Informationen, die waren auch verlässlich in der Vergangenheit, dass ich gar nicht so in dieses breite Feld gucke, wo ich dann immer mich hinterfragen muss, sondern dass ich so bestimmte Accounts, Quellen habe, denen ich dann vertraue und wo ich dann auch eine gewisse Sicherheit habe, ohne diese Angespanntheit immer
6: Was
3: zu haben.
6: Ist so die Nachrichtenbasis, fragen wir heute unsere Hörer unter der 08000441777. Gerne eben genauso erzählen, was sie morgens anmachen, was sie durchschauen, durchswipen, draufklicken und vielleicht auch durchblättern, ganz klassisch. Und warum das auch eine vertrauensvolle Quelle für sie immer noch ist oder auch geworden ist. 08000441777. Und das möchte ich an der Stelle auch mal an unseren Gast Sophia Meyer geben, die wahrscheinlich auch ausländische Quellen im Blick hat. Aber so morgens, so der erste Griff ist dann auf welche Seiten? Ich sag gleich Seiten.
8: Ja, also der erste Griff ist auf jeden Fall ein bisschen streberhaft, weil eben Journalistin, aber ich glaube, das ist dann auch ein kleiner Unterschied, dass ich mir wirklich Mühe gebe, von links bis zu rechts konservativ übermal zu gucken, dass ich einen Eindruck gewinne. Ich bin aber auch jemand, der tatsächlich sehr viele politische Podcasts konsumiert, wahrscheinlich inzwischen mehr als auf irgendwelchen Nachrichtenseiten. Und weil der Kollege gerade von Social Media gesprochen hat. Also ich konsumiere tatsächlich auch Social Media zur Informationsgewinnung. Und auch da, es ist alles leider immer nicht so schwarz-weiß, auch das ist sehr zweischneidig. Weil zum einen nehmen wir, ich mache sehr viel Kriegsberichterstattung, Menschen, Kollegen, von mir aus auch Creator, die da vor Ort sind und wirklich Material liefern, vor Ort stehen, Geschichten erzählen, die wir gar nicht erzählen könnten. Und die finde ich natürlich auf Social Media. Und gleichzeitig steht neben diesem, sagen wir, seriösen Journalisten an der ukrainischen Front irgendein
1: Propagandist, irgendein Influencer, der ein ganz gewisses Narrativ verfolgt und eben keine journalistischen Standards einhält. Und diese beiden Personen stehen gleichberechtigt nebeneinander in dem Feed von uns allen. Mhm. Und das ist das große Problem. Dann zu verstehen, ah, okay, der arbeitet nach Standards und der nicht. Aber für mich ist Social Media eine sehr wichtige Informationsquelle.
6: Und man muss ja auch sagen, dass gerade aktive Kriegsparteien, welcher Couleur auch immer, genau diese Front, die Social Media Front für sich genauso begriffen haben und auch eben füttern permanent. Deswegen begegnet einem das dann so ungefiltert, egal welche alte Stufe man ist, welche Plattform man sich so bewegt. Die Frage auch, um den Kreis einmal zu schließen zu Marie Kilk, ist das bei Ihnen auch so erstmal der klassische Blick? Sind es die Push-Meldungen, die einen ja permanent auch in Alarmbereitschaft lassen vielleicht auch?
2: Nee, ich weiß nicht, ob ich jetzt auch ein Streber bin oder noch langweiliger als Sven Lohmann. Ich zwinge mich mittlerweile tatsächlich dazu, morgens die erste Stunde des Tages mindestens einfach gar keine Nachrichten oder sonstigen Inhalte zu konsumieren. Ich glaube, weil ich so sonst so technisch bin und weil ich so stark aus einer Zeit komme, wo ich dann auch ganz viel mit den KIs geredet habe, wo ich auch viel zu viel auf Instagram gescrollt habe, auch nicht jetzt Nachrichten, sondern einfach sonst was, das mich ablenkt. Und ich irgendwann gemerkt habe, es tut mir gut, wenn ich morgens erstmal aufwache und mir meine eigenen Gedanken mache und mein Gehirn entspannt in den Tag startet. Und dann irgendwann fange ich an, Podcasts zu hören. Und dann habe ich natürlich meine wohltrainierten Algorithmen auf verschiedenen Plattformen.
6: Guter Hinweis.
2: Wo ich eben bestimmten Leuten folge, denen ich vertraue. Also irgendwelche ProfessorInnen, von denen ich weiß, wenn die eine interessante Beobachtung haben, dann will ich das wissen. Und genau, da kann man sich die Algorithmen auch ganz gut hintrainieren.
6: Das ist
2: zusammen natürlich mit ein paar anderen Quellen, die ich auch immer kenne. Und dann so
6: habe ich auf meiner Liste auch noch stehen mit Ihnen, Frau Kegel, dass man auf jeden Fall dieses, kann ich meinen Algorithmus auch ein bisschen neu trainieren. Also vielleicht habe ich ihn auch falsch gefüttert, aber können wir gleich nochmal drauf schauen. Ich habe Konstantin Schäfer, der uns auf unserem YouTube-Kanal schreibt, meine Informationsroutine, das ist ein gutes Begriff, den nehme ich jetzt, am Morgen Deutschlandfunk oder den Bayerischen, den BR24 zum Frühstück, dann den Tag über am Handy, und zwar Welt und Neue Zürcher Zeitung abonnieren. Aktuell Süddeutsche Zeitung, von denen viele Podcasts auch beim Auto fahren. Das ist ein ziemlich großer Newsflow, der auf Konstantin da eingeht. Ich frage mal nach in Wedel bei unserer Hörerin 08000441777 aus Schleswig-Holstein ruft uns Susanne Denwinski an. Guten Abend, Frau Denwinski.
7: Guten Abend.
6: Wie ist denn Ihre Routine, Ihre Informationsroutine?
7: Tatsächlich höre ich morgens NDR Info oder Deutschlandfunk. Mindestens, wenn ich im Auto sitze, manchmal auch schon vorher. Ich gucke tatsächlich abends die Tagesschau. Und ansonsten informiere ich mich aber auch im Internet auf Plattformen, aber gar nicht auf Social Media. Das habe ich nicht, da habe ich keine Zeit für. Und höre gelegentlich Podcasts.
6: Und da ist ja dann damit verbunden die Frage, weil vertrauen Sie ja auch oder sagen, das ist etwas, was mir ein guter Kompass ist so in meinem Nachrichtenalltag. Warum haben Sie mal so drüber nachgedacht, warum Sie das nutzen und jenes nicht?
7: Also mal grundsätzlich vertraue ich ja gar nicht. Ne? Also was schwarz auf weiß da steht oder mir irgendjemand sagt, stehe ich ja. Erstmal muss das ja nicht richtig sein. Ich hinterfrage es immer. Ich finde, man wird relativ ausführlich informiert. Ich finde das nicht immer objektiv, wie man informiert wird. Aber ich glaube, dass man auf jeden Fall einen guten Überblick über die Geschehnisse hat am Ende.
6: Gutes Stichwort, Objektivität, Subjektivität. Welche Rolle spielt das? Also was?
7: Genau, also das ist sozusagen mein Grund auch anzurufen, weil gerade im Podcast gehört, dass irgendwie Frau Ammann war das, glaube ich, eine Journalistin, sagt, ja, das ist auch wichtig, dass wir Qualitätsjournalismus in Anführungsstrichen, sage ich jetzt mal, haben, weil die können Sachen auch einordnen für die Leute. Und da habe ich ein schönes Beispiel, was das irgendwie einordnen im Grunde schon Meinung ist. Und das, ich finde, dass den Qualitätsjournalisten bewusst sein müsste, viel mehr, als es das tut. Mein Beispiel ist, es gab ein Interview, NDR Info oder Deutschlandfunk, einer von beiden, zum Thema Ceuta, also die Geflüchteten in Ceuta. Es war ein Interview mit einem Experten und die Kollegin ordnete das so ein. In Ceuta, da wäre das ja gerade noch mal gut gegangen. Und ich sitze hier und denke, das ist jetzt nicht ihr Ernst. Da sind hunderte von Leuten gestorben. Das interessiert aber in dem Moment nicht, sondern wichtig ist die Information, die sind nicht hier alle bei uns angekommen.
6: Die Grenze hält.
7: Die Grenze hält, ja, genau. Das ist die wichtige Information an dieser Stelle. Und das ist ja eine Einordnung. Das ist Ihre Meinung. Meine Meinung ist eine ganz andere. Meine Meinung ist, dass es überhaupt nicht gut gegangen. Das ist genau das Gegenteil von gut gegangen. Und das ist halt, also das habe ich zunehmend das Gefühl, dass eigentlich sich alle für, also die, sage ich jetzt mal, Qualitätsjournalisten sich alle für furchtbar objektiv halten, aber im Grunde vielleicht auch ein bisschen arrogant eine Meinung transportieren. Also ich sage mal, Stichwort Corona, Stichwort Gaza-Krieg, ne, wo doch sehr, eine sehr einheitliche Meinung war. Und ich komme aus den 80ern, da hat die Taz was anderes berichtet als die Welt. Heute ist das aber nicht mehr so.
6: Oh Gott, lassen Sie das die Taz nicht hören. Ich weiß nicht, ob die...
7: Entschuldigung, liebe Taz, aber man muss es ja mal klar... Damals waren die Grünen auch noch links. Also klar, die Zeiten ändern sich, aber...
6: Ja, ich finde, Einordnung ist Meinung. Das ist, genau, kleine Nuancen, ein endlich an der einen Stelle gesetzt, ein zu viel, ein zu wenig in der Moderation, einfach dahergesagt. Vielleicht nicht in dem Bewusstsein, dass das genau schon meinungsbildend ist. Das gebe ich gern mal jetzt auch in Richtung Sven Lohmann und Sophia Meyer mit. Das ist auch etwas, was natürlich jeden aktiven Journalisten beschäftigen sollte, zumindest, Sven.
3: Ja, das tut es absolut. Und wir sind da in dem, natürlich in dem Dilemma, dass wir natürlich bei Themen recherchieren und wir haben ganz viele Informationen zusammengesammelt und dann gewichtet man natürlich nach dieser Recherche auch die Informationen, wie man sie am Ende in einem Beitrag transportiert. Einfach weil das ein Ergebnis einer sehr intensiven Auseinandersetzung mit etwas ist. Und es ist natürlich ein sehr, sehr simples und sehr heruntergebrochenes Beispiel, aber was ich in meiner Zeit in England immer wieder gehört habe, vor allem von BBC-Journalisten, die gesagt haben, ja, aber es braucht doch auch an bestimmten Stellen eine Einordnung von Journalistinnen und Journalisten, wenn sie eine eigene Beobachtung gemacht haben. Und was immer so gerne erzählt worden ist, wir haben zwei Leute in einem Raum sitzen und beide gucken aus dem Fenster und sagen, der eine sagt, es regnet ja draußen und der andere sagt, nee, die Sonne scheint. Und dann wird sozusagen der Journalist in die Rolle versetzt, der geht jetzt zum Fenster und guckt und sagt, ich sehe auch, dass die Sonne scheint. Also diese eigene Beobachtung, die man gemacht hat und jetzt einordnet, wie die Aussagen von zwei verschiedenen Personen zu bewerten ist. Ein sehr, sehr simples Beispiel. Und die Grenzen sind natürlich sehr fließend. Einordnung kann natürlich auch dazu führen, dass man eine bestimmte Perspektive hervorhebt. Andere, die diesen Beitrag konsumieren, haben aber vielleicht eine ganz andere Perspektive und fühlen sich dann nicht abgeholt. Es ist also ein sehr, sehr schmaler Grat zwischen, manchmal ist Einordnung notwendig, damit man eine Situation verstehen kann, auch sozusagen das Ergebnis von einer gesamten Recherche, aber gleichzeitig auch nicht eine Perspektive überstrapazieren darf.
6: Und dann geht das zu weit und dann geht es eben auf Kosten des Vertrauens vielleicht auch, Sophia Meyer. Jetzt hat Frau Denwinski gerade ja schon auch so deutsche Triggerthemen angesprochen, die uns in der Vergangenheit auch entzweit haben, auseinandergebracht haben, gesellschaftlich Gräben gerissen haben. Sie hat gerade, Frau Denwinski meinte ja, die Corona-Zeit, auch die Ukraine und die Unterstützung oder auch alles rund um Gaza und Palästina. Das sind sensible Themen. Und erleben Sie das, Sophia, so, dass wir damit sensibel genug umgehen im Großen und Ganzen? Es gibt halt einfach auch tausende Journalisten und Dutzende und hunderte Medienoutlets.
8: Also ich kann mich tatsächlich der Hörerin anschließen in ihrer Wahrnehmung. Ich glaube, es ist erstmal ganz wichtig, dass wir unterscheiden zwischen Objektivität und Neutralität. Ich finde, es muss immer der Standard sein, objektiv zu berichten, zu zeigen, was ist, es darzustellen. Ich würde aber nicht sagen, dass ich Neutralität lebe. Ich verpflichte mich, und das ist mein Korridor, das ist natürlich auch individuell, ich verpflichte mich den Menschenrechten. Ich verpflichte mich dem Völkerrecht als Journalistin und ich will als Journalistin machtkritisch sein. So. Und das ist ein Korridor, den mache ich kenntlich. Und dann wissen die Menschen auch, was sie von mir als Journalistin bekommen. Und dass natürlich diese Berichterstattung, die ich mache, nicht neutral ist im Sinne von, dass ich mich danach richte. Ich glaube, das Problem ist, was Menschen in unserem Land in Teilen fühlen, dass wir vermeintlich neutral wären. Wie dieses Beispiel von der Frau, die in Ceuta steht und sagt, das ist ja noch mal gut gegangen. Das ist nicht neutral. Sie hat eine Färbung. Für sie ist es gut gegangen, obwohl über 100 Menschen ertrunken sind. Oder wir nehmen auch, weil sie gerade auch Gaza angesprochen hat, das ist auch ein Thema, das sehr viele Menschen umtreibt. Wenn Leitmedien, seriöse, gute Medien, Pressemitteilungen von einer Kriegspartei reproduzieren, ohne diese einzuordnen, dann machen sie sich auch mit einer Sache gemein. Nehmen wir den Ukraine-Krieg. Ich glaube, auch da schaffen es deutsche Medien nicht immer, ich sage nicht immer, die vollständige Debatte, die es in unserem Land gibt, abzubilden. Die Ängste, die Sorgen. Und dann heißt es immer, man muss es nur besser erklären. Ich glaube, man muss diese verschiedenen Debatten erstmal abbilden. Und das führt dazu, das ist zumindest meine Beobachtung, auch im Dialog mit Menschen, dass da nach und nach so ein Misstrauen entsteht uns gegenüber, obwohl Leitmedien guten Journalismus machen. Das muss ich an dieser Stelle auch wirklich sagen. Es ist nie so schwarz-weiß.
6: Nicht schwarz-weiß, zeigen auch die Zahlen. 46 der Befragten in einer Studie eben zur Mediennutzung in Deutschland sagen, den meisten Nachrichten kann ich meistens vertrauen. 46%. Aber eben mit diesen beiden Einschränkungen. Es geht weder um alle Nachrichten noch um ein uneingeschränktes Vertrauen. Und mit 46% sind wir damit auch über dem internationalen Schnitt. Der liegt so bei 37. Jetzt hat Frau Meyer gerade auch noch mal Gaza gesetzt als Thema und angesprochen. Reinhard Horn aus Eckstedt hat uns gemailt. Eckstedt ist im Kreis Dithmarschen in Schleswig-Holstein und er schreibt, ich lese mal die Stellen in der Mail vor, in Deutschland hatte ich zuletzt den Eindruck, dass vergleichsweise selten oder weniger tiefgehend über die humanitäre und politische Lage in diesen Gebieten eben in Gaza und Westjordanland berichtet wird. Und er fragt zum Umgang mit Konfliktparteien, in welchem Maß sieht sich die Redaktion mit Interventions- oder Einflussversuchen von diplomatischen Vertretungen oder Interessengruppen, sowohl israelischer als auch palästinensischer Seite, konfrontiert? Das gebe ich nochmal an Sophia Meyer, die eben diese Gebiete genau beide auch bereist hat, Israel, Palästina, und dort mit Menschen gesprochen hat, zwangsläufig auch mit Konfliktparteien.
8: Ja, das ist ein sehr großes Thema. Ich zum Beispiel entscheide für mich, dass ich, man nennt es im Journalismus, einmal ganz kurz erklären für die Hörer und Zuschauer, man nennt es Embedded Journalism, also eingebetteter Journalismus. Das bedeutet, wir Journalisten haben in Kriegsgebieten oft die Möglichkeit, nur an gewisse Orte zu kommen in Begleitung von, in dem Fall, dem Militär der einen Seite. Das ist auch bei Gaza so. Bis heute können wir Journalisten, wenn überhaupt, nur gemeinsam mit der israelischen Armee nach Gaza. Im Westjordanland ist es zum Glück nicht so, deswegen berichte ich derzeit nur aus dem Westjordanland. Und da, es ist leider wieder eine kleine Medienkritik, sei es mir verziehen, ist manchmal das Problem, dass wir Journalisten diesen Kontext nicht darstellen. Dass wir den Hörern oder den Zuschauern nicht sagen, guck mal, in dieser Gemengelage darf ich gerade nur nach Gaza. Mir werden hier bestimmte Dinge gezeigt, die eben die eine Kriegspartei möchte. Die zeigen mir jetzt den Tunnel, die zeigen mir dieses Waffenlager, weil es das Narrativ, die Erzählung dieser Kriegspartei stützt. Und das betrifft übrigens nicht nur Israel, es betrifft jede Kriegspartei auf der ganzen Welt. Nur das ist natürlich ein Thema, das gerade sehr, sehr viel diskutiert wird. Und da müssen wir Journalisten zum einen vorsichtig sein, was wir dann am Ende berichten, aber vor allem das miterzählen.
6: Ich würde auch die Frage von Herrn Horn nochmal in Richtung Sven Lohmann hier aus unserer NDR-Verifikation weitergeben, weil Herr Horn schreibt nämlich auch Sicherung der Unabhängigkeit. Wie wird intern denn sichergestellt, dass die redaktionelle Unabhängigkeit, die journalistische Distanz und das Gebot der Staatsferne von solchen außenpolitischen Interessen oder Lobbydrücken unberührt bleibt?
3: Also vielleicht noch ein Satz, was Frau Meyer eben gesagt hat, weil genau das ist ja Einordnung. Also wenn ich jetzt embedded bin und mir ein bestimmtes Bild gezeigt wird, dann erzähle ich, was ist, was ich sehe, aber ich erzähle auch, und das ist die Einordnung, ich bin hier begleitet und mir wird vielleicht auch nur das Bestimmte gezeigt. Ne? Und das an der Stelle braucht es halt auch Einordnung, weil sonst würde man ja das auch vielleicht falsch verstehen und das darf man dann auch nicht. Bei der journalistischen Unabhängigkeit kann ich natürlich nur für mich persönlich sprechen, für die Teams, in denen ich gearbeitet habe, und ich habe es tatsächlich noch nie erlebt, dass auf meine auf journalistische Arbeit Einfluss genommen worden ist, so dass ich meine Arbeit verändern musste. Natürlich gibt es Kräfte, die einen anrufen und sagen, möchtest du nicht darüber berichten oder kritisieren eine Berichterstattung, ihr habt ja das und dies nicht gemacht, die natürlich versuchen dann auch sozusagen die Journalisten nochmal zu beeinflussen. Mhm. Aber wir sind natürlich in der sehr, sehr komfortablen Situation, dass wir unabhängig sein dürfen und können und das auch leben müssen. Und von daher kann ich sagen, die redaktionellen Entscheidungen, die wir treffen, die treffen wir nach den klassischen journalistischen Kriterien und Standards, bei denen wir uns nicht von Äußerlichkeiten oder von äußeren Einflussnahmen abhängig machen oder, mhm. oder beeinflussen lassen an der Stelle.
6: Wobei ich auch dann, wenn du das so schilderst, dazu sagen muss, Journalismus braucht auch dann Zeit, um das erklären zu können. Da reichen die 30 Sekunden, die man hier und da mal hat, als im kleinen Aufsage, wie es heißt, dann vielleicht auch nicht aus, sondern man braucht dieses lange Stück, um diese Hintergründe vielleicht auch besser zu erklären. Aber wir können das gerne nochmal in die nächste Stunde mitnehmen. Wir sprechen heute über Journalismus zwischen KI, Algorithmen, Kriegsreportern unterwegs wie Sophia Meier zum Beispiel, aber auch der grundsätzlichen Frage, was macht Vertrauen aus? Wie verändert diese Welt auch unsere Rezeption von Nachrichten? Vor allem, wie holen Sie sich Ihre Nachrichten? 08000441777. Ich kann gleich schon mal anteasern, dass Herr Netolitzki in Kerpen gleich dran ist. Wir begrüßen ja ganz herzlich auch die WDR-Hörer zum ersten Mal seit der Sommerpause, die jetzt auch beim Mitreden dabei sind, der auch ganz sehr skeptisch auf KI blickt. Das Thema Algorithmen werden wir noch vertiefen können. Wie sind wir denen ausgeliefert? Wie kann man die vielleicht auch anders trainieren? Und was macht ein Algorithmus auch wiederum mit journalistischer Arbeit, um da ein bisschen mehr gesehen zu werden? Also wir haben noch einige Themen vor. Fehlt Ihr Thema unter der 08000441777. Wie holen Sie sich die Nachrichten und warum? Warum vertrauen Sie genau der Seite, dem Sender oder dem Journalisten? Erzählen Sie uns gerne davon nach den nächsten Nachrichten dann.
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9: Um 21 Uhr mit Felix Sprung. Der kanadische Premierminister Carney hat sich offen gezeigt für die Idee, dass sein Land eine Art Sondermitglied der Europäischen Union werden könnte. Die Kritik von US-Präsident Trump an den Plänen wies Carney in seiner Rede im EU-Parlament zurück. Aus Brüssel Tina Hassel.
10: Er hat gesagt, Kanada verbitte sich jegliche Einmischung in seine Handelspartnerschaften. Man lasse sich nicht von irgendjemand vorschreiben, mit wem man Abkommen abschließen werde. Und was wir hier auch an verschiedenen Stellen gehört haben, die haben gesagt, ja, hört mal genau hin, was Trump gesagt hat. Der hat ja gesagt, er drohe mit Zöllen, wenn er das feindselig empfinden würde. Und hier sagt man, das ist aber nicht feindselig gemeint. Also insofern kühler Kopf und das erstmal weiter fortsetzen, was im Interesse der EU und Kanadas ist.
9: Polens Regierungschef Tusk hat eindringlich vor russischen Angriffen auf Verbündete der Ukraine gewarnt. Im Parlament in Warschau sprach Tusk von einem realen Risiko, dass vermehrt Drohnen auf das Gebiet von NATO-Staaten an der Ostflanke stürzen und dort Schäden anrichten. Russland werde dann von einem Unfall sprechen, sagte Tusk. Tatsächlich wolle der Kreml aber den Zusammenhalt der NATO schwächen. In Frankfurt am Main ist ein weiterer Mensch an Malaria gestorben. Nach Angaben der Stadt wohnte er in der Nähe des Flughafens und hatte sich vermutlich durch eine Mücke infiziert, die mit einem Flugzeug nach Deutschland gekommen war. Damit gibt es in diesem Jahr schon 3 Malaria-Tote in Frankfurt. Der neue Fußball-Bundestrainer Jürgen Klopp hat seinen ersten Kader für die nächsten Spiele der Nationalmannschaft präsentiert. Er nominierte insgesamt 44 Spieler, die jeweils für 2 der anstehenden 4 Partien in der Nations League eingesetzt werden können. Aus Frankfurt am Main, Philipp Hofmeister.
11: Mit einem XXL-Aufgebot startet Jürgen Klopp in seine Ära als Bundestrainer. Er habe nicht auf das geschaut, was wir nicht haben, sondern auf das, was wir haben. So der neue Bundestrainer. 16 der insgesamt 44 Spieler könnten ihr Nationalmannschaftsdebüt feiern. Darunter auch bislang weniger bekannte Namen wie Mika Bauer, Bambasé Konté und Felix Kreidel. Er wolle so viele Spieler wie möglich kennenlernen und sei begeistert vom vorhandenen Talent. Allen, so Klopp weiter, würde es unglaublich viel bedeuten, für Deutschland zu spielen. Genau das wolle man ab jetzt auch wieder sichtbar machen.
9: Und noch ein Ergebnis aus der Europa League. Hoffenheim hat am Abend gegen Kreta mit 0:2 verloren. Das waren die Nachrichten. Das Wetter in Norddeutschland. In der Nacht zeitweise Schauer bei Tiefstwerten von 14 bis 10 Grad. Morgen teilweise heiter, teils länger trocken, teils Schauer, 17 bis 20 Grad. Am Sonnabend im Osten und Südosten etwas Sonne, sonst gebietsweise Regen, 18 bis 21 Grad. Und am Sonntag Regen, zeitweise Sonne, die Temperaturen dann zwischen 17 und 20 Grad. Es ist 21.03 Uhr.
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14: Und heute Abend geht es bei uns um die Frage, wie können wir uns verlässlich informieren? Welche Nachrichtenquelle öffnen Sie bewusst? Was spült Ihnen der Algorithmus einfach auch in den Feed? Und nutzen Sie inzwischen vielleicht auch Chatbots wie ChatGPT und Co. oder andere KI, um sich Nachrichten erklären zu lassen? Das ist die Bandbreite. Journalismus soll ja Orientierung geben, während die Bedingungen dafür aber immer schwieriger und komplexer werden. Bilder können gefälscht sein. Plattformen belohnen vor allem Aufmerksamkeit. KI liefert fertige Antworten, deren Quellen oft kaum zu erkennen sind. Und zugleich zweifeln Menschen aber auch daran, ob Journalismus unabhängig oder glaubwürdig arbeitet.

0: unsere Gäste Sophia Meyer. Sie ist Investigativreporterin, Kriegs- und Krisenreporterin, Bestsellerautorin und Sven Lohmann, Leiter der Verifikation im NDR. Außerdem Marie Kilk. Sie ist KI-Expertin und auch Co-Host des ARD-KI-Podcasts. Das ist die Runde und dazu holen wir aus Nordrhein-Westfalen, aus Kerpen, Raphael Netolitzki. Guten Abend.
1: Ja, guten Abend in die Expertenrunde und auch an alle Hörer. Vielleicht ganz kurz zu mir. Ich bin gesetzlich blind und deshalb, was Medienrezeption anbelangt, durchaus eingeschränkt, habe aber weitläufigen Zugriff aufs Internet und natürlich auch auf die KI. Klassischerweise bin ich eigentlich ziemlich radiotechnisch unterwegs. Und Sie haben gerade eine sehr interessante Frage gestellt. Ich bin nebenbei auch noch Bürgerfunker in NRW. Das heißt also, ich sitze zumindest hobbytechnisch auch schon mal in Ihrem Boot.
0: Ja, super. Ich finde das so toll. Ja, ich kenne einige. Ja.
1: Ja. Von daher setze ich mich natürlich auch mit der Entstehung guter Beiträge auseinander. Natürlich auf meinem Niveau, das ist das sicherlich noch mal was anderes. Aber immerhin habe ich da so ein bisschen einen Einblick. Und Sie haben gerade die interessante Frage gestellt, was ist guter Journalismus oder ist guter Journalismus heute schwieriger geworden, als das möglicherweise zu Zeiten des Dampfradios alleine noch war? Ich glaube nicht, dass guter Journalismus schwieriger geworden ist. Ich glaube, dass die Auseinandersetzung mit den Themen und das, was vorhin auch als Objektivität und Neutralität angesprochen worden ist, sich möglicherweise heute schwieriger gestaltet, weil Journalismus in der Art und Weise, wie man ihn vergleichen muss, von den unterschiedlichen Medien zu sehen, wahrscheinlich sehr viel wettbewerbsorientierter auch geworden ist und sehr viel schwieriger. Und ich glaube, das wirkt sich ganz massiv darauf aus, wenn ich mich frage, welcher journalistischen Kette vertraue ich oder wo kann ich mein Vertrauen hingeben? Und das bedeutet für mich, dass ich zunehmend kritisch aufgrund der Medienvielfalt schauen muss, wie entsteht Journalismus, wie entsteht ein Beitrag, wie entsteht durch welche Kette läuft dieser Beitrag zu mir. Das macht mir zunehmend Schwierigkeiten, weil ich zum Beispiel auch beim klassischen Radio durch die Infowellen, von denen ich mir anfangs sehr viel mehr versprochen habe als das, was sie heute liefern, einfach ziemlich auch enttäuscht bin, weil es sehr, sehr viel Wiederholung gibt, weil es sehr viel Kurzgeschichten, Kurzbeiträge gibt, weil es sicherlich auch Hintergrundberichterstattung gibt, aber für meine Verhältnisse zu wenig flächendeckend. Und das, was ich an sich am Radio auch kritisiere als Hörer von Infowellen, ist, dass ich mich heute ins Netz begeben muss, um Podcasts zu hören, wenn ich wirklich tiefgehend arbeiten will. Das Radio ist heute weniger informativ, als es das zum Beispiel in den 80ern und 90er war, wo es weniger Konkurrenz hatte. Und das persönlich finde ich persönlich als eine ganz, ganz furchtbar tragische Entwicklung.
0: Darf ich noch einfach nachhaken, bitte, ist ein Podcast denn quasi nicht gleichwertig, weil das ist ja quasi der Alternativweg, nur eben on demand und nicht für alle ist das, oder finden Sie das wirklich so eine Art Downgrade, dass Sie sagen, nee, ich will das auch ganz klassisch hören, wenn ich unterwegs bin oder wenn ich mich hinsetze und Radio höre. Also weil aus unserer Machersicht sagen wir so, das ist so als ergänzendes Angebot eigentlich immer sehr, sehr schön, das auch zu haben.
1: Ja, wenn Sie sagen, als ergänzendes Angebot, dann würde ich Ihnen zustimmen. Leider ist der Podcast heute nicht mehr ergänzend, sondern er ist heute das meistens vollständigere Medium. Wie oft erleben wir, dass in den Infowellen verkürzte Beiträge erscheinen, wo die Podcasts einfach informativer und ausführlicher sind? Und dann muss ich ganz klar sagen, der Podcast ist sicherlich on demand. Ich kann ihn auf der einen Seite hören, wann ich das will. Auf der anderen Seite ist er aber nicht so aktuell. Also Sie haben ja als On-Air-Medium...
0: Keiner ist schneller als Radio.
1: So sieht das aus. Ja, okay. Genau das ist es. Und da bestraft sich das Radio meines Erachtens in der heutigen Zeit selbst, indem es sich selbst so sehr reduziert, sehr viel auf Wiederholung setzt. Wir haben früher nur die Möglichkeiten gehabt, unsere lokalen Sender zu hören, terrestrisch. Mittlerweile können wir übers Internet oder Satellit oder sonst irgendwie die Infowellen der gesamten Bundesrepublik hören. Wenn ich das tue ich sehr häufig, dann merke ich, dass dieselben Beiträge, ich sag mal, von Hamburg bis München
0: natürlich durchlaufen. Ist ja ein ARD-Korrespondentennetzwerk.
1: Ja, ist ein, ja, aber ich sag mal, eigentlich fast gedoubelt und nicht wirklich redaktionell bearbeitet. Und das ist einfach

0: Geschichte, wo ich sage, wir haben heute so viele Möglichkeiten. Wir haben heute, wenn ich den WDR zum Beispiel mit all seinen digitalen Wellen sehe, der hat, glaube ich, 8 oder 10 Ausspielwege. Ich weiß jetzt gar nicht genau, wie viele. Wir kriegen heute gefühlt weniger Info und weniger Tiefgang als bei zu alten Zeiten, sage ich jetzt mal.
1: Oh, Herr Nicolizzi, wir könnten, also das ist ja mein Steckenpferdthema. Ich liebe ja Radio, ich mache das ja nicht umsonst. Also wir könnten uns jetzt, und Sie sind ja auch nicht nur Heavy User, sondern eben selbst auch der Kollege dann beim Bürgerfunk. Also ich nehme mal mit, der Tiefgang fehlt, die Redundanz schadet und man nimmt sich eigentlich Optionen, die man erklären kann, wenn man sich mehr Zeit nimmt. Das schreibt zum Beispiel Ture gerade auch in ihre Richtung. Ja, mehr Zeit wünsche ich mir für Hintergründe, gerade in den Infoprogrammen. Das schicke ich jetzt mal an die angeschlossenen Chefs der Infowellen, die ja auch damit zu tun haben, wie programmiere ich ein Programm. Herr Netolitzki, wann sind Sie jetzt nicht mal on air? Wann hört man Sie?
0: Ich bin alle 2 Monate am 4. Montag bei Radio Köln on Air.
1: Dann vielleicht der ein oder andere, der Sie da wieder hört. Erstmal vielen Dank für Ihre Eindrücke und Grüße nach Kerpen.
0: Dankeschön.
1: Und einmal nach Ruhpolding zu unserem Hörer Christoph Günther, der uns angerufen hat unter der 08000441777. Grüß Gott, guten Abend.
2: Ja, schönen guten Abend in die Runde. Hallo.
1: Und Sie bringen noch mal den Blickwinkel mit, dass Sie sagen, ja, arbeitet ihr euch mal an den deutschen Infowellen ab, wie Herr Netolitzki? Das mache ich nicht. Was hören Sie, was gucken Sie, wo holen Sie sich Informationen?
2: Also ganz so extrem ist es nicht, aber in der Tat ist es so, ich bin sehr viel unterwegs, ich habe das Glück, viel reisen zu dürfen und ich schalte tatsächlich dann ganz viel zwischen den internationalen Fernsehsendern hin und her. Also ich finde, dass BBC, CNN, aber auch Al Jazeera, immer jeder so ein bisschen, oder auch die Japaner, NKK oder wie sie heißen, einfach immer mal wieder andere Blickwinkel geben, die dieselben Themen anders beleuchten. Und das finde ich eigentlich für die Schnittmenge, die man sich daraus basteln kann, sehr wertvoll. Und ich war beispielsweise am 28. Februar, als der Krieg im Iran losging, war ich in den Emiraten. Und habe dann halt zwischen Deutscher Welle und Tagesschau am Handy unter diesen verschiedenen Sendern hin und her geklickt und habe darüber halt einfach eine ganz gute Mischmenge bekommen. Und ich finde den internationalen Blick, aber auch auf deutsche Themen, außer im internationalen Blick oft sehr wertvoll und vor allem, ja, gibt es mal eine andere, generell auch für sich selbst eine andere Sicht auf die Dinge.
1: Perspektivwechsel, so wichtig, immer zu empfehlen. Aber haben Sie denn trotzdem das Gefühl, auch dann mit dem Blick auf uns gut informiert zu sein, auf was im Land so passiert? Also, oder?
2: Ich glaube, es ist manchmal, wir hatten vorhin das Thema Neutralität, ich glaube, da ist es dann teilweise schon neutraler. Ich möchte jetzt nicht von Fox News oder so sprechen, aber wenn man auf englischen Nachrichtensendern ist es einfach nochmal ein Stück weit neutraler. Und ich glaube, unsere Medien schon, absolut. Ne? Ich weiß, dass ich, wenn ich jetzt, ich höre auch sehr viel Inforadio, wenn ich unterwegs bin, da gebe ich meinem Vorsprecher auch recht. Es wiederholt sich einfach brutal lang und viel. Wenn ich viel Auto fahre, ist es immer ein bisschen anstrengend. Aber
1: Sie sollen halt noch nicht 4 Stunden am Stück hören. Es ist ein bisschen da drin erklärt. Ja.
2: Ja, vielleicht. Aber es ist dann schon immer bei uns immer ein bisschen eingefärbt. Ich mache das jetzt so einfach mal am Beispiel dem Ukraine-Konflikt. Da wird die Berichterstattung immer mit begonnen, der Angriffskrieg Russlands gegen die Ukraine, was ja sicherlich irgendwo richtig ist. Aber es wird nie von dem Angriffskrieg Israels und der USA auf den Iran gesprochen. Mhm. Es ist einmal eine Färbung vorhanden und das finde ich manchmal ein bisschen schwierig. Und das finde ich halt, klar, Al Jazeera stellt es nochmal anders dar. Aber aber da bekommt man einfach dann, wenn man sich die Mischmenge nimmt, doch, glaube ich, ein bisschen objektiveren Einblick oft.
1: Und sind Sie in der KI-Welt oder ich sage mal Chatbots, soziale Medien, ist das für Sie dann so ein blinder Fleck oder spült das bei Ihnen auch immer wieder Informationen rein?
2: Nein, ich ziehe daraus keinerlei Informationen, die das Weltgeschehen betreffen oder innenpolitische Themen betreffen. Dafür, ich nutze KI bewusst zumindest so gut wie gar nicht. Soziale Medien natürlich, aber da mehr für Themen rund um den Sport oder Themen, die mich in der Hinsicht interessieren. Aber ich würde niemals auf die Idee kommen, mir meine tagtäglichen Nachrichten oder Infos aus sozialen Medien zu nehmen.
1: Dennoch machen das immer mehr Menschen. Aber erstmal vielen Dank, Herr Günther, auch nochmal für das, was Frau Deninski ja vorher schon gesagt hat. Einordnung ist Meinung. Das haben Sie jetzt auch nochmal gerade gespiegelt durch uns Kollegen und Kolleginnen, die on air gehen jeden Tag. Ich frage einmal in Richtung Algorithmus und KI nach, weil das ja doch zugänglich zunehmend eine Informationsquelle für viele Menschen ist. Und Marie Kilk ist bei uns, hostet den KI-Podcast der ARD. Das ist ja so eine Frage, wem ich da vertraue. Wer stellt uns eigentlich diese Nachrichtenwelt zusammen? Früher waren es die Redaktionen, die eine Vorauswahl getroffen haben. Wer entscheidet eigentlich, welche Informationen bei mir auf meiner You-Me-Seite im Feed ganz oben landet?
3: Ich musste da auch gerade dran denken, als Herr Nadolitzki gesprochen hat und gesagt hat, ne, dass irgendwie die Lokalität fehlt, ne? Oder dass er gesagt hat, in der ARD, egal welche Welle er einschaltet, es bekommen so viele die gleichen Sachen. Ich glaube, das hängt ganz stark damit zusammen, mit dem, was wir verlieren und wie sich die Welt verschiebt, mit diesem Konkurrenzdruck, den er ja auch beschrieben hat. Einfach dadurch, dass die Medien jetzt auch so gut sich übers Internet verbreiten, haben wir eine riesige Konkurrenz, unter anderem durch die großen US-Konzerne, die Plattformen steuern. Also YouTube natürlich unglaublich mächtig, genauso die Algorithmen von Meta, also zum Beispiel auf Facebook und auf Instagram. Und diese Algorithmen, die sind so ein bisschen das Coca-Cola-Geheimnis der Konzerne. Das heißt, wir können nie ganz genau reingucken, wie die funktionieren, weil das ist das, was sie geheim halten, weil es die ja auch so erfolgreich macht. Aber die bestimmen ganz stark, was wir sehen. Und das kann sich auch gut anfühlen. Und ich glaube, das ist auch nicht unbedingt schlecht. Ich habe so ein bisschen gesagt, ich trainiere mir meinen LinkedIn-Algorithmus so hin, dass ich da super Informationen bekomme, weil ich einfach durch meine gezielten Likes und durch meine gezielten, das will ich nicht sehen, dieser Person will ich folgen, da kriege ich sehr gute Informationen. Aber ich bin dann halt auch in dieser, vor ein paar Jahren haben wir gesagt, Filterblase sehr stark drin. Und gleichzeitig führt dieser Konkurrenzdruck dann dazu, dass natürlich die klassischen Medien auch schwieriger ins Lokale gehen können, weil sie weniger Ressourcen haben, weil man halt irgendwie gucken muss, wie halte ich noch mit dem, was auf Facebook passiert, mit dem, was auf YouTube passiert, wo es eigentlich ja das ist, was die Menschen sich wünschen würden, ist mehr Informationen, die so relevant sind und so lokal und so nah bei mir, wie es ja teilweise dann gelingt, einfach nur dadurch, dass die Algorithmen mir irgendwelche Creator aus der Nähe dann doch einspielen, weil die mich so gut kennen, dass die genau wissen, wo sitze ich, was sind meine Hobbys, was sind die Dinge, die ich google. Und das ist einfach so diese schwierige Konkurrenzsituation, glaube ich. Ich glaube nicht, dass es jetzt irgendwie ein verlorenes Rennen für den klassischen Journalismus ist, aber in den letzten Jahren oder vielleicht auch sogar ein, zwei Jahrzehnten hat der Journalismus, glaube ich, auch ein Stück weit versucht, mitzuhalten in dieser clicky Welt, ne? Und einfach für jede Schlagzeile schnell dabei zu sein und also auch in diesen Algorithmen bei Klicks mitzuhalten. Und das ging vielleicht teilweise halt auf Kosten von einer tieferen oder lokaleren Berichterstattung in manchen Bereichen. Einfach weil das natürlich viele Ressourcen frisst, weil man plötzlich nicht nur eine Radiowelle bespielen muss, sondern eben auch noch alle möglichen Social-Plattformen.
1: Und funktionieren muss, da nicht im Nirvana verschwindet. Da können wir gleich mal auch bei unseren beiden anderen Kollegen nachfragen, wie sie mit dieser Clicky-Welt umgehen. Aber Marie, sieht der Algorithmus bei X, bei Insta, bei TikTok, Facebook eigentlich nur, worauf ich klicke? Oder sieht der eigentlich auch, wo ich länger verweile? Weil manchmal versuche ich so, dann like ich was nicht, wenn er das nicht checkt. Aber vielleicht sieht er einfach, dass ich die ganze Fotoslides da durchgegangen bin.
3: Also ganz genau wissen wir es nicht. Und die Algorithmen sind verschieden und ändern sich ja auch ständig. Aber ich würde sehr stark davon ausgehen, dass da ganz viele verschiedene Dinge in den so klassischen TikTok- oder Instagram-Algorithmus einfließen. Wow. Also auch, wie langsam man an was vorbeiscrollt und irgendwie noch so seitlich drauf guckt, obwohl man eigentlich nicht möchte, dass der Algorithmus weiß, dass es einen interessiert. Auch wie lange man die Videos schaut, das ist so ein ganz klassisches Ding. Vielleicht ist Ihnen aufgefallen, dass die Videos immer kürzer geworden sind in den letzten Jahren. Das liegt unter anderem daran, dass die Algorithmen belohnt haben, wenn jemand ein Video zu Ende guckt. Weil das erstmal ein Qualitätsmerkmal ist. Also ne, man würde davon ausgehen, wenn es ein guter Inhalt ist, der interessant ist, dann schaut man es zu Ende. Wenn es ein Inhalt ist, der nicht so hochwertig oder nicht so interessant ist, dann bricht man vorher ab. Hat aber dazu geführt, dass die kürzeren Videos alle immer Vorteile hatten und natürlich alle, die in diesem Bereich gearbeitet haben, das über Zeit gemerkt haben, bewusst oder unbewusst. Die kurzen Videos performen besser und so wurden die Inhalte immer kürzer und die Aufmerksamkeitsspannen wurden dann auch immer kürzer und jetzt gucken wir auch erst recht nur die kürzeren Videos zu Ende und so verselbstständigt sich das Ganze. Also ich finde es absolut nicht unproblematisch, welche Macht diese Algorithmen auch haben über die ganze Art, wie wir Medien konsumieren, obwohl sie natürlich auch Vorteile haben und es manchmal ganz schön ist, dass der Algorithmus mich so gut kennt.
1: Mit den Folgen eben, dass vielleicht dann auch Inhalte verkürzt werden, und das sind wir wieder bei der Kritik unseres Hörers, Herrn Netolitzki, der gesagt hat, ich möchte eigentlich mehr Vertiefung. Das fragt Anja Schödel uns hier gerade. Wir sprechen heute in dieser Sendung hier bei Mitreden Deutschland diskutiert über Journalismus in Zeiten von KI, in Zeiten von Algorithmen, in Zeiten von multiplen Krisen und fragen, wem vertrauen Sie? Was nutzen Sie? Warum? Und was wünschen Sie sich auch von Journalistinnen und Journalisten unter der 08044-1777 und ein kleiner Hinweis an alle, die uns bei YouTube zuschauen, was wir gerade von Marie gelernt haben, bis zum Ende schauen. Das ist gut für uns. Dann mag YouTube das wahrscheinlich. Also gerne bleiben und gerne weiterhin kommentieren. Ja, Anja Schödel fragt, wie beeinflusst KI den heutigen Journalismus? Also zum Beispiel benutzen Journalisten auch KI, um zu arbeiten? Und wenn ja, wie verändert KI den Journalismus in dieser Clicky-Welt, frage ich an Sophia Meyer.
4: Ich stelle immer ganz brav zwischendurch mein Mikro aus, aber ich habe es jetzt zum Glück wieder angestellt.
1: Bellt der Hund, oder?
4: Ja, genau. Also apropos Algorithmus. Mein Algorithmus spielt mir vor allem ganz zielsicher. Es hat auch Vorteile, Welpenbabys aus, weil ich seit kurzem Hundemama bin. Aber der Welpe schläft zum Glück. Also in meiner Welt spielen Algorithmen vor allem eine sehr große Rolle. Und das ist ja auch wieder genau dieses Dilemma, das wir haben. Ich arbeite natürlich bei klassischen Medien, aber ich arbeite sehr viel auf Social Media. Und ich muss am Ende in Teilen auch diesen Logiken folgen. Mhm. Weil wenn nicht, kann ich mir meine Arbeit auf Social Media sparen, weil dann wird sie kein Konsument, kein Instagram-Abonnent erreichen. Bedeutet, ich verfolge dieselbe Logik. Es muss anders funktionieren. Ich kann das nicht schreiben wie einen Text oder wie eine Dokumentation, die ich sonst mache über 60 Minuten. Der erste Satz muss knallen und die Leute müssen dabei bleiben. Weil wenn die Leute nach der ersten Sekunde wechseln, dann auf Wiedersehen und dann kommen sie auch nicht mehr. Ich glaube, das ist ein sehr schmaler Grat, diese Logiken in Teilen zu befolgen und gleichzeitig unsere journalistischen Standards einzuhalten. Für mich ist es, die Leitlinie ist für mich, ich nutze den Algorithmus, um die Menschen zu erreichen, aber ich lasse ihn nicht zu meinem Chefredakteur werden. Hm. Ich muss weiterhin meine Unabhängigkeit und meine Standards behalten. Und gleichzeitig, das hat ja die Kollegin gerade schon angesprochen, Social Media eröffnet uns Möglichkeiten, an Menschen zu erreichen, die wir sonst nicht mehr erreichen würden, weil sie den Leitmedien abgeschworen haben. Social Media ermöglicht mir, in einen direkten Kontakt mit den Menschen zu gehen, zu sehen, was beschäftigt sie, welche Themen interessieren sie. Ich richte teilweise auch meine Arbeit danach, dass ich wirklich gucke, was sind die Themen, was beschäftigt die Leute und recherchiere dann auch dazu. Also es gibt da ganz, ganz neue Möglichkeiten und ich sehe da für mich als Journalistin vor allem positive Effekte.
1: Und wie so oft liegen Chance und Risiko halt eben auch nah beieinander. Anja Schödel fragte uns ja auch, wie wir das im Alltag verändern, einziehen haben lassen, KI. Vielleicht kann uns da Sven Lohmann aus der NDR-Verifikation ein bisschen Einblick geben. Ich schätze mal, dein Algorithmus ist total durcheinander, weil ihr auch vielen falschen Erzählungen nachgeht. Der weiß gar nicht mehr, was er dir anbieten soll. Das sind zwei Themen. Algorithmen, ein Einfluss auf, wie wir gesehen werden, auch öffentlich-rechtlich, zum Beispiel Social Media, und dass man da mit dem mitschwimmen muss, das ist das eine. Und eben die andere Frage, wie KI unseren Alltag verändert. Du kannst picken erstmal.
5: Also ganz konkret unseren journalistischen Alltag, vor allem auch im Nachrichtenjournalismus, weil wir auch beeinflusst werden zunehmend durch KI und auch durch KI-erzeugte Videos, Fotos, Bilder, bei denen wir viel stärker unterscheiden müssen, was ist eigentlich echt und was ist nicht echt. Da hat sich die Welt massiv verändert. Früher hat man halt seine eigene Kamera gehabt und hat vor Ort gefilmt und gedreht, was ist. Oder man hat mit Partnern zusammengearbeitet, mit Agenturen, von denen man Material bekommen hat. Heute hat ja jeder ein Handy und jeder produziert ja diesen sogenannten User-Generated Content. Also er filmt etwas, weil er an irgendeiner Stelle ist und stellt es ins Netz. Das ist eine riesige Chance auch für Journalisten, weil sie über diese Videos ja auch Einblicke bekommen von Orten, von Szenen, von Momenten, die sie sonst nie eingefangen hätten. Aber da ist der Moment und man kann ihn sehen. Und dann mischt sich natürlich unter diesen User-Generated Content auch ganz viel manipuliertes Material. Und wenn du nach dem Einfluss fragst, ist es, wir müssen sehr, sehr genau gucken gerade und verwenden auch ganz viel Energie darauf, zu schauen, das, was wir an Fotos und Bildern bekommen, ist das real, ist das authentisch, ist das aus der Situation, wo gesagt wird, das ist die Situation.
1: Vielleicht können wir mal eine konkrete Situation, zum Beispiel gibt es, man kriegt die Nachricht, es kommt eine Meldung, großer Brand in der Einkaufszentrum der Stadt XY, ungeklärte Lage, und es tauchen auch Social Media Videos auf, da knallt vielleicht auch was.
5: Ja.
1: Kann von überall herkommen, dieses Video.
5: Ganz genau. Das, und das ist natürlich auch das, wonach man guckt. Man hat bisher noch keine Bilder, aber würde gerne natürlich Bilder haben und schauen, was passiert da vor Ort. Und dann kann man natürlich aber diese Videos nicht einfach nehmen und dann auch senden, sondern man muss sie prüfen. Man muss gucken, ist dieses Video jetzt tatsächlich genau auch bei diesem Einkaufszentrum aufgenommen. Und wann immer, und das beobachten wir leider als Journalistinnen und Journalisten, wann immer so ein Ereignis passiert, mischen sich auch relativ schnell falsche Videos unter das Echte. Ich sag mal ein Beispiel jetzt dieses Einkaufszentrums, dann kriegt man vielleicht ein Video reingespielt, da gibt es eine Explosion. Und dann wird aber darunter geschrieben, hier neue Bilder von dem Einkaufszentrum. Dieses Video ist aber in einem ganz anderen Kontext entstanden. Vielleicht ein Jahr vorher bei irgendwas ganz anderem. Und da zu prüfen und zu gucken, was ist authentisch, was ist nicht, was kann man verwenden, was hilft uns auch bei unserer journalistischen Arbeit, ist eine ganz, ganz große Veränderung und wo auch KI eine extrem große Rolle spielt. Weil mittlerweile gilt das Credo, kein Ereignis mehr, ohne dass auch KI-erzeugte Videos, Fotos dazukommen und kursieren. Ja.
1: Früher gab es ja eigentlich den Spruch, wenn es Fotos gibt, Material gibt, dann ist es auch passiert. Aber das ist jetzt wahnsinnig fatal. Ja. Gerade auch, wenn man jetzt mittlerweile als normale Userin, als Nachrichtenkonsumentin auf Fotos ranzoomen muss, um zu sehen, ob da vielleicht 6 Finger auf dem Bild sind, dann ist nämlich immer noch so ein Indiz, so ein kleiner Glitch, dass man sagt, okay, das ist vielleicht ein KI-generiertes Bild. Aber das ist ja ein permanenter Alarmzustand.
5: Permanent.
1: Lukas schreibt uns auch, viele Menschen haben wenig Zeit, sich mit Nachrichten zu beschäftigen, weil sie mehrere Jobs haben. Am Abend brauchen sie dann eher Ruhe und Erholung. Und Nachrichten in einfacher Sprache, vielleicht auch nochmal als Hinweis. Und dann schauen wir in unsere Telefonleitung. Heute bei Mitreden Deutschland diskutiert, einmal nach Niedersachsen, nach Peine zu Herrn Singmann. Guten Abend.
6: Ja, schönen guten Abend, Frau Zimmermann. Guten Abend in die Runde.
1: Wo informieren Sie sich denn gerne und warum?
6: Tatsächlich bei den öffentlich-rechtlichen Medien zuallererst und dann sicherlich auch ganz klassisch mit der guten alten Tageszeitung, auch gerne elektronisch, aber auch in Papierform, weil mir das doch immer noch die nachhaltigste und qualitativ hochwertigste Art der Berichterstattung zu sein scheint, trotz aller Urteile und Risiken, die der Einsatz der KI heutzutage bietet.
1: Mögen Sie das Entschleunigte an Zeitungen zum Beispiel auch?
6: Das ist sicherlich auch ein Aspekt, der in der heutigen Zeit hinzukommt und auch immer wieder ja thematisiert wird, gerade im Feuilleton. Mhm. Wo ich aber auch einfach sagen muss, es sind die redaktionellen Qualitätsstandards, die eine Rolle spielen. Es wird ja jeder Content redaktionell geprüft. In aller Regel gibt es ja auch ein Korrespondentennetzwerk. Das sind auch alles ausgebildete Journalisten, Journalistinnen, die also ihr Handwerk verstehen, die geprüft worden sind und die sich natürlich auch dann auf ihre Expertise verlassen. Und redaktionell wird es intern geprüft und irgendwann wird es dann vom Herausgeber freigegeben. Auch in Nachrichtenagenturen ist das ja die Arbeitsweise und beim Rundfunk. Und infolgedessen sollte man dann eigentlich als Konsument doch der Auffassung sein können, dass das, was da berichtet wird, was also in der Zeitung steht oder auch über den Äther geht, dass das eben auch Hand und Fuß hat, dass das Ganze eben auf Fakten basiert.
1: Und wenn Fehler passieren, danach transparent machen, dass ein Fehler passiert ist wahrscheinlich.
6: Ja, ganz genau. Das gehört ja auch zum journalistischen Handwerk dazu, dass dann auch durch Leserbriefe zum Beispiel nochmal bestimmte Dinge aufgegriffen, thematisiert, diskutiert werden oder wenn eben irgendwo Fehler passiert sind, dass die eben auch dann einfach nochmal herausgestellt werden. Genau.
1: Also jemand, der sagt, ich finde schon, dass es zuverlässig ist, was mir passiert, aber was ich lesen kann, bei KI sind sie deutlich vorsichtiger, auch mit dem, was wir natürlich heute Abend alle schon besprochen haben wahrscheinlich.
6: Ja, es ist ja, wie schon angesprochen wurde, ein sehr zweischneidiges Schwert. Und es ist tatsächlich so, dass schon vor über 10 Jahren Fachleute, zum Beispiel von der renommierten Universität Oxford, auch auf gravierende Sicherheitsrisiken eindrücklich hingewiesen haben. Mhm. Das ist leider dann doch ignoriert worden. Und ich würde denken wollen, dass es gerade der öffentlich-rechtliche Rundfunk, gerade der Journalismus ist, wie zum Beispiel hier in Deutschland, wo wir auch ein duales Rundfunksystem haben, was ja auch ein Privileg darstellt. Da müsste man den Diskurs vielleicht mitprägen. Und da müsste dann auch müssten vielleicht Impulse gesetzt werden, wie man sich dieser KI-Schwemme auch vielleicht von Deepfakes entgegenstellt. Die Frage, die sich ja auch damit verbindet, ist, aller Vorteile zum Trotz, welche Nachteile und Risiken birgt diese Technologie, auch in Bezug auf den Wahrheitsgehalt, auf die Faktenlage? Und die Frage, die sich ja auch damit verbindet, ist, wenn KI in die falschen Hände fällt, wenn KI in verantwortungslose Hände fällt.
1: Das heißt, fällt.
6: Ja, da ist die sicherlich schon. Aber es gibt ja nun, das ist ja ein offenes Geheimnis, spätestens seit der Invasion Russlands in der Ukraine. Es gibt nun mal einfach Staaten, es gibt Systeme, die unsere freiheitlich-demokratische Grundordnung gerne unterminieren. Und für die sind natürlich öffentlich-rechtliche Medien, die Pressefreiheit, unabhängig berichtende Reporter und Reporterinnen ein Dorn im Auge. Das ist im Prinzip ein Feindbild und das wird angegriffen. Und wie tut man das am besten? Indem man eben die Glaubwürdigkeit unterminiert, indem man versucht, gefälschte Fakten unterzuschieben. Und das ist ja auch in der Journalistik eine alte Weisheit, dass bei jedem Konflikt das erste Opfer die Wahrheit ist.
1: Dankeschön. Herr Singmann, Grüße nach Peine an dieser Stelle. Wir haben ja bei uns Marie Kilk, die sich genau eben auch mit den Möglichkeiten von künstlicher Intelligenz beschäftigt, aber auch zum Beispiel auch Kolleginnen und Kollegen berät, wenn es darum geht, was die Downsides sind, also wo die Gefahren sind. Wir haben in den letzten Tagen ja ganz viel von der Gefahr auch berichtet, wenn KI-Modelle quasi durchdringen, ihr Eigenleben haben und die Macher ausschließen im Hintergrund. Das ist eine eigene Sendung letztendlich, darüber nochmal zu sprechen. Aber jetzt hat gerade auch nochmal Herr Singmann ja das nochmal so skizziert, wenn man KI verwendet, man läuft ja immer in Gefahr, dass man den Deepfakes auch auf den Leim geht. Wie beraten Sie Redaktionen oder Kolleginnen und Kollegen, wenn die auf Sie zukommen, wie Sie damit umgehen können? Wie offen darf man KI gegenüber sein?
3: Ich glaube, es muss kein Entweder-Oder sein. Also es ist eine Technologie, die ein totales Potenzial hat und der man sich auch nicht verschließen muss, obwohl man total gleichzeitig sagen kann, dass die Art, wie KI gemacht wird im Moment, zu einer Machtkonzentration führt und zu den ganzen verschiedenen Problemen führt, die jetzt hier angedeutet werden und auch in der aktuellen Diskussion am Wochenende natürlich gewisse Ängste auslösen. Ich glaube, die KI-Welt ist eigentlich vielfältiger, als man meistens merkt, wenn man dann nur die Schlagzeilen hört. Da sind wir wieder bei dem Thema Tiefe und wie tief kann man reingehen. Das ist mir übrigens auch vorhin aufgefallen, als es um Podcasts ging. Wir haben in unserem Podcast dann die Möglichkeit, relativ lang zu werden, wenn viel passiert in der KI-Welt. Wenn der Podcast im Radio dann aber läuft, worüber wir froh sind, weil wir dann auch mehr Menschen erreichen, dann muss man ihn aber natürlich auf eine bestimmte Länge kürzen, weil das Radio anders funktioniert und da kann man nicht
1: 23
3: unendlich
1: Minuten
3: lang werden. Genau.
1: Um die dann, Nachrichten zu schaffen, vorne und hinten. Ja.
3: Genau, das muss halt dann in den Sendeplan passen. Jedenfalls ist die KI-Welt eigentlich komplexer und vielfältiger, als man denkt. Und das ist eigentlich das, was ich den meisten Leuten rate, mit denen ich arbeite, dass man sich wirklich gut überlegt, was gebe ich rein und von welchem Anbieter mache ich mich abhängig. Genauso wie man sich als Medien nicht abhängig davon machen sollte, dass man nur über Facebook noch Nutzende erreicht, sondern dass man auch gucken muss, was haben wir auch für eigene Plattformen, wie können wir selber auch Reichweite generieren, wie können wir auch in der Distribution von unseren Inhalten eine Vielfalt haben. So kann man sich auch als Nutzerin, als Nutzer überlegen, was ist mir wichtig in meiner Arbeit mit KI und vielleicht möchte ich das dann heute mit ChatGPT machen, vielleicht möchte ich morgen zum Anbieter gehen, vielleicht möchte ich übermorgen gerade gar nicht mehr mit einem großen US-Anbieter zusammenarbeiten, sondern eine ganz andere Alternative ausprobieren. Und das ist also die Grundlage, die man legen muss, ob man KI journalistisch einsetzt oder auch im Privaten. Wir haben die Wahl, das ist das Schöne. Also der KI-Markt ist gerade total in Bewegung und wir haben, obwohl wir eine starke Konzentration haben, noch kein Monopol. Es gibt keinen KI-Anbieter, der alleine alles bestimmen darf. Und ich glaube, das müssen wir als Nutzende auch wirklich für uns nutzen.
1: Spannend.
3: Können wir ausspielen.
1: Ich habe eine fast philosophische Frage, die ich dann auch in Richtung Bayern, aber in dem Fall zu Sophia Meyer schicken würde. Wenn wir so viel über Misstrauen sprechen, Alarmzustand immer, vielleicht ist es fake, wer weiß, ob so passiert ist. Was ist denn gefährlicher, dass wir eine Fälschung für wahr halten oder dass wir irgendwann auch der Wahrheit gar nicht mehr glauben, weil die Unterscheidung eben immer schwieriger wird? Also dass wir so grundskeptisch sind und ja keinem mehr glauben.
4: Ich habe ja sogar einen Master in Philosophie.
1: Bitteschön.
4: Ich bin offen für die philosophische Frage, aber ich glaube, diese Ankündigung hätte ich nicht machen dürfen, dann werde ich jetzt nicht gerecht.
1: Aber ich finde das,
4: ich glaube, das
1: schon so im Alltag schon so eine begleitende Frage, dass man denkt, so, also ich muss doch auch irgendjemand vertrauen, oder dann bin ich dann der Wahrheit gar nicht mehr glauben kann, dem Fake und der Wahrheit nicht, dann bin ich gesellschaftlich, demokratisch auch auf echtem dünnen Pfad unterwegs irgendwann.
4: Ja, ich glaube, dann ist man nicht nur als Individuum auf dünnem Faden unterwegs, sondern ist unsere Demokratie auf dünnen Faden unterwegs. Wenn wir uns, und das ist ja eigentlich das, was über allem steht, worüber wir gerade sprechen, wenn wir uns als Gesellschaft nicht mehr auf ein Mindestmaß an Fakten einigen können, diese Grundlage, von der aus wir debattieren, auch streiten, kontrovers diskutieren. Es ist völlig legitim, dass wir unterschiedliche Perspektiven haben zu Nahost, zu Ukraine, zu Corona, zu Migration, all diese Themen. Ich bitte darum in einer Demokratie, und das ist schrecklich, wenn Menschen das Gefühl haben, dass der Meinungskorridor des Sagbaren enger wird. Aber, und das passiert ja gerade durch Fake News, durch KI, durch diesen Wahnsinn, der sich da abspielt, dass diese Grundlage bröckelt, diese Grundlage dessen, worauf wir uns alle einigen können, was Fakten sind und was Fake News sind. Und auch da, ich mache mir da große Sorgen, wenn wir jetzt schon drauf gucken, kann einem Angst und Bange werden, aber wo werden wir in ein paar Jahren stehen?
1: In ein paar Monaten.
4: Unser demokratischer Konsens als Bürger und Bürgerinnen in diesem Land stehen.
1: Ich fand, das war so einer der ersten Momente, als man in der ersten Trump-Administration von alternativen Fakten gesprochen habe. Und dann dachte man, Gott, wo sind die denn? Und dann merkt man mehr und mehr, dass das vielleicht dann doch auch hier bei uns so diskutiert wird. Wir sprechen heute über Vertrauen in Journalismus in Zeiten, in denen auch Journalisten und Journalistinnen mehr angegriffen werden in ihrer Arbeit, in dem vielleicht das Vertrauen sinkt, aber auch von außen die Faktoren wie KI und Algorithmen kommen. Und da fragen wir einmal bei Christoph von Steinach in Rostock, der uns angerufen hat, 08000 44 1777, die sage ich nochmal so deutlich dazu, weil Sie die Möglichkeit haben, nämlich noch anzurufen. Aber jetzt erstmal Herr von Stein, guten Abend.
7: Ja, guten Abend, hier bin ich.
1: Der öffentlich-rechtliche ist das kleinere Übel. Jetzt müssen Sie mich mitnehmen.
7: Das ist gut. Ich vertraue den öffentlich-rechtlichen noch am ehesten und konsumiere die am meisten, sehe aber immer mehr, dass die Qualität erodiert und dass dadurch immer mehr Fenster der Verwundbarkeit oder der Angreifbarkeit in den öffentlich-rechtlichen Medien aufgehen, durch Oberflächlichkeiten, auch in vermeintlichen Hintergrundformaten sogar, und durch das unkritische Folgen von Mainstream-Narrativen. Und ich nenne mal drei Beispiele.
1: Ich wollte gerade sagen, haben Sie es ein bisschen konkret, genau.
7: Ja, gerne. Wenn wir ein bisschen weiter zurückgucken, die Entstehung der AfD, das fiel zeitgleich zusammen mit der Griechenland- und Euro-Rettung und Bankenrettung. Und dann gab es die AfD damals noch mit Stabati, Henkel, Bernd Lucke und so weiter. Die waren weit entfernt von Rechtsextremismus, das waren Liberale. Und die wurden aber erst von der Merkel-Regierung und dann leider auch von dem ganzen journalistischen Mainstream als rechtsextrem geframed. Und das Ganze hat sich dann entwickelt zu einer selbsterfüllenden Prophezeiung. Und dann dachten sich die ganzen Rechtsextremen, ha, toll, wir haben eine neue Heimat. Und zogen in Scharen in die AfD ein und haben das Monster erst geschaffen, dann bestätigt, was ursprünglich durch die öffentlich-rechtlichen Medien geschaffen wurde. Zweites Beispiel, NATO, die USA-Kritik an Europa, dass die Europäer zu wenig leisten. Vergleichen Sie mal die Medien die Meinungen in den öffentlichen Medien vor dem Ukraine-Krieg und danach. Vorher wurde es immer so geframed, ach, die USA, diese Kriegstreiber, und wir wollen eigentlich auch, dass unsere Entwicklungshilfebudgets auch als NATO-Beitrag anerkannt werden. So weit ging das schon. Und jetzt merkt man, ups, das war vielleicht doch berechtigt. Mhm. Und das Dritte ist mein Berufsfeld. Ich habe eine Handwerksfirma für Einblasdämmung. Und die sparen ungefähr ein Viertel bis ein Drittel der benötigten Energie für die Gebäudewärme, Gebäudebeheizung. Darüber, haben Sie schon mal irgendwo darüber berichtet gehört in öffentlichen rechtlichen Medien? Nein. Man kann über Wind reden, über Solar, über Wärmepumpen, sogar über hydraulischen Abgleich, was wirklich minimale Beiträge leistet zum Energiesparen. Einblasdämmung, da haben Sie alle Angst, ups, das könnte Schleichwerbung sein. Es ist Ihnen überhaupt nicht klar, dass Sie die ganze Zeit für die anderen Technologien ja auch Ich finde auch da keine Schleichwerbung machen, es einfach informieren. Aber weil Einblasdämmung nicht Mainstream ist, wird darüber nicht berichtet. Die Politiker reden darüber nicht und in den Hintergrundformaten wird auch nicht darüber gesprochen.
1: Ja, wie so ein blinder Fleck, ne? Also A fehlt anscheinend die Lobby und wie so ein blinder Fleck der Berichterstattung. Ich würde das mal versuchen zusammenzurühren, weil das natürlich drei Beispiele sind, die ganz unterschiedlich ansetzen. Diese Self-Fulfilling Prophecy in der Genese der AfD, bis von Meuthen letztendlich auch die Partei verlassen hatte und die Wirtschaftskritischen, die Eurokritischen rausgegangen sind. Und dieser blinde Fleck und auch die Veränderung im Ukraine-Krieg. Und da würde ich nochmal in Richtung München zu Sophia Meyer gehen, die das ja auch immer wieder so gespiegelt bekommt nach ihren Lesungsabenden, dass das schon Knackpunkte waren, an denen wir falsche Narrative vielleicht in der Mehrheit der Medien gemacht haben. Ich finde das nämlich immer ganz schwierig, die Medien. Also weiß ich nicht, ob letztendlich da schon mal berichtet worden ist. Wir haben unterschiedliche Seiten, unterschiedliche Radiostationen, unterschiedliche Fernseher, aber natürlich werden immer Schwerpunkte gesetzt. Sophia Meyer ist da. Wie ist denn also Ihrer Erfahrung nach, was sind die Triggerpunkte so gewesen, die das wirklich so gerissen haben?
3: Also ich würde auch erstmal Abstand von die Medien nehmen, da bin ich ganz bei Ihnen, denn die Medien gibt es nicht. Ganz kurz, also ich selber als Journalistin, ich habe vor über 10 Jahren angefangen und da war ich viel auf deutschen Straßen, sprich ich habe viel zu Migration gemacht. Dann kam Corona, ich war viel auf den deutschen Straßen, da war sehr viel im Gespräch mit Menschen, war selber aber auch vor Ort in den geflüchteten Lagern. Wie gesagt, ich bin ja sehr viel im Ausland unterwegs. Und war auch mehrfach in der Ukraine, als der Krieg losgegangen ist. Und nächstes Thema natürlich Nahost. Sprich, das ist natürlich das, was mir Menschen erzählen, die Menschen, die ich getroffen habe, das ist keine qualitative Studie. Ja, aber ich bin sehr viel in Kontakt mit Menschen seit über 10 Jahren. Und ich stelle fest, dass Menschen in unserem Land, wie gesagt, aus der bürgerlichen Mitte, einen ganz klar mehr und mehr Vertrauen verloren haben in den öffentlich-rechtlichen Rundfunk, in Leitmedien. Und nehmen wir das Beispiel Ukraine. Ich glaube, dass der Meinungskorridor zu dieser Thematik in den Leitmedien in Teilen zu eng war. Die einhellig wurde meistens beschrieben, wir müssen unsere Freiheit in der Ukraine verteidigen. Und das ist eine völlig legitime und nachvollziehbare Position. Aber ich glaube, wir machen es so einfach, so wie Friedrich Merz, der sagt, man muss es besser erklären. Nein, man muss diese Menschen mit reinnehmen, die sagen, ich möchte meine Freiheit da gar nicht verteidigen. Oder ich habe Angst, dass der Krieg zu uns kommt. Oder ich kann wirklich nicht verstehen, warum wir hunderte Milliarden haben, um diesen Krieg mitzufinanzieren und für Rüstungsgüter, aber nicht genug Geld haben für die maroden Schulen und Bildungssysteme. Das ist sozusagen die Debatte. Ja, links, rechts, zum einen, die die Freiheit verteidigen wollen und sagen, wir müssen aufrüsten. Und auf der anderen Seite die Menschen, die sagen, nee, müssen wir nicht. Und diese zweite Seite, die, glaube ich, wird in den medialen Diskurs zu wenig mit reingenommen. Und das führt dann auch zu, nennen wir es Medienverdrossenheit, weil die Menschen sich nicht repräsentiert fühlen. Oder eben das Gefühl haben, wenn sie diese Meinung äußern, werden sie abgekanzelt als Putin-Versteher oder Ähnliches. Mhm.
1: Ich finde eine Zahl ganz spannend, die mir den Moment noch mal rein ins Bild springt hier. News Avoidance, also das Umgehen von Nachrichten mittlerweile laut einer Studie des Reuters-Instituts beim digitalen Report bei 40%, also nochmal steigend. Also dass dieses, ich muss dann möchte ich mich nicht rechtfertigen, ich möchte da gar nichts mit zu tun haben, eben auch ein steigender ist. Und da sagt Sophia Meyer, das hat auch ein bisschen damit zu tun, dass wir den Meinungskorridor zu eng gelegt haben. Teilst du das, Sven Lohmann ist bei mir aus der NDR-Verifikation heute, aber eben auch aktiv als Journalist in London gewesen?
5: Also da gibt es, glaube ich, viele Aspekte, die eine Rolle spielen. Einmal das, was Sophia Meyer gerade beschrieben hat, aber natürlich auch, dass die Welt ist sehr komplex und kompliziert geworden. Und zumindest ist das, was ich auch höre von Menschen, wenn ich mit ihnen spreche, dieses permanent Negative. Immer wenn man irgendwie die Nachrichten hört, wenn man sie sieht, wenn man was liest, ist es meistens negativ. Es geht um Krieg, es geht um Krankheiten, es geht um eine Rente, die ich vielleicht in der Zukunft nicht mehr habe. Und so, was ich auch spüre, ist, dass diese News Avoidance auch daher kommt. Ich möchte nicht, wenn ich einen langen Arbeitstag habe, abends dann irgendwie noch das gesamte Schlechte der Welt irgendwie auch noch auf mich einprasseln hören. Und ich glaube, das ist dann an der Stelle auch multikausal, warum das kommt. Es fällt Medien, glaube ich, auch zunehmend schwer, diese sehr komplexe Welt auch zu erklären, verständlich zu machen, die unterschiedlichen Perspektiven da auch aufzumachen, vielleicht auch einen Funken von Hoffnung zu geben. Also was, jetzt haben wir jetzt den Krieg in Gaza, wir haben den Krieg in der Ukraine, wir haben irgendwie Einflussnahme über Desinformation, wir haben ein sehr ein Land, das uns sehr suspekt erscheint mittlerweile mit den Vereinigten Staaten von Amerika. Wie soll ich mich hier jetzt eigentlich orientieren? Gibt es irgendwo einen Lichtblick? Ich möchte mein Leben ja am Ende einfach auch schön gestalten, ja, und so. Und wenn ich immer nur das Negative höre, dann trägt das sicherlich auch dazu bei, dass diese News Avoidance steigt.
1: Ja, manchmal kommt man hier aus den Schichten raus und hat über
5: alles Gutes erfahren.
1: Schlechte der Welt auch vertieft, ja, reden müssen, zumindest ein paar Minuten lang. Wir sprechen heute über Ihr Vertrauen in Journalismus, was Ihnen da wichtig ist, wie Sie auch quasi zum Beispiel Ihre morgendliche Routine, Ihre Informationsroutine so starten, so hat es einer unserer Hörer genannt. Und das frage ich jetzt in Bad Dürheim in Baden-Württemberg mal nach bei Markus Pfeiffer. Guten Abend, Herr Pfeiffer.
8: Einen schönen guten Abend in die Runde.
1: Sie mussten ein bisschen warten, verzeihen Sie das, aber die Diskussion hat uns etwas vorangetrieben. Wie hören, wie sehen, wie schauen Sie, was gucken Sie sich morgens an, um zu wissen, dass die Welt noch steht?
8: Ja, wichtig ist, dass ich stehe und mir das alles anhöre und dann reflektiere. Es sind ja vorher schon verschiedene Personen gekommen und ich glaube auch der Vorredner und davor 20 Minuten davor war ja auch eine Person da, die viel reist. Ich bin im Außendienst tätig und ich schalte natürlich morgens früh das Radio an. Bin 55 Jahre da. Man lebt noch ein bisschen in den 70ern und 80ern musikalisch und findet dort auch ab und zu mal Texte, die dem Journalismus gut tun würden, was musikalisch ein Thema untermauern kann, weil da gibt es ja auch viele Dinge. Aber ich tue mich halt medial ausrichten im Sinne von Deutschlandfunk, SWR aktuell, BR24, so dass ich morgens in den Tag starte. Zeitung lese ich groß nicht mehr. Ich höre mir auch Tichys Rückblick an, genauso wie News von Reichelt. Ich bin da sehr offen, weil ich einfach ein Mensch bin, der die Erörterung liebt und nicht nur immer die eine Seite hören möchte, die erstmal journalistisch okay sein kann, aber das ist nur die eine Seite und die Zusammenhänge werden viel zu wenig dargestellt in den 4 oder 5 Minuten, die es zum Teil in den Nachrichten gibt. Und ich will und bin auch nicht immer bereit, den ganzen Tag immer das Gleiche zu hören, weder aus den Öffentlich-Rechtlichen noch aus anderen Sendern, wo ich sage, der Journalismus hat den Anspruch, Themen in der Welt und in Deutschland tiefer darzustellen und objektiver darzustellen. Und das ist mein Anspruch als Bürger.
1: Und eine Frage, weil Sie haben ja gerade eine ganze Bandbreite so an Informationsquellen genannt, die Sie dann nutzen. Ist das wichtig für Sie, dass derjenige dann eine andere Meinung hat oder eine gleiche Meinung? Oder sagen Sie genau, dass diese Mischung komplettiert letztendlich meinen Blick auf die Welt?
8: Ja, die Mischung macht es, weil im Grunde sind ja unterschiedliche Strömungen aus den verschiedenen Richtungen der Recherche auch die Personen angehalten, in ihrem Kontext zu recherchieren. Mhm. Und mein Anspruch ist es, ich spreche jetzt 3-4 Punkte an, es wurde ja vorher auch mal über das Klima gesprochen, es gibt einfach auch mal so Mainstream-Begriffe, wo Sie selber bitte auch reflektieren müssen. Es gibt keine grüne Umweltpolitik. Es gibt vielleicht eine nachhaltige Umweltpolitik. Oder Politiker streiten in einer Debatte. Sie streiten nicht, sondern sie tauschen sich aus. Auch da fängt der Journalismus schon an, Begriffe zu benutzen, die der Sache eigentlich nicht dienen.
1: Das finde ich so gut, dass Sie das sagen. Weil das im Alltag, das rutscht einem auch. Man schreibt ja Text um Text um Text hier teilweise. Das rutscht einem, dann wird heute in Berlin gestritten und dann muss man sich wirklich an die eigene Nase jedes Mal fassen und zu sagen, nein, also erstmal gehört eine Diskussion zu unserer Gesellschaft, zu unserem Verständnis von Demokratie und das gleich als Streit zu labeln, das ist so giftig. Und da muss man halt dann auch die Möglichkeit haben, seine verbale Kreativität zu nutzen, da was anderes zu finden letztendlich, ne?
8: Richtig, genau. Und in der Sprache liegt letztendlich die Kraft. Wir wissen es selber. Man kann mit Sprache in Anführungszeichen denunzieren und auch in Anführungszeichen passive Gewalt ausüben oder wie man es nennen will. Und was auch zwei Schlagwörter, die mich eigentlich so tief bewegen. Hallo, Corona ist vorbei. Wir reden von Narrativ, Resilienz. Diese Begriffe gab es vorher so nicht. Also fasst euch alle selber an die Nase, diese Schlagwörter da einfach mit einzubauen. Mir geht es vor allem aber auch darüber hinaus, die Glaubwürdigkeit in einem Journalismus oder im Kontext der Recherche, die leider Gottes sich über diese verschiedenen Sender, ich nehme mal den Öffentlich-Rechtlichen, weil ich noch GEZ zahle, sich immer wieder gleich zeigen. Und wenn Sie über den Tag hinweg nichts anderes hören, klar, der eine ist berufstätig, der andere nicht, der andere ist Teilzeit, wie auch immer. Aber es kann nicht sein, dass mein Anspruch ist, wenn ich den Radio höre, dass ich dann beispielsweise 2 Minuten höre, wie sich das Wetter verändert, weil es in Deutschland so ist und so heiß ist. Aber der Kontext ist doch ein ganz anderer im Sinne der Klimaveränderung mit den Staaten, die von vornherein schon nie nachhaltig waren, mit dem Golfstrom, mit der Erhitzung. Ich will den Kontext hören und den Anspruch hat ein jeder Bürger und jemand, der auch in die Schule geht und eine Erörterung schreibt, muss abwägen können. Da wird dann gesagt, wir sollen das und das machen in Deutschland. Wir haben schon sehr viel gemacht. Wir haben die und die Wohnungsnot. Ja, wo soll es denn herkommen? Ich meine, wenn man 3,5 bis 4 Millionen Leute aufnimmt, geteilt durch 4, sind 700.000 Wohnungen. Muss ich jetzt noch weiterrechnen? Wissen Sie, das sind normale Aussagen. Das ist jetzt erstmal die Objektivität.
1: Und die Kontextualisierung. Und aber das finde ich, ich kann da auch gar nicht was anderes gegensetzen oder nochmal nachhaken, weil ich finde, das ist genau der Punkt, den man machen muss als Journalist, dass man einen Kontext auch immer, wenn es mühsam ist, es ist immer leichter, den einfachen Text hervorzuschreiben und on air zu präsentieren, aber es ist immer die Herausforderung, eben den Kontext in einem besten möglichen Umfang darzustellen. Herr Pfeiffer, ich frage von Baden-Württemberg einmal direkt nach Hamburg gehend bei Herrn Gödecke nach, ob er das so teilt. Guten Abend, Herr Gödecke.
9: Ja, schönen guten Abend. Moin. Ja, also das kann ich erstmal vollständig, ja moin, das kann ich vollständig unterschreiben, was der Herr Pfeiffer, glaube ich, gesagt hat. Nicht? Also ich muss dazu sagen, ich bin vom öffentlich-rechtlichen Rundfunk wirklich überzeugt. Das heißt also, ich vertraue auch den anderen Sendern, also diesen privaten Sendern und den sonstigen Kanälen. Ich hör da mal rein, sagen wir das mal so, und hör mir das dann an. Aber das ist mir doch alles immer viel zu plakativ. Und bei Ihnen, also speziell, ich bin ja hier im Norden, ich bin ja schon als kleines Kind mit dem Norddeutschen Rundfunk sozialisiert worden.
1: Ja, mit Antje wahrscheinlich, mit dem Walross dann. Ne?
9: Ja, mit dem Walross, bitte. Richtig. Und alles, was dazugehört. Auf jeden Fall, ich fühle mich beim Norddeutschen Rundfunk gut aufgehoben. Ich habe den Eindruck, dass Sie das wirklich ordentlich recherchieren, zumal Sie ja auch, wenn der ein oder andere Kommentar gesprochen wird, beide Seiten beleuchten. Und dann kann man sich als Hörer oder als Hörerin, als Bürger dieses Landes nochmal seine eigenen Gedanken machen und sich überlegen, was überzeugt mich jetzt eigentlich? Oder ja, dann kann ich eben abwägen. Und alles andere würde mir da auch nicht gefallen. Also ich bin froh, dass der öffentlich-rechtliche Rundfunk in dieser Form, wie wir ihn haben, existieren. Und mir wird immer Angst und Bange, wenn ich südöstlich von uns aus Sachsen-Anhalt diese Töne höre, dass die aus dem Staatsvertrag da mit dem Mitteldeutschen Rundfunk aussteigen wollen und uns dann irgendwann, wahrscheinlich uns allen, diesen Kram da aufdrücken wollen. Also ich sehe den öffentlich-rechtlichen Rundfunk als wichtiges Element unserer Demokratie und ja, hoffe, dass er uns erhalten bleibt. Und ich danke jeden Tag eigentlich den Briten, dass die hier im Norden seinerzeit...
1: Hugh Green, damals.
9: Genau. Nach diesem Vorbild verstehen. Den Norddeutschen Rundfunk erstmal aufgebaut haben.
1: Ich danke Ihnen für diese wohlwollenden Worte, auch in Richtung unseres Hauses, in Richtung der ARD. Da geht dann vielleicht dem einen oder anderen, der gerade hört, das Messer in der Tasche auf und sagt, warum habt ihr den denn gekauft? Aber Herr Gödecke hat angerufen hier bei uns beim Mitreden. Vielen Dank erstmal nochmal für Ihren Beitrag. Es hat ja letztendlich, hat Journalismus informiert sein, mit Demokratiebildung, wir haben über Medienkompetenzbildung gesprochen, das hat alles miteinander zu tun. Und die Frage ist natürlich, ob wir uns weiter einigen können auf ein Das-ist-wahr-Narrativ. Sophia Mayer hat darüber eben gesprochen. Wir erodieren ja als Gesellschaft. Ich schaue zum Beispiel Sven Lohmann an, unseren Kollegen hier. Wir brauchen ja eigentlich so eine Nulllinie an. Okay, das ist passiert. Da können wir uns erstmal drauf verständigen. Und dann können wir auch auf alle Probleme der Zukunft wahrscheinlich leichter zugehen. Aber man hat das Gefühl, dass das einfach erodiert.
5: Ja, es erodiert und in Fakten, es gibt ja sogar Menschen, die sagen, ach, die Fakten sind mir egal, was natürlich eine wahnsinnig gefährliche Entwicklung ist, wenn das so ist. Wir brauchen das gemeinsame Verständnis, dass wir Fakten als solche auch akzeptieren, weil das ist ja die Grundlage für alles, worüber wir Entscheidungen treffen und was unser Leben ausmacht. Deswegen ist ja auch die Desinformation, Falschinformation so gefährlich auch für unsere Demokratie. Und wir können uns streiten und wir können uns reiben und wir müssen nach der besten Lösung ringen. Wir können darüber debattieren oder uns auch nur austauschen. Aber diese Fakten als Basis, die müssen stimmen. Was mir noch so ein kleines bisschen Hoffnung macht, ist, den Menschen sind ja Fakten wichtig. Nur lustigerweise ja teilweise in der Politik nicht mehr. Aber wenn jetzt ein Unternehmer oder eine Unternehmerin eine Entscheidung treffen muss in ihrem Unternehmen, dann wird sie das immer faktenbasiert tun. Es wird ja keine gefühlte Wahrheit in so eine Entscheidung einfließen. Genauso, wenn ich jetzt versuche, brauche eine Versicherung, nehme ich die oder die. Ich gucke mir ja die Fakten an, ich gucke mir ja das an, um eine Entscheidung zu treffen. Aber im politischen Bereich haben wir eine andere
1: Emotionalität. Ein Vibe-Shift buchstäblich.
5: Eine Emotionalität bekommen, wo es mehr um Ideologie, um eine Meinung, um sozusagen Weltbilder geht. Und wir müssen wieder das zurückdrehen und sagen, alles ist erlaubt, jede Perspektive ist erlaubt, aber die Faktenbasis, das ist das, auf die wir uns verständigen müssen.
1: Auch wenn es vielleicht unsexy ist, das in dem Moment. Wir haben noch die Gelegenheit, in den letzten Minuten einmal nach Hagen, nach Nordrhein-Westfalen zu gehen, zu Frau Pansch. Guten Abend, Frau Pansch. Sie machen quasi den Laden jetzt zu. Guten Abend.
10: Ja, Pansch, guten Abend. Danke, dass ich da drauf komme. Ich fasse mich mal kurz. Also ich bin Jahrgang 1956, 70 Jahre alt, habe in so einem kopflastigen Beruf wie Steuerrecht gearbeitet. Deshalb rolle ich das immer alles von anderer Seite auf. Also ich glaube, heute ist der Journalismus schwieriger denn je. Die haben zwar KI und was nicht alles, aber das ist so hektisch geworden, so aufgedreht irgendwie. Da sind so viele Einsparungen bei Sendern irgendwie und so viele Sender irgendwie, dass das mir so ein Durcheinander ist, irgendwie, dass die Journalisten und so weiter Schwierigkeiten haben, ja ihren Job zu behalten. Das halte ich für eine Katastrophe. Und ich habe noch diese Berichterstattung, also ich habe in jungen Jahren geforscht und habe dann Hemingway rausgefunden, da war ich noch jung. Fand ich fürchterlich, die Kriegsberichterstattung von dem, da war ich jung und der war alt. Irgendwie, das war mir zu selbstsüchtig. Und dann habe ich diese Berichterstattung ARD, ZDF, öffentlich-rechtliche, also da habe ich Sonja Mikic in Erinnerung, dann eine Frau, die hat aus Russland diesen Journalismus gemacht in der Kriegsberichterstattung. Die hatte so einen kurzen Haarschnitt, wie so ein Herz geschnitten. Ich weiß leider den Namen nicht mehr. Dann eine andere, die hatte so lange braune Haare, hat dann immer aus den Berichten erstattet, da hatte die einen Kopftuch um. Was mich da heute noch fasziniert hat, war, dass die eine innere Ruhe ausgestrahlt haben, eine äußere Ruhe, irgendwie, obwohl die da im Kriegsbericht selber waren irgendwie. Das fand ich heute, also die waren bei der Sache und nicht bei sich. Irgendwie. Ich habe aber auch diese junge Berichterstattung von USA, von diesem, wo New Orleans unter Wasser stand. Da war es eine junge Berichterstatterin. Die hat in einem Boot, ist sie da durch die Gegend gefahren. Die Kamera war mit dabei im Boot. Und dann haben die einen Mann, der da, People of Color, würde man sagen, haselnussbraun, irgendwie. Den hat die interviewt, weil der ihr da sozusagen durchs Wasserlaufen über den Weg lief.
1: Aber wissen Sie, was das Frappierende ist, dass Sie eben sagen, dass dieses bei aller Sprechen über Algorithmen, KI, die uns natürlich im Alltag so dominieren können mitunter auch, dass dieses Vor-Ort-Sein, wie es ja unser Gast Sophia Mayer macht, die einfach vor Ort in wenigen Stunden nach Kriegsbeginn in die Ukraine reist oder im Westjordanland sich umschaut, genauso wie in Israel nach dem Krieg, dass das so unglaublich wichtig ist und dass das die Momente letztendlich sind, die in dem Fall von Frau Pantsch auch hängen bleiben, auch auf Jahrzehnte hin. Vielen Dank nochmal, Frau Pantsch. Grüße nach Hagen. Und ja, damit beende ich auch unsere Mitredensendung für heute. Vielleicht ist das die eigentliche Herausforderung, nicht nur zu entscheiden, wem wir glauben, sondern auch zu wissen, warum wir etwas glauben. Und genau darüber haben wir heute gesprochen, über Vertrauen, über Journalismus, über Algorithmen und KI und darüber, wer eigentlich auswählt, was wir sehen und für glaubwürdig halten. Und da bedanke ich mich ganz herzlich bei Sophia Meyer und hoffe, dass wir in einer anderen Sendung noch ihre Eindrücke mal irgendwann auseinandernehmen können und näher zuhören können, die sie in den Kriegsgebieten sammeln konnten. Vielen Dank auch an Marie Kilk, KI-Expertin, und zu hören in der nächsten Folge des ARD-KI-Podcasts. Wenn Sie da mehr über die Warnung und Entwicklung hören wollen, gerne da. Und Sven Lohmann, Leiter der Verifikation hier im NDR, und das Format bei YouTube Rabbit Hole, das wir Ihnen empfehlen können, das genau solchen falschen Erzählungen nochmal auf den Grund geht. Ich danke Ihnen drei für die Diskussion und danke für die vielen Anrufe, für Nachrichten, für Kommentare heute Abend und fürs Mitreden. Die nächste Sendung dann am Montag. Nach den Wahlen. Genau, die steht nämlich jetzt an in Mecklenburg-Vorpommern und Berlin. Dann schauen wir auf die Ergebnisse und die Kollegen in München übernehmen mit der Frage, was muss Merz jetzt ändern? Denn in Sachsen-Anhalt hat die CDU massiv verloren, auch bei den Wahlen in Mecklenburg-Vorpommern, MV und Berlin sagen zumindest die Umfragen erneut magere Ergebnisse für die CDU voraus. Muss die Regierung ihren Kurs ändern oder angekündigte Reformen durchziehen? Das bereden wir aber dann nach dem Wochenende am Montag. Ich übergebe jetzt an die ARD Infonacht. Danke ans Team für diese Woche. Ich bin Nina Zimmermann. Schönen guten Abend.

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1: Um 22 Uhr mit Felix Sprung. Polens Regierungschef Tusk hat die NATO-Staaten überraschend deutlich vor verstärkten russischen Angriffen gewarnt. Es bestehe in den kommenden Wochen ein reales Risiko, sagte der Premierminister. Aus Warschau, Palina Milling.
2: Laut Geheimdiensten plane Russland auch hybride Drohnen- und Raketenangriffe gegen die Länder, die Ukraine unterstützen, darunter Polen. Das erklärte Donald Tusk in seiner Rede vor dem polnischen Parlament. Es bestehe ein reales Risiko, dass auf das Territorium von einem oder mehreren NATO-Staaten an der Ostflanke Drohnen oder Geschosse eindringen könnten. Auch Zerstörungen seien nicht auszuschließen. Solche Angriffe würden von Russland als Zufall dargestellt, damit niemand in der NATO eine Reaktion erwäge, sagte der polnische Premierminister.
1: Kanadas Ministerpräsident Carney hat das Angebot einer sogenannten assoziierten EU-Mitgliedschaft seines Landes begrüßt. Umfragen zeigten, dass eine große Mehrheit der Kanadier für engere Beziehungen mit der EU sei, sagte Carney in einer Rede vor dem Europaparlament. Kommissionspräsidentin von der Leyen hatte gestern dafür geworben, die Zusammenarbeit mit Kanada zu vertiefen, etwa bei der Entwicklung künstlicher Intelligenz oder bei der Rüstungsproduktion. In Frankfurt am Main ist ein weiterer Mensch an Malaria gestorben. Nach Angaben der Stadt wohnte er in der Nähe des Flughafens und hatte sich vermutlich durch eine Mücke infiziert, die mit einem Flugzeug nach Deutschland gekommen war. Einzelheiten von Katharina Wilhelm aus Frankfurt.
3: Sicher können wir natürlich noch nicht sein. Das muss untersucht werden. Das ist natürlich ganz wichtig. Momentan ist schon die Annahme, dass Mücken wahrscheinlich mitgereist sind, mit dem Gepäck zum Beispiel, mit der Fracht im Flugzeug. Das könnte der Fall sein. Und dass diese Mücke dann eben tatsächlich diese Kilometer zurückgelegt hat, sind ja etwa 5 Kilometer vom Flughafen entfernt. Das können diese Mücken tatsächlich zurücklegen und dass sie dann die Person dort gestochen hat. Trotzdem, wir wissen es natürlich noch nicht gesichert. Es wird noch einige Untersuchungen geben müssen, bis wir hoffentlich dann auch auf den Grund kommen dieser Malariaerkrankung.
1: In Wuppertal ist an einem Nebeneingang der Bergischen Synagoge ein Feuer gelegt worden. Nach Polizeiangaben konnten die Flammen schnell gelöscht werden. Der Sachschaden sei gering, verletzt wurde niemand. Die Polizei hat einen Tatverdächtigen festgenommen. Es handelt sich um einen 37-Jährigen aus Afghanistan. Sein Motiv ist noch unklar. Die TSG Hoffenheim hat in der Europa League einen Fehlstart hingelegt. Das Team von Trainer Ilzer unterlag in Griechenland dem Außenseiter Kreta mit 0:2. Das waren die Nachrichten. Das Wetter in Deutschland. In der Nacht meist trocken, vom Nordwesten bis zum Osten zeitweise Regen, Tiefstwerte 14 bis 6 Grad. Morgen längere heitere Abschnitte, gebietsweise Schauer, höchstens 17 bis 23 Grad. Und am Samstag wechselnd wolkig, im Norden zeitweise Regen, 18 bis 26 Grad. Es ist 22.03 Uhr.
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4: A1 Bremen Richtung Osnabrück. Zwischen Neuenkirchen-Vörden und Osnabrück-Nord gibt es 4 Kilometer Stau. Die A2 Dortmund Richtung Hannover. Zwischen Bad Nenndorf und Wunstorf-Luthe, da gibt es 6 Kilometer stockenden Verkehr. Die A4 Aachen Richtung Köln ist zwischen Köln-Kreuz Köln-Gremberg und Dreieck-Heumer bis 5 Uhr gesperrt. Dort werden Schilderbrücken montiert. Der Verkehr wird über die A559 und A59 umgeleitet. A5, Basel Richtung Karlsruhe, zwischen Achern und Bühl ist wegen Fahrbahnerneuerungen nur eine Spur frei. Dadurch gibt es 2 Kilometer Stau, das bedeutet etwa 20 Minuten mehr. A7, Hannover Richtung Hamburg, zwischen Berghof und Schwarmstedt, da gibt es 2 Kilometer Stau. Auf der A10, Dreieck Potsdam Richtung Schönefelder Kreuz, zwischen Dreieck Potsdam und Ferch gibt es 3 Kilometer Stau. Die A12, Frankfurt-Oder Richtung Berliner Ring ist zwischen Briesen und Fürstenwalde West wegen Markierungsarbeiten bis 5 Uhr gesperrt. Die A29 Oldenburg Richtung Ahlhorner Heide ist zwischen Wartenburg und Großenkneten wegen einer Nachtbaustelle zwischen bis 5 Uhr gesperrt. Die A40 Essen Richtung Dortmund ist zwischen Dreieck Bochum West und Bochum Zentrum wegen Bauarbeiten bis nächste Woche Freitag gesperrt. Die A70 Schweinfurt-Bayreuth ist zwischen Knetzgau und Eltmann in beiden Richtungen nach einem LKW-Unfall gesperrt. Und Berlin, die A100.

0: werden. Zu diesen Schattenseiten gehört auch, was Social-Media-Plattformen mit Kindern machen können. Schlaflosigkeit, Mobbing oder Selbstverletzung können dazu gehören. Die EU-Kommission hat jetzt angekündigt, Kinder und Jugendliche besser schützen zu wollen. Was genau geplant ist, dazu aus Brüssel Katrin Schmidt.
1: 15 Jahre, das soll das Mindestalter für ein eigenes Social-Media-Konto werden, wenn es nach den Plänen von EU-Kommissionschefin Ursula von der Leyen geht. Denn
2: too many children are being exposed too early.
1: Zu viele Kinder kommen zu früh mit einer Online-Welt in Berührung, für deren Bewältigung sie noch nicht bereit sind. Also einem Umfeld, in dem Mobbing bis ins eigene Zuhause folgen kann und in dem jeder Fehler für immer festgehalten werden kann. Und die Kinder können ins Visier von Betrügern und Sexualstraftätern geraten.
2: Children can be targeted by scams and predators.
1: In Europa verbringen derzeit Kinder und Jugendliche 4 bis 6 Stunden im Schnitt vor Bildschirmen und dabei sehr häufig auf Social Media. Manche sogar bis zu 8 Stunden, immerhin ein voller Arbeitstag von Erwachsenen, so von der Leyen. Eine von ihr eingesetzte Expertengruppe hat die Folgen untersucht.
2: There is a robust body of evidence on the harm that social media does.
1: Es gibt zahlreiche Belege für die schädlichen Auswirkungen sozialer Medien auf das sich entwickelnde Gehirn und die Persönlichkeit. Und Eltern bekommen diese Auswirkungen immer deutlicher zu spüren. Die Folgen nämlich sind Schlafmangel, Depressionen, Angstzustände, Selbstverletzungen, Suchtverhalten und tragischerweise auch Suizid.
2: And tragically suicide.
1: Daher schlägt die EU-Kommission nun einen graduellen Ansatz vor. Für unter 13-Jährige sollen TikTok, Instagram und Co. komplett tabu sein. Von 13 bis 15 Jahren wären sogenannte Mini-Konten erlaubt, auf die die Kinder über das Konto der Erziehungsberechtigten zugreifen können, mit eingeschränkten Funktionen, altersgerechten Inhalten und einem Zeitlimit von maximal 1 Stunde pro Tag. Ab 15 soll dann gelten, einen eigenen Account auf Social Media oder Gaming-Plattformen können Jugendliche nur anlegen, wenn die Plattformen zuvor beweisen, dass sie sicher sind. Bedeutet konkret, dass sie süchtig machende Funktionen ausschließen, wie Empfehlungsfeeds, die auf Profiling basieren, endlos Scroll-Funktionen und Belohnungsmechanismen, die die Kids möglichst lange auf der Plattform halten oder auch die Möglichkeit, dass Fremde Kontakt aufnehmen.
2: Platforms have been playing fast and loose without children's mental health.
1: Die Plattformen sind bisher aus wirtschaftlichem Interesse viel zu leichtfertig mit der psychischen Gesundheit von Kindern umgegangen. Nun kehren wir die Beweislast um. Jetzt müssen sie uns beweisen, dass sie sicher sind. Denn Eltern können nicht gegen Algorithmen ankommen oder mit ihnen Schritt halten. Und das sollten sie auch nicht müssen.
2: And they should not have to.
1: Der EU Kids Act will die Online-Dienste, ebenso wie auch sogenannte KI-Begleiter, die eine emotionale Beziehung aufbauen, verpflichten, das Alter der Nutzerinnen und Nutzer künftig effektiv zu kontrollieren. Ein Weg wäre die von der EU-Kommission entwickelte App zur Altersüberprüfung, die lediglich das Alter weitergibt, so die EU-Kommission, keinerlei andere persönliche Daten. Ursula von der Leyen begrüßt dabei auch die Debatten in allen Mitgliedstaaten. Schließlich gehe es um einen gesellschaftlichen Wandel. Und es liegt in der Kompetenz der Mitgliedstaaten, ein Mindestalter für Social Media festzulegen. Allerdings ist es an der EU-Kommission, neue Regeln gegenüber den großen Online-Plattformen festzulegen, durchzusetzen und im Zweifel auch Strafen zu verhängen. Ein gemeinsamer EU-Weg sollte dies also ein Stück weit effektiver machen. Das unterstützt auch Bundesbildungsministerin Karin Prien. Und sie will im Oktober zusätzlich Eckpunkte für eine deutsche Übergangsgesetzgebung vorlegen.
3: Der Handlungsbedarf ist groß. Es gibt ja auch Bereiche, die nicht in der EU-Kompetenz sind, bei den kleineren Plattformen. Es gibt auch Strafbarkeitslücken, die wir ansprechen wollen. Und insofern werden wir handeln und trotzdem Hand in Hand mit der EU-Kommission arbeiten.
1: Der Kids Act, also die Vorschläge der EU-Kommission, gehen nun in die Beratungen im Europaparlament und im Rat der 27 EU-Länder. Diese Verhandlungen dauern mindestens mehrere Monate.
0: Ja, die EU-Kommission hat also eine ganze Menge Ansätze identifiziert, an denen sie strengere Regeln will. Was davon aber wirklich etwas wird und wie gut das dann am Ende funktioniert, das lässt sich jetzt natürlich noch nicht sagen. Meine NDR-Kollegin Jessica Chmura hat darüber mit Kai Hanke gesprochen, dem Geschäftsführer des Deutschen Kinderhilfswerks. Und die Frage war, was seiner Meinung nach gut und richtig am Gesetzentwurf der EU ist.
4: Also ich glaube, der anstehende EU Kids Act ist auf jeden Fall ein wichtiger Schritt zu einer einheitlichen Kinder- und Jugendschutzlösung in der EU. Wir haben da ganz große Handlungsbedarfe durch die Risiken, denen Kinder und Jugendliche aktuell ausgesetzt sind. Und das Deutsche Kinderhilfswerk tut sich auch überhaupt nicht schwer, das anzuerkennen. Also es ist wirklich wichtig, dass da jetzt gerade wieder vor die Welle gekommen wird und es einen Regulierungsrahmen gibt, der tatsächlich auch Risiken in den Blick nimmt. Also das macht der EU Kids Act beispielsweise durch Strategien, um suchtvermeidendes Verhalten zu vermeiden, indem Kontaktrisiken reduziert werden, soll Datenschutz nach vorne gestellt werden. Diese ganzen Ansätze

0: sind durchaus zu begrüßen und gerade für die Kinder und Jugendlichen sehr, sehr wichtig.
1: Kritische Stimmen melden sich ebenfalls und das Deutsche Kinderhilfswerk, das war ja schon zu Beginn der Diskussion über diesen Kids Act, nicht ganz so zufrieden mit allem. Warum?
0: Also wir sind eine Kinderrechtsorganisation und setzen uns für die Kinderrechte gemäß der UN-Kinderrechtskonvention ein. Und die fordert auch für jüngere Kinder gesellschaftliche und digitale Zugänge. Und die aktuell mir bekannten Entwürfe oder uns bekannten Entwürfe für diesen EU Kids Act deuten in eine Richtung, die nahelegt, dass sowas wie eine digitale Kindheit eigentlich wirklich erst ab 12, 13 Jahren tatsächlich dann losgehen kann. Und das ist aus unserer Sicht fatal, weil man macht ja keinen Sprung ins kalte Wasser dann, wenn man 13 wird, sondern man muss sich ja an so eine digitale Umwelt gewöhnen. Und deswegen sagen wir, es braucht auf jeden Fall auch digitale Zugänge zu Kommunikationsangeboten, zu Plattformen, die tatsächlich Kinderschutz und digitale Teilhabe zusammenbringen.
1: Das kann ich nachvollziehen. Aber wenn ich Ihnen da so zuhöre, denke ich mir ja, das ist doch auch Aufgabe der Eltern, den Kindern einen guten, einen positiven Umgang eben mit sozialen Netzwerken beispielsweise, Online-Plattformen und so weiter beizubringen. Und das will die EU ja auch gar nicht verbieten.
0: Genau, das ist sehr, sehr gut. Diese Richtung, dass die Kinder durch die Eltern begleitet werden, ist vollkommen richtig. Da bin ich auch ganz Ihrer Meinung. Die Entwürfe, die mir jetzt vorliegen, gehen aber so weit streckenweise, dass von Social Media Plus wird ja gesprochen, ne? Also das sind sozusagen sehr weitreichende Verbote, die Kinder unter 13 Jahren tatsächlich betreffen würden. Und da müssen wir jetzt, glaube ich, sehr genau drauf schauen, wovon Kinder ausgeschlossen werden und wofür unter Umständen dann eben auch Ausnahmeregelungen gelten, wo unter Parental Control Einstellungen sozusagen dann auch Zugänge möglich bleiben.
1: Also unter Elternkontrolle dann. Aber spitzen wir das jetzt mal zu, Herr Hanke. Wenn wir da jetzt drauf schauen und sagen, na gut, dann bekommen einfach alle wieder so einen Zugang, dann ist es ja wieder das, was wir vorher hatten oder was ja auch versucht wird, Kinder zu schützen in diesem großen Wirrwarr, das sich Internet und Online-Medien nennt.
0: Ja, das sehe ich anders. Also ich glaube, die EU hat jetzt schon ganz richtig erkannt, dass es ein Regulierungsansatz ist, die Art der Angebote für die Kinder mehr in den Blick zu nehmen als den reinen Zugang. Also das, was für die älteren Kinder und die Jugendlichen ja jetzt schon gilt, also sowas wie eine altersgerechte Angebotsform von sozialen Medien, das könnte man auch nach unten weiter deklinieren. Also wir können auch für jüngere Kinder digitale Umwelten oder Räume schaffen, die tatsächlich dann auch den Ansprüchen von jüngeren Kindern Genüge tragen. Wir haben übrigens solche Beispiele auch aktuell im Netz, wo es sehr kindorientierte Angebote gibt, die in keinster Weise eine Gefährdung darstellen. Wenn sowas von dem Verbot von Social Media unter 13 Jahren betroffen wäre, wäre das fatal, weil dadurch tatsächlich dann eben kindersichere Zugänge auch versperrt werden.
1: Wenn ich mir das so anschaue, frage ich mich natürlich auf der einen Seite, was wir gerade schon hatten, also Schutz versus ihr dürft überall mal reinschnuppern und gucken. Dann sind da ja auch die Eltern eben mit in der Pflicht. Und meine Frage aber, kann die EU für alles verantwortlich gemacht werden und alles regulieren? Und wo müsste man denn dann ansetzen, wenn man sagt, okay, wenn die EU schon reguliert, dann aber bitte nur das oder nur das? Das ist ja auch irgendwo schwierig, dann Ansatzpunkt zu finden.
0: Also ich glaube, ein ganz, ganz wichtiger Punkt, den ich jetzt in den bisherigen Ausführungen zum EU Kids Act noch nicht gehört habe, ist die Förderung von guten Angeboten für jüngere Kinder. Also wir haben das beispielsweise als Forderung, dass es sowas geben muss wie eine kindersichere, von mir aus auch gerne öffentlich-rechtlich getragene Struktur von einem sozialen Netzwerk, die man ja unterstützen könnte im Aufbau. Also dass man nicht nur sagt, wir verbieten Risikoräume, das finde ich richtig, sondern wir fördern auch die Entwicklung von positiven Alternativen. Und das ist, glaube ich, ein wichtiger Punkt, wo die EU durchaus tätig werden kann, ohne natürlich, Sie haben vollkommen recht, den Eltern auch die Verantwortung zu nehmen, sich um die Medienerziehung ihrer Kinder zu kümmern. Das muss auch sein.
2: Das sagt Kai Hanke, der Geschäftsführer des Deutschen Kinderhilfswerks.

0: Die Zeit, es ist 22.15 Uhr.
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0: Und wir bleiben thematisch auf EU-Ebene. Wenn es nach Kommissionspräsidentin von der Leyen geht, dann würde Kanada das erste assoziierte EU-Mitglied werden. Also das ist so eine Art Sondermitgliedschaft in der EU. Das hatte von der Leyen gestern vorgeschlagen. Heute hat Kanadas Premierminister Carney im EU-Parlament gesprochen und konnte auf dieses Angebot der EU reagieren. Was er gesagt hat, das berichtet unser Korrespondent Andreas Meyer-Feist. Der hat Carneys Auftritt im Parlament verfolgt.
2: Premier Mark Carney wurde im Europaparlament äußerst freundlich empfangen und bekam langen Beifall. In seiner Rede sprach er von fast unbegrenzten Möglichkeiten, wie Europa und Kanada noch enger zusammenarbeiten könnten.
3: An overwhelming majority of Canadians support much closer ties with Europe.
2: Die überwältigende Mehrheit der Kanadier befürworte deutlich engere Beziehungen zu Europa. Carney sprach von einer einzigartigen Sicherheits- und Wirtschaftsallianz. Er begrüßte einen Vorschlag von Ursula von der Leyen. Die EU-Kommissionschefin hatte ebenfalls im EU-Parlament ein besonderes Angebot gemacht. Kanada könne durch ein neu gedachtes Partnerschaftsmodell eng mit der EU verbunden werden. Nun gab es auf diesen Vorschlag eine positive Antwort.
3: Europe and Canada are stronger.
2: Europa und Kanada seien gemeinsam stärker, erklärte der kanadische Premier im Europaparlament.
3: It's about the freedoms we must fight for every day, because sovereignty requires resilience, the ability to withstand shocks.
2: Europa und Kanada müssten gemeinsam um Freiheiten kämpfen. Souveränität erfordere Widerstandskraft, die Fähigkeit, Erschütterungen standzuhalten. Freiheitlich-demokratische Mächte müssten enger zusammenarbeiten, um sich gegenüber den großen Weltmächten zu behaupten, forderte Carney in Straßburg.
3: I'm not proposing a third block in order to become a great power rival only with better manners.
2: Ich schlage keinen dritten Block als Weltmacht vor. Eine Weltmacht lediglich mit besseren Manieren, rief der kanadische Premier. Ursula von der Leyen lachte laut. Die entscheidende Frage bleibt aber, wie soll sich die Zusammenarbeit zwischen beiden Seiten entwickeln?
4: Let's do more. We all benefit.
2: Lassen Sie uns mehr tun, wir alle profitieren davon. EU-Parlamentspräsidentin Roberta Metsola begrüßte Carneys Vorschläge für ein neues Miteinander.
0: Kanadas Premierminister Mark Carney im EU-Parlament, das war der Beitrag von Andreas Meyer-Feist. Heute, an diesem Donnerstag, feiert die ARD-Satire-Sendung Extra 3 ihren 50. Geburtstag. 1976 gab es die erste Sendung und von Anfang an wird sie vom Norddeutschen Rundfunk produziert. Seit 2014 läuft Extra 3 im Ersten und seit 15 Jahren moderiert der Kabarettist Christian Ehring die Sendung. Mein Kollege Sebastian Ottowitz vom NDR hat mit Ehring gesprochen und die Frage war, wie Extra 3 50 Jahre lang überstanden hat.
5: Ja, wenn es das gäbe, das eine Erfolgsgeheimnis, ja, dann wäre alles viel einfacher. Ich würde sagen, es ist ein Glückszufall. Es ist wirklich für Fernsehverhältnisse absolut ungewöhnlich. Es ist eine Singularität im Raumzeitkontinuum, würde ich sagen, ein Phänomen, das allen Gesetzen des Fernsehens widerspricht, eigentlich auch den Gesetzen der Physik. Aber wo es nun mal so ist, nehmen wir das natürlich dankbar hin und feiern entsprechend. Die Sendung, man kann wirklich schwer sagen, das war jetzt das und das, was die Sendung so besonders gemacht hat, weil die Sendung auch so viele Wandlungen durchgemacht hat. Es war mal ein reines Politmagazin ohne jeden satirischen Ansatz. Es war mal ein Satiremagazin, das sich so nannte, wo aber meines Erachtens ein bisschen das Vermögen fehlte, wo es dann doch nicht so sehr satirisches Magazin war. Es war auch mal eine Satire-Show, also wurde es dann im Laufe der letzten Jahre eher auch mit Publikum. Es gibt eigentlich nicht das eine Erfolgsrezept, das die Sendung zum Erfolg gebracht hat.
6: Nennen wir extra dreimal ein Satire-Format. Ihr seid ja aber nicht alleine in dieser Branche. Zum Beispiel gibt es ja auch die Heute-Show, trittst du ja selber regelmäßig auf bei der Konkurrenz, wenn man so will. Was ist denn aber für dich persönlich das Alleinstellungsmerkmal von Extra 3? Was macht auch für dich persönlich den Reiz aus, diese Sendung zu moderieren?
5: Da muss ich vielleicht doch nochmal die Altvorderen loben. Als Extra 3 erfunden wurde, war es natürlich weit und breit das einzige Satireformat im Fernsehen. Also auch Satire mit Bewegtbild zu erzählen, war meines Erachtens vollkommen neu. Da muss ich sagen, ist wirklich etwas sehr Einzigartiges entstanden. Und heute gibt es natürlich sehr viele Sendungen, die aber, wenn sie nicht gerade Extra 3 heißen, auch zurückgehen auf Formate, die im Ausland erfunden worden sind. Die eindeutige Nachrichtenparodien sind. Extra 3 ist ja das alles nicht. Es ist wirklich eine originäre Sendung. Es ist hier in Deutschland erfunden worden. Es gibt keinen Vergleich dazu. Es gibt Elemente, die natürlich ganz ähnlich sind in der Heute-Show bei Böhmermann, weil das natürlich sich auch wieder auf andere Formate bezieht, vornehmlich aus den USA. Und natürlich gibt es auch Ähnlichkeiten, wenn mehrere Leute in einem Raum sind und über die Aktualität nachdenken, gibt es auch gewisse Ähnlichkeiten bei der Art, wie das umgesetzt wird.
6: Wenn du die Aktualität ansprichst, wir sind ja in einer Welt, die von Krisen bestimmt wird. Kriege, Wirtschaftskrise, Klimakrise. Ist es in diesen Zeiten schwieriger geworden, Satire zu machen?
5: Ich finde es deutlich schwieriger. Ich glaube, angesichts der Krisen gibt es schon den Effekt, dass Satire auch tröstet, dass dadurch, dass Dinge pointiert benannt werden, Menschen sagen, so kann ich mal kurz drüber lachen, das hilft mir, das zu verarbeiten. Oder ich informiere mich in einer Art und Weise, die irgendwie auch entertaining ist. Mhm. Die Nachrichten sind für mich zu niederdrückend. Ich gucke viel lieber Extra 3. Es ist aber insgesamt als Satire-Schaffender schwieriger geworden. Einfach weil die Gesellschaft gespaltener ist, weil es eine ganz andere Zersplitterung, Zerfaserung gibt, weil es viel mehr Widerspruch gibt, weil es eine intellektuelle und auch physische Verrohung und auch moralische Verrohung gibt, sowohl in der Politik als auch in der Gesellschaft. Und ich finde, das waren damals schon, das waren schon sehr, sehr behütete Zeiten. Das war so ein bisschen so Standfußball, wie man den Fußball aus den 70ern vielleicht heute auch etwas kritischer beurteilt, als damals Beckenbauer und Netzer sich selbst gesehen haben.
6: Wie viel Freiheit bekommt ihr denn als Redaktion? Wie viel Freiheit hast auch du als Moderator? Wie weit ihr da gehen könnt?
5: Naja, es gibt Gesetze, an die wir uns natürlich halten müssen. Es gibt ein Justiziariat, das sich die Texte anschaut und guckt, ist da irgendetwas, eine Behauptung, die wir nicht belegen können? Ist da irgendetwas eine Formalbeleidigung? Muss man da was umformulieren? Es gibt keine Vorgaben vom Sender im Sinne von, bitte macht das politisch jetzt so und so. Im Gegenteil, obwohl das immer unterstellt wird, wenn es überhaupt Vorgaben gibt, dann ist es, achtet bitte etwas mehr auf Vielfalt, Perspektivvielfalt. Das ist eigentlich das Wort der Stunde. Es gibt natürlich den Quotendruck, also wenn eine Sendung nicht gut performt, sei es jetzt im linearen Fernsehen oder sei es in der Mediathek oder auch online, dann versucht man doch als Redaktion tunlichst daran, was zu verändern. Und das ist, würde ich sagen, sogar ein höherer Druck als jetzt irgendein politischer Druck aus der Senderhierarchie.
6: Veränderung ist natürlich immer gegeben und Extra 3 hat sich ja auch weiterentwickelt, ist inzwischen viel mehr als in Anführungszeichen nur eine Fernsehsendung. Mehr als 1 Million Menschen folgen den Extra 3 Kanälen auf Instagram und TikTok und gerade jetzt am Wochenende ist ein neuer Podcast auch von Extra 3 erschienen mit, Überraschung, Christian Ehring. Worum geht's?
5: Ich war immer absoluter Podcast-Verweigerer und jetzt habe ich es doch mal ausprobiert, im fortgeschrittenen Alter.
6: Hat gar nicht wehgetan.
5: Ja, es ist, war ganz interessant. Es ist für mich so eine Art Praktikum, Podcast-Praktikum. Ich mache das sehr, sehr gerne. Also wir haben eine Rubrik in unserer Sendung, Erklär's dem Boomer. Das ist eine Rubrik, in der wir eben nicht auf Konfrontation setzen, sondern auf Verständigung. Natürlich ein bisschen auch ironisch gebrochen. Florentine Osche, die genau 30 Jahre jünger ist als ich, diskutiert mit mir über genau die Themen, über die sich Generationen immer streiten, also bei Familienfeiern und so weiter. Also vegane Ernährung, Gendern, was soll denn das? Und die Jungen wollen nicht mehr arbeiten und die Alten arbeiten sich kaputt und kriegen Magengeschwüre. Also diese ganzen Streitthemen, ne, ihr habt das Klima kaputt gemacht, ja, aber ihr fliegt doch auch die ganze Zeit in den Urlaub. Und das funktioniert in der Sendung, finde ich, unglaublich gut. Es macht auch wahnsinnig Spaß. Ich finde die Gespräche mit Florentino Osche immer gewinnbringend, auch wenn wir uns so mal zwischendurch unterhalten haben. Und ich habe gedacht, das schreit nach einem Spin-off als Podcast. Und jetzt machen wir das ein wenig ernsthafter, ein wenig authentischer. Natürlich noch satirisch, aber mit keinem so akuten Gag-Zwang wie in der Sendung. Wir machen es etwas spontaner, wie man eben so im Podcast redet und haben auch wieder ein Oberthema pro Folge. Es gibt 5 Folgen, die sind jetzt alle in ARD Sounds zu hören. Und vielleicht gibt es dann irgendwann auch eine Neuauflage, eine weitere Staffel.
0: Sagt Christian Ehring, der Moderator von Extra 3. 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
0: Und den hat heute Moritz Casalet.
7: Ja, arbeiten, wo andere Urlaub machen und baden gehen. Die TSG Hoffenheim hat sich im ersten Gruppenspiel der Fußball-Europa League blamiert und mit 0:2 auf Kreta verloren. Daniel Günther berichtet.
8: Trotz viel Ballbesitz und optischer Überlegenheit fehlte es der TSG Hoffenheim über die kompletten 90 Minuten an Ideen und Durchschlagskraft. Ofi Kreta verteidigte wie erwartet aufopferungsvoll und sehr konzentriert, setzte dann nach 30 Minuten einen blitzsauberen Konter, den der Spanier Aitor zum 1:0 vollendete. In der zweiten Halbzeit hatten Loschek und Kramaric zwar die Chance auf das 1:1, aber alles in allem war es von Hoffenheim offensiv zu wenig. Und dann kassierte die TSG in der 84. Minute nach einer Ecke noch das 0:2. Kanellopoulos traf per Kopf. Die TSG nach diesem 0:2 mit einem Fehlstart in die Ligaphase der Europa League gestartet. In der Bundesliga geht es am Sonntag mit dem Auswärtsspiel in Paderborn weiter.
7: Er hat es getan. Der neue Bundestrainer Jürgen Klopp hat seinen ersten Kader nominiert. Also genau genommen sind es sogar zwei Kader, denn die Länderspielpausen sind seit dieser Saison länger, haben nicht nur Platz für zwei Spiele, sondern gleich für vier. Ende September, Anfang Oktober spielt Deutschland in der Nations League und deswegen hat Jürgen Klopp gleich 44 Spieler nominiert. 11 von ihnen sind zum ersten Mal dabei. Bamba Segonté aus Hoffenheim zum Beispiel oder Finn Jelch aus Stuttgart oder Vitali Janelt, der in England für den FC Brentford spielt. Klopp krempelt einiges um.
9: Wir haben was in den Jungs, wir sehen was in den Jungs, wir sehen ganz viel Potenzial und wollen dabei sein bei der Entwicklung. Und deshalb haben wir neue Gesichter dazugenommen. Und es war wirklich so, dass man konnte ja nach der WM das Gefühl haben, dass der deutsche Fußball komplett am Boden ist, wir kein Talent und keine Fußballspieler haben. In den letzten vier Wochen, als wir da jetzt genauer drauf geguckt haben, ist uns ganz, ganz viel Talent ins Auge gesprungen sozusagen. Sogar so viel, dass jetzt gar nicht alle dabei sind.
7: Ja, apropos nicht dabei. Klopp hat einige Nationalspieler nicht nominiert, die bei der WM noch im Kader waren. Sané, Undav und Baumann zum Beispiel.
9: Ich bitte nicht um Zeit oder sonst was. Das ist mir ehrlich gesagt, ob ihr uns die gebt oder nicht. Wir brauchen sie sowieso. Also ich kann jetzt nicht ändern, dass wir jetzt, wenn jetzt irgendjemand so dämlich ist und zu glauben, dass mit anderthalb Trainingseinheiten wir die Fußballwelt einmal auf den Kopf gestellt hätten, dann kann ich dem jetzt wirklich nicht helfen. So, aber wir werden alles versuchen, um eine neue Herangehensweise sichtbar zu machen. Das kann ich versprechen, so schnell wie möglich. Ich erwarte sofort mehr. Was kann ich sagen? Und mehr geht erstmal immer.
7: Und zwar schon in einer Woche. Am kommenden Donnerstag spielt die deutsche Fußballnationalmannschaft in Amsterdam gegen die Niederlande, dann erstmals mit Jürgen Klopp an der Seitenlinie. Die neue Saison der deutschen Eishockey-Liga hat begonnen und das Eröffnungsspiel hat Meister Berlin gegen Straubing gewonnen. Aus Berlin berichtet Jan-Christian Gußmann.
10: Gänsehautmoment vor dem Anpfiff. Das Banner für die 12. Meisterschaft wurde unter das Hallendach gezogen. Dann profitierten die Berliner von gleich zwei Fehlern des Gäste-Goalies Skarek. Sie führten 2:0, das 3:0 dann ein Leerbruchkonter. Erst danach, im letzten Drittel, merkte man den Gästen an, dass sie die 10 neue integriert hatten. Sie fingen an, Aktionen zu zeigen und verkürzten erst durch Klein und dann durch Leubel. Aber der Stecker wurde ihnen gezogen durch Eisbärenverteidiger Erik Mick. 59. Spielminute, 4:2.
7: Ja, die Mannschaftssportarten kommen zurück. Morgen startet auch die neue Saison der Basketball-Bundesliga. Und die Handballer, die sind schon länger unterwegs. Und wie in der Bundesliga läuft es für Meister Magdeburg auch in der Champions League einwandfrei. Der SCM hat in Kriens in der Schweiz auch sein zweites Gruppenspiel gewonnen. Und zwar klar mit 39:29. Melsungen hat dagegen in Polen bei Wisła Płock knapp verloren mit 24:25. Und in der Handball-Bundesliga haben Göppingen und die Rhein-Neckar-Löwen den 5. Spieltag eröffnet und Göppingen hat knapp gewonnen, 29:28. Und die deutschen Rollstuhlbasketballer haben das WM-Finale in Kanada verpasst und zwar auf dramatische Art und Weise. Im Halbfinale gegen Australien haben sie in der Verlängerung mit 5 Punkten geführt, das Spiel dann aber doch noch aus der Hand gegeben. Und jetzt bleibt also nur noch das Spiel um Platz 3, entweder gegen Italien oder gegen Großbritannien. Die beiden spielen gleich im zweiten Halbfinale gegeneinander.
0: Das war der Sport mit Moritz Kassalett. Mit welcher Marke verbinden Sie denn die Farbe Orange? Mit Fanta vielleicht oder mit dem ZDF? Auch die Baumarktkette Obi nutzt einen Orangefarbton und den wollte sie als Marke schützen lassen. Der Bundesgerichtshof hat heute darüber entschieden. Und wie, das hören Sie gleich nach den Nachrichten bei uns.

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1: Um 22.30 Uhr mit Felix Sprung. Kanadas Premierminister Carney hat sich für eine enge Partnerschaft mit der EU ausgesprochen. In einer Rede im EU-Parlament begrüßte der Regierungschef ein entsprechendes Angebot von Kommissionschefin von der Leyen. Aus Straßburg Andreas Meyer-Feist.
2: Mark Carney wurde im Europaparlament äußerst freundlich empfangen und bekam langen Beifall. Die überwältigende Mehrheit der Kanadier befürworte deutlich engere Beziehungen zu Europa, erklärte der kanadische Premier. Niemand werde Kanada vorschreiben, mit wem das Land internationale Abkommen schließen darf. Damit reagierte Carney auf Drohungen des US-Präsidenten, die er in der vergangenen Nacht an die Adresse der EU gerichtet hatte. Ein Sprecher der EU-Kommission erklärte dazu, die Partnerschaft mit Kanada richte sich gegen niemanden und diene der gemeinsamen Stärke.
1: Polens Regierungschef Tusk hat eindringlich vor russischen Angriffen auf Verbündete der Ukraine gewarnt. Im Parlament in Warschau sprach Tusk von einem realen Risiko, dass vermehrt Drohnen auf das Gebiet von NATO-Staaten an der Ostflanke stürzen und dort Schäden anrichten. Russland werde dann von einem Unfall sprechen, sagte Tusk. Tatsächlich wolle der Kreml aber den Zusammenhalt der NATO schwächen. In den vergangenen Monaten hatte es wiederholt Drohnenvorfälle in osteuropäischen NATO-Ländern gegeben. An einem Nebeneingang der Bergischen Synagoge in Wuppertal ist ein Feuer gelegt worden. Die Polizei nahm einen Verdächtigen fest. Aus Wuppertal Helge Rosenkranz.
3: Laut Polizei konnten Mitarbeiter der Synagoge das Feuer schnell löschen. Der Sachschaden sei gering. Die Synagoge wird praktisch rund um die Uhr von Polizeibeamten bewacht. Möglicherweise haben die den Verdächtigen schnell ausgemacht. Es soll sich um einen 37 Jahre alten Mann mit afghanischer Staatsangehörigkeit handeln. Auch der Vorsitzende der Wuppertaler jüdischen Gemeinde bestätigte den Angriff auf die Synagoge im Stadtteil Barmen. Einen ähnlichen Anschlag mit selbstgebauten Brandsätzen auf die Synagoge gab es schon vor 12 Jahren.
1: Lehrkräfte haben keinen automatischen Anspruch auf einen finanziellen Ausgleich, wenn sie Überstunden machen. Das hat das Bundesverwaltungsgericht in Leipzig entschieden. Danach dürfen Lehrkräfte nicht eigenständig die Arbeitszeit verlängern und dafür dann mehr Geld verlangen. Konkret ging es um die Überstunden eines Grundschulrektors aus Hannover. Das Oberverwaltungsgericht in Lüneburg hatte ihm eine Entschädigung von mehr als 31.000 Euro für seine Mehrarbeit zugesprochen. Das Land Niedersachsen legte aber Revision gegen das Urteil ein. Das Wetter in Deutschland: in der Nacht meist trocken, vom Nordwesten bis zum Osten zeitweise Regen, Tiefstwerte 14 bis 6 Grad. Morgen längere heitere Abschnitte, gebietsweise Schauer, höchstens 17 bis 23 Grad. Und am Samstag wechselnd wolkig, im Norden zeitweise Regen, 18 bis 26 Grad. Das waren die Nachrichten.
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4: Mit einer Meldung für die A1 Lübeck-Hamburg: auf der Norderelbbrücke kommt es wegen eines Schwertransportes in beiden Richtungen zu kurzfristigen Sperrungen. Auf der A7 Hannover Richtung Hamburg gibt es zwischen Berghof und Schwarmstedt 2 Kilometer Stau. Auf der A10 Dreieck Potsdam Richtung Schönefelder Kreuz gibt es zwischen Glindow und Ferch 3 Kilometer Stau. Und die A70 Schweinfurt-Bayreuth ist zwischen Knetzgau und Eltmann in beiden Richtungen nach einem Lkw-Unfall gesperrt. Fahren Sie vorsichtig und kommen Sie gut an.
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4: Mit Alex Grantl. Die Baumarktkette Obi hat vor Gericht verloren, und zwar im Streit um die Farbe Orange. Das Unternehmen wollte sein Obi-Orange nämlich als Marke schützen lassen. Der Bundesgerichtshof hat heute dagegen entschieden. Mehr Details jetzt von Elena Radatz.
5: An welchen Baumarkt denken Sie bei der Farbe Orange? An Obi, ist doch klar, meinten zumindest die Verantwortlichen der Baumarktkette. Daher hat man sich den Farbton Orange schon 2010 als abstrakte Farbmarke beim Deutschen Patent- und Markenamt schützen lassen. Schließlich sei Orange ein unverwechselbarer Bestandteil der Markenidentität von Obi. Ganz anders sah das allerdings die Konkurrenz. In diesem Falle die Baumarktketten Hornbach und Globus. Beide Baumarktriesen tragen selbst dick auf mit der Farbe Orange im Logo. Und wenn man ein paar weitere Baumärkte vor dem inneren Farbauge durchgeht, fällt auf, 6 der 7 größten Baumarktketten verwenden die Farbe Orange oder Rot für ihr Logo. Hornbach und Globus hatten daher beantragt, den Markenschutz von Obi löschen zu lassen. Es folgte ein Rechtsstreit, den der Bundesgerichtshof heute abschließend entschieden hat. Der für das Markenrecht zuständige Zivilsenat des BGH meinte, die Farbe Orange steht eben nicht exklusiv für die Baumarktkette Obi. Bei einer abstrakten Farbmarke fehle es zunächst an der für den Markenschutz erforderlichen Unterscheidungskraft. Die Farbe Orange habe sich auch nicht eindeutig bei den Verbrauchern als das Obi-Orange eingebrannt, so der Bundesgerichtshof weiter. Es fehle an der sogenannten Verkehrsdurchsetzung. Katharina von Seidlitz-Brandl ist Fachanwältin für gewerblichen Rechtsschutz und weiß, was es braucht, damit für eine Farbe eine Verkehrsdurchsetzung festgestellt werden kann.
6: Dass die Farbe ursprünglich nicht unterscheidungskräftig ist, aber sich dann eben durch so eine intensive Nutzung auf dem Markt beim Publikum eben als Hinweis auf ein bestimmtes Unternehmen etabliert hat. Und dann kann man eben Markenschutz erlangen.
5: Zwar hatten sowohl Obi als auch die Konkurrenten von Hornbach und Globus mehrere Verbraucherbefragungen durchführen lassen. Allerdings konnte man dabei nicht feststellen, dass die weit überwiegende Mehrheit der Bevölkerung die Farbe Orange dem Baumarkt Obi zuordnet. Obi kann die Farbe Orange also nicht länger markenrechtlich schützen lassen. Das bedeutet allerdings nicht, dass Farben ganz generell nicht für bestimmte Unternehmen stehen können. Man denke nur an das Telekom-Magenta. Die Telekom hat sich ebenfalls nach jahrelangem Rechtsstreit den Farbton Magenta schützen lassen. Es ist also nicht ausgeschlossen, sich als Unternehmen eine Farbe schützen zu lassen, weiß auch die Fachanwältin für Markenrecht Katharina von Seidlitz-Brandl.
6: Wer eine Farbe als Marke schützen lassen will, muss ihren eigenständigen Charakter und ihre Verkehrsdurchsetzung eben überzeugend belegen. Es ist also in jedem Fall wichtig, dass Unternehmen weiterhin mit ihren Farben werben.
5: Werbung mit der Farbe Orange machen, das kann Obi ab heute zwar weiterhin, aber Orange, dabei denken wir eben nicht nur an Obi.
4: Der Beitrag von Elena Radatz.
0: Wirtschaft.
4: Gibt es bald neue US-Sanktionen gegen Russland? Es könnten dann die bisher schärfsten Sanktionen sein in Trumps aktueller Amtszeit. Damit soll der wirtschaftliche Druck auf Putin verschärft werden. Das US-Parlament hat jetzt ein entsprechendes Gesetz beschlossen. Aus Washington, Ralf Borchardt.
7: Nach dem Senat hat auch das Repräsentantenhaus zugestimmt mit 262 zu 159 Stimmen. Jean Shaheen, demokratische Senatorin aus New Hampshire, sprach von einem wichtigen Signal für die Ukraine.
8: There is bipartisan support in Congress.
7: Es gibt parteiübergreifende Unterstützung im Kongress für den außergewöhnlich mutigen Kraftakt, mit dem sich die Ukraine weiter Tag für Tag gegen fürchterliche russische Angriffe wehrt, so die Senatorin im Fernsehsender CNN.
8: Terrible Russian attacks.
7: Und sie betonte, dieses sehr wichtige Gesetz bringt die Vereinigten Staaten in Einklang mit unseren europäischen Verbündeten.
8: This is a very important bill that puts the United States in line with our European allies.
7: Das Gesetz richtet sich direkt gegen russische Firmen und Politiker und es nimmt vor allem Öl- und Gasexporte ins Visier. Auch Transporte durch die sogenannte russische Schattenflotte, also Schiffe, die unter anderer Flagge den Transport für Russland übernehmen. Zudem ermöglicht das Gesetz dem US-Präsidenten, gegen Länder, die weiter Öl und Gas von Russland kaufen, Zölle von bis zu 100% zu erheben. Das betrifft vor allem China und Indien.
8: China is the top user of Russian oil and gas.
7: China ist der Hauptabnehmer von russischem Öl und Gas, so Senatorin Shaheen. Und wir müssen eine sehr starke Botschaft senden, nicht nur an Wladimir Putin, sondern auch an China und an alle anderen, die russisches Öl und Gas kaufen, dass sie dafür einen Preis bezahlen werden. Hier setzen allerdings die Argumente der Skeptiker an. Sie bezweifeln, ob Präsident Trump tatsächlich hohe neue Strafzölle gegen China riskiert, dem strategischen Hauptkonkurrenten der USA. Mit China gibt es Konflikte in vielen Bereichen, gleichzeitig aber wechselseitige Abhängigkeiten. Kommende Woche wird Präsident Xi in Washington erwartet. Für das neue Sanktionsgesetz gegen Russland gilt insgesamt, viele der Maßnahmen lassen Donald Trump Spielraum. Sie ermöglichen es dem Präsidenten, schärfer gegen Russland vorzugehen. Ob und in welchem Maß er es tut, bleibt in weiten Teilen ihm überlassen. Benannt ist das neue Sanktionspaket gegen Russland nach dem im Juli plötzlich verstorbenen Republikaner Lindsey Graham. Der Senator aus South Carolina hatte das Gesetz in der ursprünglichen Form schon vor 1,5 Jahren eingebracht. Trumps über weite Strecken Russland freundliche Haltung und entsprechender Druck auf Republikaner im Kongress machten die Verabschiedung lange schwierig bis unmöglich. Jetzt hat Präsident Trump signalisiert, dass er das Gesetz unterschreiben will. Der Republikaner Michael McCaul, Abgeordneter aus Texas und enger Freund Lindsey Grahams, hofft, dass Verhandlungen über ein Ende des Ukraine-Kriegs nun endlich einen Schritt näher rücken. Dem Fernsehsender ABC sagte McCall:
9: "The only man stopping this peace process is Mr. Putin."
7: Der einzige Mensch, der die Friedensbemühungen stoppt, ist Herr Putin. Wirkliche Verhandlungen werden nicht stattfinden, solange wir nicht maximalen Druck ausüben. Durch Flugabwehrraketen für die Ukraine, durch Drohnen, die russische Ausrüstung und Technologie im Wert von Milliarden von Dollar ausschalten und diese Sanktionen, die sich Lindsey Graham so sehr gewünscht hat. Ralf Borchardt, Washington.
4: Und von Washington schauen wir nach Schweden. Da ist heute der Ministerpräsident Kristersson zurückgetreten. Grund ist die Parlamentswahl am letzten Sonntag. Da hat nämlich die Opposition knapp gewonnen, die Sozialdemokraten. Wie die Wahlgewinnerin von den Sozialdemokraten sich äußert, das berichtet aus Stockholm Jana Sinnram.
10: Hey Sverige.
11: Hallo Schweden. So beginnt Magdalena Andersson die Ansprache, die sie kurz nach Verkündung des vorläufigen Wahlergebnisses auf der Instagram-Seite ihrer Sozialdemokraten veröffentlicht.
10: Nu har era röster räknats.
11: Nun sind alle Stimmen ausgezählt und das schwedische Volk hat für einen neuen Kurs für unser Land gestimmt. Für Zusammenhalt und gegen Spaltung. Das schwedische Volk hat dafür gestimmt, Schweden voranzubringen.
10: Ta Sverige framåt.
11: Nach der Parlamentswahl am Sonntag war das Rennen zwischen den beiden politischen Lagern zunächst so eng, dass sich keine Seite zum Sieger erklären konnte. Jetzt sind auch die letzten Wahlkreise und die Stimmen der Auslandsschweden ausgezählt. Laut dem vorläufigen Endergebnis der Wahlbehörde kommen Anderssons Sozialdemokraten zusammen mit der Linkspartei, den Grünen und der Zentrumspartei auf eine knappe Mehrheit von 176 der 349 Sitze im schwedischen Reichstag. Sie wolle den neuen Kurs umsetzen, für den die Menschen gestimmt hätten, so Andersson in ihrer Ansprache. Einen Kurs, der dafür sorgt, das Wachstum anzukurbeln und die hohe Arbeitslosigkeit zu senken. Einen Kurs, der Klimaanpassungen als Chance für Schweden betrachtet, Emissionen zu senken und gleichzeitig wohlhabender und stärker zu werden. Der ein gut funktionierendes Schul-, Gesundheits- und Altenpflegesystem im ganzen Land sicherstellt. Und der eine vernünftige Migrationspolitik verfolgt und die unrechtmäßige Abschiebung von Jugendlichen stoppt. Eine Anspielung auf die strenge Einwanderungs- und Asylpolitik, die die konservativ-liberale Minderheitsregierung in den vergangenen 4 Jahren gemeinsam mit den rechtspopulistischen Schwedendemokraten durchgesetzt hat. Von denen ließ sie sich tolerieren. Nach der Wahl wollte der konservative Regierungschef Ulf Kristersson die Rechtspopulisten sogar in seine Regierung holen. Stattdessen reicht er nun in einem Brief an den Parlamentspräsidenten seinen Rücktritt ein.
12: Die vorläufige Auszählung der Stimmen ist abgeschlossen. Das Wahlergebnis deutet auf schwierige Voraussetzungen für die Bildung der nächsten Regierung hin, da die Äußerungen der Parteien vor dem Wahltag ein Hindernis für alle denkbaren Koalitionen darstellen könnten.
11: Deshalb sei eine konstruktive Offenheit der Parteien im Reichstag und Gespräche aller Parteien nötig, so Kristersson weiter.
12: Es ist nun die Aufgabe des Parlamentspräsidenten, die nächsten Schritte einer Regierungsbildung einzuleiten. Damit diese Arbeit unverzüglich beginnen kann, beantrage ich meine Entlassung als Ministerpräsident.
11: 4 Tage nach der Parlamentswahl sind alle Stimmen ausgezählt. Bis Schweden eine neue Regierung hat, dürfte es aber noch Wochen oder sogar Monate dauern.
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0: Und die Zeit, es ist jetzt 22.45 Uhr.
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0: In der chinesischen Hauptstadt Peking ist das Xiangshan-Forum zu Ende gegangen. Das ist ein internationaler Sicherheitsdialog für Offiziere und Generäle, vor allem aus China und aus befreundeten Ländern. China hat auf dem Treffen vor einer Militarisierung der Welt gewarnt. Ja, und das, obwohl China selbst profitiert, etwa von Russlands Krieg gegen die Ukraine. Christoph Kober hat diese Konferenz für uns verfolgt.
2: Der Hauptredner kommt ziemlich schnell zum Punkt. Die internationale Sicherheit befindet sich in einem fragilen Moment. Angesichts der zunehmenden Herausforderungen muss sie dringend verbessert werden, sagt der chinesische Verteidigungsminister Dong Jun in seiner Rede vor dem Xiangshan-Forum in Peking. Im Publikum Minister aus Ländern wie Vietnam oder Indonesien, hochrangige Offizielle aus Nordkorea, Kirgisistan oder Belarus und viel Militär. Das Treffen sieht sich als Chinas Antwort auf Veranstaltungen wie das Shangri-La-Forum in Singapur oder die Münchner Sicherheitskonferenz. Wir müssen uns an die Lehren aus der Geschichte erinnern und ein hohes Maß an Wachsamkeit gegenüber allen verborgenen Variationen von Hegemonismus, Militarismus und historischem Revisionismus bewahren, sagt Dong Jun. Wie genau die Lehren aussehen sollen, führt der chinesische Verteidigungsminister nicht näher aus. Das Forum soll Dialog ermöglichen, ohne dass am Ende alle einer Meinung sein müssen, heißt es. Und so treffen sich auch etwa Vertreter des Irans und der Vereinigten Arabischen Emirate auf einer Panelbühne, ohne allerdings den Konflikt, in den beide Seiten verwickelt sind, voranbringen zu können. Und das Xiangshan-Forum bietet China Gelegenheit, dem Rest der Welt zu erklären, wie China die Welt sieht. Die Volksrepublik stellt sich gegen die aktuell westlich dominierte Weltordnung, gegen Verbünde wie die G7 oder die NATO. Stattdessen sei Multilateralismus das Ziel. Entscheidungen sollten nicht von einer kleinen Gruppe getroffen werden, nicht von den USA oder den G7, um genau zu sein, sondern von der Mehrheit der Länder, sagt Yu Tie-jun, Leiter des Instituts für internationale und strategische Forschung an der Peking University. Auch deswegen lädt China Vertreter aus Ländern des sogenannten globalen Südens zu solchen Treffen ein. Dass China am Ende vor allem die USA als globale Führungsmacht verdrängen will, kommt dabei nicht zur Sprache. Gesprochen wird über den Krieg in der Ukraine, wenngleich der nicht explizit auf der Tagesordnung steht. In Russlands seit 4 Jahren andauerndem Angriffskrieg ist China der wichtigste Unterstützer des Kremls. Billige Energie, die man von Moskau bekommt, ist allerdings nicht die einzige Motivation, sagt Yu Tie-jun. China hat eine besondere Beziehung zu Russland. Sie ist gekennzeichnet durch das freundliche Verhältnis der beiden Staatenführer zueinander und dadurch, dass beide verbunden sind im Kampf gegen die Vorherrschaft der USA. Diese strategischen Überlegungen beeinflussen zwangsläufig die Entscheidungen Chinas. Auch deswegen erscheint das chinesische Angebot, in dem Krieg zu vermitteln, so wie es Staats- und Parteichef Xi Jinping zuletzt auf dem Treffen der BRICS-Staaten gemacht hat, realitätsfern.
0: Aus Peking war das Christoph Kober. Im Juni wurde das Vogelgrippe-Virus zum ersten Mal auf dem australischen Festland nachgewiesen. Bis dahin war das Festland verschont geblieben. Mittlerweile wurden viele weitere Infektionen mit dem Virus entdeckt. Tausende Vögel sind deshalb bereits gestorben. Viele sorgen sich jetzt um die Tierwelt in Australien, denn viele Arten, die kommen sonst nirgendwo vor. Jetzt könnte es aber eine Hoffnung geben. Jennifer Johnston.
3: Die Möwe wirkt desorientiert, wackelig auf den Beinen. Andere Vögel liegen fast reglos auf dem Rücken. Die Tiere haben sich mit der hoch ansteckenden Vogelgrippe H5N1 infiziert, die unter anderem ihr Gehirn angreift. Maureen Christie hat die Konsequenzen am Strand im Bundesstaat South Australia beobachtet.
4: Walk onto the beach.
5: Du läufst am Strand und da liegt ein toter Vogel. 2 Schritte weiter liegt noch ein toter Vogel. Dann drehst du dich um, gehst einen Schritt in die andere Richtung und da liegt noch ein toter Vogel. Es ist schrecklich.
3: Das beschreibt die Vogelbeobachterin dem australischen Sender ABC. Im Süden, wo Christie lebt, gibt es die meisten Fälle.
5: Es ist so schrecklich, denn man kann nichts dagegen tun. Sie können nicht gerettet werden. Es ist nicht wie bei einem kranken oder verletzten Vogel, den man pflegt und der wieder gesund wird. Sobald diese Vögel die Krankheit haben, werden sie sterben. Das war's.
3: Auch Wayne Boardman beobachtet die Ausbreitung der Vogelgrippe mit großer Sorge. Er ist Veterinär und forscht an der Universität von Adelaide.

0: I think we're still at the beginning of this bird flu.
1: Ich denke, wir stehen in Australien noch ganz am Anfang dieser Vogelgrippe-Epidemie. Wir müssen damit rechnen, dass die Zahl der Fälle exponentiell ansteigen wird. Das wäre natürlich verheerend. Die Vogelgrippe könnte letztlich dazu führen, dass einige unserer Arten so stark zurückgehen, dass sie irgendwann nicht mehr existieren und aussterben.
2: Eine von 5 australischen Vogel- und Säugetierarten ist bereits jetzt vom Aussterben bedroht. Mehr als 3/4 der Säugetiere in Down Under kommen ausschließlich hier vor. Wie sie mit dem Virus zurechtkommen, ist daher noch nicht bekannt. Etwa die einzigartigen Beuteltiere oder besonders gefährdete Seelöwenarten. Die Vogelgrippe ist in Down Under als letztem Kontinent der Welt angekommen und sie wird bleiben, sagt Veterinär Boardman.
1: Sie war exotisch, jetzt ist sie hier seit dem 20. Juni heimisch. Wir haben keine Möglichkeit, sie einzudämmen oder wieder loszuwerden.
2: Der 20. Juni. An dem Tag wurde der erste infizierte Zugvogel gefunden, ein brauner Skua, im Bundesstaat Western Australia. Die Angst, dass die Krankheit auch den letzten vogelgrippefreien Kontinent erreichen könnte, ging unter Experten schon lange um. Denn über den Ozean erreichen jedes Jahr Millionen Zugvögel Australiens Küsten. Inzwischen sind auch endemische Vogelarten betroffen, wie die Eilseeschwalben und die australische Silberkopfmöwe. Für Experten keine gute Nachricht. Denn die Silberkopfmöwe ist kein seltener Küstenvogel. Sie ist ein australischer Alltagsvogel, der überall zu finden ist, an Stränden und in Städten. Sie könnte damit eine Art Taxi für das Virus sein, von der Küste zu anderen Vogelarten und in neue Lebensräume. Ende August infizierten sich zum ersten Mal Säugetiere. Besonders bedroht sind vor allem Raubtiere und Fleischfresser. In Australien etwa die hundeähnlichen Dingos oder der tasmanische Teufel. Ein Beuteltier und Aasfresser, der nur in Australien vorkommt.
1: Sie könnten tote Vögel fressen, die sie finden. Und das könnte dazu führen, dass sich die Krankheit auf sie überträgt. Sie sind zudem ziemlich gesellig. Die tasmanischen Teufel kommen häufig in Gruppen zusammen. Und das könnte ein einfacher Weg sein, das Virus auch auf andere Tiere zu übertragen.
2: Erklärt Veterinär Wayne Boardman. Um besonders seltene Vogelarten zu schützen, hat Australien angefangen, Tiere zu impfen. Auf Phillip Island etwa, in der Nähe von Melbourne, werden derzeit tausende Zwergpinguine gegen die Vogelgrippe geimpft.
1: Wenn sie also nachts von der Nahrungssuche zurückkommen und in ihren Bau gehen, können wir sie leicht einfangen und impfen. Wir können ihnen dann einen Mikrochip einsetzen, sodass wir genau wissen, welche Tiere wir behandelt haben. 4 Wochen später können wir sie erneut impfen und anschließend Blutproben nehmen, um zu überprüfen, wie gut der Impfstoff gewirkt hat.
2: Bisher sind in Australien noch keine Geflügelbestände betroffen. Die Behörden empfehlen den Betrieben aktuell Stallhaltung. Geflügelhalter wie Brian Amet sind daher so vorsichtig wie möglich. In seinen Ställen leben 30.000 Tiere, die pro Tag rund 25.000 Eier legen.
1: Im Moment sind wir sehr streng, wen wir auf das Grundstück lassen. Wir haben einen eingezäunten Bereich, in dem sich alle unsere Ställe befinden. Und niemand darf diesen Bereich betreten, es sei denn, es ist unbedingt notwendig.
2: Erzählt er dem australischen Sender ABC. Ein krankes Huhn würde bedeuten, dass er alle Tiere schlachten müsste. Das Risiko für Menschen ist weiterhin gering, erklärt Epidemiologe Adrian Esterman von der Universität von Adelaide. Dennoch seien alle dazu aufgerufen, kranke oder tote Vögel nicht anzufassen.
3: Das Risiko für die Allgemeinbevölkerung ist äußerst gering. Das Risiko für Menschen, die ständig mit potenziell infizierten Tieren in Kontakt kommen, ist höher. Aber wir haben tatsächlich einen Impfstoff für Menschen zur Verfügung und verabreichen ihn derzeit all jenen, die einem hohen Risiko ausgesetzt sind.
2: Denn wer sich mit Vogelgrippe infiziert, habe ein hohes Risiko zu sterben. Das zeigen die weltweiten Zahlen. Australien befindet sich derzeit in der ersten Welle. Seit 3 Monaten wütet das Virus nun im Land. Das Gute, der australische Sommer naht. Das Virus fühlt sich bei Wärme weniger wohl. Im Sommer könne das UV-Licht das Virus abtöten. Doch H5N1 wird in Australien bleiben und zum nächsten Winter vermutlich mit voller Wucht zurückkommen.
4: Die Vogelgrippe ist in Australien angekommen, aber eine Impfung gibt Hoffnung. Das war der Beitrag von Jennifer Johnston.
5: Kultur.
4: Und da geht's jetzt um eine neue Serie aus Deutschland. Sie heißt City of Blood. Und unser Reporter Jörg Tassmann weiß, worum es da geht.
6: Deutschland ist nach dem Klimawandel auseinandergebrochen. Nur die Republik Berlin nimmt noch Flüchtlinge auf.
5: Die dortige linksliberale Regierung hat auch den Bau eines Doms zugelassen, der gesunde Luft ermöglicht und wo nur Reiche und Privilegierte wohnen. Sonst herrschen in Berlin 41 Grad und viel Elend. Vor anstehenden Wahlen steht der Populist Laval kurz vor der Machtübernahme. Aber City of Blood ist mehr als nur eine weitere politische Dystopie. In der Stadt leben auch Vampire, die unerkannt bleiben wollen, von illegalem Bluthandel leben und die Politik langsam unterwandern. Mittendrin sind die ungleichen Schwestern Phoebe und Bea, die von Lea Drinder gespielt wird und erläutert, warum ihr das Thema der Serie so gefiel.
6: Ich war so Vampire in Berlin, okay, naja, kann ja spannend sein. Aber das, was mich in erster Linie überzeugt hat, war dann tatsächlich eher so dieser politische Strang, die Haltung, die gezeigt wird, die Konflikte, die entstehen, diese Zusammenhänge zu verstehen und dann in dieser ganzen dystopischen Welt, in diesen ganzen hochaktuellen, zeitgenössischen, zeitgeistigen Gedanken irgendwie dann noch eine Geschichte zu erzählen zweier Schwestern, die sich verloren haben.
5: Bea leidet unter einer Niereninsuffizienz. Nur ihre ältere Schwester Phoebe kann ihr dauerhaft das Leben retten, wenn sie Bea eine Niere spendet. Aber die Schwestern lebten jahrelang voneinander getrennt. Während Bea in einem wohlsituierten Umfeld bei ihrer Adoptivmutter, einer erfolgreichen Politikerin, aufwuchs, arbeitet Phoebe für die Mafia, die mit Blut dealt. So sind Konflikte vorprogrammiert und Regisseur Philipp Kadelbach schafft es erneut, emotional packend und auch optisch brillant zu erzählen. Das faszinierte auch Soma Pisal in der Rolle der Phoebe.
7: Man würde denken, dass viel CGI ist. Natürlich ist es auch in Teilen so, aber die Sets waren so unfassbar ausgestattet. Wir haben zwar auch in Prag gedreht, aber die Straßen, die Prager Innenstadt, wurde einfach in Berlin verwandelt. Und dann haben wir in Prag auch in ganz tollen Gebäuden gearbeitet und gedreht. Da haben wir in der Villa gedreht. Kubistischer Architekt. Die ganzen Fassaden sind so durchzogen von prismenartigen Strukturen und Dreiecken. Und also es war wirklich wie in einer anderen Welt.
5: Dass in Berlin Vampire leben, wird anschaulich und unaufgeregt fast nebenbei erzählt. Einige unter ihnen, wie der Architekt Johann Modersohn, wollen mit den Menschen gemeinsam leben. Andere, wie der blutrünstige Zeno, in der Illegalität bleiben. Zeno ist eine Paraderolle für Lars Eidinger, den ebenso lustvoll wie brutal verkörpert, aber mitunter auch melancholisch.
8: Ja, mich hat an Vampiren immer fasziniert, dass sie so melancholisch oder traurig sind, wo man doch gemeinhin davon ausgehen würde, jemand, der unsterblich ist und untot, müsste glücklich sein. Und dann versteht man vielleicht, dass der Reiz des Lebens genau darin liegt, dass es endlich ist.
5: City of Blood gehört zu den besten deutschen Serien seit langem. Selten ist es so gelungen, unsere Gegenwart mit einer nahen Zukunft so zu verbinden, dass sie real und bedrohlich erscheint, politisch relevant und glaubwürdig. Hinzu kommen packende Familiendramen und eine schöne Schwesterngeschichte, bei durchweg hervorragenden Schauspielerleistungen. Und auch das Vampir-Genre wird unterhaltsam integriert und erinnert gekonnt an Klassiker wie Blade Runner, wo man auf Anhieb auch nicht wusste, wer nun die Menschen und wer die Replikanten sind.
4: City of Blood, das war die Rezension von unserem Kritiker Jörg Tassmann. Zu sehen sind die 8 Folgen bei Disney+.

2 Euro oder 2,453 Euro, genau gesagt. So viel hat am Mittwoch ein Liter Diesel im Durchschnitt in Deutschland gekostet, laut ADAC. Und damit war ein neuer Höchststand erreicht bei den Dieselpreisen. Der Benzinpreis, der hat ja schon seit einigen Tagen Rekordhöhe. Es geht jetzt also mal wieder um die politischen Gegenmaßnahmen, damit dieser Kraftstoff bezahlbar wird. Welche Maßnahmen das sind, wann sie kommen könnten und was sie bringen würden, dem gehen wir gleich nach den Nachrichten hier genauer nach.

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1: Um 23 Uhr mit Felix Sprung. Polens Regierungschef Tusk hat die NATO-Staaten überraschend deutlich vor verstärkten russischen Angriffen an der Ostflanke gewarnt. Der Kreml wolle den Zusammenhalt der NATO schwächen, sagte der Premierminister. Aus Warschau, Palina Milling.
2: Laut Geheimdiensten plane Russland auch hybride Drohnen- und Raketenangriffe gegen die Länder, die die Ukraine unterstützen, darunter Polen. Das erklärte Donald Tusk in seiner Rede vor dem polnischen Parlament. Es bestehe ein reales Risiko, dass auf das Territorium von einem oder mehreren NATO-Staaten an der Ostflanke Drohnen oder Geschosse eindringen könnten. Auch Zerstörungen seien nicht auszuschließen. Solche Angriffe würden von Russland als Zufall dargestellt, damit niemand in der NATO eine Reaktion erwäge, sagte der polnische Premierminister.
1: Kanadas Ministerpräsident Carney hat das Angebot einer sogenannten assoziierten EU-Mitgliedschaft seines Landes begrüßt. Umfragen zeigten, dass eine große Mehrheit der Kanadier für engere Beziehungen mit der EU sei, sagte Carney in einer Rede vor dem Europaparlament. Kommissionspräsidentin von der Leyen hatte gestern dafür geworben, die Zusammenarbeit mit Kanada zu vertiefen, etwa bei der Entwicklung künstlicher Intelligenz oder bei der Rüstungsproduktion. In Frankfurt am Main ist ein weiterer Mensch an Malaria gestorben. Nach Angaben der Stadt wohnte er in der Nähe des Flughafens und hatte sich vermutlich durch eine Mücke infiziert, die mit einem Flugzeug nach Deutschland gekommen war. Einzelheiten von Katharina Wilhelm aus Frankfurt.
3: Sicher können wir natürlich noch nicht sein. Das muss untersucht werden. Das ist natürlich ganz wichtig. Momentan ist schon die Annahme, dass Mücken wahrscheinlich mitgereist sind, mit dem Gepäck zum Beispiel, mit der Fracht im Flugzeug. Das könnte der Fall sein. Und dass diese Mücke dann eben tatsächlich diese Kilometer zurückgelegt hat, sind ja etwa 5 Kilometer vom Flughafen entfernt. Das können diese Mücken tatsächlich zurücklegen und dass sie dann die Person dort gestochen hat. Trotzdem, wir wissen es natürlich noch nicht gesichert. Es wird noch einige Untersuchungen geben müssen, bis wir hoffentlich dann auch auf den Grund kommen dieser Malariaerkrankung.
1: In Wuppertal ist an einem Nebeneingang der Bergischen Synagoge ein Feuer gelegt worden. Nach Polizeiangaben konnten die Flammen schnell gelöscht werden. Der Sachschaden sei gering, verletzt wurde niemand. Die Polizei hat einen Tatverdächtigen festgenommen. Es handelt sich um einen 37-Jährigen aus Afghanistan. Sein Motiv ist noch unklar. Die TSG Hoffenheim hat in der Europa League einen Fehlstart hingelegt. Das Team von Trainer Ilzer unterlag in Griechenland dem Außenseiter Kreta mit 0:2. Das waren die Nachrichten. Das Wetter in Deutschland. In der Nacht meist trocken, vom Nordwesten bis zum Osten zeitweise Regen, Tiefstwerte 14 bis 6 Grad. Morgen längere heitere Abschnitte, gebietsweise Schauer, höchstens 17 bis 23 Grad. Am Samstag wechselnd wolkig, im Norden zeitweise Regen, 18 bis 26 Grad. Sonntag 17 bis 26 Grad. Es ist 23.03 Uhr.
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4: Auf die A1, da geht's los, Lübeck-Hamburg auf der Norderelbbrücke. Da kommt es wegen eines Schwertransportes in beiden Richtungen zu kurzfristigen Sperrungen. Die A4 Aachen Richtung Köln ist zwischen Köln-Kreuz, Köln-Gremberg und Dreieck-Heumer bis 5 Uhr gesperrt. Dort werden Schilderbrücken montiert. Der Verkehr wird über die A559 und die A59 umgeleitet. Die A7 Hannover Richtung Hamburg, da gibt es zwischen Berghof und Schwarmstedt 2 Kilometer Stau. Die A8 München Richtung Stuttgart ist zwischen Burgau und Günzburg wegen Bergungsarbeiten gesperrt. Auf der A10 Dreieck Potsdam Richtung Schönefelder Kreuz gibt es zwischen Glindow und Ferch 3 Kilometer Stau. Die A12 Frankfurt-Oder Richtung Berliner Ring ist zwischen Briesen und Fürstenwalde West wegen Markierungsarbeiten bis 5 Uhr gesperrt. Die A29 Oldenburg Richtung Ahlhorner Heide ist zwischen Wadenburg und Großen Kneten wegen einer Nachtbaustelle bis 5 Uhr gesperrt. Die A40 Essen Richtung Dortmund ist zwischen Dreieck Bochum West und Bochum Zentrum wegen Bauarbeiten bis nächste Woche Freitag gesperrt. Und eine Meldung für Berlin, die A100 in Richtung Wedding ist zwischen Treptower Park und Oberlandstraße wegen Wartungsarbeiten bis 5 Uhr gesperrt. Die A113 ist deshalb ab Spätstraße gesperrt. Fahren Sie vorsichtig und kommen Sie gut an.
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4: Aus Hamburg von NDR Info mit Alex Grantl. Guten Abend. Wir haben gestern über den Benzinpreis berichtet. Der hatte nämlich eine neue Rekordhöhe erreicht. Und heute ist klar, auch der Dieselpreis erreicht einen neuen Rekordstand. Am Mittwoch lag der Preis für einen Liter im Schnitt bei 2,453 Euro. Nach dem Anfang vom Iran-Krieg im Frühjahr, da gab es ja schon mal eine ähnliche Situation. Und schon da hat die Bundespolitik über viele mögliche Gegenmaßnahmen diskutiert. Damals kam dann am Ende der Tankrabatt dabei raus. Der war teuer und die Bilanz, ja, die war eher gemischt. Wiederholt sich diese Geschichte jetzt? Bilanz, ja, die war eher gemischt. Wiederholt sich diese Geschichte jetzt? Dietrich Karl Meurer hat sich das angeschaut.

0: als Wirtschaftsministerin Reiche von der CDU.
1: Heute ist das wieder so. Die Krise im Nahen Osten treibt die Kraftstoffpreise immer weiter nach oben. Wieder diskutiert die Bundesregierung über Entlastungen für Autofahrer. Und wieder vertreten die Koalitionspartner unterschiedliche Wege. Dabei verspricht Bundeskanzler Friedrich Merz von der CDU in dieser Woche Hilfe, ohne zu sagen, wie die aussehen soll.
2: Das genaue Instrumentarium steht noch nicht fest. Sie können aber davon ausgehen, dass wir sehr bald einen Vorschlag dazu vorlegen werden.
1: Bundesfinanzminister Lars Klingbeil macht Druck. Der SPD-Politiker sagt erneut:
3: Meine Vorschläge liegen seit Wochen auf dem Tisch. Eine Übergewinnsteuer, wo ich die Kommission noch auffordere, dass es jetzt hier endlich konkrete Modelle und Instrumente gibt. Ein Preisdeckel, der ja auch gerade diskutiert wird.
1: Klingbeil will Krisengewinne von Mineralölkonzernen abschöpfen, am liebsten europaweit, und daraus Entlastungen finanzieren.
4: Ein Spritpreisdeckel halte ich für den falschen Weg,
1: erwidert Bundeswirtschaftsministerin Katharina Reiche von der CDU.
4: Ein solcher Deckel schwächt unsere mittelständische Raffineriewirtschaft. Und wir brauchen unsere Raffinerien dringend, denn sie produzieren in Deutschland Diesel, Benzin, Heizöl und Kerosin.
1: Reiche wirbt stattdessen für eine befristete Senkung der Mehrwertsteuer auf Kraftstoffe und für gezielte Direktzahlungen an Menschen mit geringem Einkommen. Ungläubig reibt sich Linken-Co-Chefin Ines Schwertner die Augen. Ihr kommt die Debatte bekannt vor.
5: Beim Thema Spritpreise bekommt man so ein bisschen ein Déjà-vu aus dem Frühjahr. Schon da hat die Bundesregierung direkt nach dem Krieg im Iran rumgeeiert. Die Spritpreise sind gestiegen. Am Ende kam ein mickriger Tankrabatt dabei raus, der die Gewinne der Mineralölkonzerne überhaupt nicht angetastet hat.
1: Ganz ähnlich kommentiert Grünen-Co-Chefin Franziska Brandner die Lage. Auch sie sieht Parallelen.
6: Wir erleben das gleiche Jammerspiel wie im Frühjahr auch. Die SPD fordert das eine, die CDU das andere und am Ende kommt wahrscheinlich wieder ein bescheuerter Tankrabatt raus, der keinem hilft, außer der Ölindustrie.
1: Brandner fordert Tempo bei der Suche nach einer Lösung.
6: Es wäre fantastisch, wenn die Regierung jetzt vor allem sich einfach mal schnell einigen könnte, bevor sie wieder wochenlang öffentlich darüber streitet.
1: Im Frühjahr endete der Streit nach der Kabinettsklausur in der Berliner Villa Borsig mit einer Einigung. Die Koalition stellte am folgenden Tag den Tankrabatt vor und eine später vom Bundesrat kassierte Idee einer steuerfreien Einmalzahlung. Ein vergleichbarer Durchbruch ist dieses Mal noch nicht in Sicht. Das Déjà-vu gibt es bislang nur beim Streit.
7: Ja, und wir vertiefen das Thema jetzt noch weiter und schauen uns die Argumente mal ganz genau an. Und zwar mit unseren beiden Korrespondenten Jan Zimmermann und Maximilian Ulrich aus dem ARD-Hauptstadtstudio. Die haben sich nämlich gefragt, ob der Staat an der Tanksäule überhaupt grundsätzlich eingreifen sollte. Zuerst der Kommentar von Jan Zimmermann dazu.
8: Ich bin dafür, dass die Bundesregierung etwas gegen die hohen Spritpreise unternimmt. Tanken wird immer teurer, die Preise erklimmen Rekordhöhen. Für Menschen, die nicht viel Geld verdienen oder eine kleine Rente haben und auf ihr Auto angewiesen sind, ist die finanzielle Belastung groß. Diese Menschen jetzt im Stich zu lassen, ist nicht fair. Die Bundesregierung hat es in der Vergangenheit versäumt, einen Weg in die Zukunft zu weisen und die Leute auf diesem Weg zu unterstützen. Raus aus der fossilen Welt, rein in neue klimafreundliche Techniken. Das politische Hin und Her beim Verbrenner aus, das Festhalten am Benziner und Diesel, all das verunsichert und bremst seit Jahren den Umstieg zum Beispiel auf E-Autos. Dazu kommen schwere Fehler wie der schleppende Ausbau der Ladeinfrastruktur und das Kaputtsparen der Bahn. Wer politisch so agiert, muss jetzt die Zeche zahlen und kann sich nicht mit Verweis auf die angespannte Haushaltslage wegducken. Die Menschen müssen mit dem fahren, was sie in der Garage stehen haben und das braucht in der Regel Sprit. Nach Corona, Energie- und Wirtschaftskrise haben viele kein Geld auf der hohen Kante, um heute oder morgen ins Autohaus zu rennen und sich ein Elektroauto zu kaufen. Die Bundesregierung muss deshalb eingreifen. Die unterstützen, die unter den hohen Spritpreisen besonders leiden.
7: Ja, soweit die Dafür-Argumente von Jan Zimmermann und jetzt die Gegenseite im Kommentar von Maximilian Ulrich.
9: Ich bin dagegen, dass die Bundesregierung etwas gegen hohe Spritpreise unternimmt. Nach diesem Sommer darf es keine Anreize mehr für das Verbrennen von Benzin und Diesel geben. Nicht nach den Hitzetoten, dem Niedrigwasser, den Waldbränden und Ernteausfällen. Alles verursacht durch das Verbrennen von Benzin, Diesel, Kohle und Gas und den dadurch erzeugten Klimawandel. Benzin und Diesel sind wie eine Droge, ein Rauschmittel. Wir wissen, dass es schlecht ist für die Gesundheit des Planeten. Wir sind abhängig davon und ja, der Konsum macht auch Spaß. Auch ich fahre gerne Auto. Aber die Politik darf sowas doch nicht subventionieren. Das Geld, das wir an der Tankstelle ausgeben, das fließt in

0: autokratische Ölstaaten. Es geht in fossile Lobbyarbeit, die seit Jahrzehnten konsequenten Klimaschutz ausbremst. Und das Öl hat übrigens auch die USA und den Iran reich gemacht. Und deren Krieg sorgt seit Februar für die hohen Spritpreise. Die Bundesregierung hatte jetzt monatelang Zeit, sich kluge Antworten auf diese fossile Energiekrise zu überlegen. Aber alle Entlastungsvorschläge aus den Reihen der Koalition, vom Spritpreisdeckel bis zur Mehrwertsteuersenkung, zielen nur darauf ab, dass wir alle mehr Geld zum Tanken übrig haben. Solche Entlastungen sind vor allem eins: ein Geschenk an die Mineralölindustrie.
1: Das war die Meinung von Maximilian Ulrich aus dem ARD-Hauptstadtstudio. Die Mehrwertsteuer auf Speisen in der Gastronomie, die ist Anfang des Jahres gesenkt worden, von 19% auf 7%. Die Bundesregierung wollte damit zum einen die Branche entlasten und zum anderen Restaurantbesuche für Verbraucher günstiger machen. Ob das funktioniert hat, hat sich unser Reporter Eftimis Angeloudis angeschaut.
2: Bowls, Schnitzel und Steaks, sie sind in vielen Restaurants teurer geworden. Und das trotz der Mehrwertsteuersenkung. Seit Anfang des Jahres gilt für Speisen wieder der Steuersatz von 7% statt 19%. Die Gäste sollten entlastet, die Gastronomie wirtschaftlich gestärkt werden. Die Gewerkschaft Nahrung Genuss Gaststätten, kurz NGG, hat sich mehr als 180.000 Gerichte in über 12.000 Restaurants angeschaut. Das Ergebnis? Nur 1% der Gerichte wurde günstiger, rund 8% verteuerte sich, im Durchschnitt stiegen die Preise um 0,5%. NGG-Chef Guido Zeitler sieht den Steuervorteil deshalb vor allem bei den Betrieben und nicht bei den Gästen.
3: Weil die Betriebe diese Erleichterung oder diese Reduzierung nicht an die Verbraucherinnen und Verbraucher weitergegeben haben. Die bleiben dann in den Betrieben. Die verleiben sich das einfach ein.
2: Die Gastronomie verweist dagegen auf gestiegene Löhne, Energie- und Lebensmittelkosten. Die NGG hält dagegen, die Branche habe die Preissteigerung der vergangenen Jahre bereits an die Gäste weitergegeben. Jetzt werde der Steuervorteil nicht ausreichend geteilt und zudem eine Chance verpasst, wieder mehr Menschen in die Restaurants zu holen.
3: Das war ja die Zielsetzung, den Konsum an der Stelle auch anzuregen, indem die Branche die Möglichkeit hat, Preise zu senken, um die Gäste wieder stärker in die Gastronomie zu holen. Die Preise wurden nicht gesenkt, die Konsumzurückhaltung ist nach wie vor deswegen auch hoch, weil die Verbraucherinnen und Verbraucher gucken natürlich momentan sehr bewusst, wofür gebe ich Geld aus.
2: Und dieses Geld ist auch für die Beschäftigten in der Gastronomie ein zentraler Punkt. In einer weiteren NGG-Befragung unter 2000 Beschäftigten haben 71% der Befragten bereits darüber nachgedacht, die Branche zu verlassen. Viele arbeiten lange, verdienen vergleichsweise wenig und können sich nach der Arbeit nicht ausreichend erholen. Der Referatsleiter für das Gastgewerbe bei der NGG, Marc Baumeister, sieht deshalb neben den Löhnen vor allem die Arbeitsbelastung als Problem.
4: Der eine Aspekt ist die ständige Überlastung, Belastung über lange Arbeitszeiten. Wir reden nicht nur von den jetzt erlaubten 10 Stunden täglich, sondern was wir auch hatten, 21 Stunden, 18 Stunden täglich. Die Leute wollen sich einfach nicht verbrennen lassen. Deswegen lehnen auch 96% die Entgrenzung der täglichen Arbeitszeit ab.
2: Teure Restaurants und überarbeitete Beschäftigte. Die DEHOGA weist diese Kritik zurück. Die Steuerentlastung werde unter anderem auch für höhere Löhne, Investitionen und die wirtschaftliche Stabilisierung der Betriebe gebraucht. Für NGG-Chef Guido Zeitler eine verpasste Chance.
3: Daher wäre es gerade wichtig gewesen, vielleicht da auch mal ein Zeichen zu setzen. Hey, wir geben hier einen Teil von dem, was wir steuerlich begünstigt bekommen, an euch weiter.
2: Denn das Steuergeschenk wäre auch eine Chance, die Verbraucher wieder in die Restaurants zu holen.

0: Und die Zeit, es ist jetzt 23.15 Uhr.
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0: Es kommt eher selten vor, dass die Gründer internationaler Konzerne vor den eigenen Produkten warnen. Die großen KI-Firmen aus den USA, die haben aber genau das getan. OpenAI hat seinen Börsengang verschoben mit der Begründung, die Risiken bei der KI-Entwicklung, die wären zu groß. Der Gründer von Anthropic warnte, KI könne in 6 bis 12 Monaten das ganze Internet kontrollieren. Was steckt dahinter? Sind das tatsächlich reale Gefahren? Aus der ARD-Wissenschaftsredaktion Sven Kästner.
2: Die Warnungen der großen KI-Firmen haben eine breite Diskussion über die Risiken der künstlichen Intelligenz ausgelöst. Deutsche IT-Forschende relativieren allerdings. Das mächtige Werkzeug KI werde nicht von selbst zur Gefahr, sagt Konrad Rieck vom Fachgebiet für maschinelles Lernen und IT-Sicherheit an der Technischen Universität Berlin.
3: Ich sehe zurzeit überhaupt gar keinen Grund daran zu glauben, dass unfassbar böse Dinge passieren. Und der Grund ist, dass eigentlich immer ein Mensch diese Modelle befehligt bisher. Ich weiß von keinem Fall, wo ein Modell mal wirklich etwas ganz eigenständig gemacht hat. Und ja, wenn Menschen Böses tun wollen, haben sie damit ein neues Werkzeug. Genauso aber haben sie, wenn sie Gutes tun wollen, auch ein Werkzeug.
2: In den vergangenen Monaten sind mehrere Fälle bekannt geworden, in denen neue Versionen von ChatGPT, Claude oder der Meta-KI in fremde Systeme eingedrungen sind. Konrad Rieck sieht als Ursache allerdings Nachlässigkeiten bei den großen KI-Firmen. Die Entwickler hätten ihren Modellen genau die Aufgabe gestellt, andere Systeme zu hacken. Eigentlich in einer geschützten und vom Internet getrennten Umgebung, aber diese Vorkehrungen schätzt der Informatikprofessor als unzureichend ein.
3: In einem Fall bei Anthropic weiß ich, dass sie dann am Ende aus Versehen doch Internetzugang ermöglicht haben, was also ein großer Fehler ist, eine große Nachlässigkeit. Und die zweite Idee ist, dass sie den Modellen gesagt haben, wenn ihr im echten Internet seid, hört auf. Und das finde ich auch ein bisschen nachlässig, weil wie soll so ein Agent jetzt wissen, ob das eine Simulation ist oder das echte Internet? Und von daher sehe ich da den Hauptfehler eigentlich bei den Leuten, die diese Experimente ausgeführt haben.
2: Weil die KI-Modelle in rasantem Tempo leistungsfähiger werden, können sie Schwachstellen in Computersystemen immer schneller finden. Deshalb überwachen die KI-Firmen mittlerweile, wofür Anwender ihre Werkzeuge einsetzen. Im Notfall greifen sie ein, beschreibt Thorsten Eisenhofer vom CISPA-Helmholtz-Zentrum für Informationssicherheit.
4: Die Modelle laufen ja auf Servern von den Unternehmen. Die gucken von außen dann auch, was produziert das Modell gerade. Und wenn die Gefahr besteht, dass das irgendwie einen Angriff oder so plant, dann wird einfach der Kill-Switch gelöst und dann wird die Kommunikation abgebrochen.
2: Auch hier bestimmen die Nutzenden, wofür die KI eingesetzt wird. Die Modelle basieren zwar auf künstlichen neuronalen Netzwerken, ein eigenes Bewusstsein aber haben sie nicht. Es wirkt von außen betrachtet zuweilen, als würde künstliche Intelligenz mit eigenem Willen agieren. Ein falscher Eindruck. Die KI-Agenten versuchen nur mit allen Mitteln die Aufgabe zu lösen. Dazu kommt, dass die Modelle selbst lernen, trainiert mit Unmengen von Daten. Jonas Geiping vom Max-Planck-Institut für intelligente Systeme weist darauf hin, dass die Entwickler zwar deren Architektur kennen, aber auch nicht genau wissen, wie eine KI bestimmte Aufgaben löst. Der sogenannte Blackbox-Effekt. Auch wegen solcher Unsicherheiten begrüßen die Forschenden den Vorschlag, KI-Entwicklung künftig von unabhängiger Stelle zu regulieren. Entweder staatlich oder von externen Firmen. Am besten gleich auf internationaler Ebene.
0: Ja, jetzt haben wir auch vor allem auf die US-amerikanischen KI-Unternehmen geblickt. Aber auch China ist da ziemlich aktiv und auch China will mit seinen Technologien an die Weltspitze. Dazu werden in China Milliarden investiert und die meisten KI- und Tech-Unternehmen, die sind auch eng mit dem Staat verzahnt. Was bedeutet das für uns und wie weit ist China wirklich im KI-Wettrennen? Das hat unser China-Korrespondent Jörg Endres recherchiert.
5: Glitzernde Fassaden im Zentrum von Shanghai, Zeichen des rasanten Fortschritts der vergangenen Jahrzehnte in China. Die kommunistische Führung setzt inzwischen auf künstliche Intelligenz, um den Aufstieg voranzutreiben. Chinesische KI-Modelle belegen im weltweiten Ranking mit die vorderen Plätze, auch wenn sie nicht an die Top-Modelle aus den USA heranreichen. KI in China ein Zukunftsversprechen für eine oft technikbegeisterte Bevölkerung. Die Menschen im Zentrum von Shanghai, die sich äußern wollen, sehen zwar auch Probleme, aber keine existenzielle Bedrohung, wie sie in den USA diskutiert wird.
6: Ich denke, wir werden lernen, die negativen Effekte zu minimieren, damit die positiven der Menschheit dienen und das Leben leichter machen. Risiken können nicht ausgeschlossen werden, zum Beispiel wenn KI Gesichter kopiert und Menschen damit betrogen werden. Das ist eine Bedrohung, aber ich denke, dass die Entwickler und die Regierung neue Regelungen finden werden.
5: Tatsächlich hat Chinas Behörde für Sicherheit im Internet, die auch für Zensur zuständig ist, Vorgaben verschärft, etwa für sogenannte KI-Agenten, die zum Beispiel selbstständig Mails beantworten können. Chinesische Sprachmodelle sind zensiert. Wer sie im Land benutzt, erhält auf politisch sensible Themen keine Antwort. Behörden kontrollieren, ob eine Gefahr für die Partei und, wie es heißt, die soziale Stabilität besteht. Dabei reicht ein grobes Regelwerk, denn die Partei steht über den Gerichten. Klagen von Unternehmen muss sie nicht fürchten.
7: Die Regulierung funktioniert immer nach dem gleichen Prinzip, nämlich es gibt eine Registrierungspflicht. Man muss also die Algorithmen offenlegen, die man verwendet, und der Regierung sozusagen melden, das ist das, was wir machen. Und die Regierung kann dann halt sagen, ja, das ist okay oder nein, das ist nicht okay.
5: Sagt Antonia Hmaidi, die sich am Mercator-Institut für China-Studien mit KI-Entwicklung beschäftigt. Dennoch sind auch schon chinesische Modelle aus Testumgebungen ausgebrochen. Zuletzt landeten offenbar sensible Daten des chinesischen Militärs auf US-Servern, weil die chinesische KI schwierige Aufgaben an die Modelle in den USA weiterreichte. Das Ministerium für Staatssicherheit warnt vor wachsenden Gefahren. Als eine der Hauptbedrohungen sieht es jedoch keine KI, die sich selbstständig macht, sondern hochentwickelte künstliche Intelligenz in den Händen von so wörtlich feindlichen Kräften. Führende Modelle von US-Tech-Firmen könnten als Waffe eingesetzt werden, so heißt es, um Sicherheitslücken im Internet auszunutzen. Dort ist China verwundbar, der Alltag ist von Internetdiensten geprägt, bezahlt wird fast nur noch per App, von der Stromrechnung bis zu Behördenkontakten, vieles erledigen die Bürger digital. KI gilt als strategisch wichtig, für chinesische KI-Experten können deshalb Reisebeschränkungen erlassen werden. Das Misstrauen zwischen den USA und China sitzt tief. Dass sie sich einigen könnten, die Entwicklung zu verlangsamen, hält Antonia Hmaidi für unwahrscheinlich. Höchstens,
7: dass wir da eine Verschiebung dazu sehen, wann, wie schnell Modelle veröffentlicht werden und dass das eine der Leitplanken sozusagen sein könnte. Aber die beiden Regierungen werden sich aus meiner Sicht nicht beschränken lassen darin, sich da weiterzuentwickeln. Nur vielleicht darin, sie sofort zu verwenden.
5: Die USA und China haben einen gemeinsamen Gesprächskanal für KI-Gefahren beim Besuch von US-Präsident Trump in Peking vereinbart. Beim Gegenbesuch von Staats- und Parteichef Xi Jinping in Washington kommende Woche dürfte das Thema mit auf der Agenda stehen.
0: Der Beitrag von Jörg Endres. Und wir blicken jetzt mitten in die Nordsee, genauer gesagt rund 85 Kilometer nördlich der ostfriesischen Insel Borkum. Da wurde jetzt der größte Offshore-Windpark in Deutschland eröffnet. Unser Reporter Valentin Kraner war dabei und der kennt auch den Namen dieses neuen Windparks.
8: Hedreit, auf Hochdeutsch Erdreht. So heißt der Windpark in der Deutschen Bucht. Und drehen sollen hier 64 Rotoren mit einem Durchmesser von jeweils gigantischen 236 Metern. Ein Megaprojekt, auch für das knapp 130 Kilometer entfernte Emden. Denn vom Emdener Hafen legen künftig die Serviceschiffe, in der Fachsprache SOV, ab, die sich um den Windpark kümmern sollen, sagt Fee Sanders vom Hafenbetreiber EPAS.
9: Mit dem SOV, also dem Service Operation Vessel, ist es so, dass die NBW eben dieses Schiff gechartert hat für ihre Techniker. Und dieses Schiff befindet sich dann 2 Wochen lang im Windpark und setzt die Techniker auf den einzelnen Windenergieanlagen ab. Die übernehmen dann die Wartung, die Instandhaltung über Tag und werden dann am Abend wieder von diesem Schiff eingesammelt und dann beherbergt.
8: Jeweils 2 Wochen leben die Technikerinnen und Techniker auf dem Schiff. Dann werden sie abgelöst. Die Abwicklung dieser Serviceschiffe wird ein immer größerer Wirtschaftsfaktor für Emden. Martin Ackermann, Projektleiter beim Hafenbetreiber, sieht darin einen eindeutigen Trend.
10: Da die Windparks eben immer mehr werden und die bestehenden Windparks auch ständig noch gewartet werden müssen und versorgt werden müssen mit neuen Materialien. Die Techniker müssen rausgefahren und rausgeflogen werden. Die haben Prüfungen und Instandsetzungen, die dauerhaft anfallen. Und dementsprechend wird das Volumen stetig größer und deswegen auch die Anzahl der SOVs, die immer größer wird.
8: Und die Anforderungen an den Dienstleister in Emden sind vielseitig. Von der Anlieferung moderner Werkzeuge bis zu ganz alltäglichen Bedürfnissen.
10: Wenn das Schiff in den Hafen läuft, gibt es verschiedene Anforderungen. Das fängt von der Schiffsseite aus an, dass die über Anfragen wie Frischwasser an uns kommen, aber auch kundenseitig. Dann müssen wir neue Materialien beschaffen. Wir müssen uns die Entsorgung von angefallenem Müll müssen uns kümmern. Es werden Container angefragt und das sind alles Anforderungen, die an uns kommen, die wir 5 Jahre dann abwickeln für das Schiff.
8: Ein wichtiger Auftrag also für Emden und den Hafenbetreiber. Fee Sanders, die den Job für EPAS an Land gezogen hat, glaubt, dass sich dadurch auch das Bild der Stadt verändert.
9: Aus der Vergangenheit her ist es eben so, dass Emden als größter westlicher Seehafen eher für die Automobilindustrie bekannt war. Aber das ist ein Wandel, dass wir wirklich als erneuerbarer Energiehafen auch angesehen werden.
0: Und wir müssen unterbrechen für eine wichtige Verkehrsmeldung. Achtung, ein Falschfahrer auf der B1 Dortmund-Brackel Mitte Richtung Brackel. Zwischen Westfalen-Damm und Dortmund-Stadtkrone kommt Ihnen ein Falschfahrer entgegen. Fahren Sie äußerst rechts und überholen Sie nicht. Auf der B1 Dortmund-Brackel Mitte Richtung Brackel zwischen Westfalen-Damm und Dortmund-Stadtkrone ist ein Falschfahrer unterwegs. Vorsicht in beiden Richtungen.
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11: Mit Michael Augustin. Arbeiten da, wo andere Urlaub machen, ein Traum. Nicht so für die Fußballer der TSG Hoffenheim. Die haben am ersten Spieltag der Europa League bei OF Kreta gespielt und auf der Urlaubsinsel mit 0:2 verloren. Das Thema des Tages im Fußball war aber die Pressekonferenz des neuen Bundestrainers Jürgen Klopp, der seinen ersten Kader für die ersten Länderspiele nach der WM bekannt gegeben hat. Und es sind zwei Kader mit insgesamt 44 Spielern für die Nations League. Einer für die ersten beiden Partien in den Niederlanden und gegen Griechenland, einer für die Spiele danach gegen Serbien und in Griechenland. Dazu gehören 11 Spieler, die noch nie dabei gewesen sind. Die Freiburger Treu, Engelhardt, Scherhand und Rosenfelder zum Beispiel oder der Elversberger Kai und Bauer von Celtic Glasgow. Jürgen Klopp hat nun 2 Wochen Zeit, um sein neues Team kennenzulernen. Zu seinen ersten Zielen gehören nicht nur sportlich gute Ergebnisse, sondern auch Aufbruchsstimmung, die er verbreiten will.
12: Also es ist wichtiger, dass wir Ärzte haben. Es ist wichtiger, dass wir Pflegepersonal haben. Es ist wichtiger, dass wir ganz, ganz viele Menschen in ganz vielen Berufen haben. Aber wenn wir in dieser Zeit, in der wir uns mit Fußball beschäftigen, und wir sind nur mal die Profis, wir tun den ganzen Tag nichts anderes, aber wenn sie alle damit beschäftigen, in den Momenten ist es dazu da, dass wir uns besser fühlen, dass wir ein Gemeinschaftsgefühl entwickeln, dass wir wirklich die Kraft des Sports dann wirklich spüren. Wir haben einen unglaublichen Sommer hinter uns. Jetzt hat Sascha Zverev gerade die US Open gewonnen. Hockey war ein Riesenthema. Basketball war jetzt gerade ein Riesenthema. Die Leichtathletik hat unglaublich aufgezeigt. Und jeder, der sich für Sport interessiert, hat das gefühlt. So, und das ist unser Auftrag. Wir müssen für die Stimmung sorgen. Ich weiß das. Aber dazu braucht man Leute, die das auch annehmen.
11: Sein erstes Länderspiel ist die Partie am kommenden Donnerstag in Amsterdam gegen die Niederlande. Mit Ter Stegen im Tor, das hat Klopp verraten, und mit Kapitän Kimmich im Mittelfeld. Spieler aus dem WM-Aufgebot, wie zum Beispiel Baumann, Sané und Undav, sind von ihm nicht nominiert worden. Vieles neu also in der Fußballnationalmannschaft und eine ganz neue Saison gibt es in der deutschen Eishockeyliga. Und die hat der deutsche Meister eröffnet, und zwar erfolgreich. Die Eisbären Berlin haben das Auftaktspiel gegen die Straubing Tigers mit 4:2 gewonnen. Vor dem Spiel wurde das mittlerweile 12. Meisterbanner unter das Dach der Halle am Ostbahnhof gezogen. In der Handball-Bundesliga hat Frischauf Göpping knapp gegen die Rhein-Neckar-Löwen gewonnen mit 29:28. Für Göpping war es der 3. Sieg im 5. Spiel, für die Löwen die 3. Niederlage. In der Champions League hat der SC Magdeburg am 2. Spieltag seinen 2. klaren Sieg gefeiert mit 39:29 in der Schweiz beim HC Kriens Luzern. Frank Martin.
13: Von Beginn an war Magdeburg drin in dieser Partie, führte nach 10 Minuten 8:5, zur Halbzeit bereits 20:11. Die Schweizer, trainiert von Andi Schmid, hatten Riesenprobleme. Der SCM war einfach eine Nummer zu groß, vor allem im ersten Durchgang brutal effektiv. Felix Klar, Magnus Saustrup, Albin Lagergren und Daniel Pettersson trafen je 5-mal und waren damit die erfolgreichsten Werfer im Team von Bennett Wieger. Der SCM also gewinnt 39:29 in der Schweiz und bleibt damit in der neuen Handballsaison weiter ohne Pflichtspielniederlage.
11: Die MT Melsung hat dagegen ihre erste Niederlage kassiert. Knapp war es beim 24:25 beim polnischen Top-Team Wisła Płock. Die deutschen Rollstuhlbasketballer haben bei der WM in Kanada das Finale verpasst. Sie haben das Halbfinale gegen Australien mit 83:84 verloren. Moritz Kasserlet.
14: Das Finale war zum Greifen nahe, aber die deutsche Mannschaft hat es in einem dramatischen Spiel hergeschenkt. Die Partie gegen Australien war total ausgeglichen, ging in die 5-minütige Verlängerung. Und in der führte Deutschland gut 1,5 Minuten vor dem Ende mit 5 Punkten. 12 Sekunden vor dem Ende war es immerhin noch eine Einpunktführung. Das deutsche Team hatte den Ball, gab ihn aber leichtfertig her und Australien drehte das Spiel in den Schlusssekunden. Es wäre für die deutschen Rollstuhlbasketballer das erste WM-Finale gewesen. So bleibt das Spiel um Platz 3. Wie bei den Paralympics in Paris vor 2 Jahren und bei der EM im vergangenen Jahr könnte das Team also Bronze gewinnen.
11: Die deutschen Frauen haben deutlich gegen China verloren und spielen nur noch um Platz 7.
0: Und das war der Sport mit Michael Augustin. Der Sommer ist vorbei, das heißt auch die Grippesaison fängt bald wieder an. Für viele lohnt sich deshalb eine Grippeimpfung, besonders für Menschen mit Vorerkrankungen. Wir schauen gleich darauf, welche Empfehlungen es für vorerkrankte Kinder und Jugendliche gibt. Mehr dazu gleich nach den Nachrichten.
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15: Um 23.30 Uhr mit Juliette Groß. Der kanadische Premierminister Carney hat sich für eine vertiefte Partnerschaft mit der Europäischen Union ausgesprochen. Die große Mehrheit der Kanadier sei für enge Beziehungen mit der EU, sagte Carney vor den Abgeordneten des Europaparlaments. Einzelheiten von Tina Hassel aus Brüssel.
16: Für Kanada wäre es natürlich super attraktiv, wenn es stärker in den EU-Binnenmarkt integriert würde, gerade jetzt mitten im Zollkonflikt mit den USA. Kanada hat viele Rohstoffe, auch seltene Erden, die man für E-Autos oder Smartphones braucht. Das Land könnte viel Energie nach Europa liefern. Und eins war klar, Carneys Vision ist, dass Europa und Kanada dazu beitragen sollen, eine neue, gerechtere Weltordnung zu schaffen, die nach Regeln spielt und neue Partner an sich bindet. Und bei diesen Passagen, da hat er ganz besonders viel Applaus bekommen.
15: Polens Regierungschef Tusk hat eindringlich vor russischen Angriffen auf Verbündete der Ukraine gewarnt. Im Parlament in Warschau sprach Tusk von einem realen Risiko, dass vermehrte Drohnen auf das Gebiet von NATO-Staaten an der Ostflanke stürzen und dort Schäden anrichten. Russland werde dann von einem Unfall sprechen, sagte Tusk. Tatsächlich wollte der Kreml aber den Zusammenhalt der NATO schwächen. In den vergangenen Monaten hatte es wiederholt Drohnenvorfälle in osteuropäischen NATO-Ländern gegeben. An einem Nebeneingang der Bergischen Synagoge in Wuppertal ist ein Feuer gelegt worden. Die Polizei nahm einen Verdächtigen fest. Aus Wuppertal Helge Rosenkranz.
17: Laut Polizei konnten Mitarbeiter der Synagoge das Feuer schnell löschen. Der Sachschaden sei gering. Die Synagoge wird praktisch rund um die Uhr von Polizeibeamten bewacht. Möglicherweise haben die den Verdächtigen schnell ausgemacht. Es soll sich um einen 37 Jahre alten Mann mit afghanischer Staatsangehörigkeit handeln. Auch der Vorsitzende der Wuppertaler jüdischen Gemeinde bestätigte den Angriff auf die Synagoge im Stadtteil Barmen. Einen ähnlichen Anschlag mit selbstgebauten Brandsätzen auf die Synagoge gab es schon vor 12 Jahren.
15: Lehrkräfte haben keinen automatischen Anspruch auf einen finanziellen Ausgleich, wenn sie Überstunden machen. Das hat das Bundesverwaltungsgericht in Leipzig entschieden. Danach dürfen Lehrkräfte nicht eigenständig die Arbeitszeit verlängern und dafür dann mehr Geld verlangen. Konkret ging es um die Überstunden eines Grundschulrektors aus Hannover. Das Oberverwaltungsgericht in Lüneburg hatte ihm eine Entschädigung von mehr als 31.000 Euro für seine Mehrarbeit ausgesprochen. Das Land Niedersachsen legte aber Revision gegen das Urteil ein. Das Wetter in Deutschland. Nachts meist trocken, von Nordwest bis zum Osten zeitweise Regen, Tiefstwerte 14 bis 6 Grad. Morgen längere, heitere Abschnitte, gebietsweise Schauer, Höchstwerte 17 bis 23 Grad. Am Samstag wechselnd wolkig, im Norden zeitweise Regen, 18 bis 26 Grad. Am Sonntag im Süden länger trocken, von Nordwesten her Schauer, 17 bis 26 Grad. Das waren die Nachrichten.
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0: Achtung, ein Falschfahrer auf der B1 Dortmund-Brackel, Mitte Richtung Brackel. Zwischen Westfalendamm und Dortmund-Stadtkrone kommt Ihnen ein Falschfahrer entgegen. Fahren Sie äußerst rechts und überholen Sie nicht. Auf der B1 Dortmund-Brackel, Mitte Richtung Brackel. Zwischen Westfalendamm und Dortmund-Stadtkrone ist ein Falschfahrer unterwegs. Vorsicht in beiden Richtungen. Die A8 München Richtung Stuttgart ist zwischen Burger und Günzburg wegen Bergungsarbeiten gesperrt. Auf der A10 Dreieck Potsdam Richtung Schönefelder Kreuz gibt es zwischen Glindow und Ferch 3 Kilometer Stau. Die A602 Richtung Longich ist zwischen Trier-Ehrang und Dreieck Moseltal wegen freilaufender Tiere gesperrt. Die Umleitung führt über Longich. Fahren Sie vorsichtig und kommen Sie gut an.
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0: Mit Alex Grantl. Grippeimpfungen sind für viele Menschen sinnvoll, vor allem aber, wenn sie andere Krankheiten oder ein geschwächtes Immunsystem haben. Das gilt auch für Kinder und Jugendliche mit Vorerkrankungen. Sie sollten ab dem 6. Lebensmonat gegen die saisonale Grippe geimpft werden. Das empfiehlt die Ständige Impfkommission. Aber diese Impfquote ist niedrig. Nur knapp 10% der Kinder und Jugendlichen mit Vorerkrankungen ist tatsächlich geimpft. Warum die Impfung gerade dann wichtig ist, erklärt Daniela Remus aus der ARD-Gesundheitsredaktion.
18: Ob Asthma, Adipositas, Herzerkrankung oder Diabetes, rund 5% aller Kinder und Jugendlichen sind chronisch krank. Und für sie gilt, sie sollten jährlich gegen die saisonale Influenza geimpft werden. Denn die Influenza ist keine harmlose Erkältungskrankheit, erklärt der Kinder- und Jugendmediziner Dr. Robin Kobbe vom Universitätsklinikum Eppendorf in Hamburg.
19: Influenza ist schon als Tröpfcheninfektion im direkten Kontakt eine hoch ansteckende Erkrankung, so dass es ja nicht von ungefähr kommt, dass wir halt diese großen Wellen haben.
18: Jedes Jahr infizieren sich Hunderttausende im Winter mit dem Grippevirus. Am häufigsten Kinder und Jugendliche, weil sie durch Schule und Sport besonders viele Kontakte mit anderen Menschen haben. Von denjenigen, die wegen eines schweren Krankheitsverlaufs in ein Krankenhaus eingewiesen werden müssen, sind über 30% Kinder und Jugendliche. Und jedes Jahr versterben auch in dieser Altersgruppe Menschen an der saisonalen Influenza. Deshalb empfiehlt die STIKO seit Jahren, Kinder mit chronischen Erkrankungen vor schweren Verläufen durch eine Impfung zu schützen, erklärt der Kinderarzt Professor Tobias Tenenbaum, Vorsitzender der Deutschen Gesellschaft für Pädiatrische Infektiologie aus Berlin.
20: Das sind Kinder mit Vorerkrankung der Lunge, aber auch Kinder mit neurologischen Erkrankungen, die auch gerade Kinder auch mit einer schweren Beeinträchtigung, wenn die dann solche Infektionen bekommen, dann haben die da mehr mit zu kämpfen und auch ein höheres Risiko, ins Krankenhaus damit zu kommen, bis hin zum Tod.
18: Dennoch wird die Influenza-Impfung auch von dieser Risikogruppe nur sehr selten, nämlich nur zu 10%, in Anspruch genommen. Die Forschenden vermuten dafür ein ganzes Bündel an Erklärungen. Mangelnde Aufklärung beispielsweise, für wen die Impfempfehlung tatsächlich gilt, oder die noch immer vorherrschende falsche Vorstellung von einer harmlosen Erkältungskrankheit, die man einfach durchmachen müsse. Und noch etwas beobachtet Kinder- und Jugendarzt Robin Kobbe vom UKE in Hamburg.
19: Einfach der schlechte Ruf der Impfung, also der zu Unrecht schlechte Ruf, dass da eventuell etwas mit Nebenwirkungen erlebt wurde.
18: Diese Impfskepsis hat sicherlich auch damit zu tun, dass der Impfstoff jedes Jahr neu angepasst werden muss und deshalb eine jährliche Auffrischung nötig ist.
21: Wirtschaft.
0: Die US-Notenbank Fed hat für Erleichterung an den Finanzmärkten gesorgt. Grund ist ihre aktuelle Zinsentscheidung. In den USA steigen die Zinsen, trotz des politischen Drucks aus Washington. Die Frage ist aber, wie nachhaltig das ist. Claudia Wehrle über die Reaktionen auf die US-Zinsentscheidung am Finanzplatz Frankfurt.
22: Der Beschluss war einstimmig. Die US-Notenbank hat den Leitzins erhöht auf eine Zinsspanne von jetzt 3,75% bis 4%. Ein solcher Schritt ist an der Börse erwartet worden. Vieles spricht dafür, denn wirtschaftlich läuft es derzeit rund in den USA. Die Konjunktur brummt, unter anderem angetrieben vom Boom rund um das Thema künstliche Intelligenz. Und auch der US-Arbeitsmarkt hat sich zuletzt besser entwickelt als gedacht, so Jörg Krämer, der Chefvolkswirt der Commerzbank.
23: Aber das wichtigste Argument für höhere Leitzinsen ist die Inflation. Die ist einfach zu hoch, liegt über dem Ziel der amerikanischen Notenbank und das schon mehrere Jahre.
22: Angesichts der hohen Energiepreise und des anhaltenden Konflikts in der Golfregion dürfte die Inflation in den kommenden Monaten hoch bleiben. Und vor diesem Hintergrund spricht auch der Ökonom Martin Lück von einer richtigen Entscheidung.
24: Die Frage ist nur, wird die Fed das jetzt durchhalten? Wird sie die Zinsen noch ein weiteres Mal erhöhen? Wir haben ja noch zwei Fed-Sitzungen in diesem Jahr. Und wie wird weiter der Konflikt, der sich abzeichnet, mit dem Weißen Haus ausgehen? Denn Donald Trump hat ja schon CETA und Mordio geschrien im Anschluss an diese Zinsentscheidung.
22: Donald Trump will vor allem eines, niedrige Zinsen. Er wünscht sich die niedrigsten Zinsen der Welt in den USA. Schon allein aus eigenem Interesse, denn die Amerikaner haben immens hohe Schulden, über 40 Billionen US-Dollar, und der Schuldenberg dürfte in den kommenden Monaten weiter wachsen. Das alles muss irgendwie finanziert werden, und das ist teuer. Für den Notenbankchef ein schwieriger Spagat. Auf der einen Seite muss er den Aufgaben der Währungshüter gerecht werden, heißt die Inflation in Griff behalten. Auch um gute Rahmenbedingungen für die wirtschaftliche Entwicklung im Land zu gewährleisten. Auf der anderen Seite ist ein Präsident im Weißen Haus, der seit langem schon Druck macht und seine Sicht der Dinge durchsetzen will. Letztendlich geht es um die Rolle und um die Glaubwürdigkeit einer so mächtigen Instanz wie der US-Notenbank. Und vor diesem Hintergrund ist es für Jörg Krämer auch nur auf den ersten Blick ein mutiger Schritt, wenn Notenbankchef Warsh jetzt die Zinsen angehoben hat, gegen den Wunsch des US-Präsidenten.
23: In den beiden vorhergehenden Zinssitzungen hat der Zentralbankpräsident in Amerika es nicht gewagt, die Zinsen anzuheben, obwohl schon damals ein Inflationsproblem da war, obwohl schon damals die Konjunktur recht gut lief.
22: Krämer spricht deshalb von einem längst überfälligen Schritt.
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0: Die DDR gibt es seit fast 40 Jahren nicht mehr. Trotzdem leiden manche noch immer unter den Folgen der SED-Diktatur. Dazu gehören auch Menschen, die ins Erziehungsheim Jugendwerkhof Torgau geschickt wurden. Das ist in Sachsen. Viele Jugendliche wurden hier misshandelt im Namen der sozialistischen Umerziehung. Der Bundestag hat letztes Jahr ein Gesetz beschlossen, das die Situation der Betroffenen verbessern soll. Was das gebracht hat, das wollte unsere Reporterin Sarah Böttcher wissen und hat dazu auch eine ehemalige Bewohnerin des Jugendwerkhofs Torgau getroffen.
3: Über allen strahlt die Sonne, über allen in der Welt.
4: Das war die Zeit, wo das dann an und für sich losging und ich die Welt nicht mehr verstanden habe.
6: Weil der Schatten der Diktatur ist lang, er reicht sehr weit, er reicht bis ans Ende des Lebens der Betroffenen.
3: Alle Kinder wollen Frieden, Frieden, der das Glück erhält.
4: Also, Eingangsbereich geschlossener Jugendwerkhof Torgau. Wenn die Jugendlichen hier hergebracht worden sind, dann war zumindest erstmal nach der Einfahrt in die Schleuse die Aufforderung, sich mit dem Gesicht zur Wand zu stellen. Und man hat nicht zu sprechen, man hat nicht zu fragen, man hat sich auch nicht zu bewegen.
21: Die Gedenkstätte geschlossener Jugendwerkhof Torgau an einem Montagvormittag. Ein hellgelbes Gebäude mit einem roten Ziegeldach. Nieselregen hängt über der Stadt. Damals umgaben hohe Mauern, vergitterte Fenster, Suchscheinwerfer und Hunde das Gelände. Ein Entkommen unmöglich, auch für Corinna Thalheim. Sie ist Ende 50, hat kurze dunkle Haare und führt mich heute durch die Dauerausstellung.
4: Danach kam dann dieses Ausziehen, Duschen und es wurden auch allen die Haare abgeschnitten. Also das waren dann so bis zu 12 mm und man hatte dann überhaupt keine eigene Persönlichkeit mehr.
21: Zwischen 1964 und 1989 werden mehr als 4000 Jugendliche in Torgau eingewiesen. Sie gelten als schwer erziehbar, sind aus anderen Jugendwerkhöfen abgehauen. Schul- oder Arbeitsbummelei heißt es in den Akten. Corinna ist 17, als sie nach Torgau kommt. Heute berät sie in der Gedenkstätte andere Betroffene, arbeitet also genau an dem Ort, der ihr so viel Leid gebracht hat. Nach Torgau kommt Corinna, weil sie aus dem Jugendwerkhof Wittenberg in Sachsen-Anhalt abhaut. Dort erlebt sie massive Gewalt von gleichaltrigen Mädchen.
4: Ja, nee, so ein schöner, klarer Blick ist das, ne?
21: In einem kleinen Ausstellungsraum hängt zwischen vielen schwarz-weißen Passbildern auch eins von Corinna.
4: Wo ich dann schon angefangen habe und dann überlegt habe, hier stimmt irgendwas nicht.
21: Weiche Gesichtszüge. Ein Rollkragenpullover, eine schlichte Kette. Das Mädchen auf dem Foto wirkt ernst.
4: Pubertätsphase, ich war dann schon wirklich sehr rebellisch. Ich habe denen dann schon aus meiner Sicht gezeigt, dass man mit mir nicht so umspringen kann, dass ich mir das nicht gefallen lasse. Und dass ich ja im Grunde genommen genauso Rechte habe. Ja, und das habe ich dann ganz schnell gelernt, dass ich gar keine Rechte in der DDR habe, sondern nur Pflichten.
21: Die ersten Tage in Torgau verbringen die Jugendlichen isoliert. In der Zelle stehen eine Pritsche, ein Hocker. Die Hausregeln müssen auswendig gelernt werden.
25: Das Singen, Tanzen, Lachen und Pfeifen ist in diesen Räumen verboten.
21: Der Wochenablauf ist durchgetaktet. Montag bis Freitag arbeiten, zum Beispiel Kabelbäume zusammensetzen für Siemens oder Bosch. Am Wochenende putzen und täglich Sport bis zum Umfallen.
4: Wir gucken erstmal.
6: Geht.
4: Es nieselt,
6: das schaffe ich.
21: Draußen vor der Eingangstür zeigt Corinna auf den ehemaligen Innenhof, auf dem jetzt Autos parken und Wohnhäuser stehen.
4: Es gab Frühsport, Mittagssport, Abendsport, Strafsport, zwischendurch Sport. Auch wir Mädels mussten wirklich über diese Sturmbahn. Also es gab dann so, am Anfang gab es dann so ein Kriechelement, also oben reinspringen, unten durchfädeln. Danach kam dann so eine Eskaladierwand, also wo man dann so eine Bretterwand, wo man drüber springen musste. Aber alles ohne Hilfe. Der alte Erzieher damals war ja immer der Meinung,
25: die Damen haben das Privileg, heute über die Sturmbahn zu laufen.
4: Das ist so ein Satz, den werde ich nicht vergessen.
21: Einige der Betroffenen sind heute in Dauerbehandlung beim Orthopäden, haben nie auskurierte Knochenbrüche, erzählt Corinna. Dazu kommen die psychischen Folgen. Erzieher nutzen Methoden, um die Jugendlichen gefügiger zu machen. Schlüssel ins Gesicht werfen, beim Toilettengang zuschauen, auch sexueller Missbrauch gehört dazu. Über Lautsprecher laufen jeden Morgen die Nachrichten.
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4: Und die Nachrichten mussten wir früh alle anhören und die mussten wir auch dann wiedergeben. Also jeden einzelnen Satz oder jede einzelne Episode aus diesen Nachrichten mussten wir wiedergeben. Also ich sage mal so, die ersten 4 hatten es gut. Ja, die konnten sich das merken. Also wenn eins jetzt zum Beispiel erzählt hat.
5: Die SED hat nach den Worten von Generalsekretär Erich Honecker dadurch Kontinuität und Dynamik in der Entwicklung der DDR gesichert.
4: Aber danach wurde es schon schwierig. Und wenn das nicht funktioniert hat, gab es eben halt eine Gruppenbestrafung in Form von entweder Strafsport oder Essensentzug. Gab es kein Frühstück.
21: Es kommt zu Selbstverletzungen und Suizidversuchen von Jugendlichen. Manche schlucken Nägel oder Nadeln, um ein paar Tage ins Krankenhaus zu kommen. Heute leidet ein Großteil unter einer posttraumatischen Belastungsstörung. Corinna merkt die Folgen im Alltag ständig. Aus Zwang muss sie immer wieder ihre Wäsche waschen. Auf bestimmte Geräusche reagiert ihr Körper sofort.
4: Da fliegt eine Tür zu oder generell, wenn nicht sowas. Das erschüttert mich dann und dann bin ich eigentlich wieder in der Zelle. Und mit dem Schlüssel wurde auch viel an den Gittern gerattert. Und viele haben so die Angewohnheit, wenn die was erzählen und die sind dann so aufgeregt, dass die mit den Fingernägeln auf den Tisch klopfen. Da kriege ich Gänsehaut, da muss ich gehen.
21: Die härteste Bestrafung ist der sogenannte Fuchsbau. Corinna möchte ihn mir nicht zeigen. Seit ihrer Zeit im Jugendwerkhof war sie nicht mehr dort. Ich lasse mich von einer Mitarbeiterin hinführen. Wir laufen an den Wohnhäusern vorbei zu einem Keller. Unten ehemalige Zellen. Winzig, feucht. Hier verbringen Jugendliche mehrere Tage allein.
7: Ja, das war der Fuchsbau. Hier war eine Holztür davor. Man stand hier gehockt oder gebückt im Dunkeln.
8: Das ist nicht groß. Also war auch wirklich komplett dunkel.
7: Ja, also so. Hier ist nochmal ein Spruch drin, den man beim Umbau gefunden hat und den man auch passend als Motto oder Ausstellung genommen hat. Ich bin als Mensch geboren und will als Mensch hier raus.
9: Wer stimmt dagegen? Das ist niemand. Wer enthält sich? Damit ist der Gesetzentwurf endgültig angenommen.
21: 30. Januar 2025. Corinna sitzt auf der Zuschauertribüne des Bundestags. Jahrzehnte nach dem Ende der DDR wird dort über eine Verbesserung der Unterstützung für die Opfer des SED-Unrechts entschieden. Die Opferrente steigt auf 400 Euro im Monat und wird an die Rentenentwicklung angepasst. Vor allem aber fällt die Einkommensprüfung weg. Dafür hat Corinna lange gekämpft.
4: Es hat doch aber jeder das gleiche Leid erlebt. Ja, warum muss man eine Entschädigungsleistung einkommensabhängig machen? Dann ist das für mich keine Entschädigungsleistung mehr. So, und für die Leute, die das erlebt haben und aber dann auch noch arbeiten gegangen sind, sich weitergebildet haben, qualifiziert haben und verdienen eben gut, ist das ja schon wieder eine doppelte Bestrafung. Ja, die kriegen keine Opferrente. Das war der Punkt, wo ich gesagt habe, so, und das ist doch jetzt mal was.
21: Neu ist auch ein bundesweiter Härtefallfonds, aus dem Opfer in besonderen Notlagen Geld beantragen können. Erstmals eingezahlt hat IKEA, da das Möbelunternehmen auch Produkte von politisch Gefangenen anfertigen ließ. Das erklärt Evelyn Zupke, Bundesbeauftragte für die Opfer der SED-Diktatur. Ein Knackpunkt für sie bis heute, die Anerkennung der Haftfolgeschäden.
10: Das Problem war ja bei den Gesundheitsschäden, dass wenn ein Mensch im Jugendwerkhof oder im Gefängnis war oder andere Repressionen erlitten hat und dann später gesundheitliche Folgeschäden davongetragen hat, dann war das sehr schwer nachzuweisen, dass diese Erkrankung von Repression in der Diktatur von vor, ich sag mal, 50 Jahren kommt. Vor 3 Jahren haben sie ihre Arbeitsstelle verloren, vor 5 Jahren sind sie geschieden worden oder sie hatten sowieso eine schlechte Kindheit. Die haben teilweise 6 bis 8 bis 10, 12 bis zu 16 Jahren, kennen wir Fälle, die gekämpft haben für die Anerkennung ihrer verfolgungsbedingten Gesundheitsschäden und sind überwiegend damit gescheitert.
21: Dieser Kampf ist seit Mai dieses Jahres für die Betroffenen ein Stück leichter. Unter bestimmten Voraussetzungen wird jetzt angenommen, dass ihre gesundheitlichen Schäden mit dem Erlebten zusammenhängen. Trotzdem weiß Zupke, dass Betroffene dabei immer wieder Probleme mit den Behörden hatten und noch haben, dass es sie anstrengt, ihr Leid beweisen zu müssen. Die Reform ist deshalb für sie mehr als nur Geld.
6: Allein schon der Akt der Rehabilitierung, das Papier, was die Menschen in die Hand bekommen. Deine Strafe wird aufgehoben, du bist rehabilitiert. Leute wissen, mir ist Unrecht geschehen. Das wissen sie natürlich sowieso. Aber es auf einem ordentlichen Papier vom Staat zu bekommen, das ist nochmal was anderes. Wenn man sich die gesellschaftlichen Diskussionen heute anguckt, auch gerade die Gespräche über die DDR, die ich als Diktatur bezeichne, umso länger die DDR her ist, umso schöner wird sie für viele Menschen. Und um dem entgegenzuwirken, das ist ja eine Gefahr, wenn man Diktatur verharmlost.
21: In der Gedenkstätte verabschiedet sich Corinna in die Raucherpause. Bevor wir auseinandergehen, frage ich sie, was ihr von Torgau bleibt.
4: Ich meine, es hat mich geprägt, ja, im Negativen, aber es hat mir auch manchmal wirklich auch so die Kraft gegeben, zu sagen, du hast das überlebt, du hast das überstanden und alles, was du dann, du wirst auch das schaffen. Ja gut, ich meine, ich war schon immer ein kleiner Kämpfer, jetzt bin ich ein großer Kämpfer.
21: Die ehemaligen Erzieher und der Direktor des Jugendwerkhofs werden nach dem Ende der DDR nie zur Verantwortung gezogen. Der Direktor stirbt am 9. November 1989.
0: Gewalt und Misshandlung im Jugendwerkhof Torgau. Das war die Deutschlandreportage von Sarah Böttcher.
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0: Heute kommt der Film Adams 8 in die Kinos. Oliver Masucci spielt darin den Rudertrainer Karl Adam. Es geht um die Geschichte des Deutschlandachters, also der Rudermannschaft, die bei Olympia 1960 unerwartet Gold gewonnen hat. Linda Ebner hat den Film für uns gesehen.
11: Karl Adam aus Ratzeburg war ehemaliger Napola-Lehrer und eigentlich Boxer. In einem Ruderboot hatte er zuvor noch nie gesessen. Doch Karl Adam hat den Rudersport mit technischem Denken revolutioniert. Im Film wird deutlich, er will mit Taktik gewinnen und Gold bei Olympia holen.
12: Karl Adam vom frisch gegründeten Ratzeburger Ruderclub.
13: Wie kommt ausgerechnet ein Boxer zum Rudersport?
12: Indem er aus der Gosse kommt. Wo man herkommt, ist belanglos. Wichtig ist, wo man hin will.
13: Wo wollen Sie denn hin?
12: Zu den Olympischen Spielen nach Rom.
11: Adams 8 fürs Boot sind zusammengewürfelt. Sportler aus Kiel und Ratzeburg. Gemeinsam trainieren die jungen, muskulösen Männer auf dem Ratzeburger See. Drehort des Films und Originalschauplatz. Die Bilder sprechen für sich. Ein glitzernder See in der Sonne. Rundherum Natur. Doch die Idylle trügt. Der See ist geteilt in West- und Ostdeutschland. Ruderer Hans Lenk, gespielt von Felix Kammerer, kommt aus dem Westen. Er schleicht sich immer wieder zu seiner Freundin Ulla in den Osten. Ein Risiko.
14: Das ist illegal hier, aus dem Westen. Er hat Glück, dass er nicht erschossen wurde.
16: Du kannst nicht mehr einfach so rüberkommen. Das ist zu gefährlich. Die werden dich früher oder später erwischen.
11: Die Liebesgeschichte zwischen Ruderer Hans und Ulla, gespielt von Svenja Jung, ist nicht einfach. Damit spiegelt der Film die deutsch-deutsche Teilung wider und die Hoffnung auf echte Einheit und eine gemeinsame Vision.
16: Dann hat es natürlich auch wahnsinnig viel Spaß gemacht, diese Liebesgeschichte zu erzählen, über Grenzen hinaus und gegen Grenzen sich hinwegzusetzen.
11: Oliver Masucci spielt die Rolle des Karl Adam unerschrocken, mutig und kraftvoll. Er hat sie sich ausgesucht.
17: Das wollte ich gerne machen, weil das ist eine Figur, an der die ganze Zeitgeschichte Demokratiewerdung erzählen, Wirtschaftswunder, sich überwinden, also ein Ziel vorzuhaben, ja, sich die Kraft, die es braucht, die man aufbringen muss, um das Ziel zu erreichen, was man sich gesetzt hat und sich zu überwinden, das dann auch zu schaffen und zu leiden dafür.
11: Masucci geht in seiner Rolle auf.
26: Hey, hört auf, verdammt nochmal!
27: Wir haben ihre Väter im Krieg verloren, die sind traurig. Die Trauer, die schlägt den Wut um. Die kann ich beim Leistungssport benutzen.
11: Dass er dabei ganz nah am echten Karl Adam ist, erzählte ihm die Tochter des damaligen Rudertrainers, als sie gemeinsam auf den Ratzeburger See schauten.
17: Die stand hier am Steg mit Tränen in den Augen, weil ihr Papa wieder da vorne stand. Weil sie sagte, du bewegst dich ja genau wie dein Alter. Der sagte, Alter zu ihm, ist auch so lustig. Die hat mich sehr gerührt, dass sie kam und sagte, das war wie, da sitzt der Alte wieder vorne.
11: Für die vielen Ruderszenen im Film mussten die Schauspieler den Sport erst erlernen. Beeindruckend die Nahaufnahmen der Skulls und der Ruderbewegungen in Zeitlupe. Dass sie keine Profis sind, ist im Film nicht zu merken. Neben Schauspieler Felix Kammerer und Leonard Kunz sitzen echte Leistungsruderer im Boot. Ein Grund, warum der Achter im Film so schnell und so leicht über den Ratzeburger See gleitet. Dafür haben die Schauspieler monatelang trainiert.
28: Unser Ziel, jeden Sektor in der gleichen Geschwindigkeit zu rudern.
29: Kein Endspurt?
28: Nein,
1: Das ist reine Physik.
11: Adams 8 hat viel zu erzählen. Zusammenhalt trotz Verschiedenheit der Jungs. Aufarbeiten von Nazi-Vergangenheit und die Trennung von Ost- und Westdeutschland. Ein Film mit tollen Bildern aus Ratzeburg, auf den auch Bürgermeister Eckhard Graf stolz ist.
15: Karl Adam ist ja unser Ehrenbürger seit 1962 und er ist derjenige, der hier ganz viel Inspiration in die Stadt gebracht hat. Und wir leben immer noch diesen Geist, diesen Optimismus, diese Aufbruchstimmung, diese positive Erzählung. Das ist etwas, was uns hier in Ratzeburg immer wieder begeistert und auch zusammenhält.
11: Es ist eine Heldengeschichte. Das Ende ist bekannt, doch man fiebert trotzdem mit den jungen Männern im Boot auf der Zielgeraden mit.
18: Und da fällt der Startschuss.
0: Linda Ebener war das über den Film Adams 8, der heute bundesweit in die Kinos kommt.
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0: EU-Kommissionspräsidentin von der Leyen hat Kanada vorgeschlagen, assoziiertes Mitglied der Europäischen Union zu werden. Und Kanada zeigt sich offen für die Idee, ungeachtet der Drohungen von US-Präsident Trump. Premier Carney sagte in einer Rede vor dem Europäischen Parlament, Ottawa begrüße den Vorstoß aus Brüssel. Unsere Gastautorin Ronja Brier vom Portal Watson fragt, was genau eine assoziierte Mitgliedschaft eigentlich sein soll.
19: Die EU hat bisher Mitglieder, Beitrittskandidaten und es gibt verschiedene Formen der Zusammenarbeit. Mit dem Begriff ist wohl eine besonders enge Partnerschaft gemeint. Carney sagt, er lege nicht viel Wert darauf, wie genau man das Bündnis nennt. Klar ist aber auch, bisher gibt es sowas nicht. Zuletzt diskutiert wurde eine assoziierte Mitgliedschaft im Fall der Ukraine als Zwischenschritt auf dem Weg zum Beitritt. Passiert ist bisher nichts. Noch bemerkenswerter ist, die EU-Regierungen wirken eher überrascht von all dem. Damit bleibt der Eindruck, Ursula von der Leyen hat Kanada etwas in Aussicht gestellt, was es gar nicht gibt und was inhaltlich auch nicht ausdefiniert ist.
0: Das meint Ronja Brier, Chefredakteurin beim Portal Watson. Der Münchner Merkur bemerkt,
20: Donald Trumps aggressive Frotzelei über Kanada als 51. US-Bundesstaat erfährt gerade eine lustige Wendung. Statt sich dem unsteten Willen des Rüpel-Republikaners zu beugen, nähert sich der Nachbar temporeich der EU an, sozusagen als 28. Mitglied light. Das ist keine billige Rache, sondern nötig und klug. Kanada und die EU ergänzen sich vielfach, teilen Interessen und leider zunehmend aus der Mode kommende Werte.
0: Klaus Remme im Deutschlandfunk lenkt er den Blick ebenfalls auf die Rolle von EU-Kommissionspräsidentin von der Leyen.
22: Einige Facetten stören das so harmonische Bild dann doch. Mit von der Leyen und Carney wollen zwei zusammenfinden, die bisher für sehr unterschiedliche Ansätze im Umgang mit Donald Trump stehen. Carney setzt auf Widerstand. Die EU spielt auf Zeit und preist Drohungen aus Washington widerwillig, aber dann doch ein.
0: Argumentiert Klaus Remme im Deutschlandfunk. Die Süddeutsche Zeitung kommentiert mit Blick auf die Warnungen des US-Präsidenten vor gewaltigen Zöllen oder gar dem Ende allen Handels. Trump drohe viel, wenn der Tag lang ist.
20: Wenn überhaupt, dann beweist dieser Wutausbruch geradezu exemplarisch, warum Kanada und die EU sich enger aneinander binden sollten. Für beide, für die Kanadier sogar noch mehr als für die Europäer, waren die Vereinigten Staaten bisher in politischer, wirtschaftlicher und kultureller Hinsicht der Fixstern. Dieser Stern aber löst sich gerade in einer gigantischen, orangefarbenen Supernova auf. Er implodiert und hinterlässt ein schwarzes Loch. In das wollen Kanada und die EU nicht hineingezogen werden.
0: Für die Neue Zürcher Zeitung gibt es aus mehreren Gründen keinen Anlass, in Euphorie auszubrechen. Warme Worte der Freundschaft seien schnell ausgetauscht.
20: Wenn es um die Kernpunkte eines Abkommens geht, wird es aber rasch kompliziert. Das wissen nicht zuletzt die Schweizer, die seit Jahren versuchen, sich mit Brüssel auf eine Weiterführung des bilateralen Wegs zu einigen. Die Kanadier selbst haben vor 9 Jahren ein Freihandelsabkommen mit der EU abgeschlossen, aber 10 Staaten, darunter Frankreich und Italien, haben den Vertrag bisher nicht ratifiziert. Oft sind die Eigeninteressen und der Einfluss von starken Lobbys, wie jener der Landwirte, wichtiger als geopolitische Überlegungen.
0: Und das waren unsere Standpunkte, heute zusammengestellt von Ulrike Ufer. Schlaflosigkeit, Mobbing, Selbstverletzung. So hat EU-Kommissionspräsidentin von der Leyen heute die Folgen von zu viel Social Media und Smartphone-Nutzung beschrieben. Jetzt will die EU Kinder besser schützen und die Betreiber stärker in die Verantwortung nehmen. Wie das funktionieren soll und wie aussichtsreich das ist, das ist gleich nach den Nachrichten unser Thema.

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1: Um 0 Uhr mit Juliette Groß. Polens Regierungschef Tusk hat die NATO-Staaten überraschend deutlich vor verstärkten russischen Angriffen an der Ostflanke gewarnt. Der Kreml wolle den Zusammenhalt der NATO schwächen, sagte der Premierminister. Aus Warschau, Paulina Milling.
2: Laut Geheimdiensten plane Russland auch hybride Drohnen- und Raketenangriffe gegen die Länder, die die Ukraine unterstützen, darunter Polen. Das erklärte Donald Tusk in seiner Rede vor dem polnischen Parlament. Es bestehe ein reales Risiko, dass auf das Territorium von einem oder mehreren NATO-Staaten an der Ostflanke Drohnen oder Geschosse eindringen könnten. Auch Zerstörungen seien nicht auszuschließen. Solche Angriffe würden von Russland als Zufall dargestellt, damit niemand in der NATO eine Reaktion erwäge, sagte der polnische Premierminister.
1: Kanadas Ministerpräsident Carney hat das Angebot einer sogenannten assoziierten EU-Mitgliedschaft seines Landes begrüßt. Umfragen zeigten, dass eine große Mehrheit der Kanadier für engere Beziehungen mit der EU sei, sagte Carney in einer Rede vor dem Europaparlament. Kommissionspräsidentin von der Leyen hatte gestern dafür geworben, die Zusammenarbeit mit Kanada zu vertiefen, etwa bei der Entwicklung künstlicher Intelligenz oder bei der Rüstungsproduktion. In Brandenburg ist ein mutmaßlicher Islamist festgenommen worden, der Anschläge geplant haben soll, unter anderem auf eine Kirche in Bremen. Dafür soll sich der IS-Anhänger bereits eine Waffe beschafft und das Gebäude ausgekundschaftet haben, teilte die Bundesanwaltschaft mit. Der Verdächtige ist derzeit in Untersuchungshaft. Ihm werden die Gründung einer terroristischen Vereinigung und die Vorbereitung einer schweren staatsgefährdenden Gewalttat vorgeworfen. In Frankfurt am Main ist ein weiterer Mensch an Malaria gestorben. Nach Angaben der Stadt wohnte er in der Nähe des Flughafens und hatte sich vermutlich durch eine Mücke infiziert, die mit einem Flugzeug nach Deutschland gekommen war. Einzelheiten von Katharina Wilhelm aus Frankfurt.
3: Sicher können wir natürlich noch nicht sein. Das muss untersucht werden. Das ist natürlich ganz wichtig. Momentan ist schon die Annahme, dass Mücken wahrscheinlich mitgereist sind, mit dem Gepäck zum Beispiel, mit der Fracht im Flugzeug. Das könnte der Fall sein. Und dass diese Mücke dann eben tatsächlich diese Kilometer zurückgelegt hat, sind ja etwa 5 Kilometer vom Flughafen entfernt. Das können diese Mücken tatsächlich zurücklegen und dass sie dann die Person dort gestochen hat. Trotzdem, wir wissen es natürlich noch nicht gesichert. Es wird noch einige Untersuchungen geben müssen, bis wir hoffentlich dann auch auf den Grund kommen dieser Malariaerkrankung.
1: Das waren die Nachrichten. Das Wetter in Deutschland. Häufig trocken, vom Nordwesten bis zum Osten zeitweise Regen, Tiefstwerte 14 bis 6 Grad. Tagsüber längere, heitere Abschnitte, gebietsweise Schauer, Höchstwerte 17 bis 23 Grad. Am Samstag wechselnd wolkig, im Norden zeitweise Regen, 18 bis 26 Grad. Am Sonntag im Süden länger trocken, von Nordwesten her Schauer, 17 bis 26 Grad. Es ist 0:03.
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4: Die A4 Aachen Richtung Köln ist zwischen Kreuz Köln-Gremberg und Dreieck-Heumar bis 5 Uhr gesperrt. Dort werden Schilderbrücken montiert. Der Verkehr wird über die A559 und A59 umgeleitet. Die A8 München Richtung Stuttgart ist zwischen Burger und Günzburg wegen Bergungsarbeiten gesperrt. Die A12 Frankfurt-Oder Richtung Berliner Ring ist zwischen Briesen und Fürstenwalde-West wegen Markierungsarbeiten bis 5 Uhr gesperrt. Die A29 Oldenburg Richtung Ahlhorner Heide ist zwischen Wadenburg und Großen Kneten wegen einer Nachtbaustelle bis 5 Uhr gesperrt. Die A40 Essen Richtung Dortmund ist zwischen Dreieck Bochum-West und Bochum-Zentrum wegen Bauarbeiten bis nächste Woche Freitag gesperrt. Eine Meldung für Berlin, die A100 in Richtung Wedding ist zwischen Treptower Park und Oberlandstraße wegen Wartungsarbeiten bis 5 Uhr gesperrt. Die A113 ist deshalb ab Spätstraße gesperrt. Und die A602 Richtung Longich ist zwischen Trier-Ehrang und Dreieck-Moseltal wegen freilaufender Tiere gesperrt. Die Umleitung führt über Longich. Fahren Sie vorsichtig und kommen Sie gut an.
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4: Aus Hamburg von NDR Info mit Alex Grantl. Hallo und schön, dass Sie dabei sind. Verglichen mit dem mechanischen Webstuhl, der Eisenbahn oder dem Dieselmotor, ja, verglichen damit ist das Internet eine relativ junge Erfindung. Und das dürfte ein Grund sein, warum vielen die Schattenseiten des Internets erst in den letzten Jahren so richtig bewusst werden. Zu diesen Schattenseiten gehört auch, was Social-Media-Plattformen mit Kindern machen können. Schlaflosigkeit, Mobbing oder Selbstverletzung können dazu gehören. Die EU-Kommission hat jetzt angekündigt, Kinder und Jugendliche besser schützen zu wollen. Was genau geplant ist, dazu aus Brüssel Katrin Schmidt.
5: 15 Jahre, das soll das Mindestalter für ein eigenes Social-Media-Konto werden, wenn es nach den Plänen von EU-Kommissionschefin Ursula von der Leyen geht. Denn
6: too many children are being exposed too early.
5: Zu viele Kinder kommen zu früh mit einer Online-Welt in Berührung, für deren Bewältigung sie noch nicht bereit sind. Also einem Umfeld, in dem Mobbing bis ins eigene Zuhause folgen kann und in dem jeder Fehler für immer festgehalten werden kann. Und die Kinder können ins Visier von Betrügern und Sexualstraftätern geraten.
6: Children can be targeted by scams and predators.
5: In Europa verbringen derzeit Kinder und Jugendliche 4 bis 6 Stunden im Schnitt vor Bildschirmen und dabei sehr häufig auf Social Media. Manche sogar bis zu 8 Stunden, immerhin ein voller Arbeitstag von Erwachsenen, so von der Leyen. Eine von ihr eingesetzte Expertengruppe hat die Folgen untersucht.
6: There is a robust body of evidence.

0: die Kinder über das Konto der Erziehungsberechtigten zugreifen können, mit eingeschränkten Funktionen, altersgerechten Inhalten und einem Zeitlimit von maximal einer Stunde pro Tag. Ab 15 soll dann gelten, einen eigenen Account auf Social Media oder Gaming-Plattformen können Jugendliche nur anlegen, wenn die Plattformen zuvor beweisen, dass sie sicher sind. Bedeutet konkret, dass sie süchtig machende Funktionen ausschließen, wie Empfehlungsfeeds, die auf Profiling basieren, endlos Scroll-Funktionen und Belohnungsmechanismen, die die Kids möglichst lange auf der Plattform halten oder auch die Möglichkeit, dass Fremde Kontakt aufnehmen.
1: Platforms have been playing fast and loose without children's mental health.
0: Die Plattformen sind bisher aus wirtschaftlichem Interesse viel zu leichtfertig mit der psychischen Gesundheit von Kindern umgegangen. Nun kehren wir die Beweislast um. Jetzt müssen sie uns beweisen, dass sie sicher sind. Denn Eltern können nicht gegen Algorithmen ankommen oder mit ihnen Schritt halten. Und das sollten sie auch nicht müssen.
1: And they should not have to.
0: Der EU Kids Act will die Online-Dienste, ebenso wie auch sogenannte KI-Begleiter, die eine emotionale Beziehung aufbauen, verpflichten, das Alter der Nutzerinnen und Nutzer künftig effektiv zu kontrollieren. Ein Weg wäre die von der EU-Kommission entwickelte App zur Altersüberprüfung, die lediglich das Alter weitergibt, so die EU-Kommission, keinerlei andere persönliche Daten. Ursula von der Leyen begrüßt dabei auch die Debatten in allen Mitgliedstaaten. Schließlich gehe es um einen gesellschaftlichen Wandel. Und es liegt in der Kompetenz der Mitgliedstaaten, ein Mindestalter für Social Media festzulegen. Allerdings ist es an der EU-Kommission, neue Regeln gegenüber den großen Online-Plattformen festzulegen, durchzusetzen und im Zweifel auch Strafen zu verhängen. Ein gemeinsamer EU-Weg sollte dies also ein Stück weit effektiver machen. Das unterstützt auch Bundesbildungsministerin Karin Prien. Und sie will im Oktober zusätzlich Eckpunkte für eine deutsche Übergangsgesetzgebung vorlegen.
2: Der Handlungsbedarf ist groß. Es gibt ja auch Bereiche, die nicht in der EU-Kompetenz sind, bei den kleineren Plattformen. Es gibt auch Strafbarkeitslücken, die wir ansprechen wollen. Und insofern werden wir handeln und trotzdem Hand in Hand mit der EU-Kommission arbeiten.
0: Der Kids Act, also die Vorschläge der EU-Kommission, gehen nun in die Beratungen im Europaparlament und im Rat der 27 EU-Länder. Diese Verhandlungen dauern mindestens mehrere Monate.
3: Ja, die EU-Kommission hat also eine ganze Menge Ansätze identifiziert, an denen sie strengere Regeln will. Was davon aber wirklich was wird und wie gut das dann funktioniert, das lässt sich jetzt natürlich noch nicht sagen. Meine NDR-Kollegin Jessica Chmura hat darüber mit Kai Hanke gesprochen, dem Geschäftsführer des Deutschen Kinderhilfswerks. Und die Frage war, was seiner Meinung nach gut und richtig am Gesetzentwurf der EU ist.
4: Also ich glaube, der anstehende EU-Kids-Act ist auf jeden Fall ein wichtiger Schritt zu einer einheitlichen Kinder- und Jugendschutzlösung in der EU. Wir haben da ganz große Handlungsbedarfe durch die Risiken, denen Kinder und Jugendliche aktuell ausgesetzt sind. Und das Deutsche Kinderhilfswerk tut sich auch überhaupt nicht schwer, das anzuerkennen. Also es ist wirklich wichtig, dass da jetzt gerade wieder vor die Welle gekommen wird und es einen Regulierungsrahmen gibt, der tatsächlich auch Risiken in den Blick nimmt. Also das macht der EU Kids Act beispielsweise durch Strategien, um suchtvermeidendes Verhalten zu vermeiden, indem Kontaktrisiken reduziert werden, soll Datenschutz nach vorne gestellt werden. Diese ganzen Ansätze sind durchaus zu begrüßen und gerade für die Kinder und Jugendlichen sehr, sehr wichtig.
5: Kritische Stimmen melden sich ebenfalls und das Deutsche Kinderhilfswerk, das war ja schon zu Beginn der Diskussion über diesen Kids Act, nicht ganz so zufrieden mit allem. Warum?
4: Also wir sind eine Kinderrechtsorganisation und setzen uns für die Kinderrechte gemäß der UN-Kinderrechtskonvention ein. Und die fordert auch für jüngere Kinder gesellschaftliche und digitale Zugänge. Und die aktuellen mir bekannten Entwürfe oder uns bekannten Entwürfe für diesen EU Kids Act deuten in eine Richtung, die nahelegt, dass sowas wie eine digitale Kindheit eigentlich wirklich erst ab 12, 13 Jahren tatsächlich dann losgehen kann. Und das ist aus unserer Sicht fatal, weil man macht ja keinen Sprung ins kalte Wasser dann, wenn man 13 wird, sondern man muss sich ja an so eine digitale Umwelt gewöhnen. Und deswegen sagen wir, es braucht auf jeden Fall auch digitale Zugänge zu Kommunikationsangeboten, zu Plattformen, die tatsächlich Kinderschutz und digitale Teilhabe zusammenbringen.
5: Das kann ich nachvollziehen. Aber wenn ich Ihnen da so zuhöre, denke ich mir ja, das ist doch auch Aufgabe der Eltern, den Kindern einen guten, einen positiven Umgang eben mit sozialen Netzwerken beispielsweise, Online-Plattformen und so weiter beizubringen. Und das will die EU ja auch gar nicht verbieten.
4: Genau, das ist sehr, sehr gut. Diese Richtung, dass die Kinder durch die Eltern begleitet werden, ist vollkommen richtig. Da bin ich auch ganz Ihrer Meinung. Die Entwürfe, die mir jetzt vorliegen, gehen aber so weit streckenweise, dass von Social Media Plus wird ja gesprochen. Also es sind sozusagen sehr weitreichende Verbote, die Kinder

0: unter 13 Jahren tatsächlich betreffen würden. Und da müssen wir jetzt, glaube ich, sehr genau drauf schauen, wovon Kinder ausgeschlossen werden und wofür unter Umständen dann eben auch Ausnahmeregelungen gelten, wo unter Parental Control Einstellungen sozusagen dann auch Zugänge möglich bleiben.
1: Also unter Elternkontrolle dann. Aber spitzen wir das jetzt mal zu, Herr Hanke. Wenn wir da jetzt drauf schauen und sagen, na gut, dann bekommen einfach alle wieder so einen Zugang, dann ist es ja wieder das, was wir vorher hatten oder was ja auch versucht wird, Kinder zu schützen in diesem großen Wirrwarr, das sich Internet und Online-Medien nennt.
0: Ja, das sehe ich anders. Also ich glaube, die EU hat jetzt schon ganz richtig erkannt, dass es ein Regulierungsansatz ist, die Art der Angebote für die Kinder mehr in den Blick zu nehmen als den reinen Zugang. Also das, was für die älteren Kinder und die Jugendlichen ja jetzt schon gilt, also sowas wie eine altersgerechte Angebotsform von sozialen Medien, das könnte man auch nach unten weiter deklinieren. Also wir können auch für jüngere Kinder digitale Umwelten oder Räume schaffen, die tatsächlich dann auch den Ansprüchen von jüngeren Kindern Genüge tragen. Wir haben übrigens solche Beispiele auch aktuell im Netz, wo es sehr kindorientierte Angebote gibt, die in keinster Weise eine Gefährdung darstellen. Wenn sowas von dem Verbot von Social Media unter 13 Jahren betroffen wäre, wäre das fatal, weil dadurch tatsächlich dann eben kindersichere Zugänge auch versperrt werden.
1: Wenn ich mir das so anschaue, frage ich mich natürlich auf der einen Seite, was wir gerade schon hatten, also Schutz versus ihr dürft überall mal reinschnuppern und gucken. Dann sind da ja auch die Eltern eben mit in der Pflicht. Und meine Frage aber, kann die EU für alles verantwortlich gemacht werden und alles regulieren? Und wo müsste man denn dann ansetzen, wenn man sagt, okay, wenn die EU schon reguliert, dann aber bitte nur das oder nur das? Das ist ja auch irgendwo schwierig, dann einen Ansatzpunkt zu finden.
0: Also ich glaube, ein ganz, ganz wichtiger Punkt, den ich jetzt in den bisherigen Ausführungen zum EU Kids Act noch nicht gehört habe, ist die Förderung von guten Angeboten für jüngere Kinder. Also wir haben das beispielsweise als Forderung, dass es sowas geben muss wie eine kindersichere, von mir aus auch gerne öffentlich-rechtlich getragene Struktur von einem sozialen Netzwerk, die man ja unterstützen könnte im Aufbau. Also dass man nicht nur sagt, wir verbieten Risikoräume, das finde ich richtig, sondern wir fördern auch die Entwicklung von positiven Alternativen. Und das ist, glaube ich, ein wichtiger Punkt, wo die EU durchaus tätig werden kann, ohne natürlich, Sie haben vollkommen recht, den Eltern auch die Verantwortung zu nehmen, sich um die Medienerziehung ihrer Kinder zu kümmern. Das muss auch sein.
2: Das war Kai Hanke, der Geschäftsführer des Deutschen Kinderhilfswerks. Und die Zeit, es ist 0.14 Uhr.
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2: Und da schauen wir uns jetzt die Familienpolitik der Bundesregierung genauer an. Familien gelten für die Regierung als existenzieller Teil der Gesellschaft. Und es gibt viel Unterstützung, wie das Elterngeld, Kita-Förderung oder das Kindergeld. Unser Korrespondent in Berlin, Chris Berdrow, hat aber recherchiert, wo der Staat tatsächlich weiter in Familien investiert und wo er kürzt oder umschichtet.
4: Eins steht fest, wenn im Bundestag über Familienpolitik debattiert wird, dann wird es schnell emotional. Und zwar sehr.
5: Sie lassen die Menschen im Regen stehen. Und ich finde das frech, was Sie hier behaupten. Kein einziger Satz war wahr. Keiner. Sie lassen die Menschen mit ihren Problemen im Regen stehen.
4: Empört sich Nicole Gohlke von der Linkspartei in Richtung Karin Prien. Die Bundesfamilienministerin von der CDU hat bei der Diskussion über ihren Haushalt betont, wie sehr der Bundesregierung das Wohl von Familien und Kindern am Herzen liegt, dass wegen knapper Kassen Kürzungen aber unvermeidlich seien. Das falle ihr persönlich nicht leicht.
6: Hinter diesen Leistungen stehen natürlich immer Menschen. Hinter diesen Leistungen stehen immer Familien. Von diesen Leistungskürzungen sind auch Kinder und Jugendliche betroffen.
4: Der Etat der Ministerin soll im kommenden Jahr um rund 1 Milliarde Euro schrumpfen. Das sind rund 7%. Größter Ausgabenblock sind die Leistungen für Familien. Gekürzt wird unter anderem beim Elterngeld und dem Unterhaltsvorschuss. Der Kindersofortzuschlag von 300 Euro pro Jahr soll wegfallen. Eine Leistung für einkommensschwache Familien. Zum Ärger der Opposition. Jamila Schäfer von den Grünen.
7: In Ihrem Bundeshaushalt ist das Kürzungspotenzial, aber für ein Kind kann das den Unterschied bedeuten. Kann ich beim Kinobesuch dabei sein? Kann ich beim Ferienlager mitmachen? Oder muss ich draußen bleiben? Kinder müssen erleben, dass sie in unserer Gesellschaft dazugehören.
4: Ministerin Prien und eine Reihe von Ökonomen halten allerdings dagegen. Sie verweisen darauf, dass sich das Engagement des Staates für Familien nicht allein am Haushalt des Ministeriums festmachen lässt. Eine Rolle spielten auch steuerliche Vorteile. So soll der Kinderfreibetrag erhöht werden, ebenso das Kindergeld. Kita- und Ganztagsangebote werden weiter ausgebaut. Insgesamt gibt es in Deutschland mehr als 150 Leistungen für Familien. Die Ministerin versichert:
6: Bei den staatlichen Gesamtausgaben steht Deutschland deutlich im oberen Drittel aller OECD-Staaten. Es ist also nicht so, dass wir wenig für Kinder und Jugendliche und für Familien ausgeben.
4: Auch die Ökonomin Christina Boll vom Deutschen Jugendinstitut findet, dass Deutschland im internationalen Vergleich mit seinen Familienleistungen gut dasteht. Auch den geplanten Änderungen beim Elterngeld kann die Expertin etwas abgewinnen. Zwar sollen junge Eltern das Geld nur noch 12 statt 14 Monate bekommen können, den vollen Anspruch soll es aber nur geben, wenn Väter mindestens 3 statt bisher 2 Monate zu Hause bleiben.
8: Und das ist eine gute Sache, weil wir wollen unbedingt die Väter stärker in die Verantwortung zu Hause nehmen. Und dafür müssen wir natürlich dann auch bei den politischen Instrumenten etwas tun, dass es dafür Anreize gibt. Insofern kann man auch eine Kürzung mit einer sinnvollen Umstrukturierung verbinden, so wie es hier geschieht.
4: Nachholbedarf hat Deutschland aus Sicht der Ökonomin beim Thema Vaterschaftsurlaub, also ein bezahlter Urlaub für Väter direkt nach der Geburt.
8: Das hat Deutschland nicht, als eines der ganz wenigen Länder in Europa, die eben ähnlich wie das für Mütter, der Mutterschutz ist, eben Vätern keine Zeit mit den Kindern direkt nach der Geburt 1-2 Wochen zur Verfügung stellen. Da finde ich, müsste Deutschland noch mal einen neuen Anlauf unternehmen.
4: Insgesamt sieht die Expertin mehr Licht als Schatten in der deutschen Familienpolitik. Und über die meisten Gesetze, die gerade so hitzig diskutiert werden, muss der Bundestag noch abschließend entscheiden. Die politische Debatte über die Familienpolitik geht also weiter.
2: Und wir bleiben erstmal noch bei der Bundesregierung. Die Zufriedenheit mit der Bundesregierung ist ja nicht besonders gut und auch die mit dem Bundeskanzler ist nicht besonders gut. Und dem hat natürlich auch das schlechte CDU-Ergebnis in Sachsen-Anhalt nicht gerade geholfen. Es wird also spannend, wie es nach diesem Wochenende bei der CDU aussehen wird. Denn am Sonntag können die Menschen in Berlin und Mecklenburg-Vorpommern wählen. In Berlin hat sich Uwe Berndt angesehen, wie es bei der CDU weitergehen könnte.
9: Überlebensgroß lächelt Berlins CDU-Spitzenkandidat Stefan Evers von der Glasfront des Konrad-Adenauer-Hauses auf die Stadt herab. Dazu in fetten Buchstaben: Berlin, bleib stabil. Die Botschaft: Wer weder Rechtsruck noch Linksrutsch will, möge CDU wählen. Evers ist der Hoffnungsträger der Partei am kommenden Wochenende. Er liefert sich ein Kopf-an-Kopf-Rennen mit der Linkspartei, Ausgang offen. Ganz anders das Bild in Mecklenburg-Vorpommern. Dort ist die CDU schon lange im Abwärtstrend. Die jüngsten Umfragen sehen sie nur noch bei 7%, also einstellig in der Heimat von Angela Merkel. Dort versucht CDU-Spitzenkandidat Daniel Peters verzweifelt, das Blatt zu wenden und bemüht dafür den Vergleich mit einem Fischbrötchen.
10: Wir verorten uns ganz klar in der politischen Mitte und beim Fischbrötchen ist in der Mitte das Beste, nämlich der Fisch, und so ist es auch bei der Landtagswahl.
9: So musste auch Friedrich Merz bei seinem Kurzbesuch in Kühlungsborn für die Fotografen in ein Fischbrötchen beißen und wurde dabei auch noch von Passanten angepöbelt. Ansonsten war der Parteichef im Wahlkampf eher unerwünscht. Doch dieser Fisch in der Mitte, um im Bild zu bleiben, wird jetzt im Wahlkampf-Endspurt immer kleiner. Denn es geht fast nur noch um die Frage, ob es Ministerpräsidentin Manuela Schwesig noch schafft, die AfD einzuholen. Taktische Wähler, die eigentlich der CDU nahestehen, könnten am Sonntag ihr Kreuz bei der SPD machen. So ist es nicht mehr auszuschließen, dass die CDU an der 5%-Hürde scheitern könnte. Das wäre der Super-GAU. Und die Schuldfrage wäre sofort auf dem Tisch. Der Kanzler und Parteivorsitzende ist bereits angeschlagen.
11: Wir sind alle zutiefst schockiert.
9: Seine Ratlosigkeit nach dem AfD-Triumph in Sachsen-Anhalt offenbart seine Führungsschwäche.
11: Das macht etwas mit uns, auch mit mir persönlich.
9: Die Regierung braucht wieder eine positive Erzählung, muss ihre Reformen besser erklären, verspricht der Kanzler nach der Wahl in Sachsen-Anhalt. Doch 2 Tage später, in der Generaldebatte des Bundestages, liefert er genau dies nicht. Stattdessen arbeitet er sich hilflos an der AfD ab. Kopfschütteln bei den Abgeordneten. Das Geraune über einen Kanzlertausch möglichst bald wurde wieder laut in der Partei. Doch Friedrich Merz denkt nicht ans Aufgeben. Am Dienstag bekräftigt er:
11: Ich bin für 4 Jahre gewählt und ich möchte, dass wir diese 4 Jahre nutzen, um das Land aus dieser schwierigen Phase herauszuführen.
9: Doch hat der Kanzler überhaupt noch den Rückhalt, um diese Regierung zu führen? Wie groß ist die Angst vor dem Absturz bei den Abgeordneten? Kaum jemand schien den Kanzler in den letzten Tagen noch zu unterstützen. Erst am Mittwoch beendeten die 8 Ministerpräsidenten der CDU-geführten Landesregierungen das laute Schweigen mit einer gemeinsamen Erklärung. Darin heißt es:
12: Der Weg zu neuem Vertrauen der Menschen in die Christdemokratie führt über das Zuhören und politische Handeln. Nicht über Personaldiskussionen.
9: Ist damit nun das Thema Kanzlertausch abgeräumt? Wenn die beiden Wahlen am Sonntag für die CDU glimpflich ausgehen, vielleicht. Noch am Abend trifft sich das Präsidium der Partei im Konrad-Adenauer-Haus zu Beratungen. Nach dieser klaren Stellungnahme der mächtigen Ministerpräsidenten ist eine Palastrevolte wenig wahrscheinlich. Doch wenn der Abend in einem Debakel enden sollte, dürfte eine Welle der Empörung losbrechen. An der Basis brodelt es schon lange. Jens Spahn musste zuletzt erfahren, welche Wucht so eine Welle der Empörung haben kann. Bleib stabil. Diese fettgedruckten Worte an der Glasfassade des Konrad-Adenauer-Hauses kann man wohl getrost auch als einen Appell an die eigene Partei verstehen.
2: Der heiße Sommer, der hat auch vielen Landwirten zu schaffen gemacht. Viele Wiesen waren zu trocken, um als Tierfutter genutzt zu werden. Deshalb haben viele Landwirte schon Wintervorräte an ihre Tiere verfüttert, damit die eben auch satt werden. Und manche Landwirte haben zusätzlich das Laub von Hecken und Bäumen verfüttert. Das war früher üblicher und könnte künftig wieder an Bedeutung gewinnen. Ursula Clement hat einen Landwirt begleitet.
13: Jetzt ein Meckerl, komm. Da geht's halt lang.
14: Die Kühe vom Biohof Speinle in Weißingen im Landkreis Dillingen dürfen jeden Tag auf die Weide. Eigentlich nichts Besonderes. Aber heute fehlt an einer bestimmten Stelle der Elektrozaun. Jetzt können sie zum ersten Mal einen Teil der Hecke fressen, die die Landwirtsfamilie vor 3 Jahren gepflanzt hat. Saalweide, Haselnuss und Flatterulme. Für das Milchvieh ist die Hecke schön zum Kratzen und Reiben. Damit fängt es gleich an. Die Tiere brauchen viel und gutes Futter. Satt werden sie sicher nicht von den mineralstoffreichen Laubblättern. Da macht sich Jürgen Speinle keine Hoffnungen. Aber
15: es gibt Landwirte, die wussten bis in den 90er Jahren nicht, was ein Mineralfutter ist oder Mineraleckstein. Die haben die Mineralstoffversorgung komplett über dieses Laub gemacht. Und das ist eher für mich der Grundgedanke. Ja. Nicht die direkte Futterversorgung, sondern diese Mineralstoffversorgung.
14: Die Hecke ist ein Teil von etwas Größerem. Speinles machen Agroforstwirtschaft, also eine Kombination von Baumreihen und Hecken einerseits mit Äckern und Wiesen andererseits. Seit 4 Jahren pflanzen sie Bäume und Sträucher, weil das viele Vorteile bringt. Die Bäume tragen Nüsse, Obst und Esskastanien und liefern Schatten. Die Hecken bremsen den Wind, schützen vor Erosion und verbessern das Mikroklima. Und alles miteinander fördert die Artenvielfalt und stabilisiert die Erträge.
15: Ich habe in den heißen Sommern 18 und 19 festgestellt, dass an den Nordhängen und am Schatten von Baumreihen ich ein Gras hatte zum Mähen. Und da, wo wir pure Sonneneinstrahlung hatten, war halt nichts mehr.
14: Die Pappelstreifen, die Speinles vor 4 Jahren auf einem Acker gepflanzt haben, haben heuer im Juli die trockenstehenden Kühe, also die Kühe, die gerade keine Milch geben, ernährt. Die Tiere haben die Bäume bis auf Brusthöhe ausgelichtet. Und die Landwirte haben sich einen Monat das Zufüttern gespart.
15: Ich habe 20 Jahre lang versucht, positive Emotionen zu haben, wenn ich auf einem großen Acker eine große Maschine gesehen habe. Das ist mir aber irgendwie nicht gelungen. Und wenn ich jetzt hier zwischen den Bäumen meine Tiere sehe, ist ja für moderne Landwirtschaft eher ein Graus, was ich jetzt angestellt habe mit den vielen Bäumen. Aber da habe ich jetzt positive Emotionen.
14: Nach diesem Sommer sind sie noch überzeugter, dass die Agroforstwirtschaft ihren Betrieb krisensicherer macht. Und sie wollen noch ein paar Bäume und Hecken mehr pflanzen.
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16: Mit Moritz Kasserlet. Arbeiten, wo andere Urlaub machen. Und baden gehen. Die TSG Hoffenheim hat sich im ersten Gruppenspiel der Fußball-Europa League blamiert und mit 0:2 auf Kreta verloren. Daniel Günther berichtet.
17: Trotz viel Ballbesitz und optischer Überlegenheit fehlte es der TSG Hoffenheim über die kompletten 90 Minuten an Ideen und Durchschlagskraft. Ofi Kreta verteidigte wie erwartet aufopferungsvoll und sehr konzentriert. Setzte dann nach 30 Minuten einen blitzsauberen Konter, den der Spanier Aitor zum 1:0 vollendete. In der zweiten Halbzeit hatten Loschek und Kramaric zwar die Chance auf das 1:1, aber alles in allem war es von Hoffenheim offensiv zu wenig. Und dann kassierte die TSG in der 84. Minute nach einer Ecke noch das 0:2. Kanellopoulos traf per Kopf. Die TSG nach diesem 0:2 mit einem Fehlstart in die Ligaphase der Europa League gestartet. In der Bundesliga geht es am Sonntag mit dem Auswärtsspiel in Paderborn weiter.
16: Er hat es getan. Der neue Bundestrainer Jürgen Klopp hat seinen ersten Kader nominiert. Genau genommen sind es sogar zwei Kader, denn die Länderspielpausen sind seit dieser Saison länger, haben nicht nur Platz für zwei Spiele, sondern gleich für vier. Ende September, Anfang Oktober spielt Deutschland in der Nations League und deswegen hat Jürgen Klopp gleich 44 Spieler nominiert. 11 von ihnen sind zum ersten Mal dabei. Bambasé Konté aus Hoffenheim zum Beispiel, Finn Jeltsch aus Stuttgart oder Vitali Janelt, der in England für den FC Brentford spielt. Klopp krempelt einiges um.
18: Wir haben was in den Jungs, wir sehen was in den Jungs, wir sehen ganz viel Potenzial und wollen dabei sein bei der Entwicklung. Und deshalb haben wir neue Gesichter dazugenommen. Und es war wirklich so, dass man konnte ja nach der WM das Gefühl haben, dass der deutsche Fußball komplett am Boden ist, wir kein Talent und keine Fußballspieler haben. In den letzten vier Wochen, als wir da jetzt genauer drauf geguckt haben, ist uns ganz, ganz viel Talent ins Auge gesprungen sozusagen. Sogar so viel, dass jetzt gar nicht alle dabei sind.
16: Apropos nicht dabei. Klopp hat einige Nationalspieler nicht nominiert, die bei der WM noch im Kader waren. Sané, Undav und Baumann zum Beispiel.
18: Ich bitte nicht um Zeit oder sonst was. Das ist mir ehrlich gesagt, ob ihr uns die gebt oder nicht. Wir brauchen sie sowieso. Also ich kann jetzt nicht ändern. Das wäre jetzt, wenn jetzt irgendjemand so dämlich ist und zu glauben, dass mit anderthalb Trainingseinheiten wir die Fußballwelt einmal auf den Kopf gestellt hätten, dann kann ich dem jetzt wirklich nicht helfen. So, aber wir werden alles versuchen, um eine neue Herangehensweise sichtbar zu machen. Das kann ich versprechen, so schnell wie möglich. Ich erwarte sofort mehr. Was kann ich sagen? Und mehr geht erstmal immer.
16: Und zwar schon in einer Woche. Am kommenden Donnerstag spielt die deutsche Fußballnationalmannschaft in Amsterdam gegen die Niederlande. Erstmals mit Jürgen Klopp an der Seitenlinie. Die neue Saison der deutschen Eishockeyliga hat begonnen. Und das Eröffnungsspiel hat Meister Berlin gegen Straubing gewonnen. Aus Berlin berichtet Jan-Christian Kussmann.
19: Gänsehautmoment vor dem Anpfiff. Das Banner für die 12. Meisterschaft wurde unter das Hallendach gezogen. Dann profitierten die Berliner von gleich zwei Fehlern des Gäste-Goalies Skarek. Sie führten 2:0, das 3:0 dann ein Leerbruch-Konter. Erst danach, im letzten Drittel, merkte man den Gästen an, dass sie die 10 neue integriert hatten. Sie fingen an, Aktionen zu zeigen und verkürzten erst durch Klein und dann durch Leubel. Aber der Stecker wurde ihnen gezogen durch Eisbärenverteidiger Erik Mick. 59. Spielminute, 4:2.
16: Ja, die Mannschaftssportarten sind zurück. Heute startet auch die neue Saison der Basketball-Bundesliga. Die Handballer sind schon ein bisschen länger unterwegs. Und wie in der Bundesliga läuft es für Meister Magdeburg auch in der Champions League einwandfrei. Der SCM hat in Kriens in der Schweiz auch sein zweites Gruppenspiel gewonnen. Klar mit 39:29. Melsungen dagegen hat in Polen bei Wisła Płock knapp verloren mit 24:25. Und in der Handball-Bundesliga haben Göppingen und die Rhein-Neckar-Löwen den 5. Spieltag eröffnet. Und Göppingen hat knapp gewonnen, 29:28. Die deutschen Rollstuhlbasketballer haben das WM-Finale verpasst. Und zwar dramatisch. Im Halbfinale gegen Australien haben sie in der Verlängerung eine 5-Punkte-Führung noch aus der Hand gegeben. Bleibt also am Sonnabend das Spiel um Platz 3.
2: Das war der Sport mit Moritz Kassalett. Mit welcher Farbe verbinden Sie die Farbe Orange? Mit Fanta vielleicht oder mit dem ZDF? Auch die Baumarktkette Obi, die nutzt einen Orange-Farbton und den wollte sie als Marke schützen lassen. Der Bundesgerichtshof hat entschieden und mehr dazu gleich nach den Nachrichten.
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20: Um 0.30 Uhr mit Juliette Groß. Kanadas Premierminister Carney hat sich für eine enge Partnerschaft mit der EU ausgesprochen. In einer Rede im EU-Parlament begrüßte der Regierungschef ein entsprechendes Angebot von Kommissionschefin von der Leyen. Aus Straßburg Andreas Meyer-Feist.
21: Mark Carney wurde im Europaparlament äußerst freundlich empfangen und bekam langen Beifall. Die überwältigende Mehrheit der Kanadier befürworte deutlich engere Beziehungen zu Europa, erklärte der kanadische Premier. Niemand werde Kanada vorschreiben, mit wem das Land internationale Abkommen schließen darf. Damit reagierte Carney auf Drohungen des US-Präsidenten, die er in der vergangenen Nacht an die Adresse der EU gerichtet hatte. Ein Sprecher der EU-Kommission erklärte dazu, Die Partnerschaft mit Kanada richte sich gegen niemanden und diene der gemeinsamen Stärke.
20: Polens Regierungschef Tusk hat eindringlich vor russischen Angriffen auf Verbündete der Ukraine gewarnt. Im Parlament in Warschau sprach Tusk von einem realen Risiko, dass vermehrte Drohnen auf das Gebiet von NATO-Staaten an der Ostflanke stürzen und dort Schäden anrichten. Russland werde denn von einem Unfall sprechen, sagte Tusk. Tatsächlich wolle der Kreml aber den Zusammenhalt der NATO schwächen. In den vergangenen Monaten hatte es wiederholte Drohnenvorfälle in osteuropäischen NATO-Ländern gegeben. In Brandenburg ist ein mutmaßlicher Islamist festgenommen worden. Laut Bundesanwaltschaft soll er Anschläge in Deutschland geplant haben. Mehr dazu von ARD-Terrorismusexperte Michael Götschenberg.
0: Der 24-Jährige wurde heute durch Spezialkräfte in Eberswalde im Landkreis Barnim festgenommen. Der Mann ist irakischer Staatsangehöriger. Der Generalbundesanwalt beschuldigt ihn, im Frühjahr des vergangenen Jahres mit weiteren Personen einen Anschlag auf eine Kirche in Bremen geplant zu haben. Die Kirche soll er vor Ort ausgekundschaftet haben. Dafür soll der Mann sich eine Schusswaffe besorgt und eine weitere bisher noch unbekannte Person angeworben haben. Außerdem soll er nach Überzeugung der Ermittler versucht haben, eine terroristische Vereinigung zu gründen.
20: In Frankfurt am Main ist ein weiterer Mensch an Malaria gestorben. Nach Angaben der Stadt wohnte er in der Nähe des Flughafens und hatte sich vermutlich durch eine Mücke infiziert, die mit einem Flugzeug nach Deutschland gekommen war. Damit gibt es in diesem Jahr schon 3 Malaria-Tote in Frankfurt. In den vergangenen Wochen hatten sich bereits 2 Mitarbeiter des Flughafens infiziert und waren an der Tropenkrankheit gestorben. Das Wetter in Deutschland. Häufig trocken vom Nordwesten bis zum Osten, zeitweise Regen, Tiefstwerte 14 bis 6 Grad. Tagsüber längere, heitere Abschnitte, gebietsweise Schauer, Höchstwerte 17 bis 23 Grad. Am Samstag wechselnd wolkig, im Norden zeitweise Regen, 18 bis 26 Grad. Am Sonntag im Süden länger trocken, von Nordwesten her Schauer, 17 bis 26 Grad. Das waren die Nachrichten.
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2: Achtung, ein Falschfahrer auf der B27 Heilbronn-Stuttgart. Zwischen Kornwestheim-Mitte-Ost und Zuffenhausen-Nord kommt Ihnen ein Falschfahrer entgegen. Fahren Sie äußerst rechts und überholen Sie nicht. Auf der B27 Heilbronn-Stuttgart zwischen Kornwestheim-Mitte-Ost und Zuffenhausen-Nord ist ein Falschfahrer unterwegs. Vorsicht in beiden Richtungen. Die A1 Lübeck-Hamburg auf der Norderelbrücke kommt es wegen eines Schwertransportes in beiden Richtungen zu kurzfristigen Sperrungen. Die A8 München Richtung Stuttgart ist zwischen Burger und Günzburg wegen Bergungsarbeiten gesperrt. Und die A602 Richtung Longich ist zwischen Trier-Ehrang und Dreieck-Moseltal wegen freilaufender Tiere gesperrt. Die Umleitung führt über Longich. Fahren Sie vorsichtig und kommen Sie gut an.
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2: Mit Alex Grantl. Die Baumarktkette Obi hat vor Gericht verloren, und zwar im Streit um die Farbe Orange. Das Unternehmen wollte sein Obi Orange nämlich als Marke schützen lassen. Der Bundesgerichtshof hat gestern dagegen entschieden. Mehr Details von Elena Radatz.
1: An welchen Baumarkt denken Sie bei der Farbe Orange? An Obi, ist doch klar, meinten zumindest die Verantwortlichen der Baumarktkette. Daher hat man sich den Farbton Orange schon 2010 als abstrakte Farbmarke beim Deutschen Patent- und Markenamt schützen lassen. Schließlich sei Orange ein unverwechselbarer Bestandteil der Markenidentität von Obi. Ganz anders sah das allerdings die Konkurrenz. In diesem Falle die Baumarktketten Hornbach und Globus. Beide Baumarktriesen tragen selbst dick auf mit der Farbe Orange im Logo. Und wenn man ein paar weitere Baumärkte vor dem inneren Farbauge durchgeht, fällt auf, 6 der 7 größten Baumarktketten verwenden die Farbe Orange oder Rot für ihr Logo. Hornbach und Globus hatten daher beantragt, den Markenschutz von Obi löschen zu lassen. Es folgte ein Rechtsstreit, den der Bundesgerichtshof heute abschließend entschieden hat. Der für das Markenrecht zuständige Zivilsenat des BGH meinte, die Farbe Orange steht eben nicht exklusiv für die Baumarktkette Obi. Bei einer abstrakten Farbmarke fehle es zunächst an der für den Markenschutz erforderlichen Unterscheidungskraft. Die Farbe Orange habe sich auch nicht eindeutig bei den Verbrauchern als das Obi-Orange eingesetzt. eingebrannt, so der Bundesgerichtshof weiter. Es fehle an der sogenannten Verkehrsdurchsetzung. Katharina von Seidlitz-Brandl ist Fachanwältin für gewerblichen Rechtsschutz und weiß, was es braucht, damit für eine Farbe eine Verkehrsdurchsetzung festgestellt werden kann.
5: Dass die Farbe ursprünglich nicht unterscheidungskräftig ist, aber sich dann eben durch so eine intensive Nutzung auf dem Markt beim Publikum eben als Hinweis auf ein bestimmtes Unternehmen etabliert hat. Und dann kann man eben Markenschutz erlangen.
1: Zwar hatten sowohl Obi als auch die Konkurrenten von Hornbach und Globus mehrere Verbraucherbefragungen durchführen lassen. Allerdings konnte man dabei nicht feststellen, dass die weit überwiegende Mehrheit der Bevölkerung die Farbe Orange dem Baumarkt Obi zuordnet. Obi kann die Farbe Orange also nicht länger markenrechtlich schützen lassen. Das bedeutet allerdings nicht, dass Farben ganz generell nicht für bestimmte Unternehmen stehen können. Man denke nur an das Telekom-Magenta. Die Telekom hat sich ebenfalls nach jahrelangem Rechtsstreit den Farbton Magenta schützen lassen. Es ist also nicht ausgeschlossen, sich als Unternehmen eine Farbe schützen zu lassen, weiß auch die Fachanwältin für Markenrecht Katharina von Seidlitz-Brandl.
5: Wer eine Farbe als Marke schützen lassen will, muss ihren eigenständigen Charakter und ihre Verkehrsdurchsetzung eben überzeugend belegen. Es ist also in jedem Fall wichtig, dass Unternehmen weiterhin mit ihren Farben werben.
1: Werbung mit der Farbe Orange machen, das kann Obi ab heute zwar weiterhin, aber Orange, dabei denken wir eben nicht nur an Obi.
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2: Wie kann man Schwankungen im Stromnetz ausgleichen, die etwa durch erneuerbare Energien entstehen? Bundeswirtschaftsministerin Reiche setzt dabei auf neue Gaskraftwerke. Eine Möglichkeit wäre aber auch, Elektroautos mit ihren Akkus als Zwischenspeicher zu nutzen. Sven Kästner.
7: Wer sein E-Auto an die Wallbox stöpselt, lädt in der Regel den Akku auf. Bei Thomas Husar in Salzgitter fließt der Strom allerdings in zwei Richtungen. Von der Photovoltaikanlage auf dem Dach seines Hauses direkt ins Fahrzeug, aber von dort auch in den Haushalt, wenn die Solaranlage gerade nicht genug liefert. Technisch ist das kein Problem, wie das Pilotprojekt Elli des VW-Konzerns zeigt, bei dem Thomas Husar Kunde ist.
22: Man hat ja sowieso die PV-Anlage und dann hat man im Prinzip so eine Regelungseinheit, wo die Stromflüsse gemessen werden. Dann weiß halt das Auto, okay, ich muss jetzt ausspeisen, ne? Und dann schaltet sich das Auto ein und versorgt er das Haus mitten. Also im Prinzip braucht man nur diese bidirektionale Wallbox und ja, handgroße Regelungseinheit.
7: Der Vorteil für Thomas Husar, wenn seine Solaranlage bei Sonnenschein mehr Energie produziert, als er gerade braucht, kann er die im Auto zwischenspeichern und erst später bei Wolken oder Dunkelheit nutzen. Waschmaschine, Kühlschrank oder Hausbeleuchtung laufen dann mit Strom aus dem E-Auto. Strom aus dem Netz braucht er kaum noch.
22: Ohne Wallbox hatten wir schon eine Autarkie von 72%. Das heißt, 28% hatte ich dann Netzbezug an Strom. Und mit dem bidirektionalen Laden kommt man schon auf über 90% dann.
7: Was im kleinen Maßstab zu Hause funktioniert, könnte auch im großen Rahmen die Schwankungen erneuerbarer Energien abfedern. Wenn die Batterien hunderttausender E-Autos als Zwischenspeicher ins Stromnetz eingebunden wären, hätte Elektromobilität einen weiteren Nutzen, sagt Nina Weber vom Forschungsprojekt Mobility to Grid der Technischen Universität Berlin.
23: Bei Lkw ist das Potenzial sogar so, dann können die real Geld damit verdienen. Da steht dann so ein Lkw in der Nacht dort und plötzlich verdient der mal 70, 80 Euro.
7: Und zwar dann, wenn der Netzbetreiber den Fahrzeugbesitzer für die Zwischenspeicherung bezahlt. Die vielen tausend Batterien elektrischer Pkw und Lastwagen könnten Ertragsspitzen regional puffern. Forschende haben in Studien verschiedene Szenarien untersucht, wie das System teuren Netzausbau sparen könnte.
24: Das Potenzial, zumindest aus wissenschaftlicher Sicht, auf Basis von Simulationsergebnissen, ist riesig. 20% der Fahrzeuge sind elektrisch, beteiligen sich an diesem bidirektionalen Laden. Wenn man jetzt eben so Sonderereignisse wie lange Dunkelflauten rauslässt, würde es ermöglichen, eine 100%ige Integration von Erneuerbaren ohne zusätzliche Speicher zu ermöglichen.
7: Alexander Grahle von der TU Berlin verweist darauf, dass die Technik dafür marktreif ist. Aber in Deutschland stockt die Entwicklung, während zum Beispiel in Frankreich Renault schon die passenden Wallboxen zu seinen Autos verkauft. Ein Grund: im Nachbarland gibt es nur einen dominierenden Elektroerzeuger, dessen Tochtergesellschaft auch fast das ganze lokale Verteilernetz betreibt.
24: In Deutschland, wir haben 850 Stromnetzbetreiber. die alle irgendwie mit ins Boot geholt werden müssen. Wir brauchen auch den Mechanismus, dass die Verteilnetzbetreiber irgendwie sagen können, jetzt gerade ist es für mich im Verteilnetz total wichtig, dass die Fahrzeuge laden oder entladen. Da muss es Verfahren für geben, wie das dann am Ende gesteuert wird in der Ladeinfrastruktur, wie aber auch dann am Ende die Endkunden, die ihr Fahrzeug angesteckt haben, in irgendeiner Form dafür vergütet werden.
2: Wie E-Autos als Puffer in der Energiewende genutzt werden können, das war der Beitrag von Sven Kästner. Und wir bleiben beim Thema Auto. Wer Auto fährt, der muss nämlich irgendwann auch mal parken. Und das ist in vielen großen Städten gar nicht so leicht. In Freiburg erst recht nicht. Trotzdem oder auch deshalb gilt die Stadt als fortschrittlich beim Thema Parken. Warum? Das hat Felix Roche für uns recherchiert.
4: Parken in Freiburg ist teuer. Sehr teuer. Eine Stunde in der Innenstadt kostet bis zu 4,20 Euro. Andere Parkplätze werden sogar abgebaut, im Juli erst in der Echolzstraße. Allein dort gibt es jetzt 40 Parkplätze weniger und mehr Raum für Fußgänger und Fahrradfahrer. Und am Schlossbergring wurde eine Autospur zu einer Fahrradspur umgewandelt. Wer in Freiburg mit dem Auto unterwegs ist, könnte also auf die Idee kommen, nicht wirklich erwünscht zu sein.
6: Wir kommen aus dem Umland, kommen schwierig ohne Auto in die Stadt. Also das ist manchmal eine halbe Weltreise, von daher ist es für uns oftmals schwierig.
8: Wenn man jetzt mehrere Kinder hat, wir fahren so viel wie möglich Fahrrad, aber es gibt einfach Sachen, da brauche ich das Auto. Da habe ich einfach keine Chance.
4: Verantwortlich für die Gestaltung des Straßenraumes ist bei der Stadt Freiburg seit vielen Jahren Frank Ückermann. Er ist Leiter vom Garten- und Tiefbauamt.
10: Es wird ja manchmal vorgeworfen, wir sind autofeindlich. Das kann man so jetzt nicht sagen, sondern was wir als verkehrspolitisch sinnvoll erachten, dass wir den Umweltverbund deutlich attraktiver gestalten. Das heißt, jeder, der ein Fahrzeug hat und darauf angewiesen ist, kann mit dem Fahrzeug fahren, aber die Alternativen sollten deutlich interessanter sein.
4: Der Umweltverbund, also Fahrrad, Bahn und Bus, sollen generell Vorfahrt haben vor den Autos. In Freiburg soll es in Zukunft schneller sein, mit dem Fahrrad, mit der Bahn oder mit dem Bus in die Innenstadt zu kommen und auch günstiger als mit dem Auto. Manche ärgert das, es gibt aber auch Stimmen, denen geht das noch nicht weit genug.
11: Gerade mit den Campern hier könnte man noch ein bisschen was ausbessern, dass so ganz große Fahrzeuge hier einfach ein Parkverbot hätten oder der Anreiz so gering ist, dass man hier nicht mehr parkt.
25: Weniger Autos und mehr Grünbepflanzung an den Bürgersteigen und die Parkplätze etwas außerhalb gebündelt.
4: Wenn Parkplätze nicht mehr für Autos da sind, dann sprudelt die Fantasie, was man da sonst noch so machen kann. Die Stadt fördert die Bepflanzung auf ehemaligen Parkplätzen. Für diesen Sommer konnten zum Beispiel private Nachbarschaftsgruppen sogenannte Parklets beantragen. Parkplätze für Autos konnten über den Sommer in Sitzgelegenheiten, Flächen zum Gärtnern oder zum Tanzen umgewandelt werden. Im Oktober müssen die dann erstmal wieder abgebaut werden. In Neubaugebieten wird der neue Umgang mit Autos von vornherein berücksichtigt. In Dietenbach werden Quartiersgaragen gebaut. Dort können die Anwohnenden in ihrem Wohnbereich ihre Autos abstellen. Auf der Straße vor dem Haus geht das dann nicht mehr. Frank Ückermann sagt ganz klar:
10: Das Klassische, was man aus den 80er Jahren noch kennt, einfach mit dem Haus daneben eine Garage, in der, keine Ahnung, Surfbretter und Campingbedarf liegt und das Auto, was man kostenfrei mit ausreichend Fläche vor der Tür im öffentlichen Raum abstellen kann, dass das nicht mehr funktioniert in stark verdichteten Gebieten.
4: Stattdessen gibt es eine Umverteilung vom öffentlichen Raum. Weniger Fläche für die Autos, mehr für Fußgänger, Radfahrer oder auch für Bäume. So stellt sich die Stadt Freiburg das Freiburg der Zukunft vor.
2: Und die Zeit, es ist 0.43 Uhr.
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2: Gestern am Donnerstag hat die ARD-Satire-Sendung Extra 3 ihren 50. Geburtstag gefeiert. 1976 gab es die erste Sendung und von Anfang an wurde sie beim Norddeutschen Rundfunk produziert. Seit 2014 läuft Extra 3 auch im Ersten. Und seit 15 Jahren moderiert der Kabarettist Christian Ehring die Sendung. Mein Kollege Sebastian Ottowitz vom NDR hat mit Christian Ehring gesprochen. Und die Frage war, wie Extra 3 50 Jahre lang überstanden hat.
26: Ja, wenn es das gäbe, das eine Erfolgsgeheimnis, ja, dann wäre alles viel einfacher. Ich würde sagen, es ist ein Glückszufall. Es ist wirklich für Fernsehverhältnisse absolut ungewöhnlich. Es ist eine Singularität im Raumzeitkontinuum, würde ich sagen, ein Phänomen, das allen Gesetzen des Fernsehens widerspricht, eigentlich auch den Gesetzen der Physik. Aber wo es nun mal so ist, nehmen wir das natürlich dankbar hin und feiern entsprechend. Die Sendung, man kann wirklich schwer sagen, das war jetzt das und das, was die Sendung so besonders gemacht hat, weil die Sendung auch so viele Wandlungen durchgemacht hat. Es war mal ein reines Politmagazin ohne jeden satirischen Ansatz. Es war mal ein Satire-Magazin, das sich so nannte, wo aber meines Erachtens ein bisschen das Vermögen fehlte, wo es dann doch nicht so sehr satirisches Magazin war. Es war auch mal eine Satire-Show, also wurde es dann im Laufe der letzten Jahre eher auch mit Publikum. Es gibt eigentlich nicht das eine Erfolgsrezept, das die Sendung zum Erfolg gebracht hat.
9: Nennen wir extra dreimal ein Satire-Format. Ihr seid ja aber nicht alleine in dieser Branche. Zum Beispiel gibt es ja auch die Heute-Show, trittst du ja selber regelmäßig auf bei der Konkurrenz, wenn man so will. Was ist denn aber für dich persönlich das Alleinstellungsmerkmal von Extra 3? Was macht auch für dich persönlich den Reiz aus, diese Sendung zu moderieren?
26: Da muss ich vielleicht doch nochmal die Altvorderen loben. Als Extra 3 erfunden wurde, war es natürlich weit und breit das einzige Satireformat im Fernsehen. Also auch Satire mit Bewegtbild zu erzählen, war meines Erachtens vollkommen neu. Da muss ich sagen, ist wirklich etwas sehr Einzigartiges entstanden. Und heute gibt es natürlich sehr viele Sendungen, die aber, wenn sie nicht gerade Extra 3 heißen, auch zurückgehen auf Formate, die im Ausland erfunden worden sind, die eindeutige Nachrichtenparodien sind. Extra 3 ist ja das alles nicht. Es ist wirklich eine originäre Sendung. Es ist hier in Deutschland erfunden worden. Es gibt keinen Vergleich dazu. Es gibt Elemente, die natürlich ganz ähnlich sind in der Heute-Show bei Böhmermann, weil das natürlich sich auch wieder auf andere Formate bezieht, vornehmlich aus den USA. Und natürlich gibt es auch Ähnlichkeiten, wenn mehrere Leute in einem Raum sind und über die Aktualität nachdenken, gibt es auch gewisse Ähnlichkeiten bei der Art, wie das umgesetzt wird.
9: Wenn du die Aktualität ansprichst, wir sind ja in einer Welt, die von Krisen bestimmt wird. Kriege, Wirtschaftskrise, Klimakrise. Ist es in diesen Zeiten schwieriger geworden, Satire zu machen?
26: Ich finde es deutlich schwieriger. Ich glaube, angesichts der Krisen gibt es schon den Effekt, dass Satire auch tröstet, dass dadurch, dass Dinge pointiert benannt werden, Menschen sagen, so kann ich mal kurz drüber lachen, das hilft mir, das zu verarbeiten. Oder ich informiere mich in einer Art und Weise, die irgendwie auch entertaining ist. Mhm. Die Nachrichten sind für mich zu niederdrückend. Ich gucke viel lieber Extra 3. Es ist aber insgesamt als Satire-Schaffender schwieriger geworden. Einfach weil die Gesellschaft gespaltener ist, weil es eine ganz andere Zersplitterung, Zerfaserung gibt, weil es viel mehr Widerspruch gibt, weil es eine intellektuelle und auch physische Verrohung und auch moralische Verrohung gibt, sowohl in der Politik als auch in der Gesellschaft. Und ich finde, das waren schon sehr, sehr behütete Zeiten. Das war so ein bisschen so Standfußball, wie man den Fußball aus den 70ern vielleicht heute auch etwas kritischer beurteilt, als damals Beckenbauer und Netzer sich selbst gesehen haben.
9: Wie viel Freiheit bekommt ihr denn als Redaktion? Wie viel Freiheit hast auch du als Moderator? Wie weit ihr da gehen könnt?
26: Naja, es gibt Gesetze, an die wir uns natürlich halten müssen. Es gibt ein Justiziariat, das sich die Texte anschaut und guckt, ist da irgendetwas, eine Behauptung, die wir nicht belegen können? Ist da irgendetwas eine Formalbeleidigung? Muss man da was umformulieren? Es gibt keine Vorgaben vom Sender im Sinne von, bitte macht das politisch jetzt so und so. Im Gegenteil, obwohl das immer unterstellt wird, wenn es überhaupt Vorgaben gibt, dann ist es, achtet bitte etwas mehr auf Vielfalt, Perspektivvielfalt. Das ist eigentlich das Wort der Stunde. Es gibt natürlich den Quotendruck, also wenn eine Sendung nicht gut performt, sei es jetzt im linearen Fernsehen oder sei es in der Mediathek oder auch online, dann versucht man doch als Redaktion tunlichst daran, was zu verändern. Und das ist, würde ich sagen, sogar ein höherer Druck als jetzt irgendein politischer Druck aus der Senderhierarchie.
9: Veränderung ist natürlich immer gegeben und Extra 3 hat sich ja auch weiterentwickelt, ist inzwischen viel mehr als in Anführungszeichen nur eine Fernsehsendung. Mehr als 1 Million Menschen folgen den Extra 3 Kanälen auf Instagram und TikTok und gerade jetzt am Wochenende ist ein neuer Podcast auch von Extra 3 erschienen mit, Überraschung, Christian Ehring. Worum geht's?
26: Ich war immer absoluter Podcast-Verweigerer und jetzt habe ich es doch mal ausprobiert, im fortgeschrittenen Alter.
9: Hat gar nicht wehgetan.
26: Ja, es ist, war ganz interessant. Es ist für mich so eine Art Praktikum, Podcast-Praktikum. Ich mache das sehr, sehr gerne. Also wir haben eine Rubrik in unserer Sendung, Erklär's dem Boomer. Das ist eine Rubrik, in der wir eben nicht auf Konfrontation setzen, sondern auf Verständigung. Natürlich ein bisschen auch ironisch gebrochen. Florentine Osche, die genau 30 Jahre jünger ist als ich, diskutiert mit mir über genau die Themen, über die sich Generationen immer streiten, also bei Familienfeiern und so weiter. Also vegane Ernährung, Gendern, was soll denn das? Und die Jungen wollen nicht mehr arbeiten und die Alten arbeiten sich kaputt und kriegen Magengeschwüre. Also diese ganzen Streitthemen, ne? Ihr habt das Klima kaputt gemacht, ja, aber ihr fliegt doch auch die ganze Zeit in den Urlaub. Und das funktioniert in der Sendung, finde ich, unglaublich gut. Es macht auch wahnsinnig Spaß. Ich finde die Gespräche mit Florentino Osche immer gewinnbringend, auch wenn wir uns so mal zwischendurch unterhalten haben. Und ich habe gedacht, das schreit nach einem Spin-off als Podcast. Und jetzt machen wir das ein wenig ernsthafter, ein wenig authentischer. Natürlich noch satirisch, aber mit keinem so akuten Gag-Zwang wie in der Sendung. Wir machen es etwas spontaner, wie man eben so im Podcast redet, und haben auch wieder ein Oberthema pro Folge. Es gibt 5 Folgen, die sind jetzt alle in ARD Sounds zu hören, und vielleicht gibt es dann irgendwann auch eine Neuauflage, eine weitere Staffel.
2: Das sagt Christian Ehring, der Moderator von Extra 3. 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
2: Und da geht es jetzt um eine neue Serie aus Deutschland. Sie heißt City of Blood, und unser Reporter Jörg Tassmann weiß, worum es da geht.
12: Deutschland ist durch den Klimawandel und Abschottung nach außen auseinandergebrochen. Nur die Republik Berlin hat noch Migranten und Flüchtlinge aufgenommen. Andererseits hat die liberal-linke Regierung auch den Bau eines Doms zugelassen, der noch Vegetation und gesunde Luft ermöglicht, aber unter seiner Glaskuppel auch ein Zuhause für die Reichen und Privilegierten bildet. Außerhalb dieses Doms herrschen 41 Grad und viel Elend. Und Berlin steht vor einer entscheidenden Wahl. Der junge Populist Laval steht kurz vor der Machtübernahme. Aber City of Blood ist mehr als nur eine weitere politische Dystopie. In der Stadt leben auch Vampire, die unerkannt bleiben wollen, von illegalem Bluthandel leben und die Politik langsam unterwandern. Mittendrin leben 2 ungleiche Schwestern, Phoebe und Bea. Die in Jena geborene Lea Drinde als Bea erklärt, warum mir das Thema der Serie so gefiel.
13: Ich war so Vampire in Berlin, okay, naja, kann ja spannend sein. Aber das, was mich in erster Linie überzeugt hat, war dann tatsächlich eher so dieser politische Strang, die Haltung, die gezeigt wird, die Konflikte, die entstehen, diese Zusammenhänge zu verstehen und dann in dieser ganzen dystopischen Welt, in diesen ganzen hochaktuellen, zeitgenössischen, zeitgeistigen Gedanken irgendwie dann noch eine Geschichte zu erzählen, 2 Schwestern, die sich verloren haben.
12: Bea, die jüngere Schwester, leidet unter einer Niereninsuffizienz, und nur ihre ältere Schwester Phoebe kann ihr dauerhaft das Leben retten, wenn sie Bea eine Niere spendet. Aber die Schwestern lebten durch dramatische Umstände jahrelang voneinander getrennt. Während Bea in einem wohlsituierten Umfeld bei ihrer Adoptivmutter, einer erfolgreichen Politikerin, aufwuchs, arbeitet Phoebe für die Mafia, die mit Blut dealt. So sind Konflikte vorprogrammiert, und Regisseur Philipp Kadelbach schafft es erneut, emotional packend und auch optisch brillant zu erzählen. Allein schon der Look dieses leicht futuristischen Berlins verstärkt die Sucht, die Serie hintereinander wegzugucken. Das faszinierte auch die Berlinerin Soma Pisal, die Phoebe spielt.
14: Man würde denken, dass viel CGI ist. Natürlich ist es auch in Teilen so, aber die Sets waren so unfassbar ausgestattet. Wir haben zwar auch in Prag gedreht, aber die Straßen, die Prager Innenstadt, wurde einfach in Berlin verwandelt. Und dann haben wir in Prag auch in ganz tollen Gebäuden gearbeitet und gedreht. Da haben wir in der Villa gedreht. Kubistischer Architekt. Die ganzen Fassaden sind so durchzogen von prismenartigen Strukturen und Dreiecken. Und also es war wirklich wie in einer anderen Welt.
12: Wie sich liberale Politikerinnen immer mehr einem populistischen Politikstil annähern, wird ebenso überzeugend gefilmt wie die Unterwanderung durch Vampire. Einige unter ihnen, wie der Architekt Johann Modersohn, verkörpert vom großartig aufspielenden, gebürtigen Dresdner Franz Hartwig, wollen mit den Menschen gemeinsam leben, andere, wie der blutrünstige Zeno, einfach nur überleben und in der Illegalität bleiben. Zeno ist eine Paraderolle für Lars Eidinger, der ihn ebenso lustvoll wie brutal verkörpert, aber mitunter auch melancholisch.
15: Ja, mich hat an Vampiren immer fasziniert, dass sie so melancholisch oder traurig sind, wo man doch gemeinhin davon ausgehen würde, jemand, der unsterblich ist und untot, müsste glücklich sein. Und dann versteht man vielleicht, dass der Reiz des Lebens genau darin liegt, dass es endlich ist. Auch wenn es schwer zu akzeptieren ist oder keiner von uns will sterben, aber es gibt dann doch auch eine gewisse Todessehnsucht.
12: City of Blood gehört zu den besten deutschen Serien seit langem. Selten ist es so gelungen, unsere Gegenwart mit einer nahen Zukunft so zu verbinden, dass sie real und bedrohlich erscheint, politisch relevant und glaubwürdig. Hinzu kommen packende Familiendramen und eine schöne Schwesterngeschichte, bei durchweg hervorragenden Schauspielerleistungen. Und auch das Vampir-Genre wird unterhaltsam integriert und erinnert gekonnt an Klassiker wie Blade Runner, wo man auf Anhieb auch nicht wusste, wer nun die Menschen und wer die Replikanten sind.
2: City of Berlin. Das war die Rezension von unserem Kritiker Jörg Tassmann. Und zu sehen sind die 8 Folgen auf Disney+.
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2: EU-Kommissionspräsidentin von der Leyen hat Kanada vorgeschlagen, assoziiertes Mitglied der Europäischen Union zu werden. Und Kanada zeigt sich offen für die Idee, ungeachtet der Drohungen von US-Präsident Trump. Premier Carney sagte in einer Rede vor dem Europäischen Parlament, Ottawa begrüße den Vorstoß aus Brüssel. Unsere Gastautorin Ronja Brier vom Portal Watson fragt, was genau eine assoziierte Mitgliedschaft sein soll.
0: Die EU hat bisher Mitglieder, Beitrittskandidaten und es gibt verschiedene Formen der Zusammenarbeit. Mit dem Begriff ist wohl eine besonders enge Partnerschaft gemeint. Carney sagt, er lege nicht viel Wert darauf, wie genau man das Bündnis nennt. Klar ist aber auch, bisher gibt es sowas nicht. Zuletzt diskutiert wurde eine assoziierte Mitgliedschaft im Fall der Ukraine als Zwischenschritt auf dem Weg zum Beitritt. Passiert ist bisher nichts. Noch bemerkenswerter ist, die EU-Regierungen wirken eher überrascht von all dem. Damit bleibt der Eindruck, Ursula von der Leyen hat Kanada etwas in Aussicht gestellt, was es gar nicht gibt und was inhaltlich auch nicht ausdefiniert ist.
2: Meint Ronja Brier, die Chefredakteurin des Portal Watson. Der Münchner Merkur bemerkt,
16: Donald Trumps aggressive Frotzelei über Kanada als 51. US-Bundesstaat erfährt gerade eine lustige Wendung. Statt sich dem unsteten Willen des Rüpel-Republikaners zu beugen, nähert sich der Nachbar temporeich der EU an, sozusagen als 28. Mitglied light. Das ist keine billige Rache, sondern nötig und klug. Kanada und die EU ergänzen sich vielfach, teilen Interessen und leider zunehmend aus der Mode kommende Werte.
2: Klaus Remme lenkt im Deutschlandfunk den Blick ebenfalls auf die Rolle von EU-Kommissionspräsidentin von der Leyen.
17: Einige Facetten stören das so harmonische Bild dann doch. Mit von der Leyen und Carney wollen zwei zusammenfinden, die bisher für sehr unterschiedliche Ansätze im Umgang mit Donald Trump stehen. Carney setzt auf Widerstand. Die EU spielt auf Zeit und preist Drohungen aus Washington widerwillig, aber dann doch ein.
2: Argumentiert Klaus Remme im Deutschlandfunk. Die Süddeutsche Zeitung kommentiert mit Blick auf die Warnungen des US-Präsidenten vor gewaltigen Zöllen oder gar dem Ende allen Handels, Trump drohe viel, wenn der Tag lang ist.
16: Wenn überhaupt, dann beweist dieser Wutausbruch geradezu exemplarisch, warum Kanada und die EU sich enger aneinander binden sollten. Für beide, für die Kanadier sogar noch mehr als für die Europäer, waren die Vereinigten Staaten bisher in politischer, wirtschaftlicher und kultureller Hinsicht der Fixstern. Dieser Stern aber löst sich gerade in einer gigantischen orangefarbenen Supernova auf. Er implodiert und hinterlässt ein schwarzes Loch. In das wollen Kanada und die EU nicht hineingezogen werden.
2: Für die Neue Zürcher Zeitung gibt es aus mehreren Gründen keinen Anlass, in Euphorie auszubrechen. Warme Worte der Freundschaft seien schnell ausgetauscht.
16: Wenn es um die Kernpunkte eines Abkommens geht, wird es aber rasch kompliziert. Das wissen nicht zuletzt die Schweizer, die seit Jahren versuchen, sich mit Brüssel auf eine Weiterführung des bilateralen Wegs zu einigen. Die Kanadier selbst haben vor 9 Jahren ein Freihandelsabkommen mit der EU abgeschlossen, aber 10 Staaten, darunter Frankreich und Italien, haben den Vertrag bisher nicht ratifiziert. Oft sind die Eigeninteressen und der Einfluss von starken Lobbys, wie jener der Landwirte, wichtiger als geopolitische Überlegungen.
2: Und das waren die Standpunkte, heute zusammengestellt von Ulrike Ufer. €2,453, so viel hat am Mittwoch ein Liter Diesel im Schnitt gekostet. Und damit war ein neuer Höchststand erreicht bei den Dieselpreisen. Der Benzinpreis hat schon seit Tagen Rekordhöhe. Es geht also wieder viel um politische Maßnahmen, um den Kraftstoff bezahlbar zu machen. Welche das sind, wann sie kommen und was sie bringen könnten. Das besprechen wir gleich nach den Nachrichten hier. Und noch eine Korrektur. Die Serie, die wir eben rezensiert haben, heißt City of Blood, nicht City of Berlin, wie ich in der Abmoderation gesagt habe.

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1: Um 1 Uhr mit Juliette Groß. Polens Regierungschef Tusk hat die NATO-Staaten vor verstärkten russischen Angriffen an der Ostflanke gewarnt. Der Kreml wolle den Zusammenhalt der NATO schwächen, sagte der Premierminister. Aus Warschau, Paulina Milling.
2: Laut Geheimdiensten plane Russland auch hybride Drohnen- und Raketenangriffe gegen die Länder, die die Ukraine unterstützen, darunter Polen. Das erklärte Donald Tusk in seiner Rede vor dem polnischen Parlament. Es bestehe ein reales Risiko, dass auf das Territorium von einem oder mehreren NATO-Staaten an der Ostflanke Drohnen oder Geschosse eindringen könnten. Auch Zerstörungen seien nicht auszuschließen. Solche Angriffe würden von Russland als Zufall dargestellt, damit niemand in der NATO eine Reaktion erwäge, sagte der polnische Premierminister.
1: Kanadas Ministerpräsident Carney hat das Angebot einer sogenannten assoziierten EU-Mitgliedschaft seines Landes begrüßt. Umfragen zeigten, dass eine große Mehrheit der Kanadier für engere Beziehungen mit der EU sei, so Carney in einer Rede vor dem Europaparlament. Kommissionspräsidentin von der Leyen hatte am Mittwoch dafür geworben, die Zusammenarbeit mit Kanada zu vertiefen, etwa bei der Entwicklung von KI oder bei der Rüstungsproduktion. In Russland hat die erste Parlamentswahl seit Beginn des Angriffskrieges gegen die Ukraine begonnen. Bis Sonntag sind mehr als 110 Millionen Bürger aufgerufen, 450 Abgeordnete für die neue Staatsduma in Moskau zu bestimmen. Aus der Nachrichtenredaktion Ulrike Ufer.
3: Gestartet wurde die Wahl im flächenmäßig größten Land der Erde mit seinen 11 Zeitzonen auf der fernöstlichen Halbinsel Kamtschatka. Erste Ergebnisse werden nach Schließung der letzten Wahllokale in Kaliningrad am Sonntag um 20 Uhr erwartet. Die Opposition ist nicht zugelassen. Die 10 Parteien auf dem Wahlzettel gelten durchweg als kremlnah und unterstützen den von Präsident Putin befohlenen Krieg. Putin forderte die Bürger wörtlich auf, mit ihrer Stimmabgabe einen Beitrag zum Sieg Russlands zu leisten.
1: Lehrkräfte haben keinen automatischen Anspruch auf einen finanziellen Ausgleich, wenn sie Überstunden machen. Das hat das Bundesverwaltungsgericht entschieden. Danach dürfen Lehrkräfte nicht eigenständig die Arbeitszeit verlängern und dafür dann mehr Geld verlangen. Konkret ging es um die Überstunden eines Grundschulrektors aus Hannover. Das Oberverwaltungsgericht in Lüneburg hatte ihm eine Entschädigung von mehr als 31.000 Euro für seine Mehrarbeit zugesprochen. Das Land Niedersachsen legte aber Revision gegen das Urteil ein. Das waren die Nachrichten. Das Wetter in Deutschland. Häufig trocken vom Nordwesten bis zum Osten, zeitweise Regen, Tiefstwerte 14 bis 6 Grad. Tagsüber länger, heitere Abschnitte, gebietsweise Schauer, Höchstwerte 17 bis 23 Grad. Am Samstag wechselnd, wolkig, im Norden zeitweise Regen. Es ist 1.03 Uhr.
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4: Mit einer Entwarnung auf der B27 Heilbronn-Stuttgart kein Falschfahrer mehr zwischen Ludwigsburg und Zuffenhausen-Nord. Die A1 Lübeck-Hamburg auf der Norderelbbrücke kommt es wegen eines Schwertransports in beiden Richtungen zu kurzfristigen Sperrungen. Die A4 Aachen Richtung Köln ist zwischen Kreuz Köln-Gremberg und Dreieck-Heumar bis 5 Uhr gesperrt. Dort werden Schilderbrücken montiert. Der Verkehr wird über die A559 und A59 umgeleitet. Die A12 Frankfurt-Oder Richtung Berliner Ring ist zwischen Briesen und Fürstenwalde-West wegen Markierungsarbeiten bis 5 Uhr gesperrt. Die A29 Oldenburg Richtung Ahlhorner Heide ist zwischen Badenburg und Großen Kneten wegen einer Nachtbaustelle bis 5 Uhr gesperrt. Die A40 Essen Richtung Dortmund ist zwischen Dreieck Bochum-West und Bochum-Zentrum wegen Bauarbeiten bis nächste Woche Freitag gesperrt. In Berlin ist die A100 in Richtung Wedding zwischen Treptower Park und Oberlandstraße wegen Wartungsarbeiten bis 5 Uhr gesperrt. Die A113 ist deshalb ab Spätstraße gesperrt. Und die A602 Richtung Longich ist zwischen Trier-Ehrang und Dreieck-Moseltal wegen freilaufender Tiere gesperrt. Die Umleitung führt über Longich. Fahren Sie vorsichtig und kommen Sie gut an.
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4: Aus Hamburg von NDR Info mit Alex Grantl. Hallo und schön, dass Sie dabei sind. Wir haben hier in den letzten Tagen über den Benzinpreis berichtet. Der hatte nämlich eine neue Rekordhöhe erreicht. Ja, und seit gestern ist klar, auch der Dieselpreis ist auf einem neuen Rekordstand. Am Mittwoch lag der Preis für einen Liter Diesel im Schnitt bei 2,453 Euro. Nach dem Anfang des Iran-Kriegs im Frühjahr gab es ja schon mal eine ähnliche Situation. Und schon da hat die Bundespolitik viele mögliche Gegenmaßnahmen diskutiert. Damals kam am Ende der Tankrabatt dabei raus. Ja, der war teuer und die Bilanz, die war gemischt. Ob sich diese Geschichte jetzt wiederholt, das erklärt Dietrich Kallmeurer.
5: Déjà-vu ist französisch und heißt übersetzt schon gesehen. Déjà-vu beschreibt das Gefühl, eine aktuelle Situation schon einmal erlebt zu haben. Und genau dieses Gefühl kennzeichnet die aktuelle Debatte über die Rekordpreise an den Tankstellen und mögliche Entlastungen.
6: Was kann die Politik gegen die hohen Spritpreise tun? Darüber ist sich die Bundesregierung nicht einig.
5: So berichtete im Frühjahr die Tagesschau. Und weiter.
6: Finanzminister und SPD-Chef Klingbeil hat andere Vorstellungen als Wirtschaftsministerin Reiche von der CDU.
5: Heute ist das wieder so. Die Krise im Nahen Osten treibt die Kraftstoffpreise immer weiter nach oben. Wieder diskutiert die Bundesregierung über Entlastungen für Autofahrer und wieder vertreten die Koalitionspartner unterschiedliche Wege. Dabei verspricht Bundeskanzler Friedrich Merz von der CDU in dieser Woche Hilfe, ohne zu sagen, wie die aussehen soll.
7: Das genaue Instrumentarium steht noch nicht fest. Sie können aber davon ausgehen, dass wir sehr bald einen Vorschlag dazu vorlegen werden.
5: Bundesfinanzminister Lars Klingbeil macht Druck. Der SPD-Politiker sagt erneut,

0: Hier in Deutschland Diesel, Benzin, Heizöl und Kerosin.
1: Reiche wirbt stattdessen für eine befristete Senkung der Mehrwertsteuer auf Kraftstoffe und für gezielte Direktzahlungen an Menschen mit geringem Einkommen. Ungläubig reibt sich Linken-Co-Chefin Ines Schwertner die Augen. Ihr kommt die Debatte bekannt vor.
2: Beim Thema Spritpreise bekommt man so ein bisschen ein Déjà-vu aus dem Frühjahr. Schon da hat die Bundesregierung direkt nach dem Krieg im Iran rumgeeiert. Die Spritpreise sind gestiegen. Am Ende kam ein mickriger Tankrabatt dabei raus, der die Gewinne der Mineralölkonzerne überhaupt nicht angetastet hat.
1: Ganz ähnlich kommentiert Grünen-Co-Chefin Franziska Brandner die Lage. Auch sie sieht Parallelen.
3: Wir erleben das gleiche Jammerspiel wie im Frühjahr auch. Die SPD fordert das eine, die CDU das andere und am Ende kommt wahrscheinlich wieder ein bescheuerter Tankrabatt raus, der keinem hilft, außer der Ölindustrie.
1: Brandner fordert Tempo bei der Suche nach einer Lösung.
3: Es wäre fantastisch, wenn die Regierung jetzt vor allem sich einfach mal schnell einigen könnte, bevor sie wieder wochenlang öffentlich darüber streitet.
1: Im Frühjahr endete der Streit nach der Kabinettsklausur in der Berliner Villa Borsig mit einer Einigung. Die Koalition stellte am folgenden Tag den Tankrabatt vor und eine später vom Bundesrat kassierte Idee einer steuerfreien Einmalzahlung. Ein vergleichbarer Durchbruch ist dieses Mal noch nicht in Sicht. Das Déjà-vu gibt es bislang nur beim Streit.
4: Ja, und wir bleiben beim Thema und vertiefen das Ganze jetzt nochmal und schauen uns dafür die Argumente genauer an. Und zwar mit unseren beiden Korrespondenten Jan Zimmermann und Maximilian Ulrich aus dem ARD-Hauptstadtstudio. Die haben sich nämlich gefragt, ob der Staat an der Tanksäule überhaupt so sehr grundsätzlich eingreifen sollte. Zuerst der Kommentar von Jan Zimmermann.
5: Ich bin dafür, dass die Bundesregierung etwas gegen die hohen Spritpreise unternimmt. Tanken wird immer teurer, die Preise erklimmen Rekordhöhen. Für Menschen, die nicht viel Geld verdienen oder eine kleine Rente haben und auf ihr Auto angewiesen sind, ist die finanzielle Belastung groß. Diese Menschen jetzt im Stich zu lassen, ist nicht fair. Die Bundesregierung hat es in der Vergangenheit versäumt, einen Weg in die Zukunft zu weisen und die Leute auf diesem Weg zu unterstützen. Raus aus der fossilen Welt, rein in neue klimafreundliche Techniken. Das politische Hin und Her beim Verbrenner aus, das Festhalten am Benziner und Diesel, all das verunsichert und bremst seit Jahren den Umstieg zum Beispiel auf E-Autos. Dazu kommen schwere Fehler wie der schleppende Ausbau der Ladeinfrastruktur und das Kaputtsparen der Bahn. Wer politisch so agiert, muss jetzt die Zeche zahlen und kann sich nicht mit Verweis auf die angespannte Haushaltslage wegducken. Die Menschen müssen mit dem fahren, was sie in der Garage stehen haben und das braucht in der Regel Sprit. Nach Corona, Energie- und Wirtschaftskrise haben viele kein Geld auf der hohen Kante, um heute oder morgen ins Autohaus zu rennen und sich ein Elektroauto zu kaufen. Die Bundesregierung muss deshalb eingreifen. Die unterstützen, die unter den hohen Spritpreisen besonders leiden.
4: Soweit die Dafür-Argumente von Jan Zimmermann und jetzt die Gegenseite im Kommentar von Maximilian Ulrich.
6: Ich bin dagegen, dass die Bundesregierung etwas gegen hohe Spritpreise unternimmt. Nach diesem Sommer darf es keine Anreize mehr für das Verbrennen von Benzin und Diesel geben. Nicht nach den Hitzetoten, dem Niedrigwasser, den Waldbränden und Ernteausfällen. Alles verursacht durch das Verbrennen von Benzin, Diesel, Kohle und Gas und den dadurch erzeugten Klimawandel. Benzin und Diesel sind wie eine Droge, ein Rauschmittel. Wir wissen, dass es schlecht ist für die Gesundheit des Planeten. Wir sind abhängig davon und ja, der Konsum macht auch Spaß. Auch ich fahre gerne Auto. Aber die Politik darf sowas doch nicht subventionieren. Das Geld, das wir an der Tankstelle ausgeben, das fließt in autokratische Ölstaaten. Es geht in fossile Lobbyarbeit, die seit Jahrzehnten konsequenten Klimaschutz ausbremst. Und das Öl hat übrigens auch die USA und den Iran reich gemacht. Und deren Krieg sorgt seit Februar für die hohen Spritpreise. Die Bundesregierung hatte jetzt monatelang Zeit, sich kluge Antworten auf diese fossile Energiekrise zu überlegen. Aber alle Entlastungsvorschläge aus den Reihen der Koalition, vom Spritpreisdeckel bis zur Mehrwertsteuersenkung, zielen nur darauf ab, dass wir alle mehr Geld zum Tanken übrig haben. Solche Entlastungen sind vor allem eins: ein Geschenk an die Mineralölindustrie.
4: Die Meinung von Maximilian Ulrich aus dem ARD-Hauptstadtstudio. Die Mehrwertsteuer auf Speisen in der Gastronomie ist Anfang des Jahres gesenkt worden, von 19% auf 7%. Die Bundesregierung wollte damit zum einen die Branche entlasten und zum anderen Restaurantbesuche für Verbraucher günstiger machen. Ob das funktioniert hat, hat sich unser Reporter Eftimis Angeloutis angesehen.
7: Bowls, Schnitzel und Steaks, sie sind in vielen Restaurants teurer geworden. Und das trotz der Mehrwertsteuersenkung. Seit Anfang des Jahres gilt

0: Für Speisen wieder der Steuersatz von 7 statt 19%. Die Gäste sollten entlastet, die Gastronomie wirtschaftlich gestärkt werden. Die Gewerkschaft Nahrung Genuss Gaststätten, kurz NGG, hat sich mehr als 180.000 Gerichte in über 12.000 Restaurants angeschaut. Das Ergebnis? Nur 1% der Gerichte wurde günstiger. Rund 8% verteuerte sich. Im Durchschnitt stiegen die Preise um 0,5%. NGG-Chef Guido Zeitler sieht den Steuervorteil deshalb vor allem bei den Betrieben und nicht bei den Gästen.
1: Weil die Betriebe diese Erleichterung oder diese Reduzierung nicht an die Verbraucherinnen und Verbraucher weitergegeben haben. Die bleiben dann in den Betrieben. Die verleiben sich das einfach ein.
0: Die Gastronomie verweist dagegen auf gestiegene Löhne, Energie- und Lebensmittelkosten. Die NGG hält dagegen, die Branche habe die Preissteigerung der vergangenen Jahre bereits an die Gäste weitergegeben. Jetzt werde der Steuervorteil nicht ausreichend geteilt und zudem eine Chance verpasst, wieder mehr Menschen in die Restaurants zu holen.
1: Das war ja die Zielsetzung, den Konsum an der Stelle auch anzuregen, indem die Branche die Möglichkeit hat, Preise zu senken, um die Gäste wieder stärker in die Gastronomie zu holen. Die Preise wurden nicht gesenkt, die Konsumzurückhaltung ist nach wie vor deswegen auch hoch, weil die Verbraucherinnen und Verbraucher gucken natürlich momentan sehr bewusst, wofür gebe ich Geld aus.
0: Und dieses Geld ist auch für die Beschäftigten in der Gastronomie ein zentraler Punkt. In einer weiteren NGG-Befragung unter 2000 Beschäftigten haben 71% der Befragten bereits darüber nachgedacht, die Branche zu verlassen. Viele arbeiten lange, verdienen vergleichsweise wenig und können sich nach der Arbeit nicht ausreichend erholen. Der Referatsleiter für das Gastgewerbe bei der NGG, Marc Baumeister, sieht deshalb neben den Löhnen vor allem die Arbeitsbelastung als Problem.
2: Der eine Aspekt ist die ständige Überlastung, Belastung, überlange Arbeitszeiten. Wir reden nicht nur von den jetzt erlaubten 10 Stunden täglich, sondern, was wir auch hatten, 21 Stunden, 18 Stunden täglich. Die Leute wollen sich einfach nicht verbrennen lassen. Deswegen lehnen auch 96% die Entgrenzung der täglichen Arbeitszeit ab.
0: Teure Restaurants und überarbeitete Beschäftigte. Die DEHOGA weist diese Kritik zurück. Die Steuerentlastung werde unter anderem auch für höhere Löhne, Investitionen und die wirtschaftliche Stabilisierung der Betriebe gebraucht. Für NGG-Chef Guido Zeitler eine verpasste Chance.
1: Daher wäre es gerade wichtig gewesen, vielleicht da auch mal ein Zeichen zu setzen. Hey, wir geben hier einen Teil von dem, was wir steuerlich begünstigt bekommen, an euch weiter.
0: Denn das Steuergeschenk wäre auch eine Chance, die Verbraucher wieder in die Restaurants zu holen.
3: Und die Zeit, es ist jetzt 1.14 Uhr.
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3: Es kommt selten vor, dass die Gründer internationaler Konzerne vor ihren eigenen Produkten warnen. Die großen KI-Firmen aus den USA haben aber genau das gemacht. OpenAI hat seinen Börsengang verschoben mit der Begründung, die Risiken bei der KI-Entwicklung wären zu groß. Und der Gründer von Anthropic warnte, KI könne in 6 bis 12 Monaten das ganze Internet kontrollieren. Was dahinter steckt und wie real diese Gefahren sind, dazu aus der ARD-Wissenschaftsredaktion Sven Kästner.
5: Die Warnungen der großen KI-Firmen haben eine breite Diskussion über die Risiken der künstlichen Intelligenz ausgelöst. Deutsche IT-Forschende relativieren allerdings. Das mächtige Werkzeug KI werde nicht von selbst zur Gefahr, sagt Konrad Rieck vom Fachgebiet für maschinelles Lernen und IT-Sicherheit an der Technischen Universität Berlin.
6: Ich sehe zurzeit überhaupt gar keinen Grund daran zu glauben, dass unfassbar böse Dinge passieren. Und der Grund ist, dass eigentlich immer ein Mensch diese Modelle befehligt bisher. Ich weiß von keinem Fall, wo ein Modell mal wirklich etwas ganz eigenständig gemacht hat. Und ja, wenn Menschen Böses tun wollen, haben sie damit ein neues Werkzeug. Genauso aber haben sie, wenn sie Gutes tun wollen, auch ein Werkzeug.
5: In den vergangenen Monaten sind mehrere Fälle bekannt geworden, in denen neue Versionen von ChatGPT, Claude oder der Meta-KI in fremde Systeme eingedrungen sind. Konrad Rieck sieht als Ursache allerdings Nachlässigkeiten bei den großen KI-Firmen. Die Entwickler hätten ihren Modellen genau die Aufgabe gestellt, andere Systeme zu hacken. Eigentlich in einer geschützten und vom Internet getrennten Umgebung, aber diese Vorkehrungen schätzt der Informatikprofessor als unzureichend ein.
6: In einem Fall bei Anthropic weiß ich, dass sie dann am Ende aus Versehen doch Internetzugang ermöglicht haben, was also ein großer Fehler ist, eine große Nachlässigkeit. Und die zweite Idee ist, dass sie den Modellen gesagt haben, wenn ihr im echten Internet seid, hört auf. Und das finde ich auch ein bisschen nachlässig, weil wie soll so ein Agent jetzt wissen, ob das eine Simulation ist oder das echte Internet? Und von daher sehe ich da den Hauptfehler eigentlich bei den Leuten, die diese Experimente ausgeführt haben.
5: Weil die KI-Modelle in rasantem Tempo leistungsfähiger werden, können sie Schwachstellen in Computersystemen immer schneller finden. Deshalb überwachen die KI-Firmen mittlerweile, wofür Anwender ihre Werkzeuge einsetzen. Im Notfall greifen sie ein, beschreibt Thorsten Eisenhofer vom CISPA-Helmholtz-Zentrum für Informationssicherheit.
7: Die Modelle laufen ja auf Servern von den Unternehmen. Die gucken von außen dann auch, was produziert das Modell gerade. Und wenn die Gefahr besteht, dass das irgendwie einen Angriff oder so plant, dann wird einfach der Kill-Switch gelöst und dann wird die Kommunikation abgebrochen.
5: Auch hier bestimmen die Nutzenden, wofür die KI eingesetzt wird. Die Modelle basieren zwar auf künstlichen neuronalen Netzwerken, ein eigenes Bewusstsein aber haben sie nicht.
7: Die Modelle, die werden auf menschlichen Texten und so trainiert. Dass wenn wir zum Beispiel mit dem Assistenten chatten, mit ChatGPT oder so, dass es eine natürliche Sprache ist. Das sorgt aber dann dafür, dass die auch bei so Aufgaben, wenn die irgendwie autonom lösen sollen und jetzt zum Beispiel untereinander kommunizieren, ja trotzdem in diesen menschlichen Kommunikationsmustern drinbleiben.
5: Das wirkt von außen betrachtet zuweilen, als würde künstliche Intelligenz mit eigenem Willen agieren. Ein falscher Eindruck. Die KI-Agenten versuchen nur mit allen Mitteln die Aufgabe zu lösen. Dazu kommt, dass die Modelle selbst lernen, trainiert mit Unmengen von Daten. Jonas Geiping vom Max-Planck-Institut für intelligente Systeme weist darauf hin, dass die Entwickler zwar deren Architektur kennen, aber auch nicht genau wissen, wie eine KI bestimmte Aufgaben löst. Der sogenannte Blackbox-Effekt.
8: Das sind tiefe neuronale Netzwerke, die nicht von Menschenhand definiert sind, sondern wo sozusagen durch Algorithmen Lösungen gefunden werden. Es ist eigentlich von dieser Perspektive aus vielleicht mehr vergleichbar mit Biologie als vielleicht mit Informatik. Dass dann diese Systeme unter bestimmten Voraussetzungen zusammenwachsen und wir dann als Forscher oder als Firmen diese Modelle bauen, dann überprüfen, okay, was hat das Modell denn gelernt? Und das ist auch für die Firmen nicht immer ganz klar, was für ein Modell da entstanden ist.
5: Auch wegen solcher Unsicherheiten begrüßen die Forschenden den Vorschlag, KI-Entwicklung künftig von unabhängiger Stelle zu regulieren. Entweder staatlich oder von externen Firmen. Am besten gleich auf internationaler Ebene.
3: Und wir blicken jetzt mitten in die Nordsee, genauer gesagt rund 85 Kilometer nördlich der ostfriesischen Insel Borkum. Da wurde jetzt der größte Offshore-Windpark Deutschlands eröffnet. Unser Reporter Valentin Kraner war dabei und der kennt auch den Namen dieses neuen Windparks.
9: Hedreit, auf Hochdeutsch Erdreht. So heißt der Windpark in der Deutschen Bucht. Und drehen sollen hier 64 Rotoren mit einem Durchmesser von jeweils gigantischen 236 Metern. Ein Megaprojekt, auch für das knapp 130 Kilometer entfernte Emden. Denn vom Emdener Hafen legen künftig die Serviceschiffe, in der Fachsprache SOV, ab, die sich um den Windpark kümmern sollen, sagt Fee Sanders vom Hafenbetreiber EPAS.
10: Mit dem SOV, also dem Service Operation Vessel, ist es so, dass die NBW eben dieses Schiff gechartert hat für ihre Techniker. Und dieses Schiff befindet sich dann 2 Wochen lang im Windpark und setzt die Techniker auf den einzelnen Windenergieanlagen ab. Die übernehmen dann die Wartung, die Instandhaltung über Tag und werden dann am Abend wieder von diesem Schiff eingesammelt und dann beherbergt.
9: Jeweils 2 Wochen leben die Technikerinnen und Techniker auf dem Schiff. Dann werden sie abgelöst. Die Abwicklung dieser Serviceschiffe wird ein immer größerer Wirtschaftsfaktor für Emden. Martin Ackermann, Projektleiter beim Hafenbetreiber, sieht darin einen eindeutigen Trend.
11: Da die Windparks eben immer mehr werden und die bestehenden Windparks auch ständig noch gewartet werden müssen und versorgt werden müssen mit neuen Materialien, die Techniker müssen rausgefahren und rausgeflogen werden. Die haben Prüfungen und Instandsetzungen, die dauerhaft anfallen und dementsprechend wird das Volumen stetig größer und deswegen auch die Anzahl der SOVs, die immer größer wird.
9: Und die Anforderungen an den Dienstleister in Emden sind vielseitig. Von der Anlieferung moderner Werkzeuge bis zu ganz alltäglichen Bedürfnissen.
11: Wenn ein Schiff in den Hafen läuft, gibt es verschiedene Anforderungen. Das fängt von der Schiffsseite aus an, dass die über Anfragen wie Frischwasser an uns kommen, aber auch kundenseitig. Dann müssen wir neue Materialien beschaffen. Wir müssen uns die Entsorgung von angefallenem Müll müssen uns kümmern. Es werden Container angefragt und das sind alles Anforderungen, die an uns kommen, die wir 5 Jahre dann abwickeln für das Schiff.
9: Ein wichtiger Auftrag also für Emden und den Hafenbetreiber. Fee Sanders, die den Job für EPAS an Land gezogen hat, glaubt, dass sich dadurch auch das Bild der Stadt verändert.
10: Aus der Vergangenheit her ist es eben so, dass Emden als größter westlicher Seehafen eher für die Automobilindustrie bekannt war. Aber das ist ein Wandel, dass wir wirklich als erneuerbarer Energiehafen auch angesehen werden.
9: Derzeit drehen sich die Windräder von Hedreit noch ohne Strom zu erzeugen. Zwar steht die dicke Hauptleitung an die Küste, die einzelnen Windräder sind aber noch nicht alle angeschlossen. Laut Betreiber ENBW soll der Strom aber noch in diesem Herbst fließen.
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3: Heute vor 40 Jahren verkauft der Deutsche Gewerkschaftsbund den Wohnungsbaukonzern Neue Heimat. Durch Missmanagement und Korruption waren Milliardenverluste entstanden. Sebastian Manns blickt zurück.
12: Der Deutsche Gewerkschaftsbund verkauft die Neue Heimat an den Berliner Brotfabrikanten Schießer.
13: Und zwar für eine Mark. Für diesen Preis wechselt an einem Septembertag des Jahres 1986 das größte nichtstaatliche Wohnungsbauunternehmen Europas den Besitzer. Es ist der vorläufige Tiefpunkt einer der größten Wirtschaftsaffären der Bundesrepublik.
14: Ich kann mir nicht vorstellen, dass so ein Bäcker das übernehmen kann. Woher hat der Mann das Geld? Das finde ich unmöglich soweit.
13: Der Weg dorthin beginnt Jahrzehnte früher mit einer Erfolgsgeschichte. Nach dem Zweiten Weltkrieg liegt Deutschland in Trümmern. Wohnungen fehlen überall. Der Deutsche Gewerkschaftsbund will mit der Neuen Heimat, einem gemeinnützigen Unternehmen, Arbeiterfamilien bezahlbaren Wohnraum verschaffen. Und es funktioniert. Großsiedlungen entstehen in Hamburg, Bremen, Frankfurt, München. Dann, am 8. Februar 1982, druckt das Nachrichtenmagazin Der Spiegel einen Artikel. Der Inhalt ist vernichtend.
15: Neue Heimat, die dunklen Geschäfte von Vitor und Genossen.
13: Der Schock sitzt tief. Vor allem bei den Gewerkschaftsmitgliedern, die der Neuen Heimat vertraut hatten. Vorstandsmitglieder haben sich persönlich bereichert, auf Kosten der Mieter, auf Kosten des Unternehmens. Dazu Misswirtschaft, überteuerte Auslandsgeschäfte, verschleierte Verluste. Der DGB entlässt die Vorstände, aber die Schulden bleiben. Sie sind inzwischen auf rund 17 Milliarden Mark angewachsen. Wohnungen werden verkauft, Tochterunternehmen abgestoßen. Doch die Lage ist nicht mehr zu retten.
16: Die Bombe ist geplatzt. Die Bosse der Neuen Heimat sollen in den Zwangsurlaub geschickt werden.
13: Schließlich verkauft der DGB die Neue Heimat für eine Mark an den Berliner Brotfabrikanten Horst Schießer. Einen Mann, den kaum jemand kennt und dem kaum jemand zutraut, einen Milliardenkonzern zu sanieren. Die Öffentlichkeit ist fassungslos.
17: Bei den Gewerkschaften stimmt irgendwas im Moment nicht ganz. Vielleicht ist auch wieder Filz drin oder so.
13: Schießer legt einen Sanierungsplan vor. Doch die Banken verweigern die notwendigen Kredite. Nur knapp 2 Monate nach dem Verkauf muss er das Unternehmen zurückgeben. Gegen Schadenersatz. Was bleibt, ist ein Debakel. 1 Mark für ein Unternehmen, das einmal der Stolz der Arbeiterbewegung war. Der DGB verramscht die Neue Heimat und damit auch die Idee einer Wohnungspolitik, die sich am Gemeinwohl orientiert. Das war am 18. September 1986, heute vor 40 Jahren.
3: Der Stichtag von Sebastian Manns.
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18: Mit Michael Augustin. Arbeiten da, wo andere Urlaub machen, ein Traum. Nicht so für die Fußballer der TSG Hoffenheim. Die haben am ersten Spieltag der Europa League bei OFI Kreta gespielt und auf der Urlaubsinsel mit 0:2 verloren. Das Thema des Tages im Fußball war aber die Pressekonferenz des neuen Bundestrainers Jürgen Klopp, der seinen ersten Kader für die ersten Länderspiele nach der WM bekannt gegeben hat. Und es sind 2 Kader mit insgesamt 44 Spielern für die Nations League. Einer für die ersten beiden Partien in den Niederlanden und gegen Griechenland, einer für die Spiele danach gegen Serbien und in Griechenland. Dazu gehören 11 Spieler, die noch nie dabei gewesen sind. Die Freiburger Treu, Engelhardt, Scherhand und Rosenfelder zum Beispiel oder der Elversberger Kai und Bauer von Celtic Glasgow. Jürgen Klopp hat nun 2 Wochen Zeit, um sein neues Team kennenzulernen. Zu seinen ersten Zielen gehören nicht nur sportlich gute Ergebnisse, sondern auch Aufbruchsstimmung, die er verbreiten will.
19: Also es ist wichtiger, dass wir Ärzte haben. Es ist wichtiger, dass wir Pflegepersonal haben. Es ist wichtiger, dass wir ganz, ganz viele Menschen in ganz vielen Berufen haben. Aber wenn wir in dieser Zeit, in der wir uns mit Fußball beschäftigen, und wir sind nur mal die Profis, wir tun den ganzen Tag nichts anderes, aber wenn sie alle damit beschäftigen, in den Momenten ist es dazu da, dass wir uns besser fühlen, dass wir ein Gemeinschaftsgefühl entwickeln, dass wir wirklich die Kraft des Sports dann wirklich spüren. Wir haben einen unglaublichen Sommer hinter uns. Jetzt hat Sascha Zverev gerade die US Open gewonnen. Hockey war ein Riesenthema. Thema Basketball war jetzt gerade ein Riesenthema. Die Leichtathletik hat unglaublich aufgezeigt. Und jeder, der sich für Sport interessiert, hat das gefühlt. So, und das ist unser Auftrag. Wir müssen für die Stimmung sorgen. Ich weiß das. Aber dazu braucht man Leute, die das auch annehmen.
18: Sein erstes Länderspiel ist die Partie am kommenden Donnerstag in Amsterdam gegen die Niederlande. Mit Ter Stegen im Tor, das hat Klopp verraten, und mit Kapitän Kimmich im Mittelfeld. Spieler aus dem WM-Aufgebot, wie zum Beispiel Baumann, Sané und Undav, sind von ihm nicht nominiert worden. Vieles neu also in der Fußballnationalmannschaft und eine ganz neue Saison gibt es in der deutschen Eishockeyliga. Und die hat der deutsche Meister eröffnet und zwar erfolgreich. Die Eisbären Berlin haben das Auftaktspiel gegen die Straubing Tigers mit 4:2 gewonnen. Vor dem Spiel wurde das mittlerweile 12. Meisterbanner unter das Dach der Halle am Ostbahnhof gezogen. In der Handball-Bundesliga hat Frischauf Göpping knapp gegen die Rhein-Neckar-Löwen gewonnen mit 29:28. Für Göpping war es der 3. Sieg im 5. Spiel, für die Löwen die 3. Niederlage. In der Champions League hat der SC Magdeburg am 2. Spieltag seinen 2. klaren Sieg gefeiert mit 39:29 in der Schweiz beim HC Kriens Luzern. Frank Martin.
20: Von Beginn an war Magdeburg drin in dieser Partie, führte nach 10 Minuten 8:5, zur Halbzeit bereits 20:11. Die Schweizer, trainiert von Andi Schmid, hatten Riesenprobleme. Der SCM war einfach eine Nummer zu groß, vor allem im ersten Durchgang brutal effektiv. Felix Klar, Magnus Saustrup, Albin Lagergren und Daniel Pettersson trafen je 5-mal und waren damit die erfolgreichsten Werfer im Team von Bennett Wieger. Der SCM also gewinnt 39:29 in der Schweiz und bleibt damit in der neuen Handballsaison weiter ohne Pflichtspielniederlage.
18: Die MT Melsung hat dagegen ihre erste Niederlage kassiert. Knapp war es beim 24:25 beim polnischen Top-Team Wisła Płock. Die deutschen Rollstuhlbasketballer haben bei der WM in Kanada das Finale verpasst. Sie haben das Halbfinale gegen Australien mit 83:84 verloren. Moritz Kasserlet.
21: Das Finale war zum Greifen nahe, aber die deutsche Mannschaft hat es in einem dramatischen Spiel hergeschenkt. Die Partie gegen Australien war total ausgeglichen, ging in die 5-minütige Verlängerung und in der führte Deutschland gut anderthalb Minuten vor dem Ende mit 5 Punkten. 12 Sekunden vor dem Ende war es immerhin noch eine Einpunktführung. Das deutsche Team hatte den Ball, gab ihn aber leichtfertig her und Australien drehte das Spiel in den Schlusssekunden. Es wäre für die deutschen Rollstuhlbasketballer das erste WM-Finale gewesen. So bleibt das Spiel um Platz 3. Wie bei den Paralympics in Paris vor 2 Jahren und bei der EM im vergangenen Jahr könnte das Team also Bronze gewinnen.
18: Die deutschen Frauen haben deutlich gegen China verloren und spielen nur noch um Platz 7.
3: Und das war der Sport mit Michael Augustin.

Der Sommer, der ist vorbei, der meteorologische jedenfalls. Und das heißt, bald wird es wieder kälter und es wird auch wieder mehr Fälle von Infektionskrankheiten geben. Für viele lohnt sich deshalb eine Grippeimpfung, besonders für Menschen mit Vorerkrankungen. Wir schauen gleich drauf, welche Empfehlungen es besonders für vorerkrankte Kinder und Jugendliche gibt. Mehr dazu gleich nach den Nachrichten.

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1: Um 1.30 Uhr mit Juliette Groß. Der kanadische Premierminister Carney hat sich für eine vertiefte Partnerschaft mit der Europäischen Union ausgesprochen. Die große Mehrheit der Kanadier sei für enge Beziehungen mit der EU, sagte Carney vor den Abgeordneten des Europaparlaments. Einzelheiten von Tina Hassel aus Brüssel.
2: Für Kanada wäre es natürlich super attraktiv, wenn es stärker in den EU-Binnenmarkt integriert würde. Gerade jetzt mitten im Zollkonflikt mit den USA. Kanada hat viele Rohstoffe, auch seltene Erden, die man für E-Autos oder Smartphones braucht. Das Land könnte viel Energie nach Europa liefern. Und eins war klar, Carneys Vision ist, dass Europa und Kanada dazu beitragen sollen, eine neue, gerechtere Weltordnung zu schaffen, die nach Regeln spielt und neue Partner an sich bindet. Und bei diesen Passagen, da hat er ganz besonders viel Applaus bekommen.
1: Polens Regierungschef Tusk hat eindringlich vor russischen Angriffen auf Verbündete der Ukraine gewarnt. Im Parlament in Warschau sprach Tusk von einem realen Risiko, dass vermehrte Drohnen auf das Gebiet von NATO-Staaten an der Ostflanke stürzen und dort Schäden anrichten. Russland werde dann von einem Unfall sprechen, sagte Tusk. Tatsächlich wolle der Kreml aber den Zusammenhalt der NATO schwächen. In den vergangenen Monaten hatte es wiederholt Drohnenvorfälle in osteuropäischen NATO-Ländern gegeben. An einem Nebeneingang der Bergischen Synagoge in Wuppertal ist ein Feuer gelegt worden. Die Polizei nahm einen Verdächtigen fest. Aus Wuppertal Helge Rosenkranz.
3: Laut Polizei konnten Mitarbeiter der Synagoge das Feuer schnell löschen. Der Sachschaden sei gering. Die Synagoge wird praktisch rund um die Uhr von Polizeibeamten bewacht. Möglicherweise haben die den Verdächtigen schnell ausgemacht. Es soll sich um einen 37 Jahre alten Mann mit afghanischer Staatsangehörigkeit handeln. Auch der Vorsitzende der Wuppertaler jüdischen Gemeinde bestätigte den Angriff auf die Synagoge im Stadtteil Barmen. Einen ähnlichen Anschlag mit selbstgebauten Brandsätzen auf die Synagoge gab es schon vor 12 Jahren.
1: Der französische Premierminister Le Cornu plant im kommenden Jahr Einsparungen in Höhe von 54 Milliarden Euro. Dabei solle die Steuerlast gleich bleiben, sagte der Premier in einem Interview mit einer französischen Tageszeitung. Ohne diesen Schritt würde das Defizit im nächsten Jahr auf über 6,5% des Bruttoinlandprodukts steigen. Die Regierung steht wegen der Lage an den Anleihemärkten und der Unzufriedenheit der Bevölkerung über die steigenden Lebenshaltungskosten unter Druck. Das Wetter in Deutschland. Häufig trocken, vom Nordwesten bis zum Osten zeitweise Regen, Tiefstwerte 14 bis 6 Grad. Tagsüber längere heitere Abschnitte, gebietsweise Schauer, Höchstwerte 17 bis 23 Grad. Am Samstag wechselnd wolkig, im Norden zeitweise Regen, 18 bis 26 Grad. Am Sonntag im Süden länger trocken, von Nordwesten her Schauer, 17 bis 26 Grad. Das waren die Nachrichten.
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4: Die A602 Richtung Longich ist zwischen Trier-Ehrang und Dreieck-Moseltal wegen freilaufender Tiere gesperrt. Die Umleitung führt über Longich. Fahren Sie vorsichtig und kommen Sie gut an.
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4: Mit Alex Grantl. Grippeimpfungen sind für viele Menschen sinnvoll, vor allem aber, wenn sie andere Krankheiten oder ein geschwächtes Immunsystem haben. Das gilt auch für Kinder und Jugendliche mit einer Vorerkrankung. Sie sollten ab dem 6. Lebensmonat gegen die saisonale Grippe geimpft werden. Das empfiehlt jedenfalls die Ständige Impfkommission. Aber diese Impfquote, die ist niedrig. Nur knapp 10% der Kinder und Jugendlichen mit Vorerkrankungen sind tatsächlich geimpft. Warum die Impfung gerade dann wichtig ist, erklärt Daniela Remus aus der ARD-Gesundheitsredaktion.
5: Ob Asthma, Adipositas, Herzerkrankung oder Diabetes, rund 5% aller Kinder und Jugendlichen sind chronisch krank. Und für sie gilt, sie sollten jährlich gegen die saisonale Influenza geimpft werden. Denn die Influenza ist keine harmlose Erkältungskrankheit, erklärt der Kinder- und Jugendmediziner Dr. Robin Kobbe vom Universitätsklinikum Eppendorf in Hamburg.
6: Influenza ist schon als Tröpfcheninfektion im direkten Kontakt eine hoch ansteckende Erkrankung, so dass es ja nicht von ungefähr kommt, dass wir halt diese großen Wellen haben.
5: Jedes Jahr infizieren sich Hunderttausende im Winter mit dem Grippevirus. Am häufigsten Kinder und Jugendliche, weil sie durch Schule und Sport besonders viele Kontakte mit anderen Menschen haben. Von denjenigen, die wegen eines schweren Krankheitsverlaufs in ein Krankenhaus eingewiesen werden müssen, sind über 30% Kinder und Jugendliche. Und jedes Jahr versterben auch in dieser Altersgruppe Menschen an der saisonalen Influenza. Deshalb empfiehlt die STIKO seit Jahren, Kinder mit chronischen Erkrankungen vor schweren Verläufen durch eine Impfung zu schützen, erklärt der Kinderarzt Professor Tobias Tenenbaum, Vorsitzender der Deutschen Gesellschaft für Pädiatrische Infektiologie aus Berlin.
7: Das sind Kinder mit Vorerkrankungen der Lunge, aber auch Kinder mit neurologischen Erkrankungen, die auch gerade Kinder auch mit einer schweren Beeinträchtigung, wenn die dann solche Infektionen bekommen, dann haben die da mehr mit zu kämpfen und auch ein höheres Risiko, ins Krankenhaus damit zu kommen, bis hin zum Tod.
5: Dennoch wird die Influenza-Impfung auch von dieser Risikogruppe nur sehr selten, nämlich nur zu 10%, in Anspruch genommen. Die Forschenden vermuten dafür ein ganzes Bündel an Erklärungen. Mangelnde Aufklärung beispielsweise, für wen die Impfempfehlung tatsächlich gilt, oder die noch immer vorherrschende falsche Vorstellung von einer harmlosen Erkältungskrankheit, die man einfach durchmachen müsse. Und noch etwas beobachtet Kinder- und Jugendarzt Robin Kobbe vom UKE in Hamburg.
6: Einfach der schlechte Ruf der Impfung, also der zu Unrecht schlechte Ruf, dass da eventuell etwas mit Nebenwirkungen erlebt wurde.
5: Diese Impfskepsis hat sicherlich auch damit zu tun, dass der Impfstoff jedes Jahr neu angepasst werden muss und deshalb eine jährliche Auffrischung nötig ist.
4: Über die Empfehlungen zur Influenza-Impfung war das Daniela Remus.
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4: Die US-Notenbank Fed hat für Erleichterung an den Finanzmärkten gesorgt. Grund ist ihre aktuelle Zinsentscheidung. In den USA steigen die Zinsen trotz des politischen Drucks aus Washington. Die Frage ist aber, wie nachhaltig das ist. Claudia Werle über die Reaktionen am Finanzplatz in Frankfurt.
8: Der Beschluss war einstimmig. Die US-Notenbank hat den Leitzins erhöht auf eine Zinsspanne von jetzt 3,75% bis 4%. Ein solcher Schritt ist an der Börse erwartet worden. Vieles spricht dafür, denn wirtschaftlich läuft es derzeit rund in den USA. Die Konjunktur brummt, unter anderem angetrieben vom Boom rund um das Thema künstliche Intelligenz. Und auch der US-Arbeitsmarkt hat sich zuletzt besser entwickelt als gedacht, so Jörg Krämer, der Chefvolkswirt der Commerzbank.
9: Aber das wichtigste Argument für höhere Leitzinsen ist die Inflation. Die ist einfach zu hoch, liegt über dem Ziel der amerikanischen Notenbank und das schon mehrere Jahre.
8: Angesichts der hohen Energiepreise und des anhaltenden Konflikts in der Golfregion dürfte die Inflation in den kommenden Monaten hoch bleiben. Und vor diesem Hintergrund spricht auch der Ökonom Martin Lück von einer richtigen Entscheidung.
10: Die Frage ist nur, wird die Fed das jetzt durchhalten? Wird sie die Zinsen noch ein weiteres Mal erhöhen? Wir haben ja noch 2 Fed-Sitzungen in diesem Jahr. Und wie wird weiter der Konflikt, der sich abzeichnet, mit dem Weißen Haus ausgehen? Denn Donald Trump hat ja schon CETA und Mordio geschrien im Anschluss an diese Zinsentscheidung.
8: Donald Trump will vor allem eines, niedrige Zinsen. Er wünscht sich die niedrigsten Zinsen der Welt in den USA. Schon allein aus eigenem Interesse, denn die Amerikaner haben immens hohe Schulden, über 40 Billionen US-Dollar, und der Schuldenberg dürfte in den kommenden Monaten weiter wachsen. Das alles muss irgendwie finanziert werden, und das ist teuer. Für den Notenbankchef ein schwieriger Spagat. Auf der einen Seite muss er den Aufgaben der Währungshüter gerecht werden, heißt die Inflation in Griff behalten. Auch um gute Rahmenbedingungen für die wirtschaftliche Entwicklung im Land zu gewährleisten. Auf der anderen Seite ist ein Präsident im Weißen Haus, der seit langem schon Druck macht und seine Sicht der Dinge durchsetzen will. Letztendlich geht es um die Rolle und um die Glaubwürdigkeit einer so mächtigen Instanz wie der US-Notenbank. Und vor diesem Hintergrund ist es für Jörg Krämer auch nur auf den ersten Blick ein mutiger Schritt, wenn Notenbankchef Warsh jetzt die Zinsen angehoben hat, gegen den Wunsch des US-Präsidenten.
9: In den beiden vorhergehenden Zinssitzungen hat der Zentralbankpräsident in Amerika es nicht gewagt, die Zinsen anzuheben, obwohl schon damals ein Inflationsproblem da war, obwohl schon damals die Konjunktur recht gut lief.
8: Krämer spricht deshalb von einem längst überfälligen Schritt.
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4: Die DDR gibt es seit fast 40 Jahren nicht mehr. Trotzdem leiden manche immer noch unter den Folgen der SED-Diktatur. Dazu gehören auch Menschen, die ins Erziehungsheim Jugendwerkhof Torgau geschickt wurden. Das ist in Sachsen. Viele Jugendliche wurden hier misshandelt im Namen der sozialistischen Umerziehung. Der Bundestag hat letztes Jahr ein Gesetz beschlossen, das die Situation der Betroffenen verbessern soll. Was das gebracht hat, das wollte unsere Reporterin Sarah Böttcher wissen und hat dazu auch eine ehemalige Bewohnerin des Jugendwerkhofs Torgau getroffen.
11: Über allen strahlt die Sonne, über allen in der Welt.
12: Das war die Zeit, wo das dann an und für sich losging und ich die Welt nicht mehr verstanden habe.
13: Weil der Schatten der Diktatur ist lang, er reicht sehr weit, er reicht bis ans Ende des Lebens der Betroffenen.
11: Alle Kinder wollen Frieden, Frieden, der das Glück erhält.
12: Also, Eingangsbereich geschlossener Jugendwerkhof Torgau. Wenn die Jugendlichen hier hergebracht worden sind, dann war zumindest erstmal nach der Einfahrt in die Schleuse die Aufforderung, sich mit dem Gesicht zur Wand zu stellen. Und man hat nichts zu sprechen, man hat nichts zu fragen, man hat sich auch nichts zu bewegen.
14: Die Gedenkstätte geschlossener Jugendwerkhof Torgau an einem Montagvormittag. Ein hellgelbes Gebäude mit einem roten Ziegeldach. Nieselregen hängt über der Stadt. Damals umgaben hohe Mauern, vergitterte Fenster, Suchscheinwerfer und Hunde das Gelände. Ein Entkommen unmöglich, auch für Corinna Thalheim. Sie ist Ende 50, hat kurze dunkle Haare und führt mich heute durch die Dauerausstellung.
12: Danach kam dann dieses Ausziehen, Duschen und es wurden auch allen die Haare abgeschnitten. Also das waren dann so bis zu 12 mm und man hatte dann überhaupt keine eigene Persönlichkeit mehr.
14: Zwischen 1964 und 1989 werden mehr als 4000 Jugendliche in Torgau eingewiesen. Sie gelten als schwer erziehbar, sind aus anderen Jugendwerkhöfen abgehauen. Schul- oder Arbeitsbummelei heißt es in den Akten. Corinna ist 17, als sie nach Torgau kommt. Heute berät sie in der Gedenkstätte andere Betroffene, arbeitet also genau an dem Ort, der ihr so viel Leid gebracht hat. Nach Torgau kommt Corinna, weil sie aus dem Jugendwerkhof Wittenberg in Sachsen-Anhalt abhaut. Dort erlebt sie massive Gewalt von gleichaltrigen Mädchen.
12: Ja, nee, so ein schöner, klarer Blick ist das, ne?
14: In einem kleinen Ausstellungsraum hängt zwischen vielen schwarz-weißen Passbildern auch eins von Corinna.
12: Wo ich dann schon angefangen habe und dann überlegt habe, hier stimmt irgendwas nicht.
14: Weiche Gesichtszüge, ein Rollkragenpullover, eine schlichte Kette. Das Mädchen auf dem Foto wirkt ernst.
12: Pubertätsphase, ich war dann schon wirklich sehr rebellisch. Ich habe denen dann schon aus meiner Sicht gezeigt, dass man mit mir nicht so umspringen kann, dass ich mir das nicht gefallen lasse. Und dass ich ja im Grunde genommen genauso Rechte habe. Ja, und das habe ich dann ganz schnell gelernt, dass ich gar keine Rechte in der DDR habe, sondern nur Pflichten.
14: Die ersten Tage in Torgau verbringen die Jugendlichen isoliert. In der Zelle stehen eine Pritsche, ein Hocker. Die Hausregeln müssen auswendig gelernt werden.
15: Das Singen, Tanzen, Lachen und Pfeifen ist in diesen Räumen verboten.
14: Der Wochenablauf ist durchgetaktet. Montag bis Freitag arbeiten, zum Beispiel Kabelbäume zusammensetzen für Siemens oder Bosch. Am Wochenende putzen und täglich Sport bis zum Umfallen.
12: Wir gucken erstmal.
16: Geht.
12: Es nieselt,
16: das schaffe ich.
14: Draußen vor der Eingangstür zeigt Corinna auf den ehemaligen Innenhof, auf dem jetzt Autos parken und Wohnhäuser stehen.
12: Es gab Frühsport, Mittagssport, Abendsport, Strafsport, zwischendurch Sport. Auch wir Mädels mussten wirklich über diese Sturmbahn. Also es gab dann so, am Anfang gab es dann so ein Kriechelement, also oben reinspringen, unten durchfädeln. Danach kam dann so eine Eskaladierwand, also wo man dann so eine Bretterwand, wo man drüber springen musste. Aber alles ohne Hilfe. Der alte Erzieher damals war ja immer der Meinung,
15: die Damen haben das Privileg, heute über die Sturmbahn zu laufen.
12: Das ist so ein Satz, den werde ich nicht vergessen.
14: Einige der Betroffenen sind heute in Dauerbehandlung beim Orthopäden, haben nie auskurierte Knochenbrüche, erzählt Corinna. Dazu kommen die psychischen Folgen. Erzieher nutzen Methoden, um die Jugendlichen gefügiger zu machen. Schlüssel ins Gesicht werfen, beim Toilettengang zuschauen. Auch sexueller Missbrauch gehört dazu. Über Lautsprecher laufen jeden Morgen die Nachrichten.
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12: Und die Nachrichten mussten wir früh alle anhören. Und die mussten wir auch dann wiedergeben. Also jeden einzelnen Satz oder jede einzelne Episode aus diesen Nachrichten mussten wir wiedergeben. Also ich sage mal so, die ersten 4 hatten es gut. Ja, die konnten sich das merken. Also wenn eins jetzt zum Beispiel erzählt hat.
16: Die SED hat nach den Worten von Generalsekretär Erich Honecker dadurch Kontinuität und Dynamik in der Entwicklung der DDR gesichert.
12: Aber danach wurde es schon schwierig. Und wenn das nicht funktioniert hat, gab es eben halt eine Gruppenbestrafung in Form von entweder Strafsport oder Essensentzug. Gab es kein Frühstück.
14: Es kommt zu Selbstverletzungen und Suizidversuchen von Jugendlichen. Manche schlucken Nägel oder Nadeln, um ein paar Tage ins Krankenhaus zu kommen. Heute leidet ein Großteil unter einer posttraumatischen Belastungsstörung. Corinna merkt die Folgen im Alltag ständig. Aus Zwang muss sie immer wieder ihre Wäsche waschen. Auf bestimmte Geräusche reagiert ihr Körper sofort.
12: Da fliegt eine Tür zu oder generell, wenn nicht sowas. Das erschüttert mich dann und dann bin ich eigentlich wieder in der Zelle. Und mit dem Schlüssel wurde auch viel an den Gittern gerattert. Und viele haben so die Angewohnheit, wenn die was erzählen und die sind dann so aufgeregt, dass die mit den Fingernägeln auf den Tisch klopfen. Da kriege ich Gänsehaut, da muss ich gehen.
14: Die härteste Bestrafung ist der sogenannte Fuchsbau. Corinna möchte ihn mir nicht zeigen. Seit ihrer Zeit im Jugendwerkhof war sie nicht mehr dort. Ich lasse mich von einer Mitarbeiterin hinführen. Wir laufen an den Wohnhäusern vorbei zu einem Keller. Unten ehemalige Zellen. Winzig, feucht. Hier verbringen Jugendliche mehrere Tage allein.
18: Ja, das war der Fuchsbau. Hier war eine Holztür davor. Man stand ja gehockt oder gebückt im Dunkeln.
19: Das ist nicht groß. Also war auch wirklich komplett dunkel.
18: Ja, so. Hier ist nochmal ein Spruch drin, den man beim Umbau gefunden hat und den man auch passend als Motto der Ausstellung genommen hat. Ich bin als Mensch geboren und will als Mensch hier raus.
20: Wer stimmt dagegen? Das ist niemand. Wer enthält sich? Damit ist der Gesetzentwurf endgültig angenommen.
14: 30. Januar 2025. Corinna sitzt auf der Zuschauertribüne des Bundestags. Jahrzehnte nach dem Ende der DDR wird dort über eine Verbesserung der Unterstützung für die Opfer des SED-Unrechts entschieden. Die Opferrente steigt auf 400 Euro im Monat und wird an die Rentenentwicklung angepasst. Vor allem aber fällt die Einkommensprüfung weg. Dafür hat Corinna lange gekämpft.
12: Es hat doch aber jeder das gleiche Leid erlebt. Ja, warum muss man eine Entschädigungsleistung einkommensabhängig machen? Dann ist das für mich keine Entschädigungsleistung mehr. So, und für die Leute, die das erlebt haben und aber dann auch noch arbeiten gegangen sind, sich weitergebildet haben, qualifiziert haben und verdienen eben gut, ist das ja schon wieder eine doppelte Bestrafung. Ja, die kriegen keine Opferrente. Das war der Punkt, wo ich gesagt habe, so, und das ist doch jetzt mal was.
14: Neu ist auch ein bundesweiter Härtefallfonds, aus dem Opfer in besonderen Notlagen Geld beantragen können. Erstmals eingezahlt hat IKEA, da das Möbelunternehmen auch Produkte von politisch Gefangenen anfertigen ließ. Das erklärt Evelyn Zupke, Bundesbeauftragte für die Opfer der SED-Diktatur. Ein Knackpunkt für sie bis heute, die Anerkennung der Haftfolgeschäden.
21: Das Problem war ja bei den Gesundheitsschäden, dass wenn ein Mensch im Jugendwerkhof oder im Gefängnis war oder andere Repressionen erlitten hat und dann später gesundheitliche Folgeschäden davongetragen hat, dann war das sehr schwer nachzuweisen, dass diese Erkrankung von Repression in der Diktatur von vor, ich sag mal, 50 Jahren kommt. Vor 3 Jahren haben sie ihre Arbeitsstelle verloren, vor 5 Jahren sind sie geschieden worden oder sie hatten sowieso eine schlechte Kindheit. Die haben teilweise 6 bis 8 bis 10, 12 bis zu 16 Jahren kennen wir Fälle, die gekämpft haben für die Anerkennung ihrer verfolgungsbedingten Gesundheitsschäden und sind überwiegend damit gescheitert.
14: Dieser Kampf ist seit Mai dieses Jahres für die Betroffenen ein Stück leichter. Unter bestimmten Voraussetzungen wird jetzt angenommen, dass ihre gesundheitlichen Schäden mit dem Erlebten zusammenhängen. Trotzdem weiß Zupke, dass Betroffene dabei immer wieder Probleme mit den Behörden hatten und noch haben, dass es sie anstrengt, ihr Leid beweisen zu müssen. Die Reform ist deshalb für sie mehr als nur Geld.
21: Allein schon der Akt der Rehabilitierung, das Papier, was die Menschen in die Hand bekommen, deine Strafe wird aufgehoben, du bist rehabilitiert, Leute wissen, mir ist Unrecht geschehen. Das wissen sie natürlich sowieso. Aber es auf einem ordentlichen Papier vom Staat zu bekommen, das ist nochmal was anderes. Wenn man sich die gesellschaftlichen Diskussionen heute anguckt, auch gerade die Gespräche über die DDR, die ich als Diktatur bezeichne, umso länger die DDR her ist, umso schöner wird sie für viele Menschen. Und um dem entgegenzuwirken, das ist ja eine Gefahr, wenn man Diktatur verharmlost.
14: In der Gedenkstätte verabschiedet sich Corinna in die Raucherpause. Bevor wir auseinandergehen, frage ich sie, was ihr von Torgau bleibt.
2: Ich meine, es hat mich geprägt, ja, im Negativen, aber es hat mir auch manchmal wirklich auch so die Kraft gegeben, zu sagen, du hast das überlebt, du hast das überstanden und alles, was du dann, du wirst auch das schaffen. Ja gut, ich meine, ich war schon immer ein kleiner Kämpfer, jetzt bin ich ein großer Kämpfer.
14: Die ehemaligen Erzieher und der Direktor des Jugendwerkhofs werden nach dem Ende der DDR nie zur Verantwortung gezogen. Der Direktor stirbt am 9. November 1989.
4: Gewalt und Misshandlung im Jugendwerkhof Torgau. Das war die Deutschland-Reportage von Sarah Böttcher.
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4: Heute kommt der Film Adams 8 in die Kinos. Oliver Masucci spielt darin den Rudertrainer Karl Adam. Es geht um die Geschichte des Deutschlandachters, also der Rudermannschaft, die bei Olympia 1960 unerwartet Gold gewonnen hat. Linda Ebner hat den Film für uns gesehen.
3: Karl Adam aus Ratzeburg war ehemaliger Napola-Lehrer und eigentlich Boxer. In einem Ruderboot hatte er zuvor noch nie gesessen. Doch Karl Adam hat den Rudersport mit technischem Denken revolutioniert. Im Film wird deutlich, er will mit Taktik gewinnen und Gold bei Olympia holen.
22: Karl Adam vom frisch gegründeten Ratzeburger Ruderclub.
23: Wie kommt ausgerechnet ein Boxer zum Rudersport?
24: Indem er aus der Gosse kommt.
25: Wo man herkommt, ist belanglos. Wichtig ist, wo man hin will.
24: Wo holen Sie denn hin?
25: Zur Olympischen Spielen nach Rom.
3: Adams 8 fürs Boot sind zusammengewürfelt. Sportler aus Kiel und Ratzeburg. Gemeinsam trainieren die jungen, muskulösen Männer auf dem Ratzeburger See. Drehort des Films und Originalschauplatz. Die Bilder sprechen für sich. Ein glitzernder See in der Sonne. Rundherum Natur. Doch die Idylle trügt. Der See ist geteilt in West- und Ostdeutschland. Ruderer Hans Lenk, gespielt von Felix Kammerer, kommt aus dem Westen. Er schleicht sich immer wieder zu seiner Freundin Ulla in den Osten. Ein Risiko.
26: Das ist illegal hier, aus dem Westen. Er hat Glück, dass er nicht erschossen wurde.
27: Du kannst nicht mehr einfach so rüberkommen. Das ist zu gefährlich. Die werden dich früher oder später erwischen.
3: Die Liebesgeschichte zwischen Ruderer Hans und Ulla, gespielt von Svenja Jung, ist nicht einfach. Damit spiegelt der Film die deutsch-deutsche Teilung wider und die Hoffnung auf echte Einheit und eine gemeinsame Vision.
27: Dann hat es natürlich auch wahnsinnig viel Spaß gemacht, diese Liebesgeschichte zu erzählen, über Grenzen hinaus und gegen Grenzen sich hinwegzusetzen.
3: Oliver Masucci spielt die Rolle des Karl Adam unerschrocken, mutig und kraftvoll. Er hat sie sich ausgesucht.
28: Das wollte ich gerne machen, weil das eine Figur ist, an der die ganze Zeitgeschichte Demokratiewerdung erzählen, Wirtschaftswunder, sich überwinden, also ein Ziel vorzuhaben, ja, sich die Kraft, die es braucht, die man aufbringen muss, um das Ziel zu erreichen, was man sich gesetzt hat und sich zu überwinden, das dann auch zu schaffen und zu leiden dafür.
3: Masucci geht in seiner Rolle auf.
29: Hey, hört auf, verdammt nochmal!
30: Wir haben ihre Väter im Krieg verloren, die sind traurig. Die Trauer, die schlägt den Wut um. Die kann ich beim Leistungssport benutzen.
3: Dass er dabei ganz nah am echten Karl Adam ist, erzählte ihm die Tochter des damaligen Rudertrainers, als sie gemeinsam auf den Ratzeburger See schauten.
28: Die stand hier am Steg mit Tränen in den Augen, weil ihr Papa wieder da vorne stand. Weil sie sagte, du bewegst dich ja genau wie dein Alter. Der sagte Alter zu ihm, ist auch so lustig. Die hat mich sehr gerührt, dass sie kam und sagte, das war wie, da sitzt der Alte wieder vorne.
3: Für die vielen Ruderszenen im Film mussten die Schauspieler den Sport erst erlernen. Beeindruckend die Nahaufnahmen der Skulls und der Ruderbewegungen in Zeitlupe. Dass sie keine Profis sind, ist im Film nicht zu merken. Neben Schauspieler Felix Kammerer und Leonard Kunz sitzen echte Leistungsruderer im Boot. Ein Grund, warum der Achter im Film so schnell und so leicht über den Ratzeburger See gleitet. Dafür haben die Schauspieler monatelang trainiert.
31: Unser Ziel, jeden Sektor in der gleichen Geschwindigkeit zu rudern.
32: Kein Endsport.
31: Nein.
32: Das ist reine Physik.
3: Adams 8 hat viel zu erzählen. Zusammenhalt trotz Verschiedenheit der Jungs. Aufarbeiten von Nazi-Vergangenheit und die Trennung von Ost- und Westdeutschland. Ein Film mit tollen Bildern aus Ratzeburg, auf den auch Bürgermeister Eckhard Graf stolz ist.
33: Karl Adam ist ja unser Ehrenbürger seit 1962. Und er ist derjenige, der hier ganz viel Inspiration in die Stadt gebracht hat. Und wir leben immer noch diesen Geist, diesen Optimismus, diese Aufbruchstimmung, diese positive Erzählung. Das ist etwas, was uns hier in Ratzeburg Hamburg immer wieder begeistert und auch zusammenhält.
3: Es ist eine Heldengeschichte. Das Ende ist bekannt, doch man fiebert trotzdem mit den jungen Männern im Boot auf der Zielgeraden mit.
1: Und da fällt der Startschuss.
4: Linda Ebener war das über den Film Adams 8, der heute bundesweit in die Kinos kommt.
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4: EU-Kommissionspräsidentin von der Leyen hat Kanada vorgeschlagen, assoziiertes Mitglied der Europäischen Union zu werden. Und Kanada zeigt sich offen für die Idee, ungeachtet der Drohungen von US-Präsident Trump. Premier Carney sagte in einer Rede vor dem Europäischen Parlament, Ottawa begrüße den Vorstoß aus Brüssel. Unsere Gastautorin Ronja Brier vom Portal Watson fragt, was genau eine assoziierte Mitgliedschaft eigentlich sein soll.
5: Die EU hat bisher Mitglieder, Beitrittskandidaten und es gibt verschiedene Formen der Zusammenarbeit. Mit dem Begriff ist wohl eine besonders enge Partnerschaft gemeint. Carney sagt, er lege nicht viel Wert darauf, wie genau man das Bündnis nennt. Klar ist aber auch, bisher gibt es sowas nicht. Zuletzt diskutiert wurde eine assoziierte Mitgliedschaft im Fall der Ukraine als Zwischenschritt auf dem Weg zum Beitritt. Passiert ist bisher nichts. Noch bemerkenswerter ist, die EU-Regierungen wirken eher überrascht von all dem. Damit bleibt der Eindruck, Ursula von der Leyen hat Kanada etwas in Aussicht gestellt, was es gar nicht gibt und was inhaltlich auch nicht ausdefiniert ist.
4: Das meint Ronja Brier, Chefredakteurin beim Portal Watson. Der Münchner Merkur bemerkt,
6: Donald Trumps aggressive Frotzelei über Kanada als 51. US-Bundesstaat erfährt gerade eine lustige Wendung. Statt sich dem unsteten Willen des Rüpel-Republikaners zu beugen, nähert sich der Nachbar temporeich der EU an, sozusagen als 28. Mitglied light. Das ist keine billige Rache, sondern nötig und klug. Kanada und die EU ergänzen sich vielfach, teilen Interessen und leider zunehmend aus der Mode kommende Werte.
4: Klaus Remme lenkt im Deutschlandfunk den Blick ebenfalls auf die Rolle von EU-Kommissionspräsidentin von der Leyen.
7: Einige Facetten stören das so harmonische Bild dann doch. Mit von der Leyen und Carney wollen zwei zusammenfinden, die bisher für sehr unterschiedliche Ansätze im Umgang mit Donald Trump stehen. Carney setzt auf Widerstand. Die EU spielt auf Zeit und preist Drohungen aus Washington widerwillig, aber dann doch ein.
4: Argumentiert Klaus Remme im Deutschlandfunk. Die Süddeutsche Zeitung kommentiert mit Blick auf die Warnungen des US-Präsidenten vor gewaltigen Zöllen oder gar dem Ende allen Handels. Trump drohe viel, wenn der Tag lang ist.
6: Wenn überhaupt, dann beweist dieser Wutausbruch geradezu exemplarisch, warum Kanada und die EU sich enger aneinander binden sollten. Für beide, für die Kanadier sogar noch mehr als für die Europäer, waren die Vereinigten Staaten bisher in politischer, wirtschaftlicher und kultureller Hinsicht der Fixstern. Dieser Stern aber löst sich gerade in einer gigantischen, orangefarbenen Supernova auf. Er implodiert und hinterlässt ein schwarzes Loch. In das wollen Kanada und die EU nicht hineingezogen werden.
4: Für die Neue Zürcher Zeitung gibt es aus mehreren Gründen keinen Anlass, in Euphorie auszubrechen. Warme Worte der Freundschaft seien schnell ausgetauscht.
6: Wenn es um die Kernpunkte eines Abkommens geht, wird es aber rasch kompliziert. Das wissen nicht zuletzt die Schweizer, die seit Jahren versuchen, sich mit Brüssel auf eine Weiterführung des bilateralen Wegs zu einigen. Die Kanadier selbst haben vor 9 Jahren ein Freihandelsabkommen mit der EU abgeschlossen, aber 10 Staaten, darunter Frankreich und Italien, haben den Vertrag bisher nicht ratifiziert. Oft sind die Eigeninteressen und der Einfluss von starken Lobbys, wie jener der Landwirte, wichtiger als geopolitische Überlegungen.
4: Und das waren unsere Standpunkte, heute zusammengestellt von Ulrike Ufer. Die EU-Kommission will Kinder besser vor den negativen Folgen von Social-Media-Nutzung und Smartphone-Nutzung schützen. Wie das genau funktionieren soll, darum geht es gleich nach den Nachrichten. Dann mit meinem Kollegen Sven Hasenclever, der hier übernimmt. Ich bin Alex Grantl, kommen Sie weiter gut informiert durch diese Nacht.

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1: Um 2 Uhr mit Juliette Groß. Polens Regierungschef Tusk hat die NATO-Staaten überraschend deutlich vor verstärkten russischen Angriffen an der Ostflanke gewarnt. Der Kreml wolle den Zusammenhalt der NATO schwächen, sagte der Premierminister. Aus Warschau, Paulina Milling.
2: Laut Geheimdiensten plane Russland auch hybride Drohnen- und Raketenangriffe gegen die Länder, die die Ukraine unterstützen, darunter Polen. Das erklärte Donald Tusk in seiner Rede vor dem polnischen Parlament. Es bestehe ein reales Risiko, dass auf das Territorium von einem oder mehreren NATO-Staaten an der Ostflanke Drohnen oder Geschosse eindringen könnten. Auch Zerstörungen seien nicht auszuschließen. Solche Angriffe würden von Russland als Zufall dargestellt, damit niemand in der NATO eine Reaktion erwäge, sagte der polnische Premierminister.
1: Kanadas Ministerpräsident Carney hat das Angebot einer sogenannten assoziierten EU-Mitgliedschaft seines Landes begrüßt. Umfragen zeigten, dass eine große Mehrheit der Kanadier für engere Beziehungen mit der EU sei, so Carney in einer Rede vor dem Europaparlament. Kommissionspräsidentin von der Leyen hatte am Mittwoch dafür geworben, die Zusammenarbeit mit Kanada zu vertiefen, etwa bei der Entwicklung von KI oder bei der Rüstungsproduktion. In Frankfurt am Main ist ein weiterer Mensch an Malaria gestorben. Nach Angaben der Stadt wohnte er in der Nähe des Flughafens und hatte sich vermutlich durch eine Mücke infiziert, die mit einem Flugzeug nach Deutschland gekommen war. Einzelheiten von Katharina Wilhelm aus Frankfurt.
3: Sicher können wir natürlich noch nicht sein. Das muss untersucht werden. Das ist natürlich ganz wichtig. Momentan ist schon die Annahme, dass Mücken wahrscheinlich mitgereist sind, mit dem Gepäck zum Beispiel, mit der Fracht im Flugzeug. Das könnte der Fall sein. Und